0: geht es schon zu Benfica Lissabon im zweiten Spiel in der Champions League. Da musst du jetzt unbedingt gewinnen, denn die Bayernfrauen wollen am Ende unter die ersten vier und direkt ins Viertelfinale.
1: Das waren die Nachrichten. Das Wetter in Deutschland. Im äußersten Nordwesten bewölkt, an der Nordsee Regen möglich, sonst nur wenige Wolken, Tiefstwerte 13 bis 0 Grad. Tagsüber oft heiter, nur im Nordwesten bewölkt, gegen Abend von der Nordsee und Ems her Regen, Höchstwerte 17 bis 24 Grad. Und die Zeit, jetzt ist es 2:03 Uhr.
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3: Die A4 Dresden-Görlitz ist zwischen Niederseifersdorf und Kodersdorf in beiden Richtungen wegen Wartungsarbeiten im Tunnel Königshainer Berge bis 5 Uhr gesperrt. Die Umleitung führt über die U4 und U5. Die A6 Heilbronn Richtung Nürnberg ist zwischen Ansbach und Lichtenau wegen Bergungsarbeiten gesperrt. Die Umleitung führt hier über die U9. Die A7 Würzburg Richtung Fulda ist zwischen Bad Brückenau, Wildflecken und Volkers wegen Bauarbeiten gesperrt. Die Umleitung führt über die U63. Die A23 Heide Richtung Hamburg ist zwischen Horst-Elmshorn und Elmshorn wegen Reinigungsarbeiten noch gesperrt. Die Sperrung wird vermutlich in diesen Minuten aufgehoben. Die A29 Oldenburg Richtung Wilhelmshaven ist zwischen Oldenburg-Ohmstede und Kreuz Oldenburg-Nord wegen einer Nachtbaustelle bis 5 Uhr gesperrt. Die A40 Ruhr-Schnellweg Essen Richtung Dortmund ist zwischen Dreieck Bochum-West und Bochum-Zentrum wegen Bauarbeiten gesperrt. Und die A100 Stadtring Berlin-Neukölln Richtung Wedding ist zwischen Innsbrucker Platz und Hohenzollerndamm bis 5 Uhr früh wegen Wartungsarbeiten gesperrt. Ihnen eine gute und vor allem sichere Fahrt.
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3: Aus dem Studio von NDR Info in Hamburg. Mein Name ist Theresa Waffer. Willkommen. Ich habe meinen Anteil daran. Offenbar mit diesen Worten hat Kanzler Friedrich Merz am Abend vor der CDU-CSU-Fraktion Fehler für die jüngsten Wahldebakel eingeräumt. Die Bundestagsabgeordneten haben ihm dennoch den Rücken gestärkt. Sie stehen also hinter ihm. Aber gilt das auch für die Basis? Vor allem bei den Frauen, bei denen Merz laut Umfragen insgesamt nie den Beliebtheitsgrad hatte wie bei den Männern. Wie tief sitzt der Frust bei den Frauen in der Union? Dieser Frage ist der Kollege Arndt Lorenz nachgegangen, und zwar bei der Frauenunion am Niederrhein, genauer gesagt im Kreis Kleve.
4: In Weeze sitzen ein paar Mitglieder der Kreiskleve Frauenunion beim vormittäglichen Brunch zusammen. Draußen im Sonnenschein essen sie Kürbissuppe und sprechen über die schlechten CDU-Wahlergebnisse von Sonntag. Ja, sie sei geschockt, erzählt Nicola Roth, Vorsitzende der Kreiskleve Frauenunion, dass die CDU in Mecklenburg-Vorpommern sogar aus dem Landtag geflogen ist.
5: Desaströs, wie auch schon vom Kanzler zusammengefasst, bevor die 4,8 dann wirklich auch stichhaltig da waren. Aber es ist Mecklenburg-Vorpommern und auf der anderen Seite Berlin von den Ergebnissen und nicht Nordrhein-Westfalen.
4: Hier bei uns könne die CDU seit 80 Jahren, also seit Bestehen des Bundeslandes NRW, ja auf eine gute Bilanz verweisen, betont Nicola Roth. Und auch im Kreis Kleve sei sie erfolgreich. Das bleibe so, zeigt sich die Frauenunion-Chefin optimistisch.
5: Da blicken wir mal in den Kreis Kleve. Im letzten Jahr haben wir hier aktive und gute Kommunalwahlen für die CDU gehabt. Wir haben unsere vielen Bürgermeisterkandidatinnen und Kandidaten durchgebracht. Die Räte sind entsprechend aufgestellt. Hier in Weeze zum Beispiel hat die CDU noch die absolute Mehrheit.
4: Ähnlich sieht das Parteikollegin Silke Immich-Gerold.
6: Wir sind ja hier in Nordrhein-Westfalen und im Kreis Kleve. Das ist ein ganz anderes Bundesland, andere Mentalität, weit weg vom Kreis Kleve. Ich habe das nicht auf den Kreis Kleve bezogen, sondern ich habe es zur Kenntnis genommen.
4: Man sollte sich von den dortigen Wahlergebnissen vor Ort am Niederrhein und in ganz NRW nicht verrückt machen lassen. Auch mit Blick auf die NRW-Landtagswahl kommendes Jahr finden die Kreiskleve Unionsfrauen auch Judith Busch.
7: Wir sind hier CDU-mäßig recht gut aufgestellt. Wir arbeiten weiter daran, versuchen zu kommunizieren, sind tatsächlich sichtbar auch hier im Kreiskleve. Und Kreiskleve ist in CDU-Hand. Wir haben hier tolle Menschen, die unterwegs sind. Und wenn man das dann weiterspinnt auf Nordrhein-Westfalen, auch dort ist ein Hendrik Wüst unterwegs, zusammen mit den Grünen.
4: Und trotz der heftigen Debatten zwischen Schwarz und Rot in der Berliner Regierungskoalition über die geplanten Reformen. Daran sollte die CDU festhalten, meint Immich-Gerold, während die anderen zustimmend nicken.
6: Ich habe auch Kinder und Enkelkinder und es muss ja für die auch weitergehen. Also ich sehe auch, dass Reformen kommen müssen.
4: Und was halten Sie von der Debatte darüber, den Kanzler auszutauschen? Dazu sagen die Frauen von der Kreiskleverbasis ganz klar nein.
5: Wir haben einen Kanzler, der heißt Friedrich Merz. Das gilt für mich. Ich habe ihn auch gewählt. Ich war beim Bundesparteitag in Stuttgart Anfang des Jahres. Ich habe ihn als Parteivorsitzenden auch gewählt.
6: Er ist jetzt nun mal nicht der Entertainer, aber er ist sehr ein kluger Mann, schlauer Mann und fleißig. Und wer macht mit 70 noch so eine Arbeit? Er könnte sich auch zurücklehnen und sagen, ich mache jetzt nicht mehr hier weiter. Aber ist schon anerkennenswert, muss ich ganz ehrlich sagen.
4: Fazit, alle hier bleiben optimistisch, wollen sich weiter dafür engagieren, dass die CDU stark bleibt im Kreis Kleve, im Bund und natürlich in ganz NRW. Frauen-Union-Chefin Nicola Roth hat dafür schon die Marschrichtung vorgegeben und zitiert dabei gerne Bundeskanzler Friedrich Merz.
5: Rückgrat bewahren, standhaft bleiben und nach vorne gehen.
3: Ja, nach vorne gehen. Mit diesem Appell versucht Kanzler Merz also die verunsicherte Partei aus dem Stimmungstief zu reißen. Der Blick nach vorn offenbart aber eine ziemlich große Baustelle. Der CDU laufen die Wähler weg, weil viele das Gefühl haben, die Partei versteht ihre Alltagssorgen nicht mehr. 86% der Befragten in Mecklenburg-Vorpommern haben Infratest DIMAP gesagt, dass die CDU kein Gespür für die Sorgen der einfachen Leute hat. Um den Wählerschwund zu stoppen, diskutiert die Partei jetzt über einen Kurswechsel hin zu mehr Sozialpolitik. Ob das die richtige Strategie ist, hat mein Kollege Markus Schubert vom Norddeutschen Rundfunk den Politikexperten Oliver Lemke von der Ruhr-Uni Bochum gefragt.
8: Also das würde ich denken, dass Merz versucht, dieses Thema auch für die CDU sozusagen zu besetzen. Es ist ja schon erkennbar, dass mit den schlechten Landtagswahlergebnissen für beide Seiten, sowohl für die Sozialdemokraten als auch für die Christdemokraten, die SPD gewissermaßen umschwenkt und jetzt sich als Korrektiv porträtiert der Reform, die man selber ja mitverhandelt hat. Und die CDU wird dadurch ein bisschen getrieben. Das ist sie schon in dem Wahlkampf von Schwesig, die ja sehr stark auch Wahlkampf gegen das Rentenreformpaket gemacht hat und eben damit eben halt auch gegen die Bundesregierung. Und diese, sagen wir mal, Angriffsfläche wegzunehmen, ich glaube, das war schon die Idee von Merz, deutlich zu machen, wir sehen dieses Problem und wir können auch unsererseits nachbessern.
9: Müssen sich die Koalitionsparteien, damit die Koalition überhaupt funktioniert und auch so wahrgenommen wird, gegenseitig mehr Erfolge gönnen, mindestens bis wieder Landtagswahlen anstehen im Frühjahr?
8: Das ist eine Möglichkeit, zu Kompromissen zu kommen, die nicht darin münden, dass man sich geeinigt hat. Denn dass die beiden Lager sich einigen, das ist ja schön für sie, aber es ist möglicherweise nicht gut fürs Land. Also es ist ja nicht, zählt ja nicht nur das, was dabei rauskommt, sondern es zählt auch das, was rauskommt, als Lösung tatsächlich auch eine Lösung für die gesellschaftlichen Probleme darstellt. Und da wäre das eine Möglichkeit, dem anderen in bestimmten Gebieten mehr Raum zu lassen und auch Erfolge gönnen zu können, sicherlich. Aber sogenannte Gestaltungskompromisse, also dass man tatsächlich auch lernt, über den eigenen Schatten zu springen, und zwar wechselseitig, also springe ich ein Stück, springst du ein Stück, wechselseitig so, dass tatsächlich auch eine Wirkung entfaltet wird, die zu einer fühlbaren Lösung von Problemen führt. Ich glaube, das ist die große Herausforderung schon der ganzen Zeit und jetzt noch dringender der Koalition.
9: Gibt es für die Union auch eine Option mit der AfD? Schnittmengen auf bestimmten Politikfeldern zu finden oder eine AfD-Landesregierung wohl in Sachsen-Anhalt wie unter Laborbedingungen zu prüfen und mal zu unterstützen, mal zu stoppen, oder zerreißt es die CDU dabei, ehe sie selbst weiß, wohin sie eigentlich will?
8: Ja, das ist ein Prozess, bei dem man sagen kann, dass die CDU-Führung es versäumt hat, zu integrieren. Und zwar ein Update, wenn man so sagen darf, des Unvereinbarkeitsbeschlusses. Denn was wir nach rechts sehen, das sehen wir ja auch nach links. Und nach links ist ja die Dehnungsübung schon gewissermaßen Pflicht geworden. Denn wenn man die Brandmauer im Osten aufrechterhalten will, dann muss man mit der Linken eine strategische Koordinierung eingehen. Und genau das wollte ja eigentlich der Unvereinbarkeitsbeschluss ausschließen. So. Das heißt also, es muss jetzt unter wesentlich schwierigeren Bedingungen prüfen, ob eigentlich diese Strategie, von der man sagen kann, dass sie in vielerlei Hinsicht auch nicht mehr besonders erfolgreich ist, diese Strategie verbessert. Und zwar in einer Weise, dass man jetzt nicht einfach Extremisten an die Regierung lässt oder sich als erledigt gewissermaßen geschlagen gibt, sondern indem man versucht, diese Brandmauer, wenn man so möchte, zu verbessern und zwar unterhalb des Koalierens Formen des strategischen Zusammenwirkens zu finden. Die gibt es im Osten ja auch schon gewissermaßen fast, könnte man sagen, als Normalfall auf kommunaler Ebene zu finden, sodass das auch auf Landesebene und auf Bundesebene in einer Weise möglich wird. Das ist der CDU als Partei erstmal selber nicht schadet, aber das ist vor allem auch vermittelbar für das politische Regierungssystem ist. Und das ist ein ganz, ganz weiter Weg und der ist auch sehr voraussetzungsreich. Und es würde mindestens mal voraussetzen von Seiten der AfD, dass sie erkennbar von ihrem Radikalisierungskurs absieht. Und die CDU sollte unbedingt auch immer wieder im Hinterkopf behalten, dass die AfD eine Partei ist, die sie zu kannibalisieren droht.
9: Noch einmal zum Kanzler selbst zum Schluss. Die Unzufriedenheit mit ihm ist ja kaum irgendwo größer als unter denen, die ihn in 3 Anläufen zum CDU-Vorsitzenden gemacht haben und ihn jetzt nicht wiedererkennen. Bekommt er jetzt einen Reformherbst zur Bewährung und nach den Landtagswahlen in Schleswig-Holstein und NRW ist dann die Zeit, in der man überlegt, mit wem wollen wir in die nächste Bundestagswahl gehen im Kanzleramt?
8: Das ist nicht auszuschließen. Also viel Bewährung ist, glaube ich, nicht mehr, sondern wir haben es im Moment mit einer Situation zu tun, in der wir es innerhalb der CDU, man weiß ja um die Schwäche des Kanzlers, nicht mit einer organisierten Mehrheit, einer Gegenmehrheit gegen Merz rechnen kann und so, dass das in gewisser Weise auch vertagt ist. Man möchte der Bundesregierung und dem Bundeskanzler durchaus wünschen, dass es zu einem Herbst der Reformen endlich kommt. Ich fürchte, dass die Konsequenz, die beide Seiten aus den für sie schlechten Landtagswahlen ziehen werden, ist, dass man sich profilieren muss und das schnell eben halt auch auf Kosten des anderen. Und profilieren und koalieren passt nicht gut zusammen. Und wenn es also jetzt verwässerte, nicht bessere Reformen gibt, sondern verwässerte Reformen gibt und diese auch noch vertagt werden, sodass ein neuerliches Mal der Herbst der Reformen ausfällt, dann könnte das Bild der Regierung kaum schlechter sein, aber es wird dann noch einmal Schaden nehmen. Dann reibt man sich wund und ich glaube, dann kann es auch schneller zu einem Ende kommen, als allen Parteilichten, übrigens der Gesellschaft vielleicht inklusive, lieb sein könnte. Also Achtung, Obacht und ich würde einen Rat geben wollen, vielleicht lernen die Regierungsparteien auch mal mit den Umfragen anders umzugehen, als sich davon in dieser Weise treiben zu lassen und vielleicht führen sie auch mal notwendige Strategiedebatten, wofür man ja offenbar nie Zeit hat, doch einfach mal, indem man die eigenen Wortmeldungen der eigenen Partei auch mal ernst nimmt und sich mit den Kritikern so auseinandersetzt, dass mehr Spielraum für alle Landesverbände auch vorhanden sein könnten.
9: Sagt der Politikwissenschaftler Oliver Lemke von der Ruhr-Uni Bochum.
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9: Ein Ablenkungsmanöver kann helfen, wenn es mal nicht gut läuft. Da lenkt man den Fokus plötzlich auf irgendein anderes Thema. Einige Beobachter werfen genau das Kanzler Merz vor, also eine politische Nebelkerze. Denn der Kanzler hatte sich nach den Wahlschlappen plötzlich über ein ganz anderes Thema ausgelassen, nämlich über die private und die gesetzliche Krankenversicherung. Und in dem Zusammenhang von einem Gerechtigkeitsproblem in Deutschland gesprochen. Da ist der Eindruck entstanden, dass was an dem System geändert werden soll. Ist aber nicht der Fall, wie wir inzwischen wissen. Der Till Sönnigsen dazu.
10: Friedrich Merz hat ein Problem ausgemacht. Die Menschen hätten das Gefühl, dass es nicht mehr gerecht zugeht im Land. Das zeigt sich aus Sicht des Kanzlers zum Beispiel in der Arztpraxis.
11: Wenn in der Bevölkerung sich der Eindruck verfestigt, dass diejenigen, die privat versichert sind, sofort jede Leistung bekommen und diejenigen, die gesetzlich krankenversichert sind, Wochen und Monate darauf warten müssen, dann ist das genau ein solches Gerechtigkeitsproblem.
10: Und für einen Moment klingt es so, als wolle der Kanzler das bisherige System von gesetzlicher Krankenversicherung und privater Krankenversicherung in Frage stellen, zumindest in der jetzigen Form.
11: Es gibt gute Gründe für beide Systeme, aber wenn die Bevölkerung das als ein so massives Problem ansieht und ich teile die Einschätzung, dann müssen wir daran etwas ändern. Und genau darüber werden wir reden.
10: Sagt es, ohne Details zu nennen, und verlässt die Pressekonferenz. Andere, wie Unionsfraktionschef Thorsten Frey, müssen später klarstellen, was der Kanzler eigentlich gemeint habe.
12: Dass das System aus gesetzlicher Krankenversicherung und privater Krankenversicherung in Frage stünde, das kann ich nun absolut nicht sagen. Das ist auch nicht gemeint gewesen vom Bundeskanzler und das wäre auch nicht unsere Politik in dieser Frage.
10: Inspiriert war die März-Aussage von NRW-Gesundheitsminister Karl-Josef Laumann. Er hatte im Bundesvorstand der CDU über Gerechtigkeitsfragen im Gesundheitssystem gesprochen. Laumann sagt, ihm ging es vor allem um eine Frage.
13: Wir müssen eine vernünftige Patientensteuerung haben. Es darf nicht der Versicherungsstatus darüber entscheiden, wann ich einen Facharzttermin kriege. Das hat ja nichts mit der Systemfrage zu tun.
10: Stattdessen hat sich die Bundesregierung ganz andere Reformen vorgenommen. Etwa ein Primärversorgungsmodell. Statt direkt zum Facharzt zu gehen, sollen gesetzlich Versicherte in Zukunft erst den Hausarzt aufsuchen oder eine digitale Ersteinschätzung machen. Mit dem Ziel, doppelte Untersuchungen zu vermeiden und dafür zu sorgen, dass dringende Fälle schneller Termine bekommen. Die Bundesregierung hat sich auch immer wieder auf eine Termingarantie verständigt, ohne dass hier schon Details feststehen. All das steht auf der langen To-Do-Liste des neuen Gesundheitsministers Carsten Linnemann, der die Gesetze auf den Weg bringen muss.
14: Wenn wir zu viele Arztkontakte im Vergleich zu anderen Staaten haben, dann muss es hier eine bessere Steuerung geben.
10: Außerdem will die Regierung das System der gesetzlichen Krankenversicherung grundsätzlich reformieren, nachdem sie vor der Sommerpause ein Sparpaket verabschiedet hatte. Eine Kommission aus Fachleuten arbeitet bis Ende des Jahres weitere Vorschläge aus. SPD-Fraktionschef Matthias Miersch nutzt die Gunst der Stunde, um einer alten SPD-Forderung neuen Schwung zu verleihen. Seine Partei macht sich schon lange für ein gemeinsames Versicherungssystem für alle stark.
15: Wir setzen uns seit vielen, vielen Jahren für eine solidarische Bürgerversicherung ein. Da ist die CDU soweit wahrscheinlich noch nicht, aber es könnte ein Momentum sein, strukturell die Dinge auf den Weg zu bringen, zumindest mehr Gerechtigkeit zu haben.
10: Ob beabsichtigt oder nicht, der Bundeskanzler hat auf jeden Fall eine Debatte angestoßen. Die Umsetzung der Reformen dürfte dadurch nicht leichter werden.
3: Kann eine Branche gleichzeitig Rekorde brechen und in der Krise stecken? Genau vor diesem Rätsel steht man, wenn man sich die deutsche Windkraftindustrie anguckt. Während in Hamburg die weltgrößte Messe Wind Energy gestartet ist und die Windkraft hierzulande fast ein Drittel des gesamten Strombedarfs deckt, ist die Stimmung bei den Unternehmen offenbar am Boden. Warum geht den Windkraftunternehmen nach einigen guten Jahren plötzlich die Puste aus? Hannes Opel hat sich bei Branchenvertretern und Unternehmen in Rostock umgehört, wo die Probleme liegen.
16: Energiewende made in Rostock. Rund um die Uhr wurde die letzten Jahre bei EEW Special Pipe Solutions im Rostocker Hafen in drei Schichten gearbeitet. Das Unternehmen stellt Gründungsfundamente für Offshore-Windkraftanlagen her, sogenannte Monopiles. Bereits mehr als die Hälfte der in Europas Meeren installierten Offshore-Windparks steht auf diesen großen Stahlrohren aus Rostock. Knapp 1.000 Mitarbeiter beschäftigt EEW, volle Auslastung auf 30.000 Quadratmetern. Doch nun geraten der Markt und damit auch der Fundamentehersteller unter Druck. Und das an mehreren Fronten gleichzeitig, sagt Geschäftsführer Robert Treves.
17: Es geht nicht nur um Kostensteigerung aus der Supply Chain, sondern es geht auch darum, dass Projekte verschoben werden, weil zum Beispiel die Netzanbindung fehlt. Kein Projekt wird entwickelt, wenn die Netzanbindung nicht pünktlich zugesichert werden kann. Das ist ein Problem auch vieler Prozesse, Genehmigungsverfahren und so weiter. Darunter leiden wir gerade sehr, weil zwei große deutsche Projekte, die Zielprojekte für uns waren, um mehr als ein Jahr verschoben wurden jeweils in einen Zeitraum 29 plus.
16: Ein Offshore-Windpark ist für Investoren eine große Wette auf die Zukunft. Bis die Windparks in Betrieb gehen können, vergehen 6, manchmal sogar bis zu 10 Jahre. Investiert werden dabei mehrere Milliarden Euro pro Windpark. Die Corona-Pandemie und der Angriffskrieg Russlands auf die Ukraine haben die Kosten extrem in die Höhe getrieben.
17: Und das führt dazu, dass die Entwickler eben schlechtere Business Cases haben und die Realisierungswahrscheinlichkeit der Projekte sinkt. Und deswegen haben wir auch leider gerade in Deutschland eine Vielzahl von Projekten, ich glaube, es sind bis zu 16 Gigawatt, die zwar schon awarded sind, aber eben noch nicht umgesetzt sind.
16: Erschwerend kommt hinzu, der amerikanische Markt ist unter der Trump-Regierung komplett zusammengebrochen. Viele europäische Unternehmen wie EEW dürfen dort nicht mehr verkaufen. Genau wie chinesische Hersteller, die deshalb nun auf den europäischen Markt drängen. Und die EU erhebt zwar Strafzölle von bis zu 70% auf Rohstahl, aber nicht auf fertige Monopiles aus China. Andreas Mummert von der Stiftung Offshore Windenergie.
18: Und das bedeutet eben, dass die chinesischen Wettbewerber im Monopile-Sektor aktuell einen massiven Wettbewerbs- und Kostenvorteil haben, dadurch, dass sie eben in China produzieren, dort den Stahl beziehen und dann eben die fertigen Monopiles ohne Zölle dann hier nach Europa einführen können.
16: Und der hohe wirtschaftliche Druck sorge bereits jetzt für Konsequenzen bei den deutschen Betrieben. Daniel Friedrich, Leiter der IG Metall in Hamburg, berichtet, was ihre Umfrage unter den Betriebsräten deutscher Windenergieunternehmen ergeben hat.
19: Und da müssen wir sagen, so schlecht wie wir jetzt nach vorne schauen, sind wir schon seit 2018 nicht mehr unterwegs. Betriebsräte haben Angst um ihre Zukunft und Hintergrund ist einfach die unverlässliche und falsche Politik der Bundesregierung.
16: Insbesondere der langsame Netzausbau und das schlechte Ausschreibungsdesign für Offshore-Windparkfelder sorge dafür, dass Investoren das Risiko gestiegener Kosten scheuen würden, so der Vorwurf. 600 Arbeitsplätze wird das in den kommenden 2 Jahren bereits absehbar kosten, sagt die Gewerkschaft. Und auch bei EW in Rostock wird es Konsequenzen geben, bestätigt Geschäftsführer Robert Reves.
17: Es wird Maßnahmen geben, die kann ich nicht ausschließen. Das ist einfach ja, für unser Unternehmen, das wirtschaftlich agieren muss, eine Notwendigkeit.
16: Was das für die Belegschaft konkret bedeutet, will EW bald bekannt geben.
3: In Deutschland gibt es Messen für so ziemlich alles. Zum Thema Bauen, Autos, Computerspiele. Jetzt gibt es eine neue Messe, eine Rüstungsmesse. Und zwar in Essen. Dabei geht es um Waffen, aber auch um künstliche Intelligenz in der Rüstungsindustrie. Eudex heißt die neue Messe. Aus Essen berichtet Stefan Göcke.
20: Aufbau an der Messe Essen. Hubwagen fahren über das Gelände, die ersten Stände stehen, auf den Tischen riesige Drohnen. Ein tarnfarbener Militär-LKW fährt in eine der Hallen. Vorbereitung auf eine Messe, die es in Essen noch nicht gab. Die Bandbreite ist groß, erklärt Messeprojektleiterin Julia Jakob.
21: Das reicht von persönlicher Ausrüstung hin bis zu Versorgung, Logistik und Unterstützung. Also alles, was man braucht, wenn man irgendwo unterwegs ist. Aber natürlich auch Drohnen, das ist ein ganz klassisches Thema. Aber auch Führung und Kommunikation, also wie kommunizieren wir untereinander. KI spielt mittlerweile auch eine große Rolle.
20: Dazu kommen klassische Waffensysteme, Drohnenabwehr, Lösungen, um kritische Infrastruktur zu sichern. Und diejenigen, die kommen, um sich das anzusehen und zu testen, Vertreter von Sicherheitsorganisationen, hochrangige Militärs, NATO-Generäle aus unterschiedlichen Ländern. Das heißt auch Ausnahmezustand in Sachen Sicherheitsvorkehrungen, Julia Jakob.
21: Natürlich, das sind auch sensible Themen. Sicherheitsvorkehrungen ist ganz klar, man muss sich akkreditieren, man muss sich ausweisen, man geht durch eine Sicherheitskontrolle. Koffer sind auf dem Gelände nicht erlaubt, müssen abgegeben werden, also geht nur die kleine Handtasche, die mitgenommen werden kann.
20: So hoffen die Unternehmen auf den großen Deal etwa mit einer Regierung. Es sind auch Firmen darunter, die eigentlich von ganz woanders herkommen. Schweißerbetriebe zum Beispiel. Selbst ein Anbieter von kompaktem Essen wie Porridge für Freizeitsportler ist da. Frei nach dem Motto, was für Wanderer gut ist, kann auch für die Truppe taugen. Sie alle setzen auf den Rückenwind und die gute Auftragslage in der Branche. Beispiel aus dem Westen aus den vergangenen Wochen. Die Firma Renken-Reine fertigt auch Teile für militärische Getriebe, etwa für Panzer. Tendenz im sogenannten Defense-Bereich steigend, so ihr Vorstand Emmerich Schiller.
22: Der Anteil von Fertigung im Bereich von Defense wird sich auf etwa 20, 25, vielleicht sogar 30% dann vom Gesamtvolumen bis in die 2030er Jahre hinein verändern.
20: Und doch klingt es ungewohnt. Eine Messe für Verteidigung, wo sonst Fahrräder oder Reisen angepriesen werden. Ausdruck einer neuen Realität, so schätzt das Klaus-Heiner Röhl vom Institut der Deutschen Wirtschaft aus Köln ein.
23: Ja, man muss aber natürlich sehen, dass es auch so ein bisschen so ein deutscher Sonderweg war der letzten Jahrzehnte, das Thema einfach an den Rand zu schieben, auszublenden, Verteidigungs- und Rüstungsmessen. Hat es in Großbritannien, Frankreich, den USA, Dubai, Singapur immer gegeben, Moskau natürlich auch, nur wir haben so getan, als würden wir in einer Welt des Friedens leben und das braucht uns alles nicht mehr interessieren. Wir sind da so ein bisschen von der Realität eingeholt worden, denke ich.
20: Pläne für Proteste gegen die Veranstaltung am Gelände sind den Behörden bisher nicht bekannt, rund um eine Messe, die es in Essen noch nicht gab.
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25: Mit Florian Neuhaus und der großen Frage, mit welchem Kandidaten sich Deutschland denn nun um Olympia bewerben wird. Am Samstag fällt der Deutsche Olympische Sportbund seine Entscheidung. Einen Fingerzeig gab es schon jetzt, denn die Evaluierungskommission hat ihre Ergebnisse vorgestellt. Demnach hat München mit 87 von 100 Punkten die beste Bewerbung eingereicht, aber auch nur einen knappen Vorsprung auf die Region Rhein-Ruhr mit 85 Punkten. Berlin folgt schon mit deutlicherem Abstand und 75 Punkten auf dem dritten Platz. Das Ergebnis ist eine Bestandsaufnahme, aber laut Kommission explizit keine Empfehlung für die Wahl am Samstag in Baden-Baden. Frage an unseren Reporter Holger Kühner: Wer entscheidet denn jetzt genau über den deutschen Olympiakandidaten?
26: Um das herauszufinden, hat sich der DOSB juristischen Beistand geholt. Nur 42 Sportverbände, die Athletinnen und Athleten zu Olympischen Spielen schicken dürfen, abstimmen. Also der Deutsche Leichtathletikverband, der Deutsche Turnerbund, aber auch der Deutsche Skiverband. Obwohl es um Sommerspiele geht. Dazu kommen noch 10 Top-Funktionäre aus dem DOSB-Präsidium und 8 persönliche Mitglieder. Athletinnen und Athleten, die zuletzt an den Spielen teilgenommen haben, wie Hockey-Olympiasieger Moritz Fürste oder Fußballspieler Leon Goretzka, der in Rio 2016 Silber gewann. Kritik gibt es von den Landessportbünden, bei denen die Spiele stattfinden würden und die nicht mit abstimmen dürfen. Auch der Deutsche Behindertensportverband darf nicht mitwählen, obwohl es auch um die Paralympics geht. 144 Stimmen sind auf dem Markt. Der Sieger wird am Samstagnachmittag dann von Bundespräsident Frank-Walter Steinmeier bekannt gegeben.
25: Mit dem Stadion in Unterhaching haben die Fußballerinnen des FC Bayern eine neue Heimspielstätte für die Champions League. Die Premiere endete aber mit einem bitteren Ergebnis. Die Münchnerinnen führten gegen den englischen Meister Manchester City bereits mit 2:0, mussten sich aber am Ende mit einem 2:2 begnügen. Ausgerechnet die deutsche England-Legionärin Carlotta Wamsa traf in der 86. Minute zum Endstand. Mit bitteren Rückschlägen kennen sich in dieser Saison auch die Fußballer von Borussia Mönchengladbach aus. Die Fohlen sind nach 4 Spieltagen als einziges Bundesligateam noch immer ohne Punkt. Jetzt steht fest, Trainer Alexander Blessin soll dafür sorgen, dass es wieder besser läuft bei den Gladbachern. Uli Schäfer mit den Einzelheiten.
0: Blessin unterschreibt in Gladbach einen Vertrag bis 2028 und folgt als Cheftrainer auf Eugen Polanski, von dem sich die Borussia nach dem 3. Spieltag getrennt hatte. Der 53-jährige Blessin war bis zum Ende der vergangenen Saison Trainer beim FC St. Pauli. Er feierte mit den Hamburgern in seinem ersten Jahr den Klassenerhalt, stieg aber dann mit St. Pauli aus der Bundesliga ab. Jetzt soll Blessin Borussia Mönchengladbach vor demselben Schicksal bewahren. Die Borussia ist nach dem schlechtesten Bundesliga-Start der Vereinsgeschichte Tabellenletzter. 4 Spiele, 0 Punkte und schon 16 Gegentore. Blessin steht vor einer Riesenherausforderung. Sein erstes Bundesligaspiel als Gladbach-Trainer wird ausgerechnet das rheinische Derby sein. Nach der Länderspielpause tritt Borussia Mönchengladbach am 11. Oktober beim 1. FC Köln an.
25: Und wir kommen zum Schluss noch zum Volleyball und dem EM aus für die deutschen Männer. Die DVV-Auswahl scheiterte im Viertelfinale gegen Favorit Polen, klar mit 0:3. Maximilian Bayer berichtet.
1: Die Sensation ist ausgeblieben, der Medaillentraum geplatzt. Dabei hielt Deutschland im ersten Satz lange mit, musste sich Polen aber knapp mit 23:25 geschlagen geben. Im zweiten Durchgang wurde der Favorit dann seiner Rolle zunehmend gerecht. Deutschland geriet früh ins Hintertreffen, Polen zog davon und holte auch diesen Satz. Im dritten Durchgang stemmte sich die deutsche Mannschaft noch einmal gegen das aus. Plötzlich führte das Team von Bundestrainer Massimo Botti mit 9:5. Für eine zweite Aufholjagd wie im Achtelfinale gegen Bulgarien reichte es diesmal aber nicht. Polen drehte den Satz und machte mit einem 25:17 den Halbfinaleinzug perfekt.
25: Damit wartet Deutschland weiter auf die zweite EM-Medaille nach Silber 2017.
3: Und das war der Sport mit Florian Neuhaus.

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1: Um 2.30 Uhr mit Milat Kupay. Nach den CDU-Niederlagen bei den drei Landtagswahlen im September hat die Unionsfraktion im Bundestag über Konsequenzen beraten. Die Abgeordneten sprachen sich in der mehrstündigen Sitzung dafür aus, das Reformpaket der schwarz-roten Koalition schnell umzusetzen. Ein möglicher Aufstand gegen Kanzler Merz ist nach den Worten unseres Berlin-Korrespondenten Markus Preis ausgeblieben.
2: Es gab Kritik an ihm, auch scharfe, die hat er auch angenommen, eine Mitverantwortung auch für das schlechte Ergebnis mit eingeräumt. Aber es gab eben auch die anderen Stimmen, unter anderem von Carsten Wildberger, dem Digitalminister. Der hat ja selber meine Firma geleitet und der hat den Abgeordneten gesagt, was macht man, wenn es einer Firma schlecht geht? Dann redet man nicht die Firma noch schlechter, sondern man überlegt sich, was ist zu tun. Und Friedrich Merz hofft wahrscheinlich, dass die Abgeordneten diesen Spirit mitnehmen. Jetzt sind 6 Monate Zeit bis zu den nächsten Landtagswahlen im April im Saarland, in Schleswig-Holstein und in Nordrhein-Westfalen.
1: Von der Gewerkschaft Verdi kommt Kritik an den geplanten Maßnahmen zur Spritpreisentlastung. Der für das kommende Jahr geplante Spritpreisdeckel kommt nach Meinung von Verdi-Chef Wernicke zu spät. Bis der Preisdeckel für Sprit komme, verdienten sich die Mineralölkonzerne weiter, Zitat, dumm und dusselig. Auch den geplanten Tankrabatt sieht Wernicke kritisch. Besser wären nach seinen Worten gezielte Unterstützungen für Bezieher niedriger bis mittlerer Einkommen. Der Streit Grönlands und Dänemarks mit US-Präsident Trump scheint beigelegt. Ein neues Abkommen erlaubt den USA, die Militärpräsenz auszubauen, unter anderem mit 2 neuen US-Stützpunkten. Aus Stockholm, Jana Sinram.
3: Sowohl in Nuuk als auch in Kopenhagen gibt es erst einmal viel Erleichterung, dass der Deal mit Donald Trump unterschrieben ist. Der grönländische Regierungschef Jens Frederik Nielsen hat bei einer Pressekonferenz in New York gesagt, dass mit der Unterschrift ein sehr langer Prozess zu Ende gegangen ist. Für ihn und fast alle anderen Menschen in Grönland war immer klar, sie wollen nicht zu den USA gehören. Für viele bedeutet das Abkommen nun also, dass gut 9 Monate Unsicherheit und Angst vorbei sind und das Gefühl, teilen auch viele in Dänemark.
1: Am Samstag entscheidet der Deutsche Olympische Sportbund, welche deutsche Stadt sich für Olympia 2036, 40 oder 44 bewerben darf. Kurz

0: Ruhrschnellweg Essen Richtung Dortmund ist zwischen Dreieck Bochum West und Bochum Zentrum wegen Bauarbeiten gesperrt. Ansonsten keine aktuellen Meldungen. Gute Fahrt.
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0: Bundesweit haben gerade erst Beschäftigte der Automobilindustrie gegen den Abbau ihrer Arbeitsplätze protestiert. Bei den Autobauern und den Zulieferern werden massiv Stellen abgebaut. Werksschließungen und die Forderung nach längeren Arbeitszeiten stehen im Raum. Auch beim Volkswagen-Konzern. Thema in den kommenden gut 23 Minuten in FKM, dem Tagesschau-Podcast mit Nadja Mitzkat.
2: Deutschlands größter Autobauer Volkswagen steckt in der heftigsten Krise seiner Geschichte. Trump-Zölle, hohe Energiekosten und die Konkurrenz aus China machen dem Großkonzern immer mehr zu schaffen. Woran es im Unternehmen selbst hakt und was die Probleme bei VW für die deutsche Wirtschaft allgemein bedeuten, besprechen wir mit Nicolas Liefen aus der NDR-Wirtschaftsredaktion. Er sagt, diese Krise ist anders als früher. Hallo Nicolas.
3: Hi, grüß dich.
2: Nicolas, gerade ist ja, wenn wir auf VW gucken, die Rede davon, dass es um die größte Krise der Konzerngeschichte geht. Du warst neulich selber vor Ort in einem VW-Werk für ein Interview. Wie hast du die Stimmung da wahrgenommen?
3: In dem VW-Werk, muss ich sagen, das ist in Wolfsburg, wer das noch nicht kennt, das ist wie so eine kleine Stadt, 60.000 Mitarbeiter. Und diese Konzernzentrale, die hat man sicherlich schon mal gesehen, das ist dieses große rote Gebäude mit dem VW-Logo obendrauf. Da passieren so die ganz großen Entscheidungen. Also die Beschäftigten, die da sind, die äußern sich ja immer ganz schwer, so wenn die gerade, wenn du mit der Kamera vor Ort bist und so, ist immer so ein bisschen schwierig. Aber unter der Hand erfährst du schon, dass die natürlich Schiss haben, dass die Angst haben zum Teil um ihre Arbeitsplätze, weil die wissen, da wird gespart und die wissen halt nicht ganz genau, wen es wie, an welcher Stelle und wo trifft. Auf der anderen Seite musst du sagen, wenn du mit den Vorständen sprichst, nun sind das natürlich Manager und das ist deren Job auch, gute Laune zu verbreiten und vor allen Dingen hinter ihren Produkten zu stehen. Die sind ganz anders. Und vielleicht sage ich einmal, warum wir da hingefahren sind, wir, das ist unser Kollege und ich, weil ganz viele gerade sagen, VW wird möglicherweise das alles nicht überleben und so weiter und so weiter. Und dann habe ich eben gesehen, dass diese neuen E-Modelle, die jetzt rauskommen, ID Polo unter anderem, dass sie unfassbar gute Kommentare bekommen haben von der Fachpresse, von Influencern auf YouTube und so weiter. Und da haben wir uns gefragt, übersehen wir hier was? Also bei all dieser Krise läuft hier vielleicht irgendwas, was diesem Konzern doch hilft, was vielleicht ein Gamechanger sein kann. Es ist, das muss man dazu sagen, das erste Elektroauto von VW der neuen Generation für unter 25.000 Euro. Damit wollen sie einfach so, ja, so einen kleinen Boom auslösen für VW.
4: 2026 ist für uns erstmal ein Jahr zum Abliefern. Wir haben lange gearbeitet, haben jetzt viele Dinge in Ordnung gebracht. Das Feedback ist schon mal hervorragend, das wir bisher kriegen.
3: Der Markenvorstand ist das, Thomas Schäfer, den haben wir auch getroffen da vor Ort. Und der vertritt quasi die Kernmarke VW. Und die haben mich dann auch in so eine hell beleuchtete Halle geführt. Da waren die Autos dann so richtig aufgereiht, die neuen ID-Modelle und sowas. Also die haben erstens gezeigt, dass sie stolz drauf sind auf diese Modelle. Zweitens aber auch, dass die Hoffnung echt groß ist. Und das wollten die auch vermitteln. Also die haben mich, als ich da war, auch nicht vom Haken gelassen. Die haben mich quasi ständig ein bisschen bespielt.
2: Verstehe. Das ist wahrscheinlich, wie du schon sagtest, auch dann einfach ihr Job. Ich glaube, ich hätte trotzdem erwartet, dass man auch bei denen diese Krisenstimmung doch so ein bisschen mehr spürt. Wo steht denn VW gerade so?
3: Schwieriges Fahrwasser, das müssen wir schon sagen. Also die Lage ist schon richtig angespannt und viele sagen ja auch, geht um die Existenz.
5: Ich glaube, was im Moment zur Diskussion steht, ist tatsächlich die Überlebensfähigkeit längerfristig des Volkswagen-Konzerns.
3: Wir waren ja auch bei so einem Automobilexperten, Stefan Bratzel heißt der, Center of Automotive Management.
5: Wir haben die größte und zwar disruptive Phase in der Automobilindustrie, die es je gab. Ich glaube, man muss sich überlegen, wo man die Investitionen kürzt. Wenn man an der Zukunft der Marke kürzt, an der Zukunft des Konzerns kürzt, bei Technologien wie autonomen Fahren, bei Technologien wie Robotik oder KI, dann ist man, wenn man so will, mit dem Klammerbeutel

0: gepudert. An diesen Themen darf man nicht sparen.
1: Una hat eben auch gesagt, dass VW jetzt noch so ein Zeitfenster hat bis 2030 und bis dahin entscheidet sich, wie es mit dem Konzern tatsächlich am Ende des Tages weitergeht.
0: Wenn man dort nicht vorne mitspielt, dann wird es in den 30er Jahren tatsächlich um die Existenz von Volkswagen schlecht aussehen.
1: Und das muss man dazu sagen, bei aller Euphorie, auch für diese neuen E-Modelle, ID Polo und so weiter, bei aller Euphorie, das ist halt ein Riesenkonzern und ein einziges Modell wird den Konzern jetzt nicht grundsätzlich retten. Wir sprechen hier über den größten Autohersteller in Europa, wir sprechen hier weltweit von der Nummer 2, wenn wir uns den Autoabsatz anschauen, also hinter Toyota, und da sind halt ganz viele Marken drin, VW, Audi, Porsche, Skoda und so weiter und so weiter. Also so ein Modell ist wichtig, ist auch ein Hoffnungsträger, aber wie gesagt, der ganze Konzern steckt halt wirklich, wirklich in schwierigem Fahrwasser, weil man einfach viel weniger Autos verkauft als früher.
2: Und kannst du das mal beziffern oder ganz konkret auf den Punkt bringen? Was ist das Problem gerade?
1: Also VW hat wirklich große, man sagt, Überkapazitäten. Mhm. Es ist einfach so, dass wenn wir uns die VW-Werke anschauen, weltweit, dann kommen wir auf so eine Kapazität, ja, so ungefähr von 11, 12 Millionen Autos, die in diesen Werken pro Jahr produziert werden können. Und wenn wir auf der anderen Seite das eben auflisten, was so im Jahr verkauft wird, dann sehen wir, dass es im vergangenen Jahr ungefähr 9 Millionen waren. Das heißt, die Kapazitäten sind einfach viel zu hoch für das, was am Ende verkauft wird. Und die Tendenz ist ja sogar noch fallen. Dann ist das Riesenproblem, dass die USA zum Teil wenigstens weggebrochen sind. US-Präsident Donald Trump und seine Zölle machen einfach das Leben schwer. Und Thomas Schäfer hatte ganz klar gesagt, hier verändert sich im Augenblick ganz viel.
3: Zölle in Amerika, Wettbewerb jetzt aus China, in China und aus China. Das hat nochmal die Lage durchaus verschärft. Da müssen wir jetzt nochmal nachlegen. Da sind wir aber gerade bei. Das ist einfach so, ja.
1: China ist so der wichtigste Markt, in dem VW bislang war. Jedes Jahr gab es da richtig Milliardengewinne. Wir hatten mal 5 Milliarden, irgendwie 2, 3 Jahre ist das her. Jetzt in der Zwischenzeit 1 Milliarde und in diesem Jahr wahrscheinlich 0. Und China ist nicht nur als Absatzmarkt weggebrochen, sondern ist in der Zwischenzeit halt Riesenkonkurrent. Das heißt, da werden in der Zwischenzeit viele, viele Autos produziert, unter anderem Hybridautos, also diesen Mix aus Verbrenner und E-Motor, aber auch reine E-Autos. Und weil da die Konkurrenz so groß ist, weil in China kaum noch Geld zu verdienen ist mit den Autos, auch für die chinesischen Hersteller, exportieren die halt hierher. Und das macht das Leben, gerade für so einen Hersteller wie VW, das nennt man Volumenhersteller, die machen einfach Masse normalerweise. Das macht das Leben einfach unglaublich schwer. Und dann kommt all das, was wir hier noch im Inland haben, an Arbeitskosten, an Energiekosten, Bürokratie, das macht das Leben halt auch noch zusätzlich schwer.
2: Beginnen wir nochmal über das zu sprechen, was ja mittlerweile offensichtlich ist. Die Automobilbauer in Deutschland, VW eingeschlossen, haben den Wandel zum E-Auto irgendwie verschlafen. Du beschäftigst dich schon lange mit dem Thema. An wem lag's denn? Sind es die Autobauer oder war es eher die Politik?
1: Da kommen eine ganze Menge zusammen. Also es gibt nicht so den einen Schuldigen, wo man sagen könnte, der hat das jetzt verpennt und deswegen hat das alles nicht funktioniert. Ich kann mich irgendwie daran erinnern, es gab mal damals einen VW-Chef, Matthias Müller heißt der, der hat mal gesagt, das war 2017, lass uns die Dieselsubventionen streichen, E-Mobilität ist sowieso die Zukunft. Hat aber gleichzeitig so ein bisschen über Elon Musk damals noch gelächelt, weil er so wenig E-Autos verkauft und hat irgendwie gesagt, wir VW, wir sind so stark, wir stellen hier am Ende des Tages die Regeln auf. Man hat sich so ein bisschen in Sicherheit gewähnt, weil man einfach so starker Konzern war und gesagt hat, wenn hier irgendwann irgendjemand bestimmt, wie E-Autos aussehen, dann sind am Ende des Tages wir das. Und von daher haben die Autohersteller das auch ein Stück weit verschlafen und haben auch nicht so mitbekommen, wie andere Hersteller, unter anderem eben auch in China, sich immer weiterentwickelt haben und auch günstig produziert haben. Also VW bringt ja jetzt das erste E-Auto unter 25.000 Euro auf den Markt. Die Chinesen sind schon längst hier und in China sowieso. Also das ist erstmal der Punkt bei den Automobilkonzernen. Aber die Politik hat halt auch aus meiner Sicht wenigstens viel falsch gemacht. Ständig hin und und her. Also wir setzen auf E, dann gab es eine Prämie, dann war die Prämie, die Kaufprämie plötzlich über Nacht mal weg. Jetzt diskutieren wir wieder übers Aus vom Verbrenner aus und so weiter und so weiter. Ladeinfrastruktur hat man aufgebaut, aber nicht so richtig ausgebaut. Der Ladestrom heute ist auch noch viel zu teuer. Also aus meiner Sicht hat hier auch die Politik ganz, ganz viele Fehler gemacht und hat auch viele verprellt und hat dafür gesorgt, dass es diejenigen, die Gegner waren, einfach hatten, zu sagen, E-Autos, das funktioniert doch nicht. Wobei man dazu auch noch sagen muss, der Autoindustrie kam es auch an vielen Stellen nicht ganz ungelegen, weil mit E-Autos verdient man einfach oder hat viel weniger Geld verdient als mit Verbrennern und mit den Verbrennern konnten sich die großen Autohersteller einfach noch die Kassen füllen, was zum Teil auch nötig ist, weil sie halt viel investieren müssen.
2: Und das haben sie dann so lange gemacht, bis es irgendwann nicht mehr ging.
1: Ja, in der Zwischenzeit ist es tatsächlich einfach schwierig, weil wir so viele Player am Markt haben und sich der Markt so verschoben hat und unser ganzes Geschäftsmodell, das wir eigentlich hatten, nämlich Verbrenner, weil das so nach und nach und nach einfach derart unter Druck kommt und wir doch sehen, was alle gesagt haben, auch schon vor Jahren, dass E-Autos einfach die Zukunft sind und das wird zunehmend zum Problem, weil der Kuchen wird ja jetzt nicht wahnsinnig viel größer, aber diejenigen, die ein Stück abhaben wollen, werden halt mehr.
2: Weißt du, woran ich die ganze Zeit denken musste? Ich hatte mal vor 100 Jahren VWL im Nebenfach und bei dieser Geschichte musste ich immer an Schumpeter denken und seine schöpferische Zerstörung, ja, weil ich so das Gefühl hatte, das ist ja wie im Lehrbuch. Es kommt ein Pionier, jetzt mal gesponnen, Musk, ja, jemand entwickelt etwas Neues, das E-Auto und die etablierten Unternehmen rühren sich nicht oder zu spät und werden dann hinweggefegt. Ich habe mich so ein bisschen gefragt, wie du das siehst. Erleben wir das hier gerade?
1: So ein bisschen so ist das. Also wir haben natürlich ein altes Geschäftsmodell und das hat immer funktioniert und das war der Verbrenner. Das ging über Jahrzehnte, ich möchte schon fast sagen über Jahrhundert recht gut und daran hält man natürlich fest. Das funktioniert, das läuft, die Leute haben sich dran gewöhnt, die Gewinne stimmen und so weiter. Wir sind, was die Technik angeht, weit vorne mit Motoren, mit Zulieferungen, mit Entwicklung und so weiter und so weiter. Und dann kommt was völlig Neues und so ein E-Motor, ich sage immer, der steckt im Staubsauger und in der Bohrmaschine, das kann eigentlich jeder und China hat dann rechtzeitig die Chancen erkannt, hat einfach auf E gesetzt, hat Know-how auch abgegriffen von den Autofirmen, die da vor Ort waren, also was Chassis angeht und so weiter und Räder und Reifen und Federung und so weiter und so weiter und da setzt man einfach einen E-Motor rein und plötzlich funktioniert das alles und wir halten einfach noch an dieser, man muss es schon fast sagen, also veraltet darf ich nicht sagen, weil es ja immer noch eine aktuelle Technik ist, aber wir halten einfach immer noch daran fest, während wir eigentlich merken, dass die Musik in der Zwischenzeit doch ein Stück weit woanders spielt und es gab gerade eben eine neue Studie, die gesagt hat, in China werden 2030 80% der Autos reine E-Autos sein und da kann man einfach schon sehen, wohin das Ganze läuft.
2: VW hat schon diverse Krisen erlebt und auch überlebt. Inwiefern unterscheidet sich die jetzige Situation von den vorherigen?
1: Eine übliche Krise, eine übliche Wirtschaftskrise, also üblich in Anführungszeichen, ist einfach, dass die Wirtschaft nicht so gut läuft, dass die Absatzmärkte schwächeln. Wir sind eine Exportnation, dann gibt es Schwierigkeiten in irgendeiner Region oder irgendeinem Land und dann wird eben nicht mehr so viel verkauft und die Leute haben nicht so viel Geld. Das läuft ja immer in so Wellenbewegungen ab. In diesem Fall ist es einfach anders, weil unser Geschäftsmodell, wir exportieren unsere Technik. Wir lassen vielleicht woanders noch produzieren, günstig produzieren, aber eigentlich exportieren wir unsere Technik. Das ist quasi, ich möchte nicht sagen dahin, aber da wird kräftig dran gerüttelt. Das heißt, auch andere stellen jetzt eben in der Zwischenzeit Autos her, auch andere konkurrieren jetzt mit uns auf Augenhöhe, wenn wir uns das Thema KI anschauen, Robotik, autonomes Fahren, Batterietechnik, Software, dann sind die uns zum Teil tatsächlich auch schon relativ weit voraus und deswegen ist dieses ganze Geschäftsmodell einfach ein komplett anderes. Wir sind auch beim oder waren beim Maschinenbau mal ganz weit vorne. Wenn heute irgendwo ein Batterie, ein Akkuwerk aufmacht, fast weltweit möchte ich sagen, dann stehen da Maschinen aus China drin. Keine deutschen Maschinen mehr, sondern chinesische Maschinen mit chinesischen Anleitungen und oft auch chinesischem Servicepersonal. Nur die verstehen das dann und die haben die Kontrolle drüber. Also das hat sich tatsächlich komplett verschoben und wir haben eine Abhängigkeit auch, die wir früher nicht hatten. Also wenn wir gerade das Thema anschauen, Batterieproduktion, Akkus für die Autos, dann ist es einfach so, dass die ganz großen Player eben in China sitzen. Und selbst wenn wir hier mal auf die Idee kommen, Batteriewerk aufzubauen, das macht VW ja gerade, dann sind wir trotzdem noch abhängig von den Rohstoffen. Also es verschiebt sich gerade alles komplett. Es ist eben nicht mehr, wir bauen unsere Technik, exportieren die, sondern wie gesagt, dieses Geschäftsmodell, ich möchte nicht sagen, ist am Ende, aber ist gerade schon heftig am Wanken.
2: Das heißt, hier geht es um einen richtigen Strukturwandel, ne? Gegebenenfalls sogar um einen Bruch. Und sag mal, auch dieser Wechsel, dass China für uns nicht mehr nur ein Abnehmerland ist, sondern ein Konkurrent geworden ist. Würdest du sagen, VW und das, was VW da erlebt in diesem Kontext, das steht eigentlich pars pro toto für die deutsche Wirtschaft im Allgemeinen? Also im Sinne von, wir sind zu langsam, wir sind zu behäbig und anderswo ist man einfach schneller und innovativer.
1: Zum Teil schon. Also es ist einfach so, dass China natürlich einen ganz klaren Plan hat. Die sichern sich weltweit ihre Rohstoffe, die investieren für die Technik, die wissen letztendlich genau, wo sie hinwollen, die investieren in die E-Mobilität, die sind wahnsinnig schnell, was Bürokratie angeht, die subventionieren, das sehen wir ja an vielen Stellen, sehen wir auch bei Stahl oder bei Aluminium, beim Schiffbau und so weiter und so weiter. Und ich sage immer, es ist natürlich auch ein Stück weit schwierig, wenn du in Konkurrenz trittst mit irgendwie Systemen, die komplett anders arbeiten, also die bestimmte Bereiche subventionieren, wo der Umweltschutz auf jeden Fall kleiner geschrieben wird, Klimaschutz auch, die Arbeitsbedingungen. Es ist ja so, dass wir hier in den Autokonzernen in der Regel eine 35-Stunden-Woche haben. Da wird jetzt im Augenblick so ein bisschen dran gedreht, weil die Autokonzerne oft sagen, wir brauchen 40 Stunden und das ohne Lohnausgleich, damit wir irgendwie konkurrenzfähiger werden. Jetzt schauen wir aber nach China. Da gibt es das Prinzip 9-9-6. Das heißt, da wird gearbeitet von 9 bis 21 Uhr, also wir reden hier über 12 Stunden, 6 Tage lang und wenn mich nicht alles täuscht, sind das 72 Stunden die Woche. So, und mit denen treten wir jetzt in Konkurrenz. 35 Stunden auf der einen Seite, 72 Stunden auf der anderen Seite. Das Rennen kann man, wenn es um die Arbeitskosten geht, einfach nicht gewinnen.
2: Und sag mal, wenn wir jetzt nach vorne gucken, ja, VW muss was ändern, möchte was ändern. Lass uns mal am Anfang jetzt auf diese kurzfristigen Sachen gucken. Da wurde ja jetzt Anfang September ein großes Sparpaket angekündigt und darauf wurde sich geeinigt. Was ist genau geplant?
1: Ach ja, die haben ja schon mal ein Sparpaket beschlossen. Das war 2024, das ist 2 Jahre her. Da hat man schon mal gesagt, man wird 50.000 Jobs oder Stellen abbauen. Da ist man im Augenblick gerade dran, aber jetzt kam man eben nochmal zu dem Schluss, dass da nochmal nachgelegt werden muss, weil es einfach nicht reicht. So, jetzt also nochmal 50.000 weltweit.
2: On top?
1: On top, genau. 25.000 davon heißt es so hinter vorgehaltener Hand in Deutschland, verteilt auf die verschiedenen Marken, wobei man dazu sagen muss, das ist so eine sogenannte rechnerische Größe. Also wenn, ich sag mal, wenn 2 in Altersteilzeit gehen und jeder arbeitet noch halb, dann ist das rechnerisch eben ein Job. Also das heißt nicht, dass die Stellen 1:1 dann letztendlich gestrichen werden, sondern das versucht man eben rechnerisch zu machen. Und ganz wichtig, es soll keine betriebsbedingten Kündigungen geben. Das heißt sozialverträglich. Wenn Leute in, wie gesagt, in Altersteilzeit gehen, es wird wahrscheinlich Abfindungsprogramme geben und so weiter und so weiter. Also keine Kündigung, wenigstens ist das nicht geplant. Dann stehen weiterhin Werke auf der Kippe, das muss man einfach auch sagen. Da gibt es aber noch keine Entscheidung. Das sind ja die Werke, hat man immer wieder gehört, Emden, Zwickau, Hannover und Neckarsulm. Da wird auch gesucht, ob man möglicherweise eine andere Verwendung findet für diese Werke. Und dann wird VW, das ist auch schon klar, weniger Modelle rausbringen, möchte aber trotzdem genauso viel Autos verkaufen. Das heißt, nur die erfolgreichen Modelle sollen überleben. Und dann diese ganze Auswahl, die man hat. Also wenn du mal auf so eine Konfigurationsseite vom Autohersteller gehst, ich sage immer, du wirst wahnsinnig, weil du so viele Sachen anklicken kannst, dass du sagst, eigentlich ist mir das zu viel. Ich möchte jetzt nicht noch Ziernähte am Lenkrad aussuchen müssen. Das wird es künftig nicht mehr geben, einfach um Geld zu sparen.
2: Das sind ja jetzt erstmal die kurzfristigen Maßnahmen, wo es darum geht zu sparen. Aber wie will VW sich längerfristig aufstellen? Es muss ja parallel auch einen Strukturwandel geben.
1: Naja, also erstmal, wie gesagt, ist Sparen das ganz große Thema. Und dann ist jetzt schon im Gespräch, dass man, und das hat man ja gemacht, Teile der Produktion verlagert. Wir waren mal früher die Köpfe von VW hier in Deutschland. Die Ingenieure haben Modelle entwickelt und zwar für die ganze Welt. Und dann wurde zum Teil produziert, in China zum Beispiel. Und dann, wie gesagt, hat man diese Autos letztendlich unters Volk gebracht. In der Zwischenzeit verlagert man dorthin, wo man billiger, wo man günstiger bauen und auch entwickeln entwickeln kann. Also es ist in der Zwischenzeit einfach so, dass bei VW einfach sehr vieles in China schon für China in der Zwischenzeit produziert wird. Also da hat man Partner, da hat man ein Entwicklungszentrum jetzt seit geraumer Zeit. Und da werden jetzt alleine in diesem Jahr 20 neue VW-Modelle allerdings nur für China entwickelt und produziert.
4: In China ein Klassiker aus alten Tagen, der VW Jetta. Jetzt bekommt er als Elektrofahrzeug ein neues Leben, für umgerechnet rund 10.000 Euro zu haben, aber nur in China. Der Markt dort, einst Quelle für Milliardengewinne des Konzerns, verlangt nach hochtechnisierten E-Autos zu Billigpreisen.
1: Und es gibt ja schon Stimmen, die sagen, kann sein, dass diese Modelle zum Teil auch nach Deutschland kommen und dann hier in unseren Fabriken produziert werden. Wir hatten vor ein paar Jahren bei China unsere Werkbank. In der Zwischenzeit redet man drüber, dass wir möglicherweise die Werkbank sein könnten für Modelle aus China. Ich bin da ein bisschen skeptisch, weil unsere Arbeitskosten natürlich deutlich höher sind und das sich wahrscheinlich nicht wirklich rechnen wird am Ende des Tages. Aber sowas wird man auf jeden Fall machen. Und wie gesagt, dann wird man versuchen zu verschlanken. Und wahrscheinlich wird sich das Gesicht von VW doch deutlich ändern, weil man nach und nach hier sicherlich auch an die verschiedenen Werke rangehen wird, die Zulieferbetriebe. Da wird sich hier einiges ändern auch noch, weil wir für ein E-Auto natürlich viel weniger Teile brauchen als für einen Verbrenner. Aber unterm Strich, also VW wird es aus meiner Sicht wenigstens noch länger geben.
2: Und sag mal, wenn wir nochmal auf den ID Polo schauen, ja, auf den Hoffnungsträger vom Anfang der Folge, wo ist der denn dann anzudocken bei dieser Veränderungsstrategie? Wofür steht der dann möglicherweise?
1: Der steht tatsächlich für das neue Gesicht. Der steht für das neue Gesicht von VW und der steht schon so ein Stück weit für die Zukunft. Das muss man sagen. Sowas wird entwickelt, in diesem Fall wenigstens in Deutschland, aber wird dann eben komplett produziert in Spanien, findet bei uns nicht mehr statt. Das wird bei dem nächsten Kleinwagen, bei dem ID Everyone genauso sein. Auch hier konzipiert, auch hier entwickelt, aber vor allen Dingen in Spanien produziert.
3: Ein Fahrzeug in der Größenordnung können Sie in Deutschland nicht wettbewerbsfähig herstellen.
1: Die Produktion hier, und das ist ja das, was dieser Markenchef gesagt hat, Thomas Schäfer, die Produktion hier in Deutschland, die rechnet sich einfach nicht.
2: Kann dieser Wandel gelingen und wie sieht VW dann aus danach?
1: Also ich höre ja immer wieder, mit VW geht's möglicherweise irgendwann dem Ende zu. Ich will nochmal sagen, einer der größten Autokonzerne weltweit, führend mit ganz vielen Modellen in Deutschland, in Europa, Marken, die wirklich gut laufen, mit Skoda, mit Cupra, hat ein sehr großes Cashkonto, also man sagt so um die 30, 32, 34 Milliarden Euro und es gibt ja auch noch lukrative Märkte. So, das war das Positive. Ich sag nur, aus meiner Sicht wird VW überleben, aber es heißt nicht, dass VW tatsächlich so groß bleiben muss wie heute. Also das Gesicht von VW wird sich deutlich ändern. Ich gehe auch davon aus, dass es deutlich weniger Beschäftigte geben wird, sowohl in Deutschland als auch in Europa. Aber der Konzern an sich wird aus meiner Sicht auf jeden Fall überleben. VW wird aus meiner Sicht wenigstens als Konzern nicht verschwinden.
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1: Um 3 Uhr mit Milat Kupay. Kanzleramtschefin Wagen hat bekräftigt, dass die Bundesregierung die geplanten Sozialreformen bei Pflege, Krankenversicherung und Rente umsetzen will. Das sagte sie am Abend vor Wirtschaftsvertretern in Berlin. Aus der Nachrichtenredaktion Christoph Tietz.
2: Vor den Wirtschaftsverbandsbossen versprach Wagen in ihrer Rede mehr Tempo und sagte, die Koalition müsse nun Knoten lösen. Der Reformkurs müsse den Menschen aber auch besser erklärt werden. Wünschen der SPD nach Änderungen an der Rentenreform nach den jüngsten Landtagswahlen erteilte die Kanzleramtschefin indirekt eine Absage. Die von der Rentenkommission vorgeschlagene Reform sei ein Gesamtkunstwerk, das sehe sie genauso wie der Kanzler und auch SPD-Arbeitsministerin Baas. DIHK-Präsident Adrian kritisierte, den Firmen im Land fehle das Vertrauen in die Bundesregierung. Berlin müsse die Reformen nun endlich in Gang setzen, um schneller zu einer wachstumsorientierten Wirtschaftspolitik zu kommen.
1: Die USA, Dänemark und Grönland haben ein Sicherheitsabkommen geschlossen. Das Papier wurde am Rande der UN-Generalversammlung in New York unterzeichnet. Alle drei Seiten hatten sich in der vergangenen Woche darauf geeinigt. Das Abkommen erlaubt den USA, ihre Militärpräsenz auf der Arktisinsel auszubauen. Die USA können demnach 2 neue Militärstützpunkte auf Grönland bauen. Trump hatte monatelang immer wieder Anspruch auf die Insel erhoben. In Rheinland-Pfalz ist ein US-Militärflugzeug abgestürzt. Nach Angaben der US-Luftwaffe handelt es sich um einen F-16-Kampfjet. Der Pilot habe sich per Schleudersitz gerettet und werde jetzt medizinisch versorgt. Weitere Personen wurden offenbar nicht verletzt. Der Absturz ereignete sich am Nachmittag auf dem Vorfeld der US-Airbase Spang-Dahlem in der Eifel. Die Ursache wird noch untersucht. Wenige Tage vor der finalen Abstimmung über den deutschen Olympiabewerber für die Sommerspiele 2036 bis 2044 hat der Deutsche Olympische Sportbund seine nicht bindende Punktewertung bekannt gegeben. Ein Bewerber hat knapp die Nase vorn, einer ist eher abgeschlagen. Aus der Sportschau-Redaktion Markus Tepper.
3: 100 Punkte konnte der Deutsche Olympische Sportbund maximal pro Bewerbung vergeben. München bekommt gut 87, Köln-Rhein-Ruhr gut 85 Punkte. Und das bedeutet für beide unter dem Strich die Note sehr gut. Berlin erhält mit seinen 74,6 Zählern immer noch die Note gut. Und für Köln-Rhein-Ruhr und für München sprechen laut DOSB die vielen modernen vorhandenen Sportstätten in beiden Regionen die hohe Zustimmung in der Bevölkerung von 66% und mehr und die internationale Strahlkraft.
1: Das waren die Nachrichten. Und das Wetter in Deutschland, tagsüber oft heiter, nur im Nordwesten bewölkt, gegen Abend von der Nordsee und Ems her Regen, Höchstwerte 17 bis 24 Grad und am Donnerstag wechselhaft bis 23 Grad. Es ist 3.03 Uhr.
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4: Die A4 Dresden-Görlitz ist zwischen Niederseifersdorf und Kodersdorf in beiden Richtungen wegen Wartungsarbeiten im Tunnel Königshainer Berge bis 5 Uhr gesperrt. Die Umleitung führt über die U4 und U5. Die A6 Heilbronn Richtung Nürnberg ist zwischen Ansbach und Lichtenau wegen Bergungsarbeiten gesperrt. Die Umleitung führt über die U9. Die A7 Würzburg Richtung Fulda ist zwischen Bad Brückenau, Wildflecken und Volkers wegen Bauarbeiten gesperrt. Die Umleitung führt hier über die U63. Die A23 Heide Richtung Hamburg ist zwischen Horst-Elmshorn und Elmshorn wegen Reinigungsarbeiten gesperrt. Die A29 Oldenburg Richtung Wilhelmshaven ist zwischen Oldenburg-Ohmstede und Kreuz Oldenburg-Nord wegen einer Nachbaustelle bis 5 Uhr gesperrt. Die A40 Ruhr-Schnellweg Essen Richtung Dortmund ist zwischen Dreieck Bochum-West und Bochum-Zentrum wegen Bauarbeiten gesperrt. Und die A100 Stadtring Berlin-Neukölln Richtung Wedding ist zwischen Innsbrucker Platz und Hohenzollerndamm bis 5 Uhr früh wegen Wartungsarbeiten gesperrt. Das war's. Ihnen eine gute und vor allem sichere Fahrt.
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4: Aus dem Studio von NDR Info in Hamburg. Mein Name ist Reza Wafa. Willkommen. Eigentlich hätte der Kanzler jetzt in New York sein sollen bei den Vereinten Nationen, aber seinen USA-Trip hat er abgesagt, um stattdessen die Scherben aufzukehren, nach den für seine Partei schlechten Wahlergebnissen in Mecklenburg-Vorpommern und Berlin. Und das heißt, er hat Rede und Antwort gestanden bei den Abgeordneten der Unionsfraktion im Bundestag. Katrin Aue dazu.
5: Dienstagnachmittag, kurz vor 15 Uhr auf der sogenannten Fraktionsebene im Bundestag. Die Abgeordneten von CDU und CSU kommen zusammen. Angeblich ist die Stimmung vor allem nach der historisch schlecht gelaufenen Wahl in Mecklenburg-Vorpommern historisch schlecht. In Medien ist von Kanzlerdämmerung die Rede. Auch von einer möglichen Revolution in der Fraktion wird geraunt. Also,
6: was macht denn Revolution besser?
5: Fragt Daniela Ludwig von der CSU.
6: Revolution hat noch nie irgendwas zum Besseren gewendet.
5: Der CDU-Abgeordnete Bastian Ernst aus Niedersachsen antwortet, nach dem Kanzler gefragt, wie aus der Pistole geschossen.
7: Der Kanzler bleibt. Da sehe ich gar keinen Zweifel dran. Aber der Kanzler hat sicherlich auch gemerkt, dass wir was verändern müssen. Und deswegen hat er auch gesagt, dass wir in die Zukunft schauen.
5: In die Zukunft schauen, etwas verändern. Das hat auch Fraktionschef Thorsten Frey im Sinn. Vor der Sitzung mit dem Kanzler analysiert er, die Wahlen vom Wochenende seien nicht nur Protestwahlen gewesen.
8: Sondern dass darüber hinaus eben auch der Fingerzeig auf bestimmte thematische Leerstellen gegeben worden ist. Damit müssen wir uns beschäftigen, das müssen wir annehmen und daraus müssen wir dann auch die entsprechenden Lehren ziehen.
5: Dann vergehen gut 2,5 Stunden. Einzelne der rund 200 Abgeordneten melden sich aus der Sitzung, beschreiben eine konstruktive, offene Stimmung, eine auch selbstkritische Rede des Kanzlers und vereinzelt Kritik aus der Fraktion, unter anderem am Kommunikationsstil des Kanzlers. Sepp Müller aus Sachsen-Anhalt zur Atmosphäre.
9: Es war der Situation angemessen. Wir haben ein historisch schlechtestes Wahlergebnis. Wir fliegen zum ersten Mal aus dem Landtag raus. Da gibt es nichts schön zu reden. Und deswegen war das jetzt keine Sektstimmung, sondern eher Trauerfeier.
5: Teilnehmer schildern, Friedrich Merz habe in seinem Redebeitrag nochmal für die geplanten Reformen geworben, etwa bei Rente und Pflege. Serap Güler, CDU-Abgeordnete aus Nordrhein-Westfalen, beschreibt den Weg, den der Kanzler gehen will, so.
10: Ich glaube, einerseits ist es schon das Thema Gerechtigkeit. Das hat der Bundeskanzler ja gestern auch nach den Gremiensitzungen deutlich gemacht, dass es viele Menschen in unserem Land gibt, die sich abgehängt fühlen, die sich nicht mitgenommen fühlen, sie wieder besser anzusprechen, auch politisch mitzunehmen. Auf der anderen Seite aber auch die Entschlossenheit zu zeigen, wir reformen, damit das Land auch in 30 Jahren noch zukunftsfähig ist.
5: Allerdings, bei den Reformen gibt es seit Wochen Fragezeichen, unter anderem beim Koalitionspartner SPD. CDU-Parlamentarier Tillmann Kuban warnt davor, das Rentenpaket wieder aufzuschnüren.
11: Wenn man die eine Seite aufmacht, werden auch viele andere Seiten wieder aufgemacht werden. Dann geht es ums Thema Minijobs, wo man nochmal nachverhandeln könnte. Da geht es um die Frage der Kopplung an die Lebenserwartung erst ab 2031. Dann geht das gesamte Konzept wieder auf und das wäre ein schwerer Fehler.
5: Nur, wie soll das zusammengehen? Den Reformkurs beibehalten und stärker das Thema Gerechtigkeit in den Mittelpunkt stellen. Die Belange von Union und SPD unter einen Hut bekommen. Fraktionsvize Matthias Mittelberg glaubt, das geht.
12: Am Ende ist allen klar, dass wir nur eine Chance haben, wenn wir jetzt insgesamt geschlossen in der Unionsfraktion, aber am Ende auch geschlossen in der Regierung handeln. Wenn wir uns jetzt irgendwie auseinandertreiben lassen, dann scheitert nicht nur diese Regierung, dann wird am Ende auch dieses Land scheitern.
5: Geschlossenheit und Rückendeckung. Dieser Sitzungstag in seiner Unionsfraktion geht für den Kanzler glimpflich aus.
4: Schon vor der Fraktionssitzung hat Unionsfraktionschef Thorsten Frey Folgendes gesagt: Der Bundeskanzler hat unsere Unterstützung. In den ARD-Tagesthemen hat ihn Ingo Zamperoni dann gefragt, ob die Fraktionssitzung für Friedrich Merz der Befreiungsschlag gewesen ist.
8: Ja, es war auf jeden Fall eine wichtige Fraktionssitzung, die wir hatten. Und wir hatten natürlich einen enormen Gesprächs- und Aussprachebedarf angesichts der Tatsache, dass wir an diesem Wochenende wirklich eine dramatische Wahlniederlage erlebt haben, insbesondere in Mecklenburg-Vorpommern, aber auch darüber hinaus in Berlin und zwei Wochen zuvor in Sachsen-Anhalt. Deswegen war es wichtig, dass wir genügend Zeit hatten, intensiv zu sprechen.
13: Das haben Sie gemacht, aber Sie sagen es, nach den Wahlergebnissen der vergangenen Tage und nach dem Aufrauch innerhalb der Partei der letzten Tage, jetzt scheint das irgendwie abgeflacht zu sein. Heißt es jetzt, ja, jetzt haben Sie alle mal ausgesprochen, das war wichtig. Das heißt, ja, wir haben verstanden die Botschaft der Wählerinnen und Wähler, aber jetzt geht es erstmal auf diesem Kurs so weiter, als wäre nichts passiert, oder wie muss man das jetzt verstehen?
8: Nein, das wäre natürlich eine falsche Nachricht. Wer eine solche Wahlniederlage kassiert, der muss sich hinterfragen, der muss die eigene Arbeit hinterfragen und der muss sich auch mit den sich daraus ergebenden Konsequenzen beschäftigen. Dieser Prozess ist selbstverständlich nicht abgeschlossen. Das gilt sowohl für die Partei als auch für die Bundestagsfraktion. Aber unsere Verantwortung als größte Regierungsfraktion ist natürlich, in diesen schwierigen Tagen auch Stabilität in die Koalition zu bringen und mitzuhelfen, dass wir in den entscheidenden Themen vorwärts kommen und dass wir die Fortschritte erzielen, die die Menschen in unserer Politik noch nicht sehen.
13: Aber weil Sie Konsequenzen ansprechen, welche zieht denn Ihre Fraktion jetzt? Noch mehr Reformen, jetzt erst recht? Oder doch eher eine Aufweichung auch des Kurses, weil man sieht, okay, das kommt sonst bei den Wählerinnen und Wählern nicht an?
8: Nein, ich glaube, zum einen müssen wir natürlich zur Kenntnis nehmen, dass die Extreme von rechts und links auch nicht nur aus Protest, sondern auch wegen einzelner ihrer Themen gewählt worden sind. Das müssen wir uns sehr genau anschauen, auch wo wir da Leerstellen haben, wo wir besser werden müssen, wo wir Antworten finden müssen. Das ist gar keine Frage, auch wenn wir diese Antworten natürlich immer anders geben, als das Radikale von rechts und links tun. Aber wenn Sie die Frage ansprechen, wie wir unseren Staat, unsere Gesellschaft modernisieren und vorwärts bringen, dann sind das natürlich Herausforderungen, die bleiben. Und ich glaube nicht, dass die Menschen uns nicht wählen, weil wir zu viele Reformen machen, sondern ich glaube eher, dass man die Erfolge, die notwendig sind, noch nicht sieht, die Konsequenzen auch im ganz persönlichen Leben der Menschen. Und deswegen kommt es nicht darauf an, mehr oder weniger, sondern dass wir das, was wir verständigt und geeint haben in der Koalition, dass wir das dann auch tatsächlich umsetzen und die Menschen spüren, dass es vorwärts geht.
13: Macht Ihr Koalitionspartner das mit, was Sie sich vorstellen, ist die Frage. Die SPD hat ja gerade ein neues Positionspapier auch formuliert nach den Wahlen, in dem so manches zur Debatte gestellt wird.
8: Also zunächst einmal arbeiten wir auf der Grundlage dessen, was wir im Koalitionsvertrag vereinbart haben. Wir arbeiten auf der Grundlage der Beschlüsse der Koalitionsausschüsse. All das, was wir gemeinsam verabredet haben. Und das ist die Basis, an die, glaube ich, sollten sich alle Partner gebunden fühlen.
13: Ja, aber wir und darüber hinaus. Herr Frey, entschuldigen Sie, wenn ich Sie unterbreche, aber wir sehen ja, die SPD sagt, nee. Gerade während wir dieses Gespräch führen, gibt es eine Art Mini-Koalitionsgipfel im Kanzleramt. Da scheint das ja irgendwie neu abgesteckt zu werden.
8: Nein, das ist nicht so, sondern es geht darum, dass die Referentenentwürfe für maßgebliche Gesetzesvorhaben, dass die innerhalb der Regierung abgestimmt werden. Das ist natürlich etwas völlig anderes und das machen wir auf der Grundlage dessen, was wir gemeinsam verständigt haben. Darüber hinaus gibt es aber auch noch weitere Aufgaben und was man davon macht und wie man es macht, das muss man in der Koalition absprechen. Da haben wir aber auch bewährte Kanäle und da finden wir auch einen gemeinsamen Weg. Da bin ich überzeugt.
13: Und der sieht so aus wie angekündigt, also beispielsweise aus einem Guss die Rentenreform, da wird nicht nochmal hier und dort an welchen Stellschrauben gedreht?
8: Naja, das hat ja sowohl, haben das sowohl der Bundeskanzler als auch die Arbeitsministerin, aber auch der ganze Koalitionsausschuss hat es bestätigt. Und da sind natürlich auch noch einzelne Fragen offen, die ausformuliert werden müssen, wie zum Beispiel eine soziale Schutzrente aussehen kann, wie man den Vertrauensschutz regeln kann. Das sind natürlich Themen, die muss man in einem Referentenentwurf eines Gesetzes ausbuchstabieren. Und das machen wir auf der Grundlage der Verständigung, dass wir dieses Paket jedenfalls im Ganzen umsetzen möchten.
13: Und Sie möchten auch, haben Sie gesagt, die Reform in einem Rutsch umsetzen und das müsste auch zügig kommen. Aber dieses zügig und wir müssen Reformen hören, das hören wir ja ständig jetzt seit Tagen, seit Wochen, damit vertrösten Sie ja auch die Menschen ein bisschen. Bis wann konkret? Was heißt denn zügig?
8: Also das, was wir uns vorgenommen haben im Koalitionsausschuss am 1. Juli, ist, dass das alles zum 1.1.2027 in Kraft tritt. Wer die Abläufe im Parlament, die Fristen und die Beteiligungsrechte kennt, der weiß, dass das in höchstem Maße anspruchsvoll ist. Aber das zuständige Ministerium hatte ja jetzt auch schon 2,5 Monate Zeit, sich seitdem damit zu beschäftigen und hat es mit Sicherheit auch getan. Deswegen bin ich davon überzeugt, dass die Regierung jetzt zügig einen Gesetzentwurf vorstellen und dann auch im Kabinett verabschieden wird. Und dann werden wir alles in die Waagschale werfen, das auch im Parlament schnell durchzusetzen.
4: Soweit Unionsfraktionschef Thorsten Frey in den ARD-Tagesthemen.
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4: Wer bei den Vereinten Nationen auf einen großen, unkontrollierten Knall gewartet hat, der ist wohl weitgehend enttäuscht worden. Denn das hatten einige wahrscheinlich mal wieder von Donald Trump erwartet. Wie sein Auftritt vor der UN-Generalversammlung abgelaufen ist, dazu ARD-Korrespondent Martin Gansemeier.
14: Im vergangenen Jahr schimpfte US-Präsident Trump in seiner Rede vor der UN-Vollversammlung über den maroden Zustand der Vereinten Nationen, nicht funktionierende Rolltreppen und Teleprompter. Seine Rede in diesem Jahr war deutlich disziplinierter. In weiten Teilen hielt sich Trump an sein Redemanuskript. Zweimal bedankte er sich ausdrücklich beim UN-Sicherheitsrat für die Verabschiedung von Resolutionen zu Gaza und zur freien Schifffahrt in der Straße von Hormuz. Dennoch, Trump wäre nicht Trump gewesen, hätte er nicht auch seine eigenen Verdienste in der Weltpolitik herausgestellt.
15: So while others have talked, I have acted. While others have spoken of peace, I have made peace. While others have ignored threats, I have confronted them.
14: Während andere redeten, habe ich gehandelt, sagte Trump. Während andere vom Frieden geredet haben, habe ich ihn gemacht. Während andere Gefahren ignorierten, habe ich sie konfrontiert. Dies gelte vor allem für den Iran, betonte Trump und rechtfertigte seinen Krieg gegen das Land.
15: Just imagine such a vile regime were ever empowered to carry out large-scale terror attacks from behind a nuclear shield. This was the reality we had to confront, a reality that far too many preferred to ignore.
14: Stellen Sie sich vor, solch ein böses Regime könnte Terroranschläge ausführen und wäre durch Atomwaffen geschützt. Das war die Realität, der wir uns stellen mussten. Eine Realität, die viel zu viele lieber ignoriert haben. Trump forderte die Staatengemeinschaft auf, Iran wirtschaftlich zu isolieren. Und er zeigte sich zuversichtlich, dass das iranische Regime nach den Halbzeitwahlen in den USA auf die US-Forderungen eingehen werde, was ein deutliches Sinken der Öl- und Benzinpreise zur Folge habe. Andernfalls werde er Iran, Zitat, in die Hölle schicken. Während dieser Redepassage verließ die iranische Delegation den Raum. Den Krieg in der Ukraine sprach Trump nur kurz an und wiederholte seine Einschätzung, er halte ein schnelles Ende dieses Krieges für möglich. Lob gab es für Dänemark und Grönland. Er freue sich auf die Zusammenarbeit mit ihnen, sagte Trump. Die USA planen zwei große neue Militärstützpunkte auf Grönland, kündigte Trump an. Keinem Feind der USA werde jemals mehr erlaubt werden, eine militärische Präsenz in Grönland aufzubauen. Indem Amerika seinen Fußabdruck in der Arktik und im Nordatlantik vergrößert, so Trump, beschützt dieser Deal auch Europa. Dies sei auch für die NATO sehr gut.
4: Die Polizei und die Leitung der Ludwig-Maximilians-Universität München versuchen gerade zu retten, was zu retten ist. Nach der Hackerattacke aus der letzten Woche läuft die Spurensuche. Die Frage bleibt, was passiert jetzt mit den privaten Daten der Studierenden und welche Gefahren gibt es jetzt für die Betroffenen?
16: Ich bin Studentin an der LMU und ich habe das per Mail mitbekommen, dass wir gehackt wurden.
17: Erzählt Hami Wo. Sie ist gerade auf dem Weg in die Bibliothek in der Münchner Leopoldstraße.
16: Ich mache mir Sorgen, weil das sind meine Daten, also zum Beispiel meine E-Mail-Adresse, meine Hausadresse und so weiter.
17: Und wenn es nur das wäre, auch Name, Geschlecht, Geburtsort, Telefonnummern, Bankdaten, Krankenversicherung, BAföG-Nummern und Studienverlauf, auf all diese Daten hatten die Hacker Zugriff. Die Universität betont, Anhaltspunkte für Erpressung bestünden nicht. Man beobachte weiter, was jetzt im Darknet passiere. Das größte Risiko ist laut Ann-Kathrin Edinger von der Verbraucherzentrale Bayern Identitätsklau.
18: Häufig kommt es dazu, dass dann Konten im Namen der Betroffenen aufgemacht werden, ohne dass sie etwas davon wissen. Diese Konten können dann beispielsweise auch für Geldwäsche oder Ähnliches benutzt werden. Und dann werden natürlich einfach ganz viele verschiedenste Verträge abgeschlossen, für die dann im Endeffekt die Betroffenen einstehen sollen.
17: Die LMU hat ihre Studierenden noch vor einer weiteren Gefahr gewarnt, erzählt Studentin Hami Wo.
16: Also im E-Mail stand, dass wir jetzt mehr aufpassen sollen. Zum Beispiel, wenn wir fremde E-Mails bekommen, dass wir nicht auf irgendwelche Links klicken, weil dann vielleicht der Hacker uns auch hacken können.
17: Also Phishing-Mails. Ann-Kathrin Edinger von der Verbraucherzentrale empfiehlt dazu.
18: Also zum einen sollte sowieso Vorsicht geboten sein bei E-Mails von unbekannten Absendern. Dann sollte man direkt immer die E-Mail-Adresse anschauen, ob die einem seltsam vorkommt und sowieso niemals unbekannte Anhänge öffnen.
17: Wachsam sein, eventuell Passwörter ändern, viel mehr ist gar nicht möglich, meint auch der IT-Sicherheitsexperte Manuel Atok.
19: Als Betroffener kann man nicht viel dagegen tun, wenn meine Daten im Internet kopiert werden. Ich kann natürlich auf mein Konto gucken, ob irgendwelche unseriösen Bewegungen passieren. Vor allem sollte ich mich auch an die LMU selbst wenden und da eben auch erfragen, welche Hilfestellungen die mir auch bereitstellen für den verursachten Schaden, den die da veranstaltet haben.
17: Fraglich allerdings, wie viel Unterstützung die Universität leisten kann,
20: falls es wirklich um Zehntausende Betroffene geht. Die Studierenden müssen gerade also vor allem warten auf echte E-Mails ihrer Uni mit mehr Informationen und möglicherweise auf falsche E-Mails von Betrügern.
4: Xaver Schäffer war das über die Sorgen nach der Hackerattacke auf die LMU München.
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4: Und da geht es heute um einen der bedeutendsten Jazzmusiker. Vor 100 Jahren wurde nämlich John Coltrane geboren, Bernd Schlesselmann mit einem Porträt.
21: Im Spätsommer 1964 will John Coltrane nicht gestört werden. Er zieht sich in die Dachetage seines Hauses auf Long Island zurück. Mit Papier, Stift und Saxophon. Es dauert einige Tage, bis er sich wieder seiner Familie zeigt.
22: Es war, als wäre Moses vom Berg gekommen. Er kam herunter und hatte diesen freudigen, friedlichen Ausdruck, diese Ausgeglichenheit im Gesicht.
21: So erinnerte sich seine Frau Alice an diesen denkwürdigen Moment, als John Coltrane sie endlich geschrieben hatte. Die vierteilige Suite, zu der ihn bereits 1946 während seiner Navy-Zeit eine Vision inspiriert hatte. A Love Supreme, ein Loblied an die Liebe und an Gott, ein musikalisches Glaubensbekenntnis. In nur einer Session am 9. Dezember 1964 nimmt er das Album mit drei Musikern in New Jersey auf. Es wird ein wegweisendes Meisterwerk des Jazz, das im Beatjahr 1965 den Nerv der Zeit trifft. Als die Jugend rebelliert und die Musik radikaler wird, sorgt Coltrane mit seinem Tenorsaxophon für spirituelle Erleuchtung. Der Rolling Stone bringt es auf den Punkt.
23: A Love Supreme ist das erste Jazzalbum, das gehört und verkauft wird wie eine Popplatte.
21: John Coltrane stammt aus einer religiösen und musikalischen Familie in North Carolina. Seine beiden Großväter Pfarrer, sein Vater Schneider und Prediger. Er spielt Ukulele und Geige. Als er stirbt, ist John 12 Jahre alt. Ein stiller Junge, der in jeder freien Minute auf seiner Klarinette übt. 1943, zu seinem 17. Geburtstag, schenkt ihm seine Mutter ein Altsaxophon. Wieder spielt er unablässig. Seine neue Heimatstadt Philadelphia ist voller Bars und Clubs. Gut für John. Und er entdeckt auch noch das rasante Saxophonspiel von Charlie Parker. Dann der Ritterschlag. Mitte der 50er Jahre nimmt ihn Miles Davis in sein Quintett auf. Der verteilt Notizen statt Noten. Die Musiker dürfen, sollen improvisieren. Jazzautor Ashley Carr.
23: John Coltrane spielte jeden Abend ohne Netz und doppelten Boten. Immer auch mit der Angst vor dem Scheitern. Er wusste ja nie, was passieren würde.
21: Trotz schwerer Heroinabhängigkeit entfaltet Coltrane seinen eigenen Stil, intensiv mit klaren, starken Tönen. Mit seinem Tenorsaxophon setzt er neue Maßstäbe im Jazz. Das Davis-Album Kind of Blue ist der kreative Höhepunkt ihrer Zusammenarbeit.

0: Anfang der 60er Jahre geht John Coltrane seinen eigenen Weg und experimentiert mit verschiedenen Bandbesetzungen. Seine Musik hat jetzt auch indische und arabische Einflüsse. Er ist ein Star, der selbst von Rockmusikern geschätzt wird. Coltrane stirbt 1967 mit nur 40 Jahren an Leberkrebs. Geboren wurde er am 23. September 1926. Das war heute vor 100 Jahren.
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2: Mit Christian Hake. Da ist er, der erste Punktverlust der Frauen des FC Bayern München. In der Bundesliga noch mit weißer Weste kamen sie bei der Champions-League-Premiere in Unterhaching gegen Manchester City nicht über ein Unentschieden hinaus. Taufik Khalil war für uns mit dabei.
3: Lange sah es wie die perfekte Premierenparty aus. Die Bayern-Frauen dominieren Manchester City im ersten Champions-League-Spiel im Sportpark Unterhaching, wo ab sofort in der Königsklasse gespielt wird. Doch am Ende dann nur Frust bei Julia Gwin, die das frühe 1:0 gemacht hat.
4: Fühlt sich tatsächlich momentan auch ein bisschen an wie verlorene 3 Punkte. Ich glaube, wir haben über weite Strecken des Spiels echt ein gutes Spiel gemacht, sehr viel Dominanz ausgestrahlt, eigentlich genauso wie man in die Champions-League-Saison starten will, auch reingestartet. Vermissen es aber leider, das über 90 Minuten zu zeigen. Ich glaube, wir laden sie dann mit unseren eigenen Fehlern ein, dann auch ihre Tore zu machen.
3: Ausgerechnet Manchesters Bundesliga-Neuzugang Carlotta Wamsa macht das 2:2 kurz vor Spielschluss, trotz 2:0 Führung für die Bayern-Frauen. Aufreger des Abends war Citys Anschluss vor der Pause. Ein Pyro lag auf dem Rasen, ärgert sich Sportchefin Bianca Recht.
5: Der Vengalo liegt ungefähr 5 Sekunden oder 10 Sekunden schon auf dem Platz. Da kommt keine Reaktion. Dann geht auch noch der Angriff über die Seite. Ich finde, bin der Meinung, da muss eine Schiedsrichterin unterbrechen. Selbst die Spielerin, man hat auch in den Reaktionen gesehen, das war so, pfeift sie jetzt ab oder geht es jetzt irgendwie weiter? Dann geht der Angriff, der geht quasi durch den Vengalo durch.
3: Nächster Termin heute. Da geht es für Gwin und Co. zum Frustbier auf die Wiesen.
4: Im Endeffekt geht es darum, ja, dieses Selbstvertrauen, das wir uns über die letzten Wochen erarbeitet haben, auch wieder weiterzutragen. Ist, glaube ich, immer ein schöner Termin mit der Mannschaft. Trotzdem, alles in allem, liegt der Fokus schon wieder auf dem Pokal.
3: Sonntag dann in Mönchengladbach.
2: Wird es wieder Olympische Sommerspiele in Deutschland geben? Wenn es nach dem Deutschen Olympischen Sportbund geht, dann ja. Und am Samstag wird entschieden, mit welcher Region sich Deutschland endgültig für die Spiele 2036, 40 oder 44 bewerben wird. Jetzt hat der DOSB einen Bericht vorgestellt, in dem die 3 Bewerber Berlin, München und die Region Köln-Rhein-Ruhr gründlich überprüft wurden und Markus Tepper weiß, wer zurzeit vorne liegt.
6: München liegt hauchdünn vorne und erhält vom DOSB rund 87 von 100 möglichen Punkten. Köln-Rhein-Ruhr bekommt gut 85. Das bedeutet für beide die Bewertung sehr gut. Berlin erreicht 74,6 Zähler. Das reicht für die Note gut. Dabei punkten München und Köln-Rhein-Ruhr mit ihren modernen vorhandenen Sportstätten, hohen Zustimmungswerten von 66% und mehr in der Bevölkerung und ihrer internationalen Strahlkraft. Für Köln-Rhein-Ruhr mag auch die Aussicht, 17,6 Millionen Tickets verkaufen zu können, eine Rolle gespielt haben, so viel wie noch nie bei Olympischen Spielen. Nordrhein-Westfalens Ministerpräsident Hendrik Wüst nannte die Bewertung eine starke Nachricht für Köln-Rhein-Ruhr, das eine exzellente Olympiabewerbung vorgelegt habe. Bei dem Ranking handelt es sich nicht um eine bindende Empfehlung. Am Samstag müssen die deutschen Sportverbände darüber abstimmen.
2: Von einer Medaille hatten auch die deutschen Volleyballer bei der Europameisterschaft geträumt. Gegen die Favoriten aus Polen hat es dann allerdings nicht gereicht. Kapitän Jan Zimmermann zieht nach dem Aus im Viertelfinale allerdings trotzdem eine positive Turnierbilanz.
7: Ja, ich denke allgemein, die Bilanz muss positiv sein. Ich glaube, wir sind sehr gut aus der Gruppe rausgekommen, auch wenn natürlich der erste Spot oder der Sieg gegen Frankreich schon nochmal uns einen anderen Weg gegeben hätte im Turnier. Ich glaube, wir müssen positiv rausgehen, die Sachen mitnehmen, die wir gut gemacht haben und weiter dran arbeiten, jetzt erstmal in die Saison gehen und dann nächstes Jahr hoffentlich auf dem Level anfangen.
2: Und im DRB-Pokal steht der Handballclub Hamburg im Achtelfinale. Beim Zweitligisten Elbflorenz Dresden gab es ein knappes 31:30. Ebenfalls extrem knapp setzte sich Melsungen gegen die Rhein-Neckar-Löwen durch, am Ende 35:33 nach Verlängerung.
8: Das war der Sport mit Christian Hake.

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1: Um 3.29 Uhr mit Milat Kupay. Kanzleramtschefin Wagen hat bekräftigt, dass die Bundesregierung die geplanten Sozialreformen bei Pflege, Krankenversicherung und Rente umsetzen will. Mutige und umfassende Reformen müssten kommen, sagte die Kanzleramtschefin am Abend. Die Koalition müsse nun Knoten lösen. Der Reformkurs müsse den Menschen außerdem besser erklärt werden. Wünschen der SPD nach Änderungen an der Rentenreform nach den jüngsten Landtagswahlen erteilte die Kanzleramtschefin indirekt eine Absage. Die von der Rentenkommission vorgeschlagene Reform sei ein Gesamtkunstwerk, das sehe der Kanzler ebenso wie SPD-Arbeitsministerin Baas. Von der Gewerkschaft Verdi kommt Kritik an den Maßnahmen der Bundesregierung zur Spritpreisentlastung. Der für das kommende Jahr geplante Spritpreisdeckel kommt nach Meinung von Verdi-Chef Frank Wernicke zu spät. Aus der Nachrichtenredaktion Thomas Frohwerk.
2: Dem Redaktionsnetzwerk Deutschland sagte Wernicke, bis der Preisdeckel für Sprit komme, verdienten sich die Mineralölkonzerne weiter, Zitat, dumm und dusselig. Außerdem gehe niemand an die Übergewinne dieser Konzerne heran, so der Gewerkschaftsvorsitzende. Auch den von Oktober bis Dezember geplanten Tankrabatt sieht Wernicke kritisch. Besser wären nach seinen Worten gezielte Unterstützungen für Bezieher niedriger bis mittlerer Einkommen. Die nun geplante Senkung der Energiesteuer gehe zulasten der Steuerzahler, sagte der Verdi-Chef.
1: Heute spricht der ukrainische Präsident Selenskyj in der Generaldebatte den Vereinten Nationen in New York. Vorab hat er sich mit US-Staatschef Trump getroffen. Dort ging es um Wege, den russischen Angriffskrieg zu beenden. Aus New York, Giselle Uccar.
3: Er hat nach seinem Gespräch mit Trump vor Journalisten gesagt, dass er bereit sei, die Angriffe auf russische Energieanlagen zu beenden, wenn umgekehrt die Angriffe Russlands auf die ukrainische Energieinfrastruktur auch aufhören. Selenskyj hofft außerdem, dass die USA einen Weg finden, die russische Seite zu Verhandlungen zu bewegen. Sein Treffen mit US-Präsident Trump sei positiv und produktiv gelaufen. Beide Seiten waren sich wohl einig, dass der Krieg vor dem Winter enden sollte.
1: In Hamburg treffen sich heute Forscher und Meteorologen zum Extremwetterkongress. Die Experten wollen dabei über die Auswirkungen des Klimawandels diskutieren und wie in Zukunft mit Hitzewellen, Starkregen oder Überschwemmungen umgegangen werden könnte. Nach Angaben des Robert-Koch-Instituts sind in diesem Jahr in Deutschland infolge von Hitze rund 16.000 Menschen gestorben. Zur Eröffnung des dreitägigen Kongresses wird auch Bundesumweltminister Carsten Schneider erwartet. Und das Wetter in Deutschland, tagsüber oft heiter, nur im Nordwesten bewölkt und gegen Abend von der Nordsee und Ems her Regen, Höchstwerte 17 bis 24 Grad. Am Donnerstag wechselhaft, im Südwesten freundlicher bei 14 bis 23 Grad. Am Freitag oft freundlich, zwischen Ostsee und Erzgebirge mehr Wolken und stellenweise Regen bei 15 bis 25 Grad. Das waren die Nachrichten.
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4: Nur eine Meldung, die die A4 betrifft, Dresden-Görlitz. Die ist zwischen Niederseifersdorf und Kodersdorf in beiden Richtungen wegen Wartungsarbeit im Tunnel Königshainer Berge immer noch gesperrt bis 5 Uhr. Die Umleitung führt über die U4 und die U5. Gute Fahrt.
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4: Mein Name ist Reza Wafam. Hallo. Zwei ARD-Kollegen sind in die Ukraine gereist und haben unter größter Geheimhaltung Abwehrstellungen der ukrainischen Armee besucht. Da haben sie miterlebt, wie russische Angriffe abgewehrt werden. Und darüber berichten Kai Küstner und Stefan Niemann in den kommenden gut 20 Minuten in der aktuellen Podcast-Folge von Streitkräfte und Strategien.
5: Wir sprechen heute darüber, Stefan, dass sich die Ukraine Hoffnung macht, die neuen, die superschnellen russischen Shahed-Drohnen bald abfangen zu können. Wir konnten hier im Land unter strengster Geheimhaltung natürlich Abwehrstellungen der ukrainischen Streitkräfte besuchen, die sonst absolut tabu sind. Aber was bei so einem Besuch natürlich im Vordergrund steht, sind die Begegnungen mit den Menschen im Land.
6: Ja, und die ständige Bedrohung hat sich nach Jahren des Krieges tief eingegraben in das Lebensgefühl der ukrainischen Hauptstadt.

0: ukrainischen Drohnen, die in der Nacht zum Sonntag unter anderem eine große Ölraffinerie der russischen Hauptstadt getroffen und weitgehend zerstört haben. Das haben die Menschen hier empfunden als gute Nachrichten in ja sehr schwierigen Zeiten, auch wenn man in Kiew immer und jeden Tag damit rechnen muss, massiv selber angegriffen zu werden, mit Raketen, mit ballistischen Raketen zum Beispiel. Und dass Machthaber Putin das dann propagandistisch und in ja perfider Täter-Opfer-Umkehr als Rache in Anführungsstrichen zu verkaufen sucht.
1: Ja, mit irgendeiner Reaktion aus Russland rechnen die Menschen hier. Zu schmachvoll dürften sie für den Kreml gewirkt haben. Die Bilder vom Großbrand im Bezirk Kapotnia und den schwarzen Rauchwolken über Moskau. 40% des dort gebrauchten Treibstoffs sollen aus dieser Raffinerie gekommen sein. Das berichten die Medien hier in Kiew. Und die erwähnen auch, dass der Flugbetrieb an den Moskauer Airports Domodedowo und Zhukovski wegen der ukrainischen Angriffe vorübergehend eingestellt werden musste. Und das während der Scheinwahlen zur russischen Duma, die in Wahrheit ein Scheinparlament ist. Sogenannte Wahlen also, zu denen Putin nur Parteien zugelassen hatte, die seinen Angriffskrieg gegen die Ukraine gutheißen. Was Russlands Herrscher mit Blick auf den Krieg aus dem wenig überraschenden Sieg seiner Partei macht, das beleuchten wir mal in einer anderen Folge, Kai. Aber nochmal zurück zu den Folgen des großen ukrainischen Drohnenangriffs vom Wochenende. Der Gouverneur der Region Moskau meldet, es sei bei den ukrainischen Drohnenangriffen auch ein Wohnhaus getroffen worden, wobei 2 Menschen getötet und mehrere verletzt worden seien. Und 400 Menschen hätten in Ramenskoje einen 21-stöckigen Wohnblock verlassen müssen, weil herabstürzende Trümmerteile einen Brand auf dem Dach ausgelöst hatten. Und Russlands Flugabwehr, die habe 450 ukrainische Drohnen abgeschossen, behauptet Moskau noch. Wir können das nicht unabhängig überprüfen.
0: In Fastiv, einem Vorort von Kiew, hier gab es am Wochenende 4 Todesopfer und zahlreiche Verletzte. Nach Berichten der Kiew Post sind eine Frau und 3 Kleinkinder in einem Wohnhaus getötet worden. In der Nacht zum Montag haben wir ja hier selber in Kiews Stadtzentrum Einschläge gehört. 10 weitere Regionen wurden von Russland aus der Luft angegriffen. Darunter erneut der Hafen von Odessa, den wir besucht haben. Und wie das aussehen kann, das haben wir ja vor Ort selbst mitbekommen.
1: Aber auch andere Regionen werden regelmäßig zum Ziel des russischen Terrors aus der Luft. In der Stadt Saporischschja gab es besonders schwere Schäden an Gebäuden. Laut Präsident Zelensky wurden dort eine Universität und Wohnblocks getroffen und ein großes Einkaufszentrum sei komplett abgebrannt. Die Nacht zu Dienstag haben wir in unserem Hotel in einem Botschaftsviertel der ukrainischen Hauptstadt als vergleichsweise ruhig erlebt oder als das, was man unter diesen Umständen ruhig nennt. Also Daueralarm, getroffene Wohnhäuser, zerstörte Infrastruktur. Aber nach allem, was wir am Dienstagmittag wissen, blieben die russischen Luftangriffe hier in Kiew diesmal wohl ohne fatale Folgen. Dnipro und andere Städte hat es diesmal härter getroffen. Die Ukraine beklagt 6 Tote unter der Zivilbevölkerung.
0: Und wenn wir uns das alles vor Augen halten, was du gerade berichtet hast, Stefan, dann führt uns das, finde ich jedenfalls, unweigerlich zu jener Frage, die mir zurzeit als eigentlich die dringlichste, also die Schlüsselfrage erscheint, wie verzweifelt sich die Ukraine gegen Angriffe aus der Luft zu schützen versucht. Davon durften wir uns ja hier im Land exklusiv einen Eindruck verschaffen und auch Abwehrstellungen besuchen. Aber die entscheidende Frage lautet eben, warum kann sich die Ukraine derzeit noch nicht hinreichend gegen die Gefahr, gegen den Terror aus der Luft verteidigen? Darüber haben wir ausführlich diskutiert mit dem Sprecher der ukrainischen Navy, also der Marine, Dmytro Pletenschuk. Und der verweist in erster Linie auf den Einsatz dieser neuartigen, schnelleren, jetgetriebenen Shahed-Drohnen, reaktive Drohnen, wie sie die Ukrainer nennen.
2: Щодо тих загроз, які перед нами станом на зараз постали.
3: Die große Herausforderung ist, dass Russland jetzt beides auf einmal einsetzt. Alte und neue Shahed-Drohnen. Das stellt unsere Soldaten vor eine sehr schwierige Aufgabe.
2: Звичайні шахеди росіяни теж досі застосовують.
0: Dann kommen noch hinzu die ballistischen Raketen, für deren Abwehr der Ukraine die Munition fehlt, haben wir oft drüber berichtet. Hinzu kommen auch Gleitbomben, auch die sind jetgetrieben inzwischen. und auch Banderol-Marschflugkörper vom Typ S-8000, ein kleiner, kostengünstiger

0: günstiger Marschflugkörper, den die Ukrainer als eine Art Kreuzung aus Rakete und Drohne beschreiben. Ein tödlicher russischer Mix also. Wieder einmal muss die Ukraine lernen, sich anzupassen, muss in diesem technischen Wettlauf gegen die Zeit einen russischen Vorsprung aufholen. Wir haben bereits begonnen, die neuen Drohnen abzufangen, hat uns Pletenschuk, der Marinesprecher, erklärt, ohne da näher ins Detail gehen zu wollen. Aber er deutet an, dass man die Lösung womöglich schon gefunden hat oder ihr zumindest sehr nahe ist.
1: Und Präsident Zelensky hat sich dazu hier ja bereits geäußert und erklärt, die Ukraine habe mit Hilfe des militärischen Geheimdienstes SBU neu entwickelte Abfangdrohnen entwickelt und schon erfolgreich getestet. Wir haben hier in Kiew von deutlich größeren und schwereren Abfangdrohnen gehört, die senkrecht starten und den russischen jetgetriebenen Geran 4 oder Geran 5 Drohnen dann ja in Schräglage entgegenfliegen, um sie zu treffen. Und andere Abfangdrohnen sollen von Kampfhubschraubern in die richtige Höhe gebracht und dort dann waagerecht gestartet werden, um russische Drohnen abzuschießen.
0: Geran, das nur noch mal zur Erläuterung, ist eigentlich nur eine andere Bezeichnung für Shahed. Also wenn sich das bei uns vermischt, dann bitten wir das zu verzeihen. Dmytro Pletenschuk, der Marinesprecher, blieb, was das Abfangen dieser Drohnen, der Superschnellen angeht, in unserem Gespräch aus, wie ich finde, naheliegenden Gründen noch etwas vage. Hat auch von Helikoptern gesprochen, aber er hat vor allem das Problem beschrieben. Und das liege eben an der extremen Höhe und der extremen Geschwindigkeit dieser russischen Drohnen. Und der Marinesprecher hat hinzugefügt, unser Personal, unsere Soldaten müssen jetzt darin geschult werden, neue Waffen einzusetzen und umzudenken.
2: Wenn man die Taktik ändert, braucht man Zeit, sich anzupassen. Das ist normal im Krieg. Gleichzeitig gibt es keine Garantie, dass wir morgen dieses Problem gelöst haben. Und parallel dazu entwickelt der Feind sich auch wieder weiter.
1: Ja, Kai, da drängt sich die Anschlussfrage auf, wie kann Deutschland helfen? Was kann die NATO zur Problemlösung beisteuern? Was müssten die liefern? Der Sprecher der ukrainischen Marine jedenfalls hat darauf eine sehr deutliche Entgegnung, aber auch eine, die ein wenig resigniert klingt.
2: Seit 4 Jahren höre ich diese Frage und seit 4 Jahren antworte ich immer das Gleiche. Wir brauchen Verteidigungssysteme, insbesondere zur Abwehr ballistischer Raketen, weil diese Gefahr sehr aktuell ist und Russland weiter sehr stark ballistische Raketen einsetzt. Jetzt kommt noch hinzu die Gefahr durch reaktive Drohnen, die sehr schwer abzufangen sind.
0: Eine Frage, die mich, Stefan, umtrieb in diesem Zusammenhang und die ich dann auch dem Navy-Sprecher gestellt habe. Wenn Odessa beschossen wird, dann geschieht das ja meistens von der Krim-Halbinsel aus. Die Ukraine war ja sehr erfolgreich darin, die russische Flotte im Schwarzen Meer zu bekämpfen, sie dazu zu zwingen, sich in Häfen zu verstecken. Auch haben sie ja zahlreiche Schiffe der Schattenflotte getroffen. Und es war auch möglich, den russischen Nachschub für die Krim abzuschnüren, abzuschneiden. Wenn das aber alles funktioniert, warum ist es dann eben nicht möglich, das Übel sozusagen bei der Wurzel zu packen und die Abschussrampen für Raketen und für die Shahed-Drohnen, wenn sie gestartet werden, zu zerstören?
3: Puskavi, Raket, це машини, вони мобільні.
2: Das Problem ist, dass die mobil sind und damit unabhängig vom Ort. Man kann all das von einer x-beliebigen Wiese aus starten. Nehmen wir die Abschussrampen für die Onyx- und Zirkon-Raketen, auch die sind mobil. Und Shahed-Drohnen schafft man einfach mit dem Lastwagen heran und kann sie dann sofort starten.
0: Also diese Herausforderung, so sieht es jedenfalls im Moment aus, wird bleiben.
1: Ja, und wie stark die ukrainische Flugabwehr unter Druck steht, das haben wir in der letzten Folge aus Odessa ja schon am Beispiel des Hafens beschrieben, wo selbst die Kampfboote der Marine sich wegen der Dauergefahr durch russische Drohnen immer seltener aufs Schwarze Meer wagen können. Die Patrouillenfahrt mit uns wurde ja nach Verlassen des Hafens wieder abgebrochen. Es war einfach zu gefährlich. Nach unserer Podcast-Aufnahme am Freitag sind wir dann nochmal mit dem Auto losgefahren, um uns die Lage an der Küste anzuschauen, Kai.
0: Auf vermutlich, ja absichtlich verschlungenen Wegen hat uns ein Presseoffizier zu einer versteckten Flugabwehrstellung am Schwarzen Meer gebracht. Überwiegend junge Soldaten waren dort, die überwachen hier den Luftraum. Auf ihrem Radar konnten wir etliche russische Drohnen verfolgen, die sich in großer Höhe der Küste näherten. Der 28-jährige Oleksiy war mal Maschinengewehrschütze an der Front. Jetzt liegt sein Einsatzort eben hier am Schwarzen Meer. Von der besetzten Krim aus, also eigentlich von ukrainischem Territorium aus, kommen nun eben die meisten Luftangriffe der Russen.
4: Wenn wir die Drohnen hören oder sehen, dann gibt es Flugabwehreinheiten, die mit Maschinengewehren antworten. Wir hier arbeiten mit Abfangdrohnen vom Typ Bisun.
1: Ja, die Männer haben uns die Drohne gezeigt, die etwa so groß ist wie eine Thermoskanne, an einen Phallus erinnert ein bisschen. Und weil die Typenbezeichnung an das ukrainische Wort Bisun erinnert, wird sie von den Soldaten kleiner Schwanz genannt. Humor in Uniform sozusagen, Kai. Und natürlich eine Botschaft in Richtung Russland. Das Scharfstellen und das Anschalten der Drohne, das klingt dann so. Ja, Oleksiy hat die Drohne festgehalten, damit sie mit ihrer explosiven Ladung nicht gegen die Decke der Stellung knallt. Das hat mich ehrlich gesagt ziemlich nervös gemacht, muss ich zugeben, Kai.
0: Ja, ich war auch froh, als sie dann wieder ausgeschaltet war. Aber was ich ehrlich gesagt noch beunruhigender fand, war dieses Radar, das wir da sehen konnten und was wir natürlich nicht filmen durften, weil das wirklich unter Geheimhaltung steht. Aber da konnten wir tatsächlich etliche russische Drohnen im Luftraum über der ukrainischen Küste ausmachen, die dort tatsächlich ihre Kreise zogen, also immer wieder zurückkehrten. Und damit es da bei diesem Abwehrkampf keine Verwechslungen gibt, sind die ukrainischen Drohnen auf dem Kontrollschirm blau markiert, die russischen gelb. Und beides kreiste dann eben sozusagen direkt über unseren Köpfen, aber ein paar tausend Meter über uns. Oleksiy und seine Kameraden können dann sogar auch die Abmessung, also Spannweite, Höhe und Geschwindigkeit ablesen und wissen dann ziemlich genau, welcher Drohnentyp da auf sie und in dem Fall dann auch auf uns zukommt.
1: Ja, und das ist wichtig, denn nicht für alles sind die Männer in ihrer Stellung gerüstet. Die Jetgetriebenen, die schnellen russischen Drohnen sind schwer abzuwehren. Die müssen andere Einheiten bekämpfen, hat Oleksiy uns erzählt, mit Raketenwerfern vom Boden aus oder mit ukrainischen Abfangjägern vom Typ MiG-29. Aber das ist natürlich aufwendig und teuer. Die Männer haben auch so ein bisschen rumgedruckst und gezögert und wollten nicht so recht zugeben, dass die Ukraine ins Hintertreffen geraten ist, technologisch.
5: No.
4: Wir sind zurückgefallen in diesem Drohnenwettlauf. Wir brauchen schnellere Abfangdrohnen. Die gibt es schon, aber noch ungetestet.
0: Ja, wie eben schon geschildert, die Ukraine macht sich trotz alledem Hoffnung, eine Lösung auch für diese schnellen russischen Drohnen gefunden zu haben. Mithilfe eben extrem schneller Abfangdrohnen auch. Doch jetzt geht es darum, dass die sich in der Praxis bewähren müssen und in hoher Stückzahl auch hergestellt werden. Hier an der Schwarzmeerküste bei dem Unterstand mit Oleksiy und seinen Kameraden sind die jedenfalls noch nicht angekommen.
1: Ja, man muss also sagen, die Ukraine ist derzeit nur bedingt abwehrbereit, wie wir mit eigenen Augen gesehen haben. Und während uns Oleksiy in der Stellung am Schwarzen Meer die Lage erklärt, haben wir hinter dem jungen Soldaten an die Wand gelehnt noch 6 Gewehre entdeckt. Du auch, Kai, habe ich bemerkt. Im Ernstfall sind die sicher besser als nichts im Antidrohnenkampf. Aber mit den Waffen von gestern lässt sich in diesem Drohnenkrieg natürlich nicht mehr viel ausrichten. Oleksiy und die anderen halten dennoch die Stellung.
4: Wir sind rund um die Uhr hier, immer für 2 Wochen am Stück, dann 2 Tage frei. Oder 10-Tage-Schicht, dann 2 Tage frei. Das hängt vom Druck der Angriffe ab. In der Nachtschicht sind wir zu 6.
1: Ja, und für ihre langen Schichten stehen 6 Feldbetten bereit. Die jungen Männer mussten rund um die Uhr da sein. Und sie wissen natürlich, dass da draußen Kollaborateure unterwegs sind, Helfershelfer der Russen, die dem Feind Zieldaten zu liefern suchen. Und ob sie fürchten, dass ihre Stellung ausgespäht wird, haben wir die ukrainischen Soldaten deshalb noch gefragt. Die Antwort, die Einschläge kämen näher. Sie werden ihre Stellung bald verlegen müssen. Das haben wir beim Abschied dann auch gedacht, Kai.
0: Ja, die Ukraine verfügt, wenn man so will, über mehrere Verteidigungsringe. Was wir da gerade beschrieben haben, ist im Prinzip der mittlere Verteidigungsring, der mit den Abfangdrohnen. Wir durften aber auch an einem ganz anderen Ort, den wir wiederum nicht näher beschreiben dürfen, und wo wir auf der Fahrt dorthin unsere Telefone ebenfalls in den Flugmodus versetzen mussten, damit wir nicht unseren Standort preisgeben. Da haben wir den kleinsten, sozusagen den engsten Verteidigungsring besichtigen können. Letztlich eine Stellung, bei der Maschinengewehre vom Typ Browning auf die Ladefläche eines Lasters oder Pickups geschraubt und gen Himmel gerichtet sind. Dort haben wir Feldwebel Michailo getroffen. Ein Mann, Stefan, jenseits der 50, kurzgeschorene weiße Haare, eindrucksvolle Erscheinung, Mensch, den man irgendwie auf den ersten Blick ansieht, dass er schon viel erlebt hat. Was man auch daran merkte, mit welch nonchalanter Gelassenheit uns Michailo erzählt hat, dass dies ein sehr, sehr gefährlicher Ort sei. Und was da tagtäglich über die Köpfe seiner Kameraden und seinen eigenen Kopf hinwegfliegt.
5: Der Feind schickt Shahed-Drohnen, Raketen, Banderol-Marschflugkörper, Gleitbomben. So will er unsere Infrastruktur zerstören.
1: Mehrfach sei man hier schon angegriffen und getroffen worden. Und kaum hat Michailo das gesagt, wird es hektisch. Er und seine Männer schicken uns in einen Unterstand, der wenig mehr als ein Sperrholzverschlag war, notdürftig getarnt mit einem Tarnnetz. Denn Michailos Kamerad hat auf seinem kleinen Radardisplay Shahed-Drohnen entdeckt, die genau über uns kreisen. Noch tun sie das in 6000 Meter Höhe, aber man weiß ja nie. Also, Michailo zieht sich seine Splitterschutzweste an und setzt seinen Helm auf. Doch für ihn ist es noch zu früh, von Gejagten zum Jäger zu werden und sich an die Maschinengewehrstellung zu begeben. So hoch oben ist die tödliche Gefahr außer Reichweite.
0: Bis zu einer Entfernung von 1800 Metern können wir Ziele hier treffen, hat uns Michailo erklärt. Und dann wird es plötzlich laut am Himmel über uns. Das ukrainische Abwehrfeuer von einer anderen Einheit ist zu hören. Und nach ein paar spannungsgeladenen Sekunden der Stille gibt es dann Gewissheit, die russische Shahed-Drohne ist vom Radar verschwunden. Mit einem Raketenwerfer haben sie die Shahed getroffen, das war eine andere Einheit, erklärt uns Michailo. Und dann wird klar, die Männer fühlen sich irgendwie dann doch wohler, wenn sie nicht zusätzlich zu den russischen Drohnen sich auch noch um Journalisten kümmern müssen. Ihnen ist aber gleichzeitig auch zum Abschied ein Anliegen, sich für die von Deutschland ja so intensiv geleistete Hilfe zu bedanken. Und die beiden Unteroffiziere im Unterstand geben uns noch einen Wunsch mit auf den Nachhauseweg.
5: Das Einzige, was wir brauchen, ist, dass die Hilfe aus Europa weitergeht. Den Kampfeswillen haben wir. Wir brennen innerlich darauf, unser Land zu verteidigen und zu schützen. Aber wir haben mehr Möglichkeiten zu kämpfen, wenn wir unterstützt werden. Wir brauchen eher Waffen als Geld. Bei Waffen können wir davon ausgehen, dass sie bei uns ankommen, während das Geld irgendwo oben hängen bleiben könnte.
1: Gewiss, die Ukraine braucht jetzt dringend stärkere Abwehrwaffen und ja, mehr finanzielle Mittel. Starke Menschen, die hat sie schon.
0: Ja, Stefan, für uns war auch dies wieder eine sehr besondere Folge und wir rufen ja eigentlich am Ende jeder Ausgabe von Streitkräfte und Strategien immer dazu auf, uns Anregungen, Lob oder Kritik zukommen zu lassen. Heute wollen wir mal Danke sagen für all die guten Wünsche und für den Zuspruch vor unserer Ukraine-Reise und auch auf unserer Ukraine-Reise und für die Reaktionen auf unsere Folge aus Odessa, die wir am Freitag aufgenommen hatten. Luisa, Ludmilla und auch Jürgen Lippert haben sich per Mail bei uns gemeldet und sie schreiben, Zitat, mit Anerkennung und Respekt danken wir Ihnen als deutsch-ukrainische Familie für Ihre letzte Folge des Podcasts Streitkräfte und Strategien.
1: Ja, viele haben uns eine sichere Weiterreise gewünscht. Danke auch dafür. Wir brechen direkt nach dieser Aufzeichnung mit dem Auto auf gen Westen, wollen noch vor Einbruch der Dunkelheit Lviv erreichen und dann am Mittwoch zu Fuß über die Grenze nach Polen. Die nächste Folge von Streitkräfte und Strategien kommt dann mit frischen Eindrücken aus der Ukraine wieder, wie gewohnt aus Deutschland.
0: Und damit verabschieden sich Kai Küstner
1: und Stefan Niemann.
6: Das war die aktuelle Folge des NDR-Podcasts Streitkräfte und Strategien mit Kai Küstner und Stefan Niemann, die sich direkt aus der Ukraine gemeldet haben. 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
6: Die Konflikte zwischen US-Präsident Trump und den Medien eskalieren weiter. CNN, MS Now und Politico haben Klage gegen die Trump-Administration eingereicht, weil die ihnen den Zugang zum Weißen Haus untersagt hat. Die betroffenen Medien berufen sich auf den Schutz der Pressefreiheit. Die Quittung bekam Trump nun bei der Einweihung eines Hubschrauberlandeplatzes vor dem Weißen Haus. Zwar gibt es Bilder davon, aber es lief kein Pressemikrofon. Diesmal könnte Trump es übertrieben haben, sagt Anne Reit im Deutschlandfunk.
8: Wie oft hat der US-Präsident in den vergangenen Wochen von seinem jüngsten Umgestaltungsprojekt auf dem Gelände des Weißen Hauses geschwärmt? Doch als der Landeplatz endlich offiziell eingeweiht wurde, hat keiner der großen TV-Sender darüber berichtet. Eigentlich wäre CNN dran gewesen, doch Trump hat CNN aus dem Weißen Haus verbannt. Und keiner der anderen verbliebenen 4 Sender war bereit, diese Lücke zu füllen. Das ist in Zeiten wie diesen kein leichter Schritt, aber es ist der einzig richtige. Um endlich einem Präsidenten seine Grenzen aufzuzeigen, der kaum eine Gelegenheit auslässt, Journalistinnen verbal zu attackieren, seriöse Berichterstattung als Fake News zu diskreditieren und Sendeanstalten mit dem Entzug ihrer Lizenz zu drohen. Viel zu oft ist er bisher damit davongekommen.
6: Die Süddeutsche Zeitung nennt den Rauswurf von CNN aus dem Weißen Haus, ebenso wie die Reaktion anderer großer Medien, beispiellos.
9: In seltener Solidarität machten sie am Montag keine Filmaufnahmen. Große Zeitungen veröffentlichten keine aktuellen Fotos Trumps. Sicher, Trump wird das nicht beeindrucken. Das wird nur eine richterliche Anordnung, die ihn zwingt, den Bann zurückzuziehen. Dennoch ist der Boykott ein wichtiges Zeichen, weil es die Aufmerksamkeit auf eine erschreckende Realität lenkt. Noch nie in der modernen US-Geschichte war die Meinungsfreiheit so bedroht wie unter Donald Trump.
6: Die Frankfurter Allgemeine Zeitung meint, es gehe Trump und anderen Rechtsnationalen darum, Institutionen schrittweise zu delegitimieren.
9: Dass Gerichte gegen Präsidenten entscheiden können, dass Universitäten Erkenntnisse produzieren, die der Regierung missfallen und dass Medien diese Regierung kontrollieren sollen, führt im Oval Office regelmäßig zu Wutanfällen. Ein solcher hat nun wohl den Ausschluss der 3 Medien aus dem Weißen Haus eingeleitet, die umgehend gegen die Verletzung ihrer Rechte klagten.
6: Themenwechsel. Kanzler Merz hat das Nebeneinander von gesetzlicher und privater Krankenversicherung als Gerechtigkeitsproblem bezeichnet. Privatversicherte erhielten oft schnell Arzttermine und Leistungen, während gesetzlich Versicherte vielfach Wochen oder gar monatelang darauf warten müssen. Die Neue Osnabrücker Zeitung lobt, dass Merz das Thema angeblich angehen will.
9: Die private und die gesetzliche Krankenversicherung zusammenzuführen, würde bei der von Merz bemängelten Finanznot im gesetzlich finanzierten Gesundheitssystem helfen. Denn Privatversicherte sind meist Besserverdiener und als solche statistisch gesehen gesünder als Menschen mit weniger Geld. Sie würden mehr Beiträge zahlen, ohne allzu viele Leistungen zu beanspruchen. Aber so weit scheint der Kanzler nicht zu denken. Merz' Vorschlag, dass die Reformen wirkungsgleich auf die private Versicherung angewandt werden sollten, wäre aber schon mal ein Schritt in diese Richtung.
6: Die Pforzheimer Zeitung stellt in Frage, ob der Kanzler seinen Vorschlag ernst meint.
9: Wenn Merz etwas gegen dieses Ärgernis tun oder dafür sorgen will, dass die Krankenkassen bei den versicherungsfremden Leistungen entlastet werden, wie den Kosten für die Grundsicherungsempfänger, wäre das erfreulich. Doch zu fürchten ist, dass der Kanzler sich wieder einmal hat hinreißen lassen und einfach einen rausgehauen hat. Und das ist ein Problem für seine ganze Partei.
6: Das waren die Standpunkte, zusammengestellt von Amir Brecht.

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1: Um 4 Uhr mit Milat Kupay. Kanzleramtschefin Wagen hat bekräftigt, dass die Bundesregierung die geplanten Sozialreformen bei Pflege, Krankenversicherung und Rente umsetzen will. Das sagte sie am Abend vor Wirtschaftsvertretern in Berlin. Aus der Nachrichtenredaktion Christoph Tietz.
2: Vor den Wirtschaftsverbandsbossen versprach Wagen in ihrer Rede mehr Tempo und sagte, die Koalition müsse nun Knoten lösen. Der Reformkurs müsse den Menschen aber auch besser erklärt werden. Wünschen der SPD nach Änderungen an der Rentenreform nach den jüngsten Landtagswahlen erteilte die Kanzleramtschefin indirekt eine Absage. Die von der Rentenkommission vorgeschlagene Reform sei ein Gesamtkunstwerk, das sehe sie genauso wie der Kanzler und auch SPD-Arbeitsministerin Baas. DIHK-Präsident Adrian kritisierte, den Firmen im Land fehle das Vertrauen in die Bundesregierung. Berlin müsse die Reformen nun endlich in Gang setzen, um schneller zu einer wachstumsorientierten Wirtschaftspolitik zu kommen.
1: Von der Gewerkschaft Verdi kommt Kritik an den Maßnahmen der Bundesregierung zur Spritpreisentlastung. Der für das kommende Jahr geplante Spritpreisdeckel kommt nach Meinung von Verdi-Chef Wernicke zu spät. Bis der Preisdeckel greife, verdienten sich die Mineralölkonzerne weiter, Zitat, dumm und dusselig. Auch den von Oktober bis Dezember geplanten Tankrabatt sieht Wernicke kritisch. Besser wären nach seinen Worten gezielte Unterstützungen für Bezieher niedriger bis mittlerer Einkommen. US-Präsident Trump empfängt heute Chinas Staatschef Xi zu einem dreitägigen Staatsbesuch in Washington. Themen bei den Gesprächen dürften der Zoll- und Handelsstreit beider Länder sein und der sichere Umgang mit künstlicher Intelligenz. Trump hatte Xi während seines Besuchs in Peking Mitte Mai eingeladen. Das Treffen könnte nun von der Grönland-Vereinbarung zwischen den USA, Dänemark und der Arktisinsel getrübt werden. Der US-Präsident hatte deren Notwendigkeit damit erklärt, dass so Feinde der USA wie China von Grönland ferngehalten werden könnten. Auftakt der Champions League-Saison fürs Frauenteam des FC Bayern und der lief nicht nach Plan. Gegen Manchester City gab es nur ein 2:2 Unentschieden. Wegen des Spielverlaufs waren die Bayern-Frauen entsprechend enttäuscht. Aus München berichtet Taufik Khalil.
3: Sie haben 2:0 geführt. Sie hatten das Spiel über 70 Minuten komplett unter Kontrolle. Doch irgendwie wollte dann am Ende Manchester City viel mehr. Die Bayern-Frauen spielten so ein bisschen, ja, auf Zeit und deswegen ging's am Ende dann schief. Nächste Woche geht's schon zu Benfica Lissabon im zweiten Spiel in der Champions League. Da musst du jetzt unbedingt gewinnen, denn die Bayern-Frauen wollen am Ende unter die ersten vier und direkt ins Viertelfinale.
1: Das waren die Nachrichten. Das Wetter in Deutschland. Tagsüber oft heiter, nur im Nordwesten bewölkt und gegen Abend von der Nordsee und Ems her Regen. Höchstwerte 17 bis 24 Grad. 4:03 Uhr.
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4: Mit so einigen Sperrungen fangen wir an mit der A4 Dresden-Görlitz. Die Strecke ist zwischen Niederseifersdorf und Kodersdorf in beiden Richtungen wegen Wartungsarbeiten im Tunnel Königshainer Berge. Noch voraussichtlich eine Stunde bis 5 Uhr gesperrt. Die Umleitung führt über die U4 und U5. Die A6 Heilbronn Richtung Nürnberg ist zwischen Ansbach und Lichtenau wegen Bergungsarbeiten gesperrt. Die Umleitung führt über die U9. Die A7 Würzburg Richtung Fulda ist zwischen Bad Brückenau, Wildflecken und Volkers wegen Bauarbeiten gesperrt. Die Umleitung führt hier über die U63. Die A29 Oldenburg Richtung Wilhelmshaven ist zwischen Oldenburg-Ohmstede und Kreuz Oldenburg-Nord wegen einer Nachtbaustelle auch noch eine Stunde bis 5 Uhr gesperrt. Die A40 Ruhr Schnellweg Essen Richtung Dortmund ist zwischen Dreieck Bochum-West und Bochum-Zentrum wegen Bauarbeiten gesperrt. Und die A100 Stadtring Berlin-Neukölln Richtung Wedding ist zwischen Innsbrucker Platz und Hohenzollerndamm bis 5 Uhr früh wegen Wartungsarbeiten gesperrt. Ihnen eine gute und vor allem sichere Fahrt.
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4: Aus dem Studio von NDR Info in Hamburg. Mein Name ist Reza Wafam. Willkommen. Ich habe meinen Anteil daran. Offenbar mit diesen Worten hat Kanzler Friedrich Merz am Abend vor der CDU-CSU-Fraktion Fehler für die jüngsten Wahldebakel eingeräumt. Die Bundestagsabgeordneten haben ihn den Rücken gestärkt, sie stehen also hinter ihm. Aber gilt das auch für die Basis? Vor allem bei den Frauen, bei denen Merz laut Umfragen insgesamt nie den Beliebtheitsgrad hatte wie bei den Männern? Wie tief der Frust bei den Frauen in der Union sitzt, dieser Frage ist der Kollege Arndt Lorenz nachgegangen, und zwar bei der Frauenunion am Niederrhein, genauer gesagt im Kreis Kleve.
5: In Weeze sitzen ein paar Mitglieder der Kreiskleve Frauenunion beim vormittäglichen Brunch zusammen. Draußen im Sonnenschein essen sie Kürbissuppe und sprechen über die schlechten CDU-Wahlergebnisse von Sonntag. Ja, sie sei geschockt, erzählt Nicola Roth, Vorsitzende der Kreiskleve Frauenunion, dass die CDU in Mecklenburg-Vorpommern sogar aus dem Landtag geflogen ist.
6: Desaströs, wie auch schon vom Kanzler zusammengefasst, bevor die 4,8 dann wirklich auch stichhaltig da waren. Aber es ist Mecklenburg-Vorpommern und auf der anderen Seite Berlin von den Ergebnissen und nicht Nordrhein-Westfalen.
5: Hier bei uns könne die CDU seit 80 Jahren, also seit Bestehen des Bundeslandes NRW, ja auf eine gute Bilanz verweisen, betont Nicola Roth. Und auch im Kreis Kleve sei sie erfolgreich. Das bleibe so, zeigt sich die Frauenunion-Chefin optimistisch.
6: Da blicken wir mal in den Kreis Kleve. Im letzten Jahr haben wir hier aktive und gute Kommunalwahlen für die CDU gehabt. Wir haben unsere vielen Bürgermeisterkandidatinnen und Kandidaten durchgebracht. Die Räte sind entsprechend aufgestellt. Hier in Weeze zum Beispiel hat die CDU noch die absolute Mehrheit.
5: Ähnlich sieht das Parteikollegin Silke Immich-Gerold.
7: Wir sind ja hier in Nordrhein-Westfalen und im Kreis Kleve. Das ist ein ganz anderes Bundesland, andere Mentalität, weit weg vom Kreis Kleve. Ich habe das nicht auf den Kreis Kleve bezogen, sondern ich habe es zur Kenntnis genommen.
5: Man sollte sich von den dortigen Wahlergebnissen vor Ort am Niederrhein und in ganz NRW nicht verrückt machen lassen. Auch mit Blick auf die NRW-Landtagswahl kommendes Jahr finden die Kreiskleve Unionsfrauen auch Judith Busch.
8: Wir sind hier CDU-mäßig recht gut aufgestellt. Wir arbeiten weiter daran, versuchen zu kommunizieren, sind tatsächlich sichtbar auch hier im Kreiskleve. Und Kreiskleve ist in CDU-Hand. Wir haben hier tolle Menschen, die unterwegs sind. Und wenn man das dann weiterspinnt auf Nordrhein-Westfalen, auch dort ist ein Hendrik Wüst unterwegs, zusammen mit den Grünen.
5: Und trotz der heftigen Debatten zwischen Schwarz und Rot in der Berliner Regierungskoalition über die geplanten Reformen. Daran sollte die CDU festhalten, meint Immich-Gerold, während die anderen zustimmend nicken.
7: Ich habe auch Kinder und Enkelkinder und es muss ja für die auch weitergehen. Also ich sehe auch, dass Reformen kommen müssen.
5: Und was halten Sie von der Debatte darüber, den Kanzler auszutauschen? Dazu sagen die Frauen von der Kreiskleverbasis ganz klar nein.
6: Wir haben einen Kanzler, der heißt Friedrich Merz. Das gilt für mich. Ich habe ihn auch gewählt. Ich war beim Bundesparteitag in Stuttgart Anfang des Jahres. Ich habe ihn als Parteivorsitzenden auch gewählt.
7: Er ist jetzt nun mal nicht der Entertainer, aber er ist sehr ein kluger Mann, schlauer Mann und fleißig. Und wer macht mit 70 noch so eine Arbeit? Er könnte sich auch zurücklehnen und sagen, ich mache jetzt nicht mehr hier weiter. Aber ist schon anerkennenswert, muss ich ganz ehrlich sagen.
5: Fazit: Alle hier bleiben optimistisch, wollen sich weiter dafür engagieren, dass die CDU stark bleibt im Kreis Kleve, im Bund und natürlich in ganz NRW. Frauenunion-Chefin Nicola Roth hat dafür schon die Marschrichtung vorgegeben und zitiert dabei gerne Bundeskanzler Friedrich Merz.
6: Rückgrat bewahren, standhaft bleiben und nach vorne gehen.
4: Nach vorne gehen. Mit diesem Appell versucht Kanzler Merz, die verunsicherte Partei aus dem Stimmungstief zu reißen. Der Blick nach vorn offenbart aber eine ziemlich große Baustelle. Der CDU laufen die Wähler weg, weil viele das Gefühl haben, die Partei versteht ihre Alltagssorgen nicht mehr. 86% der Befragten in Mecklenburg-Vorpommern haben Infratest DIMAP gesagt, dass die CDU kein Gespür für die Sorgen der einfachen Leute hat. Um den Wählerschwund zu stoppen, diskutiert die Partei jetzt über einen Kurswechsel hin zu mehr Sozialpolitik. Ob das die richtige Strategie ist, hat mein Kollege Markus Schubert vom Norddeutschen Rundfunk dem Politikexperten Professor Oliver Lemke von der Ruhr-Uni Bochum gefragt.
9: Also das würde ich denken, dass Merz versucht, dieses Thema auch für die CDU sozusagen zu besetzen. Es ist ja schon erkennbar, dass mit den schlechten Landtagswahlergebnissen für beide Seiten, sowohl für die Sozialdemokraten als auch für die Christdemokraten, die SPD gewissermaßen umschwenkt und jetzt sich als Korrektiv porträtiert der Reformen, die man selber ja mitverhandelt hat. Und die CDU wird dadurch ein bisschen getrieben. Das ist sie schon in dem Wahlkampf von Schwesig, die ja sehr stark auch Wahlkampf gegen das Rentenreformpaket gemacht hat und eben damit eben halt auch gegen die Bundesregierung. Und diese, sagen wir mal, Angriffsfläche wegzunehmen, ich glaube, das war schon die Idee von Merz, deutlich zu machen, wir sehen dieses Problem und wir können auch unsererseits nachbessern.
10: Müssen sich die Koalitionsparteien, damit die Koalition überhaupt funktioniert und auch so wahrgenommen wird, gegenseitig mehr Erfolge gönnen, mindestens bis wieder Landtagswahlen anstehen im Frühjahr?
9: Das ist eine Möglichkeit, zu Kompromissen zu kommen, die nicht darin münden, dass man sich geeinigt hat. Denn dass die beiden Lager sich einigen, das ist ja schön für sie, aber es ist möglicherweise nicht gut fürs Land. Also es ist ja nicht, zählt ja nicht nur das, was dabei rauskommt, sondern es zählt auch das, was rauskommt, als Lösung tatsächlich auch eine Lösung für die gesellschaftlichen Probleme darstellt. Und da wäre das eine Möglichkeit, dem anderen in bestimmten Gebieten mehr Raum zu lassen und auch Erfolge gönnen zu können, sicherlich. Aber sogenannte Gestaltungskompromisse, also dass man tatsächlich auch lernt, über den eigenen Schatten zu springen, und zwar wechselseitig, also springe ich ein Stück, springst du ein Stück, wechselseitig so, dass tatsächlich auch eine Wirkung entfaltet wird, die zu einer fühlbaren Lösung von Problemen führt. Ich glaube, das ist die große Herausforderung schon der ganzen Zeit und jetzt noch dringender der Koalition.
10: Gibt es für die Union auch eine Option mit der AfD? Schnittmengen auf bestimmten Politikfeldern zu finden oder eine AfD-Landesregierung wohl in Sachsen-Anhalt wie unter Laborbedingungen zu prüfen und mal zu unterstützen, mal zu stoppen, oder zerreißt es die CDU dabei, ehe sie selbst weiß, wohin sie eigentlich will?
9: Ja, das ist ein Prozess, bei dem man sagen kann, dass die CDU-Führung es versäumt hat, zu integrieren. Und zwar ein Update, wenn man so sagen darf, des Unvereinbarkeitsbeschlusses. Denn was wir nach rechts sehen, das sehen wir ja auch nach links. Und nach links ist ja die Dehnungsübung schon gewissermaßen Pflicht geworden. Denn wenn man die Brandmauer im Osten aufrechterhalten will, dann muss man mit der Linken eine strategische Koordinierung eingehen. Und genau das wollte ja eigentlich der Unvereinbarkeitsbeschluss ausschließen. So. Das heißt also, es muss jetzt unter wesentlich schwierigeren Bedingungen prüfen, ob eigentlich diese Strategie, von der man sagen kann, dass sie in vielerlei Hinsicht auch nicht mehr besonders erfolgreich ist, diese Strategie verbessert. Und zwar in einer Weise, dass man jetzt nicht einfach Extremisten an die Regierung lässt oder sich als erledigt gewissermaßen geschlagen gibt, sondern indem man versucht, diese Brandmauer, wenn man so möchte, zu verbessern, und zwar unterhalb des Koalierens Formen des strategischen Zusammenwirkens zu finden. Die gibt es im Osten ja auch schon gewissermaßen fast, könnte man sagen, als Normalfall auf kommunaler Ebene zu finden, sodass das auch auf Landesebene und auf Bundesebene in einer Weise möglich wird. Das ist der CDU als Partei erstmal selber nicht schadet, aber das ist vor allem auch vermittelbar für das politische Regierungssystem ist. Und das ist ein ganz, ganz weiter Weg, und der ist auch sehr voraussetzungsreich, und es würde mindestens mal voraussetzen von Seiten der AfD, dass sie erkennbar von ihrem Radikalisierungskurs absieht. Und die CDU sollte unbedingt auch immer wieder im Hinterkopf behalten, dass die AfD eine Partei ist, die sie zu kannibalisieren droht.
10: Noch einmal zum Kanzler selbst zum Schluss. Die Unzufriedenheit mit ihm ist ja kaum irgendwo größer als unter denen, die ihn in drei Anläufen zum CDU-Vorsitzenden gemacht haben und ihn jetzt nicht wiedererkennen. Bekommt er jetzt einen Reformherbst zur Bewährung, und nach den Landtagswahlen in Schleswig-Holstein und NRW ist dann die Zeit, in der man überlegt, mit wem wollen wir in die nächste Bundestagswahl gehen im Kanzleramt?
9: Das ist nicht auszuschließen. Also viel Bewährung ist, glaube ich, nicht mehr, sondern wir haben es im Moment mit einer Situation zu tun, in der wir es innerhalb der CDU, man weiß ja um die Schwäche des Kanzlers, nicht mit einer organisierten Mehrheit, einer Gegenmehrheit gegen Merz rechnen kann, und so, dass das in gewisser Weise auch vertagt ist. Man möchte der Bundesregierung und dem Bundeskanzler durchaus wünschen, dass es zu einem Herbst der Reformen endlich kommt. Ich fürchte, dass die Konsequenz, die beide Seiten aus den für sie schlechten Landtagswahlen ziehen werden, ist, dass man sich profilieren muss, und das schnell eben halt auch auf Kosten des anderen. Und profilieren und koalieren passt nicht gut zusammen. Und wenn es also jetzt verwässerte, nicht bessere Reformen gibt, sondern verwässerte Reformen gibt und diese auch noch vertagt werden, sodass ein neuerliches Mal der Herbst der Reformen ausfällt, dann könnte das Bild der Regierung kaum schlechter sein, aber es wird dann noch einmal Schaden nehmen. Dann reibt man sich wund, und ich glaube, dann kann es auch schneller zu einem Ende kommen, als allen Parteilichten, übrigens der Gesellschaft vielleicht inklusive, lieb sein könnte.
4: Sagt Oliver Lemke von der Ruhr-Uni Bochum.
0: Das Wetter in Deutschland.
4: Zunächst die aktuellen Temperaturen: Aachen 10 Grad, Berlin 8 Grad und Leipzig 7 Grad. Heute früh ist es im äußersten Norden stark bewölkt, sonst eher gering bewölkt oder klar und überall trocken. Tagsüber ist es im Nordwesten stark bewölkt, ab dem Nachmittag auch Schauer und einzelne Gewitter. Ansonsten ist es überall heiter bis sonnig und trocken bis 21 Grad, entlang des Rheins bis 24 Grad. Es ist 4:14 Uhr.
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4: Ein Ablenkungsmanöver kann helfen, wenn es mal nicht gut läuft. Da lenkt man den Fokus plötzlich auf irgendein anderes Thema. Einige Beobachter werfen genau das Kanzler Merz vor, also eine politische Nebelkerze. Denn der Kanzler hatte sich nach den Wahlschlappen plötzlich über ein ganz anderes Thema ausgelassen, nämlich über die private und die gesetzliche Krankenversicherung. Und in dem Zusammenhang von einem Gerechtigkeitsproblem in Deutschland gesprochen. Da ist der Eindruck entstanden, dass was an dem System geändert werden soll, ist aber offenbar nicht der Fall, wie wir inzwischen wissen. Bitte Sönnissen dazu.
11: Friedrich Merz hat ein Problem ausgemacht. Die Menschen hätten das Gefühl, dass es nicht mehr gerecht zugeht im Land. Das zeigt sich aus Sicht des Kanzlers zum Beispiel in der Arztpraxis.
12: Wenn in der Bevölkerung sich der Eindruck verfestigt, dass diejenigen, die privat versichert sind, sofort jede Leistung bekommen und diejenigen, die gesetzlich krankenversichert sind, Wochen und Monate darauf warten müssen, dann ist das genau ein solches Gerechtigkeitsproblem.
11: Und für einen Moment klingt es so, als wolle der Kanzler das bisherige System von gesetzlicher Krankenversicherung und privater Krankenversicherung in Frage stellen, zumindest in der jetzigen Form.
12: Es gibt gute Gründe für beide Systeme, aber wenn die Bevölkerung das als ein so massives Problem ansieht und ich teile die Einschätzung, dann müssen wir daran etwas ändern. Und genau darüber werden wir reden.
11: Sagt es, ohne Details zu nennen, und verlässt die Pressekonferenz. Andere, wie Unionsfraktionschef Thorsten Frey, müssen später klarstellen, was der Kanzler eigentlich gemeint habe.
13: Dass das System aus gesetzlicher Krankenversicherung und privater Krankenversicherung in Frage stünde, das kann ich nun absolut nicht sagen. Das ist auch nicht gemeint gewesen vom Bundeskanzler und das wäre auch nicht unsere Politik in dieser Frage.
11: Inspiriert war die März-Aussage von NRW-Gesundheitsminister Karl-Josef Laumann. Er hatte im Bundesvorstand der CDU über Gerechtigkeitsfragen im Gesundheitssystem gesprochen. Laumann sagt, ihm ging es vor allem um eine Frage.
14: Wir müssen eine vernünftige Patientensteuerung haben. Es darf nicht der Versicherungsstatus darüber entscheiden, wann ich einen Facharzttermin kriege. Das hat ja nichts mit der Systemfrage zu tun.
11: Stattdessen hat sich die Bundesregierung ganz andere Reformen vorgenommen. Etwa ein Primärversorgungsmodell. Statt direkt zum Facharzt zu gehen, sollen gesetzlich Versicherte in Zukunft erst den Hausarzt aufsuchen oder eine digitale Ersteinschätzung machen. Mit dem Ziel, doppelte Untersuchungen zu vermeiden und dafür zu sorgen, dass dringende Fälle schneller Termine bekommen. Die Bundesregierung hat sich auch immer wieder auf eine Termingarantie verständigt, ohne dass hier schon Details feststehen. All das steht auf der langen To-Do-Liste des neuen Gesundheitsministers Carsten Linnemann, der die Gesetze auf den Weg bringen muss.
15: Wenn wir zu viele Arztkontakte im Vergleich zu anderen Staaten haben, dann muss es hier eine bessere Steuerung geben.
11: Außerdem will die Regierung das System der gesetzlichen Krankenversicherung grundsätzlich reformieren, nachdem sie vor der Sommerpause ein Sparpaket verabschiedet hatte. Eine Kommission aus Fachleuten arbeitet bis Ende des Jahres weitere Vorschläge aus. SPD-Fraktionschef Matthias Miersch nutzt die Gunst der Stunde, um einer alten SPD-Forderung neuen Schwung zu verleihen. Seine Partei macht sich schon lange für ein gemeinsames Versicherungssystem für alle stark.
16: Wir setzen uns seit vielen, vielen Jahren für eine solidarische Bürgerversicherung ein. Da ist die CDU soweit wahrscheinlich noch nicht, aber es könnte ein Momentum sein, strukturell die Dinge auf den Weg zu bringen, zumindest mehr Gerechtigkeit zu haben.
11: Ob beabsichtigt oder nicht, der Bundeskanzler hat auf jeden Fall eine Debatte angestoßen. Die Umsetzung der Reformen dürfte dadurch nicht leichter werden.
4: Kann eine Branche gleichzeitig Rekorde brechen und in der Krise stecken? Genau vor diesem Rätsel steht man, wenn man über die deutsche Windkraftindustrie spricht. Während in Hamburg die weltgrößte Messe Windenergie gestartet ist und die Windkraft hierzulande fast ein Drittel des gesamten Strombedarfs deckt, ist die Stimmung bei den Unternehmen offenbar am Boden. Warum gehen den Windkraftunternehmen nach einigen guten Jahren plötzlich die Puste aus? Hannes Opel hat sich bei Branchenvertretern und Unternehmen in Rostock umgehört, wo die Probleme liegen.
17: Energiewende made in Rostock. Rund um die Uhr wurde die letzten Jahre bei EEW Special Pipe Solutions im Rostocker Hafen in drei Schichten gearbeitet. Das Unternehmen stellt Gründungsfundamente für Offshore-Windkraftanlagen her, sogenannte Monopiles. Bereits mehr als die Hälfte der in Europas Meeren installierten Offshore-Windparks steht auf diesen großen Stahlrohren aus Rostock. Knapp 1000 Mitarbeiter beschäftigt EEW, volle Auslastung auf 30.000 Quadratmetern. Doch nun geraten der Markt und damit auch der Fundamentehersteller unter Druck. Und das an mehreren Fronten gleichzeitig, sagt Geschäftsführer Robert Treves.
18: Es geht nicht nur um Kostensteigerung aus der Supply Chain, sondern es geht auch darum, dass Projekte verschoben werden, weil zum Beispiel die Netzanbindung fehlt. Kein Projekt wird entwickelt, wenn die Netzanbindung nicht pünktlich zugesichert werden kann. Das ist ein Problem auch viele Prozesse, Genehmigungsverfahren und so weiter. Darunter leiden wir gerade sehr, weil zwei große deutsche Projekte, die Zielprojekte für uns waren, um mehr als ein Jahr verschoben wurden jeweils in einen Zeitraum 29 plus.
17: Ein Offshore-Windpark ist für Investoren eine große Wette auf die Zukunft. Bis die Windparks in Betrieb gehen können, vergehen 6, manchmal sogar bis zu 10 Jahre. Investiert werden dabei mehrere Milliarden Euro pro Windpark. Die Corona-Pandemie und der Angriffskrieg Russlands auf die Ukraine haben die Kosten extrem in die Höhe getrieben.
18: Und das führt dazu, dass die Entwickler eben schlechtere Business-Case haben und die Realisierungswahrscheinlichkeit der Projekte sinkt. Und deswegen haben wir auch leider gerade in Deutschland eine Vielzahl von Projekten, ich glaube, es sind bis zu 16 Gigawatt, die zwar schon awarded sind, aber eben noch nicht umgesetzt sind.
17: Erschwerend kommt hinzu, der amerikanische Markt ist unter der Trump-Regierung komplett zusammengebrochen. Viele europäische Unternehmen wie EEW dürfen dort nicht mehr verkaufen. Genau wie chinesische Hersteller, die deshalb nun auf den europäischen Markt drängen. Und die EU erhebt zwar Strafzölle von bis zu 70% auf Rohstahl, aber nicht auf fertige Monopiles aus China. Andreas Mummert von der Stiftung Offshore Windenergie.
19: Und das bedeutet eben, dass die chinesischen Wettbewerber im Monopile-Sektor aktuell einen massiven Wettbewerbs- und Kostenvorteil haben, dadurch, dass sie eben in China produzieren, dort den Stahl beziehen und dann eben die fertigen Monopiles ohne Zölle dann hier nach Europa einführen können.
17: Und der hohe wirtschaftliche Druck sorge bereits jetzt für Konsequenzen bei den deutschen Betrieben. Daniel Friedrich, Leiter der IG Metall in Hamburg, berichtet, was ihre Umfrage unter den Betriebsräten deutscher Windenergieunternehmen ergeben hat.
20: Und da müssen wir sagen, so schlecht wie wir jetzt nach vorne schauen, sind wir schon seit 2018 nicht mehr unterwegs. Betriebsräte haben Angst um ihre Zukunft und Hintergrund ist einfach die unverlässliche und falsche Politik der Bundesregierung.
4: Über die Windenergiebranche war das Hannes Opel. In Deutschland gibt es Messen für so ziemlich alles. Zum Thema Bauen, Autos, Computerspiele. Jetzt gibt es eine neue Messe, eine Rüstungsmesse. Und zwar in Essen. Dabei geht es um Waffen, aber auch um künstliche Intelligenz in der Rüstungsindustrie. EUDEX heißt die neue Messe und aus Essen berichtet Stefan Gücke.
21: Aufbau an der Messe Essen. Hubwagen fahren über das Gelände, die ersten Stände stehen, auf den Tischen riesige Drohnen. Ein tarnfarbener Militär-LKW fährt in eine der Hallen. Vorbereitung auf eine Messe, die es in Essen noch nicht gab. Die Bandbreite ist groß, erklärt Messeprojektleiterin Julia Jakob.
22: Das reicht von persönlicher Ausrüstung hin bis zu Versorgung, Logistik und Unterstützung. Also alles, was man braucht, wenn man irgendwo unterwegs ist. Aber natürlich auch Drohnen, das ist ein ganz klassisches Thema. Aber auch Führung und Kommunikation, also wie kommunizieren wir untereinander. KI spielt mittlerweile auch eine große Rolle.
21: Dazu kommen klassische Waffensysteme, Drohnenabwehr, Lösungen, um kritische Infrastruktur zu sichern. Und diejenigen, die kommen, um sich das anzusehen und zu testen, Vertreter von Sicherheitsorganisationen, hochrangige Militärs, NATO-Generäle aus unterschiedlichen Ländern. Das heißt auch Ausnahmezustand in Sachen Sicherheitsvorkehrungen, Julia Jakob.
22: Natürlich, das sind auch sensible Themen. Sicherheitsvorkehrungen ist ganz klar, man muss sich akkreditieren, man muss sich ausweisen, man geht durch eine Sicherheitskontrolle. Koffer sind auf dem Gelände nicht erlaubt, müssen abgegeben werden, also geht nur die kleine Handtasche, die mitgenommen werden kann.
21: So hoffen die Unternehmen auf den großen Deal etwa mit einer Regierung. Es sind auch Firmen darunter, die eigentlich von ganz woanders herkommen. Schweißerbetriebe zum Beispiel. Selbst ein Anbieter von kompaktem Essen wie Porridge für Freizeitsportler ist da. Frei nach dem Motto, was für Wanderer gut ist, kann auch für die Truppe taugen. Sie alle setzen auf den Rückenwind und die gute Auftragslage in der Branche. Beispiel aus dem Westen aus den vergangenen Wochen. Die Firma Renken-Reine fertigt auch Teile für militärische Getriebe, etwa für Panzer. Tendenz im sogenannten Defense-Bereich steigend, so ihr Vorstand Emmerich Schiller.
23: Der Anteil von Fertigung im Bereich von Defense wird sich auf etwa 20, 25, vielleicht sogar 30% dann vom Gesamtvolumen bis in die 2030er Jahre hinein verändern.
21: Und doch klingt es ungewohnt. Eine Messe für Verteidigung, wo sonst Fahrräder oder Reisen angepriesen werden. Ausdruck einer neuen Realität, so schätzt das Klaus-Heiner Röhl vom Institut der Deutschen Wirtschaft aus Köln ein.
24: Man muss aber natürlich sehen, dass es auch so ein bisschen so ein deutscher Sonderweg war der letzten Jahrzehnte, das Thema einfach an den Rand zu schieben, auszublenden, Verteidigungs- und Rüstungsmessen. Hat es in Großbritannien, Frankreich, den USA, Dubai, Singapur immer gegeben, Moskau natürlich auch, nur wir haben so getan, als würden wir in einer Welt des Friedens leben und das braucht uns alles nicht mehr interessieren. Wir sind da so ein bisschen von der Realität eindruckig worden, denke ich.
21: Pläne für Proteste gegen die Veranstaltung am Gelände sind den Behörden bisher nicht bekannt, rund um eine Messe, die es in Essen noch nicht gab.
0: Sport.
1: Mit Florian Neuhaus und der großen Frage, mit welchem Kandidaten sich Deutschland denn nun um Olympia bewerben wird. Am Samstag fällt der Deutsche Olympische Sportbund seine Entscheidung. Einen Fingerzeig gab es schon jetzt, denn die Evaluierungskommission hat ihre Ergebnisse vorgestellt. Demnach hat München mit 87 von 100 Punkten die beste Bewerbung eingereicht, aber auch nur einen knappen Vorsprung auf die Region Rhein-Ruhr mit 85 Punkten. Berlin folgt schon mit deutlicherem Abstand und 75 Punkten auf dem dritten Platz. Das Ergebnis ist eine Bestandsaufnahme, aber laut Kommission explizit keine Empfehlung für die Wahl am Samstag in Baden-Baden. Frage an unseren Reporter Holger Kühner: Wer entscheidet denn jetzt genau über den deutschen Olympiakandidaten?
2: Um das herauszufinden, hat sich der DOSB juristischen Beistand geholt. Nur 42 Sportverbände, die Athletinnen und Athleten zu Olympischen Spielen schicken dürfen, abstimmen. Also der Deutsche Leichtathletikverband, der Deutsche Turnerbund, aber auch der Deutsche Skiverband. Obwohl es um Sommerspiele geht. Dazu kommen noch 10 Top-Funktionäre aus dem DOSB-Präsidium und 8 persönliche Mitglieder. Athletinnen und Athleten, die zuletzt an den Spielen teilgenommen haben, wie Hockey-Olympiasieger Moritz Fürste oder Fußballspieler Leon Goretzka, der in Rio 2016 Silber gewann. Kritik gibt es von den Landessportbünden, bei denen die Spiele stattfinden würden und die nicht mit abstimmen dürfen. Auch der Deutsche Behindertensportverband darf nicht mitwählen, obwohl es auch um die Paralympics geht. 144 Stimmen sind auf dem Markt. Der Sieger wird am Samstagnachmittag dann von Bundespräsident Frank-Walter Steinmeier bekannt gegeben.
1: Mit dem Stadion in Unterhaching haben die Fußballerinnen des FC Bayern eine neue Heimspielstätte für die Champions League. Die Premiere endete aber mit einem bitteren Ergebnis. Die Münchnerinnen führten gegen den englischen Meister Manchester City bereits mit 2:0, mussten sich aber am Ende mit einem 2:2 begnügen. Ausgerechnet die deutsche England-Legionärin Carlotta Wamsa traf in der 86. Minute zum Endstand. Mit bitteren Rückschlägen kennen sich in dieser Saison auch die Fußballer von Borussia Mönchengladbach aus. Die Fohlen sind nach 4 Spieltagen als einziges Bundesliga-Team noch immer ohne Punkt. Jetzt steht fest, Trainer Alexander Blessin soll dafür sorgen, dass es wieder besser läuft bei den Gladbachern. Uli Schäfer mit den Einzelheiten.
3: Blessin unterschreibt in Gladbach einen Vertrag bis 2028 und folgt als Cheftrainer auf Eugen Polanski, von dem sich die Borussia nach dem 3. Spieltag getrennt hatte. Der 53-jährige Blessin war bis zum Ende der vergangenen Saison Trainer beim FC St. Pauli. Er feierte mit den Hamburgern in seinem ersten Jahr den Klassenerhalt, stieg aber dann mit St. Pauli aus der Bundesliga ab. Jetzt soll Blessin Borussia Mönchengladbach vor demselben Schicksal bewahren. Die Borussia ist nach dem schlechtesten Bundesliga-Start der Vereinsgeschichte Tabellenletzter. 4 Spiele, 0 Punkte und schon 16 Gegentore. Blessin steht vor einer Riesenherausforderung. Sein erstes Bundesligaspiel als Gladbach-Trainer wird ausgerechnet das rheinische Derby sein. Nach der Länderspielpause tritt Borussia Mönchengladbach am 11. Oktober beim 1. FC Köln an.
1: Und wir kommen zum Schluss noch zum Volleyball und dem EM aus für die deutschen Männer. Die DVV-Auswahl scheiterte im Viertelfinale gegen Favorit Polen, klar mit 0:3. Maximilian Bayer berichtet.
7: Die Sensation ist ausgeblieben, der Medaillentraum geplatzt. Dabei hielt Deutschland im ersten Satz lange mit, musste sich Polen aber knapp mit 23:25 geschlagen geben. Im zweiten Durchgang wurde der Favorit an seine Rolle zunehmend gerecht. Deutschland geriet früh ins Hintertreffen, Polen zog davon und holte auch diesen Satz. Im dritten Durchgang stemmte sich die deutsche Mannschaft noch einmal gegen das aus. Plötzlich führte das Team von Bundestrainer Massimo Botti mit 9:5. Für eine zweite Aufholjagd wie im Achtelfinale gegen Bulgarien reichte es diesmal aber nicht. Polen drehte den Satz und machte mit einem 25:17 den Halbfinaleinzug perfekt.
1: Damit wartet Deutschland weiter auf die zweite EM-Medaille nach Silber 2017.
4: Das war der Sport mit Florian Neuhaus.

Bei uns geht es gleich um sogenannte Spannerbrillen. Smart Glasses, also die werden Spannerbrillen genannt. Und es sind immer mehr Politikerinnen fordern da aktuell Verbote. Wie die Chancen stehen, unser Thema nach den Nachrichten um 16:30 hier in der ARD Infonacht.

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1: Um 4.30 Uhr mit Milat Kupay. In Hamburg treffen sich heute Forscher und Meteorologen zum Extremwetterkongress. Die Experten wollen dabei über die Auswirkungen des Klimawandels diskutieren und wie in Zukunft mit Hitzewellen, Starkregen oder Überschwemmungen umgegangen werden könnte. Nach Angaben des Robert-Koch-Instituts sind in diesem Jahr in Deutschland infolge von Hitze rund 16.000 Menschen gestorben. Zur Eröffnung des dreitägigen Kongresses wird auch Bundesumweltminister Schneider erwartet. Bei den Vereinten Nationen in New York steht heute auch der Ukraine-Krieg im Fokus. Selenskyj spricht in der Generalversammlung, doch im fünften Kriegsjahr ist das Thema auf der Weltbühne nicht mehr allen Ländern gleich wichtig. Aus New York, Giselle Uckar.
2: Heute wird der ukrainische Präsident Selenskyj in der UN-Generaldebatte sprechen. Deshalb wird der Ukraine-Krieg nochmal zum Thema hier in New York. Und davor findet sogar eine Sitzung im UN-Sicherheitsrat zum Thema statt. Angeschoben wurde diese Sitzung von den Franzosen, die aktuell den Vorsitz im Sicherheitsrat haben. Den Europäern ist das Thema nämlich immer noch sehr, sehr wichtig. Aber man merkt, dass andere Länder bei den Vereinten Nationen, vor allem aus dem globalen Süden, zunehmend genervt sind von diesem Konflikt. Russland wird von vielen bei Abstimmungen nicht mehr ganz klar als Aggressor benannt und man drängt auf Verhandlungen.
1: Kanzleramtschefin Wagen hat bekräftigt, dass die Bundesregierung die geplanten Sozialreformen bei Pflege, Krankenversicherung und Rente umsetzen will. Mutige und umfassende Reformen müssten kommen, sagte die Kanzleramtschefin am Abend vor Vertretern mehrerer Wirtschaftsverbände. Die Koalition müsse nun Knoten lösen. Der Reformkurs müsse den Menschen außerdem besser erklärt werden. Wünschen der SPD nach Änderungen an der Rentenreform nach den jüngsten Landtagswahlen erteilte die Kanzleramtschefin eine Absage. Der ADAC spricht sich dafür aus, die 12-Uhr-Regel an deutschen Tankstellen wieder abzuschaffen. Die Regel habe zwar die Zahl der täglichen Preisänderungen erheblich reduziert und den Zeitpunkt der Preiserhöhung vorhersehbar gemacht, teilte der Automobilclub mit. Die Preise hätten sich dadurch aber keinesfalls gesenkt. Vielmehr habe sich die Preisdifferenz innerhalb eines Tages deutlich ausgeweitet. Wer mittags nach 12 Uhr tanken müsse, hat laut ADAC erhebliche Zusatzkosten, die sich in keiner Weise rechtfertigen ließen. Und das Wetter in Deutschland, tagsüber oft heiter, nur im Nordwesten bewölkt und gegen Abend von der Nordsee und Ems her Regen, Höchstwerte 17 bis 24 Grad. Am Donnerstag wechselhaft, im Südwesten freundlicher, bei 14 bis 23 Grad. Und am Freitag oft freundlich, zwischen Ostsee und Erzgebirge mehr Wolken, stellenweise Regen, 15 bis 25 Grad. Das waren die Nachrichten.
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3: Mit nur einer aktuellen Meldung, die betrifft die A6 Heilbronn Richtung Nürnberg. Die Strecke ist zwischen Ansbach und Lichtenau wegen Bergungsarbeiten im Moment gesperrt. Die Umleitung führt über die U9. Das war's, gute Fahrt.
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3: Mein Name ist Reza Wafa. Guten Morgen. Spannerbrille. So werden sie genannt. Sogenannte Smart Glasses gelten als der nächste große Tech-Trend. Aber das Image ist ja beinahe ruiniert, weil Männer die unauffälligen Brillen missbraucht haben, um Frauen heimlich zu filmen. Jetzt fordern Politikerinnen aktuell Verbote. Der Meta-Konzern reagiert in dieser Woche sogar mit Plänen für eine komplett kamerafreie Version dieser Brillen. Dabei könnte die Technologie sinnvoll eingesetzt werden. Und unter anderem blinden Menschen den Alltag massiv erleichtern.
4: Hey Meta, was habe ich an?
5: Du trägst ein weißes T-Shirt.

0: gefilmt werden, ist kaum zu sehen. Die Polizei kann Betroffenen nicht immer helfen. Das Veröffentlichen solcher Aufnahmen ist zwar strafbar, das Filmen oder Fotografieren an sich nur in manchen Fällen. Zumindest für intime Aufnahmen plant das Bundesjustizministerium Verschärfungen. In Hamburg arbeitet der Datenschutzbeauftragte mit der Polizei zusammen, um heimliche Aufnahmen als Datenschutzverstoß zu verfolgen. Eindeutig verboten sind in Deutschland getarnte Geräte für heimliche Aufnahmen. Doch die zuständige Bundesnetzagentur verweist auf ein kleines weißes Licht im Brillengestell, das bei Aufnahmen leuchtet. Die Brille sei vielleicht für heimliche Aufnahmen geeignet, aber nicht extra dafür bestimmt und damit nicht verboten. Die grüne Bundestagsabgeordnete Jeanne Dillschneider fordert genauere Vorgaben.
1: Aus meiner Sicht wäre es also auch gut, dass es konkretere Kriterien gibt und man genau sagt, wie das eigentlich ausgestaltet werden soll oder ob es da nicht zusätzlich noch ein Geräusch geben sollte oder eine Verpixelung.
0: Doch die Bundesnetzagentur gibt an, sie dürfe keine Regeln aufstellen und das Bundesdigitalministerium hält weitere Regelungen nicht für notwendig. Inzwischen verbieten etwa erste Schwimmbäder Smart Glasses in ihrer Hausordnung. Strengere Brillenregeln auf Bundesebene sind nicht in Sicht.
2: Wirtschaft.
3: Während Pendler täglich über veraltete Technik der Deutschen Bahn schimpfen, wird in Berlin, ausgerechnet am Hauptsitz der Deutschen Bahn, die Hightech-Zukunft der Schiene gefeiert. Die internationale Leitmesse InnoTrans zeigt die neuesten Superzüge der Weltelite. Für die heimische und sanierungsbedürftige Bahn wirkt dieser Kontrast wahrscheinlich fast schon schmerzhaft. Die Einzelheiten dazu von Johannes Frevel.
4: Mit mehr als 3.100 Unternehmen aus 60 Ländern und mehr als 100 ausgestellten Schienenfahrzeugen gilt die InnoTrans als weltweite Leitmesse der Bahnbranche. EU-Verkehrskommissar Apostolos Tsitsikostas sagte bei der Eröffnung, die Bahnbranche brauche einen stärkeren europäischen Markt, um wettbewerbsfähiger zu werden.
5: Rail.
4: Die Bahn muss attraktiver werden, sowohl für Passagiere als auch für Frachtkunden in Europa. Mit besserem Service, einfacheren Reisen, niedrigeren Kosten, schnelleren Lieferungen von Zügen und Schienentechnik. Der EU-Verkehrskommissar stellte Finanzhilfen für ein europäisches Hochgeschwindigkeitsbahnnetz in Aussicht. Ziel sei ein leistungsfähigeres Transportsystem in Europa. Das allein reiche aber nicht. Auch die Bahnbetreiber in Europa müssten sich bewegen, um für Unternehmen, Speditionen und Reisende attraktiver und wettbewerbsfähiger zu werden. Dazu gehöre, Bahntickets zahlreicher Anbieter quer durch Europa am Markt einfacher vergleichen und mit einem Klick buchen zu können.
5: One journey, one booking.
4: Eine Reise, eine Buchung, volle Passagierrechte, das würde grenzüberschreitende Buchungen mit mehreren Anbietern einfacher und viel attraktiver machen. Das hilft nicht nur Verbrauchern. Einfacherer Zugang könnte mehr Passagiere, mehr Einnahmen und neue Kunden bringen. Wie schwer der Weg zu einer besseren Bahn gerade in Deutschland ist, machte Bundesverkehrsminister Steffen Bilger beim InnoTrans-Auftakt deutlich. Dabei bietet die Bahn eigentlich viele Chancen.
6: Kein anderes System bewegt so viele Menschen und so viele Güter so energieeffizient und klimafreundlich. Und die InnoTrans zeigt uns, wie moderne Mobilität von morgen aussieht. Aber ich weiß auch, die Schiene in Deutschland leistet heute nicht das, was wir von ihr erwarten. Die Bahn muss besser, pünktlicher und zuverlässiger werden. Das Konzept der Korridorsanierung, bei dem Abschnitte mehrere Monate gesperrt und umfassend modernisiert werden sollten, hat die hohen Erwartungen bislang nicht erfüllt. Zeitpläne und Budgets wurden überschritten und es gab zum Teil weiterhin Störungen auf bereits sanierten Strecken.
4: Die InnoTrans ist für Fachbesucher reserviert. Zu sehen sind etwa Hochgeschwindigkeitszüge aus Asien und Europa. Die Deutsche Bahn präsentiert gemeinsam mit dem italienischen Staatskonzern Trenitalia den Zugteil eines Frecciarossa. Der Hochgeschwindigkeitszug soll ab nächsten Sommer zunächst München mit Mailand und Rom verbinden. Zudem zeigt der private Wettbewerber Italo gemeinsam mit dem französischen Zugbauer Alstom seinen Hochgeschwindigkeitszug. Italo will 2028 als Konkurrent der Deutschen Bahn im deutschen Fernverkehr einsteigen. Auf der InnoTrans präsentieren zudem Nachtzugbetreiber ihre Verbindungen als Alternative zum Flugzeug.
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1: Bedrohungen, Pöbeleien und Gewalt in Bussen und Bahnen in Deutschland gibt es seit einigen Jahren zunehmend. Was der Grund dafür ist, dieser Frage ist Filmautorin Rebecca Kirkland nachgegangen. Ihre Doku heißt Nächster Halt, auf die Fresse, Angst in Bus und Bahn. Mit meiner WDR-Kollegin Anja Backhaus spricht die Filmautorin über ihre Recherchen, über Ursachen der Gewalt und mögliche Lösungen. Und darüber, wie sie überhaupt auf das Thema gekommen ist.
2: Na, wir sind darauf gekommen, weil uns diese vielen Schlagzeilen so ein bisschen aufhorchen lassen haben. Also dieser Fall bei Landstuhl, wo ein Zugbegleiter ja auch gestorben ist. Es gab aber auch zum Beispiel einen Fall, da ist ein Fahrgast in Dortmund mit einem Messer in den Nacken gestochen worden. Und das nur, weil er einen anderen Fahrgast aufmerksam machen wollte, hier kannst du ein bisschen leiser telefonieren. Dann gab es zum Beispiel einen sehr krassen Fall in Dresden. Da ist einer aus den USA mit einem Messer durchs Gesicht geschnitten worden. Dann gibt es immer wieder so Schlagzeilen hier, 13-Jähriger hat ein Busfahrer gewürgt. Und da haben wir dann gedacht, ist das wirklich ein Problem, was größer geworden ist? Und was sind, also wenn es so ist, was sind die Gründe dafür?
3: Ja, weil das ist die Frage, ne? Ist die Gewalt in Bussen und Bahnen angestiegen oder haben wir nur das Gefühl, weil es eben diese tragischen Vorfälle gab, die du gerade nochmal benannt hast und über die natürlich viel berichtet wurde?
2: Also erstmal möchte ich natürlich sagen, man muss jetzt keine Panik machen, ne? Wenn ich jetzt in eine Bahn steige, heißt das nicht automatisch, ich werde jetzt auf jeden Fall verletzt werden. Aber wir haben uns zum Beispiel mal die polizeiliche Kriminalstatistik in NRW angeschaut. Und da kann man tatsächlich sehen, in den letzten 2 Jahren ist zum Beispiel die Zahl der Körperverletzungen nur im ÖPNV um knapp 11% gestiegen. Und auch Bedrohung, Stalking, Nötigung haben zugenommen. Und wir haben dann mal für unseren Film eine eigene Umfrage gemacht mit Infratest DIMAP. Und da kam dann tatsächlich raus, jeder 7. hat in den letzten 10 Jahren schon mal körperliche Gewalt oder eine Bedrohung im öffentlichen Nahverkehr erlebt. Und jeder 3. wurde schon mal angepöbelt.
3: Und vor allen Dingen auch die Beschäftigten der Bahn kommen auch in dieser, Umfrage vor. 82% der Beschäftigten der Bahn haben gesagt, sie haben schon mal verbale oder körperliche Übergriffe erlebt. Auch da habe ich mich natürlich gefragt, gab es das früher auch schon oder ist das tatsächlich eine neue Entwicklung? Aber ich würde sagen, die Zahlen, die du gerade benannt hast, sind sehr belastend, was die Entwicklung angeht. Sind das eigentlich eher Männer oder eher Frauen, die bedroht und angegriffen werden?
2: Also tatsächlich haben wir in unserer Infratest-DIMAP-Umfrage gesehen, dass so groß der Unterschied gar nicht ist zwischen Frauen und Männern. Also wir haben dann auch noch eine Umfrage gemacht, wie unsicher fühlt man sich in der Bahn. Und da war es natürlich schon so, dass die Frauen sich etwas unsicherer gefühlt haben unterm Strich. Also jede 2. Frau hat gesagt, sie fühlt sich unsicher oder sehr unsicher. Und bei den Männern war es etwas weniger.
3: Und sind es denn eher Männer oder Frauen, die angreifen?
2: Das haben wir uns jetzt gar nicht so genau angeschaut, aber es ist schon auffällig, dass in vielen dieser Schlagzeilen, die es dann auch so überregional in die Presse geschafft haben, dass es halt doch Männer sind, die da aggressiv sind.
3: Und ich kann mich erinnern in der Dokumentation, dass die eine Straßenbahnfahrerin gesagt hat, dass sie vor allen Dingen sich wirklich oft bedroht fühlt, wenn so junge Männergruppen da umpöbeln in der Bahn. Das waren so Erfahrungen, die sie gemacht hat. Ja. Also das scheint es schon zu geben. Du hast jetzt unter anderem für die Doku nämlich auch mit Psychologen oder beziehungsweise einem Verkehrssoziologen gesprochen. Auch darüber, was die Ursachen für diese zunehmende Gewalt sein könnten. Welche Erklärung hat der Soziologe?
2: Ja, das war ganz interessant. Das war Philipp Rolin, Verkehrssoziologe beim Deutschen Zentrum für Schienenverkehrsforschung. Und er hat gesagt, sie sprechen bei sich immer von einem sogenannten Stressfass. Und er sagt, was sie herausgefunden haben, dass eben nicht nur so dieser Partyverkehr oder nachts am Wochenende, dass das so Peaks sind für Gewalt, sondern auch der nachmittagliche Pendelverkehr. Und er sagt, das kann damit zusammenhängen, dass wir insgesamt in unserer Gesellschaft sehr gestresst sind. Und wenn man jetzt, da sagt er, mit so einem hohen Stresslevel in so eine Bahn steigt und dann vielleicht noch eine stressige Situation erfährt, kann es sein, dass man sozusagen schneller eskaliert. Das ist natürlich keine Entschuldigung dafür, aber das wäre eine mögliche Erklärung.
3: Mhm. Ja, und die Hemmschwellen scheinen gesunken zu sein für Gewalt. Der Film erzählt sehr persönliche Geschichten, auch von Betroffenen. Mit wem habt ihr da gesprochen?
2: Also wir haben tatsächlich mit Opfern von Gewalt gesprochen. Das waren natürlich auch sehr eindrückliche und schlimme Gespräche auch tatsächlich. Wir haben aber auch mit Fahrerinnen und Fahrern gesprochen bei der Rheinbahn. Die hat uns einen sehr tiefen Einblick ermöglicht sozusagen in das Business. Und ja, das war schon auch sehr bewegend, wie ganz viele Fahrer gesagt haben oder Fahrerinnen, wir haben da echt schlechte Erfahrungen erlebt. Ich bin mal angegangen worden, ich bin sogar auch mit einem Messer mal bedroht worden. Und viele von denen fahren aber trotzdem weiter und zwar auch mit einem Lächeln im Gesicht, sage ich mal.
3: Mhm, weil sie ihren Job gerne ausüben. Ja. Aber wie gehen die mit der steigenden Gewalt um? Also wie wirkt sich das auf sie aus und ihren Arbeitsalltag?
2: Also wir haben tatsächlich auch mit einem Fahrer gesprochen, der hat gesagt, ich fahre jetzt nicht mehr draußen mit Fahrgästen. Ich bleibe jetzt hier auf dem Betriebshof. Ich habe das 4-mal erlebt. Ich kann nicht mehr. Ich möchte das nicht. Andere sagen, ach ja, der war vielleicht verrückt, der mich da bedroht hat. Ich fahre mit einem Lächeln im Gesicht weiter. Das ist natürlich sehr individuell, wie man das so verarbeitet.
3: Ja, jetzt ist natürlich wichtig, mal auf die Lösung zu schauen. Ihr habt es auch überlegt, wie könnte man wieder für mehr Sicherheit im öffentlichen Nahverkehr sorgen?
2: Also auch da war die Rheinbahn ganz nett und hat uns mal gezeigt, was für Konzepte da so vorliegen. Und eine Sache sind zum Beispiel Bodycams. Also alle Ticketkontrolleure werden jetzt mit Bodycams oder sind schon mit Bodycams ausgestattet. Das war auch ein Pilotversuch, den sie gemacht haben, der vor 2 Jahren gestartet ist. Da haben die dann so eine Bodycam vorne an der Weste. Und die sagen dadurch alleine, dass sich Leute dann sozusagen wie in so einem Spiegelmodus sehen können, also in der Kamera sehen können im ersten Schritt, hat das schon einen sehr deeskalierenden Effekt. Und der zweite Schritt wäre dann erst, dass es aufgezeichnet würde.
3: Na gut, ich glaube, dann nehme ich einfach einen Spiegel mit mal für nächstes Mal. Wenn mich jemand angreift, halte ich ihm den Spiegel vor, im wahrsten Sinne.
2: Ja.
3: Damit er sich vielleicht mal sieht. Also das hat aber auch bewiesenermaßen oder nachgewiesenermaßen gewirkt, ne?
2: Also die Rheinbahn hat uns gesagt, bei ihnen hat es funktioniert. Ob das natürlich jetzt flächendeckend in ganz Deutschland funktionieren würde, muss man sich erst nochmal anschauen. Aber die Rheinbahn hat noch was ganz anderes. Das fanden wir ganz interessant. Und zwar setzen die jetzt auf ein KI-Tool, was sie jetzt auch ganz neu erprobt haben. Wir durften da dabei sein. Und das ist ein Tool, was sozusagen mit den Sicherheitskameras, den Überwachungskameras zusammen schneller Alarm schlagen soll, wenn die KI sieht, okay, hier ist eine Situation, die könnte irgendwie eskalieren, die könnte zu Gewalt führen. Dann wird in der Leitstelle, wo diese Kameras überwacht werden, gibt es einen Alarm und der Mensch kann sich das genauer anschauen. Weil natürlich ein Mensch oder mehrere Menschen können ja nicht alle hunderte Kameras immer die ganze Zeit im Auge behalten.
3: Das schon. Ich habe mich dann aber trotzdem auch gefragt in dem Moment. Es dauert natürlich dann, bis jemand wirklich kommt. Also selbst wenn man, wenn die KI erkennt, hier gibt es eine Gewaltsituation, bis dann jemand vom Sicherheitspersonal da ist, kann das natürlich schon relativ spät sein, sage ich mal.
2: Klar, natürlich. Aber die sind zum Beispiel auch, die können auch in Kontakt mit der Polizei treten.
3: Ah, ja.
2: Und dann können die auch die Polizei relativ schnell rufen. Das machen die tatsächlich auch regelmäßig.
3: Ah ja, man kann also darüber auch kommunizieren, über diese Kameras. Gibt es da nicht eigentlich auch ein Datenschutzproblem?
2: Also sie haben uns erklärt, dass diese Daten nicht dauerhaft gespeichert werden, sozusagen. Also das System trackt in Echtzeit, was da passiert. Dann kann sich der Mensch das anschauen und entsprechend reagieren. So wurde uns das erklärt. Aber die Daten werden jetzt nicht wochenlang dort gespeichert.
3: Also man setzt tatsächlich auf Technik als Lösung. Wie wichtig ist denn auch Zivilcourage, also dass andere Fahrgäste helfen, oder bringt man sich da selber in Gefahr?
2: Ja, ist natürlich auch immer eine schwierige Frage, aber wir haben tatsächlich uns auch einen Zivilcourage-Kurs angeschaut für den Film, wo eine junge Gruppe von angehenden Azubis praktisch trainiert hat, wie verhalte ich mich richtig. Und das war auch ganz interessant. Da gab es wirklich ein paar ganz konkrete Tipps sozusagen. Wie kann man jemandem helfen, der bedroht wird oder bedrängt wird in der Bahn, dass man zum Beispiel hingeht und sagt, hey, ich kenne dich doch, einen fiktiven Vornamen nennt, komm doch mit zu unserer Gruppe, wir wollten doch jetzt ins Restaurant gehen oder wollten doch was unternehmen. Dass man zum Beispiel auch guckt, dass man sich wirklich gezielt auch Hilfe sucht, dass man sich traut, andere Menschen anzusprechen. Also das fand ich für mich persönlich ganz hilfreich.
3: Ah, das finde ich auch einen guten Tipp, dass man dann so Möglichkeiten findet und sagt, ach Paul, hallo, du auch hier, komm noch mal mit und holt ihn so aus der Situation
2: raus.
3: Genau
2: so, ja.
3: Okay. Wer trägt eigentlich die Verantwortung dafür, dass Menschen sich in Bus und Bahn sicher fühlen und sicher sind?
2: Ja, ist natürlich auch. Also in erster Linie, finde ich, müssen natürlich die Verkehrsunternehmen schauen, dass ihre Fahrgäste und natürlich auch die Fahrerinnen und Fahrer sicher sind. So. Und da zum Beispiel ist es bei der Rheinbahn so, die Chefin Annette Grabbe hat gesagt, es bringt ja nichts, so zu tun, als hätten wir kein Problem in der Branche. Nee. Das fand ich eigentlich ganz mutig. Sie sagt selber, sie ist bei einer Betriebsversammlung ganz am Anfang ihrer Zeit so ein bisschen aus allen Wolken gefallen, was die Fahrerinnen und Fahrer ihr da erzählt haben. Und sie sagt, sie möchte, dass keiner ihrer Fahrerinnen und Fahrer irgendwas erdulden muss und sie möchte auch, dass die Fahrgäste sicher sind. Sie hat so eine Sicherheitsstrategie 2030 entworfen und sie sagt, wir wollen das halt super umfassend denken. Das fängt halt von der Veränderung der Betriebskultur an und geht dann bis zu so technischen Finessen wie diesem KI-Tool.
1: Die WDR-Filmautorin Rebecca Kirkland war das.
0: Standpunkte.
1: Die Konflikte zwischen US-Präsident Trump und den Medien eskalieren weiter. CNN, MS Now und Politico haben Klage gegen die Trump-Administration eingereicht, weil die ihnen den Zugang zum Weißen Haus untersagt hat. Die betroffenen Medien berufen sich auf den Schutz der Pressefreiheit. Die Quittung bekam Trump nun bei der Einweihung eines Hubschrauberlandesplatzes vor dem Weißen Haus. Zwar gibt es Bilder davon, aber es lief kein Pressemikrofon. Diesmal könnte Trump es übertrieben haben, sagt Anne Reit im Deutschlandfunk.
0: Wie oft hat der US-Präsident in den vergangenen Wochen von seinem jüngsten Umgestaltungsprojekt auf dem Gelände des Weißen Hauses geschwärmt? Doch als der Landeplatz endlich offiziell eingeweiht wurde, hat keiner der großen TV-Sender darüber berichtet. Eigentlich wäre CNN dran gewesen, doch Trump hat CNN aus dem Weißen Haus verbannt. Und keiner der anderen verbliebenen 4 Sender war bereit, diese Lücke zu füllen. Das ist in Zeiten wie diesen kein leichter Schritt, aber es ist der einzig richtige. Um endlich einem Präsidenten seine Grenzen aufzuzeigen, der kaum eine Gelegenheit auslässt, Journalistinnen verbal zu attackieren, seriöse Berichterstattung als Fake News zu diskreditieren und Sendeanstalten mit dem Entzug ihrer Lizenz zu drohen. Viel zu oft ist er bisher damit davongekommen.
1: Die Süddeutsche Zeitung nennt den Rauswurf von CNN aus dem Weißen Haus ebenso wie die Reaktion anderer großer Medien beispiellos.
4: In seltener Solidarität machten sie am Montag keine Filmaufnahmen. Große Zeitungen veröffentlichten keine aktuellen Fotos Trumps. Sicher, Trump wird das nicht beeindrucken. Das wird nur eine richterliche Anordnung, die ihn zwingt, den Bann zurückzuziehen. Dennoch ist der Boykott ein wichtiges Zeichen, weil es die Aufmerksamkeit auf eine erschreckende Realität lenkt. Noch nie in der modernen US-Geschichte war die Meinungsfreiheit so bedroht wie unter Donald Trump.
1: Die Frankfurter Allgemeine Zeitung meint, es geht Trump und anderen Rechtsnationalen darum, Institutionen schrittweise zu delegitimieren.
4: Dass Gerichte gegen Präsidenten entscheiden können, dass Universitäten Erkenntnisse produzieren, die der Regierung missfallen und dass Medien diese Regierung kontrollieren sollen, führt im Oval Office regelmäßig zu Wutanfällen. Ein solcher hat nun wohl den Ausschluss der 3 Medien aus dem Weißen Haus eingeleitet, die umgehend gegen die Verletzung ihrer Rechte klagten.
1: Themenwechsel. Kanzler Merz hat das Nebeneinander von gesetzlicher und privater Krankenversicherung als Gerechtigkeitsproblem bezeichnet. Privatversicherte erhielten oft schnell Arzttermine und Leistungen, während gesetzlich Versicherte vielfach Wochen oder gar Monate lang darauf warten müssten. Die Neue Osnabrücker Zeitung lobt, dass Merz das Thema angeblich angehen will.
4: Die private und die gesetzliche Krankenversicherung zusammenzuführen, würde bei der von Merz bemängelten Finanznot im gesetzlich finanzierten Gesundheitssystem helfen. Denn Privatversicherte sind meist Besserverdiener und als solche statistisch gesehen gesünder als Menschen mit weniger Geld. Sie würden mehr Beiträge zahlen, ohne allzu viele Leistungen zu beanspruchen. Aber so weit scheint der Kanzler nicht zu denken. Merz' Vorschlag, dass die Reformen wirkungsgleich auf die private Versicherung angewandt werden sollten, wäre aber schon mal ein Schritt in diese Richtung.
1: Die Pforzheimer Zeitung stellt in Frage, ob der Kanzler seinen Vorschlag ernst meint.
4: Wenn Merz etwas gegen dieses Ärgernis tun oder dafür sorgen will, dass die Krankenkassen bei den versicherungsfremden Leistungen entlastet werden, wie den Kosten für die Grundsicherungsempfänger, wäre das erfreulich. Doch zu fürchten ist, dass der Kanzler sich wieder einmal hat hinreißen lassen und einfach einen rausgehauen hat. Und das ist ein Problem für seine ganze Partei.
1: Das waren die Standpunkte, zusammengestellt von Amir Brecht.
5: Kultur.
1: Sie ist die Queen of Funk, Chaka Khan. Mit 73 hat sie ein brandneues Album veröffentlicht, Chuckzilla heißt es. Und ihr Stimmvolumen ist in voller Bandbreite zu hören. Ein Volumen, das sie bei Live-Aufnahmen und Auftritten im Studio zwingt, fast 2 Meter von Mikrofon wegzurücken, um es nicht zu übersteuern. Genau diese Power kennen wir aus vielen älteren Hits von ihr.
6: When Whitney went, I missed her immensely. Ain't Nobody, it's a fantastic song. It's one of the few songs on stage that I still don't mind singing. I like to sing it. Well, I miss Prince comes to mind. Yes. Very special, yes.
7: Oh,
5: Als Whitney Houston starb, hat Chaka Khan sie unendlich vermisst. I'm Every Woman hatte Houston einst zu ihrem Hit gemacht. Ain't Nobody gehört dagegen zu den wenigen Songs, die Chaka Khan selbst noch immer gerne auf der Bühne singt. Und auch Prince fehlt ihr sehr. Gerade deshalb bekommt sein I Feel For You für sie heute eine besondere Bedeutung. Jetzt, mit 73, blickt sie dennoch nicht zurück, sondern nach vorn. Chakzilla heißt ihr neues Album, selbstbewusst, augenzwinkernd und ziemlich unüberhörbar.
7: The city has been reduced to rubble. Chakzilla has just emerged on the outskirts of town. What could possibly happen next?
5: Der Titelsong spielt mit der Ikonografie klassischer Monsterfilme. Eine rund 30 Stockwerke hohe Chaka Khan zieht durch die Großstadt. Doch sie zerstört nicht, sie repariert, hilft und unterstützt. Ein schönes Bild für eine Künstlerin, die ihre enorme Energie längst nicht mehr beweisen muss.
8: You know, very well written. I love a well-written song.
5: Chakzilla, kraftvoll verspielt, mit einem fetten 80s-Groove, einfach ein guter Song. Gemeinsam mit Sia, die auch die Background-Vocals beisteuerte, entstand er, ganz nach Chaka Khans Geschmack.
8: Yeah, that young girl, yeah, it's fantastic. Absolutely.
5: Erstaunlich. Und mit diesem jungen Mädchen, das immerhin auch bereits 50 ist. Cool You Down, ebenfalls mit Sia, zeigt ihre poppige Seite. Während Boogies in My Soul mit Snoop Dogg tief in Funk und R&B eintaucht.
9: In the room and I caught the groove. Big Snoop Dogg with the Queen, Chaka Khan. I can't believe I got a record with Chaka Khan.
5: Die Rapper-Legende Snoop Dogg nennt Chaka Khan schlicht die Queen. Queen of Funk and R&B wird sie häufig bezeichnet und sie ist sicher.
8: Oh, R&B is fundamental. It lends itself to so many types of music. So yeah, R&B is fine.
5: R&B ist angesagt und wird bleiben. Für sie ist es das musikalische Fundament, auf dem unzählige andere Stilrichtungen entstanden sind. Songs wie Bring the Party mit Lenny Kravitz, Always Love the Challenge oder Curious Subject erzählen von einer Künstlerin, die sich mit dem Erreichten nicht zufrieden gibt.
8: One major moment for me was when I moved to New York to sing and record with Miles Davis, Dizzy Gillespie. Wow.
5: Knapp ein halbes Jahrhundert, nachdem sie nach New York zog, wo sie unter anderem mit Jazzgrößen wie Miles Davis oder Dizzy Gillespie arbeitete, ist die Botschaft von Chakzilla ziemlich klar. Die Queen blickt nicht zurück auf ihre Geschichte, sie schreibt sie weiter.

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1: Um 5 Uhr mit Milat Kupay. Meteorologen und Forscher treffen sich in Hamburg zum Extremwetterkongress. Zu den Beratungen haben sich in diesem Jahr 1000 Gäste aus Wissenschaft, Politik und Wirtschaft angemeldet. Ein Höchststand. Aus Hamburg, Jenny Witt.
2: Kühlungsanlagen in vielen Betrieben kamen dieses Jahr an ihre Grenzen. Landwirte kämpften mit der Dürre und auf den Flüssen konnten Binnenschiffer wegen des Niedrigwassers weniger Güter transportieren. An steigende Temperaturen und Starkregen müssten sich Städte und Kommunen dringend besser anpassen, so die Fachleute. Mit temperaturstabilen Gebäuden fürs Wohnen und Arbeiten und mehr Grünflächen, um bebaute Orte zu kühlen. Bei der Klimaanpassung sei keine Zeit mehr zu verlieren, warnt das Deutsche Institut für Wirtschaftsforschung. Allein dieser Sommer habe in Deutschland Klimaschäden im Wert von rund 40 Milliarden Euro verursacht.
1: Nach den CDU-Niederlagen bei den drei Landtagswahlen im September hat die Unionsfraktion im Bundestag über Konsequenzen beraten. Die Abgeordneten sprachen sich dafür aus, geplante Reformen schnell umzusetzen. Ein Aufstand gegen Kanzler Merz ist nach den Worten unseres Berlin-Korrespondenten Markus Preis ausgeblieben.
3: Es gab Kritik an ihm, auch scharfe, die hat er auch angenommen, eine Mitverantwortung auch für das schlechte Ergebnis mit eingeräumt. Aber es gab eben auch die anderen Stimmen, unter anderem von Carsten Wildberger, dem Digitalminister. Der hat ja selber meine Firma geleitet und der hat den Abgeordneten gesagt, was macht man, wenn es einer Firma schlecht geht? Dann redet man nicht die Firma noch schlechter, sondern man überlegt sich, was ist zu tun. Und Friedrich Merz hofft wahrscheinlich, dass die Abgeordneten diesen Spirit mitnehmen. Jetzt sind 6 Monate Zeit bis zu den nächsten Landtagswahlen im April. Im Saarland, in Schleswig-Holstein und in Nordrhein-Westfalen.
1: US-Präsident Trump empfängt heute Chinas Staatschef Xi zu einem 3-tägigen Staatsbesuch in Washington. Themen bei den Gesprächen dürften der Zoll- und Handelsstreit sein und der Umgang mit künstlicher Intelligenz. Das Treffen könnte nun von der Grönland-Vereinbarung zwischen den USA, Dänemark und der Arktisinsel getrübt werden. Der US-Präsident hatte deren Notwendigkeit damit erklärt, dass so Feinde der USA wie China von Grönland ferngehalten werden könnten. Am Samstag entscheidet der Deutsche Olympische Sportbund, welche deutsche Stadt sich für Olympia 2036, 40 oder 2044 bewerben darf. Kurz vor dieser Entscheidung hält eine Evaluierungskommission des DOSB das Konzept der Stadt München für am besten geeignet. Die bayerische Landeshauptstadt liegt demnach hauchdünn vorne und erhält vom DOSB rund 87 von 100 möglichen Punkten. Köln-Rhein-Ruhr bekommt 85, Berlin 74 Zähler. München und Köln-Rhein-Ruhr punkten mit ihren vorhandenen Sportstätten und hohen Zustimmungswerten. Das waren die Nachrichten und das Wetter in Deutschland. Tagsüber Nebel, ansonsten heiter, 17 bis 24 Grad. 5.03 Uhr.
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4: Die A6 Heilbronn Richtung Nürnberg ist zwischen Ansbach und Lichtenau wegen Bergungsarbeiten gesperrt. Die Umleitung führt über die U9. Die A40 Ruhr Schnellweg Essen Richtung Dortmund ist zwischen Dreieck Bochum West und Bochum Zentrum wegen Bauarbeiten gesperrt. Die A60 Mainz Richtung Rüsselsheim, da ist die Abfahrt Rüsselsheim-Königstetten wegen einer Baustelle bis Donnerstagabend gesperrt, die Umleitung ist eingerichtet. Und nochmal die A60 Mainz Richtung Rüsselsheim, die Auffahrt Rüsselsheim-Königstetten ist wegen der Baustelle ebenfalls bis Donnerstagabend gesperrt und auch hier ist die Umleitung eingerichtet. Und A620 Saarlouis Richtung Saarbrücken zwischen Völklingen und Saarbrücken-Klarental. Richtungsfahrbahn wegen einer Baustelle, die ist gesperrt und zwar noch eine halbe Stunde voraussichtlich bis 5.30 Uhr. In eine gute und vor allem sichere Fahrt.
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4: Aus dem Studio von NDR Info in Hamburg. Mein Name ist Reza Baffa. Guten Morgen. Eigentlich hätte der Kanzler jetzt in New York sein sollen, bei den Vereinten Nationen. Aber seinen USA-Trip hat er abgesagt, um stattdessen die Scherben aufzukehren, nach den für seine Partei schlechten Wahlergebnissen in Mecklenburg-Vorpommern und Berlin. Und das heißt, er hat Rede und Antwort gestanden bei den Abgeordneten der Unionsfraktion im Bundestag. Wie das gelaufen ist, dazu Katrin Aue.
5: Dienstagnachmittag, kurz vor 15 Uhr auf der sogenannten Fraktionsebene im Bundestag. Die Abgeordneten von CDU und CSU kommen zusammen. Angeblich ist die Stimmung vor allem nach der historisch schlecht gelaufenen Wahl in Mecklenburg-Vorpommern historisch schlecht. In Medien ist von Kanzlerdämmerung die Rede. Auch von einer möglichen Revolution in der Fraktion wird geraunt. Also,
6: was macht denn Revolution besser?
5: Fragt Daniela Ludwig von der CSU.
6: Revolution hat noch nie irgendwas zum Besseren gewendet.
5: Der CDU-Abgeordnete Bastian Ernst aus Niedersachsen antwortet, nach dem Kanzler gefragt, wie aus der Pistole geschossen.
7: Der Kanzler bleibt. Da sehe ich gar keinen Zweifel dran. Aber der Kanzler hat sicherlich auch gemerkt, dass wir was verändern müssen. Und deswegen hat er auch gesagt, dass wir in die Zukunft schauen.
5: In die Zukunft schauen, etwas verändern. Das hat auch Fraktionschef Thorsten Frey im Sinn. Vor der Sitzung mit dem Kanzler analysiert er, die Wahlen vom Wochenende seien nicht nur Protestwahlen gewesen.
8: Sondern dass darüber hinaus eben auch der Fingerzeig auf bestimmte thematische Leerstellen gegeben worden ist. Damit müssen wir uns beschäftigen, das müssen wir annehmen und daraus müssen wir dann auch die entsprechenden Lehren ziehen.
5: Dann vergehen gut 2,5 Stunden. Einzelne der rund 200 Abgeordneten melden sich aus der Sitzung, beschreiben eine konstruktive, offene Stimmung, eine auch selbstkritische Rede des Kanzlers und vereinzelt Kritik aus der Fraktion, unter anderem am Kommunikationsstil des Kanzlers. Sepp Müller aus Sachsen-Anhalt zur Atmosphäre.
9: Es war der Situation angemessen. Wir haben die historisch schlechtestes Wahlergebnis. Wir fliegen zum ersten Mal aus dem Landtag raus. Da gibt es nichts schön zu reden. Und deswegen war das jetzt keine Sektstimmung, sondern eher Trauerfeier.
5: Teilnehmer schildern, Friedrich Merz habe in seinem Redebeitrag nochmal für die geplanten Reformen geworben, etwa bei Rente und Pflege. Serap Güler, CDU-Abgeordneter aus Nordrhein-Westfalen, beschreibt den Weg, den der Kanzler gehen will, so.
10: Ich glaube, einerseits ist es schon das Thema Gerechtigkeit. Das hat der Bundeskanzler ja gestern auch nach den Gremiensitzungen deutlich gemacht, dass es viele Menschen in unserem Land gibt, die sich abgehängt fühlen, die sich nicht mitgenommen fühlen, sie wieder besser anzusprechen, auch politisch mitzunehmen. Auf der anderen Seite aber auch die Entschlossenheit zu zeigen, wir reformen, damit das Land auch in 30 Jahren noch zukunftsfähig ist.
5: Allerdings, bei den Reformen gibt es seit Wochen Fragezeichen, unter anderem beim Koalitionspartner SPD. CDU-Parlamentarier Tilman Kuban warnt davor, das Rentenpaket wieder aufzuschnüren.
11: Wenn man die eine Seite aufmacht, werden auch viele andere Seiten wieder aufgemacht werden. Dann geht es ums Thema Minijobs, wo man nochmal nachverhandeln könnte. Da geht es um die Frage der Kopplung an die Lebenserwartung erst ab 2031. Dann geht das gesamte Konzept wieder auf und das wäre ein schwerer Fehler.
5: Nur, wie soll das zusammengehen? Den Reformkurs beibehalten und stärker das Thema Gerechtigkeit in den Mittelpunkt stellen. Die Belange von Union und SPD unter einen Hut bekommen. Fraktionsvize Matthias Mittelberg glaubt, das geht.
12: Am Ende ist allen klar, dass wir nur eine Chance haben, wenn wir jetzt insgesamt geschlossen in der Unionsfraktion, aber am Ende auch geschlossen in der Regierung handeln. Wenn wir uns jetzt irgendwie auseinandertreiben lassen, dann scheitert nicht nur diese Regierung, dann wird am Ende auch dieses Land scheitern.
5: Geschlossenheit und Rückendeckung. Dieser Sitzungstag in seiner Unionsfraktion geht für den Kanzler glimpflich aus.
4: Und schon vor der Fraktionssitzung hatte Unionsfraktionschef Thorsten Frey gesagt, der Bundeskanzler hat unsere Unterstützung. In den ARD-Tagesthemen hat ihn Ingo Zamperoni dann gefragt, ob die Fraktionssitzung für Friedrich Merz der Befreiungsschlag gewesen ist.
8: Ja, es war auf jeden Fall eine wichtige Fraktionssitzung, die wir hatten. Und wir hatten natürlich einen enormen Gesprächs- und Aussprachebedarf angesichts der Tatsache, dass wir an diesem Wochenende wirklich eine dramatische Wahlniederlage erlebt haben, insbesondere in Mecklenburg-Vorpommern, aber auch darüber hinaus in Berlin und zwei Wochen zuvor in Sachsen-Anhalt. Deswegen war es wichtig, dass wir genügend Zeit hatten, intensiv zu sprechen.
13: Das haben Sie gemacht, aber Sie sagen es, nach den Wahlergebnissen der vergangenen Tage und nach dem Aufrauch innerhalb der Partei der letzten Tage, jetzt scheint das irgendwie abgeflacht zu sein. Heißt es jetzt, ja, jetzt haben Sie alle mal ausgesprochen, das war wichtig. Das heißt, ja, wir haben verstanden, die Botschaft der Wählerinnen und Wähler, aber jetzt geht es erstmal auf diesem Kurs so weiter, als wäre nichts passiert, oder wie muss man das jetzt verstehen?
8: Nein, das wäre natürlich eine falsche Nachricht. Wer eine solche Wahlniederlage kassiert, der muss sich hinterfragen, der muss die eigene Arbeit hinterfragen und der muss sich auch mit den sich daraus ergebenden Konsequenzen beschäftigen. Dieser Prozess ist selbstverständlich nicht abgeschlossen. Das gilt sowohl für die Partei als auch für die Bundestagsfraktion. Aber unsere Verantwortung als größte Regierungsfraktion ist natürlich in diesen schwierigen Tagen auch Stabilität in die Koalition zu bringen und mitzuhelfen, dass wir in den entscheidenden Themen vorwärts kommen und dass wir die Fortschritte erzielen, die die Menschen in unserer Politik noch nicht sehen.
13: Aber weil Sie Konsequenzen ansprechen, welche zieht denn Ihre Fraktion jetzt? Noch mehr Reformen, jetzt erst recht? Oder doch eher eine Aufweichung auch des Kurses, weil man sieht, okay, das kommt sonst bei den Wählerinnen und Wählern nicht an?
8: Nein, ich glaube, zum einen müssen wir natürlich zur Kenntnis nehmen, dass die Extreme von rechts und links auch nicht nur aus Protest, sondern auch wegen einzelner ihrer Themen gewählt worden sind. Das müssen wir uns sehr genau anschauen, auch wo wir da Leerstellen haben, wo wir besser werden müssen, wo wir Antworten finden müssen. Das ist gar keine Frage, auch wenn wir diese Antworten natürlich immer anders geben, als das Radikale von rechts und links tun. Aber wenn Sie die Frage ansprechen, wie wir unseren Staat, unsere Gesellschaft modernisieren und vorwärts bringen, dann sind das natürlich Herausforderungen, die bleiben. Und ich glaube nicht, dass die Menschen uns nicht wählen, weil wir zu viele Reformen machen, sondern ich glaube eher, dass man die Erfolge, die notwendig sind, noch nicht sieht, die Konsequenzen auch im ganz persönlichen Leben der Menschen. Und deswegen kommt es nicht darauf an, mehr oder weniger, sondern dass wir das, was wir verständigt und geeint haben in der Koalition, dass wir das dann auch tatsächlich umsetzen und die Menschen spüren, dass es vorwärts geht.
13: Macht Ihr Koalitionspartner das mit, was Sie sich vorstellen, ist die Frage. Die SPD hat ja gerade ein neues Positionspapier auch formuliert nach den Wahlen, in dem so manches zur Debatte gestellt wird.
8: Also zunächst einmal arbeiten wir auf der Grundlage dessen, was wir im Koalitionsvertrag vereinbart haben. Wir arbeiten auf der Grundlage der Beschlüsse der Koalitionsausschüsse. All das, was wir gemeinsam verabredet haben. Und das ist die Basis, an die, glaube ich, sollten sich alle Partner gebunden fühlen.
13: Ja, aber wir und darüber hinaus. Herr Frey, entschuldigen Sie, wenn ich Sie unterbreche, aber wir sehen ja, die SPD sagt, nee. Gerade während wir dieses Gespräch führen, gibt es eine Art Mini-Koalitionsgipfel im Kanzleramt. Da scheint das ja irgendwie neu abgesteckt zu werden.
8: Nein, das ist nicht so, sondern es geht darum, dass die Referentenentwürfe für maßgebliche Gesetzesvorhaben, dass die innerhalb der Regierung abgestimmt werden. Das ist natürlich etwas völlig anderes und das machen wir auf der Grundlage dessen, was wir gemeinsam verständigt haben. Darüber hinaus gibt es aber auch noch weitere Aufgaben und was man davon macht und wie man es macht, das muss man in der Koalition absprechen. Da haben wir aber auch bewährte Kanäle und da finden wir auch einen gemeinsamen Weg. Da bin ich überzeugt.
13: Und der sieht so aus wie angekündigt, also beispielsweise aus einem Guss die Rentenreform, da wird nicht nochmal hier und dort an welchen Stellschrauben gedreht?
8: Naja, das hat ja sowohl, haben das sowohl der Bundeskanzler als auch die Arbeitsministerin, aber auch der ganze Koalitionsausschuss hat es bestätigt. Und da sind natürlich auch noch einzelne Fragen offen, die ausformuliert werden müssen, wie zum Beispiel eine soziale Schutzrente aussehen kann, wie man den Vertrauensschutz regeln kann. Das sind natürlich Themen, die muss man in einem Referentenentwurf eines Gesetzes ausbuchstabieren. Und das machen wir auf der Grundlage der Verständigung, dass wir dieses Paket jedenfalls im Ganzen umsetzen möchten.
13: Und Sie möchten auch, haben Sie gesagt, die Reform in einem Rutsch umsetzen und das müsste auch zügig kommen. Aber dieses zügig und wir müssen Reformen hören, das hören wir ja ständig jetzt seit Tagen, seit Wochen, damit vertrösten Sie ja auch die Menschen ein bisschen. Bis wann konkret? Was heißt denn zügig?
8: Also das, was wir uns vorgenommen haben im Koalitionsausschuss am 1. Juli, ist, dass das alles zum 01.01.2027 in Kraft tritt. Wer die Abläufe im Parlament, die Fristen und die Beteiligungsrechte kennt, der weiß, dass das in höchstem Maße anspruchsvoll ist. Aber das zuständige Ministerium hatte ja jetzt auch schon 2,5 Monate Zeit, sich seitdem damit zu beschäftigen und hat es mit Sicherheit auch getan. Deswegen bin ich davon überzeugt, dass die Regierung jetzt zügig einen Gesetzentwurf vorstellen und dann auch im Kabinett verabschieden wird. Und dann werden wir alles in die Waagschale werfen, das auch im Parlament schnell durchzusetzen.
4: Soweit Unionsfraktionschef Thorsten Frey in den AD-Tagesthemen.
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4: Kommen wir da mal zu den aktuellen Temperaturen. Frankfurt meldet 9 Grad, Dresden 10 Grad, Kiel auch 10 Grad, Köln 8 Grad, München 6 Grad, Rostock 12 und Stuttgart im Moment 8 Grad. Heute früh ist es im äußersten Norden stark bewölkt, sonst eher gering bewölkt oder klar und überall trocken. Tagsüber ist es im Nordwesten stark bewölkt. Ab dem Nachmittag auch Schauer und einzelne Gewitter. Ansonsten ist es überall heiter bis sonnig und trocken bis 21 Grad. Entlang des Rheins sind bis zu 24 Grad drin. Am Donnerstag dann im Nordwesten bewölkt, dazu Schauer und auch starke Gewitter. An der Nordsee dazu stürmische Böen. Ansonsten ist es heiter bis sonnig und meist trocken. Die Höchstwerte am Donnerstag liegen bei 24 Grad. Und noch ein Blick auf den Freitag. Am Freitag im Osten und Nordosten wolkig und vereinzelt gibt es Schauer. Sonst ist es zunehmend sonnig. Die Temperaturen am Freitag liegen bei 24 Grad. Die Zeit, es ist gleich 5:15 Uhr. Viertel nach fünf hier in der ARD-Infonacht.
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4: Es könnte im Bundestag heute mal wieder, muss man sagen, lauter werden. Die neue Sitzungswoche beginnt am Morgen nämlich direkt mit einem offenen Schlagabtausch über die eigene Tagesordnung. Auf die haben sich die Fraktionen vorab nicht einigen können. Pöbeleien und harte Zwischenrufe, die gehören im Plenarsaal mittlerweile fast schon zum Alltag, weshalb das Präsidium zuletzt sogar die erste Höchststrafe von 2.000 € gegen die Linkspartei verhängt hat. Ja, wie geht das Bundestagspräsidium mit der Lage um? Wie schwer ist es, die Sitzung zu leiten? Und warum führt ein höheres Ordnungsgeld nicht zu mehr Disziplin? Aus Berlin, Frank Eichmann dazu.
14: Die gelbe Karte in Bundestagsdebatten heißt Ordnungsruf.
15: Ich erteile einen Ordnungsruf an den Abgeordneten Herrn Pantisano.
16: Herr Brandner, ich erteile Ihnen einen Ordnungsruf.
17: Frau von Storch, für den Zwischenruf Kindermörderin bekommen Sie einen Ordnungsruf.
15: Deshalb erteile ich Ihnen hierfür einen Ordnungsruf.
14: Über jede Bundestagsdebatte, jeden Zwischenruf wird genaue Statistik geführt. Der klare Trend, es hagelte nach 1990 in 3 Jahrzehnten genauso viele Ordnungsrufe wie danach in den nur 4 Jahren zwischen 2021 und 2025. War das schon ein drastischer Anstieg, sagt Bundestagsvizepräsidentin Andrea Lindholz von der CSU für die Zeit nach der letzten Bundestagswahl.
18: Wir haben jetzt schon mehr Ordnungsrufe erteilt als Präsidium als in den ganzen 4 Jahren davor.
14: Aber warum müssen Bundestagspräsidentin Julia Klöckner und ihre 4 Stellvertreter heute häufiger für Ordnung sorgen als alle ihre Vorgänger im Amt? Vizepräsidentin Lindholz.
18: Es gibt einen neuen Stil der Debatte, die bewusste Provokation, um vor allen Dingen Social-Media-Clips zu generieren. Und das ist eigentlich so das Problem, weil wenn Sie an frühere Zeiten denken, naja, nehmen wir jetzt mal Strauß und Wehner und viele andere, die haben sich jetzt auch nichts geschenkt, gell? Aber das war dann schon eine andere Hausnummer. Es war vor allen Dingen auch inhaltliche Auseinandersetzung.
14: Mit Abstand ganz vorn bei erteilten Ordnungsrufen in Debatten die AfD. Dahinter Die Linke.
19: Wir werden dafür.
14: Bestes Beispiel, die heftige vergangene Sitzungswoche im Bundestag.
20: Mein Name nicht kennen. Und Frau Kocktürk.
21: So, Frau Kollegin, halt, stopp.
14: Hier redete der AfD-Abgeordnete René Springer. Die linken Abgeordnete Chansin Kocktürk rief dazwischen. Im Präsidium versuchte Andrea Lindholz über 2 Minuten die Ordnung im Plenum wiederherzustellen. Auszüge finden sich auf Social-Media-Kanälen der Linken wie der AfD.
21: Nein, jetzt ist Schluss, ansonsten gibt es einen Ordnungsruf. So, naja gut, dann kriegen sie ihn jetzt.
14: Am Ende griff die im vergangenen Oktober verschärfte Geschäftsordnung. Weil die linken Abgeordnete weiter dazwischen rief, kassierte sie einen weiteren Ordnungsruf. Einen dritten hatte sie in einer Sitzung kurz zuvor erhalten. Das macht zusätzlich zu den Ordnungsrufen 2.000 € Ordnungsgeld. Im Wiederholungsfall drohen 4.000 €. Die Strafe wird von der Abgeordnetenentschädigung abgezogen.
18: Solche Ausreißer werden wir nicht verhindern können. Es macht aber auch keinen Sinn. Ich kann ja hier nicht alles irgendwie noch sanktionieren und sagen, jetzt verbieten wir das noch und das noch und das noch. Das führt ja zu nichts, sondern ich bin weiterhin der Meinung, es ist wichtig, dass es über das Thema Einsicht geht. Und was wir an Ordnungsrufen und Ordnungsmitteln auch mit der Geldsanktion haben, das reicht aus meiner Sicht. Da müssen wir jetzt nichts mehr obendrauf legen.
14: Denn in Bundestagsdebatten sei es eben doch genauso wie im richtigen Leben, sagt Bundestagsvizepräsidentin Andrea Lindholz.
18: Wie soll ich das jetzt nennen? Ich nenne es schlechtes Benehmen. Gegen schlechtes Benehmen wird es keine Handhabe geben.
4: Frank Aschmann berichtete. Mehr als 5 Millionen Menschen haben im Jemen durch den jahrelangen Bürgerkrieg schon ihre Heimat verloren. Aktuelle Zahlen der UN zeigen, dass sich die humanitäre Situation noch deutlich verschlechtern könnte. Experten der Vereinten Nationen rechnen in den kommenden 3 Monaten mit fast 250.000 zusätzlicher Vertriebener. Der Grund sind die aktuellen Gefechte und der Vormarsch der Houthi-Rebellen. Die Zivilbevölkerung, die gerät dabei zwischen die Fronten, darunter viele Kinder.
22: Sie hocken in einer Ecke eines Schulhofs auf dem Boden. Die jemenitische Schule in der Provinz Taiz wurde zu einer Flüchtlingsunterkunft umfunktioniert. Jamil Salam, seine Frau und seine kleinen Kinder leben jetzt hier. Es ist eine schwere Zeit, erzählt Jamil der Nachrichtenagentur Reuters Unsere Familie wurde getrennt. 5 Kinder habe ich hier, 3 sind noch im Husi-Gebiet. Wir wurden vertrieben, wir konnten nichts mitnehmen, wir haben nichts mehr. Die Angriffe sind heftig, wir sind gerade noch mit dem Leben davongekommen. Wie Jamil sind Zehntausende im Jemen vor den anhaltenden Kämpfen geflohen. Die humanitäre Krise wächst täglich, sagt Baba Balogh vom UN-Flüchtlingshilfswerk UNHCR. Die Kämpfe verschärfen sich und das könnte zu weiteren Massenvertreibungen führen. Immer mehr Menschen fliehen innerhalb des Jemen oder sogar nach Djibouti, Somalia und in andere Länder. Die Kämpfe im Jemen weiten sich auf mehrere Frontlinien aus. Seit Anfang September wurden mehr als 130.000 Menschen gezwungen zu fliehen. Und die Kämpfe gehen weiter. Die Husi-Miliz und die Truppen der international anerkannten Regierung, die von Saudi-Arabien unterstützt werden, leisten sich heftige Gefechte. Allein in den vergangenen Tagen soll es im Jemen mehr als 150 Tote gegeben haben. Saudi-Arabien bombardiert die Husi aus der Luft. Der Konflikt zwischen den Husi und Saudi-Arabien war vor wenigen Wochen aufgrund des US-Iran-Kriegs wieder aufgeflammt. Die Husi haben nun die gesamte Westküste des Jemen erobert und erklärten ihre Kontrolle über die strategisch wichtige Meerenge Bab el-Mandab im Roten Meer. Durch eine Seeblockade soll nun Saudi-Arabien kein Öl mehr durch die Meerenge exportieren können. Ein herber Schlag für die wichtigste Ölexportnation der Welt mit unmittelbaren Auswirkungen auf den internationalen Ölpreis. Mehrmals griffen die Husi Saudi-Arabien mit Drohnen an. Immerhin, eine wichtige zerstörte Pipeline soll nun wieder in Betrieb kommen. Die Husi werden vom Iran unterstützt. Sie zählen Beobachtern zufolge, ähnlich wie die Hisbollah im Libanon und die schiitischen Milizen im Irak, zur iranischen Achse des Widerstands gegen Israel. Saudi-Arabien soll nun Hilfe unter anderem aus Großbritannien erhalten. Die britische Luftwaffe will saudische Militärflugzeuge im Kampf gegen die Husi in der Luft betanken. Auch saudische Verbündete wie Ägypten, Türkei und Pakistan haben ihre Unterstützung zugesagt. US-Präsident Trump hingegen war in den vergangenen Tagen zunächst sehr zurückhaltend mit Hilfe, sehr zum Missfallen der eigentlich eng mit den USA verbündeten Saudis.
4: Über die humanitäre Krise im Jemen war das ARD-Korrespondentin Anna Osius. Mit Spannung ist der Auftritt von US-Präsident Trump vor der UN-Generalversammlung erwartet worden. Viele hatten mit provokanten Aussagen und einem politischen Paukenschlag gerechnet. Aber der Auftritt ist zumindest etwas kontrollierter verlaufen als von vielen erwartet. Wie genau, darüber spreche ich mit ARD-Korrespondent Martin Gansemeier in New York. Herr Gansemeier, viele Beobachter hatten mit einem deutlich konfrontativeren Auftritt gerechnet. Wie hat sich Trump bei seiner Rede präsentiert?
2: Also das war schon ein starker Kontrast zur Rede im vergangenen Jahr. Wir erinnern uns, damals hat es ja Probleme mit der Rolltreppe gegeben. Dann ist der Teleprompter ausgefallen und Donald Trump war sehr geladen, hat dann freigesprochen, hat seinem Ärger über den maroden Zustand bei den Vereinten Nationen Luft gemacht und hat eigentlich ausgekeilt nach allen Seiten. Diesmal muss man sagen, ist er kaum vom Redemanuskript abgewichen. Der Teleprompter funktionierte. Und auch im Ton war er deutlich staatsmännischer. Man hatte den Eindruck, er hat mittlerweile schätzen gelernt, was die Staatengemeinschaft auch im positiven Sinne erreichen kann. Und er weiß, beim Thema Iran-Krieg, wo er ja wirklich das Gefühl hat, er ist in eine Sackgasse geraten, ohne dass er dies öffentlich zugeben würde, braucht er die Unterstützung anderer Staaten und der Staatengemeinschaft.
4: Für eine verbale Entgleisung und einem Eklat, zumindest aus Sicht der iranischen Delegation, hat Trump dennoch gesorgt. Wie genau?
2: Ja, hat dem Iran eigentlich die Alternative aufgezeigt, hat gesagt, ihr könnt einen Deal wählen und ich bin sicher, so hat er gesagt, dass das nach den Kongresswahlen im November, dass der Iran da auch darauf eingehen würde. Aber andernfalls, und das war die Drohung, werde er das Land auslöschen. Und das war natürlich eine sehr, sehr scharfe Formulierung. Daraufhin haben auch einige Mitglieder der iranischen Delegation den Raum verlassen. Ich würde das nicht überbewerten, denn gleichzeitig gab es Gespräche zwischen der iranischen Delegation und der amerikanischen Delegation. Die sollen sogar 3 Stunden gedauert haben. Also wie so oft am Rande der UN-Vollversammlung, hinter den offiziellen Terminen, hinter den offiziellen Gesprächen gibt es ganz, ganz viele Verhandlungen im Hintergrund und vielleicht kommt da was Positives bei rum.
4: Auch ein mögliches Ende des Krieges in der Ukraine hat Trump in Aussicht gestellt, hat es angesprochen. Hat er erkennen lassen, wie er sich so ein Ende des Ukraine-Krieges genau vorstellt?
2: Nein, nicht in seiner Rede, da ist er nur kurz drauf eingegangen, hat gesagt, er sei sehr zuversichtlich, dass der Krieg schon bald enden werde. Das hat er allerdings schon mehrfach gesagt, ohne dass es dann wirklich auch dazu gekommen wäre. Es gab ja dann auch das bilaterale Treffen zwischen Trump und Zelensky. Und Zelensky hat hinterher gesagt, das sei ein sehr positives und produktives Gespräch gewesen. Und Zelensky hat einen Vorschlag gemacht, wie man vielleicht in eine Spirale der Deeskalation kommen kann, dass man nämlich oder dass die Ukraine anbietet, die Angriffe auf die Energieinfrastruktur Russlands einzustellen. Im Gegenzug erwartet man, dass dann auch Russland die Angriffe auf die Energieinfrastruktur einstellen. Ob das erfolgreich sein kann, das muss man sehen. Heute wird Zelensky reden vor der UN-Generalversammlung und im Sicherheitsrat kommt es nochmal zu einer Sitzung, die sich speziell mit der Situation im Ukraine-Krieg befasst.
4: Welches Fazit ziehen Sie nach diesem Auftritt von Trump vor der UN-Generalversammlung?
2: Im letzten Jahr hatte man Angst, dass die USA möglicherweise die Vereinten Nationen verlassen. Heute ist deutlich geworden, und das war das Positive an Trumps Rede, dass er dies nicht tun wird. Er braucht die Staatengemeinschaft, auch wenn er immer wieder sagt, er schafft im Alleingang alles und er sei die größte und stärkste Supermacht.
4: Über Trumps Rede vor den Vereinten Nationen war das aus New York ARD-Korrespondent Martin Gansemeier.
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1: Mit Christian Hake. Da ist er, der erste Punktverlust der Frauen des FC Bayern München. In der Bundesliga noch mit weißer Weste kamen sie bei der Champions-League-Premiere in Unterhaching gegen Manchester City nicht über ein Unentschieden hinaus. Taufik Khalil war für uns mit dabei.
3: Lange sah es wie die perfekte Premierenparty aus. Die Bayern-Frauen dominieren Manchester City im ersten Champions-League-Spiel im Sportpark Unterhaching, wo ab sofort in der Königsklasse gespielt wird. Doch am Ende dann nur Frust bei Julia Gwin, die das frühe 1:0 gemacht hat.
19: Fühlt sich tatsächlich momentan auch ein bisschen an wie verlorene 3 Punkte. Ich glaube, wir haben über weite Strecken des Spiels echt ein gutes Spiel gemacht, sehr viel Dominanz ausgestrahlt. Eigentlich genauso, wie man in die Champions-League-Saison starten will, auch reingestartet. Vermissen es aber leider, das über 90 Minuten zu zeigen. Ich glaube, wir laden sie dann mit unseren eigenen Fehlern ein, dann auch ihre Tore zu machen.
3: Ausgerechnet Manchesters Bundesliga-Neuzugang Carlotta Wamsa macht das 2:2 kurz vor Spielschluss, trotz 2:0 Führung für die Bayern-Frauen. Aufreger des Abends war Citys Anschluss vor der Pause. Ein Pyro lag auf dem Rasen, ärgert sich Sportchefin Bianca Recht.
23: Der Vengalo liegt ungefähr 5 Sekunden oder 10 Sekunden schon auf dem Platz und da kommt keine Reaktion. Dann geht auch noch der Angriff über die Seite. Ich finde, bin der Meinung, da muss eine Schiedsrichterin unterbrechen. Selbst die Spielerin, man hat auch in den Reaktionen gesehen, das war so, pfeift sie jetzt ab oder geht es jetzt irgendwie weiter? Dann geht der Angriff, der geht quasi durch den Bengalo durch.
3: Nächster Termin heute. Da geht es für Gwin und Co. zum Frustbier auf die Wiesen.
19: Im Endeffekt geht es darum, ja, dieses Selbstvertrauen, das wir uns über die letzten Wochen erarbeitet haben, auch wieder weiterzutragen. Ist, glaube ich, immer ein schöner Termin mit der Mannschaft. Trotzdem, alles in allem, liegt der Fokus schon wieder auf dem Pokal.
3: Sonntag dann in Mönchengladbach.
1: Wird es wieder Olympische Sommerspiele in Deutschland geben? Wenn es nach dem Deutschen Olympischen Sportbund geht, dann ja. Und am Samstag wird entschieden, mit welcher Region sich Deutschland endgültig für die Spiele 2036, 40 oder 44 bewerben wird. Jetzt hat der DOSB einen Bericht vorgestellt, in dem die 3 Bewerber Berlin, München und die Region Köln-Rhein-Ruhr gründlich überprüft wurden und Markus Tepper weiß, wer zurzeit vorne liegt.
24: München liegt hauchdünn vorne und erhält vom DOSB rund 87 von 100 möglichen Punkten. Köln-Rhein-Ruhr bekommt gut 85. Das bedeutet für beide die Bewertung sehr gut. Berlin erreicht 74,6 Zähler. Das reicht für die Note gut. Dabei punkten München und Köln-Rhein-Ruhr mit ihren modernen, vorhandenen Sportstätten, hohen Zustimmungswerten von 66% und mehr in der Bevölkerung und ihrer internationalen Strahlkraft. Für Köln-Rhein-Ruhr mag auch die Aussicht, 17,6 Millionen Tickets verkaufen zu können, eine Rolle gespielt haben, so viel wie noch nie bei Olympischen Spielen. Nordrhein-Westfalens Ministerpräsident Hendrik Wüst nannte die Bewertung eine starke Nachricht für Köln-Rhein-Ruhr, das eine exzellente Olympia-Bewerbung vorgelegt habe. Bei dem Ranking handelt es sich nicht um eine bindende Empfehlung. Am Samstag müssen die deutschen Sportverbände darüber abstimmen.
1: Von einer Medaille hatten auch die deutschen Volleyballer bei der Europameisterschaft geträumt. Gegen die Favoriten aus Polen hat es dann allerdings nicht gereicht. Kapitän Jan Zimmermann zieht nach dem Aus im Viertelfinale allerdings trotzdem eine positive Turnierbilanz.
25: Ja, ich denke allgemein, die Bilanz muss positiv sein. Ich glaube, wir sind sehr gut aus der Gruppe rausgekommen, auch wenn natürlich der erste Spot oder der Sieg gegen Frankreich schon nochmal uns einen anderen Weg gegeben hätte im Turnier. ich glaube, wir müssen positiv rausgehen, die Sachen mitnehmen, die wir gut gemacht haben und weiter dran arbeiten, jetzt erstmal in die Saison gehen und dann nächstes Jahr hoffentlich auf dem Level anfangen.
1: Und im DHB-Pokal steht der Handballclub Hamburg im Achtelfinale. Beim Zweitligisten Elbflorenz Dresden gab es ein knappes 31:30. Ebenfalls extrem knapp setzte sich Melsungen gegen die Rhein-Neckar-Löwen durch, am Ende 35:33 nach Verlängerung.
4: Das war der Sport mit Christian Hake.
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14: Um 5.30 Uhr mit Milat Kupay. In Hamburg treffen sich heute Forscher und Meteorologen zum Extremwetterkongress. Die Experten wollen dabei über die Auswirkungen des Klimawandels diskutieren und wie in Zukunft mit Hitzewellen, Starkregen oder Überschwemmungen umgegangen werden könnte. Nach Angaben des Robert-Koch-Instituts sind in diesem Jahr in Deutschland infolge von Hitze rund 16.000 Menschen gestorben. Zur Eröffnung des dreitägigen Kongresses wird auch Bundesumweltminister Schneider erwartet. Bei den Vereinten Nationen in New York steht heute auch der Ukraine-Krieg im Fokus. Selenskyj spricht in der Generalversammlung, doch im fünften Kriegsjahr ist das Thema auf der Weltbühne nicht mehr allen Ländern gleich wichtig. Aus New York, Giselle Uccar.
6: Heute wird der ukrainische Präsident Selenskyj in der UN-Generaldebatte sprechen. Deshalb wird der Ukraine-Krieg nochmal zum Thema hier in New York. Und davor findet sogar eine Sitzung im UN-Sicherheitsrat zum Thema statt. Angeschoben wurde diese Sitzung von den Franzosen, die aktuell den Vorsitz im Sicherheitsrat haben. Den Europäern ist das Thema nämlich immer noch sehr, sehr wichtig. Aber man merkt, dass andere Länder bei den Vereinten Nationen, vor allem aus dem globalen Süden, zunehmend genervt sind von diesem Konflikt. Russland wird von vielen bei Abstimmungen nicht mehr ganz klar als Aggressor benannt und man drängt auf Verhandlungen.
14: Kanzleramtschefin Wagen hat bekräftigt, dass die Bundesregierung die geplanten Sozialreformen bei Pflege, Krankenversicherung und Rente umsetzen will. Mutige und umfassende Reformen müssten kommen, sagte die Kanzleramtschefin am Abend vor Vertretern mehrerer Wirtschaftsverbände. Die Koalition müsse nun Knoten lösen. Der Reformkurs müsse den Menschen außerdem besser erklärt werden. Wünschen der SPD nach Änderungen an der Rentenreform nach den jüngsten Landtagswahlen erteilte die Kanzleramtschefin eine Absage. Der ADAC spricht sich dafür aus, die 12-Uhr-Regel an deutschen Tankstellen wieder abzuschaffen. Die Regel habe zwar die Zahl der täglichen Preisänderungen erheblich reduziert und den Zeitpunkt der Preiserhöhung vorhersehbarer gemacht, teilte der Automobilclub mit. Die Preise hätten sich dadurch aber keinesfalls gesenkt. Vielmehr habe sich die Preisdifferenz innerhalb eines Tages deutlich ausgeweitet. Wer mittags nach 12 Uhr tanken müsse, hat laut ADAC erhebliche Zusatzkosten, die sich in keiner Weise rechtfertigen ließen. Und das Wetter in Deutschland, tagsüber oft heiter, nur im Nordwesten bewölkt, gegen Abend von der Nordsee und Ems her Regen, Höchstwerte 17 bis 24 Grad. Am Donnerstag wechselhaft, im Südwesten freundlicher, 14 bis 23 Grad und am Freitag oft freundlich, zwischen Ostsee und Erzgebirge mehr Wolken und stellenweise Regen bei 15 bis 25 Grad. Das waren die Nachrichten.
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4: Die A6 Heilbronn Richtung Nürnberg ist zwischen Ansbach und Lichtenau wegen Bergungsarbeiten weiterhin gesperrt. Die Umleitung führt über die U9. Und das war's. In eine gute Fahrt.
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4: Mit Reza Wafa. Guten Morgen. Es ist schwer zu sagen, was an der Front im Donbass wirklich gerade passiert. Während das ukrainische Militär neue Geländegewinne an einem strategisch wichtigen Knotenpunkt meldet, weist Moskau die Berichte zurück. Die russische Führung spricht stattdessen von eigenen Fortschritten. Ein Bild, dem inzwischen sogar die sonst regierungstreuen russischen Militärblogger widersprechen. Mehr von Stefan Lark.
7: Bislang gibt es aus Moskau kaum offizielle Stellungnahmen, die auf einen ukrainischen Erfolg in einem strategisch wichtigen Abschnitt des Donbass hindeuten. Der Kreml spricht generell von Fortschritten der russischen Streitkräfte entlang der Front, wie etwa Kreml-Chef Wladimir Putin zu Beginn des Monats beim Treffen der Shanghaier Organisation für Zusammenarbeit in Bischkek.
5: Die russischen Truppen beschleunigen trotz allem ihre Offensive in der Zone der Sonderoperation. Sie rücken nicht nur vor, sondern sie beschleunigen das Tempo ihres Vormarsches.
7: Doch nun sorgen Berichte über ukrainische Geländegewinne bei Liman im Donbass auch in Russland für Aufmerksamkeit. Das ukrainische Militär erklärte zuletzt, rund 200 Quadratkilometer zurückerobert zu haben. Dabei ist weniger die Größe des Gebiets entscheidend als dessen strategische Lage. Ein russischer Vormarsch in diesem Abschnitt hätte die von der Ukraine kontrollierten Städte Slowjansk und Kramatorsk stärker unter Druck setzen können. Die beiden Städte sind die wichtigsten in der Region Donetsk, die sich unter der Kontrolle Kiews befinden. Bildlich gesprochen scheint nun ein Arm dieser russischen Angriffsbewegung abgeschlagen zu sein. Auch russische Militärblogger widersprechen der offiziellen Darstellung, wonach es rund um Liman

0: und von Liman. Das gehörte auch in den Bereich der Propaganda. Die russischen Truppen sind weiterhin dort. Falls nötig, werden auch die Russen entsprechende Videos veröffentlichen.
1: Nach Einschätzung mehrerer Militäranalysten zielt die ukrainische Offensive darauf ab, den Druck auf Slowjansk und Kramatorsk zu verringern. Das russische Verteidigungsministerium wies entsprechende Berichte zu Wochenbeginn zurück. Die Meldungen seien Teil einer aggressiven Informationskampagne Kiews mit Unterstützung westlicher Medien. Ukrainische Angriffe in diesem Gebiet seien gescheitert. Schirajew geht jedoch davon aus, dass Moskau die Lage mit Sorge beobachtet.
0: Nach meinen Informationen ist sich die militärische und politische Führung der Lage sehr wohl bewusst. Die Situation ist ernst und es werden Maßnahmen ergriffen. Die kommenden Wochen werden sehr spannend.
1: Auch andere russische Militärexperten äußerten sich zuletzt verstärkt zur Situation in diesem Frontabschnitt. Das deutet darauf hin, dass die Entwicklung um Liman aus russischer Sicht durchaus kritisch sein könnte. Der kremlnahe Telegram-Kanal Ryba schrieb am Sonntag, die Informationen über das Ausmaß des ukrainischen Vorstoßes blieben widersprüchlich. Allein die intensive Debatte zeigt jedoch, dass das Thema inzwischen auch innerhalb Russlands Aufmerksamkeit erregt hat.
2: Wirtschaft.
3: Die Zinsen steigen wieder. Ob ein Kredit fürs Auto oder vor allem für Immobilien, die Bauzinsen haben sich in den vergangenen 10 Jahren etwa verdreifacht. Aktuell kostet ein Hypothekenkredit über 10 Jahre 4,36%. Und es gibt auch viele, die eine Wohnung gekauft oder ein Haus gebaut haben, aber jetzt eine Anschlussfinanzierung benötigen. Aber das wird teuer. Also was tun? Angela Köpfert.
4: Der Traum von den eigenen 4 Wänden wird wieder teurer. Die Bauzinsen für 10-jährige Darlehen liegen inzwischen wieder über 4%, gut einen halben Prozentpunkt höher als vor einem Jahr. Gleichzeitig geben die Immobilienpreise kaum nach. Wer kaufen will, muss also mehr für die Finanzierung zahlen, ohne beim Kaufpreis entsprechend entlastet zu werden. Thomas Kreil vom Baufinanzierungsvermittler Interhyp.
5: Und so wird ganz genau gerechnet. Kaufinteressierte prüfen intensiver, welche Immobilie ist es, welche monatliche Rate macht langfristig auch im Budget Sinn.
4: Wie stark der jüngste Zinsanstieg dabei ins Gewicht fällt, zeigt ein Beispiel des Geldratgebers Finanztipp. Immobilienexperte Dirk Eilinghoff.
6: Wir haben das mal ausgerechnet für eine Finanzierung von 300.000 Euro. Und da macht das halt 250 Euro im Monat mehr aus. Und diese 250 Euro, die muss man halt irgendwo aufbringen. Ist also deutlich mehr als noch vor wenigen Monaten.
4: Dass viele Interessenten bereits vorsichtiger geworden sind, zeigen auch die Zahlen der Bundesbank. Im zweiten Quartal sank die Nachfrage nach Wohnungsbaukrediten so stark wie seit 3 Jahren nicht mehr. Zugleich haben die Banken ihre Kreditstandards verschärft, besonders bei Immobilien mit schlechter Energieeffizienz. Der Zinsschub trifft aber nicht nur Käufer. Auch für Eigentümer mit auslaufender Zinsbindung wird die Anschlussfinanzierung teurer. Allerdings ist ihre Restschuld nach Jahren der Tilgung meist deutlich niedriger als zu Beginn. Thomas Kreil von Interhyp.
5: Wenn man das mal gesamtheitlich betrachtet, dann sehen wir, die tatsächliche monatliche Mehrbelastung ist in vielen Fällen viel geringer ausgefallen, als der reine Vergleich der Zinssätze vermuten lässt.
4: Mit einem sogenannten Forward-Darlehen können sich Eigentümer die Konditionen für eine spätere Anschlussfinanzierung schon heute sichern. Allerdings gegen einen Aufschlag. Ob sich das lohnt, hängt vor allem davon ab, wie es mit den Zinsen weitergeht. Und da gibt es derzeit viele Unwägbarkeiten, vom Iran-Konflikt über die Energiepreise bis zu Inflation und Anleiherenditen. Finanztipp-Experte Eilinghoff sieht daher keinen Grund zur Eile.
6: Wenn ich jetzt noch ein Jahr Zeit hätte, würde ich noch ein paar Wochen oder Monate abwarten. Das ist allemal noch früh genug, als jetzt ein Forward-Darlehen abzuschließen.
4: Ganz ohne Vorbereitung sollte man die Anschlussfinanzierung trotzdem nicht angehen.
6: Der größte Fehler, den Kreditnehmer bei der Anschlussfinanzierung machen, ist, dass sie zu lange warten und dass sie dann auf das Angebot der bisher finanzierenden Bank sofort eingehen und einfach nur einmal unterschreiben.
4: Denn bei Bauzinsen von mehr als 4% können schon kleine Unterschiede über viele Jahre viel Geld ausmachen. Für Käufer wird deshalb nicht nur der Kaufpreis, sondern auch die Finanzierung wieder zum entscheidenden Faktor. Und wer nicht sofort eine Anschlussfinanzierung braucht, sollte sich die hohen Bauzinsen von heute nicht vorschnell für die Zukunft sichern.
3: Die Polizei und die Leitung der Ludwig-Maximilians-Universität München, die versuchen gerade zu retten, was zu retten ist. Nach der Hackerattacke aus der letzten Woche läuft die Spurensuche. Die Frage bleibt, was passiert jetzt mit den privaten Daten der Studierenden und welche Gefahren gibt es jetzt für Betroffene?

0: Ich bin Studentin an der LMU und ich habe das per Mail mitbekommen, dass wir gehackt wurden.
1: Erzählt Hami Wo. Sie ist gerade auf dem Weg in die Bibliothek in der Münchner Leopoldstraße.
0: Ich mache mir Sorgen, weil das sind meine Daten, also zum Beispiel meine E-Mail-Adresse, meine Hausadresse und so weiter.
1: Und wenn es nur das wäre. Auch Name, Geschlecht, Geburtsort, Telefonnummern, Bankdaten, Krankenversicherung, BAföG-Nummern und Studienverlauf. Auf all diese Daten hatten die Hacker Zugriff. Die Universität betont, Anhaltspunkte für Erpressung bestünden nicht. Man beobachte weiter, was jetzt im Darknet passiere. Das größte Risiko ist laut Ann-Kathrin Edinger von der Verbraucherzentrale Bayern Identitätsklau.
2: Häufig kommt es dazu, dass dann Konten im Namen der Betroffenen aufgemacht werden, ohne dass sie etwas davon wissen. Diese Konten können dann beispielsweise auch für Geldwäsche oder Ähnliches benutzt werden. Und dann werden natürlich einfach ganz viele verschiedenste Verträge abgeschlossen, für die dann im Endeffekt die Betroffenen einstehen sollen.
1: Die LMU hat ihre Studierenden noch vor einer weiteren Gefahr gewarnt, erzählt Studentin Hami Wo.
0: Also im E-Mail stand, dass wir jetzt mehr aufpassen sollen, zum Beispiel wenn wir fremde E-Mails bekommen, dass wir nicht auf irgendwelche Links klicken, weil dann vielleicht der Hacker uns auch hacken können.
1: Also Phishing-Mails. Ann-Kathrin Edinger von der Verbraucherzentrale empfiehlt dazu.
2: Also zum einen sollte sowieso Vorsicht geboten sein bei E-Mails von unbekannten Absendern. Dann sollte man direkt immer die E-Mail-Adresse anschauen, ob die einem seltsam vorkommt, und sowieso niemals unbekannte Anhänge öffnen.
1: Wachsam sein, eventuell Passwörter ändern, viel mehr ist gar nicht möglich, meint auch der IT-Sicherheitsexperte Manuel Atok.
3: Als Betroffener kann man nicht viel dagegen tun, wenn meine Daten im Internet kopiert werden. Ich kann natürlich auf mein Konto gucken, ob irgendwelche unseriösen Bewegungen passieren. Vor allem sollte ich mich auch an die LMU selbst wenden und da eben auch erfragen, welche Hilfestellungen die mir auch bereitstellen für den verursachten Schaden, den die da veranstaltet haben.
1: Fraglich allerdings, wie viel Unterstützung die Universität leisten kann, falls es wirklich um Zehntausende Betroffene geht. Die Studierenden müssen gerade also vor allem warten auf echte E-Mails ihrer Uni mit mehr Informationen und möglicherweise auf falsche E-Mails von Betrügern.
4: Xaver Schäffer war das über die Sorgen nach der Hackerattacke auf die LMU München.

0: Die Zeit, 5.44 Uhr.
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0: Wie eng sind die Kontakte eines linken Politikers zu einem Mitglied des Berliner Remo-Clans? Darüber wird seit Tagen diskutiert. Auslöser sind bekannt gewordene Chats zwischen dem Bundestagsabgeordneten Kocak und einem Mitglied der Großfamilie. Kocak zieht jetzt Konsequenzen und zieht sich vorerst aus der Öffentlichkeit zurück. Mehr dazu von Maximilian Ulrich.
2: Der Vorsitzende der Linksfraktion, Sören Pellmann, sagte vor der Sitzung seiner Fraktion am Dienstagnachmittag:
3: Ferhat Kocak hat uns mitgeteilt, dass er sich bis auf Weiteres, bis volle Transparenz hergestellt ist, zurückziehen wird.
2: Nach der Wahl in Berlin hatte Firas Remo, Mitglied einer Neuköllner Großfamilie, einen Chat mit Ferhat Kocak gepostet. Darin geht es unter anderem um ein Treffen in Remos Büro und das Teilen eines Wahlkampfvideos. Kocak sendet außerdem, Zitat, Grüße mit Respekt zurück an deinen Vater. Firas Remos Vater, Issa Remo, gilt als Chef der Großfamilie. Deren Mitglieder klauten 2017 eine 100 Kilogramm schwere Goldmünze aus dem Berliner Bode-Museum und 2019 Juwelen aus dem grünen Gewölbe in Dresden. Kocak, der in Neukölln das Bundestagsdirektmandat für die Linke holte, behauptete auf X, er habe zum Zeitpunkt des Chats nicht gewusst, um wen es sich bei Firas Remo handelt. Dieser Darstellung folgt auch linken Fraktionschef Pellmann.
3: Ja, wir glauben den Aussagen von Ferhat Kocak, bis anderes gegebenenfalls zutage kommt. Davon wissen wir derzeit nichts.
2: Ferhat Kocak ist Mitglied des Innenausschusses des Bundestags. Er wird bis auf Weiteres nicht an Sitzungen des Innenausschusses teilnehmen. Über Kocaks Zukunft will nun die Linksfraktion im Bundestag gemeinsam entscheiden. Die Grünen hatten zuvor Kocaks Mitgliedschaft in der Linksfraktion in Frage gestellt.
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0: Star Wars-Erfinder George Lucas hat in Los Angeles ein Museum für, Achtung, Erzählkunst eröffnet. Nach vielen Jahren Planung. Der futuristische Neubau, der macht Lucas' private Sammlung zugänglich, wobei die Filmsaga, also Star Wars selbst, nur einen kleinen Teil der ausgestellten Werke ausmacht. Was es da in dem Museum für Erzählkunst zu sehen und zu erleben und zu hören gibt und wo das Museum ist, dazu Antje Sieb.
4: Los Angeles Exposition Park. Hier stehen schon das Kalifornische Wissenschaftsmuseum, das Museum für Naturkunde und zwei große Stadien. Und direkt daneben ist in den letzten Jahren das moderne Gebäude des Lucas-Museums entstanden. Ein riesiges, leicht tailliertes Oval mit gewölbten Dachgärten. Alles an dem silberglänzenden Bau wirkt rund und organisch. Architekt Ma Yan Song sagt, man könne vieles darin erkennen.
5: Maybe when they see one corner, the building is floating, feels like it can take away like a spaceship, but
6: aus einer Blickrichtung ist es vielleicht ein Raumschiff, das gleich abhebt, aber es sieht aus jeder Richtung anders aus. Für mich ist es eine Wolke, ein lebendes Wesen. Das sollte man einfach für sich selbst entdecken.
5: Life. So I think people should come and discover themselves.
4: George Lucas will mit seinem Museum etwa Illustratoren oder Comiczeichnern zu mehr Anerkennung verhelfen, weil er findet, sie kämen in der Kunstwelt sonst häufig zu kurz. Und er will niemandem vorschreiben, was Kunst ist und was nicht. Was zählt, sei der eigene Eindruck. Wenn es dich emotional anspricht, ist es Kunst, sagt er, und wenn nicht, geh einfach weiter zum nächsten Stück.
7: If you have an emotional connection, then it's art. If you don't, then just move on to the next painting.
4: Aus dem weitläufigen Foyer bringen drei runde gläserne Aufzüge Besucher nach oben zu den Hauptausstellungsräumen. Comics, Wandgemälde, einzelne Künstler wie Norman Rockwell haben eigene Galerien. Oft ist das Thema aber auch sehr weit gefasst: Abenteuer, Liebe, Familie oder Sport. An den Wänden Illustrationen, Gemälde etwa von Frida Kahlo und Diego Rivera. Aber auch Fotografien und dazwischen Modelle aus Filmen oder Statuen, etwa eine von Indiana Jones vor der Abenteuergalerie. Man kann sich treiben und die Stücke einfach auf sich wirken lassen. Wer allerdings gerne ein bisschen zusätzliche Information und Einordnung hätte, der muss den digitalen Katalog befragen, erklärt Kurator Ryan Linkoff.
8: Wir haben einen digitalen Führer, wir haben zu allen Objekten Informationen, haben bei allem nachgeforscht, wann es zum ersten Mal erschienen ist, welche Geschichte es bebildert hat. Das kann man dort nachlesen.
4: Und ja, es gibt auch eine eigene Star Wars-Ausstellung. Star Wars in Motion zeigt Fortbewegungsmittel aus allen Ecken des Universums. Etwa General Grievous' Radgleiter, Luke Skywalkers Landgleiter und einen Sandkriecher aus dem ersten Film.
9: Unsere Eröffnungsausstellung heißt Star Wars in Motion. Wir sind stolz auf unsere Star Wars Connection. Das macht aber nur 7% des Museums aus. Wir haben eine große Bandbreite von Höhlenmalerei über Comiczeichnungen bis zur Galerie der Wandgemälde, in der wir gerade stehen.
4: Sagt Museumschefin Tracy Bates. Direkt um die Ecke kann man mehrere Banksys bewundern und danach aufs Dach rausgehen. Oder unten im Erdgeschoss in den zwei großen Kinosälen einen Blick auf das ständig laufende Programm werfen. Tickets für das neue Lukas-Museum kosten $25. Kinder zahlen keinen Eintritt.
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0: Die Konflikte zwischen US-Präsident Trump und den Medien eskalieren weiter. CNN, MS Now und Politico haben Klage gegen die Trump-Administration eingereicht, weil die ihnen den Zugang zum Weißen Haus untersagt hat. Die betroffenen Medien berufen sich auf den Schutz der Pressefreiheit. Die Quittung bekam Trump nun bei der Einweihung eines Hubschrauberlandeplatzes vor dem Weißen Haus. Zwar gibt es Bilder davon, aber es lief kein Pressemikrofon. Diesmal könnte Trump es übertrieben haben, sagt Anne Reit im Deutschlandfunk.
16: Wie oft hat der US-Präsident in den vergangenen Wochen von seinem jüngsten Umgestaltungsprojekt auf dem Gelände des Weißen Hauses geschwärmt? Doch als der Landeplatz endlich offiziell eingeweiht wurde, hat keiner der großen TV-Sender darüber berichtet. Eigentlich wäre CNN dran gewesen, doch Trump hat CNN aus dem Weißen Haus verbannt. Und keiner der anderen verbliebenen 4 Sender war bereit, diese Lücke zu füllen. Das ist in Zeiten wie diesen kein leichter Schritt, aber es ist der einzig richtige. Um endlich einem Präsidenten seine Grenzen aufzuzeigen, der kaum eine Gelegenheit auslässt, Journalistinnen verbal zu attackieren, seriöse Berichterstattung als Fake News zu diskreditieren und Sendeanstalten mit dem Entzug ihrer Lizenz zu drohen. Viel zu oft ist er bisher damit davongekommen.
0: Die Süddeutsche Zeitung nennt den Rauswurf von CNN aus dem Weißen Haus, ebenso wie die Reaktion anderer großer Medien, beispiellos.
17: In seltener Solidarität machten sie am Montag keine Filmaufnahmen. Große Zeitungen veröffentlichten keine aktuellen Fotos Trumps. Sicher, Trump wird das nicht beeindrucken. Das wird nur eine richterliche Anordnung, die ihn zwingt, den Bann zurückzuziehen. Dennoch ist der Boykott ein wichtiges Zeichen, weil es die Aufmerksamkeit auf eine erschreckende Realität lenkt. Noch nie in der modernen US-Geschichte war die Meinungsfreiheit so bedroht wie unter Donald Trump.
0: Die Frankfurter Allgemeine Zeitung meint, es gehe Trump und anderen Rechtsnationalen darum, Institutionen schrittweise zu delegitimieren.
17: Dass Gerichte gegen Präsidenten entscheiden können, dass Universitäten Erkenntnisse produzieren, die der Regierung missfallen und dass Medien diese Regierung kontrollieren sollen, führt im Oval Office regelmäßig zu Wutanfällen. Ein solcher hat nun wohl den Ausschluss der 3 Medien aus dem Weißen Haus eingeleitet, die umgehend gegen die Verletzung ihrer Rechte klagten.
0: Themenwechsel. Kanzler Merz hat das Nebeneinander von gesetzlicher und privater Krankenversicherung als Gerechtigkeitsproblem bezeichnet. Privatversicherte erhielten oft schnell Arzttermine und Leistungen, während gesetzlich Versicherte vielfach Wochen oder gar Monate lang darauf warten müssten. Die Neue Osnabrücker Zeitung lobt, dass Merz das Thema angeblich angehen will.
17: Die private und die gesetzliche Krankenversicherung zusammenzuführen, würde bei der von Merz bemängelten Finanznot im gesetzlich finanzierten Gesundheitssystem helfen. Denn Privatversicherte sind meist Besserverdiener und als solche statistisch gesehen gesünder als Menschen mit weniger Geld. Sie würden mehr Beiträge zahlen, ohne allzu viele Leistungen zu beanspruchen. Aber so weit scheint der Kanzler nicht zu denken. Merz Vorschlag, dass die Reformen wirkungsgleich auf die private Versicherung angewandt werden sollten, wäre aber schon mal ein Schritt in diese Richtung.
0: Die Pforzheimer Zeitung stellt in Frage, ob der Kanzler seinen Vorschlag ernst meint.
17: Wenn Merz etwas gegen dieses Ärgernis tun oder dafür sorgen will, dass die Krankenkassen bei den versicherungsfremden Leistungen entlastet werden, wie den Kosten für die Grundsicherungsempfänger, wäre das erfreulich. Doch zu fürchten ist, dass der Kanzler sich wieder einmal hat hinreißen lassen und einfach einen rausgehauen hat. Und das ist ein Problem für seine ganze Partei.
0: Das waren die Standpunkte, zusammengestellt von Amir Brecht.
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0: Und da geht es um einen der bedeutendsten Jazzmusiker. Heute, vor genau 100 Jahren, ist John Coltrane geboren worden. Bernd Schlesemann mit einem Porträt.
18: John Coltrane stammt aus einer religiösen und musikalischen Familie in North Carolina. Seine beiden Großväter Pfarrer, sein Vater Schneider und Prediger. Er spielt Ukulele und Geige. Als er stirbt, ist John 12 Jahre alt. Ein stiller Junge, der in jeder freien Minute auf seiner Klarinette übt. 1943, zu seinem 17. Geburtstag, schenkt ihm seine Mutter ein Altsaxophon. Wieder spielt er unablässig. Seine neue Heimatstadt Philadelphia ist voller Bars und Clubs. Gut für John. Mitte der 50er Jahre nimmt ihn Miles Davis in sein Quintett auf. Trotz schwerer Heroinabhängigkeit entfaltet Coltrane seinen eigenen Stil, intensiv mit klaren, starken Tönen. Mit seinem Tenorsaxophon setzt er neue Maßstäbe im Jazz. Das Davis-Album Kind of Blue ist der kreative Höhepunkt ihrer Zusammenarbeit. Anfang der 60er Jahre geht John Coltrane seinen eigenen Weg und experimentiert mit verschiedenen Bandbesetzungen. Er ist ein Star, der selbst von Rockmusikern geschätzt wird. Coltrane stirbt 1967 mit nur 40 Jahren an Leberkrebs. Geboren wurde er am 23. September 1926. Das war heute vor 100 Jahren.
0: Einer der bedeutendsten Jazzmusiker. Heute vor 100 Jahren wurde John Coltrane geboren. Bernd Schlesselmann war das. Das war die ARD-Infonacht. Bis hierhin, danke fürs Zuhören. Am Mikrofon verabschiedet sich Resa Waffam. Starten Sie gut in den Morgen und in den Tag. Ich wünsche Ihnen einen schönen Mittwoch. Die Zeit, es ist 5.58 Uhr.
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20: Im Studio Stefan Eich, guten Morgen. Bundeskanzler und CDU-Chef Friedrich Merz ist voll ins Risiko gegangen nach den verheerenden Niederlagen seiner Partei bei drei Landtagswahlen hintereinander. Er hat gesagt, ich bleibe in beiden Ämtern, ich ziehe das durch, auch das mit den Reformen. Immer noch wird in der CDU gemurrt. Zuletzt hat der frühere Generalsekretär Chaya gesagt, Merz müsse seine Posten räumen, zumindest einen. Aber noch halten die wichtigsten Unionspolitiker und offenbar auch die Mehrheit in der Unionsbundestagsfraktion zu ihrem angeschlagenen Spitzenmann. Gestern haben sie 3 Stunden lang mit Merz diskutiert. All das ist unser Thema gleich im SWR aktuell Infodate am Morgen.
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20: Dieser Mittwoch wird wieder vor allem ein sonniger Tag. Heute Morgen kann es stellenweise wieder ziemlich neblig sein. Nur selten ziehen später mal ein paar Quellwolken durch. Am ehesten gibt es die im Norden von Rheinland-Pfalz. 17 Grad werden es heute Nachmittag, wenn es gut läuft, in der Eifel, ebenso an der Ahr. Und bis zu 24 Grad Höchsttemperatur sind möglich im Markgräflerland, im Breisgau auch und ebenso am Rhein. Im Moment in Stuttgart klarer Himmel 6 Grad, Meßstetten klar 5, Freiburg 7 Grad und klarer Himmel. und 8 Grad sogar in Mannheim. Auch dort kein Wölkchen am Himmel. Ebenso in Kaiserslautern bei 7 Grad. Rennerod klar 7 Grad. 9 Grad sogar auf dem Feldberg am Taunus. In Bad Neuenahr-Ahrweiler klare 7 Grad. Zweibrücken 7 Grad und klar. 10 Grad sogar schon in Pirmasens. In Gerolstein in der Eifel 6 Grad. Und in Mainz klarer Himmel 8 Grad. So geht's weiter mit dem Wetter. Am Donnerstag billiger Wind und mal Sonne und mal dichte Wolken, im Nordosten örtlich Regen. Am Freitag erst Frühnebel und danach wieder viel, viel Sonne.
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20: Mit Stefan Eich. Guten Morgen. Im Gegensatz zu manch einem Bundesliga-Fußballverein feuert die Union nicht ihren Trainer. Auch nicht nach 3 schmerzhaften Niederlagen in Folge. 3-mal ist die CDU gerade abgestürzt bei Landtagswahlen und doch hält der Chef der Unionsfraktion im Bundestag frei, weiter zu Kanzler und Parteichef Merz und zu den geplanten Reformen. In den ARD-Tagesthemen hat Frei gesagt:
3: Ich glaube nicht, dass die Menschen uns nicht wählen, weil wir zu viele Reformen machen, sondern ich glaube eher, dass man die Erfolge, die notwendig sind, noch nicht sieht, die Konsequenzen auch im ganz persönlichen Leben der Menschen. Und deswegen kommt es nicht darauf an, mehr oder weniger, sondern dass wir das, was wir verständigt und geeint haben in der Koalition, dass wir das dann auch tatsächlich umsetzen und die Menschen spüren, dass es vorwärts geht.
20: Die Unionsfraktion hatte sich gestern zum ersten Mal nach den Wahlen am vergangenen Sonntag zu einer Sitzung getroffen. Dabei habe es viel Gesprächsbedarf gegeben, sagte Frei. Der Bundeskanzler habe aber die Unterstützung der Parlamentarier der Union. Kanzleramtschefin Warken hat bekräftigt, dass die Bundesregierung die geplanten Sozialreformen bei Pflege, Krankenversicherung und Rente umsetzen will. Mutige und umfassende Reformen müssten kommen, sagte die Kanzleramtschefin vor Wirtschaftsvertretern kurz vor einem abendlichen Treffen mit mehreren Bundesministern im Kanzleramt. Die Koalition müsse nun Tempo machen und, Zitat, Knoten lösen. DIHK-Präsident Adrian kritisierte, den Firmen im Land fehle Vertrauen in die Bundesregierung. Darum hielten sich die Unternehmen auch mit Investitionen zurück. Der geplante Spritpreisdeckel kommt aus Sicht der Gewerkschaft Verdi zu spät. Das hat der Vorsitzende Wernecke dem Redaktionsnetzwerk Deutschland gesagt. Die vom Staat mitbestimmten Höchstpreise für Sprit sollen spätestens Januar kommen. Thomas Frohwerk aus der Nachrichtenredaktion fasst die Kritik zusammen.
21: Dem Redaktionsnetzwerk Deutschland sagte Wernecke, bis der Preisdeckel für Sprit komme, verdienten sich die Mineralölkonzerne weiter, Zitat, dumm und dusselig. Außerdem gehe niemand an die Übergewinne dieser Konzerne heran, so der Gewerkschaftsvorsitzende. Auch den von Oktober bis Dezember geplanten Tankrabatt sieht Wernecke kritisch. Besser wären nach seinen Worten gezielte Unterstützungen für Bezieher niedriger bis mittlerer Einkommen. Die nun geplante Senkung der Energiesteuer gehe zulasten der Steuerzahler, sagte der Verdi-Chef.
20: Der ADAC fordert, die sogenannte 12-Uhr-Regel an Tankstellen wieder abzuschaffen. Seit April gilt, dass die Preise für Benzin und Diesel nur einmal pro Tag, nämlich um 12 Uhr, erhöht werden dürfen. Eine Senkung ist jederzeit möglich. Der Automobilclub kritisiert, die Regel habe nicht zu niedrigeren Kraftstoffpreisen geführt, sondern zu mehr Preisschwankungen am Tag. Wer nach 12 Uhr tanken müsse, habe erhebliche Zusatzkosten, die sich nicht rechtfertigen lassen, heißt es vom ARD/AC. Auch Wirtschaftsforscher sagen, dass die Tankstellenpreise mittags bis abends systematisch erhöht werden, morgens aber tendenziell unter den Tagesdurchschnitt fallen. Vertreter der USA und des Iran haben sich zum ersten Mal seit rund 3 Monaten zu Gesprächen getroffen, und zwar am Rande der UN-Generaldebatte in New York. Das hat US-Präsident Trump mitgeteilt. Aus New York berichtet Ute Scheins.
22: Die Gespräche seien gut verlaufen. Weitere Details nannte er nicht. Schon die Spekulationen über ein mögliches Treffen Trumps mit Irans Präsident Pezeshkian hatten die Ölpreise bereits gedrückt. Ein zentraler Streitpunkt bleibt jedoch die Kontrolle über die Straße von Hormuz, eine der wichtigsten Routen für den internationalen Öl- und Gashandel. Trump erwartet, dass der Iran einem Deal zustimmen wird, möglicherweise aber erst nach den Zwischenwahlen in den USA im November. In einem anderen Konflikt konnte Trump dagegen eine Lösung präsentieren. Die USA haben bei der Vollversammlung ein Sicherheitsabkommen mit Dänemark und Grönland unterzeichnet. Es sieht einen Ausbau der US-Militärpräsenz auf der Insel vor, um sie besser verteidigen zu können, nachdem Trump in den vergangenen Monaten mehrfach damit gedroht hatte, Grönland zu übernehmen.
20: US-Präsident Trump empfängt heute Chinas Staatschef Xi zu einem dreitägigen Staatsbesuch in Washington. Themen bei den Gesprächen dürften der Zoll- und Handelsstreit beider Länder sein und der sichere Umgang mit künstlicher Intelligenz. Trump hatte Xi während seines Besuchs in Peking Mitte Mai eingeladen. Das Treffen könnte von der Grönland-Vereinbarung zwischen USA, Dänemark und der Arktisinsel getrübt werden. Der US-Präsident hatte deren Notwendigkeit damit erklärt, dass so Feinde der USA von Grönland ferngehalten werden könnten. Als Feinde hatte er auch China angeführt. Deutschland ist dem UN-Hochseeschutzabkommen offiziell beigetreten. Bundesumweltminister Schneider ratifizierte es bei den Vereinten Nationen in New York. Damit gehört die Bundesrepublik zu 94 Staaten, die das Abkommen angenommen haben. Es schafft erstmals die Möglichkeit, Meeresschutzgebiete auf hoher See auszuweisen. Greenpeace und andere Umweltschutzorganisationen nannten den Beitritt Deutschlands einen wichtigen und längst überfälligen Schritt. Nach dem tödlichen Unfall auf dem Münchner Oktoberfest ist der Freefall Tower wieder in Betrieb. Der TÜV habe keine Mängel an dem Fahrgeschäft festgestellt, so die Betreiber. Das Ordnungsamt habe die Freigabe erteilt. Ein 52-jähriger Mitarbeiter war am Montag unter eine Gondel des Towers geraten. Er wurde eingeklemmt und tödlich verletzt. Warum er sich in dem Gefahrenbereich aufgehalten hat, wird noch ermittelt. München ist wohl am besten geeignet, um sich für die Olympischen Sommerspiele zu bewerben. Das steht in einem Bericht der Prüfkommission des Deutschen Olympischen Sportbundes. Dieser Bericht ist allerdings erstmal eine Empfehlung. Die finale Abstimmung ist am Samstag. SWR-Sportreporter Markus Tepper über die Ergebnisse.
2: München liegt hauchdünn vorne und erhält vom DOSB rund 87 von 100 möglichen Punkten. Köln-Rhein-Ruhr bekommt gut 85. Das bedeutet für beide die Bewertung sehr gut. Berlin erreicht 74,6 Zähler. Das reicht für die Note gut. Dabei punkten München und Köln-Rhein-Ruhr mit ihren modernen, vorhandenen Sportstätten, hohen Zustimmungswerten von 66% und mehr in der Bevölkerung und ihrer internationalen Strahlkraft. Für Köln-Rhein-Ruhr mag auch die Aussicht, 17,6 Millionen Tickets verkaufen zu können, eine Rolle gespielt haben, so viel wie noch nie bei Olympischen Spielen.
20: Und noch was aus München. Die Fußballerinnen des FC Bayern haben bei ihrem ersten Champions-League-Spiel der Saison unentschieden gespielt. Am Ende stand es gegen Manchester City 2:2, obwohl die Münchnerinnen lange vorn lagen. Die deutschen Volleyballer haben das Halbfinale der EM verpasst. Sie schieden nach einer 0:3-Niederlage gegen Polen in der bulgarischen Hauptstadt Sofia aus. Die EM-Bilanz sei aber positiv, sagte Kapitän Jan Zimmermann.
5: Ich glaube, wir müssen die Sachen mitnehmen, die wir gut gemacht haben und weiter dran arbeiten, jetzt erstmal in die Saison gehen und dann nächstes Jahr hoffentlich auf dem Level anfangen.
20: Beim letzten großen Turnier der WM im vergangenen Jahr war für die Deutschen schon in der Vorrunde Schluss. Die US-Schauspielerin Hayden Panettiere ist an einer Überdosis gestorben. Das hat die Obduktion ergeben. Demnach hatte sie eine Mischung aus Drogen und verschreibungspflichtigen Medikamenten im Körper. Panettiere war Mitte August bewusstlos in ihrer Wohnung gefunden worden. Gabi Biesinger berichtet.
6: Schon damals hatte die Polizei mit Blick auf die Todesursache erklärt, es habe keine Hinweise auf äußere Gewalteinwirkung gegeben. Das heißt aber nicht, dass die Untersuchungen abgeschlossen sind. Die Polizei ermittelt weiter und eine Sprecherin der Familie hat gegenüber Medien erklärt, der Fall sei komplex. Dabei dürfte es jetzt darum gehen, wo Panettiere diese Medikamente her hatte, wer sie ihr verschrieben hat, ob sie aus dubiosen Quellen stammten und wie es zu dieser Überdosis gekommen ist.
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20: Oft sonnig, selten ein paar Quellwolken. 17 Grad in der Eifel, 24 Grad im Breisgau.
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20: Wozu brauchen wir noch Kirche? Das ist diese Woche das Thema in unserer Serie. Heute schauen wir auf die Krankenhäuser. Viele von ihnen haben einen kirchlichen Träger, zum Beispiel das sogenannte Mutterhaus in Trier. Die Klinik wurde ursprünglich von der katholischen Ordensgemeinschaft der Borromäerinnen gegründet und hat heute mehr als 3000 Mitarbeiter und Mitarbeiterinnen. Doch dass es ein konfessionelles Krankenhaus ist, merkt man nicht nur daran, dass in den Zimmern Kreuze hängen, sagt die Klinikoberin Elke Kirsch.
23: Wir sind ein Ort von Kirche, weil hier viele Menschen zusammenkommen, die in einer ganz besonderen existenziellen Not sind. Bin ich hier in den richtigen Beziehungen? Bin ich denn hier richtig aufgehoben? Das hat ganz viel mit Vertrauen zu tun. Und sie kommen hier hin, diese Menschen, weil sie glauben, weil sie hoffen, dass ein konfessioneller Träger es immer gut meint mit den Menschen.
4: Fragt man Patienten oder Angehörige, die vor dem Krankenhaus in Trier warten, gehen die Meinungen auseinander. Nicht alle glauben, dass ein guter Umgang damit zusammenhängt, dass die Klinik einen katholischen Träger hat. Doch eine Patientin ist sich da ganz sicher.
7: Ich habe es am eigenen Leib erlebt. Ja, ich habe mich sehr lange mit einer Schwester unterhalten. Es war ein sehr gutes Gespräch, aus dem man geläutert, wenn man schwerstkrank ist, herausgeht.
4: Heike Palm vertritt die Mitarbeiter im Krankenhaus. Wie sie sagt, legt sie, aber auch die Klinikleitung großen Wert darauf, dass im Krankenhaus Patienten, aber auch Angehörige sich gut aufgehoben fühlen.
8: Die Angehörigen und der Patient selber sind ja im ersten Schritt schon angespannt und überfordert. Und uns als Mitarbeiter, wir müssen halt eben, die Diagnose stellt der Arzt und wir holen den Menschen ab. Wir gucken, kommt er zu seinen Terminen, wie geht es jetzt weiter, der kriegt so einen kleinen Fahrplan mit. Barmherzigkeit, wir trösten, wir achten aufeinander, wir achten auch aufeinander, wir achten auf den Menschen, der da als Patient kommt, würde ich schon sagen.
4: Wichtig dafür sei, dass auch die Sorgen und Nöte der Mitarbeiter gehört werden. Es gebe immer wieder sehr schwierige Situationen im Krankenhaus, zum Beispiel, wenn ein Kind stirbt.
8: Dass man halt eben auf Stationen geht und guckt, wie geht's den Mitarbeitern damit. Ja, dass die auf keinen Fall nach einer Schicht nach Hause gehen und das, was sie gerade erlebt haben, komplett mitnehmen. Und auch die Seelsorge ist dann für uns da. Also wir kümmern uns schon sehr um unsere Mitarbeiter.
4: Für ein gutes Miteinander seien aber auch die vielen christlichen Feste und Rituale bedeutsam, die miteinander gefeiert werden, sagt Klinikoberin Elke Kirsch.
23: Überall, wo wir Begegnungen provozieren, passiert was. Und da unterstützen uns Träger und auch unsere Geschäftsführung und überhaupt die komplette Klinikleitung, dass wir viel feiern, dass wir viel Feste begehen. Sei es jetzt die Ordensfeste, sei es die liturgischen Feste, die wir machen. Wir gehen Weihnachten mit unseren Ordensschwestern zu jedem Patienten. Er kriegt ein kleines Präsent. Wir sagen ihm frohe Weihnachten. Wir schauen ihm in die Augen. Ganz viele Dinge, die wir machen, dass wir zueinander wachsen oder ja auch miteinander wachsen letztendlich in einem immer größer werdenden Mutterhaus, weil uns Begegnung wichtig ist und gelingt.
4: Und so habe auch vor Jahrzehnten die damalige Generaloberin zugestimmt, dass die Klosterkirche eingerissen wird, damit das Krankenhaus erweitert werden kann. Denn sie war überzeugt davon, dass die Schwestern noch Orte finden, wo sie beten können. Aber sie wollten Orte schaffen durch das Krankenhaus, wo Menschen geholfen werden kann.
20: Dunja van Morsee über das Mutterhaus in Trier, eine konfessionelle Klinik. Und auch morgen geht's in unserer Serie »Wozu brauchen wir noch Kirche?« um Glaubenskurse in Ludwigshafen.
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20: Der Einsatz von K.O.-Tropfen bei schweren Straftaten wie Vergewaltigung und Raub soll künftig härtere Strafen nach sich ziehen. Der Bundestag befasst sich heute erstmals mit Gesetzesentwürfen dazu. Aus Berlin, Chris Berdrow.
9: Geht es nach dem Willen der Bundesregierung, dann stehen K.O.-Tropfen rechtlich in Zukunft auf einer Stufe mit Waffen oder gefährlichen Werkzeugen wie etwa Messern. Setzen Straftäter sie zum Beispiel in einem Nachtclub ein, um ihre Opfer wehrlos zu machen und sie danach zu vergewaltigen, dann steigt die Mindeststrafe von bislang 3 auf 5 Jahre. Für eine Verschärfung der Strafen setzt sich auch der Bundesrat ein. Die Länderkammer setzt in ihrem Entwurf aber auf eine andere Formulierung, die sich enger an die bestehende Rechtsprechung anlehnt. Die Bundesregierung kritisiert daran, dass Tätern damit schon beim Verabreichen der K.O.-Tropfen eine gezielte Absicht nachgewiesen werden müsste. Das sei in der Praxis aber nur schwer zu beweisen.
20: In Karlsruhe beginnt am Vormittag der Prozess gegen die Drogeriemarktkette DM wegen ihres Medikamentenversandhandels. Die Wettbewerbszentrale geht gegen die Online-Apotheke vor. SWR-Reporter Heiner Kunold erklärt, warum.
24: Es geht einfach darum, dass DM mit seinem neuen Geschäftsmodell, das übrigens seit Dezember 2025 am Markt ist, aus Sicht der Wettbewerbszentrale in seinem Drogeriesortiment auf einmal Dinge anbietet, die eigentlich nur von Apotheken verkauft werden dürften. Da geht es um Schmerzmittel wie Paracetamol beispielsweise oder auch um Nasensprays oder bestimmte Magen-Darm-Mittel. Alles ganz normale Medikamente, die zwar ohne Rezept, aber hierzulande eben nur in Apotheken verkauft werden dürfen. Die Kritiker sagen, DM dringe hier auf Umwegen in den deutschen Online-Arzneimittelmarkt vor.
20: Weiter geht's in Mexiko. Das Land bereitet sich nämlich auf einen Hurrikan der höchsten Kategorie 5 vor. An der Westküste des Landes fällt teilweise der Schulunterricht aus, es gibt Badeverbote. Auch einige Häfen wie etwa Acapulco bleiben geschlossen. Wetterexperten gehen zwar nicht davon aus, dass der Wirbelsturm über dem Pazifik die Küste direkt trifft, sie befürchten aber trotzdem Starkregen und in Folge Überschwemmungen und Erdrutsche. Wegen des Hurrikans hat gestern schon Kalifornien den Notstand vorsorglich ausgerufen. Passend dazu beginnt in Hamburg der Extremwetterkongress. Meteorologen und andere Forscher diskutieren über die Folgen des Klimawandels. Die Fachtagung hat diesmal rund 1000 Teilnehmer. Das ist Rekord.
11: Kommende Sommer könnten noch heißer werden, warnt Tobias Fuchs vom Deutschen Wetterdienst. Möglicherweise werde man in 30 Jahren diesen Sommer sogar als einen der kühleren einordnen. An steigende Temperaturen und Starkregen müssten sich Städte und Kommunen dringend besser anpassen, so die Fachleute beim Kongress. Mit temperaturstabilen Gebäuden fürs Wohnen und Arbeiten und mehr Grünflächen, um bebaute Orte zu kühlen. Oder auch mit Schwammstädten, deren poröser Untergrund viel Wasser aufnehmen kann. Gleichzeitig fordern Experten bessere Frühwarnsysteme vor Extremwetter. Heute und morgen vernetzen sich Wissenschaft, Politik und Akteure wie die Immobilienwirtschaft beim Extremwetterkongress. Bei der Klimaanpassung sei keine Zeit mehr zu verlieren, warnt das Deutsche Institut für Wirtschaftsforschung. Denn allein dieser Sommer habe in Deutschland Klimaschäden im Wert von rund 40 Milliarden Euro verursacht.
20: Und damit das in der Verbandsgemeinde Edenkoben in der Südpfalz nicht so schlimm kommt mit den Schäden durch den Klimawandel, hat sich die Gemeinde ein Konzept zum Schutz vor Starkregen und Hochwasser bzw. den Folgen überlegt. Nach 4 Jahren ist dieses Konzept nun fertig. Thilo Eickhoff.
12: Dabei ist ein ganzes Paket von Maßnahmen rumgekommen, die gegen Überschwemmungen helfen sollen. Die Verbandsgemeinde Edenkoben spricht selbst von etwa 400 Lösungsansätzen für die Probleme, die durch Starkregen und Hochwasser entstehen können. Dabei geht es um konkrete Maßnahmen wie zum Beispiel den Ausbau von Rückhaltebecken, eine angepasste Straßenentwässerung und auch die Renaturierung von Bächen, damit die mehr Wasser aufnehmen können. Zu dem Konzept gehört auch die Überarbeitung von Einsatzplänen für die Feuerwehr und auch Tipps für Hauseigentümer. Alle Infos zusammen mit entsprechenden Karten sind auch im Internet einsehbar auf der Homepage der Verbandsgemeinde Edenkoben.
20: Wenn es dann zu einer Katastrophe kommt, brauchen die Bürger vor allem eins: schnelle, präzise und verlässliche Informationen. Wenn das Telefonnetz noch funktioniert, rufen viele dann bei ihrer Gemeinde an. Wie die Mitarbeiter am Bürgertelefon auf so einen Krisenfall vorbereitet sind, das testet heute die rheinhessische Verbandsgemeinde Bodenheim. SWR-Reporter Alexander Dietz.
13: Die Verbandsgemeinde will auf Katastrophen und Krisenfälle bestmöglich vorbereitet sein. Während Feuerwehr und Polizei es laut dem ersten Beigeordneten Nauheimer allerdings gewohnt sind, dass über den Notruf ein Anruf nach dem anderen reinkommt, seien das die Mitarbeiterinnen und Mitarbeiter der VG häufig nicht. Um das aber mal zu simulieren, hat die VG Bodenheim etwa 25 Freiwillige gesucht, die heute mal aufgeregt, mal unsicher und mal schwerhörig mit verschiedenen Anliegen das Bürgertelefon anrufen sollen. Der erste Beigeordnete Nauheimer ist überzeugt, das könnte heute für die 10 bis 15 Mitarbeiterinnen der VG am anderen Ende der Leitung ein echter Stresstest werden.
20: Die IG Metall Koblenz will am Vormittag Details zu den Verhandlungsergebnissen mit dem Automobilzulieferer ZF bekannt geben. Die Beschäftigten sind schon am Montag unterrichtet worden. Christina Nova, was ist bisher bekannt?
14: Die IG Metall Koblenz hat gestern von einem Durchbruch bei den Verhandlungen gesprochen. Demnach konnten sich ZF, die Gewerkschaft und der Betriebsrat auf verschiedene Vereinbarungen verständigen, um den Standort zu sichern. Wie genau die aussehen, dazu soll es heute weitere Infos geben. Eine Sache ist aber zumindest schon klar, die Gewerkschaftsmitglieder müssen den Vereinbarungen erst noch zustimmen. Dafür wurde heute Nachmittag eine Mitgliederversammlung angesetzt. ZF hatte vor einem Jahr angekündigt, rund 500 Stellen in Koblenz abzubauen. Als ein Grund wurde damals unter anderem der schwache Automobilmarkt genannt. Zuvor hatte der Konzern bereits sein Geschäft mit Fahrassistenzsystemen verkauft.
20: Gut läuft's dagegen beim Raumfahrtunternehmen Spacetech in Immenstadt am Bodensee. Die Firma will den Standort deutlich erweitern. Ab heute soll ein neuer Gebäudekomplex entstehen. Zum ersten Spatenstich wird auch Ministerpräsident Özdemir erwartet. Torben Langwald berichtet.
15: Geplant sind 3 miteinander verbundene Gebäude. Sie sollen Spacetech und einer Tochterfirma Platz bieten für Produktion, Entwicklung und Verwaltung, heißt es in einer Pressemitteilung. Bis zu 200 neue Mitarbeiterinnen und Mitarbeiter könnten künftig in dem Gebäudekomplex arbeiten. Damit würde sich die Mitarbeiterzahl fast verdoppeln. SpaceTech stellt verschiedene Produkte für die Raumfahrt her. Dazu zählen Solargeneratoren, die Satelliten im All mit Strom versorgen, aber auch hochpräzise Laserinstrumente, beispielsweise für die Wissenschaft. Erst vor kurzem erhielt das Unternehmen einen Auftrag in Höhe von rund 250 Millionen Euro von der Europäischen Weltraumorganisation ESA. Der Neubau soll Ende 2028 fertiggestellt werden.
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20: Wer kurz vor der Rente oder dem Ende einer anderen Beschäftigung steht, kennt das. Irgendwann beginnt die Zeit der letzten Male. Auch beim Bundespräsidenten ist das so. ARD-Berlin-Korrespondentin Efi Seibert.
1: Der ist gerade zum 20. und letzten Mal unterwegs mit der Ortszeit. Das ist eigentlich eine sehr schöne Idee, die viel zu wenig beachtet wurde. Steinmeier macht damit nämlich genau das, was viele von den Politikern verlangen. Rausgehen zu den Leuten, deren Lebenssituation erfahren und deren Probleme sehen. Steinmeier ist jetzt also in Hattingen, wo er 3 Tage lang seinen Amtssitz hin verlegt, mit den Hattingern Kaffee trinkt, im Buchladen stöbert und sogar an einem Kneipenquiz teilnimmt. Das könnte für seine Gegner eine harte Nummer werden, denn Steinmeier weiß wirklich sehr viel. Ein anderes letztes Mal hat der Bundespräsident schon hinter sich. Die Schlosstür hinter sich schließen. Mittlerweile arbeitet er in einem Neubau am Berliner Bahnhof, während Bellevue renoviert wird. Den Abschied von den roten Teppichen dieser Welt verschönt er sich noch etwas. Im Herbst stehen noch ein paar nette Auslandsreisen an, unter anderem nach Frankreich und nach China. Aber im Januar fällt dann der Vorhang.
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20: 20 Minuten nach 6.
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20: Kanzler Merz hat mit der Bemerkung zur Zukunft der privaten Krankenversicherung eine neue Debatte über das Gesundheitssystem ausgelöst. Wenn sich in der Bevölkerung der Eindruck verfestige, dass Privatversicherte sofort jede Leistung bekämen und gesetzlich Versicherte Wochen und Monate darauf warten müssten, sei dann ein Gerechtigkeitsproblem, so Merz. Und er fügte hinzu, wir sehen das Problem. Es gebe gute Gründe für beide Systeme, so der Kanzler, aber es gebe Redebedarf. Wie das System Krankenversicherung eigentlich in anderen Ländern funktioniert, haben wir in unseren Auslandsstudios nachgefragt. Und wir beginnen mit Sandra Bieger in der Schweiz.
10: In der Schweiz muss jeder krankenversichert sein. Er braucht eine sogenannte Grundversicherung. Die haben hier alle, egal ob Säugling oder Rentner, Hilfsarbeiter oder Generaldirektorin. Die Grundversicherung übernimmt Arztbesuche und Krankenhausaufenthalte, aber unter anderem auch Physiotherapien. Die Beiträge, die die Versicherten bezahlen, hängen nicht vom Einkommen ab. Unterschiede in der Höhe gibt es trotzdem, je nachdem, wie alt man ist oder bei wem man versichert ist, wo man wohnt und wie hoch der Franchiseanteil ist, bezahlt man mehr oder weniger. Die Franchise ist die Summe, die jeder Versicherte pro Jahr selbst bezahlt, bevor die Kasse überhaupt einspringt. Von jeder Rechnung, die über diese Summe hinausgeht, bezahlen Versicherte in der Regel nochmal 10%, den Selbstbehalt. Geld vom Arbeitgeber gibt es für die Grundversicherung nicht. Wer die Beiträge nicht bezahlen kann, wird vom Staat unterstützt. Neben der Grundversicherung gibt es noch jede Menge Zusatzversicherungen, die man freiwillig abschließen kann, die aber teilweise sehr teuer sind. Unter anderem für Zahnbehandlungen. Die Kosten für Zahnbehandlungen werden von der Grundversicherung nämlich so gut wie nie übernommen. Wohl auch deswegen gelten die Schweizer als Weltmeister im Zähneputzen. Eigenverantwortung wird hier, wie in vielen anderen Bereichen, auch groß geschrieben. So unterschiedlich die Systeme in Deutschland und der Schweiz auch sind, hier wie dort explodieren die Kosten im Gesundheitssystem und die Versicherten müssen immer höhere Beiträge bezahlen. Die Sorge vieler Menschen, das irgendwann nicht mehr stemmen zu können, wächst.
20: In den Niederlanden gibt es die sogenannte Einheitsversorgung. Was das ist, erklärt Andreas Meyer-Feist.
16: In den Niederlanden wurde die reine private Krankenversicherung, wie wir sie kennen, abgeschafft. Hier gibt es seit 20 Jahren eine einheitliche Grundversorgung für alle. Das Ganze nennt sich Basisversicherung und ist genau das. Basis. Wer mehr will, muss extra zahlen. Das fängt beim Zahnweh an. Dann ist man froh, mit einem kostenpflichtigen Zusatzpaket vorgesorgt zu haben. Es gibt alle möglichen Leistungen dazu zu kaufen. Gut für die, die es sich leisten können und wollen. Gerechter wurde das System eigentlich nicht. Oder nur in einem Punkt. Nicht dazu kaufen kann man sich schnelle Termine. Alle, ob arm oder reich, alle quälen sich mit den gleichen Problemen herum und sitzen gleich lang in den Wartezimmern. Alle müssen erstmal zur Hausärztin oder zum Hausarzt und dürfen erst dann, oft erst nach Monaten, zum Spezialisten. Die Vergütungen wurden gedeckelt, aber billiger wurde fast nichts. Versicherte und Patienten zahlen hier wie dort, ob in Deutschland oder in den Niederlanden, etwa das Gleiche an Beiträgen und Zusatzgebühren. Wer es sich leisten kann, geht in den Selbstzahlermodus und kommt in reinen Privatkliniken sofort dran.
20: In Großbritannien gibt's den NHS, die britische Form der Einheitsgrundversorgung für alle. Funktioniert aber auch nicht ohne Probleme, sagt unsere London-Korrespondentin Franziska Hoppen.
0: Statt etlicher Krankenkassen wie in Deutschland gibt es im Vereinigten Königreich einen nationalen Gesundheitsdienst für alle, den NHS. Er finanziert sich aus allgemeinen Steuereinnahmen und einer staatlichen Sozialabgabe. Die Briten zahlen also auch in den Gesundheitsdienst ein, aber indirekt. Dafür sind die meisten medizinisch notwendigen Leistungen für Patienten kostenlos, also Arztbesuche, Krankenhausbehandlungen und viele Vorsorgeangebote. Der Vorteil des NHS ist dieser universelle Zugang. Die medizinische Versorgung hängt nicht davon ab, wie umfangreich jemand versichert ist. Der Nachteil ist die Abhängigkeit des NHS von politischen Budgetentscheidungen. Wenn mehr Geld gebraucht wird, können nicht einfach die Beiträge zur Krankenversicherung erhöht werden. Deshalb hat der NHS zum Beispiel bei Jahren nicht genug medizinisches Personal ausgebildet, um mit dem steigenden Bedarf einer alternden Bevölkerung Schritt zu halten. In Folge warten derzeit mehr als 7 Millionen Briten auf routinemäßige Krankenhausbehandlungen. Und obwohl eine Mehrheit der Briten den Gedanken hinter dem NHS unterstützt, sichern sich immer mehr über eine private Krankenversicherung ab. Ende 2025 waren es etwa 7 Millionen Menschen.
20: 6.25 Uhr.
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20: Mit Thomas Bayreis.
3: Hallo nach da draußen. Im nationalen Wettstreit um die Rolle des deutschen Olympiabewerbers um die Sommerspiele 2036, 2040 oder vielleicht auch 2044 spricht vor der Wahl am kommenden Samstag in Baden-Baden alles für einen Zweikampf zwischen Süd und West. Die Hauptstadt, die steckt in der Rolle des krassen Außenseiters. Holger Kühner berichtet.
17: Es kommt zum Showdown zwischen zwei Kandidaten. Im offiziellen Prüfbericht, den der Deutsche Olympische Sportbund veröffentlicht hat, geht München mit knappem Vorsprung vor Köln-Rhein-Ruhr in die Wahl am Samstag. Die sogenannte Evaluierungskommission des DOSB gab der Münchner Bewerbung 87 von maximal 100 Punkten. Köln-Rhein-Ruhr kommt knapp dahinter auf 85 Punkte. Beide erhielten die Note sehr gut. Etwas abgeschlagen mit 74,6 Punkten steht Berlin, das nach dem möglichen Regierungswechsel auch politisch auf der Kippe steht. Die Ergebnisse gelten nicht als Wahlempfehlung. Deutschland will sich um Olympische Spiele in den Jahren 2036, 2040 oder 2044 bewerben.
3: Nach einem spektakulären Duell auf dem Eis haben die Adler Mannheim am dritten Spieltag der deutschen Eishockeyliga bei den Nürnberg Ice Tigers mit 3:5 verloren. Anna Klär hat die Einzelheiten dazu.
18: Schon nach 50 Sekunden der Schock für die Adler. Der Puck landet im Netz, nur eben im eigenen. Schon der erste Angriff der Nürnberg Ice Tigers ist direkt erfolgreich. Ein 0:1 Rückstand, weil die Mannheimer den Start komplett verpennten. Der Gegentreffer aber ein Wachmacher. Die Adler ab da aufmerksam und nur wenige Minuten später mit dem Ausgleich belohnt. Alexander Ehl mit seinem ersten Saisontreffer. Die Partie danach hitzig und intensiv mit einigen kleineren Unstimmigkeiten auf dem Eis. Mannheim aber bleibt fokussiert, legt noch im ersten Drittel das 2:1 nach. Die Nürnberger dann aber griffiger, drehen die Partie und gewinnen am Ende mit 5:3 und bleiben damit weiter ungeschlagen an der Tabellenspitze. Die Adler aus Mannheim stehen nach 3 Partien bei einem Sieg und 2 Niederlagen.
3: Die Rhein-Neckar Löwen haben den Einzug ins Achtelfinale des deutschen Handballpokals verpasst. Die Löwen haben die Zweitrundenpartie bei der MT Melsungen mit 33:35 verloren. Am Samstagabend kommt es in Mannheim zum schnellen Wiedersehen in der Bundesliga. Die deutschen Volleyballer, die haben bei der Europameisterschaft eine Sensation gegen Polen verpasst und sind somit im Viertelfinale ausgeschieden. Die Mannschaft von Bundestrainer Massimo Botti hat im bulgarischen Sofia deutlich mit 0:3 gegen den Titelverteidiger und Weltranglistenersten verloren. Ihre bislang einzige Medaille bei einer EM haben Deutschlands Volleyballer 2017 mit Silber gewonnen. Auf geht's nach Amsterdam, heißt es für die deutsche Fußballnationalmannschaft. Morgen Abend steht die Auftaktpartie in der Nations League gegen die Niederlande an. Anne van Eickels berichtet.
2: Die deutsche Mannschaft fliegt mit einer Aufbruchstimmung im Gepäck nach Amsterdam. In den vergangenen 2 Tagen hat Jürgen Klopp jedem seiner Spieler das Gefühl gegeben, ein wichtiger Faktor beim Neuanfang zu sein. So gestand der Freiburger Philipp Treu nach der ersten Ansprache des neuen Bundestrainers, dass er für Jürgen Klopp durchs Feuer gehen würde. Ein Spirit, der derzeit von allen Spielern nach außen vermittelt wird. Erstmal muss die neue deutsche Mannschaft allerdings morgen ihre Feuertaufe in der Nations League bestehen. Gegen die Niederländer, die im Spanier ebenfalls einen neuen Trainer haben.
3: Ein Interview mit Philipp Treu vom SC Freiburg haben wir für Sie online bei swr.de Sport. So viel vom Sport, es ist genau 6.29 Uhr.
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20: Deutliche bis verheerende Niederlagen bei gleich 3 Landtagswahlen hintereinander. Sowas könnte einen Parteivorsitzenden aus dem Amt katapultieren. CDU-Chef Merz aber hat gesagt, ich bleibe, auch als Kanzler, ich ziehe das durch. Immer noch wird in seiner Partei gemurrt. Zuletzt hat der ehemalige Generalsekretär Chaya gesagt, Merz müsse weg. Noch halten die wichtigsten Unionspolitiker und offenbar auch die Mehrheit der Fraktion zum angeschlagenen Spitzenmann. Unser Thema gleich nach den Nachrichten. Ich bin Stefan Eich. Guten Morgen.
19: 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Das Wetter für den Südwesten.
20: Oft sonnig, selten Quellwolken bei 17 Grad in der Eifel und bis zu 24 Grad im Markgräflerland und am Rhein.
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20: Um 6:30.
5: Mit Pascal Fournier. Vertreter der USA und des Iran haben erstmals seit 3 Monaten direkt miteinander verhandelt. Verdi-Chef Wernicke kritisiert den geplanten Spritpreisdeckel und in Friedrichshafen beginnt die Wassersportmesse Interboot. Das Wetter oft sonnig, nur ab und zu ein paar Quellwolken, 17 bis 24 Grad. Vertreter der USA und des Iran haben sich am Rande der UN-Generaldebatte in New York getroffen, zum ersten Mal seit rund 3 Monaten. US-Präsident Trump sprach von einem sehr guten Gespräch, ohne Details zu nennen. US-Medien berichten, es sei vor allem darum gegangen, wie ein Abkommen erreicht werden könne. Iranische Staatsmedien meldeten, der Iran habe den USA die Bedingungen für eine Öffnung der Straße von Hormuz mitgeteilt, darunter die sofortige Aufhebung der US-Seeblockade vor der iranischen Küste sowie die Beendigung des Kriegs an allen Fronten. Der Chef der Gewerkschaft Verdi, Wernicke, hat die Pläne der Bundesregierung für Entlastungen bei Benzin- und Dieselpreisen kritisiert. Seiner Meinung nach komme zum Beispiel der Preisdeckel für Sprit zu spät. Dieser soll bis spätestens Jahresanfang 2027 eingeführt werden. Aus der Nachrichtenredaktion berichtet Thomas Rohberg.
6: Dem Redaktionsnetzwerk Deutschland sagte Wernicke, bis der Preisdeckel für Sprit komme, verdienten sich die Mineralölkonzerne weiter, Zitat, dumm und dusselig. Außerdem gehe niemand an die Übergewinne dieser Konzerne heran, so der Gewerkschaftsvorsitzende. Auch den von Oktober bis Dezember geplanten Tankrabatt sieht Wernicke kritisch. Besser wären nach seinen Worten gezielte Unterstützungen für Bezieher niedriger bis mittlerer Einkommen. Die nun geplante Senkung der Energiesteuer gehe zulasten der Steuerzahler, sagte der Verdi-Chef.
5: Die IG Metall Koblenz will am Vormittag Details zu den Verhandlungsergebnissen mit dem Automobilzulieferer ZF bekannt geben. Die Beschäftigten wurden bereits am Montag darüber unterrichtet. Christina Nova über das, was bisher bekannt ist.
14: Die IG Metall Koblenz hat gestern von einem Durchbruch bei den Verhandlungen gesprochen. Demnach konnten sich ZF, die Gewerkschaft und der Betriebsrat auf verschiedene Vereinbarungen verständigen, um den Standort zu sichern. Wie genau die aussehen, dazu soll es heute weitere Infos geben. Eine Sache ist aber zumindest schon klar: Die Gewerkschaftsmitglieder müssen den Vereinbarungen erst noch zustimmen. Dafür wurde heute Nachmittag eine Mitgliederversammlung angesetzt. ZF hatte vor einem Jahr angekündigt, rund 500 Stellen in Koblenz abzubauen. Als ein Grund wurde damals unter anderem der schwache Automobilmarkt genannt. Zuvor hatte der Konzern bereits sein Geschäft mit Fahrassistenzsystemen verkauft.
5: In Friedrichshafen beginnt heute die Messe Interboot. Fast 350 Aussteller präsentieren bis Sonntag Neuheiten rund um den Bereich Wassersport. Jan-Niklas Bauscher.
21: Ob neueste Elektroboote, bis zu 16 Meter lange Yachten oder Indoor-Surfen auf einer stehenden Welle. Das alles gibt es in den 8 Messehallen zu sehen. Laut Veranstalter stehen dieses Jahr vor allem Frauen und Mädchen im Fokus der Messe. Sie sollen für den Wassersport begeistert werden, unter anderem mit Vorträgen und Kursen von Profisportlerinnen. Auch das Thema Nachhaltigkeit. Nachhaltigkeitsspiele eine große Rolle. Neben einem Bereich für Elektroantriebe gibt es deshalb auch Kurse fürs Reparieren alter Boote. Die Interboot-Messe findet zum 65. Mal statt. Sie geht bis Sonntag. Der Veranstalter rechnet mit knapp 40.000 Besuchern.
5: Das waren die Nachrichten.
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20: Mit Stefan Eich, guten Morgen. Eine Reise nach New York oder eine Krisensitzung in Berlin? Kanzler Friedrich Merz hat sich für die Krisensitzung entschieden, statt für die Generaldebatte bei den Vereinten Nationen. Immerhin kann man ihm also nicht vorwerfen, dass er seine Termine nach Wohlfühlfaktor auswählen würde. Gestern hat der Kanzler in der eigenen Unionsfraktion 3 Stunden lang über die Desaster bei den Landtagswahlen gesprochen. Unsere Hauptstadtkorrespondentin Katrin Auer mit einigen Eindrücken.
4: Dienstagnachmittag, kurz vor 15 Uhr auf der sogenannten Fraktionsebene im Bundestag. Die Abgeordneten von CDU und CSU kommen zusammen. Angeblich ist die Stimmung vor allem nach der historisch schlecht gelaufenen Wahl in Mecklenburg-Vorpommern historisch schlecht. In Medien ist von Kanzlerdämmerung die Rede. Auch von einer möglichen Revolution in der Fraktion wird geraunt. Also?
7: Was macht denn Revolution besser?
4: Fragt Daniela Ludwig von der CSU.
7: Revolution hat es noch nie irgendwas zum Besseren gewendet.
4: Der CDU-Abgeordnete Bastian Ernst aus Niedersachsen antwortet, nach dem Kanzler gefragt, wie aus der Pistole geschossen.
8: Der Kanzler bleibt. Da sehe ich gar keinen Zweifel dran. Aber der Kanzler hat sicherlich auch gemerkt, dass wir was verändern müssen. Und deswegen hat er auch gesagt, dass wir in die Zukunft schauen.
4: In die Zukunft schauen, etwas verändern. Das hat auch Fraktionschef Thorsten Frey im Sinn. Vor der Sitzung mit dem Kanzler analysiert er, die Wahlen vom Wochenende seien nicht nur Protestwahlen gewesen.
22: Sondern dass darüber hinaus eben auch der Fingerzeig auf bestimmte thematische Leerstellen gegeben worden ist. Damit müssen wir uns beschäftigen, das müssen wir annehmen und daraus müssen wir dann auch die entsprechenden Lehren ziehen.
4: Dann vergehen gut 2,5 Stunden. Einzelne der rund 200 Abgeordneten melden sich aus der Sitzung, beschreiben eine konstruktive, offene Stimmung, eine auch selbstkritische Rede des Kanzlers und vereinzelt Kritik aus der Fraktion, unter anderem am Kommunikationsstil des Kanzlers. Sepp Müller aus Sachsen-Anhalt zur Atmosphäre.
23: Es war der Situation angemessen. Wir haben die historisch schlechtestes Wahlergebnis. Wir fliegen zum ersten Mal aus dem Landtag raus. Da gibt es nichts schön zu reden. Und deswegen war das jetzt keine Sektstimmung, sondern eher Trauerfeier.
4: Teilnehmer schildern, Friedrich Merz habe in seinem Redebeitrag nochmal für die geplanten Reformen geworben, etwa bei Rente und Pflege. Serap Güler, CDU-Abgeordnete aus Nordrhein-Westfalen, beschreibt den Weg, den der Kanzler gehen will, so.
25: Ich glaube, einerseits ist es schon das Thema Gerechtigkeit. Das hat der Bundeskanzler ja gestern auch nach den Gremien Sitzungen

0: ist allen klar, dass wir nur eine Chance haben, wenn wir jetzt insgesamt geschlossen in der Unionsfraktion, aber am Ende auch geschlossen in der Regierung handeln. Wenn wir uns jetzt irgendwie auseinandertreiben lassen, dann scheitert nicht nur diese Regierung, dann wird am Ende auch dieses Land scheitern.
1: Geschlossenheit und Rückendeckung. Dieser Sitzungstag in seiner Unionsfraktion geht für den Kanzler glimpflich aus.
2: Ohne Merz versuchen sich Politikerinnen und Politiker also bei den Vereinten Nationen ebenfalls an der Krisenbewältigung. In einem Fall scheint das gelungen zu sein. Der Grönland-Konflikt ist mit der Unterzeichnung eines Abkommens erstmal vom Tisch. Wie groß die Erleichterung darüber ist, weiß unser Skandinavien-Korrespondent Mads Nicholson.
3: Normalerweise konzentriert sich die Grönländerin Mia Chemnitz auf Mützen und andere Produkte aus der Wolle des arktischen Moschusochsen, die sie in ihrem kleinen Laden in Nuuk herstellt. Doch am Dienstagmittag grönländischer Zeit standen für sie die Live-Bilder aus New York im Vordergrund.
4: I didn't dare to allow myself to believe.
5: Ich wollte erst nicht glauben, dass es wirklich passiert und wir einen guten Deal haben. Ich bin im Laufe des Tages immer unruhiger geworden, bis sie das Abkommen endlich unterzeichnet hatten und wieder aus dem Raum gegangen sind. Ich habe wirklich den Atem angehalten.
3: Endlich eine Einigung. Vorbei die Zeiten der Drohungen Trumps, Grönland zu kaufen oder mit militärischer Stärke zu übernehmen. Truls Lund Poulsen war bis Juni dänischer Verteidigungsminister. Als im Januar die komplexen Gespräche zwischen Grönland, Dänemark und den USA begannen, war er von Beginn an dabei. Am Anfang dieser Verhandlungsrunde wusste niemand, wie sie enden würde. Es war ja klar, dass die Verhandlungsführer auf amerikanischer Seite das Abkommen letztendlich Donald Trump vorlegen müssen. Und der unterschrieb am Ende. Laut dem Abkommen werden die USA ihre bestehende Militärbasis ausbauen und zwei weitere Militärstützpunkte auf der Arktisinsel errichten. Investitionen von Nicht-NATO- und Nicht-EU-Staaten in Grönland sind in Zukunft nur noch begrenzt möglich. Von einer US-Übernahme Grönlands ist aber keine Rede mehr. Im Gegenteil, das neue Abkommen garantiert die Souveränität des Königreichs Dänemarks und das Selbstbestimmungsrecht Grönlands. Regierungschef Jens Frederik Nielsen zog sich nach der Unterzeichnung um und zeigte sich in New York im festlichen grönländischen Anorak.
6: Wir stehen hier mit einem Abkommen und ich kann sagen, dass ich damit zufrieden bin. Meine roten Linien wurden nicht überschritten.
3: Diesen Punkt hob auch Dänemarks Ministerpräsidentin Mette Frederiksen hervor. Sie sprach von einer Stärkung der gesamten europäischen und transatlantischen Sicherheit. Der dänische Diplomat und Schriftsteller Bo Lidegaard beschäftigt sich seit langem mit der Sicherheitsfrage Grönlands. Im dänischen Rundfunk wurde er gefragt, welche Folgen der Deal für die knapp 60.000 Menschen haben wird, die auf der größten Insel der Welt leben.
7: Ich glaube nicht, dass sich dadurch in der praktischen Realität in Grönland etwas ändern wird. Abgesehen von der enormen Erleichterung darüber, dass das Recht der Grönländer, vor allem das Recht auf Selbstbestimmung mit der Unterschrift des Präsidenten, nun auch von den USA bestätigt wurde.
3: Das neue Abkommen gilt für immer, so wie von Trump behauptet. Es gibt kein Ablaufdatum, keine Vertragspartei kann allein kündigen. Und trotz allem bleibt die Skepsis. Zumindest bei Mia Chemnitz in ihrem kleinen Laden in Nuuk.
4: This evening I will only feel relief.
5: Aktuell fühle ich nur Erleichterung. Ich weiß, dass alles passieren kann, wenn Trump spät abends vielleicht wieder anfängt, irgendwas zu twittern. Aber ich weiß, dass der Deal gut aussieht und dass Grönland und Dänemark beide dahinter stehen. Alles andere liegt nicht in unserer Macht.
2: Die Grönländerin Maria Chemnitz ist erleichtert über das Grönland-Abkommen, bleibt aber skeptisch, was die, Zitat, ewige Gültigkeit angeht.
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2: Wir kommen nochmal zurück zur Zentrale der Vereinten Nationen in New York. Zurück zur Generalversammlung. Das erste öffentliche Gespräch mit US-Präsident Donald Trump würde Wladimir Selenskyj wohl am liebsten aus seinem Gedächtnis löschen. Damals hatte Trump den ukrainischen Präsidenten auf brutalste Weise runtergemacht. Jetzt gab es ohne laufende Kameras wieder ein Gespräch am Rande der UN-Vollversammlung in New York. Und Selenskyj hat nachher gesagt, das sei positiv und produktiv gewesen, dieses Gespräch. ARD-Korrespondent Florian Kellermann ist nun live zugeschaltet. Ein Thema waren die ukrainischen Angriffe auf russische Energieanlagen. Selenskyj hat angeboten, diese Angriffe zu stoppen. Unter welchen Bedingungen?
9: Die Bedingung ist, dass auch Russland seine Angriffe auf ukrainische Energie Infrastruktur einstellt. Dass also sozusagen eine Waffenruhe nur für diesen Sektor geschlossen wird. Das wäre für die Ukraine

0: Natürlich sehr wichtig, vor allem vor dem anstehenden Winter. Wir erinnern uns an den langen Winter, der war erstens sehr, sehr streng, die Temperaturen waren niedrig und zweitens waren eben viele Ukrainerinnen und Ukrainer über längere Zeiträume ohne Heizung, weil Russland die Heizkraftwerke in der Ukraine angegriffen hat. Und so etwas Ähnliches droht der Ukraine wieder. Sie ist besser vorbereitet, sagt man, sagen die Expertinnen und Experten. Es gibt jetzt eben Einschalungen um die zum Beispiel Transformatoren um die Umspannwerke herum. Es gibt mehr dezentrale Kraftwerke oder so Heizwerke. Allerdings hat Russland eben auch mehr Möglichkeiten, unter anderem durch die schnelleren Drohnen, über die es jetzt verfügt, etwas zu zerstören. Also das ist immer noch, droht der Ukraine weiterhin, dass eben dieser Winter sehr, sehr streng wird. Deshalb das Angebot an Russland.
1: Was die Russen gerade besonders ärgert, ist, dass ukrainische Drohnen auch in Raffinerien einschlagen. Trump hat vor ein paar Tagen behauptet, diese Angriffe der Ukrainer seien der Grund dafür, dass Diesel in den USA so teuer sei. Wobei teuer bedeutet, ein Liter kostet umgerechnet knapp über 1,40 Euro. Vor dem Gespräch Trump-Zelensky hieß es, auch das werde ein Thema sein. War es das?
0: Zelensky hat behauptet, Trump habe diesmal keinen Druck ausgeübt, dass die Ukraine ihre Angriffe hier einstellt. Ja, ganz glauben kann ich es nicht, weil eben, wie Sie sagen, von Trump und ja auch von anderen aus der US-Administration der Vorwurf an die Ukraine kam, dass, wie Sie sagen, die Angriffe der Ukraine den Dieselpreis weltweit mit angetrieben hätten. Das stimmt natürlich nur teilweise oder wenn überhaupt nur zum kleinen Teil. Aber Trump lenkt damit natürlich ab von seinen eigenen Aktionen, der Angriff auf den Iran. Aber trotzdem glaube ich schon, dass das ein Thema war. Nur ist die Ukraine schlicht und ergreifend nicht bereit, diese Angriffe einzustellen, wenn nicht Russland auch seine Angriffe einstellt oder wenn eben anders irgendwie das kompensiert würde von den USA. Denn wieso sollte die Ukraine das aus der Hand geben, wo es doch eine der wenigen Möglichkeiten für sie ist, eben Russland tatsächlich auch zu demonstrieren, dass der Krieg auch für Russland verheerend ist.
1: Sehen Sie irgendwelche Hinweise darauf, dass Russland bereit sein könnte, zumindest in diesen Sektoren Energie, Raffinerien, auf Angriffe zu verzichten?
0: Objektiv betrachtet würde ich sagen, dass Russland ein großes Interesse daran hätte, zum Beispiel daran eben, dass diese Angriffe aufhören auf die Energieinfrastruktur, weil es tatsächlich ja die Benzin- und Dieselproduktion in Russland stark beeinträchtigt. Es gibt die Schlangen an den Tankstellen. Und so weiter. Russland kann das nicht mehr exportieren, muss sogar Benzin importieren aus China. Auch eine Waffenruhe im Schwarzen Meer würde Russland auch helfen, weil es dann eben auch sein Getreide und auch das Getreide, das es in den besetzten Gebieten der Ukraine erntet, exportieren könnte. Genauso wie die Ukraine dann ihr Getreide problemlos exportieren könnte. Trotzdem glaube ich, dass Russland im Moment nicht dazu bereit ist, weil Putin denkt, er kann die Ukraine in die Knie zwingen, wenn er sie weiter zerstört, wenn er die Wirtschaft der Ukraine weiter zerstört.
1: Positiv und produktiv sei das Gespräch gewesen, hat Zelensky gesagt. Betrifft das vielleicht auch die Unterstützung der USA für die Ukraine oder erhoffen sich die Ukrainer da nicht allzu Großes von Trump?
0: Sie erhoffen sich nur im Moment, dass der Status quo bestehen bleibt, dass die USA weiterhin Waffen verkaufen an die Ukraine. In Klammern mit Ausnahme dieser Patriot-Abwehrraketen, weil die USA davon selber zu wenig haben, und dass sie weiterhin mit Aufklärungsdaten versorgt wird, die Ukraine aus den USA, dass die USA zumindest an einer Beilegung des Kriegs interessiert bleiben, also den Dialog aufrechterhalten. Ich glaube, mehr kann die Ukraine im Moment nicht erwarten.
1: Trump ist bekannt dafür, dass er für alles, aber wirklich für die kleinste Kleinigkeit eine Gegenleistung fordert. Wie könnte die aussehen, sollte Zelensky ihn vielleicht für den Friedensnobelpreis vorschlagen?
0: Ja, ich glaube, dass Zelensky das nicht so nicht machen wird, weil er sich damit wahrscheinlich dann auch in anderen Unterstützerländern Kritik einfangen würde. Denn Trump als Friedensnobelpreisträger, das kann man sich eigentlich zumindest in unserem Teil der Welt kaum vorstellen, so wie er sich bisher verhalten hat oder wie er sich verhält. Er hat ja mehr Kriege innen als eben beigelegt. Aber die Tatsache an sich, wenn Trump hier für Frieden sorgen könnte, wäre für Trump schon ein Riesenerfolg. Das könnte er sich auch ohne Friedensnobelpreis ans Revers heften.
1: ARD-Korrespondent Florian Kellermann über das Gespräch zwischen US-Präsident Trump, seinem ukrainischen Amtskollegen Zelensky und über die Hintergründe. 6:47 Uhr.
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1: Oft sonnig, selten paar Quellwolken, am ehesten im Norden von Rheinland-Pfalz. 17 Grad am Nachmittag in der Eifel und an der Ahr, bis zu 24 Grad im Breisgau und am Rhein.
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1: Auch nach drei verheerenden Niederlagen bei Landtagswahlen hält der Chef der Unionsfraktion im Bundestag, Thorsten Frey, weiter zu Kanzler und CDU-Parteichef Friedrich Merz. Kanzleramtschefin Nina Wagen hat bekräftigt, dass die Bundesregierung die geplanten Sozialreformen bei Pflege, Krankenversicherung und Rente umsetzen will. Mutige und umfassende Reformen müssten kommen, sagte sie vor Wirtschaftsvertretern. Die Bundesregierung will Täter härter bestrafen, die K.O.-Tropfen bei schweren Straftaten wie Vergewaltigung und Raub einsetzen. Der Bundestag berät heute zum ersten Mal über den Gesetzentwurf aus dem Justizministerium. Der sieht vor, dass die Mindeststrafe für solche Taten steigt. In Hamburg treffen sich heute Fachleute zum Extremwetterkongress. Die Expertinnen und Experten wollen dabei über die Auswirkungen des Klimawandels diskutieren. Wie sollen wir in Zukunft mit Hitzewellen umgehen, wie mit Starkregen oder Überschwemmungen? Nach Angaben des Robert-Koch-Instituts sind in diesem Jahr in Deutschland infolge von extremer Hitze rund 16.000 Menschen gestorben. Am Rande der UN-Generaldebatte haben sich US-Vertreter mit iranischen Diplomaten getroffen. Es waren die ersten Gespräche seit rund 3 Monaten. US-Präsident Donald Trump hat von einem sehr guten Gespräch in New York gesprochen, ohne Details zu nennen. US-Medien berichten, es sei um ein Abkommen gegangen.
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1: Es ist ein ausgesprochen dunkles Kapitel der Kirchengeschichte. Im früheren bischöflichen Internat Albertinum in Gerolstein wurden Kinder über Jahre geschlagen, gedemütigt und auch sexuell missbraucht. Einer der Haupttäter war der damalige Aufseher Johannes Arendt. Gemeinsame Recherchen von SWR und Trierischem Volksfreund zeigen jetzt, Arendt hat offenbar auch seine Vergangenheit als Soldat im Zweiten Weltkrieg verschleiert. Er soll an Kriegsverbrechen in Albanien beteiligt gewesen sein. SWR-Reporter Ansgar Zender hat mit ehemaligen Internatsschülern gesprochen.
3: Ja, vor allem Gewalt, Demütigungen, ja, und sie hatten ständig Angst. Johannes Arendt war dort sowas ja wie der Chefaufseher. Ehemalige Internatsschüler berichten, dass er Kinder geschlagen hat, ja teilweise bis sie bluteten. Und wenn sie nicht essen wollten, soll er sie dazu gezwungen haben, bis sie erbrachen. Und eine wissenschaftliche Studie im Auftrag des Bistums Trier kommt außerdem zu dem Ergebnis, dass Arendt Kinder sexuell missbraucht hat. Marcellus Boos war damals selbst Schüler im Albertinum. Er beschrieb die Atmosphäre dort so.
4: Arendt war mehr so für die Unterstufe und frühe Mittelstufe zuständig. Ja, in seinem Studiersaal herrschte Disziplin und Ordnung. Wir waren ja wie sediert hier. Das Ding hieß ja auch Knast, nicht von ungefähr. Ja, das wurde ja geführt wie ein Knast.
3: Und in diesem Knast, wie Marcellus Boos ihn nennt, waren die Kinder Arendt ja praktisch ausgeliefert. Warum ausgerechnet dieser Mann als Erzieher eingesetzt wurde, beschäftigt die ehemaligen Schüler bis heute.
1: Woher kommt jetzt der Vorwurf, Arendt sei an Kriegsverbrechen beteiligt gewesen?
3: Den entscheidenden Hinweis hat Helmut Boos gefunden. Er ist nicht mit Marcellus Boos verwandt, er war aber ebenfalls Schüler am Albertinum. Er stieß bei seinen Nachforschungen auf Veröffentlichungen eines albanischen Wissenschaftlers. Der hat Verantwortliche gesucht für eine Hinrichtung eines 20-Jährigen im Jahr 1944 in Nordalbanien. Und bei diesen Nachforschungen ist er auf Johannes Arendt gestoßen. Er hat ihn dann in Kassel bei Trier aufgespürt. Bei einem Besuch soll Arendt ihm gegenüber zugegeben haben, die Erschießung angeordnet zu haben. Außerdem soll er an Vergeltungsaktionen der Nazis beteiligt gewesen sein, bei denen auch Frauen und Kinder getötet wurden. Für Helmut Boos erklärt diese Vergangenheit, warum Arendt nach dem Krieg in der Eifel ein neues Leben begann.
5: Es ist dokumentiert, dass er wirklich an Gräueltaten da teilgenommen hatte. Und meiner Meinung nach musste er sich nach dem Krieg auch deshalb verstecken. Er hatte Angst vor dieser albanischen Blutrache.
3: Die Angst vor Rache, sie könnte also ein Grund gewesen sein, dass Arendt seine Vergangenheit verschwieg und seine Spuren verwischte. Ob er tatsächlich ein Kriegsverbrecher war, das wurde allerdings juristisch nie geklärt.
1: Welche Hinweise gibt es denn darauf, dass Arendt seine Vergangenheit wirklich verschleiert hat?
3: Johannes Arendt wurde 1906 unter dem Namen Johannes Scherzinski geboren. Erst mit 20 Jahren nahm er den Mädchennamen seiner Mutter an. Und später erzählte er dann in Gerolstein und auch in Kassel, er sei in Polen als Adliger geboren worden und habe wegen Verfolgung eine neue Identität annehmen müssen. Und sein offizieller Lebenslauf enthält lauter Falschangaben. Außerdem haben wir keinen Nachweis gefunden, dass er nach dem Krieg entnazifiziert wurde. Trotzdem konnte er zunächst als Aufseher im Albertinum und später als Lehrer am Gymnasium in Gerolstein arbeiten. Das Bistum teilt mit, man habe von Arends möglicher Vergangenheit nichts gewusst und auch keine Unterlagen mehr dazu von ihm gefunden. Für einige der ehemaligen Schüler liefern die neuen Recherchen zumindest eine Erklärung für die Brutalität ihres früheren Aufsehers. Helmut Boos hat Mitschülern davon erzählt.
5: Einigen Klassenkameraden, mit denen ich Kontakt habe, habe ich das gesagt, da bin ich dran. Dann fängt ein 70-jähriger Mann an zu weinen und sagt, jetzt verstehe ich endlich, warum ich so brutal behandelt worden bin. Ich konnte mir das nie erklären.
3: Eine späte Erklärung für das, was die Kinder im Albertinum erlebt haben, aber keine abschließende Gewissheit. Denn ob Johannes Arendt tatsächlich an Kriegsverbrechen beteiligt war und ob er sich deshalb im Albertinum versteckte, das lässt sich vermutlich nicht mehr vollständig klären. Arendt starb vor 30 Jahren.
1: Information von Ansgar Zehnder. 6.53 Uhr.
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1: Mit Sabine Geipel.
6: Ja, ist es noch vor 12 oder schon nach 12? Wer tanken will, der schaut seit April öfters auf die Uhr. Denn seit dem 1. April dürfen Tankstellen ihre Preise nur noch um Punkt 12 Uhr erhöhen. Aber sorgt diese Maßnahme wirklich für niedrigere Preise? Nein, sagt der ADAC und fordert, die 12-Uhr-Regel an Tankstellen abzuschaffen.
7: Die Zahl der Preisänderungen habe sich durch die 12-Uhr-Regel zwar reduziert, dafür sei die Preisdifferenz innerhalb eines Tages deutlich größer geworden, so der ADAC. Wer mittags nach 12 Uhr tanken müsse, habe erhebliche Zusatzkosten, die sich in keiner Weise rechtfertigen ließen, erklärte der Automobilclub. Das eigentliche Ziel, nämlich die Preise für das Tanken zu senken, habe aus Verbrauchersicht nicht funktioniert. Deshalb fordert der ADAC das Ende der 12-Uhr-Regel. Die neuen Pläne der Bundesregierung zur Spritpreissenkung sieht der Automobilclub dagegen eher positiv. Die befristete Minderung der Energiesteuer sei eine realistisch umsetzbare Entlastungsmöglichkeit. Beim geplanten Spritpreisdeckel ist der ADAC noch skeptisch. Dieser garantiere nicht automatisch dauerhaft niedrige Preise. Hier sei die konkrete Höhe und Berechnung des Preises entscheidend. Kritik an den Plänen der Bundesregierung kommt dagegen von Verdi. Der Spritpreisdeckel ab Januar komme viel zu spät, erklärte Verdi-Chef Frank Wernecke im Redaktionsnetzwerk Deutschland. Auch dem Tankrabatt kann die Gewerkschaft nichts abgewinnen. Dieser gehe zulasten der Steuerzahler. Besser wäre eine Lösung, die nicht nach dem Gießkannenprinzip funktioniere, so Wernecke. Jenny Bayen, SWR Wirtschaftsredaktion.
6: Und wie machen es die Nachbarn? Auch in Frankreich gibt es neue Höchstwerte bei den Spritpreisen. Die französische Regierung hat daher nun neue Maßnahmen vorgestellt und bestehende verlängert, um die Bürgerinnen und Bürger finanziell zu entlasten. Aus Paris berichtet Henrik Lesser-Villoun.
8: Mehr Geld für die, die wenig haben und viel ausgeben. Das ist das Ziel der französischen Regierung. Im Fokus stehen sogenannte Vielfahrer, Menschen, die das eigene Auto viel für den Job nutzen oder damit lange Wege zur Arbeit zurücklegen. Wer die Voraussetzungen erfüllt, bekommt 100 Euro vom Staat. Die Regierung weitet diese Hilfe nun aus und verlängert sie bis Jahresende. Bisher waren rund 3 Millionen Menschen berechtigt, jetzt sollen es fast doppelt so viele sein. Außerdem können Unternehmen ihren Beschäftigten eine steuerfreie Tankprämie von bis zu 1.000 Euro zahlen. Bisher lag die Grenze bei 600 Euro. Finanziert werden soll das mit Geld, das im Haushalt bereits eingeplant war. Laut der Regierung hat von den bisherigen Hilfen nämlich nur etwa jeder zweite Gebrauch gemacht.
6: Aspirin neben Duschgel. Darf DM auf seiner Internetseite apothekenpflichtige Arzneimittel vertreiben? Das Landgericht Karlsruhe verhandelt ab heute dazu eine Klage gegen ein entsprechendes Angebot der Drogeriemarktkette.
9: Geklagt hatte die Wettbewerbszentrale. Das ist ein Verein, in dem unter anderem die Spitzenverbände der deutschen Wirtschaft und auch die Industrie- und Handelskammern vertreten sind. Den Wettbewerbshütern stößt sauer auf, dass die Karlsruher Drogeriemarktkette online rezeptfreie Medikamente verkauft, die eigentlich nur von Apotheken vertrieben werden dürften. DM hatte dazu eine eigene Vertriebsgesellschaft in Tschechien gegründet, was nach europäischem Recht zulässig ist. Der Wettbewerbsverein kritisiert, dass DM die Angebote auf seiner Online-Seite zu sehr vermische. Der Klage kommt nach Einschätzung des Wettbewerbsvereins grundsätzliche Bedeutung zu, weil geklärt werden müsse, ob Schutzmechanismen für die Bevölkerung beim Verkauf von Medikamenten auch für den Onlinehandel gelten. Heiner Kunold, Karlsruhe.
6: Und noch der Blick auf die Lage am Aktienmarkt. Der Bericht von der Börse mit Detlef Landmesser.
10: Die Weltpolitik bestimmt derzeit das Geschehen an den Börsen. Am Rande der UN-Generalversammlung hat es neue Gespräche zwischen Vertretern der USA und des Iran gegeben, die weitergeführt werden sollen. Die Ölpreise gaben daraufhin weiter leicht nach unter die Marke von $100 pro Barrel. Zugleich blicken die Marktteilnehmer hoffnungsvoll auf den Staatsbesuch des chinesischen Präsidenten Xi Jinping in Washington, der heute Abend beginnt. Zum einen geht es um die Verlängerung des Anfang November auslaufenden Zollmoratoriums. Zum anderen könnte es wichtige Vereinbarungen zum Handel mit Rohstoffen sowie KI und Halbleitern geben. An den chinesischen Börsen war vor dem Treffen Zurückhaltung zu spüren. In Südkorea geht dagegen die KI-Rallye mit leichten Zugewinnen weiter. Die Börse in Tokio blieb heute wegen eines Feiertags geschlossen. Auch die Börsen in New York hatten uneinheitlich tendiert. Die Standardwerte des Dow Jones verloren 0,4%, während die Technologietitel an der Nasdaq um 0,5% zulegten. Die Technologie-Rallye wird weiter von der starken Nachfrage nach neuen KI-Apps von Meta und Google genährt. Der DAX könnte in diesem Umfeld leicht höher in den Tag starten. Erste Indikationen sehen ihn etwa 0,4% über seinem gestrigen Schlussstand.
6: Und das war's von der Wirtschaft. Es ist 6.58 Uhr.
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1: Mit Stefan Eich, guten Morgen. Wochenlang Temperaturen über 30 Grad und zeitweise sogar über 40 Grad. Das war der Sommer 2026. Und Klimaexperten sagen, in 30 oder 40 Jahren wird sich wohl wehmütig manch einer an diesen noch recht kühlen Sommer erinnern. Denn die Temperaturen, so die Experten, werden weiter steigen. Die Trockenheit auch. Und am anderen Ende der Wetterskala werde es mehr Starkregen und damit auch mehr Hochwasser geben. Wie sollten sich Menschen und wie sollten sich die Städte darauf vorbereiten und wo soll das Geld dafür herkommen? Das frage ich eine Expertin vom Umweltbundesamt gleich nach den SWR aktuellen Nachrichten.
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1: Dieser Mittwoch ist wieder überwiegend ein sonniger Tag. Heute früh kann es an manchen Stellen noch ziemlich neblig sein. Selten ziehen später mal ein paar Quellwolken durch. Am ehesten gibt's die im Norden von Rheinland-Pfalz. So sind die Temperaturen heute. 17 Grad werden es heute maximal am Nachmittag in der Eifel, ebenso an der Ahr. Bis zu 24 Grad sind möglich im Markgräflerland. Ähnlich warm wird's im Breisgau und am Rhein. Am Donnerstag böiger Wind und mal Sonne und mal dichte Wolken. Im Nordosten fällt örtlich Regen. Am Freitag erst Frühnebel, dann wieder viel Sonne.
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11: Mit Pascal Fournier. Guten Morgen. Vor der UN-Vollversammlung sprechen heute die Präsidenten der Ukraine und des Iran. Kanzleramtschefin Waken bekräftigt den Reformwillen der Bundesregierung und der ADAC dringt auf die Abschaffung der 12-Uhr-Regel an den Tankstellen. Das Wetter oft sonnig, nur ab und zu ein paar Quellwolken, 17 bis 24 Grad. Bei den Vereinten Nationen in New York geht die Generaldebatte heute weiter. Staats- und Regierungschefs aus mehr als 100 Ländern reisen in dieser Woche an, halten Reden und treffen sich auch hinter den Kulissen. Heute steht unter anderem der Krieg in der Ukraine im Fokus. Aus New York berichtet Giselle Uecker.
12: Es sind vor allem die Europäer, die das Thema Ukraine immer wieder auf die Tagesordnung bei den Vereinten Nationen bringen. Zum Beispiel bei einer Sitzung im UN-Sicherheitsrat, wo die Franzosen aktuell den Vorsitz haben. Am Treffen im höchsten Gremium der Vereinten Nationen wird unter anderem der ukrainische Präsident Volodymyr Zelensky teilnehmen, bevor er im Verlauf des Tages Worte an die UN-Generaldebatte richtet. Auch die Rede des iranischen Präsidenten Massoud Pezeshkian wird mit Spannung erwartet. Vertreter des Irans und der USA hatten sich gestern am Rande der UN-Generaldebatte getroffen. US-Präsident Trump bewertete die Gespräche über den aktuellen Konflikt als sehr gut. Konkrete Ergebnisse nannte er allerdings nicht. Neben Staats- und Regierungschefs aus aller Welt sind in dieser Woche auch hochrangige Gäste bei den Vereinten Nationen eingeladen. Der Chef von OpenAI, Sam Altman, und auch Vertreter des Unternehmens Anthropic wollen im UN-Sicherheitsrat über Risiken von künstlicher Intelligenz informieren.
11: Deutschland ist dem UNO-Hochseeschutzabkommen offiziell beigetreten. Bundesumweltminister Schneider ratifizierte es bei den Vereinten Nationen in New York. Damit gehört die Bundesrepublik zu 94 Staaten, die das Abkommen angenommen haben. Es schafft erstmals die Möglichkeit, Meeresschutzgebiete auf der hohen See auszuweisen. Greenpeace und andere Umweltschutzorganisationen nannten den Beitritt einen wichtigen und längst überfälligen Schritt. Kanzleramtschefin Warken hat bekräftigt, dass die Bundesregierung die geplanten Sozialreformen bei Pflege, Krankenversicherung und Rente umsetzen will. Das sagte sie am Abend vor Wirtschaftsvertretern in Berlin. Aus der Nachrichtenredaktion Christoph Tietz.
13: Reformen müssten mit großer Geschlossenheit umgesetzt werden und schneller als bisher, sagte Warken. Vor allem über die Rentenreform gibt es aber noch Diskussionen innerhalb der schwarz-roten Bundesregierung. Die SPD pocht darauf, noch einmal zu prüfen, ob die abschlagsfreie Rente nach 45 Beitragsjahren wirklich abgeschafft werden soll. Das ist Teil der Vorschläge einer Kommission, die die Bundesregierung eingesetzt hatte. Warken betonte gestern Abend erneut, alle zugrunde liegenden Vorschläge der Rentenkommission seien als Gesamtpaket, als Gesamtkunstwerk zu sehen und als solches umzusetzen. Der Präsident der Deutschen Industrie- und Handelskammer, Peter Adrian, forderte wörtlich, den Reformkurs endlich in Gang zu setzen. Die Wirtschaft leidet seiner Einschätzung nach vor allem unter hohen Arbeitskosten, zu viel Bürokratie und hohen Energiekosten. Der Appell des DIHK-Chefs, die Regierung müsse schneller werden.
11: Die in Afghanistan herrschenden Taliban haben nach Recherchen des Norddeutschen Rundfunks den Druck auf zahlreiche EU-Staaten erhöht, um eigene Diplomaten entsenden zu können. Als Druckmittel dienen demnach die afghanischen Konsulate in Deutschland, die bereits von den Radikal-Islamisten kontrolliert werden. Dort werden Afghaninnen und Afghanen aus EU-Ländern, die nicht mit den Taliban kooperieren, inzwischen neue Reisepässe und andere wichtige Dokumente verweigert. Auf Anweisung aus Kabul. Peter Hornung.
14: Damit werden weit über 100.000 afghanische Staatsbürger aus den europäischen Nachbarländern von wichtigen konsularischen Dienstleistungen ausgeschlossen und deren Regierungen werden damit unter Druck gesetzt, unter anderem Belgien, Frankreich, die Schweiz und Österreich. Das Ziel der Taliban, auch diese Länder sollen Konsularbeamte der Radikal-Islamisten akzeptieren und damit faktisch eine Übernahme der Botschaften durch die Taliban, wie es schon Deutschland vergangenes Jahr getan hat. Derzeit sind die afghanischen Botschaften in diesen Ländern noch in der Hand von Regimegegnern. Diplomaten, die vor der Machtübernahme durch die Taliban im August 2021 entsandt worden waren. Diese Botschaften aber können keine Reisepässe und andere wichtige Papiere mehr ausstellen, weil sie von den Taliban praktisch isoliert wurden. Eine Taliban-Delegation hatte bereits im Juni dieses Jahres bei einem Besuch in Brüssel gefordert, weitere Konsularbeamte nach Europa schicken zu dürfen. Im Gegenzug boten die Radikal-Islamisten an, Abschiebung nach Afghanistan zu erleichtern.
11: Der ADAC fordert, die sogenannte 12-Uhr-Regel an Tankstellen wieder abzuschaffen. Seit April gilt, dass die Preise für Benzin und Diesel nur einmal am Tag um diese Uhrzeit erhöht, jederzeit allerdings gesenkt werden dürfen. Der Automobilclub kritisiert, die Regelung habe nicht zu niedrigeren Kraftstoffpreisen geführt, sondern zu mehr Preisschwankungen am Tag. Wer nach 12 Uhr tanken müsse, habe erhebliche Zusatzkosten, die sich nicht rechtfertigen ließen, hieß es vom ADAC. Das Raumfahrtunternehmen SpaceTech möchte seinen Standort in Immenstadt am Bodensee deutlich erweitern. Dazu sollen laut Unternehmen bis Ende 2028 drei neue Gebäude entstehen. Sie bieten SpaceTech und einer Tochterfirma künftig Platz für bis zu 200 neue Arbeitsplätze. Zum Spatenstich wird am Nachmittag auch Baden-Württembergs Ministerpräsident Özdemir erwartet. SpaceTech stellt verschiedene Produkte für die Raumfahrt her, zum Beispiel Solargeneratoren, die Satelliten im All mit Strom versorgen, oder Präzisionslasergeräte. In Hamburg treffen sich heute Forscher und Meteorologen zum Extremwetterkongress. Die Experten wollen dabei über die Auswirkungen des Klimawandels diskutieren und darüber, wie in Zukunft mit Hitzewellen, Starkregen oder Überschwemmungen umgegangen werden könnte. Nach Angaben des Robert-Koch-Instituts sind in diesem Jahr in Deutschland infolge von Hitze rund 16.000 Menschen gestorben. Zur Eröffnung des dreitägigen Kongresses wird auch Bundesumweltminister Schneider erwartet. Das waren die Nachrichten.
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1: Mit Stefan Eich. Guten Morgen. Heute ist kalendarischer Herbstanfang. Der Sommer ist also ganz offiziell vorbei. Auch der Bundestag ist aus der Sommerpause zurück und die Ausschüsse tagen wieder. Und im Ausschuss für Klimaschutz und Energie dürfte es in dieser Woche auch darum gehen, welche Folgen dieser Extremsommer mit viel Hitze und Trockenheit haben sollte, was Politik und Gesetze angeht. Auch Menschen, die keine Politiker sind, fragen sich, was können wir machen, damit das mit übermäßiger Hitze und Trockenheit nicht schlimmer wird? Und geht das alles schnell genug? Darüber spreche ich mit Katrin Schikan. Sie ist Abteilungsleiterin beim Umweltbundesamt, das wissenschaftsbasiert die Politik berät, und zwar auf Bundes- und Länderebene. Frau Schikan, weder Bund noch Länder haben genug Geld, die Städte und Gemeinden erst recht nicht. Was können die trotzdem schnell umsetzen?
15: Also viele vorgeschlagene Maßnahmen haben Städte auch tatsächlich schon umgesetzt. Also wenn man beispielsweise an Trinkbrunnen denkt oder an Stadtbegrünung oder auch an Gründächer stärker voranbringen, das sind viele wünschenswerte Sachen, die Hitze und Klimaschutz voranbringen können. Aber man kann natürlich noch mehr und flächendeckend tun, zum Beispiel eben diese grün-blaue Infrastruktur noch stärker ausbauen. Also mehr also
1: grün-blau Pflanzen und Wasser, ne?
15: Genau, also grün-blau heißt also grün die Pflanzen und blau das Wasser. Also wir denken insbesondere an Stadtbäume da, die gepflanzt werden können. Boden kann entsiegelt werden oder auch offene Wasserflächen können geschaffen werden, die eben gerade dann in solchen Hitzeperioden eben eine Abkühlung auch versprechen kann. Genauso kann man an Sonnenschutz, insbesondere auch an den öffentlichen Gebäuden denken, insbesondere jetzt bei Krankenhäusern, Kitas und Pflegeeinrichtungen. Da ist wirklich großer Nachholbedarf, um diese Gebäude auch entsprechend gut kühlen zu können. Also diese Maßnahmen muss man in die Breite bringen. Die sind in einigen Städten schon gut ausprobiert und auch gut modellhaft gezeigt. Aber es geht jetzt darum, da eben das wirklich breit zu machen, in allen Städten umzugestalten. Und häufig ist das eben auch schwieriger, weil es eben Flächen- und Nutzungskonkurrenzen gibt.
1: Und trotzdem sieht es in manchen Städten so aus, als wäre es weitaus billiger, Plätze ohne jeden Baum nur aus Stein zu machen. Warum machen die das? Warum kommt diese Botschaft nicht an, dass man da was tun sollte?
15: Also Planungen sind immer sehr langwierig und am Ende ist es so, dass die Finanzen natürlich entscheidend sind, wie man eine Planung dann auch umsetzen kann. Wir haben diese Hitzesommer jetzt als ein Alarmsignal auch nochmal zu verstehen, sodass eben perspektivisch hoffentlich auch mehr Planungen so umgesetzt werden können. Und dass perspektivisch dann eben auch mehr Grünflächen mitgeplant werden können und mehr klimaangepasste Versickerungsflächen in der sogenannten, wir nennen das Schwammstadt, also dass man auch Regenwasser besser auffangen kann, um es dann wieder zu verdunsten, wenn es gebraucht wird, dass diese, ja sag ich mal, komplexeren Umgestaltungen auch einen Eingang in die Planung und dann auch in die Umsetzung der Städte führen.
1: Das Umweltbundesamt berät wissenschaftlich und politisch neutral. Ist das überhaupt noch möglich, wo einige Akteure die wissenschaftlichen Erkenntnisse zum Klimawandel und den Folgen ignorieren oder sie sogar offen leugnen?
15: Also das ist eine schwierige Frage, weil wir machen wissenschaftsbasierte Politikberatung und wir haben seit langem die Aufgabe, auch die Politik da zu begleiten. Wir haben in der Erarbeitung von dem Klimaanpassungsgesetz beispielsweise fachlich sehr gut unterstützt und haben dafür Monitoringberichte angefertigt, zuletzt der für 2023. Da haben wir Risikoanalysen für den Bund gemacht, wo das schwarz auf weiß nachzulesen ist, was die Entwicklung sein könnten. Und wir wissen, dass wir längst im Klimawandel leben. Und es zeigt sich, dass der Klimawandel auch stärker ausfällt als erwartet. Also das können wir sozusagen gut beweisen. Und dazu gibt es vorgelegte Berichte. Und es zeigt sich eben zunehmend auch, dass in den Kommunen das wahrgenommen wird.
1: Der Sommer ist vorbei. Die Nächte werden schon kälter, die Tage bald auch. Ist dann das Thema Klimawandel wieder komplett aus der Wahrnehmung verschwunden?
15: Das hoffe ich nicht. So viele Hitzetote, wie wir dieses Jahr hatten, das ist ein neuer Rekord. Und an sich geht es ja nicht nur um Sommerhitze, sondern wir gehen ja bei Klimawandel auch von Starkregenereignissen aus oder von anderen Umweltsturzfluten, Hochwasser. Wir haben aber auch die Problematik des Verlusts von Biodiversität und Artenvielfalt durch diesen Klimawandel bis hin zu der Frage von, wie wirkt sich das Ganze auf Lieferketten aus? Denken Sie an die Flüsse, die zu wenig Wasser führen und dann eben keine Binnenschiffe fahren können. Letztendlich wirkt sich der Klimawandel auch auf die Arbeitsproduktivität aus. Und das sind insgesamt sehr, sehr viele Folgen und die eben nicht nur in Hitzesommer bedeuten, sondern die das ganze Jahr über für uns präsent sind. Und deswegen ist Klimaanpassung eine Daueraufgabe und muss als gesamtgesellschaftliche Anstrengung gesehen werden. Und wenn wir heute dafür Geld in die Hand nehmen, spart uns das langfristig Kosten, um Schäden zu kompensieren, eben nicht nur an der Natur, sondern eben möglicherweise auch in unserer Arbeitsproduktivität.
1: Katrin Schikan, Abteilungsleiterin beim Umweltbundesamt. Um klima- und hitzeresistenter zu werden, setzen Städte zunehmend auf die Begrünung von Häuserfassaden und Dächern. Denn die Pflanzen speichern CO2 und sorgen für Abkühlung. Das ist auch in Freiburg im Stadtteil Rieselfeld der Fall. Dort steht das sogenannte Greenhouse. Der englische Begriff heißt zwar wörtlich übersetzt eigentlich Gewächshaus. Gemeint ist aber in Freiburg, dass die Vorderseite des Gebäudes komplett begrünt ist. Und das schon seit 2012. Ja, super, könnte man denken, aber genau diese Fassadenbegrünung, die soll nun weg. Das haben die Eigentümer des Hauses mehrheitlich beschlossen. Die Mieter wehren sich nun dagegen und auch die Stadt und der NABU haben sich eingemischt und wollen alles dran setzen, dass das Greenhouse auch wirklich grün bleibt. Nico Rein berichtet aus Freiburg.
16: Eigentlich ist es ein Vorzeigeprojekt. In der Bertha-von-Suttner-Straße 14 in Freiburg-Rieselfeld schmiegt sich ein dichter Vorhang aus Pflanzen an die Hausfassade. Auch der Balkon von Isabel Rosenkranz ist von den Pflanzen gesäumt. Ohne die Begrünung wäre der Sommer unerträglich gewesen, sagt die Mieterin. Denn während draußen Rekordtemperaturen herrschten, waren es in ihrer Wohnung angenehme 22 Grad.
17: Dieser Hitzesommer war wirklich für uns super erträglich. Es konnte eigentlich auch immer keiner glauben, der bei uns in die Wohnung gekommen ist, dass es so kühl bei uns ist. Ne? Also ohne das Grün wäre es einfach nicht erträglich gewesen. Und das schattet halt auch schön ab. Das ist so ein Wohlfühlklima.
16: Doch dieses Wohlfühlklima, die Begrünung, soll weg. So wollen es die Eigentümer. Der Grund, die Wurzeln der Pflanzen würden die Hausmauern beschädigen und für Risse an der Decke der Tiefgarage sorgen. Doch Wolfgang Frey, der Architekt des Greenhouse, sagt, diese Behauptung sei falsch.
18: In dieser modernen Bauweise hier in Rieselfeld haben wir wasserdichte Betonwannen als Tiefgaragen. Hier gibt es keine Mikrorisse, in die Wurzeln eindringen könnten. Das ist technisch nicht möglich.
16: Frey hat das Greenhouse vor 15 Jahren extra klimafreundlich konzipiert. Die begrünte Fassade ist Sichtschutz und CO2-Speicher, sorgt im Sommer für Schatten und Abkühlung. Ihre Entfernung wäre energietechnisch fatal, warnt Frey.
18: Zunächst mal würde natürlich der Kühlbedarf exorbitant anschwellen. Die Wohnungen würden sehr warm werden. Wir müssten eine Klimaanlage einbauen. Im Winter würde die Windgeschwindigkeit an der Fassade zunehmen. Das heißt, der Wärmeabfluss wäre höher, es müsste mehr geheizt werden.
16: Auch Isabel Rosenkranz wehrt sich gegen den drohenden Abriss und ärgert sich über die Begründung der Eigentümer.
17: Gerade wenn noch gar kein fachliches Gutachten vorliegt. Also mich macht das fassungslos wütend und traurig gleichzeitig.
16: Zusammen mit anderen Mietern sucht Rosenkranz den Dialog mit den Eigentümern. Bisher ohne Erfolg. Immerhin, das Thema ist mittlerweile auch im Freiburger Gemeinderat angekommen. Das Umweltschutzamt hat der Hausverwaltung geschrieben und für den Erhalt der Fassade geworben. Doch mehr könne die Stadt nicht tun. Die Eigentümer könnten frei entscheiden, was sie mit ihrem Privateigentum machen. Auch der Naturschutzbund hat sich eingeschaltet und will den Abriss per Eilantrag verhindern. So viel Unterstützung tue gut, sagt Rosenkranz.
17: Egal, was da jetzt bei rauskommt am Ende, wir können sagen, wir haben dann wirklich nochmal alles getan.
16: Das nächste Ziel, ein unabhängiges Gutachten. Das soll prüfen, was das Sinnvollste ist. Etwas Zeit dazu bleibt wohl noch, denn die Bauarbeiten für den Abriss der Pflanzen wurden vorerst verschoben. Und nicht nur Isabel Rosenkranz hofft darauf, dass sie ganz ausfallen.
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1: Handys in der Schule. Das Thema sorgt immer wieder für hitzige Diskussionen. Und in vielen Bundesländern gibt es neue Regelungen. In Rheinland-Pfalz sind ab dem 1. Februar Handys und andere digitale Endgeräte an Schulen bis einschließlich Klasse 10 grundsätzlich tabu. In Baden-Württemberg müssen Schulen seit Beginn dieses Schuljahres verbindliche Vorgaben für die Handynutzung aufstellen, auch in Baden-Baden. SR-Reporter Patrick Neumann hat sich angeschaut, wie vor dem Unterricht die Smartphones der Schüler weggesperrt werden.
19: Ihr nehmt eure Handytaschen raus, öffnet, wenn der Magnet bei euch ist, die Tasche, verschließt dann euer Smartphone darin und packt es dann bitte zurück in die Tasche.
20: Vor dem Unterricht müssen die Schülerinnen und Schüler am Markgraf-Ludwig-Gymnasium in Baden-Baden ihre Smartphones in spezielle Hüllen stecken. Die werden dann am Lehrerpult elektronisch verschlossen. Erst nach dem Unterricht werden die Hüllen wieder entriegelt und die Handys können wieder entnommen werden. Auch wenn das Handy abgeben etwas wehtut, so sehen die meisten den Sinn der Sache aber ein, wie zum Beispiel Greta und Lea aus der 7. Klasse.
21: Am ersten Schultag war es halt schon eine Umstellung für uns, weil wir wussten ja so, manche Schulen wurde gesagt, dass jetzt eine Handytasche kommt.
22: Es gab schon einige Leute, die dann, gerade wenn der Lehrer zum Beispiel ins Lehrerzimmer ist und Arbeitsblätter drucken oder so, dann waren schon einige manchmal am Handy oder haben wir kurz Nachrichten geschrieben oder so, und das ist jetzt halt eben nicht mehr, und es ist auf jeden Fall ruhiger und die meisten konzentrieren sich mehr, und auch in der Arbeit ist es deutlich besser.
20: Die etwa 10 Euro teuren Handyhüllen sind kleine Beutel. Sie sind aus einem speziellen Material gefertigt, sodass die Telefone nicht erreichbar sind. Der Lehrer Alexander Hassenstein ist froh, im Unterricht kommt es jetzt zu deutlich weniger Störungen.
23: Das ist ja auch ein wesentliches Ziel tatsächlich, was wir mit dieser Einführung der Handytaschen verfolgen, dass den Kindern auch bewusst ist, dass ich eben jetzt am Vormittag keinen Zugriff darauf habe und nicht ständig unter Spannung bin. Habe ich eine neue Nachricht bekommen? Habe ich irgendetwas, was ich erledigen muss? Muss ich mal schnell auf die Toilette, obwohl ich eigentlich gar nicht muss, nur um meine Nachrichten zu checken? Also das ist sicherlich etwas, was die Konzentration und letztlich auch die Aufmerksamkeit und das Miteinander im Unterricht und auch darüber hinaus in den Pausen fördert.
20: Das Handyverbot im Unterricht gilt natürlich auch in den höheren Klassen. Felicitas Feierl ist 15 Jahre alt, obwohl sie natürlich auch gerne ein Handy benutzt, sieht sie aber ein, dass das Lernen mit Handy nicht gerade ideal ist.
24: Ich habe auch in den letzten Jahren auch realisiert, dass halt einfach die Schüler sehr abgelenkt waren durch die Handys auch teilweise. Einfach, sie mussten ja nicht mal an dem Handy dran sein, aber einfach, dass sie quasi das immer irgendwo in der Nähe hatten und keine Ahnung, ob die irgendwelche Nachrichten gekriegt haben oder so. Und ich glaube, dadurch waren die einfach unkonzentriert. Und deswegen muss ich sagen, dass ich es eigentlich sehr gut finde. Ich meine, wir geben die ja eben nur für den Unterricht ab. Und danach der Schule haben wir sie ja wieder. Und ich muss sagen, ich finde das sehr sinnvoll.
20: An den Schülerinnen und Schülern des MLG in Baden-Baden könnte sich der ein oder andere Erwachsene vielleicht sogar mal ein Beispiel nehmen. Ab und zu mal das Smartphone beiseite legen, das könnte nicht schaden, oder?
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1: 19 Minuten nach 7.
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1: Meistens sonnig. Im Norden von Rheinland-Pfalz kann es Quellwolken geben. 17 Grad am Nachmittag in der Eifel und an der Ahr. Bis 24 Grad im Markgräflerland und im Breisgau.
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1: Am Rande der UN-Generaldebatte in New York haben sich US-Vertreter mit iranischen Diplomaten getroffen. Das waren die ersten Gespräche seit rund 3 Monaten. US-Präsident Donald Trump hat von einem sehr guten Gespräch gesprochen, ohne Details zu nennen. US-Medien berichten, es sei um ein Abkommen gegangen. Auch nach 3 harten bis verheerenden Niederlagen bei Landtagswahlen hält der Chef der Unionsfraktion im Bundestag, Thorsten Frey, weiter zu Kanzler und CDU-Parteichef Friedrich Merz. Kanzleramtschefin Nina Wagen hat zusätzlich bekräftigt, dass die Bundesregierung die geplanten Sozialreformen bei Pflege, Krankenversicherung und Rente umsetzen wolle. Mutige und umfassende Reformen müsste kommen, sagte Wagen vor Wirtschaftsvertretern. Deutschland ist dem UN-Hochseeschutzabkommen offiziell beigetreten. Umweltminister Schneider machte den Beitritt bei Vereinten Nationen in New York offiziell. Damit gehört die Bundesrepublik zu 94 Staaten, die das Abkommen angenommen haben. Es schafft zum ersten Mal die Möglichkeit, Meeresschutzgebiete auch auf hoher See auszuweisen. Greenpeace und andere Umweltschutzorganisationen nannten den Beitritt Deutschlands einen wichtigen Schritt. Nach dem tödlichen Unfall auf dem Münchner Oktoberfest ist der Freefall Tower wieder in Betrieb. Der TÜV habe keine Mängel festgestellt, so die Betreiber. Das Ordnungsamt habe die Freigabe erteilt. Ein 52-jähriger Mitarbeiter des Fahrgeschäfts war am Montag unter eine Gondel des Towers geraten. Er wurde eingeklemmt und tödlich verletzt. Warum der Mann sich in dem Gefahrenbereich aufgehalten hat, wird jetzt ermittelt.
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1: Wozu brauchen wir noch Kirche? Das ist diese Woche das Thema unserer Serie.
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1: Heute schauen wir auf die Krankenhäuser, von denen ja viele einen kirchlichen Träger haben. Zum Beispiel das sogenannte Mutterhaus in Trier. Die Klinik wurde ursprünglich von der katholischen Ordensgemeinschaft der Borromäerinnen gegründet und hat heute mehr als 3000 Mitarbeiter und Mitarbeiterinnen. Doch dass es ein konfessionelles Krankenhaus ist, merkt man nicht nur daran, dass in den Zimmern Kreuze hängen, sagt Klinikoberin Elke Kirsch.
0: Wir sind ein Ort von Kirche, weil hier viele Menschen zusammenkommen, die in einer ganz besonderen existenziellen Not sind. Bin ich hier in den richtigen Beziehungen? Bin ich denn hier richtig aufgehoben? Das hat ganz viel mit Vertrauen zu tun. Und sie kommen hier hin, diese Menschen, weil sie glauben, weil sie hoffen, dass ein konfessioneller Träger es immer gut meint mit den Menschen.
3: Fragt man Patienten oder Angehörige, die vor dem Krankenhaus in Trier warten, gehen die Meinungen auseinander. Nicht alle glauben, dass ein guter Umgang damit zusammenhängt, dass die Klinik einen katholischen Träger hat. Doch eine Patientin ist sich da ganz sicher.
4: Ich habe es am eigenen Leib erlebt. Ja, ich habe mich sehr lange mit einer Schwester unterhalten. Es war ein sehr gutes Gespräch, aus dem man geläutert, wenn man schwerstkrank ist, herausgeht.
3: Heike Palm vertritt die Mitarbeiter im Krankenhaus. Wie sie sagt, legt sie, aber auch die Klinikleitung großen Wert darauf, dass im Krankenhaus Patienten, aber auch Angehörige sich gut aufgehoben fühlen.
5: Die Angehörigen und der Patient selber sind ja im ersten Schritt schon angespannt und überfordert. Und uns als Mitarbeiter, wir müssen halt eben, die Diagnose stellt der Arzt und wir holen den Menschen ab. Wir gucken, kommt der zu seinen Terminen, wie geht es jetzt weiter, der kriegt so einen kleinen Fahrplan mit. Barmherzigkeit, wir trösten, wir achten aufeinander, wir achten auch aufeinander, wir achten auf den Menschen, der da als Patient kommt, würde ich schon sagen.
3: Wichtig dafür sei, dass auch die Sorgen und Nöte der Mitarbeiter gehört werden. Es gebe immer wieder sehr schwierige Situationen im Krankenhaus, zum Beispiel, wenn ein Kind stirbt.
5: Dass man halt eben auf Stationen geht und guckt, wie geht's den Mitarbeitern damit. Ja, dass die auf keinen Fall nach einer Schicht nach Hause gehen und das, was sie gerade erlebt haben, komplett mitnehmen. Und auch die Seelsorge ist dann für uns da. Also wir kümmern uns schon sehr um unsere Mitarbeiter.
3: Für ein gutes Miteinander seien aber auch die vielen christlichen Feste und Rituale bedeutsam, die miteinander gefeiert werden, sagt Klinikoberin Elke Kirsch.
0: Überall, wo wir Begegnungen provozieren, passiert was. Und da unterstützen uns Träger und auch unsere Geschäftsführung und überhaupt die komplette Klinikleitung, dass wir viel feiern, dass wir viel Feste begehen. Sei es jetzt die Ordensfeste, sei es die liturgischen Feste, die wir machen. Wir gehen Weihnachten mit unseren Ordensschwestern zu jedem Patienten. Er kriegt ein kleines Präsent. Wir sagen ihm frohe Weihnachten. Wir schauen ihm in die Augen. Ganz viele Dinge, die wir machen, dass wir zueinander wachsen oder ja auch miteinander wachsen letztendlich in einem immer größer werdenden Mutterhaus, weil uns Begegnung wichtig ist und gelingt.
3: Und so habe auch vor Jahrzehnten die damalige Generaloberin zugestimmt, dass die Klosterkirche eingerissen wird, damit das Krankenhaus erweitert werden kann. Denn sie war überzeugt davon, dass die Schwestern noch Orte finden, wo sie beten können. Aber sie wollten Orte schaffen durch das Krankenhaus, wo Menschen geholfen werden kann.
1: SWR-Reporterin Dunja von Morsee über das Mutterhaus in Trier, eine konfessionelle Klinik. Und morgen geht's in unserer SWR-Aktuell-Serie Wozu brauchen wir noch Kirche? Um Glaubenskurse für junge Menschen in Ludwigshafen. Es ist 7.25 Uhr.
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1: Und hier ist Thomas Barreis.
6: Der grüßt recht freundlich nach da draußen. Im nationalen Wettstreit um die Rolle des deutschen Olympiabewerbers um die Sommerspiele 2036, 2040 und auch 2044. Da spricht vor der Wahl am kommenden Samstag in Baden-Baden alles für einen Zweikampf zwischen Süd und West. Die Hauptstadt, die steckt in der Rolle des krassen Außenseiters. Holger Kühner berichtet.
7: Es kommt zum Showdown zwischen zwei Kandidaten. Im offiziellen Prüfbericht, den der Deutsche Olympische Sportbund veröffentlicht hat, geht München mit knappem Vorsprung vor Köln-Rhein-Ruhr in die Wahl am Samstag. Die sogenannte Evaluierungskommission des DOSB gab der Münchner Bewerbung 87 von maximal 100 Punkten. Köln-Rhein-Ruhr kommt knapp dahinter auf 85 Punkte. Beide erhielten die Note sehr gut. Etwas abgeschlagen mit 74,6 Punkten steht Berlin, das nach dem möglichen Regierungswechsel auch politisch auf der Kippe steht. Die Ergebnisse gelten nicht als Wahlempfehlung. Deutschland will sich um Olympische Spiele in den Jahren 2036, 2040 oder 2044 bewerben.
6: Nach einem spektakulären Duell haben die Adler Mannheim am dritten Spieltag der deutschen Eishockeyliga bei den Nürnberg Ice Tigers mit 3:5 verloren. Anna Klär hat die Einzelheiten dazu.
8: Schon nach 50 Sekunden der Schock für die Adler. Der Puck landet im Netz, nur eben im eigenen. Schon der erste Angriff der Nürnberg Ice Tigers ist direkt erfolgreich. Ein 0:1 Rückstand, weil die Mannheimer den Start komplett verpennten. Der Gegentreffer aber ein Wachmacher. Die Adler ab da aufmerksam und nur wenige Minuten später mit dem Ausgleich belohnt. Alexander Ehl mit seinem ersten Saisontreffer. Die Partie danach hitzig und intensiv mit einigen kleineren Unstimmigkeiten auf dem Eis. Mannheim aber bleibt fokussiert, legt noch im ersten Drittel das 2:1 nach. Die Nürnberger dann aber griffiger, drehen die Partie und gewinnen am Ende mit 5:3 und bleiben damit weiter ungeschlagen an der Tabellenspitze. Die Adler aus Mannheim stehen nach 3 Partien bei einem Sieg und 2 Niederlagen.
6: Kommen wir zum Handball. Die Rhein-Neckar-Löwen haben den Einzug ins Achtelfinale des deutschen Handballpokals verpasst. Die Löwen haben die Zweitrundenpartie bei der MT Melsungen mit 33:35 verloren. Am Samstagabend kommt es in Mannheim zum schnellen Wiedersehen in der Bundesliga. Und die deutschen Volleyballer, die haben bei der Europameisterschaft eine Sensation gegen Polen verpasst und sind im Viertelfinale ausgeschieden. Die Mannschaft von Bundestrainer Massimo Botti hat im bulgarischen Sofia mit 0:3 gegen den Titelverteidiger und auch Weltranglisten-Ersten verloren. Ihre bislang einzige Medaille bei einer EM, die haben Deutschlands Volleyballer 2017 mit Silber gewonnen. Auf geht's nach Amsterdam, so heißt es für die deutsche Fußballnationalmannschaft. Morgen Abend steht da die Auftaktpartie in der Nations League gegen die Niederlande an. Anne van Eickels berichtet.
9: Die deutsche Mannschaft fliegt mit einer Aufbruchstimmung im Gepäck nach Amsterdam. In den vergangenen 2 Tagen hat Jürgen Klopp jedem seiner Spieler das Gefühl gegeben, ein wichtiger Faktor beim Neuanfang zu sein. So gestand der Freiburger Philipp Treu nach der ersten Ansprache des neuen Bundestrainers, dass er für Jürgen Klopp durchs Feuer gehen würde. Ein Spirit, der derzeit von allen Spielern nach außen vermittelt wird. Erstmal muss die neue deutsche Mannschaft allerdings morgen ihre Feuertaufe in der Nations League bestehen. Gegen die Niederländer, die im Spanier Schabe ebenfalls einen neuen Trainer haben.
6: Und ein Interview mit Philipp Treu vom SC Freiburg haben wir für Sie online bei swr.de Sport. So viel vom Sport, es ist gleich 7.29 Uhr.
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1: Klassische Apotheker, die Medikamente wie schon seit Jahrhunderten über die Ladentheke verkaufen, sind schon lange genervt von Versandapotheken, die ihnen mehr und mehr Konkurrenz machen. Doc Morris, Shop-Apotheke, Apo.com und andere bekommen, weil sie enorme Medikamente einkaufen, von den Herstellern wohl bessere Konditionen als die Dorfapotheke. Auch die Karlsruher Drogeriekette DM mischt da seit einiger Zeit mit. Gegen deren Versandapotheke, wenn man es so nennen will, läuft nun eine Klage. Unser Thema gleich nach den SWR aktuellen Nachrichten. Im Studio Stefan Eich. Guten Morgen.
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1: Ein meist sonniger Mittwoch. Nur selten Quellwolken, vor allem im Norden von Rheinland-Pfalz. 17 Grad werden es am Nachmittag in der Eifel und an der Ahr. Bis zu 24 Grad sind drin im Markgräflerland, im Breisgau und am Rhein. Am Donnerstag böiger Wind und mal Sonne und mal dichte Wolken. Im Nordosten fällt örtlich manchmal Regen.
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1: um 7:30.
10: Mit Pascal Fournier. Vertreter der USA und des Iran haben erstmals seit 3 Monaten direkt miteinander verhandelt. Verdi-Chef Wernicke kritisiert den geplanten Spritpreisdeckel und das Landgericht Karlsruhe befasst sich mit der Online-Apotheke von DM. Das Wetter oft sonnig, nur ab und zu ein paar Quellwolken, 17 bis 24 Grad. Vertreter der USA und des Iran haben sich am Rande der UN-Generaldebatte in New York getroffen, zum ersten Mal seit rund 3 Monaten. US-Präsident Trump sprach anschließend von einem sehr guten Gespräch, nannte aber keine Details. US-Medien berichten, es sei vor allem darum gegangen, wie ein Abkommen erreicht werden könne. Iranische Staatsmedien meldeten, der Iran habe den USA die Bedingungen für eine Öffnung der Straße von Hormuz mitgeteilt. Darunter die sofortige Aufhebung der US-Seeblockade vor der iranischen Küste sowie die Beendigung des Kriegs an allen Fronten. Der Chef der Gewerkschaft Verdi, Wernicke, hat die Pläne der Bundesregierung für Entlastungen bei Benzin- und Dieselpreisen kritisiert. Seiner Meinung nach kommt zum Beispiel der Preisdeckel für Sprit zu spät. Aus der Nachrichtenredaktion Thomas Froberg.
11: Dem Redaktionsnetzwerk Deutschland sagte Wernicke, bis der Preisdeckel für Sprit komme, verdienten sich die Mineralölkonzerne weiter, Zitat, dumm und dusselig. Außerdem gehe niemand an die Übergewinne dieser Konzerne heran, so der Gewerkschaftsvorsitzende. Auch den von Oktober bis Dezember geplanten Tankrabatt sieht Wernicke kritisch. Besser wären nach seinen Worten gezielte Unterstützungen für Bezieher niedriger bis mittlerer Einkommen. Die nun geplante Senkung der Energiesteuer gehe zulasten der Steuerzahler, sagte der Verdi-Chef.
10: Das Landgericht Karlsruhe verhandelt ab heute, ob die Drogeriemarktkette DM auf ihrer Internetseite apothekenpflichtige Arzneimittel vertreiben darf. Geklagt hatte die Wettbewerbszentrale, das ist ein Verein, in dem unter anderem Verbände der deutschen Wirtschaft und auch die Industrie- und Handelskammern vertreten sind. Bisher dürfen einige Medikamente, die DM online und rezeptfrei anbietet, nur in Apotheken vertrieben werden. Der Klage kommt nach Einschätzung des Vereins grundsätzliche Bedeutung zu. Es müsse geklärt werden, ob die Menschen beim Online-Verkauf von Medikamenten geschützt werden müssten, so der Verein. Das Raumfahrtunternehmen SpaceTech plant, seinen Standort in Immenstadt am Bodensee deutlich zu erweitern. Dafür soll ein neuer Gebäudekomplex entstehen. Zum Spatenstich kommt am Nachmittag auch Baden-Württembergs Ministerpräsident Özdemir. Torben Langwald.
12: Geplant sind 3 miteinander verbundene Gebäude. Sie sollen SpaceTech und einer Tochterfirma Platz bieten für Produktion, Entwicklung und Verwaltung, heißt es in einer Pressemitteilung. Bis zu 200 neue Mitarbeiterinnen und Mitarbeiter könnten künftig in dem Gebäudekomplex arbeiten. Damit würde sich die Mitarbeiterzahl fast verdoppeln. SpaceTech stellt verschiedene Produkte für die Raumfahrt her. Dazu zählen Solargeneratoren, die Satelliten im All mit Strom versorgen, aber auch hochpräzise Laserinstrumente, beispielsweise für die Wissenschaft. Erst vor kurzem erhielt das Unternehmen einen Auftrag in Höhe von rund 250 Millionen Euro von der Europäischen Weltraumorganisation ESA. Der Neubau soll Ende 2028 fertiggestellt werden.
10: In Baden-Württemberg kommt es während Gewittern immer seltener zu Blitzen. Im laufenden Jahr gab es 129.100 Blitzentladungen. Das geht aus Zahlen des Münchner Unternehmens für Blitzortungen Nowcast hervor. Damit liegt die Blitzdichte im Land um mehr als ein Fünftel unter dem Mittelwert der vergangenen 10 Jahre. Auch bundesweit werden immer weniger Blitze gezählt. In der Statistik wurden ausschließlich Erdblitze berücksichtigt, also Blitze, die auf den Boden einschlugen. Das waren die Nachrichten.
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1: Mit Stefan Eich, hallo. Sie haben es gerade schon in den Nachrichten gehört. Der Karlsruher Drogeriemarktriese DM verkauft apothekenpflichtige Medikamente über seine Online-Plattform. Dagegen klagt nun die Wettbewerbszentrale, ein Verein, den Spitzenverbände der deutschen Wirtschaft zur Selbstkontrolle gegründet haben. SWR-Reporter Heiner Kuhnert, was stört denn diese Wettbewerbshüter an diesem Online-Handel von DM mit Medikamenten?
13: Nun, es geht einfach darum, dass DM mit seinem neuen Geschäftsmodell, das übrigens seit Dezember 2025 am Markt ist, aus Sicht der Wettbewerbszentrale in seinem Drogeriesortiment auf einmal Dinge anbietet, die eigentlich nur von Apotheken verkauft werden dürften. Da geht es um Schmerzmittel wie Paracetamol beispielsweise oder auch um Nasensprays oder bestimmte Magen-Darm-Mittel. Alles ganz normale Medikamente, die zwar ohne Rezept, aber hierzulande eben nur in Apotheken verkauft werden dürfen. Die Kritiker sagen, DM dringe hier auf Umwegen in den deutschen Online-Arzneimittelmarkt vor.
1: Und warum ist das aus Sicht des Vereins Wettbewerbszentrale überhaupt problematisch?
13: Nun, es geht um Schmerzmittel, Allergie oder auch um Schlaftabletten. Solche Medikamente dürfen aus bestimmten Gründen in Drogerien in Deutschland schon deshalb nicht verkauft werden, weil selbst rezeptfreie Medikamente mit Risiken verbunden sein könnten, weil es zum Missbrauch kommen könnte. Deswegen hat man in Deutschland eigentlich gesagt, das gibt's nur in der Apotheke. Aus EU-rechtlichen Gründen musste Deutschland aber auch Versandapotheken zulassen. Und da sagen die Wettbewerbshüter nun, bei DM würden die Angebote zu sehr durcheinander geraten, weil da zum Beispiel kein Apotheker da ist, der über mögliche Gefahren aufklären könnte. Es gibt eben gute Gründe, warum auch rezeptfreie Medikamente in Apotheken verkauft werden. Und dieses Prinzip wird mit dem Online-Verkauf von DM Med untergraben, meinen die Kläger.
1: So hundertprozentig eindeutig scheint die Rechtslage offenbar nicht zu sein. DM orientiert sich ja am Prinzip anderer Online-Apotheken in Europa.
13: Richtig, nach europäischem Recht dürfen ja Medikamente zum Beispiel aus dem Ausland nach Deutschland versandt werden. Das macht DM, indem der Konzern ein Tochterunternehmen in Tschechien gegründet hat. Formal handelt es sich dabei um eine Versandapotheke, nur dass sie vom DM-Konzern betrieben wird. Das war bei der Gründung im Dezember im vergangenen Jahr offenbar kein Problem. Und man könnte auch sagen, dass die freiverkäuflichen und die rezeptfreien Medikamente auf der DM-Online-Plattform eindeutig voneinander getrennt sind. Allerdings auf der anderen Seite auch wieder nicht, weil die rezeptfreien Medikamente gleich vorne auf der Startseite mit einem eigenen Reiter zu erreichen sind. Jedenfalls, so sagen die Wettbewerbsschützer, sei dieses Verfahren für die Arzneimittelversorgung in Deutschland von zentraler Bedeutung, weil es um Grundsatzfragen

0: Nitz auf Mützen und andere Produkte aus der Wolle des arktischen Moschusochsen, die sie in ihrem kleinen Laden in Nuuk herstellt. Doch am Dienstagmittag grönländischer Zeit standen für sie die Live-Bilder aus New York im Vordergrund.
1: Ich wollte erst nicht glauben, dass es wirklich passiert und wir einen guten Deal haben. Ich bin im Laufe des Tages immer unruhiger geworden, bis sie das Abkommen endlich unterzeichnet hatten und wieder aus dem Raum gegangen sind. Ich habe wirklich den Atem angehalten.
0: Endlich eine Einigung. Vorbei die Zeiten der Drohungen Trumps, Grönland zu kaufen oder mit militärischer Stärke zu übernehmen. Truls Lund Poulsen war bis Juni dänischer Verteidigungsminister. Als im Januar die komplexen Gespräche zwischen Grönland, Dänemark und den USA begannen, war er von Beginn an dabei. Am Anfang dieser Verhandlungsrunde wusste niemand, wie sie enden würde. Es war ja klar, dass die Verhandlungsführer auf amerikanischer Seite das Abkommen letztendlich Donald Trump vorlegen müssen. Und der unterschrieb am Ende. Laut dem Abkommen werden die USA ihre bestehende Militärbasis ausbauen und zwei weitere Militärstützpunkte auf der Arktisinsel errichten. Investitionen von Nicht-NATO- und Nicht-EU-Staaten in Grönland sind in Zukunft nur noch begrenzt möglich. Von einer US-Übernahme Grönlands ist aber keine Rede mehr. Im Gegenteil, das neue Abkommen garantiert die Souveränität des Königreichs Dänemarks und das Selbstbestimmungsrecht Grönlands. Regierungschef Jens Frederik Nielsen zog sich nach der Unterzeichnung um und zeigte sich in New York im festlichen grönländischen Anorak.
2: Wir stehen hier mit einem Abkommen und ich kann sagen, dass ich damit zufrieden bin. Meine roten Linien wurden nicht überschritten.
0: Diesen Punkt hob auch Dänemarks Ministerpräsidentin Mette Frederiksen hervor. Sie sprach von einer Stärkung der gesamten europäischen und transatlantischen Sicherheit. Der dänische Diplomat und Schriftsteller Bo Lidegaard beschäftigt sich seit langem mit der Sicherheitsfrage Grönlands. Im dänischen Rundfunk wurde er gefragt, welche Folgen der Deal für die knapp 60.000 Menschen haben wird, die auf der größten Insel der Welt leben.
3: Ich glaube nicht, dass sich dadurch in der praktischen Realität in Grönland etwas ändern wird. Abgesehen von der enormen Erleichterung darüber, dass das Recht der Grönländer, vor allem das Recht auf Selbstbestimmung mit der Unterschrift des Präsidenten, nun auch von den USA bestätigt wurde. Das neue Abkommen gilt für immer, so wie von Trump behauptet. Es gibt kein Ablaufdatum. Keine Vertragspartei kann allein kündigen. Und trotz allem bleibt die Skepsis. Zumindest bei Mia Chemnitz in ihrem kleinen Laden in Nuuk.
4: This evening I will only feel relief.
1: Aktuell fühle ich nur Erleichterung. Ich weiß, dass alles passieren kann, wenn Trump spät abends vielleicht wieder anfängt, irgendwas zu twittern. Aber ich weiß, dass der Deal gut aussieht und dass Grönland und Dänemark beide dahinter stehen. Alles andere liegt nicht in unserer Macht.
5: Die Grönländerin Mia Chemnitz. Es ist tatsächlich ein Vorteil der UN-Generaldebatte. Menschen, die viel übereinander reden, treffen da plötzlich in New York aufeinander. So sind zum ersten Mal seit 3 Monaten wieder iranische Diplomaten auf US-Vertreter getroffen und auch der ukrainische Präsident Volodymyr Zelensky hat mit US-Präsident Trump gesprochen. Das erste öffentliche, nennen wir es Gespräch, der beiden würde Zelensky wohl am liebsten aus dem Gedächtnis löschen. Damals nämlich hat Trump den ukrainischen Präsidenten auf brutalste Weise niedergemacht. Diesmal hingegen beteuert Zelensky, es sei positiv und produktiv gewesen, das Gespräch. Florian Kellermann ist unser Kiew-Korrespondent. Ein Thema waren die ukrainischen Angriffe auf russische Energieanlagen. Zelensky hat angeboten, diese Angriffe zu stoppen. Unter welchen Bedingungen?
6: Die Bedingung ist, dass auch Russland seine Angriffe auf ukrainische Energieinfrastruktur einstellt. Sozusagen eine Waffenruhe nur für diesen Sektor geschlossen wird. Das wäre für die Ukraine natürlich sehr wichtig, vor allem vor dem anstehenden Winter. Wir erinnern uns an den langen Winter, der war erstens sehr, sehr streng, die Temperaturen waren niedrig und zweitens waren eben viele Ukrainerinnen und Ukrainer über längere Zeiträume ohne Heizung, weil Russland die Heizkraftwerke in der Ukraine angegriffen hat. So etwas Ähnliches droht der Ukraine wieder. Sie ist besser vorbereitet, sagt man, sagen die Expertinnen und Experten. Es gibt Einschalungen um die Transformatoren, um die Umspannwerke herum. Es gibt mehr dezentrale Kraftwerke. Kernkraftwerke. Allerdings hat Russland eben auch mehr Möglichkeiten, unter anderem durch die schnelleren Drohnen, über die es jetzt verfügt, etwas zu zerstören. Also droht der Ukraine weiterhin, dass eben dieser Winter sehr, sehr streng wird, deshalb das Angebot an Russland.
5: Was die Russen gerade besonders ärgert, ist, dass ukrainische Drohnen auch in Raffinerien einschlagen. Trump hat vor ein paar Tagen behauptet, diese

0: Angriffe der Ukrainer seien der Grund dafür, dass Diesel in den USA so teuer sei. Wobei teuer bedeutet, ein Liter kostet umgerechnet knapp über 1,40 Euro. Vor dem Gespräch Trump-Zelensky hieß es, auch das werde ein Thema sein. War es das?
1: Zelensky hat behauptet, Trump habe diesmal keinen Druck ausgeübt, dass die Ukraine ihre Angriffe hier einstellt. Ganz glauben kann ich es nicht, weil eben, wie Sie sagen, von Trump und ja auch von anderen aus der US-Administration der Vorwurf an die Ukraine kam, dass, wie Sie sagen, die Angriffe der Ukraine den Dieselpreis weltweit angetrieben hätten. Das stimmt natürlich nur teilweise, aber Trump lenkt damit natürlich ab von seinen eigenen Aktionen, der Angriff auf den Iran. Aber trotzdem glaube ich schon, dass das ein Thema war. Nur ist die Ukraine schlicht und ergreifend nicht bereit, diese Angriffe einzustellen, wenn nicht Russland auch seine Angriffe einstellt. Oder wenn eben anders irgendwie das kompensiert würde von den USA. Denn wieso sollte die Ukraine das aus der Hand geben, wo es doch eine der wenigen Möglichkeiten für sie ist, eben Russland tatsächlich auch zu demonstrieren, dass der Krieg auch für Russland verheerend ist.
0: Sehen Sie irgendwelche Hinweise darauf, dass Russland bereit sein könnte, zumindest in diesen Sektoren Energie, Raffinerien, auf Angriffe zu verzichten?
1: Objektiv betrachtet würde ich sagen, dass Russland ein großes Interesse daran hätte, zum Beispiel daran eben, dass diese Angriffe aufhören auf die Energieinfrastruktur, weil es tatsächlich ja die Benzin- und Dieselproduktion in Russland stark beeinträchtigt. Es gibt die Schlangen an den Tankstellen. Russland kann das nicht mehr exportieren, muss sogar Benzin importieren aus China. Auch eine Waffenruhe im Schwarzen Meer würde Russland auch helfen, weil es dann eben auch sein Getreide und auch das Getreide, das es in den besetzten Gebieten der Ukraine erntet, exportieren könnte, genauso wie die Ukraine dann ihr Getreide problemlos exportieren könnte. Trotzdem glaube ich, dass Russland im Moment nicht dazu bereit ist, weil Putin denkt, er kann die Ukraine in die Knie zwingen, wenn er sie weiter zerstört, wenn er die Wirtschaft der Ukraine weiter zerstört.
0: Positiv und produktiv sei das Gespräch gewesen, hat Zelensky gesagt. Betrifft das vielleicht auch die Unterstützung der USA für die Ukraine oder erhoffen sich die Ukrainer da nicht allzu Großes von Trump?
1: Sie erhoffen sich nur im Moment, dass der Status quo bestehen bleibt, dass die USA weiterhin Waffen verkaufen an die Ukraine. In Klammern mit Ausnahme dieser Patriot-Abwehrraketen, weil die USA davon selber zu wenig haben und dass sie weiterhin mit Aufklärungsdaten versorgt wird, die Ukraine aus den USA, dass die USA zumindest an einer Beilegung des Kriegs interessiert bleiben, also den Dialog aufrechterhalten. Ich glaube, mehr kann die Ukraine im Moment nicht erwarten.
0: Trump ist bekannt dafür, dass er für alles, aber wirklich für die kleinste Kleinigkeit eine Gegenleistung fordert. Wie könnte die aussehen, sollte Zelensky ihn vielleicht für den Friedensnobelpreis vorschlagen?
1: Ja, ich glaube, dass Zelensky das nicht so nicht machen wird, weil er sich damit wahrscheinlich in anderen Unterstützerländern Kritik einfangen würde. Denn Trump als Friedensnobelpreisträger, das kann man sich eigentlich zumindest in unserem Teil der Welt kaum vorstellen, wie er sich verhält. Aber die Tatsache an sich, wenn Trump hier für Frieden sorgen könnte, wäre ja für Trump schon ein Riesenerfolg. Das könnte er sich auch ohne Friedensnobelpreis ans Revier heften.
0: Unser Ukraine-Korrespondent Florian Kellermann über das Treffen von Präsident Zelensky mit seinem amerikanischen Kollegen Donald Trump. 7.46 Uhr.
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0: Oft sonnig, selten ein paar Quellwolken bei 17 bis 24 Grad.
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0: Am Rande der UN-Generaldebatte haben sich US-Vertreter mit iranischen Diplomaten getroffen. Das waren die ersten Gespräche seit rund 3 Monaten. US-Präsident Donald Trump hat von einem sehr guten Gespräch in New York gesprochen, hat aber keine Details genannt. US-Medien berichten, es sei um ein Abkommen gegangen. Der US-Präsident empfängt heute erstmals offiziell Chinas Staatschef Xi Jinping zum 3-tägigen Staatsbesuch in Washington. Themen bei den Gesprächen dürften der Zoll- und Handelsstreit beider Länder sein, sowie der sichere Umgang mit künstlicher Intelligenz. Trump hatte Xi während seines Besuchs in Peking Mitte Mai eingeladen. Auch nach 3 Niederlagen bei Landtagswahlen hält der Chef der Unionsfraktion im Bundestag, Thorsten Frey, weiter zu Kanzler und CDU-Parteichef Friedrich Merz. Kanzleramtschefin Nina Wagner hat zusätzlich bekräftigt, dass die Bundesregierung die geplanten Sozialreformen bei Pflege, Krankenversicherung und Rente umsetzen wolle. Mutige und umfassende Reformen müssten kommen, sagte Wagner vor Wirtschaftsvertretern. Die Fußballerinnen des FC Bayern München haben bei ihrem ersten Champions-League-Spiel der neuen Saison unentschieden gespielt. Am Ende stand es gegen Manchester City 2:2, obwohl die Münchnerinnen lange vorne lagen.
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0: Der Sommer war ja wirklich lang und hatte viele heiße und noch mehr sehr warme Tage. Da fällt es fast ein wenig schwer, über die nächste Heizperiode zu sprechen und warum es klug sein könnte, die nächste Heizöllieferung zu planen oder den Vertrag mit dem Gasversorger auf die Preisbedingungen zu prüfen. Das wäre aber schlau, denn die Weltpolitik kann innerhalb von Stunden die Preise nach oben schießen lassen. Das macht Verbrauchern die Planung schwierig. Darüber spreche ich mit Matthias Bauer, Energieberater bei der Verbraucherzentrale Baden-Württemberg. Fangen wir bei der Ölheizung an. Wann wäre denn ein kluger Zeitpunkt, eine neue Heizöllieferung zu bestellen?
3: Das ist dieses Jahr kaum zu beantworten, muss man ganz ehrlich so sagen. Heizöllieferungen haben wir früher immer, oder die Faustformel gegeben, Kauf im Sommer bis spätestens Ende der Schulferien hier in Baden-Württemberg. Das ist so dieses Jahr nicht mehr möglich, war auch schon letztes Jahr schwierig. Wir haben seit etwa August enorme Preissprünge bei Heizöl. Was man auf alle Fälle machen muss, wenn man sich nicht darum gekümmert hat, Preise beobachten. Die ihren Tank schon relativ runtergefahren haben, wir sagen immer, nicht weniger wie 20% sollte man eigentlich so noch haben. Die haben ein bisschen, ja, so jetzt mal ganz brutal gesagt, die Arschkarte gezogen. Die müssen jetzt vielleicht eine kleine Teillieferung schlucken mit extrem hohen Preisen. Und es wird jetzt immer schwieriger, weil ja die Heizperiode beginnt. Hoffen wir, dass es nur lang warm ist. Dann zieht sich das Ganze ein bisschen. Und in der Heizperiode haben wir mehr Bestellungen. Es wird dann wieder teurer. Ich habe längere Lieferfristen. Also hier vorsichtig sein. Diejenigen, die jetzt einen Tank haben, der noch etwas ordentlich befüllt ist, die vielleicht noch bis in das neue Jahr kommen, in Januar kommen, die dürften gerne noch ein bisschen zuwarten und einfach beobachten, wann Tage kommen, wo die Heizölpreise wieder einigermaßen erträglich sind, um dann Zukäufe zu machen.
0: Auch eine andere Brennstoffsorte kann man sich per Lastwagen ins Haus liefern lassen, nämlich Holzpellets. Wovon hängt es bei denen ab, welcher Zeitpunkt am günstigsten ist?
3: Da ist eigentlich ähnlich wie beim Heizöl. Hier müssen die Verbraucher zunächst mal entscheiden oder nochmal prüfen, kommen die Pellets im Wagen zum Einblasen oder habe ich Sackware? Das sind unterschiedliche Preise, aber nehmen wir jetzt mal die Siloware, die eingeblasen wird. Auch hier würde ich jetzt, wenn ich noch einigermaßen bevorratet bin, abwarten, den Markt beobachten. Aber letztendlich glaube ich nicht, dass die hohen Preise für Heizöl, auch für Pellet, merklich zurückgehen werden. Das ist einfach dieser geopolitischen Lage geschuldet. Und die Pellets, auch wenn wir jetzt die Bürger sagen, ja, Pellets haben ja nichts mit Öl zu tun, da ist ja die Straße von Hormuz oder Husi-Grise oder schon irgendwas, völlig egal. Nein, die Weltmarktpreise schlagen auch hier durch im Pelletmarkt. Und ich kann mich leider nicht mehr so günstig bevorraten, wie jetzt vielleicht noch im Frühjahr.
0: Sehr viele Menschen heizen auch noch mit Erdgas. Was sollten denn die beachten, wenn sie möglichst wenig fürs Heizen ausgeben wollen?
3: Beim Erdgas ist die Lage ein bisschen anders. Da müssen wir immer unterscheiden zwischen Bestandskunden und den Kunden, die aktuell einen Vertrag, wo ein Vertrag ausläuft, die einen Vertrag ändern müssen, sogenannte Neukunden. Wir müssen auch sehen, zum 1.1. gibt es eine neue Gasumlage, die wird sich auch nochmal preissteigernd auswirken. Also auch hier, wer einen stehenden Vertrag hat, der kann jetzt einmal sich zunächst zurücklehnen und die Lage beobachten. Die jetzt aber wechseln müssen, die zahlen deutlich mehr. Wir sind am Anfang des Jahres etwa mit 19 Cent pro Kilowattstunde in das Jahr gegangen. Zwischenzeitlich sind wir bei über 13 Cent. Wichtiger wäre eigentlich, die Verbraucher würden jetzt schon frühzeitig, bevor die Heizperiode beginnt, prüfen, wie kann ich eigentlich Energie sparen. Wir haben ein bisschen ähnliche Situation wie 2022, als das russische Erdgas ausgefallen ist. Es ist nicht ganz so tragisch, aber die Lage ist durchaus ähnlich, weil es wird wahnsinnig teuer. Man muss ja bloß hochrechnen, nämlich mal jetzt einfach ein Vier-Personen-Haushalt, egal ob im Einfamilienhaus oder in einer Eigentumswohnung, wenn die etwa, da kann man es leicht rechnen, 10.000 Kilowattstunden im Jahr brauchen, ist es einfach ein Riesenunterschied, ob ich 10 Cent zahle oder 13 oder 14 Cent pro Kilowattstunde. Das ist einfach, das haut einfach in die Familienkasse rein. Deshalb muss man sozusagen alle Möglichkeiten, die man hat, ausschöpfen.
0: Matthias Bauer, Energieberater bei der Verbraucherzentrale Baden-Württemberg. Es ist 7:07.
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0: Mit Sabine Geipel.
4: Vor oder nach 12? Das ist die entscheidende Frage an der Tankstelle. Denn seit dem 1. April dürfen diese ihre Preise nur noch um Punkt 12 Uhr erhöhen. Aber sorgt diese Maßnahme wirklich für niedrigere Preise? Nein, sagt der ADAC und fordert, die 12-Uhr-Regel an Tankstellen abzuschaffen.
5: Die Zahl der Preisänderungen habe sich durch die 12-Uhr-Regel zwar reduziert, dafür sei die Preisdifferenz innerhalb eines Tages deutlich größer geworden, so der ADAC. Wer mittags nach 12 Uhr tanken müsse, habe erhebliche Zusatzkosten, die sich in keiner Weise rechtfertigen ließen, erklärte der Automobilclub. Das eigentliche Ziel, nämlich die Preise für das Tanken zu senken, habe aus Verbrauchersicht nicht funktioniert. Deshalb fordert der ADAC das Ende der 12-Uhr-Regel. Die neuen Pläne der Bundesregierung zur Spritpreissenkung sieht der Automobilclub dagegen eher positiv. Die befristete Minderung der Energiesteuer sei eine realistisch umsetzbare Entlastungsmöglichkeit. Beim geplanten Spritpreisdeckel ist der ADAC noch skeptisch. Dieser garantiere nicht automatisch dauerhaft niedrige Preise. Hier sei die konkrete Höhe und Berechnung des Preises entscheidend. Kritik an den Plänen der Bundesregierung kommt dagegen von Verdi. Der Spritpreisdeckel ab Januar komme viel zu spät, erklärte Verdi-Chef Frank Wernicke im Redaktionsnetzwerk Deutschland. Auch dem Tankrabatt kann die Gewerkschaft nichts abgewinnen. Dieser gehe zulasten der Steuerzahler. Besser wäre eine Lösung, die nicht nach dem Gießkannenprinzip funktioniere, so Wernicke. Jenny Bayen, SWR Wirtschaftsredaktion.
4: Darf DM auf seiner Internetseite apothekenpflichtige Arzneimittel vertreiben? Das Landgericht Karlsruhe verhandelt ab heute dazu eine Klage gegen ein entsprechendes Angebot der Drogeriemarktkette.
6: Geklagt hatte die Wettbewerbszentrale. Das ist ein Verein, in dem unter anderem die Spitzenverbände der deutschen Wirtschaft und auch die Industrie- und Handelskammern vertreten sind. Den Wettbewerbshütern stößt sauer auf, dass die Karlsruher Drogeriemarktkette online rezeptfreie Medikamente verkauft, die eigentlich nur von Apotheken vertrieben werden dürften. DM hatte dazu eine eigene Vertriebsgesellschaft in Tschechien gegründet, was nach europäischem Recht zulässig ist. Der Wettbewerbsverein kritisiert, dass DM die Angebote auf seiner Online-Seite zu sehr vermische. Der Klage kommt nach Einschätzung des Wettbewerbsvereins grundsätzliche Bedeutung zu, weil geklärt werden müsse, ob Schutzmechanismen für die Bevölkerung beim Verkauf von Medikamenten auch für den Onlinehandel gelten. Heiner Kunold, Karlsruhe.
4: Es ist ein Ereignis der Superlativen. Afrikas reichster Mann, der Milliardär Aliko Dangote, hat den größten Börsengang in der Geschichte Afrikas gestartet und die Raffineriesparte seines Firmenimperiums an die Börse gebracht. Damit will Dangote zum größten Player im afrikanischen Ölgeschäft werden.
7: Seine Ölraffinerie in Nigeria ist heute schon die größte auf dem afrikanischen Kontinent und eine der größten weltweit. Jetzt will Dangote die Produktionskapazitäten sogar verdoppeln und öffnet sein Unternehmen für Kleinanleger aus ganz Afrika. Viele Menschen in Nigeria hoffen jetzt auf große Gewinne und dass der Aktienkurs möglichst schnell, möglichst hoch steigt. In einem Land, in dem fast 2/3 der Bevölkerung in extremer Armut leben und die Mehrzahl der Menschen gerade unter extrem hohen Sprit- und Lebensmittelpreisen leidet. Schon bisher galt das Mega-Unternehmen aus Nigeria als großer Profiteur der weltweiten Energiekrise infolge des Kriegs gegen den Iran. Im ersten Halbjahr 2026 machte das Unternehmen einen Gewinn von 1,82 Milliarden Dollar, nachdem es im Vorjahr noch rote Zahlen geschrieben hatte. Die Erwartungen vieler Nigerianerinnen sind hoch, endlich vom Ölreichtum des Landes profitieren zu können. Vor allem profitiert hat bisher allerdings Aliko Dangote selbst. Sein Vermögen hat sich durch den Börsengang laut dem US-Magazin Forbes quasi über Nacht um 20 Milliarden Dollar auf über 50 Milliarden erhöht.
4: Aus Nigeria berichtete Georg Restle. Und damit zur Lage an den internationalen Aktienmärkten. Da geht der Blick heute nach Washington. Am Abend kommen dort Chinas Präsident Xi Jinping und US-Präsident Trump zusammen. Spekulationen zufolge könnte bei dem Treffen eine Deeskalation im Handelsstreit mit den USA verlängert und eine Zusammenarbeit bei KI vereinbart werden.
8: An den chinesischen Börsen war vor dem Treffen Zurückhaltung zu spüren. In Südkorea geht dagegen die KI-Rallye mit leichten Zugewinnen weiter. Die Börse in Tokio blieb heute wegen eines Feiertags geschlossen. Auch die Börsen in New York hatten uneinheitlich tendiert. Die Standardwerte des Dow Jones verloren 0,4%, während die Technologietitel an der Nasdaq um 0,5% zulegten. Die Technologie-Rallye wird weiter von der starken Nachfrage nach neuen KI-Apps von Meta und Google genährt. Der DAX könnte in diesem Umfeld leicht höher in den Tag starten. Erste Indikationen sehen ihn etwa 0,4% über seinem gestrigen Schlussstand. Detlef Landmesser, ARD Finanzredaktion, Frankfurt.
4: Das war's von der Wirtschaft. Es ist 7.58 Uhr.
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0: Im Studio Stefan Eich. Guten Morgen. Wochenlang Temperaturen über 30 Grad, zeitweise sogar über 40 Grad. Das war der echt ungemütliche Sommer 2026. Und Klimaexperten sagen, in 30 oder 40 Jahren wird sich wohl mancher wehmütig erinnern an diesen im Vergleich zu den Temperaturen dann noch recht kühlen Sommer. Denn die Temperaturen werden weiter steigen, mehr Trockenheit wird es auch geben und am anderen Ende kommen mehr Starkregen und Hochwasser auf die Menschen zu. Wie sollten sich Städte und die Menschen darin auf sowas vorbereiten? Das frage ich eine Expertin vom Umweltbundesamt gleich nach den SWR Aktuell Nachrichten.
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0: Auch heute ist es wieder überwiegend sonnig. Am Morgen noch ein bisschen Restnebel, später ein paar Quellwolken, vor allem im Norden von Rheinland-Pfalz. 17 Grad werden es am Nachmittag in der Eifel, an der Ahr ebenso. Bis zu 24 Grad sind möglich im Markgräflerland, im Breisgau und auch am Rhein. So geht's weiter mit dem Wetter. Morgen, am Donnerstag, böiger Wind und mal Sonne und mal dichte Wolken. Im Nordosten kann örtlich ein bisschen Regen fallen. Am Freitag erst Frühnebel, dann wieder viel Sonne.
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9: Mit Pascal Fournier, guten Morgen. Vor der UN-Vollversammlung sprechen heute die Präsidenten der Ukraine und des Iran. Deutschland tritt dem UNO-Hochseeschutzabkommen bei und die Bundesregierung will die Strafen für den Einsatz von K.O.-Tropfen drastisch verschärfen. Das Wetter oft sonnig, nur ab und zu ein paar Quellwolken bei 17 bis 24 Grad. Bei den Vereinten Nationen in New York geht die Generaldebatte heute weiter. Staats- und Regierungschefs aus mehr als 100 Ländern reisen in dieser Woche an, halten Reden und treffen sich hinter den Kulissen. Heute steht unter anderem der Krieg in der Ukraine im Fokus. Aus New York berichtet Giselle Uecker.
10: Es sind vor allem die Europäer, die das Thema Ukraine immer wieder auf die Tagesordnung bei den Vereinten Nationen bringen. Zum Beispiel bei einer Sitzung im UN-Sicherheitsrat, wo die Franzosen aktuell den Vorsitz haben. Am Treffen im höchsten Gremium der Vereinten Nationen wird unter anderem der ukrainische Präsident Volodymyr Zelensky teilnehmen, bevor er im Verlauf des Tages Worte an die UN-Generaldebatte richtet. Auch die Rede des iranischen Präsidenten Masoud Pezeshkian wird mit Spannung erwartet. Vertreter des Irans und der USA hatten sich gestern am Rande der UN-Generaldebatte getroffen. US-Präsident Trump bewertete die Gespräche über den aktuellen Konflikt als sehr gut. Konkrete Ergebnisse nannte er allerdings nicht. Neben Staats- und Regierungschefs aus aller Welt sind in dieser Woche auch hochrangige Gäste bei den Vereinten Nationen eingeladen. Der Chef von OpenAI, Sam Altman, und auch Vertreter des Unternehmens Anthropic wollen im UN-Sicherheitsrat über Risiken von künstlicher Intelligenz informieren.
9: US-Präsident Trump empfängt heute Chinas Staatschef Xi Jinping zu einem dreitägigen Staatsbesuch in Washington. Themen bei den Gesprächen dürften der Zoll- und Handelsstreit der beiden Länder und der sichere Umgang mit künstlicher Intelligenz sein. Trump hatte Xi während seines Besuchs in Peking Mitte Mai eingeladen. Das Treffen könnte nun allerdings von der Grönland-Vereinbarung zwischen USA, Dänemark und der Arktisinsel überschattet werden. Der US-Präsident hatte deren Notwendigkeit damit erklärt, dass so Feinde der USA wie China von Grönland ferngehalten werden könnten. Deutschland ist dem UNO-Hochseeschutzabkommen offiziell beigetreten. Bundesumweltminister Schneider hinterlegte die Ratifizierungsurkunde bei den Vereinten Nationen in New York. Insgesamt hat das Abkommen damit nun 94 Mitglieder. Es schafft erstmals die Möglichkeit, Meeresschutzgebiete auf der Hohen See auszuweisen. Greenpeace und andere Umweltschutzorganisationen nannten den Beitritt einen wichtigen und längst überfälligen Schritt. Kanzleramtschefin Warken hat bekräftigt, dass die Bundesregierung die geplanten Sozialreformen bei Pflege, Krankenversicherung und Rente umsetzen will. Das sagte sie am Abend vor Wirtschaftsvertretern in Berlin. Benjamin Großkopf.
11: Reformen müssten mit großer Geschlossenheit umgesetzt werden und schneller als bisher, sagte Warken. Vor allem über die Rentenreform gibt es aber noch Diskussionen innerhalb der schwarz-roten Bundesregierung. Die SPD pocht darauf, noch einmal zu prüfen, ob die abschlagsfreie Rente nach 45 Beitragsjahren wirklich abgeschafft werden soll. Kanzleramtschefin Warken betonte gestern Abend erneut, alle zugrunde liegenden Vorschläge der Rentenkommission seien als Gesamtpaket, als Gesamtkunstwerk zu sehen und als solches umzusetzen.
9: Die in Afghanistan herrschenden Taliban haben nach Recherchen des Norddeutschen Rundfunks den Druck auf zahlreiche EU-Staaten erhöht, um eigene Diplomaten entsenden zu können. Als Druckmittel dienen demnach die afghanischen Konsulate in Deutschland, die bereits von den Radikal-Islamisten kontrolliert werden. Dort werden Afghaninnen und Afghanen aus EU-Ländern, die nicht mit den Taliban kooperieren, inzwischen neue Reisepässe und andere wichtige Dokumente verweigert. Auf Anweisung aus Kabul. Peter Hornung.
12: Damit werden weit über 100.000 afghanische Staatsbürger aus den europäischen Nachbarländern von wichtigen konsularischen Dienstleistungen ausgeschlossen und deren Regierungen werden damit unter Druck gesetzt, unter anderem Belgien, Frankreich, die Schweiz und Österreich. Das Ziel der Taliban, auch diese Länder sollen Konsularbeamte der Radikal-Islamisten akzeptieren und damit faktisch eine Übernahme der Botschaften durch die Taliban, wie es schon Deutschland vergangenes Jahr getan hat. Derzeit sind die afghanischen Botschaften in diesen Ländern noch in der Hand von Regimegegnern. Diplomaten, die vor der Machtübernahme durch die Taliban im August 2021 entsandt worden waren. Diese Botschaften aber können keine Reisepässe und andere wichtige Papiere mehr ausstellen, weil sie von den Taliban praktisch isoliert wurden. Eine Taliban-Delegation hatte bereits im Juni dieses Jahres bei einem Besuch in Brüssel gefordert, weitere Konsularbeamte nach Europa schicken zu dürfen. Im Gegenzug boten die Radikal-Islamisten an, Abschiebung nach Afghanistan zu erleichtern.
9: Die Bundesregierung will den Einsatz von K.O.-Tropfen künftig härter bestrafen. Wer die gefährlichen Mittel für eine Vergewaltigung oder einen Raub einsetzt, soll laut einem Gesetzesentwurf der Regierung künftig mit mindestens 5 Jahren Haft rechnen. Dazu sollen K.O.-Tropfen juristisch wie eine Waffe oder wie ein gefährliches Werkzeug eingestuft werden. Aus Berlin berichtet Chris Bertrup.
13: Bei der Vorstellung ihres Entwurfs hatte Bundesjustizministerin Stefanie Hubich den Einsatz von K.O.-Tropfen bei Vergewaltigungen als besonders verwerflich bezeichnet. Betroffene hätten oft gar keine Chance, die Übergriffe zu bemerken und abzuwehren. Das sei besonders widerwärtig. Die Regierung reagiert mit ihren Plänen auch auf ein Urteil des Bundesgerichtshofs. Das Gericht hatte vor 2 Jahren entschieden, dass heimlich ins Getränk gemischte Substanzen rechtlich nicht als Waffe zu werten sind. Für eine Verschärfung der Strafen setzt sich auch der Bundesrat ein. Die Länderkammer setzt in ihrem Entwurf aber auf eine andere Formulierung, die sich enger an die bestehende Rechtsprechung anlehnt. Die Bundesregierung kritisiert daran, dass Tätern damit schon beim Verabreichen der K.O.-Tropfen eine gezielte Absicht nachgewiesen werden müsste. Das sei in der Praxis aber nur schwer zu beweisen. Nach der ersten Debatte im Bundestag werden sich die Fachpolitiker des Parlaments intensiv mit den Entwürfen beschäftigen.
9: Das waren die Nachrichten.
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0: Mit Stefan Eich, hallo. Am 23. September, dem kalendarischen Herbstanfang. Der Sommer ist also offiziell vorbei. Auch der Bundestag ist aus der Sommerpause zurück. Die Ausschüsse tagen wieder. Im Ausschuss für Klimaschutz und Energie dürfte es diese Woche auch darum gehen, welche Folgen dieser Sommer mit viel Hitze und Trockenheit haben sollte, was Politik und Gesetze angeht. Auch Menschen, die keine Politiker sind, fragen sich, was können wir denn machen, damit das mit der übermäßigen Hitze und Trockenheit nicht schlimmer wird? Und geht das alles schnell genug? Darüber spreche ich mit Katrin Schikan. Sie ist Abteilungsleiterin beim Umweltbundesamt. Das berät wissenschaftsbasiert die Politik, und zwar auf Bundes- und Landesebene. Frau Schikan, weder Bund noch Länder haben genug Geld, die Städte und Gemeinden erst recht nicht. Was könnten die trotzdem schnell umsetzen?
14: Also viele vorgeschlagene Maßnahmen haben Städte auch tatsächlich schon umgesetzt. Also wenn man beispielsweise an Trinkbrunnen denkt oder an Stadtbegrünung oder auch an Gründächer stärker voranbringen, das sind viele wünschenswerte Sachen, die Hitze- und Klimaschutz voranbringen können. Aber man kann natürlich noch mehr und flächendeckend tun, zum Beispiel eben diese grün-blaue Infrastruktur noch stärker ausbauen. Also mehr
0: grün-blau Pflanzen und Wasser, ne?
14: Genau, also grün-blau heißt also grün die Pflanzen und blau das Wasser. Also wir denken insbesondere an Stadtbäume da, die gepflanzt werden können. Boden kann entsiegelt werden oder auch offene Wasserflächen können geschaffen werden, die eben gerade dann in solchen Hitzeperioden eben eine Abkühlung auch versprechen kann. Genauso kann man an Sonnenschutz, insbesondere auch an den öffentlichen Gebäuden denken, insbesondere jetzt bei Krankenhäusern, Kitas und Pflegeeinrichtungen. Da ist wirklich großer Nachholbedarf, um diese Gebäude auch entsprechend gut kühlen zu können. Also diese Maßnahmen muss man in die Breite bringen. Die sind in einigen Städten schon gut ausprobiert und auch gut modellhaft gezeigt. Aber es geht jetzt darum, da eben das wirklich breit zu machen, in allen Städten umzugestalten. Und häufig ist das eben auch schwieriger, weil es eben Flächen- und Nutzungskonkurrenzen gibt.
0: Und trotzdem sieht es in manchen Städten so aus, als wäre es weitaus billiger, Plätze ohne jeden Baum nur aus Stein zu machen. Warum machen die das? Warum kommt diese Botschaft nicht an, dass man da was tun sollte?
14: Also Planungen sind immer sehr langwierig und am Ende ist es so, dass die Finanzen natürlich entscheidend sind, wie man eine Planung dann auch umsetzen kann. Wir haben diese Hitzesommer jetzt als ein Alarmsignal auch nochmal zu verstehen, sodass eben perspektivisch hoffentlich auch mehr Planungen so umgesetzt werden können. Und dass perspektivisch dann eben auch mehr Grünflächen mitgeplant werden können und mehr klimaangepasste Versickerungsflächen in der sogenannten, wir nennen das Schwammstadt, also dass man auch Regenwasser besser auffangen kann, um es dann wieder zu verdunsten, wenn es gebraucht wird, dass diese, ja sag ich mal, komplexeren Umgestaltungen auch einen Eingang in die Planung und dann auch in die Umsetzung der Städte führen.
0: Das Umweltbundesamt berät wissenschaftlich und politisch neutral. Ist das überhaupt noch möglich, wo einige Akteure die wissenschaftlichen Erkenntnisse zum Klimawandel und den Folgen ignorieren oder sie sogar offen leugnen?
14: Also das ist eine schwierige Frage, weil wir machen wissenschaftsbasierte Politikberatung und wir haben seit langem die Aufgabe, auch die Politik da zu begleiten. Wir haben in der Erarbeitung von dem Klimaanpassungsgesetz beispielsweise fachlich sehr gut unterstützt und haben dafür Monitoringberichte angefertigt, zuletzt der für 2023. Da haben wir Risikoanalysen für den Bund gemacht, wo das schwarz auf weiß nachzulesen ist, was die Entwicklung sein könnten. Und wir wissen, dass wir längst im Klimawandel leben. Und es zeigt sich, dass der Klimawandel auch stärker ausfällt als erwartet. Also das können wir sozusagen gut beweisen. Und dazu gibt es vorgelegte Berichte. Und es zeigt sich eben zunehmend auch, dass in den Kommunen das wahrgenommen wird.
0: Der Sommer ist vorbei. Die Nächte werden schon kälter, die Tage bald auch. Ist dann das Thema Klimawandel wieder komplett aus der Wahrnehmung verschwunden?
14: Das hoffe ich nicht. So viele Hitzetote, wie wir dieses Jahr hatten, das ist ein neuer Rekord. Und an sich geht es ja nicht nur um Sommerhitze, sondern wir gehen ja bei Klimawandel auch von Starkregenereignissen aus oder von anderen Umweltsturzfluten, Hochwasser. Wir haben aber auch die Problematik des Verlusts von Biodiversität und Artenvielfalt durch diesen Klimawandel. Bis hin zu der Frage von, wie wirkt sich das Ganze auf Lieferketten aus? Denken Sie an die Flüsse, die zu wenig Wasser führen und dann eben keine Binnenschiffe fahren können. Letztendlich wirkt sich der Klimawandel auch auf die Arbeitsproduktivität aus. Und das sind insgesamt sehr, sehr viele Folgen und die eben nicht nur in Hitzesommer bedeuten, sondern die das ganze Jahr über für uns präsent sind. Und deswegen ist Klimaanpassung eine Daueraufgabe und muss als gesamtgesellschaftliche Anstrengung gesehen werden. Und wenn wir heute dafür Geld in die Hand nehmen, spart uns das langfristig Kosten, um Schäden zu kompensieren, eben nicht nur an der Natur, sondern eben möglicherweise auch in unserer Arbeitsproduktivität.
0: Katrin Schikan, Abteilungsleiterin beim Umweltbundesamt. Klima- und hitzeresistenter zu werden, setzen immer mehr Städte auf die Begrünung von Häuserfassaden und Dächern. Die Pflanzen speichern CO2 und sorgen für Abkühlung. Das ist auch in Freiburg im Stadtteil Rieselfeld der Fall. Dort steht das sogenannte Greenhouse. Der englische Begriff heißt zwar wörtlich übersetzt eigentlich Gewächshaus, also das Gegenteil von Kühlung. Gemeint ist aber, dass die Vorderseite des Freiburger Gebäudes komplett begrünt ist. Schon seit 2012. Super, könnte man denken, aber genau diese Fassadenbegrünung soll nun weg. Das haben die Eigentümer des Hauses mehrheitlich beschlossen. Die Mieter wehren sich und auch die Stadt und der NABU haben sich eingemischt und wollen alles dran setzen, dass das Greenhouse auch wirklich grün bleibt. Nico Rein berichtet aus Freiburg.
15: Eigentlich ist es ein Vorzeigeprojekt. In der Bertha-von-Suttner-Straße 14 in Freiburg-Rieselfeld schmiegt sich ein dichter Vorhang aus Pflanzen an die Hausfassade. Auch der Balkon von Isabel Rosenkranz ist von den Pflanzen gesäumt. Ohne die Begrünung wäre der Sommer unerträglich gewesen, sagt die Mieterin. Denn während draußen Rekordtemperaturen herrschten, waren es in ihrer Wohnung angenehme 22 Grad.
16: Dieser Hitzesommer war wirklich für uns super erträglich. Es konnte eigentlich auch immer keiner glauben, der bei uns in die Wohnung gekommen ist, dass es so kühl bei uns ist. Ne? Also ohne das Grün wäre es einfach nicht erträglich gewesen. Und das schattet halt auch schön ab. Das ist so ein Wohlfühlklima.
15: Doch dieses Wohlfühlklima, die Begrünung, soll weg. So wollen es die Eigentümer. Der Grund, die Wurzeln der Pflanzen würden die Hausmauern beschädigen und für Risse an der Decke der Tiefgarage sorgen. Doch Wolfgang Frey, der Architekt des Greenhouse, sagt, diese Behauptung sei falsch.
17: In dieser modernen Bauweise hier in Rieselfeld haben wir wasserdichte Betonwannen als Tiefgaragen. Hier gibt es keine Mikrorisse, in die Wurzeln eindringen könnten. Das ist technisch nicht möglich.
15: Frey hat das Greenhouse vor 15 Jahren extra klimafreundlich konzipiert. Die begrünte Fassade ist Sichtschutz und CO2-Speicher, sorgt im Sommer für Schatten und Abkühlung. Ihre Entfernung wäre energietechnisch fatal, warnt Frey.
17: Zunächst mal würde natürlich der Kühlbedarf exorbitant anschwellen. Die Wohnungen würden sehr warm werden. Wir müssten eine Klimaanlage einbauen. Im Winter würde die Windgeschwindigkeit an der Fassade zunehmen. Das heißt, der Wärmeabfluss wäre höher, es müsste mehr geheizt werden.
15: Auch Isabel Rosenkranz wehrt sich gegen den drohenden Abriss und ärgert sich über die Begründung der Eigentümer.
16: Gerade wenn noch gar kein fachliches Gutachten vorliegt. Also mich macht das fassungslos, wütend und traurig gleichzeitig.
15: Zusammen mit anderen Mietern sucht Rosenkranz den Dialog mit den Eigentümern. Bisher ohne Erfolg. Immerhin, das Thema ist mittlerweile auch im Freiburger Gemeinderat angekommen. Das Umweltschutzamt hat der Hausverwaltung geschrieben und für den Erhalt der Fassade geworben. Doch mehr könne die Stadt nicht tun. Die Eigentümer könnten frei entscheiden, was sie mit ihrem Privateigentum machen. Auch der Naturschutzbund hat sich eingeschaltet und will den Abriss per Eilantrag verhindern. So viel Unterstützung tue gut, sagt Rosenkranz.
16: Egal, was da jetzt bei rauskommt am Ende, wir können sagen, wir haben dann wirklich nochmal alles getan.
15: Das nächste Ziel, ein unabhängiges Gutachten. Das soll prüfen, was das Sinnvollste ist. Etwas Zeit dazu bleibt wohl noch, denn die Bauarbeiten für den Abriss der Pflanzen wurden vorerst verschoben. Und nicht nur Isabel Rosenkranz hofft darauf, dass sie ganz ausfallen.
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0: Handys in der Schule, ein Thema, das immer wieder für hitzige Diskussionen sorgt und in vielen Bundesländern auch für neue Regeln. In Rheinland-Pfalz sind ab dem 1. Februar 2027 Handys und andere digitale Endgeräte an Schulen bis einschließlich Klasse 10 grundsätzlich tabu. Und in Baden-Württemberg müssen Schulen seit Beginn des Schuljahres verbindliche Vorgaben für die Handynutzung aufstellen. Auch in Baden-Baden. SWR-Reporter Patrick Neumann hat sich angeschaut, wie vor dem Unterricht die Smartphones der Schüler weggesperrt werden.
18: Ihr nehmt eure Handytaschen raus, öffnet, wenn der Magnet bei euch ist, die Tasche. Verschließt dann euer Smartphone darin und packt es dann bitte zurück in die Tasche.
19: Vor dem Unterricht müssen die Schülerinnen und Schüler am Markgraf-Ludwig-Gymnasium in Baden-Baden ihre Smartphones in spezielle Hüllen stecken. Die werden dann am Lehrerpult elektronisch verschlossen. Erst nach dem Unterricht werden die Hüllen wieder entriegelt und die Handys können wieder entnommen werden. Auch wenn das Handy abgeben etwas wehtut, so sehen die meisten den Sinn der Sache aber ein, wie zum Beispiel Greta und Lea aus der 7. Klasse.
20: Am ersten Schultag war es halt schon eine Umstellung für uns, weil wir wussten ja so, manche Schulen wurde gesagt, dass jetzt eine Handytasche kommt.
21: Es gab schon einige Leute, die dann, gerade wenn der Lehrer zum Beispiel ins Lehrerzimmer ist und ein Arbeitsblatt hat drucken oder so, dann waren schon einige manchmal am Handy oder haben da kurz Nachrichten geschrieben oder so und das ist jetzt halt eben nicht mehr und es ist auf jeden Fall ruhiger und die meisten konzentrieren sich mehr und auch in der Arbeit ist es deutlich besser.
19: Die etwa 10 Euro teuren Handyhüllen sind kleine Beutel. Sie sind aus einem speziellen Material gefertigt, sodass die Telefone nicht erreichbar sind. Der Lehrer Alexander Hassenstein ist froh, Im Unterricht kommt es jetzt zu deutlich weniger Störungen.
18: Das ist ja auch ein wesentliches Ziel tatsächlich, was wir mit dieser Einführung der Handytaschen verfolgen, dass den Kindern auch bewusst ist, dass ich eben jetzt am Vormittag keinen Zugriff darauf habe und nicht ständig unter Spannung bin. Habe ich eine neue Nachricht bekommen? Habe ich irgendetwas, was ich erledigen muss? Muss ich mal schnell auf die Toilette, obwohl ich eigentlich gar nicht muss, nur um meine Nachrichten zu checken? Also das ist sicherlich etwas, was die Konzentration und letztlich auch die Aufmerksamkeit und das Miteinander im Unterricht und auch darüber hinaus in den Pausen fördert.
19: Das Handyverbot im Unterricht gilt natürlich auch in den höheren Klassen. Felicitas Feierl ist 15 Jahre alt, obwohl sie natürlich auch gerne ein Handy benutzt, sieht sie aber ein, dass das Lernen mit Handy nicht gerade ideal ist.
1: Ich habe auch in den letzten Jahren auch realisiert, dass halt einfach die Schüler sehr abgelenkt waren durch die Handys auch teilweise. Einfach, sie mussten ja nicht mal an dem Handy dran sein, aber einfach, dass sie quasi das immer irgendwo in der Nähe hatten und keine Ahnung, ob die irgendwelche Nachrichten gekriegt haben oder so. Und ich glaube, dadurch waren die einfach unkonzentriert. Und deswegen muss ich sagen, dass ich es eigentlich sehr gut finde. Ich meine, wir geben die ja eben nur für den Unterricht ab. Und danach der Schule haben wir sie ja wieder. Und ich muss sagen, ich finde das sehr sinnvoll.
19: An den Schülerinnen und Schülern des MLG in Baden-Baden könnte sich der ein oder andere Erwachsene vielleicht sogar mal ein Beispiel nehmen. Ab und zu mal das Smartphone beiseite legen, das könnte nicht schaden, oder?
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25: 8.19 Uhr.
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0: Fast überall sonnig, außer im Norden von Rheinland-Pfalz. Da sind Quellwolken am Himmel, manchmal zumindest 17 Grad am Nachmittag in der Eifel, bis zu 24 Grad im Markgräflerland.
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0: Am Rande der UN-Generaldebatte haben sich US-Vertreter mit iranischen Diplomaten getroffen, zu den ersten Gesprächen seit gut 3 Monaten. Präsident Trump hat von einem sehr guten Gespräch in New York gesprochen, keine Details genannt. Der ADAC fordert, die sogenannte 12-Uhr-Regel an Tankstellen wieder abzuschaffen. Seit April gilt, dass die Preise für Benzin und Diesel nur einmal pro Tag, und zwar um 12 Uhr, erhöht werden dürfen. Eine Senkung ist jederzeit möglich. Der ADAC kritisiert, die Regelung habe nicht zu niedrigeren Kraftstoffpreisen geführt, sondern zu mehr Preisschwankungen am Tag. Wer nach 12 Uhr tanken müsse, habe erhebliche Zusatzkosten. Das Landgericht Karlsruhe befasst sich heute mit der Online-Apotheke der Drogeriemarktkette DM. Geklagt hat die Wettbewerbszentrale. Der Verein kritisiert, dass die Karlsruher Drogeriemarktkette online rezeptfreie Medikamente verkauft, die eigentlich nur von Apotheken vertrieben werden dürften. DM hatte dazu eine eigene Vertriebsgesellschaft in Tschechien gegründet, was nach europäischem Recht zulässig ist.
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0: Es ist ein sehr dunkles Kapitel der Kirchengeschichte. Im früheren bischöflichen Internat Albertinum in Gerolstein wurden Kinder über Jahre geschlagen, gedemütigt und auch sexuell missbraucht. Einer der Haupttäter war der damalige Aufseher Johannes Arendt. Gemeinsame Recherchen von SWR und Trierischem Volksfreund zeigen jetzt, Arendt hat offenbar auch seine Vergangenheit als Soldat im Zweiten Weltkrieg verschleiert, denn er soll an Kriegsverbrechen in Albanien beteiligt gewesen sein. SWR-Reporter Ansgar Zender hat mit ehemaligen Internatsschülern gesprochen. Wer war Johannes Arendt?
26: Johannes Arendt war dort sowas ja wie der Chefaufseher. Ehemalige Internatsschüler berichten, dass er Kinder geschlagen hat, ja teilweise bis sie bluteten. Und wenn sie nicht essen wollten, soll er sie dazu gezwungen haben, bis sie erbrachen. Und eine wissenschaftliche Studie im Auftrag des Bistums Trier kommt außerdem zu dem Ergebnis, dass Arendt Kinder sexuell missbraucht hat. Marcellus Boos war damals selbst Schüler im Albertinum. Er beschrieb die Atmosphäre dort so.
27: Arendt war mehr so für die Unterstufe und frühe Mittelstufe zuständig. Ja, in seinem Studiersaal herrschte Disziplin und Ordnung. Wir waren ja wie sediert hier. Das Ding hieß ja auch Knast, nicht von ungefähr. Ja, das wurde ja geführt wie ein Knast.
26: Und in diesem Knast, wie Marcellus Boos ihn nennt, waren die Kinder Arendt ja praktisch ausgeliefert. Warum ausgerechnet dieser Mann als Erzieher eingesetzt wurde, beschäftigt die ehemaligen Schüler bis heute.
0: Woher kommt jetzt der Vorwurf, Arendt sei an Kriegsverbrechen beteiligt gewesen?
26: Den entscheidenden Hinweis hat Helmut Boos gefunden. Er ist nicht mit Marcellus Boos verwandt, er war aber ebenfalls Schüler am Albertinum. Er stieß bei seinen Nachforschungen auf Veröffentlichungen eines albanischen Wissenschaftlers. Der hat Verantwortliche gesucht für eine Hinrichtung eines 20-Jährigen im Jahr 1944 in Nordalbanien. Und bei diesen Nachforschungen ist er auf Johannes Arendt gestoßen. Er hat ihn dann in Kassel bei Trier aufgespürt. Bei einem Besuch soll Arendt ihm gegenüber zugegeben haben, die Erschießung angeordnet zu haben. Außerdem soll er an Vergeltungsaktionen der Nazis beteiligt gewesen sein, bei denen auch Frauen und Kinder getötet wurden. Für Helmut Boos erklärt diese Vergangenheit, warum Arendt nach dem Krieg in der Eifel ein neues Leben begann.
3: Es ist dokumentiert, dass er wirklich an Gräueltaten da teilgenommen hatte. Und meiner Meinung nach musste er sich nach dem Krieg auch deshalb verstecken. Er hatte Angst vor dieser albanischen Blutrache.
26: Die Angst vor Rache, sie könnte also ein Grund gewesen sein, dass Arendt seine Vergangenheit verschwieg und seine Spuren verwischte. Ob er tatsächlich ein Kriegsverbrecher war, das wurde allerdings juristisch nie geklärt.
0: Welche Hinweise gibt es denn darauf, dass Arendt seine Vergangenheit wirklich verschleiert hat?
26: Johannes Arendt wurde 1906 unter dem Namen Johannes Scherzinski geboren. Erst mit 20 Jahren nahm er den Mädchennamen seiner Mutter an. Und später erzählte er dann in Gerolstein und auch in Kassel, er sei in Polen als Adliger geboren worden und habe wegen Verfolgung eine neue Identität annehmen müssen. Und sein offizieller Lebenslauf enthält lauter Falschangaben. Außerdem haben wir keinen Nachweis gefunden, dass er nach dem Krieg entnazifiziert wurde. Trotzdem konnte er zunächst als Aufseher im Albertinum und später als Lehrer am Gymnasium in Gerolstein arbeiten. Das Bistum teilt mit, man habe von Arendts möglicher Vergangenheit nichts gewusst und auch keine Unterlagen mehr dazu von ihm gefunden. Für einige der ehemaligen Schüler liefern die neuen Recherchen zumindest eine Erklärung für die Brutalität ihres früheren Aufsehers. Helmut Boos hat Mitschülern davon erzählt.
3: Einigen Klassenkameraden, mit denen ich Kontakt habe, habe ich das gesagt, da bin ich dran. Dann fängt ein 70-jähriger Mann an zu weinen und sagt, jetzt verstehe ich endlich, warum ich so brutal behandelt worden bin. Ich konnte mir das nie erklären.
26: Eine späte Erklärung für das, was die Kinder im Albertinum erlebt haben, aber keine abschließende Gewissheit. Denn ob Johannes Arendt tatsächlich an Kriegsverbrechen beteiligt war und ob er sich deshalb im Albertinum versteckte, das lässt sich vermutlich nicht mehr vollständig klären. Arendt starb vor 30 Jahren.
0: Informationen von Ansgar Zender zu Johannes Arendt, der wohl an Kriegsverbrechen beteiligt war, aber dessen Vergangenheit im Zweiten Weltkrieg sich nicht mehr vollständig aufklären lässt. 8.25 Uhr.
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0: Mit Thomas Barreis.
4: Hallo nach draußen. Im nationalen Wettstreit um die Rolle des deutschen Olympiabewerbers um die Sommerspiele 2036, 2040 und auch 2044 spricht vor der Wahl am kommenden Samstag in Baden-Baden alles für einen Zweikampf zwischen Süd und West. Die Hauptstadt, die steckt in der Rolle des krassen Außenseiters. Holger Kühner berichtet.
5: Es kommt zum Showdown zwischen zwei Kandidaten. Im offiziellen Prüfbericht, den der Deutsche Olympische Sportbund veröffentlicht hat, geht München mit knappem Vorsprung vor Köln-Rhein-Ruhr in die Wahl am Samstag. Die sogenannte Evaluierungskommission des DOSB gab der Münchner Bewerbung 87 von maximal 100 Punkten. Köln-Rhein-Ruhr kommt knapp dahinter auf 85 Punkte. Beide erhielten die Note sehr gut. Etwas abgeschlagen mit 74,6 Punkten steht Berlin, das nach dem möglichen Regierungswechsel auch politisch auf der Kippe steht. Die Ergebnisse gelten nicht als Wahlempfehlung. Deutschland will sich um Olympische Spiele in den Jahren 2036, 2040 oder 2044 bewerben.
4: Nach einem spektakulären Duell haben die Adler Mannheim am dritten Spieltag der deutschen Eishockeyliga bei den Nürnberg Ice Tigers mit 3:5 verloren. Anna Klär hat die Details dazu.
6: Schon nach 50 Sekunden der Schock für die Adler. Der Puck landet im Netz, nur eben im eigenen. Schon der erste Angriff der Nürnberg Ice Tigers ist direkt erfolgreich. Ein 0:1 Rückstand, weil die Mannheimer den Start komplett verpennten. Der Gegentreffer aber ein Wachmacher. Die Adler ab da aufmerksam und nur wenige Minuten später mit dem Ausgleich belohnt. Alexander Ehl mit seinem ersten Saisontreffer. Die Partie danach hitzig und intensiv mit einigen kleineren Unstimmigkeiten auf dem Eis. Mannheim aber bleibt fokussiert. fokussiert, legt noch im ersten Drittel das 2:1 nach. Die Nürnberger, dann aber griffiger, drehen die Partie und gewinnen am Ende mit 5:3 und bleiben damit weiter ungeschlagen an der Tabellenspitze. Die Adler aus Mannheim stehen nach 3 Partien bei einem Sieg und 2 Niederlagen.
4: Damit sind wir beim Handball. Die Rhein-Neckar-Löwen haben den Einzug ins Achtelfinale des deutschen Handballpokals verpasst. Die Löwen haben ihre Zweitrundenpartie bei der MT Melsungen mit 33:35 verloren. Am Samstag kommt es nun in Mannheim zum schnellen Wiedersehen in der Bundesliga. Die deutschen Volleyballer haben bei der Europameisterschaft eine Sensation gegen Polen verpasst und sind im Viertelfinale ausgeschieden. Die Mannschaft von Bundestrainer Massimo Botti hat im bulgarischen Sofia mit 0:3 gegen den Titelverteidiger und Weltranglisten-Ersten verloren. Die bislang einzige Medaille bei einer EM haben Deutschlands Volleyballer 2017 mit Silber gewonnen. Ja, auf geht's nach Amsterdam, könnte man sagen. So heißt es nun für die deutsche Fußballnationalmannschaft. Morgen Abend steht die Auftaktpartie in der Nations League gegen die Niederlande an. Anne van Eickels wird da bei diesem Neustart für den ARD-Hörfunk mit von der Partie sein.
7: Ja, es fühlt sich tatsächlich nach einem kompletten Neustart an. Ein neuer Trainer, das ist klar, aber eben auch viele neue Gesichter. Und das erzeugt schon so eine gewisse Aufbruchstimmung rund um diese Mannschaft, die sich aber auch erstmal kennenlernen muss. Und Jürgen Klopp hat seine Spieler da offenbar ganz gut abgeholt in seiner ersten Mannschaftsansprache. Stürmer Younes Abdennourtalib hat uns so ein bisschen was von Klopps Worten verraten. Die Spieler, die sollen die deutsche Mannschaft mit Stolz repräsentieren und alles raushauen. Also das, was wir vom Klopp-Fußball kennen und erwarten. Und schon diese ersten Tage hier in Herzogenaurach haben zum Beispiel Philipp Treu vom SC Freiburg emotional so angepiekst, dass der sagt, ich würde für Jürgen Klopp durchs Feuer gehen.
4: Ja, und für diesen durchs Feuer gehen, Philipp Treu, haben wir auch ein Interview für Sie online bei swr.de Sport. So viel vom Sport hier. Es ist gleich 8.29 Uhr.
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0: Klassische Apothekerinnen und Apotheker, die Medikamente wie seit Jahrhunderten schon einfach über die Ladentheke verkaufen, die sind schon lange genervt von Versandapotheken, die ihnen Konkurrenz machen. Doc Morris, Shop-Apotheke, Apocom und alle anderen bekommen, weil sie enorme Mengenmedikamente einkaufen, von den Herstellern oft bessere Konditionen als die Dorfapotheke. Auch die Karlsruher Drogeriekette DM mischt da mit. Gegen deren Versandapotheke läuft aber nun eine Klage. Unser Thema gleich nach den SWR aktuellen Nachrichten. Im Studio Stefan Eich, guten Morgen.
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0: Oft sonnig, selten Quellwolken. 17 Grad in der Eifel heute maximal, ebenso an der A, 24 Grad am Rhein.
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0: Um 8:30 Uhr.
8: Mit Pascal Fournier. Vertreter der USA und des Iran haben sich am Rande der UN-Generaldebatte in New York getroffen, zum ersten Mal seit rund 3 Monaten. US-Präsident Trump sprach anschließend von einem sehr guten Gespräch, nannte aber keine Details. US-Medien berichten, es sei vor allem darum gegangen, wie ein Abkommen erreicht werden könne. Iranische Staatsmedien meldeten, der Iran habe den USA die Bedingungen für eine Öffnung der Straße von Hormuz mitgeteilt, darunter die sofortige Aufhebung der US-Seeblockade vor der iranischen Küste sowie die Beendigung des Kriegs an allen Fronten. Wegen der hohen Kraftstoffpreise prüft die US-Regierung nach eigenen Angaben einen Exportstopp für Diesel. Die USA waren zuletzt nach dem Nahen Osten der wichtigste Diesellieferant für Europa. US-Präsident Trump sagte am Rande der UN-Generalversammlung, eine Unterbrechung der Ausfuhren könnte einen kleinen Effekt auf die Spritpreise im Land haben. Er sei schon länger dafür gewesen. Die steigenden Kraftstoffpreise infolge des USA-Iran-Kriegs setzen Trump vor den Kongresswahlen in einem Monat immer mehr unter Druck. Die Bundesregierung will Täter härter bestrafen, die K.O.-Tropfen bei schweren Straftaten wie Vergewaltigung oder Raub einsetzen. Der Bundestag berät heute zum ersten Mal über einen entsprechenden Gesetzentwurf. Bundesjustizministerin Hubich will durchsetzen, dass die Mindeststrafe hier auf 5 Jahre steigt. Damit würden Taten mit K.O.-Tropfen gleich bestraft wie Straftaten mit einer Waffe, so Hubich heute Morgen im ARD-Morgenmagazin.
9: Das ist schon ein starkes Signal und ein starkes Stoppschild. Wenn man weiß, wenn man so etwas tut, dann ist man mit mindestens 5 Jahren Freiheitsstrafe dabei. Aber Aber Abschreckung alleine hilft nie. Wir brauchen Aufklärung, wir brauchen eine bessere Prävention, alles, was dazugehört. Aber ich glaube, als Gesetzgeber ist es wichtig zu sagen, bis hierhin und nicht weiter. Und wenn du diese Linie überschreitest, dann wird es richtig heftig. Mhm.
8: Auch Fälle von häuslicher Gewalt sollen künftig härter bestraft werden, ebenso wie das Erstellen, Besitzen und Verbreiten von Vergewaltigungsvideos. All dies seien keine Kavaliersdelikte, so Hubig. Das Landgericht Karlsruhe verhandelt von heute an, ob die Drogeriemarktkette DM auf ihrer Internetseite apothekenpflichtige Arzneimittel vertreiben darf. Heiner Kunold.
10: Geklagt hatte die Wettbewerbszentrale. Das ist ein Verein, in dem unter anderem die Spitzenverbände der deutschen Wirtschaft und auch die Industrie- und Handelskammern vertreten sind. Der Wettbewerbsverein kritisiert, dass DM die Angebote auf seiner Online-Seite zu sehr vermische. Der Klage kommt grundsätzliche Bedeutung zu, weil geklärt werden müsse, ob Schutzmechanismen für die Bevölkerung beim Verkauf von Medikamenten auch für den Online-Handel gelten.
8: Polizei und Vertreter mehrerer Städte und Gemeinden haben in Baden-Baden wegen der Motorradunfälle auf der Schwarzwaldhochstraße beraten. Bislang haben sich in diesem Jahr bereits 23 Motorradunfälle auf der B500 ereignet. 4 davon endeten tödlich. SWR-Reporter Patrick Neumann.
19: Eine Forderung aller Beteiligten ist die Einführung der sogenannten Halterhaftung. Sprich, Motorradraser können, weil sie auf Fotos nicht erkennbar sind, oft nicht belangt werden. Auch der Halter des Fahrzeugs muss sich bisher meist nicht verantworten. Am runden Tisch in Baden-Baden wurde über bauliche Veränderungen wie Rüttelstreifen entlang der B500 diskutiert. Aber auch der Einsatz von Drohnen und neuartigen Radargeräten wurde besprochen. Konkrete Maßnahmen sollen Mitte November beim nächsten runden Tisch beschlossen werden, so Baden-Badens Oberbürgermeister Thomas Jung.
8: In dieser Badesaison hat die DLRG deutschlandweit 12 Badetote mehr registriert als im Sommer davor. Demnach ertranken zwischen Anfang Mai und dem Ende der Sommerferien 248 Menschen, überwiegend Männer. Außerdem habe es mehr jüngere Opfer gegeben. Die meisten tödlichen Badeunfälle, nämlich 101, ereigneten sich während der Hitzewelle im Juni. Die DLRG fordert mehr Aufklärung über Gefahren an Gewässern und mehr Investitionen in Schwimmunterricht in Schulen. Das waren die Nachrichten.
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0: Im Studio Stefan Eich, hallo. Es war gerade schon in den Nachrichten, die Karlsruher Drogeriemarktkette DM, um die geht's jetzt. Die verkauft jetzt auch Medikamente, die eigentlich nur in Apotheken abgegeben werden dürften. Über die Online-Plattform macht DM das. Dagegen klagt nun die sogenannte Wettbewerbszentrale. Das ist ein Verein, den Spitzenverbände der deutschen Wirtschaft zur Selbstkontrolle gegründet haben. SWR-Reporter Heiner Kunold, was stört die Wettbewerbshüter an diesem Online-Handel von DM mit Medikamenten?
10: Nun, es geht einfach darum, dass DM mit seinem neuen Geschäftsmodell, das übrigens seit Dezember 2025 am Markt ist, aus Sicht der Wettbewerbszentrale in seinem Drogeriesortiment auf einmal Dinge anbietet, die eigentlich nur von Apotheken verkauft werden dürften. Da geht es um Schmerzmittel wie Paracetamol beispielsweise oder auch um Nasensprays oder bestimmte Magen-Darm-Mittel. Alles ganz normale Medikamente, die zwar ohne Rezept, aber hierzulande eben nur in Apotheken verkauft werden dürfen. Die Kritiker sagen, DM dringe hier auf Umwegen in den deutschen Online-Arzneimittelmarkt vor.
0: Warum ist aus Sicht dieses Vereins, dieser Wettbewerbszentrale überhaupt problematisch?
10: Nun, es geht um Schmerzmittel, Allergie oder auch um Schlaftabletten. Solche Medikamente dürfen aus bestimmten Gründen in Drogerien in Deutschland schon deshalb nicht verkauft werden, weil selbst rezeptfreie Medikamente mit Risiken verbunden sein könnten, weil es zum Missbrauch kommen könnte. Deswegen hat man in Deutschland eigentlich gesagt, das gibt's nur in der Apotheke. Aus EU-rechtlichen Gründen musste Deutschland aber auch Versandapotheken zulassen. Und da sagen die Wettbewerbshüter nun, bei DM würden die Angebote zu sehr durcheinander geraten, weil da zum Beispiel kein Apotheker da ist, der über mögliche Gefahren aufklären könnte. Es gibt eben gute Gründe, warum auch rezeptfreie Medikamente in Apotheken verkauft werden. Und dieses Prinzip wird mit dem Online-Verkauf von DM Med untergraben, meinen die Kläger.
0: Ganz eindeutig, hundertprozentig klar scheint die Rechtslage aber offenbar nicht zu sein. DM orientiert sich ja am Prinzip anderer Online-Apotheken in Europa.
10: Richtig, nach europäischem Recht dürfen ja Medikamente zum Beispiel aus dem Ausland nach Deutschland versandt werden. Das macht DM, indem der Konzern ein Tochterunternehmen in Tschechien gegründet hat. Formal handelt es sich dabei um eine Versandapotheke, nur dass sie vom DM-Konzern betrieben wird. Das war bei der Gründung im Dezember im vergangenen Jahr offenbar kein Problem. Und man könnte auch sagen, dass die freiverkäuflichen und die rezeptfreien Medikamente auf der DM-Online-Plattform eindeutig voneinander getrennt sind. Allerdings auf der anderen Seite auch wieder nicht, weil die rezeptfreien Medikamente gleich vorne auf der Startseite mit einem eigenen Reiter zu erreichen sind. Jedenfalls, so sagen die Wettbewerbsschützer, sei dieses Verfahren für die Arzneimittelversorgung in Deutschland von zentraler Bedeutung, weil es um Grundsatzfragen wie Apothekenpflicht oder den besonderen Schutz bei der Versorgung mit Arzneimitteln geht. Lediglich einfach um die Frage, gilt das, was Drogeriemärkte in Deutschland in jeder Niederlassung einhalten müssen, nicht auch im digitalen Vertrieb? Und die Konkurrenz guckt natürlich ebenfalls ganz genau hin. Immerhin hatten Konzerne wie Rossmann oder Lidl ja auch schon Interesse bekundet, rezeptfreie Medikamente verkaufen zu wollen.
0: Informationen von SWR-Reporter Heiner Kunold waren das.
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0: Am Rande der Generaldebatte der Vereinten Nationen ist ein Konflikt beiseite geraten.

0: Trumps, Grönland zu kaufen oder mit militärischer Stärke zu übernehmen. Truls Lund Poulsen war bis Juni dänischer Verteidigungsminister. Als im Januar die komplexen Gespräche zwischen Grönland, Dänemark und den USA begannen, war er von Beginn an dabei. Am Anfang dieser Verhandlungsrunde wusste niemand, wie sie enden würde. Es war ja klar, dass die Verhandlungsführer auf amerikanischer Seite das Abkommen letztendlich Donald Trump vorlegen müssen. Und der unterschrieb am Ende. Laut dem Abkommen werden die USA ihre bestehende Militärbasis ausbauen und zwei weitere Militärstützpunkte auf der Arktisinsel errichten. Investitionen von Nicht-NATO- und Nicht-EU-Staaten in Grönland sind in Zukunft nur noch begrenzt möglich. Von einer US-Übernahme Grönlands ist aber keine Rede mehr. Im Gegenteil, das neue Abkommen garantiert die Souveränität des Königreichs Dänemarks und das Selbstbestimmungsrecht Grönlands. Regierungschef Jens Frederik Nielsen zog sich nach der Unterzeichnung um und zeigte sich in New York im festlichen grönländischen Anorak. Wir stehen hier mit einem Abkommen und ich kann sagen, dass ich damit zufrieden bin. Meine roten Linien wurden nicht überschritten. Diesen Punkt hob auch Dänemarks Ministerpräsidentin Mette Frederiksen hervor. Sie sprach von einer Stärkung der gesamten europäischen und transatlantischen Sicherheit. Der dänische Diplomat und Schriftsteller Bo Lidegaard beschäftigt sich seit langem mit der Sicherheitsfrage Grönlands. Im dänischen Rundfunk wurde er gefragt, welche Folgen der Deal für die knapp 60.000 Menschen haben wird, die auf der größten Insel der Welt leben.
1: Ich
0: glaube nicht, dass sich dadurch in der praktischen Realität in Grönland etwas ändern wird. Abgesehen von der enormen Erleichterung darüber, dass das Recht der Grönländer, vor allem das Recht auf Selbstbestimmung mit der Unterschrift des Präsidenten, nun auch von den USA bestätigt wurde. Das neue Abkommen gilt für immer, so wie von Trump behauptet. Es gibt kein Ablaufdatum. Keine Vertragspartei kann allein kündigen. Und trotz allem bleibt die Skepsis. Zumindest bei Mia Chemnitz in ihrem kleinen Laden in Nuuk.
2: This evening I will only feel relief.
3: Aktuell fühle ich nur Erleichterung. Ich weiß, dass alles passieren kann, wenn Trump spät abends vielleicht wieder anfängt, irgendwas zu twittern. Aber ich weiß, dass der Deal gut aussieht und dass Grönland und Dänemark beide dahinter stehen. Alles andere liegt nicht in unserer Macht.
4: Everything else is out of our control.
5: Das ist einer der Vorteile so einer UN-Generaldebatte. Menschen, die viel übereinander reden, treffen da plötzlich in New York aufeinander. So haben sich zum ersten Mal seit drei Monaten wieder iranische Diplomaten mit US-Vertretern zusammengesetzt. Und auch der ukrainische Präsident Wladimir Zelensky hat mit US-Präsident Trump gesprochen. Das erste öffentliche Gespräch der beiden würde Zelensky wohl am liebsten aus dem Gedächtnis löschen, denn damals hat Trump den ukrainischen Präsidenten auf brutalste Weise heruntergemacht. Diesmal hingegen beteuert Zelensky, sei es positiv und produktiv gewesen. Florian Kellermann ist unser Kiew-Korrespondent. Ein Thema waren die ukrainischen Angriffe auf russische Energieanlagen. Zelensky hat angeboten, diese Angriffe zu stoppen. Unter welchen Bedingungen?
6: Die Bedingung ist, dass auch Russland seine Angriffe auf ukrainische Energieinfrastruktur einstellt. Sozusagen eine Waffenruhe nur für diesen Sektor geschlossen wird. Das wäre für die Ukraine natürlich sehr wichtig, vor allem vor dem anstehenden Winter. Wir erinnern uns an den langen Winter, der war erstens sehr, sehr streng, die Temperaturen waren niedrig und zweitens waren eben viele Ukrainerinnen und Ukrainer über längere Zeiträume ohne Heizung, weil Russland die Heizkraftwerke in der Ukraine angegriffen hat. So etwas Ähnliches droht der Ukraine wieder. Sie ist besser vorbereitet, sagt man, sagen die Expertinnen und Experten. Es gibt Einschalungen um die Transformatoren, um die Umspannwerke herum. Es gibt mehr dezentrale Kraftwerke. Allerdings hat Russland eben auch mehr Möglichkeiten, unter anderem durch die schnelleren Drohnen, über die es jetzt verfügt, etwas zu zerstören. Also droht der Ukraine weiterhin, dass eben dieser Winter sehr, sehr streng wird, deshalb das Angebot an Russland.
5: Was die Russen gerade besonders ärgert, ist, dass ukrainische Drohnen auch in Raffinerien einschlagen. Trump hat vor ein paar Tagen behauptet, diese Angriffe der Ukrainer seien der Grund dafür, dass Diesel in den USA so teuer sei. Wobei teuer bedeutet, ein Liter kostet umgerechnet knapp über 1,40 Euro. Vor dem Gespräch Trump-Zelensky hieß es, auch das werde ein Thema sein. War es das?
6: Zelensky hat behauptet, Trump habe diesmal keinen Druck ausgeübt, dass die Ukraine ihre Angriffe hier einstellt. Ganz glauben kann ich es nicht, weil eben, wie Sie sagen, von Trump und ja auch von anderen aus der US-Administration der Vorwurf an die Ukraine kam, dass, wie Sie sagen, die Angriffe der Ukraine den Dieselpreis weltweit angetrieben hätten. Das stimmt natürlich nur teilweise, aber Trump lenkt damit natürlich ab von seinen eigenen Aktionen, der Angriff auf den

0: den Iran. Aber trotzdem glaube ich schon, dass das ein Thema war. Nur ist die Ukraine schlicht und ergreifend nicht bereit, diese Angriffe einzustellen, wenn nicht Russland auch seine Angriffe einstellt. Oder wenn eben anders irgendwie das kompensiert würde von den USA. Denn wieso sollte die Ukraine das aus der Hand geben, wo es doch eine der wenigen Möglichkeiten für sie ist, eben Russland tatsächlich auch zu demonstrieren, dass der Krieg auch für Russland verheerend ist?
1: Sehen Sie irgendwelche Hinweise darauf, dass Russland bereit sein könnte, zumindest in diesen Sektoren Energie, Raffinerien, auf Angriffe zu verzichten?
0: Objektiv betrachtet würde ich sagen, dass Russland ein großes Interesse daran hätte, zum Beispiel daran eben, dass diese Angriffe aufhören auf die Energieinfrastruktur, weil es tatsächlich ja die Benzin- und Dieselproduktion in Russland stark beeinträchtigt. Es gibt die Schlangen an den Tankstellen. Russland kann das nicht mehr exportieren, muss sogar Benzin importieren aus China. Auch eine Waffenruhe im Schwarzen Meer würde Russland auch helfen, weil es dann eben auch sein Getreide und auch das Getreide, das es in den besetzten Gebieten der Ukraine erntet, exportieren könnte. Genauso wie die Ukraine dann ihr Getreide problemlos exportieren könnte. Trotzdem glaube ich, dass Russland im Moment nicht dazu bereit ist, weil Putin denkt, er kann die Ukraine in die Knie zwingen, wenn er sie weiter zerstört, wenn er die Wirtschaft der Ukraine weiter zerstört.
1: Positiv und produktiv sei das Gespräch gewesen, hat Selenskyj gesagt. Betrifft das vielleicht auch die Unterstützung der USA für die Ukraine oder erhoffen sich die Ukrainer da nicht allzu Großes von Trump?
0: Sie erhoffen sich nur im Moment, dass der Status quo bestehen bleibt, dass die USA weiterhin Waffen verkaufen an die Ukraine. In Klammern mit Ausnahme dieser Patriot-Abwehrraketen, weil die USA davon selber zu wenig haben und dass sie weiterhin mit Aufklärungsdaten versorgt wird, die Ukraine aus den USA. Dass die USA zumindest an einer Beilegung des Kriegs interessiert bleiben, also den Dialog aufrechterhalten. Ich glaube, mehr kann die Ukraine im Moment nicht erwarten.
1: Trump ist bekannt dafür, dass er für alles, aber wirklich für die kleinste Kleinigkeit eine Gegenleistung fordert. Wie könnte die aussehen, sollte Selenskyj ihn vielleicht für den Friedensnobelpreis vorschlagen?
0: Ja, ich glaube, dass Selenskyj das nicht so nicht machen wird, weil er sich damit wahrscheinlich in anderen Unterstützerländern Kritik einfangen würde. Denn Trump als Friedensnobelpreisträger, das kann man sich eigentlich zumindest in unserem Teil der Welt kaum vorstellen, wie er sich verhält. Aber die Tatsache an sich, wenn Trump hier für Frieden sorgen könnte, wäre für Trump schon ein Riesenerfolg. Das könnte er sich auch ohne Friedensnobelpreis ans Revers heften.
1: Unser Ukraine-Korrespondent Florian Kellermann über das Treffen von US-Präsident Donald Trump mit seinem ukrainischen Amtskollegen Volodymyr Selenskyj. 8.46 Uhr.
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1: Oft sonnig im Norden von Rheinland-Pfalz, ein paar Quellwolken. 17 Grad am Nachmittag an der Ahr und bis zu 24 im Breisgau.
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1: Am Rande der UN-Generaldebatte haben sich zum ersten Mal seit 3 Monaten US-Vertreter mit iranischen Diplomaten getroffen. US-Präsident Trump hat von einem sehr guten Gespräch in New York gesprochen, ohne Details zu nennen. US-Medien berichten, es sei um ein Abkommen gegangen. Auch nach 3 Niederlagen bei Landtagswahlen hält der Chef der Unionsfraktion im Bundestag, Thorsten Frey, weiter zu Kanzler und CDU-Parteichef Merz. Kanzleramtschefin Warken hat zusätzlich bekräftigt, dass die Bundesregierung die geplanten Reformen von Pflege, Krankenversicherung und Rente umsetzen wolle. In Hamburg treffen sich Fachleute zum Extremwetterkongress. Sie wollen dabei über die Auswirkungen des Klimawandels diskutieren. Wie sollen wir in Zukunft mit Hitzewellen umgehen, wie mit Starkregen oder Überschwemmungen? Nach Angaben des Robert-Koch-Instituts sind in diesem Jahr in Deutschland infolge von Hitze rund 16.000 Menschen gestorben.
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1: Der Sommer war wirklich lang und hatte, wie wir schon gehört haben, viele heiße und noch mehr warme Tage. Da fällt es fast ein bisschen schwer, über die nächste Heizperiode zu sprechen und warum es sinnvoll sein könnte, die nächste Heizöllieferung zu planen oder den Vertrag mit dem Gasversorger auf die Preise hin zu prüfen. Das wäre aber klug, denn die Weltpolitik kann innerhalb von Stunden die Preise nach oben schießen lassen. Das macht Verbrauchern die Planung extrem schwierig. Matthias Bauer ist Energieberater bei der Verbraucherzentrale Baden-Württemberg. Herr Bauer, fangen wir mit der Ölheizung an. Wann wäre denn ein kluger Zeitpunkt, eine neue Heizöllieferung zu bestellen?
3: Das ist dieses Jahr kaum zu beantworten, muss man ganz ehrlich so sagen. Heizöllieferungen haben wir früher immer oder die Faustformel gegeben, Kauf im Sommer bis spätestens Ende der Schulferien hier in Baden-Württemberg. Das ist so dieses Jahr nicht mehr möglich, war auch schon letztes Jahr schwierig. Wir haben seit etwa August enorme Preissprünge bei Heizöl. Was man auf alle Fälle machen muss, wenn man sich nicht darum gekümmert hat, Preise beobachten. Die ihren Tank schon relativ runtergefahren haben, wir sagen immer, nicht weniger wie 20% sollte man eigentlich so noch haben. Die haben ein bisschen, ja, so jetzt mal ganz brutal gesagt, die Arschkarte gezogen. Die müssen jetzt vielleicht eine Teillieferung, eine kleine Teillieferung schlucken mit extrem hohen Preisen. Und es wird jetzt immer schwieriger, weil ja die Heizperiode beginnt. Hoffen wir, dass es nur lang warm ist. Dann zieht sich das Ganze ein bisschen. Und in der Heizperiode haben wir mehr Bestellungen. Es wird dann wieder teurer. Ich habe längere Lieferfristen. Also hier vorsichtig sein. Diejenigen, die jetzt einen Tank haben, der noch etwas ordentlich befüllt ist, die vielleicht noch bis in das neue Jahr kommen, in Januar kommen, die dürften gerne noch ein bisschen zuwarten und einfach beobachten, wann Tage kommen, wo die Heizölpreise wieder einigermaßen erträglich sind, um dann Zukäufe zu machen.
1: Auch eine andere Brennstoffsorte kann man sich per Lastwagen ins Haus liefern lassen, nämlich Holzpellets. Wovon hängt es bei denen ab, welcher Zeitpunkt am günstigsten ist?
3: Da ist eigentlich ähnlich wie beim Heizöl. Hier müssen die Verbraucher zunächst mal entscheiden oder nochmal prüfen, kommen die Pellets im Wagen zum Einblasen oder habe ich Sackware? Das sind unterschiedliche Preise, aber nehmen wir mal jetzt mal die Siloware, die eingeblasen wird. Auch hier würde ich jetzt, wenn ich noch einigermaßen bevorratet bin, abwarten, den Markt beobachten. Aber letztendlich glaube ich nicht, dass die hohen Preise für Heizöl, auch für Pellet, merklich zurückgehen werden. Das ist einfach dieser geopolitischen Lage geschuldet. Und die Pellets, auch wenn wir jetzt die Bürger sagen, ja, Pellets haben ja nichts mit Öl zu tun, da ist ja die Straße von Hormuz oder Husi-Grise oder schon irgendwas, völlig egal. Nein, die Weltmarktpreise schlagen auch hier durch im Pelletmarkt. Und ich kann mich leider nicht mehr so günstig bevorraten wie jetzt vielleicht noch im Frühjahr.
1: Sehr viele Menschen heizen auch noch mit Erdgas. Was sollten denn die beachten, wenn sie möglichst wenig fürs Heizen ausgeben wollen?
3: Beim Erdgas ist die Lage ein bisschen anders. Da müssen wir immer unterscheiden zwischen Bestandskunden und den Kunden, die aktuell einen Vertrag, wo ein Vertrag ausläuft, die einen Vertrag ändern müssen, sogenannte Neukunden. Wir müssen auch sehen, zum 1.1. gibt es eine neue Gasumlage, die wird sich auch nochmal preissteigernd auswirken. Also auch hier, wer einen stehenden Vertrag hat, der kann jetzt einmal sich zunächst zurücklehnen und die Lage beobachten. Die, die jetzt aber wechseln müssen, die zahlen deutlich mehr. Wir sind am Anfang des Jahres etwa mit 19 Cent pro Kilowattstunde in das Jahr gegangen. Zwischenzeitlich sind wir bei über 13 Cent. Wichtiger wäre eigentlich, die Verbraucher würden jetzt schon frühzeitig, bevor die Heizperiode beginnt, prüfen, wie kann ich eigentlich Energie sparen. Wir haben ein bisschen ähnliche Situation wie 2022, als das russische Erdgas ausgefallen ist. Es ist nicht ganz so tragisch, aber die Lage ist durchaus ähnlich, weil es wird wahnsinnig teuer. Man muss ja bloß hochrechnen, nämlich mal einfach ein Vier-Personen-Haushalt, egal ob im Einfamilienhaus oder in der Eigentumswohnung, wenn die etwa, da kann man es leicht rechnen, 10.000 Kilowattstunden im Jahr brauchen, ist es einfach ein Riesenunterschied, ob ich 10 Cent zahle oder 13 oder 14 Cent pro Kilowattstunde. Das ist einfach, das haut einfach in die Familienkasse rein. Deshalb muss man sozusagen alle Möglichkeiten, die man hat, ausschöpfen.
1: Matthias Bauer, Energieberater bei der Verbraucherzentrale Baden-Württemberg. Es ist 9:07.
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1: mit Sabine Geipel.
4: Für Berufseinsteigerinnen und Einsteiger gibt es immer weniger Stellenangebote. Wie eine Analyse der Online-Jobbörse Indeed zeigt, haben sich die entsprechenden Jobangebote seit 2022 um 2/3 verringert. Einzelheiten von Jenny Bein aus der SWR Wirtschaftsredaktion.
5: Auch die Zahl der Stellenangebote insgesamt ist laut Analyse zurückgegangen, aber deutlich geringer, nämlich um gut ein Drittel. Nach Angaben der Online-Jobbörse Indeed zieht sich der Rückgang der Einstiegsjobs durch fast alle Branchen. In 26 von 28 untersuchten Berufsgruppen gäbe es einen Rückgang, besonders in Wissensberufen bzw. Bürojobs. So sank das Angebot bei IT-Anwendungen um 77%, im Marketing um 75% und im Projektmanagement um 60%. Nur in den Berufsgruppen Pflege, Medizin und Pharmazie sowie Lebensmittel, Gastronomie und Hotellerie gab es einen Zuwachs von Einstiegsjobs, und zwar um 10%. Insgesamt steige durch diese Entwicklung für junge Menschen das Risiko, die Karriere mit einer Phase der Arbeitslosigkeit zu beginnen, so die Studienautoren. Einen Einfluss von KI sehen die Autoren bisher nicht. Der Rückgang bei Einstiegsjobs habe bereits 2022 begonnen, also schon vor der Einführung von ChatGPT.
4: Gesundheit, Pflege, Rente, Steuern. Wann kommen sie nun, die Reformen? Kanzleramtschefin Nina Wagen hat der Wirtschaft versprochen, die angekündigten Reformen nicht mehr zurückzudrehen. Es gebe keine Absage an diese Reformen, sagte die CDU-Politikerin bei einer Veranstaltung am Abend.
6: Reformen müssten mit großer Geschlossenheit umgesetzt werden und schneller als bisher, sagte Wagen. Politik müsse liefern, die Koalition Knoten lösen, forderte die CDU-Politikerin bei einem Termin mit Wirtschaftsverbänden in Berlin. Vor allem über die Rentenreform gibt es aber noch Diskussionen innerhalb der schwarz-roten Bundesregierung. Die SPD pocht darauf, noch einmal zu prüfen, ob die abschlagsfreie Rente nach 45 Beitragsjahren wirklich abgeschafft werden soll. Das ist Teil der Vorschläge einer Kommission, die die Bundesregierung eingesetzt hatte. Kanzleramtschefin Wagen betonte gestern Abend erneut, alle zugrunde liegenden Vorschläge der Rentenkommission seien als Gesamtpaket zu sehen und als solches umzusetzen. Der Präsident der Deutschen Industrie- und Handelskammer Peter Adrian forderte wörtlich, den Reformkurs endlich in Gang zu setzen. Die Wirtschaft leidet seiner Einschätzung nach vor allem unter hohen Arbeitskosten, zu viel Bürokratie und hohen Energiekosten. Der Appell des DIHK-Chefs, die Regierung müsse schneller werden. Aus Berlin, Benjamin Großkopf.
4: Es ist ein Ereignis der Superlative. Afrikas reichster Mann, der Milliardär Aliko Dangote, hat den größten Börsengang in der Geschichte Afrikas gestartet. Damit will Dangote zum größten Player im afrikanischen Ölgeschäft werden.
7: Seine Ölraffinerie in Nigeria ist heute schon die größte auf dem afrikanischen Kontinent und eine der größten weltweit. Jetzt will Dangote die Produktionskapazitäten sogar verdoppeln und öffnet sein Unternehmen für Kleinanleger aus ganz Afrika. Viele Menschen in Nigeria hoffen jetzt auf große Gewinne und dass der Aktienkurs möglichst schnell, möglichst hoch steigt. In einem Land, in dem fast 2/3 der Bevölkerung in extremer Armut leben und die Mehrzahl der Menschen gerade unter extrem hohen Sprit- und Lebensmittelpreisen leidet. Schon bisher galt das Mega-Unternehmen aus Nigeria als großer Profiteur der weltweiten Energiekrise infolge des Kriegs gegen den Iran. Im ersten Halbjahr 2026 machte das Unternehmen einen Gewinn von 1,82 Milliarden Dollar, nachdem es im Vorjahr noch rote Zahlen geschrieben hatte. Die Erwartungen vieler Nigerianerinnen sind hoch, endlich vom Ölreichtum des Landes profitieren zu können. Vor allem profitiert hat bisher allerdings Aliko Dangote selbst. Sein Vermögen hat sich durch den Börsengang laut dem US-Magazin Forbes quasi über Nacht um 20 Milliarden Dollar auf über 50 Milliarden erhöht.
4: Aus Nairobi berichtete Georg Restle. Und damit zur Lage an den internationalen Aktienmärkten. Anleger schauen auf den Besuch von Chinas Präsident Xi Jinping in Washington. Spekulationen zufolge könnte bei dem Treffen mit US-Präsident Trump eine Deeskalation im Handelsstreit mit den USA verlängert und eine Zusammenarbeit bei KI vereinbart werden.
8: An den chinesischen Börsen war vor dem Treffen Zurückhaltung zu spüren. In Südkorea geht dagegen die KI-Rallye mit leichten Zugewinnen weiter. Die Börse in Tokio blieb heute wegen eines Feiertags geschlossen. Auch die Börsen in New York hatten uneinheitlich tendiert. Die Standardwerte des Dow Jones verloren 0,4%, während die Technologietitel an der Nasdaq um 0,5% zulegten. Die Technologie-Rallye wird weiter von der starken Nachfrage nach neuen KI-Apps von Meta und Google genährt. Der DAX könnte in diesem Umfeld leicht höher in den Tag starten. Erste Indikationen sehen ihn etwa 0,4% über seinem gestrigen Schlussstand. Detlef Landmesser, ARD Finanzredaktion, Frankfurt.
4: Und Neues von der Börse gibt's in gut einer Stunde wieder. Die Zeit, es ist 8.58 Uhr.
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9: Mit Andreas Böhnisch, guten Morgen. Friedrich Merz ist angeschlagen als CDU-Chef und auch als Bundeskanzler. Doch gestern bei seinem Besuch in der Unionsfraktion im Bundestag bekam er Rückendeckung. War das seine letzte Chance, das Ruder rumzureißen? Wie die Abgeordneten von CDU und CSU jetzt auf Merz zu sprechen sind, was sie von ihm erwarten, wir berichten ausführlich nach den Nachrichten.
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9: Aktuell Stuttgart Sonnenschein bei 6 Grad, in Freiburg auch Sonnenschein und 6 Grad und in Ulm sonnig bei nur 3 Grad. Von Baden-Württemberg nach Rheinland-Pfalz, in Koblenz bewölkter Himmel bei 6 Grad. In Adenau leicht bewölkt bei 7 Grad und in Kusel auch leicht bewölkt bei 4 Grad. Heute scheint fast überall die Sonne bei uns. Vielleicht tauchen im Laufe des Tages mal ein paar Schleierwolken auf. Die Höchsttemperaturen 17 Grad im hohen Westerwald, 18 im Odenwald, 23 Grad an der Saar und bis 24 Grad im Markgräfler Land. Dazu weht ein nur schwacher Wind. In der kommenden Nacht ist es bei uns lange Zeit klar. Später ziehen dann ein paar Wolken auf. Und weil es in den frühen Morgenstunden bewölkt ist, wird es auch nicht ganz so kalt. Tiefstwerte 12 bis 5 Grad.
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10: Um 9 Uhr mit Marc Wengschick. Guten Morgen. Die Bundesregierung will Täter härter bestrafen, die K.O.-Tropfen bei schweren Straftaten wie Vergewaltigung und Raub einsetzen. Der Bundestag berät heute zum ersten Mal über einen entsprechenden Gesetzentwurf. Bundesjustizministerin Hubig will durchsetzen, dass die Mindeststrafe hier auf 5 Jahre steigt. Damit würden Taten mit K.O.-Tropfen gleich bestraft wie Straftaten mit einer Waffe, so Hubig heute im ARD-Morgenmagazin.
11: Das ist schon ein starkes Signal und ein starkes Stoppschild. Wenn man weiß, wenn man so etwas tut, dann ist man mit mindestens 5 Jahren Freiheitsstrafe dabei. Aber Abschreckung alleine hilft nie. Wir brauchen Aufklärung, wir brauchen eine bessere Prävention, alles, was dazugehört. Aber ich glaube, als Gesetzgeber ist es wichtig zu sagen, bis hierhin und nicht weiter. Und wenn du diese Linie überschreitest, dann wird es richtig heftig.
10: Auch Fälle von häuslicher Gewalt sollen stärker bestraft werden. Ebenso das Erstellen, Besitzen und Verbreiten von Vergewaltigungsvideos. Dies seien keine Kavaliersdelikte, so die Bundesjustizministerin. Der ADAC fordert, die sogenannte 12-Uhr-Regel an Tankstellen wieder abzuschaffen. Der Automobilclub kritisiert, die Regelung habe nicht zu niedrigeren Kraftstoffpreisen geführt, sondern zu mehr Preisschwankungen am Tag. Aus der Wirtschaftsredaktion Jenny Bayen.
12: Die neuen Pläne der Bundesregierung zur Spritpreissenkung sieht der Automobilclub dagegen eher positiv. Die befristete Minderung der Energiesteuer sei eine realistisch umsetzbare Entlastungsmöglichkeit. Beim geplanten Spritpreisdeckel ist der ADAC noch skeptisch. Dieser garantiere nicht automatisch dauerhaft niedrige Preise. Hier sei die konkrete Höhe und Berechnung des Preises entscheidend. Kritik an den Plänen der Bundesregierung kommt dagegen von Verdi. Der Spritpreisdeckel ab Januar.
10: Greenpeace und andere Umweltschutzorganisationen nannten den Beitritt einen wichtigen und längst überfälligen Schritt. Chinas Staats- und Parteichef Xi reist heute zu einem dreitägigen Staatsbesuch in die USA. Er wird am Abend von US-Präsident Trump in Washington empfangen. Bei ihren Gesprächen dürfte es unter anderem um den Zoll- und Handelsstreit beider Länder gehen, sowie den Nahostkrieg und den Umgang mit künstlicher Intelligenz. Vor dem Gipfeltreffen hat der chinesische Botschafter in den USA vor dem Überschreiten roter Linien gewarnt. Bei Themen wie Taiwan, Demokratie und Menschenrechte dulde Peking keine Einmischung. Das Landgericht Karlsruhe verhandelt in einer halben Stunde, ob die Drogeriemarktkette DM auf ihrer Internetseite apothekenpflichtige Arzneimittel vertreiben darf. Geklagt hatte die Wettbewerbszentrale. Das ist ein Verein, in dem unter anderem Verbände der deutschen Wirtschaft und auch die Industrie- und Handelskammern vertreten sind. Bisher dürfen einige Medikamente, die DM online und rezeptfrei anbietet, nur in Apotheken vertrieben werden. Es müsse generell geklärt werden, ob die Menschen beim Online-Verkauf von Medikamenten geschützt werden müssen, so der Verein. Das US-Militär sucht heute weiter nach der Ursache für den Absturz des F-16-Kampfjets gestern Nachmittag auf der Airbase Spang Dahlem. Bisher ist nur bekannt, dass der Jet nach einer Übung mit drei anderen Maschinen beim Landeanflug verunglückte. Der Pilot konnte sich mit dem Schleudersitz retten, wurde aber verletzt. In Hamburg treffen sich heute Forscher und Meteorologen zum Extremwetterkongress. Die Experten wollen dabei über die Auswirkungen des Klimawandels diskutieren und wie in Zukunft mit Hitzewellen, Starkregen oder Überschwemmungen umgegangen werden könnte. Nach Angaben des Robert-Koch-Instituts

0: Instituts sind in diesem Jahr in Deutschland infolge von Hitze rund 16.000 Menschen gestorben. Zur Eröffnung des dreitägigen Kongresses wird auch Bundesumweltminister Schneider erwartet. SWR Nachrichten, Redaktion Ute Weber.
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2: 9.04 Uhr im Studio, Andreas Bönisch, guten Morgen. Eine Reise nach New York oder eine Krisensitzung in Berlin? Nun, Bundeskanzler Friedrich Merz hat sich für die Krisensitzung in Berlin entschieden, statt für die Generaldebatte bei den Vereinten Nationen. Immerhin kann Merz also niemand vorwerfen, dass er sich als Außenkanzler vor den Problemen im Inneren und in seiner Partei aus dem Staub macht. Gestern hat Friedrich Merz bei den Abgeordneten in der Unionsfraktion im Bundestag die Scherben zusammengekehrt, nach den für die CDU desaströsen Ergebnissen bei den drei zurückliegenden Wahlen. Unsere Hauptstadtkorrespondentin Katrin Aue mit Eindrücken von der Sitzung.
3: Dienstagnachmittag, kurz vor 15 Uhr auf der sogenannten Fraktionsebene im Bundestag. Die Abgeordneten von CDU und CSU kommen zusammen. Angeblich ist die Stimmung vor allem nach der historisch schlecht gelaufenen Wahl in Mecklenburg-Vorpommern historisch schlecht. In Medien ist von Kanzlerdämmerung die Rede. Auch von einer möglichen Revolution in der Fraktion wird geraunt. Also?
4: Was macht denn Revolution besser?
3: Fragt Daniela Ludwig von der CSU.
4: Revolution hat es noch nie irgendwas zum Besseren gewendet.
3: Der CDU-Abgeordnete Bastian Ernst aus Niedersachsen antwortet, nach dem Kanzler gefragt, wie aus der Pistole geschossen.
5: Der Kanzler bleibt. Da sehe ich gar keinen Zweifel dran. Aber der Kanzler hat sicherlich auch gemerkt, dass wir was verändern müssen. Und deswegen hat er auch gesagt, dass wir in die Zukunft schauen.
3: In die Zukunft schauen, etwas verändern. Das hat auch Fraktionschef Thorsten Frey im Sinn. Vor der Sitzung mit dem Kanzler analysiert er, die Wahlen vom Wochenende seien nicht nur Protestwahlen gewesen.
6: Sondern dass darüber hinaus eben auch der Fingerzeig auf bestimmte thematische Leerstellen gegeben worden ist. Damit müssen wir uns beschäftigen, das müssen wir annehmen und daraus müssen wir dann auch die entsprechenden Lehren ziehen.
3: Dann vergehen gut 2,5 Stunden. Einzelne der rund 200 Abgeordneten melden sich aus der Sitzung, beschreiben eine konstruktive, offene Stimmung, eine auch selbstkritische Rede des Kanzlers und vereinzelt Kritik aus der Fraktion, unter anderem am Kommunikationsstil des Kanzlers. Sepp Müller aus Sachsen-Anhalt zur Atmosphäre.
7: Es war der Situation angemessen. Wir haben die historisch schlechtestes Wahlergebnis. Wir fliegen zum ersten Mal aus dem Landtag raus. Da gibt es nichts schön zu reden. Und deswegen war das jetzt keine Sektstimmung, sondern eher Trauerfeier.
3: Teilnehmer schildern, Friedrich Merz habe in seinem Redebeitrag nochmal für die geplanten Reformen geworben, etwa bei Rente und Pflege. Serap Güler, CDU-Abgeordneter aus Nordrhein-Westfalen, beschreibt den Weg, den der Kanzler gehen will, so.
8: Ich glaube, einerseits ist es schon das Thema Gerechtigkeit. Das hat der Bundeskanzler ja gestern auch nach den Gremiensitzungen deutlich gemacht, dass es viele Menschen in unserem Land gibt, die sich abgehängt fühlen, die sich nicht mitgenommen fühlen, sie wieder besser anzusprechen, auch politisch mitzunehmen. Auf der anderen Seite aber auch die Entschlossenheit zu zeigen, wir reformen, damit das Land auch in 30 Jahren noch zukunftsfähig ist.
3: Allerdings, bei den Reformen gibt es seit Wochen Fragezeichen, unter anderem beim Koalitionspartner SPD. CDU-Parlamentarier Tilman Kuban warnt davor, das Rentenpaket wieder aufzuschnüren.
9: Wenn man die eine Seite aufmacht, werden auch viele andere Seiten wieder aufgemacht werden. Dann geht es ums Thema Minijobs, wo man nochmal nachverhandeln könnte. Da geht es um die Frage der Kopplung an die Lebenserwartung erst ab 2031. Dann geht das gesamte Konzept wieder auf und das wäre ein schwerer Fehler.
3: Nur, wie soll das zusammengehen? Den Reformkurs beibehalten und stärker das Thema Gerechtigkeit in den Mittelpunkt stellen. Die Belange von Union und SPD unter einen Hut bekommen. Fraktionsvize Matthias Mittelberg glaubt, das geht.
10: Am Ende ist allen klar, dass wir nur eine Chance haben, wenn wir jetzt insgesamt geschlossen in der Unionsfraktion, aber am Ende auch geschlossen in der Regierung handeln. Wenn wir uns jetzt irgendwie auseinandertreiben lassen, dann scheitert nicht nur diese Regierung, dann wird am Ende auch dieses Land scheitern.
3: Geschlossenheit und Rückendeckung. Dieser Sitzungstag in seiner Unionsfraktion geht für den Kanzler glimpflich aus.
2: Das hätte auch anders laufen können, denn am Montag haben viele in der Unionsfraktion die Hände über dem Kopf zusammengeschlagen, als Merz sich über die gesetzliche und private Krankenversicherung geäußert und von einem Gerechtigkeitsproblem gesprochen hat.
11: Und wenn in der Bevölkerung sich der Eindruck verfestigt, dass diejenigen, die privat versichert sind, sofort jede Leistung bekommen und diejenigen, die gesetzlich krankenversichert sind, Wochen und Monate darauf warten müssen, dann ist das genau ein solches Gerechtigkeitsproblem. Karl-Josef Laumann hat darauf hingewiesen, dass dieses Nebeneinander von privater und gesetzlicher Krankenversicherung ein erhebliches Problem auslöst im Gerechtigkeitsempfinden der Bevölkerung. Es gibt gute Gründe für beide Systeme, aber wenn die Bevölkerung das als ein so massives Problem ansieht, und ich teile die Einschätzung, dann müssen wir daran etwas ändern. Und genau darüber werden wir reden.
2: Die Aufregung nach dieser Äußerung des Bundeskanzlers am Montag war so groß, dass ein Regierungssprecher das alles erklären musste. Friedrich Merz habe das System der Krankenversicherung nicht in Frage gestellt. Also es soll bei dem Nebeneinander von gesetzlicher und privater Krankenversicherung bleiben. Wir wollen jetzt schauen, wie die Krankenversicherung in anderen Ländern funktioniert und haben in unseren Auslandsstudios nachgefragt. Beginnen mit Sandra Bieger in der Schweiz.
12: In der Schweiz muss jeder krankenversichert sein. Er braucht eine sogenannte Grundversicherung. Die haben hier alle, egal ob Säugling oder Rentner, Hilfsarbeiter oder Generaldirektorin. Die Grundversicherung übernimmt Arztbesuche und Krankenhausaufenthalte, aber unter anderem auch Physiotherapien. Die Beiträge, die die Versicherten bezahlen, hängen nicht vom Einkommen ab. Unterschiede in der Höhe gibt es trotzdem, je nachdem wie alt man ist oder bei wem man versichert ist, wo man wohnt und wie hoch der Franchiseanteil ist, bezahlt man mehr oder weniger. Die Franchise ist die Summe, die jeder Versicherte pro Jahr selbst bezahlt, bevor die Kasse überhaupt einspringt. Von jeder Rechnung, die über diese Summe hinausgeht, bezahlen Versicherte in der Regel nochmal 10%, den Selbstbehalt. Geld vom Arbeitgeber gibt es für die Grundversicherung nicht. Wer die Beiträge nicht bezahlen kann, wird vom Staat unterstützt. Neben der Grundversicherung gibt es noch jede Menge Zusatzversicherungen, die man freiwillig abschließen kann, die aber teilweise sehr teuer sind. Unter anderem für Zahnbehandlungen. Die Kosten für Zahnbehandlungen werden von der Grundversicherung nämlich so gut wie nie übernommen. Wohl auch deswegen gelten die Schweizer als Weltmeister im Zähneputzen. Eigenverantwortung wird hier, wie in vielen anderen Bereichen auch, groß geschrieben. So unterschiedlich die Systeme in Deutschland und der Schweiz auch sind, hier wie dort explodieren die Kosten im Gesundheitssystem und die Versicherten müssen immer höhere Beiträge bezahlen. Die Sorge vieler Menschen, das irgendwann nicht mehr stemmen zu können, wächst.
2: Von der Schweiz in die Niederlande. Dort gibt es eine sogenannte Einheitsversorgung. Was das bedeutet, dazu unser Korrespondent Andreas Meyer-Feist.
13: In den Niederlanden wurde die reine private Krankenversicherung, wie wir sie kennen, abgeschafft. Hier gibt es seit 20 Jahren eine einheitliche Grundversorgung für alle. Das Ganze nennt sich Basisversicherung und ist genau das. Basis. Wer mehr will, muss extra zahlen. Das fängt beim Zahnweh an. Dann ist man froh, mit einem kostenpflichtigen Zusatzpaket vorgesorgt zu haben. Es gibt alle möglichen Leistungen dazu zu kaufen. Gut für die, die es sich leisten können und wollen. Gerechter wurde das System eigentlich nicht. Oder nur in einem Punkt. Nicht dazu kaufen kann man sich schnelle Termine. Alle, ob arm oder reich, alle quälen sich mit den gleichen Problemen herum und sitzen gleich lang in den Wartezimmern. Alle müssen erstmal zur Hausärztin oder zum Hausarzt und dürfen erst dann, oft erst nach Monaten, zum Spezialisten. Die Vergütungen wurden gedeckelt, aber billiger wurde fast nichts. Versicherte und Patienten zahlen hier wie dort, ob in Deutschland oder in den Niederlanden, etwa das Gleiche an Beiträgen und Zusatzgebühren. Wer es sich leisten kann, geht in den Selbstzahlermodus und kommt in reinen Privatkliniken sofort dran.
2: Etwas Ähnliches gibt es in Großbritannien in Form des NHS, des National Health Services. Dazu unsere London-Korrespondentin Franziska Hoppen.
14: Statt etlicher Krankenkassen wie in Deutschland gibt es im Vereinigten Königreich einen nationalen Gesundheitsdienst für alle, den NHS. Er finanziert sich aus allgemeinen Steuereinnahmen und einer staatlichen Sozialabgabe. Die Briten zahlen also auch in den Gesundheitsdienst ein, aber indirekt. Dafür sind die meisten medizinisch notwendigen Leistungen für Patienten kostenlos. Also Arztbesuche, Krankenhausbehandlungen und viele Vorsorgeangebote. Der Vorteil des NHS ist dieser universelle Zugang. Die medizinische Versorgung hängt nicht davon ab, wie umfangreich jemand versichert ist. Der Nachteil ist die Abhängigkeit des NHS von politischen Budgetentscheidungen. Wenn mehr Geld gebraucht wird, können nicht einfach die Beiträge zur Krankenversicherung erhöht werden. Deshalb hat der NHS zum Beispiel über Jahre nicht genug medizinisches Personal ausgebildet, um mit dem steigenden Bedarf einer alternden Bevölkerung Schritt zu halten. In Folge warten derzeit mehr als 7 Millionen Briten auf routinemäßige Krankenhausbehandlungen. Und obwohl eine Mehrheit der Briten den Gedanken hinter dem NHS unterstützt, unterstützt, sichern sich immer mehr über eine private Krankenversicherung ab. Ende 2025 waren es etwa 7 Millionen Menschen.
2: Die Krankenversicherung in Großbritannien, in den Niederlanden und in der Schweiz. Die Gesundheitspolitik ist eine große Baustelle für die Bundesregierung. Dazugekommen ist nach dem Wahlsieg der Linken in Berlin das Vorhaben, große Wohnungsbaugesellschaften zu vergesellschaften. Es ist auch immer wieder von Enteignung die Rede. Was da der Unterschied ist, erklärt unser Hauptstadtkorrespondent Dietrich Karl-Meurer.
15: Enteignung und Vergesellschaftung sind nicht dasselbe. Bei einer Enteignung nimmt der Staat Eigentum für einen konkreten öffentlichen Zweck, etwa für den Bau einer Straße. Bei einer Vergesellschaftung wird privates Eigentum in Gemeineigentum überführt. Beides geschieht gegen Entschädigung. Das Grundgesetz erlaubt beides. Allerdings, die Bundesregierung will Vergesellschaftungen durch die Länder verhindern. Das beschlossen Union und SPD im Juli im Koalitionsausschuss. Kanzler Friedrich Merz begründet:
16: Es geht gar nicht mal nur darum, hier in Berlin etwas zu verbieten. Es geht vor allem darum, an die internationalen Investoren eine klare Botschaft zu senden, die da lautet: Es gibt in Deutschland keine Enteignungen von privatem Eigentum.
15: Merz hält zudem das Vorhaben der Linken für nicht bezahlbar und erklärt weiter:
16: Wir haben die ersten Textentwürfe vorliegen, in der Koalition zwischen Justizministerium und Innenministerium abgestimmt.
15: Die Federführung hat das Innenministerium von CSU-Minister Alexander Dobrindt. Dessen Parteikollege, CSU-Landesgruppenchef Alexander Hoffmann, macht Druck. Er befürchtet, dass durch die Vergesellschaftungspläne der Berliner Wohnungsmarkt komplett kaputt gemacht wird.
17: Um Berlin vor den Linken zu schützen, haben wir in der Koalition beschlossen, Enteignungen bundesgesetzlich zu verbieten. Dieser Beschluss muss jetzt schnellstmöglich Gesetzeskraft erlangen.
15: Für Vergesellschaftungen dürfen grundsätzlich sowohl der Bund als auch die Länder Gesetze machen. Greift der Bund ein, kann er den Ländern eigene Regeln versperren. Ob dafür aber das von der Bundesregierung geplante Verbot ausreicht, ist offen, meint Verfassungsrechtler Christoph Degenhardt.
18: Für die Gesellschaftung von Grund und Boden sind Bund und Länder konkurrierend zuständig. Der Bund darf nur tätig werden, wenn eine bundesgesetzliche und bundeseinheitliche Regelung erforderlich ist.
15: Präzedenzfälle oder Rechtsprechung dazu gibt es nicht, sagt Degenhardt. Er geht fest davon aus, dass das Thema auf jeden Fall vor dem Bundesverfassungsgericht in Karlsruhe landen wird. Dietrich Karl-Meurer, Berlin.
2: 9.16 Uhr.
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2: Heute scheint fast überall die Sonne, bei uns vielleicht tauchen im Laufe des Tages mal ein paar Schleierwolken auf. Die Höchsttemperaturen dazu 17 Grad im hohen Westerwald, 18 im Odenwald, 20 Grad im Hunsrück, 21 am mittleren Neckar, 23 Grad an der Saar und bis 24 Grad heute im Markgräfler Land.
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2: Am Rande der UN-Generaldebatte haben sich US-Vertreter mit iranischen Diplomaten getroffen. Es waren die ersten Gespräche seit rund 3 Monaten. US-Präsident Donald Trump hat von einem sehr guten Gespräch in New York gesprochen, ohne Details zu nennen. US-Medien berichten, es sei um ein Abkommen gegangen. Auch nach 3 verheerenden Niederlagen bei Landtagswahlen hält der Chef der Unionsfraktion im Bundestag, Thorsten Frey, weiter zu Kanzler und CDU-Parteichef Friedrich Merz. Kanzleramtschefin Nina Warken hat zusätzlich bekräftigt, dass die Bundesregierung die geplanten Sozialreformen bei Pflege, Krankenversicherung und Rente umsetzen will. Mutige und umfassende Reformen müssten kommen, sagte sie vor Wirtschaftsvertretern. Deutschland ist dem UN-Hochseeschutzabkommen offiziell beigetreten. Bundesumweltminister Carsten Schneider machte den Beitritt bei den Vereinten Nationen in New York offiziell. Damit gehört die Bundesrepublik zu 94 Staaten, die das Abkommen angenommen haben. Es schafft erstmals die Möglichkeit, Meeresschutzgebiete auf der hohen See auszuweisen. Greenpeace und andere Umweltschutzorganisationen nannten den Beitritt einen wichtigen Schritt. Nach dem tödlichen Unfall auf dem Münchner Oktoberfest ist der Freefall Tower wieder in Betrieb. Der TÜV habe keine Mängel festgestellt, teilten die Betreiber mit. Das Ordnungsamt habe die Freigabe erteilt. Ein 52-jähriger Mitarbeiter des Fahrgeschäfts war am Montag unter eine Gondel des Towers geraten, wurde eingeklemmt und dabei tödlich verletzt. Warum er sich in dem Gefahrenbereich aufgehalten hatte, wird noch ermittelt.
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2: Einen Haushalt auflösen zu müssen, das ist für die meisten ziemlich schwierig. Vor allem, wenn es um die Wohnung oder das Haus der eigenen Eltern geht. Beim Durchforsten der Schränke kommt man sich so vor, als ob man die Privatsphäre der Mutter oder des Vaters verletzen würde. Aber es führt kein Weg daran vorbei, aufzuräumen, auszumisten und wegzuschmeißen. Wie man strategisch vorgeht und worauf man achten sollte, wenn ein professioneller Entrümpler bei der Haushaltsauflösung hilft, fasst Jörg Marksteiner aus der ARD-Verbraucherredaktion zusammen.
19: Seit vielen Wochen fährt, nennen wir sie Petra Simon, in das Haus ihrer verstorbenen Mutter und räumt aus Zimmer für Zimmer.
20: Also man denkt dann, ach ja, so eine Schublade ist eine halbe Stunde leer. Und nach 3 Stunden hat man dann ihren Zettel gelesen.
19: Briefe, Notizen, alte Rezepte, Dokumente verstreut in allen Ecken des Hauses. Und vieles wird dann doch nochmal angeschaut.
20: Dann habe ich meine alten Kommunionkarten gefunden und natürlich muss ich da nochmal reinschauen. Und das hält auf. Ich habe es wirklich unterschätzt.
19: Trotzdem war für sie klar, sie räumt selbst aus, ohne einen professionellen Haushaltsauflöser wie Marcel Querl. Er ist seit vielen Jahren in der Branche aktiv und weiß, dass es für Angehörige oft belastend ist, eine ganze Wohnung voller persönlicher Dinge plötzlich ausräumen zu müssen.
21: Als Privatperson steht man natürlich erstmal vor so einem Berg. Es kann natürlich dann auch sein, dass man ja mit vielen Sachen konfrontiert wird, die emotional sind. Das heißt, wenn ich sowas angehe, dann immer mit Freunden versuchen erstmal zu eruieren, was kann ich selber machen oder ist die Last einfach zu groß und ich brauche einen Profi.
19: Während gewerbliche Anbieter meist nur 2 bis 3 Tage für ein ganzes Haus benötigen, dauert eine private Haushaltsauflösung oft viele Wochen. Dabei könnte es meist etwas schneller gehen, wenn sich Privatleute von den Profis einige Tipps abschauen, sagt Marcel Querl.
21: Man sollte immer strukturiert vorgehen, das ist ganz wichtig. Zuerst müssen alle Dokumente gesichert werden, Testamente müssen zum Beispiel zum Amtsgericht.
19: Und nicht an allen Ecken gleichzeitig loslegen, sondern Zimmer für Zimmer durcharbeiten. Und vorher Fotos von einem Raum machen, falls man später etwas sucht.
21: Man sollte unbedingt versuchen, alles, was an Wertgegenständen mobil ist, also Schmuck etc. mitzunehmen. Da oft in leerstehende Häuser natürlich auch Gefahr besteht, eingebrochen zu werden.
19: Für das Aussortieren empfiehlt der Profi, 4 Kisten oder Zonen festlegen. Eine für persönliche Dinge, die man behalten möchte. Noch wichtiger, eine 2. klar markierte Kiste für alles, was später genauer angeschaut werden muss. Bankauszüge etwa, Steuer- und Versicherungsunterlagen, Verträge, Fotos, Datenträger und so weiter. Und dann noch 2 weitere Kisten, eine für alle Dinge, die man spenden möchte und eine für alles, was entsorgt wird. So aufgeteilt lässt sich ein Zimmer einigermaßen zügig ausräumen. Wichtig dabei, Bücher nie weggeben, ohne vorher noch einmal schnell durchzublättern, denn manchmal ist dort Geld versteckt, sagt der professionelle Hausentrümpler, und nicht nur da.
21: Also die Klassiker sind natürlich in Schränken, Wäsche, da wird eigentlich das meiste versteckt. Ansonsten finden wir natürlich Sachen in Kaffeedosen, in Zuckerpackungen, Untermatratzen, in Matratzen.
19: Bis eine Mietwohnung leergeräumt sein muss, bleiben wegen der gesetzlichen Kündigungsfristen 3 Monate Zeit. Muss es schneller gehen und es wird eine Firma beauftragt, dann sollten Kunden darauf achten, einen seriösen Anbieter zu finden, sagt Marcel Querl. Also einen Betrieb, der die Leistungen klar beschreibt. Zum Beispiel klärt, wie Wertgegenstände angerechnet werden, der Fundstücke herausgibt und die Entsorgung später klar belegen kann. Warnzeichen sind für ihn, wenn ein Preis genannt wird, ohne dass die Räume vorher besichtigt werden. Wenn nur Barzahlung akzeptiert oder ein hoher Vorschuss verlangt wird. Und Kunden sollten auch immer mehrere Angebote einholen. Schließlich geht es ja um viel Geld.
21: Als Hausnummer könnte man jetzt sagen, eine 2-Zimmer-Wohnung geht ab 1.000 Euro los, wenn jetzt nichts angerechnet wird. Kann aber, wenn sie extrem vermüllt ist, auch schon bis 3.000, 4.000 Euro kosten.
2: Es ist also sinnvoll, sich etwas Zeit zu nehmen und Angebote zu vergleichen, wenn man einen Haushalt professionell auflösen will.
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2: Wir sind mittendrin im Klimawandel. Dieser Hitzesommer hat das mehr als deutlich gemacht. Und auch der Herbst ist viel zu warm. Zum Wochenende hin werden noch einmal fast 30 Grad erwartet. Um klima- und hitzeresistenter zu werden, setzen Städte deshalb zunehmend auf die Begrünung von Häuserfassaden und Dächern. Denn die Pflanzen speichern CO2 und sorgen für Abkühlung. Im Freiburger Stadtteil Rieselfeld steht schon seit 2012 ein solches Gebäude, das Greenhouse. Doch diese Fassadenbegrünung soll nun weg. Das haben die Eigentümer des Hauses mehrheitlich beschlossen. Die Mieter wehren sich dagegen. Auch die Stadt und der NABU haben sich inzwischen eingemischt und wollen alles daran setzen, dass das Greenhouse auch grün bleibt. SWR-Reporter Nico Rhein berichtet aus Freiburg.
0: Eigentlich ist es ein Vorzeigeprojekt. In der Bertha-von-Suttner-Straße 14 in Freiburg-Rieselfeld schmiegt sich ein dichter Vorhang aus Pflanzen an die Hausfassade. Auch der Balkon von Isabel Rosenkranz ist von den Pflanzen gesäumt. Ohne die Begrünung wäre der Sommer unerträglich gewesen, sagt die Mieterin. Denn während draußen Rekordtemperaturen herrschten, waren es in ihrer Wohnung angenehme 22 Grad.
4: Dieser Hitzesommer war wirklich für uns super erträglich. Es konnte eigentlich auch immer keiner glauben, der bei uns in die Wohnung gekommen ist, dass es so kühl bei uns ist. Also ohne das Grün wäre es einfach nicht erträglich gewesen. Und das schattet halt auch schön ab. Das ist so ein Wohlfühlklima.
0: Doch dieses Wohlfühlklima, die Begrünung, soll weg. So wollen es die Eigentümer. Der Grund, die Wurzeln der Pflanzen würden die Hausmauern beschädigen und für Risse an der Decke der Tiefgarage sorgen. Doch Wolfgang Frey, der Architekt des Greenhouse, sagt, diese Behauptung sei falsch.
22: In dieser modernen Bauweise hier in Rieselfeld haben wir wasserdichte Betonwannen als Tiefgaragen. Hier gibt es keine Mikrorisse, in die Wurzeln eindringen könnten. Das ist technisch nicht möglich.
0: Frey hat das Greenhouse vor 15 Jahren extra klimafreundlich konzipiert. Die begrünte Fassade ist Sichtschutz und CO2-Speicher, sorgt im Sommer für Schatten und Abkühlung. Ihre Entfernung wäre energietechnisch fatal, warnt Frey.
22: Zunächst mal würde natürlich der Kühlbedarf exorbitant anschwellen. Die Wohnungen würden sehr warm werden. Wir müssten eine Klimaanlage einbauen. Im Winter würde die Windgeschwindigkeit an der Fassade zunehmen, das heißt, der Wärmeabfluss wäre höher, es müsste mehr geheizt werden.
0: Auch Isabel Rosenkranz wehrt sich gegen den drohenden Abriss und ärgert sich über die Begründung der Eigentümer.
4: Gerade wenn noch gar kein fachliches Gutachten vorliegt. Also mich macht das fassungslos, wütend und traurig gleichzeitig.
0: Zusammen mit anderen Mietern sucht Rosenkranz den Dialog mit den Eigentümern, bisher ohne Erfolg. Immerhin, das Thema ist mittlerweile auch im Freiburger Gemeinderat angekommen. Das Umweltschutzamt hat der Hausverwaltung geschrieben und für den Erhalt der Fassade geworben. Doch mehr könne die Stadt nicht tun. Die Eigentümer könnten frei entscheiden, was sie mit ihrem Privateigentum machen. Auch der Naturschutzbund hat sich eingeschaltet und will den Abriss per Eilantrag verhindern. So viel Unterstützung tue gut, sagt Rosenkranz.
4: Egal, was da jetzt bei rauskommt am Ende, wir können sagen, wir haben dann wirklich nochmal alles getan.
0: Das nächste Ziel, ein unabhängiges Gutachten. Das soll prüfen, was das Sinnvollste ist. Etwas Zeit dazu bleibt wohl noch, denn die Bauarbeiten für den Abriss der Pflanzen wurden vorerst verschoben. Und nicht nur Isabel Rosenkranz hofft darauf, dass sie ganz ausfallen.
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2: Handys in der Schule, das sorgt für kontroverse Diskussionen. Einige Bundesländer haben schon reagiert. In Rheinland-Pfalz sind ab dem 1. Februar des kommenden Jahres Smartphones und andere digitale Endgeräte an Schulen bis einschließlich Klasse 10 grundsätzlich tabu. In Baden-Württemberg müssen Schulen seit Beginn dieses Schuljahres verbindliche Vorgaben für die Handynutzung aufstellen. SWR-Reporter Patrick Neumann hat sich das in Baden-Baden an einem Gymnasium angeschaut, wenn vor dem Unterricht die Smartphones der Schüler weggesperrt werden.
23: Ihr nehmt eure Handytaschen raus, öffnet, wenn der Magnet bei euch ist, die Tasche, verschließt dann euer Smartphone darin und packt es dann bitte zurück in die Tasche.
24: Vor dem Unterricht müssen die Schülerinnen und Schüler am Markgraf-Ludwig-Gymnasium in Baden-Baden ihre Smartphones in spezielle Hüllen stecken. Die werden dann am Lehrerpult elektronisch verschlossen. Erst nach dem Unterricht werden die Hüllen wieder entriegelt und die Handys können wieder entnommen werden. Auch wenn das Handy abgeben etwas wehtut, so sehen die meisten den Sinn der Sache aber ein, wie zum Beispiel Greta und Lea aus der 7. Klasse.
25: Am ersten Schultag war es halt schon eine Umstellung für uns, weil wir wussten ja so, manche Schulen wurde gesagt, dass jetzt eine Handytasche kommt.
26: Es gab schon einige Leute, die dann, gerade wenn der Lehrer zum Beispiel ins Lehrerzimmer ist und ein Arbeitsblatt hat drucken oder so, dann waren schon einige manchmal am Handy oder haben wir kurz Nachrichten geschrieben oder so und das ist jetzt halt eben nicht mehr und es ist auf jeden Fall ruhiger und die meisten konzentrieren sich mehr und auch in der Arbeit ist es deutlich besser.
24: Die etwa 10 Euro teuren Handyhüllen sind kleine Beutel. Sie sind aus einem speziellen Material gefertigt, sodass die Telefone nicht erreichbar sind. Der Lehrer Alexander Hassenstein ist froh, im Unterricht kommt es jetzt zu deutlich weniger Störungen.
27: Das ist ja auch ein wesentliches Ziel tatsächlich, was wir mit dieser Einführung der Handytaschen verfolgen, dass den Kindern auch bewusst ist, dass ich eben jetzt am Vormittag keinen Zugriff darauf habe und nicht ständig unter Spannung bin. Habe ich eine neue Nachricht bekommen? Habe ich irgendetwas, was ich erledigen muss? Muss ich mal schnell auf die Toilette, obwohl ich eigentlich gar nicht muss, nur um meine Nachrichten zu checken? Also das ist sicherlich etwas, was die Konzentration und letztlich auch die Aufmerksamkeit und das Miteinander im Unterricht und auch darüber hinaus in den Pausen fördert.
24: Das Handyverbot im Unterricht gilt natürlich auch in den höheren Klassen. Felicitas Feierle ist 15 Jahre alt, obwohl sie natürlich auch gerne ein Handy benutzt, sieht sie aber ein, dass das Lernen mit Handy nicht gerade ideal ist.
3: Ich habe auch in den letzten Jahren auch realisiert, dass halt einfach die Schüler sehr abgelenkt waren durch die Handys auch teilweise. Einfach, sie mussten ja nicht mal an dem Handy dran sein, aber einfach, dass sie quasi das immer irgendwo in der Nähe hatten und keine Ahnung, ob die irgendwelche Nachrichten gekriegt haben oder so. Und ich glaube, dadurch waren die einfach unkonzentriert. Und deswegen muss ich sagen, dass ich es eigentlich sehr gut finde. Ich meine, wir geben die ja eben nur für den Unterricht ab. Und danach der Schule haben wir sie ja wieder. Und ich muss sagen, ich finde das sehr sinnvoll.
24: An den Schülerinnen und Schülern des MLG in Baden-Baden könnte sich der ein oder andere Erwachsene vielleicht sogar mal ein Beispiel nehmen. Ab und zu mal das Smartphone beiseite legen, das könnte nicht schaden, oder?
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2: Der Mittwochvormittag mit Andreas Böhnisch. Trump poltert, Trump wütet, Trump droht. Also alles so wie immer, gestern beim Auftritt des US-Präsidenten vor der UN-Vollversammlung. Nach den Nachrichten analysieren wir die Rede und was Trumps Aussagen auch für uns hier in Deutschland bedeuten.
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2: Mit ganz viel Sonnenschein heute in Baden-Württemberg und Rheinland-Pfalz. Vielleicht tauchen im Laufe des Nachmittags mal ein paar Schleierwolken auf. Es wird ein bisschen wärmer als gestern. Höchstwerte heute zwischen 17 und 24 Grad.
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5: Um 9.30 Uhr mit Marc Wengschick. Die Bundesregierung will Täter härter bestrafen, die K.O.-Tropfen bei schweren Straftaten wie Vergewaltigung und Raub einsetzen. Der Bundestag berät heute zum ersten Mal über einen entsprechenden Gesetzentwurf. Bundesjustizministerin Hubig will durchsetzen, dass die Mindeststrafe hier auf 5 Jahre steigt. Damit würden Taten mit K.O.-Tropfen gleich bestraft wie Straftaten mit einer Waffe, so Hubig heute im ARD-Morgenmagazin.
6: Das ist schon ein starkes Signal und ein starkes Stoppschild. Wenn man weiß, wenn man so etwas tut, dann ist man mit mindestens 5 Jahren Freiheitsstrafe dabei. Aber Abschreckung alleine hilft nie. Wir brauchen Aufklärung, wir brauchen eine bessere Prävention, alles, was dazugehört. Aber ich glaube, als Gesetzgeber ist es wichtig zu sagen, bis hierhin und nicht weiter. Und wenn du diese Linie überschreitest, dann wird es richtig heftig.
5: Auch Fälle von häuslicher Gewalt sollen stärker bestraft werden, ebenso das Erstellen, Besitzen und Verbreiten von Vergewaltigungsvideos. Dies seien keine Kavaliersdelikte, so die Bundesjustizministerin. Der ADAC fordert, die sogenannte 12-Uhr-Regel an Tankstellen wieder abzuschaffen. Der Automobilclub kritisiert, die Regelung habe nicht zu niedrigeren Kraftstoffpreisen geführt, sondern zu mehr Preisschwankungen am Tag. Aus der Wirtschaftsredaktion Jenny Bein.
7: Die neuen Pläne der Bundesregierung zur Spritpreissenkung sieht der Automobilclub dagegen eher positiv. Die befristete Minderung der Energiesteuer sei eine realistisch umsetzbare Entlastungsmöglichkeit. Beim geplanten Spritpreisdeckel ist der ADAC noch skeptisch. Dieser garantiere nicht automatisch dauerhaft niedrige Preise. Hier sei die konkrete Höhe und Berechnung des Preises entscheidend. Kritik an den Plänen der Bundesregierung kommt dagegen von Verdi. Der Spritpreisdeckel ab Januar komme viel zu spät, erklärte Verdi-Chef Frank Wernecke im Redaktionsnetzwerk Deutschland.
5: Deutschland ist dem UNO-Hochseeschutzabkommen offiziell beigetreten. Bundesumweltminister Schneider übergab die Ratifizierungsurkunde den Vereinten Nationen in New York. Damit gehört die Bundesrepublik zu 94 Staaten, die das Abkommen angenommen haben. Es schafft erstmals die Möglichkeit, Meeresschutzgebiete auf der Hohen See auszuweisen. Greenpeace und andere Umweltschutzorganisationen nannten den Beitritt einen wichtigen und längst überfälligen Schritt. Chinas Staats- und Parteichef Xi reiste heute zu einem 3-tägigen Staatsbesuch in die USA. Er wird am Abend von US-Präsident Trump in Washington empfangen. Bei ihren Gesprächen dürfte es unter anderem um den Zoll- und Handelsstreit beider Länder gehen, sowie den Nahostkrieg und den Umgang mit künstlicher Intelligenz. Vor dem Gipfeltreffen hat der chinesische Botschafter in den USA vor dem Überschreiten roter Linien gewarnt. Bei Themen wie Taiwan, Demokratie und Menschenrechte dulde Peking keine Einmischung. Das Landgericht Karlsruhe verhandelt gerade, ob die Drogeriemarktkette DM auf ihrer Internetseite apothekenpflichtige Arzneimittel vertreiben darf. Geklagt hatte die Wettbewerbszentrale. Das ist ein Verein, in dem unter anderem Verbände der deutschen Wirtschaft und auch die Industrie- und Handelskammern vertreten sind. Bisher dürfen einige Medikamente, die DM online und rezeptfrei anbietet, nur in Apotheken vertrieben werden. Es müsse generell geklärt werden, ob die Menschen beim Online-Verkauf von Medikamenten geschützt werden müssen, so der Verein. Das US-Militär sucht heute weiter nach der Ursache für den Absturz des F-16-Kampfjets gestern Nachmittag auf der Airbase Spang-Dahlem. Bisher ist nur bekannt, dass der Jet nach einer Übung mit drei anderen Maschinen beim Landeanflug verunglückte. Der Pilot konnte sich mit dem Schleudersitz retten, wurde aber verletzt. In Hamburg treffen sich heute Forscher und Meteorologen zum Extremwetterkongress. Die Experten wollen dabei über die Auswirkungen des Klimawandels diskutieren und wie in Zukunft mit Hitzewellen, Starkregen oder Überschwemmungen umgegangen werden könnte. Nach Angaben des Robert-Koch-Instituts sind in diesem Jahr in Deutschland infolge von Hitze rund 16.000 Menschen gestorben. Zur Eröffnung des dreitägigen Kongresses wird auch Bundesumweltminister Schneider erwartet. SWR Nachrichten, Redaktion Ute Weber.
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2: 9.34 Uhr mit Andreas Böhnisch. Es ist die Weltbühne, auf der sich gerade in New York viele Staats- und Regierungschefs präsentieren, die Vollversammlung der Vereinten Nationen. Einer, der sich bei solchen Veranstaltungen immer besonders wohlfühlt, ist US-Präsident Donald Trump. Er hat gestern dort in der Generaldebatte seine Rede gehalten. Was von dieser Trump-Show in Erinnerung bleiben wird, fasst unsere New York-Korrespondentin Ute Scheins zusammen.
8: Von Bescheidenheit keine Spur. In seiner Rede vor der UN-Generalversammlung lobte sich Trump zunächst ausführlich selbst. Die USA stünden wirtschaftlich so stark da wie nie zuvor, sagte er und sprach von einem goldenen Zeitalter. Außerdem behauptete er, er habe 8 Kriege befriedet. So while others have talked, während andere geredet haben, habe ich gehandelt. Während andere über Frieden geredet haben, habe ich für Frieden gesorgt. Während andere Gefahren ignoriert haben, bin ich ihnen entgegengetreten. Während andere Stärke versprochen haben, habe ich Stärke genutzt, um Amerika zum mächtigsten Land in der Welt zu machen. Einen großen Teil seiner Rede widmete Trump dem Iran-Krieg. Den Krieg der USA und Israels gegen den Iran rechtfertigte er mit der nuklearen Bedrohung durch Teheran. Er deutete an, die USA verfügten weiter über ausreichende militärische Mittel, um den Krieg fortzusetzen, und drohte dem Land erneut mit Auslöschung. Trump erwartet, dass der Iran einem Deal zustimmen wird, möglicherweise aber erst nach den Zwischenwahlen in den USA im November. Dann, so Trump, würden die Energiepreise sinken und die Energie günstiger werden als jemals zuvor. Doch dafür sei auch die Unterstützung anderer Länder nötig. Ich rufe alle Nationen auf, gemeinsam mit uns den Iran ökonomisch zu isolieren, bis sie ihre Attacken auf Handelsschiffe und ihre Unterstützung für Terror beenden. Vertreter der USA und des Irans haben sich nach Angaben von Präsident Trump am Rande der UN-Generaldebatte getroffen. Die Gespräche seien gut verlaufen, weitere Details nannte er nicht. Schon die Spekulationen über ein mögliches Treffen Trumps mit Irans Präsident Pezeshkian hatten die Ölpreise bereits gedrückt. Ein zentraler Streitpunkt bleibt jedoch die Kontrolle über die Straße von Hormus, eine der wichtigsten Routen für den internationalen Öl- und Gashandel. In einem anderen Konflikt konnte Trump dagegen eine Lösung präsentieren. Die USA haben bei der Vollversammlung ein Sicherheitsabkommen mit Dänemark und Grönland unterzeichnet. Es sieht einen Ausbau der US-Militärpräsenz auf der Insel vor, um sie besser verteidigen zu können, nachdem Trump in den vergangenen Monaten mehrfach damit gedroht hatte, Grönland zu übernehmen. Sein Ziel ist es, die Insel gegen den Einfluss und mögliche Bedrohungen durch China und Russland abzuschirmen. Wir werden sofort damit anfangen, große Militärpräsenz auf Grönland zu entwickeln. Wir werden 2 weitere Militärbasen bauen. US-Präsident Trump hat das neue Sicherheitsabkommen als enorm wichtig für Europa, die Vereinigten Staaten und Grönland bezeichnet. Auch die dänische Ministerpräsidentin Frederiksen sagte, der Deal sei gut. Der grönländische Regierungschef Nielsen sprach sogar von einer Win-Win-Win-Vereinbarung für alle 3 Parteien. Zur Ukraine sagte Trump, er erwarte eine Lösung im Angriffskrieg Russlands. Am Rande der UN-Vollversammlung traf er sich zudem mit dem ukrainischen Präsidenten Selenskyj und deutete eine Einigung an. Auch Selenskyj bezeichnete die Gespräche auf X als positiv.
2: Der Krieg geht unvermindert weiter, aber der russische Aggressor ist zumindest an einigen Teilen der Front wohl in die Defensive geraten. Die Ukraine meldet nämlich Geländegewinne rund um die strategisch wichtige Stadt Liman im Donbass. Unser Korrespondent Stefan Lag fasst für das Studio Moskau zusammen, wie die russische Propaganda darauf reagiert.
9: Bislang gibt es aus Moskau kaum offizielle Stellungnahmen, die auf einen ukrainischen Erfolg in einem strategisch wichtigen Abschnitt des Donbass hindeuten. Der Kreml spricht generell von Fortschritten der russischen Streitkräfte entlang der Front, wie etwa Kreml-Chef Wladimir Putin zu Beginn des Monats beim

0: Kajew verweist darauf, dass die ukrainischen Geländegewinne über Monate vorbereitet worden seien und lange kaum öffentliche Aufmerksamkeit erhalten hätten.
1: Diese Offensive dauerte mindestens 4 Monate. Schritt für Schritt bewegten sie sich auf einer Fläche von etwa 200 bis 220 Quadratkilometern vor. Ein wichtiger Faktor war die mediale Stille. Das ukrainische Kommando hat bewusst nur sehr wenige Informationen veröffentlicht.
0: Dass die Meldung nun unmittelbar vor der Duma-Wahl publik wurde, hält Tschiraev für keinen Zufall. Er erwartet, dass Russland versuchen werde, die ukrainische Darstellung mit eigenen Aufnahmen aus Liman zu entkräften.
1: Erst in den letzten Tagen veröffentlichte die ukrainische Armee Videobeweise ihrer Präsenz im Zentrum von Liman. Das gehörte auch in den Bereich der Propaganda. Die russischen Truppen sind weiterhin dort. Falls nötig, werden auch die Russen entsprechende Videos veröffentlichen.
0: Nach Einschätzung mehrerer Militäranalysten zielt die ukrainische Offensive darauf ab, den Druck auf Slowjansk und Kramatorsk zu verringern. Das russische Verteidigungsministerium wies entsprechende Berichte zu Wochenbeginn zurück. Die Meldungen seien Teil einer aggressiven Informationskampagne Kiews mit Unterstützung westlicher Medien. Ukrainische Angriffe in diesem Gebiet seien gescheitert. Tschiraev geht jedoch davon aus, dass Moskau die Lage mit Sorge beobachtet.
1: Nach meinen Informationen ist sich die militärische und politische Führung der Lage sehr wohl bewusst. Die Situation ist ernst und es werden Maßnahmen ergriffen. Die kommenden Wochen werden sehr spannend.
0: Auch andere russische Militärexperten äußerten sich zuletzt verstärkt zur Situation in diesem Frontabschnitt. Das deutet darauf hin, dass die Entwicklung um Liman aus russischer Sicht durchaus kritisch sein könnte. Der kremlnahe Telegram-Kanal Riba schrieb am Sonntag, die Informationen über das Ausmaß des ukrainischen Vorstoßes blieben widersprüchlich. Allein die intensive Debatte zeigt jedoch, dass das Thema inzwischen auch innerhalb Russlands Aufmerksamkeit erregt hat.
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3: Es dürfte eines der wichtigsten Treffen in der internationalen Politik dieses Jahres werden. Der chinesische Präsident Xi Jinping wird am späten Abend unserer Zeit zum Staatsbesuch in den USA erwartet. Präsident Donald Trump will ihn persönlich auf dem Militärflughafen Joint Base Andrews südöstlich von Washington empfangen. Über die chinesischen Erwartungen an das Treffen berichtet aus Peking unser Korrespondent Christoph Kober.
4: Kurz vor der Reise von Staats- und Parteichef Xi Jinping nach Washington macht China demonstrativ auf gut Wetter.
5: 2016年是中美关系的大年.
4: In einem knapp 3 Minuten langen Video, das es auf sozialen Netzwerken veröffentlicht, lobt das Außenministerium die Fortschritte im Verhältnis von China zu den USA. Beide Länder könnten Großes erreichen und zusammenarbeiten, trotz ihrer Unterschiede. Sie seien füreinander Chance und Segen, keine Bedrohung. Im Video dazu Cheeseburger und chinesische Hotpot-Küche. Doch die Differenzen sind zum Teil groß, sagt Miko Huatari, Direktor des Mercator-Instituts für China-Studien in Berlin. Zum Beispiel bei Exportbeschränkungen seltener Erden.
6: China continues to use critical raw materials as leverage.
4: China nutzt seinen Zugang zu Rohstoffen weiter als Hebel. Washington beschwert sich außerdem über zu viel Bürokratie beim Handel. Also da gibt's noch Spannungen. Zumal die US-Regierung ihrerseits die Ausfuhr von Chips und Geräten mit integrierter KI einschränkt. Bis Anfang November haben die USA und China einige der hohen gegenseitigen Einfuhrzölle ausgesetzt, die Trump einst losgetreten hatte. In China setzen Beobachter darauf, dass das Zollmoratorium verlängert wird. Ich fürchte, dieses Problem lässt sich nicht durch ein oder zwei Gipfeltreffen lösen. Bis es soweit ist, müssen die Maßnahmen ja nicht komplett einkassiert werden. Aber beide Seiten sollten sich zurückhalten und in eine positive Richtung arbeiten. Sagt Sun Chenghao, Wissenschaftler am Zentrum für internationale Sicherheit und Strategie der Tsinghua-Universität in Peking. Immerhin, in den vergangenen Tagen haben US-Finanzminister Scott Bessent und Chinas Vizepremier He Lifeng darüber diskutiert, Einfuhrregeln für nicht-essentielle Güter festzulegen. Und sie haben einen KI-Gesprächskanal vereinbart, für Notfälle. Eine Verbindung, die Xi und Trump absegnen könnten. Sinnvoll, findet Sicherheitsanalyst Sun Chenghao. Kooperation bei künstlicher Intelligenz zwischen China und den USA fußt eben nicht auf gegenseitigem Vertrauen. Eben weil die Verlässlichkeit begrenzt ist, brauchen wir Kommunikation und Risikomanagement. Längst ist der Umgang mit künstlicher Intelligenz größter Streitpunkt zwischen den USA und China. Beide Länder sind global führend.

0: Und bei der Entwicklung. Trump will den US-Vorsprung vor China halten, auch indem die USA hochwertige Chips nicht an die Volksrepublik verkaufen.
1: 9:45.
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1: Heute scheint fast überall die Sonne bei uns. Vielleicht tauchen im Laufe des Tages mal ein paar Schleierwolken auf. Die Höchsttemperaturen 17 Grad im hohen Westerwald, 18 im Odenwald, 20 Grad im Hunsrück, 21 am mittleren Neckar, 23 an der Saar und bis 24 Grad heute im Markgräfler Land.
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1: Die Bundesregierung will Täter härter bestrafen, die K.O.-Tropfen bei schweren Straftaten wie Vergewaltigung und Raub einsetzen. Der Bundestag berät heute zum ersten Mal über einen entsprechenden Gesetzentwurf. Bundesjustizministerin Hubig will durchsetzen, dass die Mindeststrafe hier auf 5 Jahre steigt. Damit würden Taten mit K.O.-Tropfen gleich bestraft wie Straftaten mit einer Waffe, so Hubig heute früh im ARD-Morgenmagazin. Am Rande der UN-Generaldebatte haben sich US-Vertreter mit iranischen Diplomaten getroffen. Es waren die ersten Gespräche seit rund 3 Monaten. US-Präsident Donald Trump hat von einem sehr guten Gespräch in New York gesprochen, ohne Details zu nennen. US-Medien berichten, es sei um ein Abkommen gegangen. US-Präsident Donald Trump empfängt heute erstmals offiziell Chinas Staatschef Xi Jinping zu einem 3-tägigen Staatsbesuch in Washington. Themen bei den Gesprächen dürften der Zoll- und Handelsstreit beider Länder sein, sowie der sichere Umgang mit künstlicher Intelligenz. Auch nach 3 verheerenden Niederlagen bei Landtagswahlen hat Bundeskanzler Merz weiterhin die Rückendeckung der Unionsbundestagsfraktion. Kanzleramtschefin Nina Warken hat zusätzlich bekräftigt, dass die Bundesregierung die geplanten Sozialreformen bei Pflege, Krankenversicherung und Rente umsetzen will. Die Fußballerinnen des FC Bayern München haben bei ihrem ersten Champions-League-Spiel der neuen Saison unentschieden gespielt. Am Ende stand es gegen Manchester City 2:2, obwohl die Münchnerinnen lange vorn lagen.
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1: Glanz und Glamour, dafür stehen die Monarchien in Europa. Das war schon immer so und besonders ausgeprägt war der Prunk in der Barockzeit. Ein Megastar zu Beginn des 18. Jahrhunderts war August der Starke, Kurfürst von Sachsen. Legendär waren seine prunkvollen Partys am Hof in Dresden, von denen ganz Europa damals sprach. Im SWR Kultur Zeitwort schaut Christiana Kopka zurück auf ein Fest der Superlative am 23. September 1719, das war heute vor 307 Jahren, wurde das Venusfest gefeiert.
3: Was für ein reizender Anblick. Zum Venusfest haben sich die Damen und Herren des Dresdner Hofes im großen Garten versammelt, um der Göttin der Liebe zu huldigen. Ihr Tanz in prächtigen Kostümen wird natürlich von ihrem Fürsten angeführt. August der Starke feiert mit diesem Venusreigen die Hochzeit seines Sohnes.
4: Der Hof zu Dresden war damals der glänzendste Deutschlands. Die Pracht war hier bis aufs Äußerste getrieben und man frönte allen Genüssen. Die Damen waren sehr liebenswert und die Herren sehr galant.
3: Erinnerte sich Prinzessin Wilhelmine von Preußen an die prunkvolle Hofhaltung ihres Patenonkels August. Und tatsächlich, seine Partys sind perfekt inszenierte Megashows, bei denen es August Superstar so richtig krachen lässt. Dahinter steckt allerdings politisches Kalkül.
5: Man darf sich die Prachtentfaltung nicht so als Geldverschwendung nur vorstellen. Die steht im Barock eigentlich immer unter der Maßgabe, dass man damit Herrschaft legitimiert.
3: Josef Matzerath, Professor für sächsische Landesgeschichte in Dresden.
5: Repräsentation ist eben wichtig für die Anerkennung im Land und auch bei den anderen Fürsten.
3: August, der nach dem Tod seines Bruders 1694 überraschend Kurfürst von Sachsen geworden ist, zeigt schon als junger Mann große Ambitionen. Er bewirbt sich um die Krone des Wahlkönigreichs Polen. Dazu muss er den polnischen Adel mit horrenden Summen bestechen.
5: Polnischer König zu werden war eine Frage des Geldes.
3: 1697 wird August in Krakau gekrönt. Für die Zeremonie hat er sich selbst ein pompöses Outfit entworfen und ist dabei etwas übertrieben. Das Kostüm mit Goldharnisch und Hermelinmantel ist so schwer, dass er während der Krönung ohnmächtig zu Boden sinkt. An den anderen Höfen wird viel darüber gelästert. Und doch, als König steigt der 27-Jährige in die Champions League der europäischen Herrscher auf.
5: Er ist dann nicht mehr ein Fürst, der unter der Herrschaft des Kaisers steht, sondern er ist selbstständig als Monarch und die Heiratschancen seiner Kinder steigen.
3: Nach der Krönung will sich August zunächst als Feldherr profilieren. Militärisch ist er jedoch eine Niete und muss im Nordischen Krieg verheerende Niederlagen hinnehmen. So konzentriert er sich später lieber ganz auf die Repräsentation. Der Dresdner Hof gelangt zu einer nie dagewesenen Blüte.
5: Da finden Feste statt, die es vorher in dieser Größenordnung nicht gab. Da werden Gebäude errichtet, die es in dieser Pracht vorher nicht gab. Das ist auf einmal ein Hof von europäischer Bedeutung.
3: Armeen von Künstlern verwandeln Dresden in das zauberhafte Elbflorenz. Denn jeder soll sehen, dass hier ein König residiert.
5: Wenn vorher das Dresdner Schloss vielleicht für einen Kurfürsten repräsentativ genug war, für einen König ist es das nicht mehr. Je weiter jemand in der Rangordnung der europäischen Fürsten aufsteigt, desto exquisiter und größer und sichtbarer muss sein Hof werden.
3: 1719 schafft es August, seinen Sohn mit einer Habsburger Kaisertochter zu verheiraten. Diese Hochzeit wird mit unglaublichem Pomp über 4 Wochen zelebriert. Das Venusfest am 23. September 1719 ist nur einer der Höhepunkte. Es gibt auch eine Wasserschlacht auf der Elbe, ein riesiges Prunkfeuerwerk oder Götterparaden mit verkleideten Höflingen. Die Supersause soll ganz Europa beeindrucken.
5: Und deswegen hat August der Starke riesige, ganz großformatige Stiche davon anfertigen lassen, von diesen Feierlichkeiten, und sie an die anderen europäischen Höfe verschickt.
3: Dass er mit diesen Partys Politik machen kann, kommt August sehr entgegen. Er ist ein Feierbiest und liebt es, mit seinen Mätressen die Nächte durchzumachen. Das Lotterleben fordert allerdings seinen Preis. Der König erkrankt schwer an Diabetes und stirbt schon mit 62 Jahren.
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1: Jetzt die Gedanken von Christopher Hoffmann von der katholischen Kirche.
6: Jede Minute fühlt sich an wie eine Stunde. Gebannt schauen wir auf die Tür zur Intensivstation, auf der mein Vater nach der schweren OP aufgenommen werden soll. Wie lange noch? Ohnmacht macht sich breit. Wir können nur abwarten, hoffen und beten. Wie gut tut es da, wenn andere so eine Situation mit aushalten? Haben wir erleben dürfen, als liebe Menschen uns Nachrichten geschickt haben. Denken jetzt an euch. Dazu ein Foto mit einer brennenden Kerze. Und als eine wildfremde Frau, die eigentlich zu ihrer Mutter auf die Intensivstation will, unsere kreidebleichen Gesichter mit den tiefen Sorgenfalten bemerkt. Und dann nicht ignoriert. Hätte sie gut tun können. Sie war seit Wochen Dauergast auf der Intensiv. Aber sie bleibt bei uns stehen. Spricht uns Mut zu. Der schafft das. Vielleicht hat der Himmel sie geschickt, um uns das zu sagen, als wir mit jeder Minute mehr Angst bekommen. Alles geht gut aus. Gott sei Dank. Ein paar Tage später treffe ich die Frau wieder auf dem Flur vor der Station. Ich bedanke mich bei ihr. War doch selbstverständlich, sagt sie. Menschen müssen einander helfen. Manchmal kann ganz wenig ganz viel Kraft schenken. Wenn man es nicht mehr aushält, dann reicht es, wenn das einfach jemand mit aushält. Und dann kann auch eine kleine Nachricht auf dem Handy helfen, in weniger als einer Minute getippt. Aber sie hilft, wenn sich jede Minute wie eine Stunde anfühlt.
1: Das waren die Gedanken von Christopher Hoffmann von der katholischen Kirche. 9.53 Uhr.
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1: Mit Sabine Geipel.
7: Für Berufseinsteigerinnen und Einsteiger gibt es immer weniger Stellenangebote. Wie eine Analyse der Online-Jobbörse Indeed zeigt, haben sich die entsprechenden Jobangebote seit 2022 um 2/3 verringert. Einzelheiten von Jenny Bein aus der SWR Wirtschaftsredaktion.
8: Auch die Zahl der Stellenangebote insgesamt ist laut Analyse zurückgegangen, aber deutlich geringer, nämlich um gut 1/3. Nach Angaben der Online-Jobbörse Indeed zieht sich der Rückgang der Einstiegsjobs durch fast alle Branchen. In 26 von 28 untersuchten Berufsgruppen gäbe es einen Rückgang, besonders in Wissensberufen bzw. Bürojobs. So sank das Angebot bei IT-Anwendungen um 77%, im Marketing um 75% und im Projektmanagement um 60%. Nur in den Berufsgruppen Pflege, Medizin und Pharmazie sowie Lebensmittel, Gastronomie und Hotellerie gab es einen Zuwachs von Einstiegsjobs, und zwar um 10%. Insgesamt steige durch diese Entwicklung für junge Menschen das Risiko, die Karriere mit einer Phase der Arbeitslosigkeit zu beginnen, so die Studienautoren. Einen Einfluss von KI sehen die Autoren bisher nicht. Der Rückgang bei Einstiegsjobs habe bereits 2022 begonnen, also schon vor der Einführung von ChatGPT.
7: Seit dem 1. April dürfen Tankstellen den Spritpreis nur um 12 Uhr erhöhen. Das habe aber zu noch größeren Preisschwankungen im Laufe eines Tages geführt, kritisiert der ADAC. Der Automobilclub fordert daher, diese Regel abzuschaffen. Die Gewerkschaft Verdi kritisiert, dass der von der Bundesregierung für kommendes Jahr angekündigte Spritpreisdeckel zur Entlastung der Bürger zu spät komme. Und wie machen es die Nachbarn? Auch in Frankreich gibt es neue Höchstwerte bei den Spritpreisen. Die französische Regierung hat nun neue Maßnahmen vorgestellt und bestehende verlängert, um die Bürgerinnen und Bürger finanziell zu entlasten. Aus Paris berichtet Henrik Lesser-Villun.
9: Mehr Geld für die, die wenig haben und viel ausgeben. Das ist das Ziel der französischen Regierung. Im Fokus stehen sogenannte Vielfahrer, Menschen, die das eigene Auto viel für den Job nutzen oder damit lange Wege zur Arbeit zurücklegen. Wer die Voraussetzungen erfüllt, bekommt 100 Euro vom Staat. Die Regierung weitet diese Hilfe nun aus und verlängert sie bis Jahresende. Bisher waren rund 3 Millionen Menschen berechtigt, jetzt sollen es fast doppelt so viele sein. Außerdem können Unternehmen ihren Beschäftigten eine steuerfreie Tankprämie von bis zu 1.000 Euro zahlen. Bisher lag die Grenze bei 600 Euro. Finanziert werden soll das mit Geld, das im Haushalt bereits eingeplant war. Laut der Regierung hat von den bisherigen Hilfen nämlich nur etwa jeder zweite Gebrauch gemacht.
7: Die Innenstädte in Deutschland sind einer Umfrage zufolge wieder deutlich attraktiver geworden. Demnach gaben mehr als 80% der Befragten an, künftig genauso oft oder sogar häufiger als bisher ihr Stadtzentrum zu besuchen und das meistens zum Shoppen. Ihr Anteil stieg damit im Vergleich zu einer Befragung aus dem Jahr 2024 um rund 20 Prozentpunkte. Das geht aus einer Umfrage des Beratungsunternehmens CIMA im Auftrag des Handelsverbands Deutschland hervor. Der Anteil derjenigen, die künftig seltener oder gar nicht mehr in die Innenstadt gehen wollen, sank dagegen von rund 35 auf knapp 17%. Die Autoren führen die höhere Attraktivität auf die Initiativen sowie Investitionen und Programme der vergangenen Jahre zurück. Das Raumfahrtunternehmen Spacetech möchte seinen Standort in Immenstadt am Bodensee deutlich erweitern. Dazu soll ein neuer Gebäudekomplex entstehen. Zum Spatenstich am Nachmittag wird auch der baden-württembergische Ministerpräsident Özdemir erwartet. Torben Langwald berichtet.
10: Geplant sind 3 miteinander verbundene Gebäude. Sie sollen Spacetech und einer Tochterfirma Platz bieten für Produktion, Entwicklung und Verwaltung, heißt es in einer Pressemitteilung. Bis zu 200 neue Mitarbeiterinnen und Mitarbeiter könnten künftig in dem Gebäudekomplex arbeiten. Damit würde sich die Mitarbeiterzahl fast verdoppeln. Spacetech stellt verschiedene Produkte für die Raumfahrt her. Dazu zählen Solargeneratoren, die Satelliten im All mit Strom versorgen, aber auch hochpräzise Laserinstrumente, beispielsweise für die Wissenschaft. Erst vor kurzem erhielt das Unternehmen einen Auftrag in Höhe von rund 250 Millionen Euro von der Europäischen Weltraumorganisation ESA. Der Neubau soll Ende 2028 fertiggestellt werden.
7: Zum ersten Mal seit Monaten sind wieder Vertreter der Kriegsparteien USA und Iran zu Verhandlungen zusammengekommen. Das sorgt für eine leichte Entspannung am Ölmarkt. Und sinkende Ölpreise sorgen für Rückenwind am Aktienmarkt. Der DAX legte um 0,4% zum Handelsstart zu auf 25.685 Punkte. Und wir haben noch die Zeit, es ist 9.58 Uhr.
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1: Mit Andreas Böhnisch. Künstliche Intelligenz ist gerade dabei, die Welt grundlegend zu verändern. Und mit so einer technologischen Revolution lässt sich natürlich auch gutes Geld verdienen. Ob es sich jetzt lohnt, in KI-Aktien und KI-ETFs zu investieren und wie groß die finanziellen Risiken sind, das bespreche ich nach den Nachrichten mit einem Experten vom Geldratgeber Finanztipp.
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1: Mit ganz viel Sonnenschein jetzt um kurz vor 10 Uhr in Stuttgart bei 9 Grad, in Heidelberg auch bei 9 Grad, in Freiburg auch 9 Grad und in Ulm Sonnenschein bei 6 Grad. Von Baden-Württemberg nach Rheinland-Pfalz, in Kaiserslautern scheint auch die Sonne bei 9 Grad, in Koblenz ist es bewölkt bei 7 Grad, in Kirn leicht bewölkt bei 7 Grad, Hermeskeil sonnig bei 11 Grad und in Mainz Sonnenschein bei 10 Grad. So wie es jetzt schon ausschaut, geht es den ganzen Tag weiter in Baden-Württemberg und Rheinland-Pfalz mit ganz, ganz viel Sonnenschein. Es tauchen immer mal wieder ein paar Schleierwolken auf. Die Höchsttemperaturen heute zwischen 17 Grad im hohen Westerwald und 24 Grad im Markgräfler Land. Dazu weht ein nur schwacher Wind. In der kommenden Nacht ist es lange Zeit klar bei uns. In den frühen Morgenstunden ziehen dann ein paar Wolken auf und die Tiefstwerte dann in der kommenden Nacht 12 bis 5 Grad. Die Aussichten: Morgen ist es stärker bewölkt bei uns, zwischendurch scheint aber auch mal die Sonne. Die Höchstwerte dann morgen zwischen 15 und 22 Grad. Der Freitag dann wieder sehr viel Sonne und es wird auch noch ein bisschen wärmer.
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6: Um 10 Uhr mit Marc Wengschick. Der Einsatz von K.O.-Tropfen bei schweren Straftaten wie Vergewaltigung und Raub soll in Zukunft härter bestraft werden. Der Bundestag beschäftigt sich heute zum ersten Mal unter anderem mit einem Gesetzentwurf aus dem Justizministerium. Aus dem ARD-Hauptstadtstudio Chris Berdrow.
11: Geht es nach dem Willen der Bundesregierung, dann stehen K.O.-Tropfen rechtlich in Zukunft auf einer Stufe mit Waffen oder gefährlichen Werkzeugen wie etwa Messern. Setzen Straftäter sie zum Beispiel in einem Nachtclub ein, um ihre Opfer wehrlos zu machen und sie danach zu vergewaltigen, dann steigt die Mindeststrafe von bislang 3 auf 5 Jahre. Nach der ersten Debatte im Bundestag werden sich die Fachpolitiker des Parlaments intensiv mit den Entwürfen beschäftigen.
6: Bundesbildungsministerin Prien sieht die Sicherheit jüdischer Bürger in Gefahr, sollte linken Spitzenkandidatin Eralp regierende Bürgermeisterin von Berlin werden. In der ARD-Sendung Maischberger sprach die CDU-Politikerin, die jüdische Wurzeln hat, davon, dass die Linkspartei Kontakte zu Antisemiten und ins Clan-Milieu hat. Bei einer Wahlparty der Linken in Neukölln am Sonntagabend war neben einer bekannten Clangröße auch ein israelfeindlicher Aktivist anwesend. Darf die Drogeriemarktkette DM auf ihrer Internetseite apothekenpflichtige Arzneimittel vertreiben? Das Landgericht Karlsruhe verhandelt seit heute eine Klage gegen ein entsprechendes Angebot von DM. Heiner Kunold.
12: Geklagt hatte die Wettbewerbszentrale. Das ist ein Verein, in dem unter anderem die Spitzenverbände der deutschen Wirtschaft und auch die Industrie- und Handelskammern vertreten sind. Den Wettbewerbshütern stößt sauer auf, dass die Karlsruher Drogeriemarktkette online rezeptfreie Medikamente verkauft, die eigentlich nur von Apotheken vertrieben werden dürften. DM hatte dazu eine eigene Vertriebsgesellschaft in Tschechien gegründet, was nach europäischem Recht zulässig ist. Der Wettbewerbsverein kritisiert, dass DM die Angebote auf seiner Online-Seite zu sehr vermische. Der Klage kommt nach Einschätzung des Wettbewerbsvereins grundsätzliche Bedeutung zu, weil geklärt werden müsse, ob Schutzmechanismen für die Bevölkerung beim Verkauf von Medikamenten auch für den Onlinehandel gelten.
6: Der ADAC fordert, die sogenannte 12-Uhr-Regel an Tankstellen wieder abzuschaffen. Seit April gilt, dass die Preise für Benzin und Diesel nur einmal um diese Uhrzeit erhöht, aber jederzeit gesenkt werden dürfen. Der Automobilclub kritisiert, die Regelung habe nicht zu niedrigeren Kraftstoffpreisen geführt, sondern zu mehr Preisschwankungen am Tag. Wer nach 12 Uhr tanken müsse, habe erhebliche Zusatzkosten, die sich nicht rechtfertigen lasse, hieß es vom ADAC. Auch Wirtschaftsforscher warnen, dass die Tankstellenpreise mittags bis abends systematisch erhöht werden, morgens aber tendenziell unter den Tagesdurchschnitt fallen. Wegen der hohen Kraftstoffpreise prüft die US-Regierung nach eigenen Angaben einen Exportstopp für Diesel. Die USA waren zuletzt nach dem Nahen Osten der wichtigste Diesellieferant für Europa. US-Präsident Trump sagte am Rande der UN-Generalversammlung, eine Unterbrechung der Ausfuhren könnte einen kleinen Effekt auf die Spritpreise im Land haben. Er sei schon länger dafür gewesen. Die steigenden Kraftstoffpreise infolge des USA-Iran-Krieges setzen Trump vor den Kongresswahlen in einem Monat immer mehr unter Druck. Das US-Militär sucht heute weiter nach der Ursache für den Absturz des F-16-Kampfjets gestern Nachmittag auf der Airbase Spang-Dahlem. Bisher ist nur bekannt, dass der Jet nach einer Übung mit 3 anderen Maschinen beim Landeanflug verunglückte. Der Pilot konnte sich mit dem Schleudersitz retten, wurde aber verletzt. Die DLRG hat in dieser Badesaison 12 Badetote mehr in Deutschland registriert als im Sommer davor. Demnach ertranken zwischen Anfang Mai und Ende der Sommerferien 248 Menschen, überwiegend Männer. Außerdem habe es mehr jüngere Opfer gegeben. Die meisten tödlichen Badeunfälle, nämlich 101, passierten bei der Hitzewelle im Juni. Nur im Jahrhundertsommer 2003 war die Zahl im Juni noch höher, sagt die DLRG.
13: Die Organisation fordert deshalb mehr Aufklärung über Gefahren an Gewässern und mehr Investitionen in Schwimmunterricht an Schulen. SWR Nachrichten, Redaktion Ute Weber.
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1: Gleich 10.05 Uhr im Studio Andreas Böhnisch. Es passierte vor gut 26 Jahren. Im März 2000 platzte an den Börsen weltweit die Dotcom-Blase. Damit erlebte der Hype um die New Economy ein jähes Ende. Die großen Hoffnungen rund um Internet-Technologieunternehmen lösten sich in Luft auf. Der MSCI World Index brach damals um mehr als 50% ein. Für viele Kleinanleger war das ein finanzielles Desaster. Ja, und das alles erzähle ich Ihnen, weil jetzt im Jahr 2026 die Euphorie an den Aktienmärkten rund um KI die Frage aufwirft, befinden wir uns in einer ähnlichen Blase wie im Jahr 2000, die jederzeit zerplatzen könnte? Genau darüber will ich jetzt mit dem Finanzexperten Emil Nefzger vom Geldratgeber Finanztipp sprechen. Herr Nefzger, kommt ein Crash oder wird der KI-Boom anhalten?
14: Das muss ich beides gar nicht mal ausschließen. Also KI kann als Technologie boomen, während KI-Aktien deutlich verlieren. Das war ja zum Beispiel auch in der Dotcom-Blase der Fall. Das Internet hat sich ja massiv durchgesetzt, obwohl es diesen Crash gab. Wichtig dabei ist, niemand kann jetzt verlässlich vorhersagen, ob und wann ein Crash kommt. In den Bewertungen der KI-Branche steckt sehr viel Zukunftshoffnung. Und die Kurse am US-Aktienmarkt sind deswegen auch sehr hoch im Vergleich zu den Gewinnen. Und bleiben jetzt die Gewinne hinter den Erwartungen zurück, dann können die Kurse fallen. Andererseits könnten aber auch die Investitionen die Produktivität und die Gewinne erhöhen und damit die hohen Bewertungen rechtfertigen. Am Ende ist so ein bisschen der Ausweg das Verhältnis zwischen den Kursen und den Gewinnen. Das kann länger noch so bleiben. Es kann sich aber auch normalisieren, entweder durch fallende Kurse, steigende Gewinne oder beides gleichzeitig. Das sind so die Optionen, die es jetzt gibt. Aber man kann schlecht sagen, in welche Richtung es dann geht.
1: Sollte es einen Crash geben, woran merke ich denn als Anleger, dass die KI-Blase kurz vor dem Platzen steht?
14: Das ist der wahrscheinlich schwierigste Punkt, weil ob eine Blase vorliegt, lässt sich nicht sicher feststellen. Das ist einfach keine ausgemachte Sache. Und auch wenn es eine gibt und sie gegebenenfalls platzt, lässt sich nicht verlässlich vorhersagen, wann das passiert. Also Dinge wie zum Beispiel diese historisch hohen Bewertungen sind Warnsignale, die liefern aber keinen zuverlässigen Ausstiegszeitpunkt, an dem sie dann erkennen, wann sie raus müssten.
1: Nehmen wir an, die Aktien von KI-Unternehmen stürzen ab, droht dann eine neue Finanzkrise?
14: Also es gibt neben den hohen Aktienbewertungen tatsächlich ein Finanzierungsrisiko. Ein Teil der KI-Investitionen wird mit Schulden finanziert. Und wenn jetzt die erhofften Einnahmen ausbleiben, dann kann natürlich auch die Rückzahlung dieser Schulden schwierig werden. Und so finanzielle Verflechtungen können dann natürlich Verluste über die Tech-Branche hinaus ins Finanzsystem verbreiten. Gegen so eine Gleichsetzung mit der Finanzkrise 2007, 2008 spricht aber unter anderem, dass vor allem Private Credit Fonds, aus denen große Summen kommen, höhere Eigenkapitalquoten als klassische Banken haben. Und im Gegensatz zur Finanzkrise 2007, 2008 ist das Risiko bekannt. Falls es an der Börse spürbar abwärts geht, heißt es also nicht, dass es automatisch auch eine Finanzkrise gibt.
1: Schauen wir auf das Investment in KI-Aktien. Welche Argumente sprechen dafür und welche dagegen?
14: KI kann natürlich die Produktivität steigern und neue Gewinne ermöglichen. Und auch die Investitionen in die KI-Infrastruktur können langfristig wirtschaftlichen Nutzen schaffen. Das heißt, die hohen Bewertungen von diesen Tech-Konzernen müssen deshalb nicht zwangsläufig ungerechtfertigt sein. Aber das Gegenargument, und das ist sehr, sehr wichtig, auch eine erfolgreiche Technologie kann ein schlechtes Investment sein, wenn der Einstiegspreis zu hoch ist. Das war ja zum Beispiel bei der Dotcom-Krise bei vielen Technologieaktien der Fall. Am Ende ist wichtig, immer daran zu denken, dass Investments in Einzelaktien mit Risiken verbunden sind. Und auch bei einer vielversprechenden Technologie können Einzelaktien stark verlieren.
1: Ganz genau, deshalb ist es ja sinnvoll, die Geldanlage breit zu streuen. Dafür eignen sich ETFs. Was ist über KI-ETFs zu sagen? Kann man in die weitgehend risikolos investieren?
14: Ein ETF ist nicht automatisch breit gestreut oder risikoarm. Das ist hier ganz wichtig. Ein KI-ETF verteilt das ETF zwar auf mehrere Unternehmen, konzentriert es aber auf ein gemeinsames Thema, nämlich die Branche rund um KI. Das heißt, man hat immer noch ein Klumpenrisiko. Es steckt ja dann das Geld in dieser einen Branche und wenn es in dieser Branche kracht, betrifft einen das viel, viel stärker. Ein weltweiter Aktien-ETF dagegen streut über Länder und Branchen hinweg. auch so ein weltweiter Aktien-ETF trägt so mögliche Überbewertungen mit und kann erheblich verlieren. Das Risiko verteilt sich aber besser über viele Länder, Branchen und Firmen. Und andere Branchen können Verluste teilweise ausgleichen. Eine breite Streuung verhindert aber natürlich auch keinen allgemeinen Börseneinbruch.
1: Was raten Sie Privatanlegern, die sagen, ich möchte mit dem KI-Hype Geld verdienen und auch ein bisschen was für meine Altersvorsorge ansparen?
14: Ganz wichtig ist nicht, die gesamte Altersvorsorge auf KI und auf diesen KI-Hype auszurichten. Es gibt einfach keine Rendite ohne Risiko und man sollte da nicht gierig sein. Wer jetzt zusätzlich spekulieren will, dem raten wir bei Finanztipp, maximal 10% des Vermögens in riskante Anlagen wie Einzelaktien zu stecken. Und diese 10% gelten auch nur, wenn man dieses Geld problemlos übrig hat, also einen Totalverlust verkraften kann, wenn dieses Geld komplett weg wäre. Und diese 10% als Obergrenze gelten insgesamt, also für alle Einzelaktien, Themen, ETFs und so weiter zusammen, die Sie so in Ihrem Depot liegen haben. Für den langfristigen Vermögensaufbau sollte man weltweit über Branchen und Länder streuen, am besten über günstige weltweite Aktien-ETFs. Und dafür sollte man mindestens 15 Jahre Zeit mitbringen, solange sollten die Anteile liegen und zwischenzeitliche Verluste aushalten können. Und man profitiert dann ja auch trotzdem von den möglichen Gewinnen, die die KI-Branche macht, weil die sind ja auch in diesen weltweiten Aktien-ETFs drinnen, diese Firmen.
1: Der Finanzexperte Emil Nefzger vom Geldratgeber Finanztipp mit seinen Ratschlägen, wie man in den KI-Markt investieren sollte.
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1: Für einen Film braucht man ein spannendes Drehbuch und gute Schauspieler. Das war einmal, denn inzwischen ist Social Media voll von KI-generierten Miniserien. Es geht um Liebe, Gefühle, Streit und große Emotionen. Also fast genauso wie im Kino, nur eben alles erstellt von künstlicher Intelligenz. Ist die KI also dabei, den Entertainment-Bereich zu übernehmen? Die kalifornische Firma Fairground Entertainment probiert das gerade aus und lässt in den USA rund um die Uhr KI-generierte Inhalte im Fernsehen laufen. Zu sehen ist das auf dem TV-Anbieter Roku, auf einem kostenfreien werbefinanzierten Kanal und auf anderen Streaming-Plattformen. Unsere Los Angeles-Korrespondentin Antje Sieb hat da mal reingeschaut.
15: Ich muss ehrlich gesagt ein bisschen gegen die Müdigkeit ankämpfen, während auf dem kostenfreien KI-Kanal die Serie Mythen und Legenden an mir vorbeiflimmert.
16: Myths and Legends.
15: Ein eintöniger Erzähler, kein Dialog, sich wiederholende Bilder, seltsame Schnitte. Es bewegt sich zwar was, aber das Ganze wirkt trotzdem wie eine schlechte Diashow über antike Heldensagen. In Kritiken zum erst kürzlich gestarteten KI-Kanal liest man häufig das Wort AI-Slop. Hinter den Inhalten steht Colin Petrie Norris von Fairground Entertainment. Dort können KI-Filmemacher ihre Werke einreichen und vielleicht werden sie gesendet. Die Urheber seien immer Menschen, betonte er in einem Gespräch mit Machine Cinema, einem Verbund von KI-Kreativen.
17: We do a lot of behind-the-scenes stuff. How did you make that?
18: Wir machen auch Behind-the-Scenes-Sachen. Wie hast du das gemacht? Was war deine Inspiration? Um zu zeigen, das ist ein neues Format, aber da stecken Kreative dahinter. Auch wenn sie nicht wie bei TikTok vor der Kamera stehen.
15: Wie viel Mensch genau hinter einzelnen Filmen steckt, das kann bei KI-Produktionen sehr unterschiedlich sein. Bei manchen KI-Studios arbeitet immer noch ein ganzes Team an einem Film, wenn es auch im Vergleich zu traditionellen Filmen deutlich kleiner ist. Es kann aber auch nur eine Person sein, die die Prompts schreibt, das Material bearbeitet und zum Endprodukt zusammenfügt. Bei Fairground TV zu sehen sind viele Genres: Zeichentrick, Kurzkrimis oder eine Doku über Jack London.
19: Was an 18-year-old Jack London. He was a wayward hobo on the road at the time, but he would go on to become one of the world's most widely read authors. The greatest story Jack ever wrote might have been the one he lived.
15: Auch die allerdings wenig überzeugend. Selbst wenn KI Bilder möglich macht, die man nur schwer oder teuer filmen könnte. Denn genau das ist eines der Argumente für künstliche Intelligenz in Filmen. Sie mache mit ihren Möglichkeiten Kreative unabhängig von großen Filmstudios oder Millionenbudgets.
17: And the fact that it democratizes it, so stories that could never be told before.
15: Inwieweit sich bei Fairground TV für KI-Filmemacher schon Geld verdienen lässt, ist unklar. Manche Projekte werden gezielt in Auftrag gegeben, ansonsten wird allerdings anteilig nach Erfolg bezahlt. Aktuelle Zuschauerzahlen liegen laut Webseite noch nicht vor. Im vergangenen Jahr hat Fairground nach eigenen Angaben insgesamt gerade mal über $100.000 an alle beteiligten Kreativen ausgeschüttet. Der Sprung ins Fernsehen in diesem Jahr werde den Ertrag steigern, glaubt Petri Norris.
20: The good news is we're on big screen TV, we're going to make some more money.
15: In Hollywood zweifeln viele daran, dass es für reine KI-Filme überhaupt ein Publikum gibt. Petri Norris dagegen hofft darauf, dass KI langfristig neue Möglichkeiten erschließt. Sowas wie personalisiertes Fernsehen, wo das Programm direkt auf die Nutzer reagieren kann.
20: But I think when consumers start getting something they couldn't get before,
18: wenn Kunden etwas bekommen, was sie vorher nicht hatten, wenn diese neue Form von Unterhaltung eine Rolle in ihrem Leben ausfüllt, dann ändert sich das.
20: I think that relationship changes.
15: Für ihn war wichtig, KI-Inhalte ins Fernsehen zu bringen. Er gibt allerdings zu, die Copyright-Frage ist nicht einfach. Es gab offenbar vorab lange Verhandlungen darüber mit den Streamern. Denn wer geschütztes Material oder Figuren verwendet, muss mit Klagen rechnen. KI-Modelle haben jede Menge davon im Training geschluckt und können es auch wieder ausspucken.
20: Don't be prompting for Star Wars characters in your shows.
15: Sein Tipp für Kreative: nichts prompten, was geschützt ist. Okay, das wäre relativ einfach. Trotzdem werde bei Fairground TV gegengecheckt mit Software und mit menschlichen Augen. Die Endverantwortung liege allerdings bei dem, der das Video erstellt.
20: We're providing a backstop before it goes into television, but it really is the creator's responsibility to learn about that.
15: Die Kosten für die Streamer dürften gering sein, meint Miranda Banks, Filmwissenschaftlerin von der Loyola Marymount Universität in Los Angeles. Ob es jemand guckt, könne man deshalb ja ruhig mal ausprobieren.
21: They can test things out. They're not putting a huge amount of money into kind of play spaces. Things that they're testing out.
15: Solche Experimente in Sachen KI kämen häufig von Startups.
21: It's coming mostly from startups. I think that a lot of Hollywood execs are AI curious, but also there's some really serious concerns.
15: Bei den großen Playern der Branche käme KI zwar auch schon zum Einsatz, es gäbe aber auch noch mehr Vorbehalte.
1: 10.16 Uhr.
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1: Bringt heute ganz viel Sonnenschein. Vielleicht tauchen im Laufe des Tages mal ein paar Schleierwolken auf. Die Höchsttemperaturen 17 Grad im hohen Westerwald, 18 im Odenwald, 21 Grad am mittleren Neckar, 23 an der Saar und bis 24 Grad heute im Markgräfler Land. Dazu weht ein nur schwacher Wind. Die Aussichten morgen stärker bewölkt, zwischendurch scheint auch mal die Sonne, Höchstwerte 15 bis 22 Grad. Am Freitag wieder mehr Sonne und wärmer.
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1: Die Bundesregierung will Täter härter bestrafen, die K.O.-Tropfen bei schweren Straftaten wie Vergewaltigung und Raub einsetzen. Der Bundestag berät heute zum ersten Mal über einen entsprechenden Gesetzentwurf. Bundesjustizministerin Hubig will durchsetzen, dass die Mindeststrafe hier auf 5 Jahre steigt. Damit würden Taten mit K.O.-Tropfen gleich bestraft wie Straftaten mit einer Waffe, so Hubig heute früh im ARD-Morgenmagazin. Bundesbildungsministerin Prien sieht die Sicherheit jüdischer Bürger in Gefahr, sollte linken Spitzenkandidatin Ehralp regierende Bürgermeisterin von Berlin werden. In der ARD-Sendung Maischberger sprach die CDU-Politikerin, die jüdische Wurzeln hat, davon, dass die Linkspartei Kontakte zu Antisemiten und ins Clan-Milieu hat. Der ADAC fordert, die sogenannte 12-Uhr-Regel an Tankstellen wieder abzuschaffen. Seit April gilt, dass die Preise für Benzin und Diesel nur einmal pro Tag und um 12 Uhr erhöht werden dürfen. Eine Senkung ist jederzeit möglich. Der Automobilclub kritisiert, die Regelung habe nicht zu niedrigeren Kraftstoffpreisen geführt, sondern zu mehr Preisschwankungen am Tag. Wer nach 12 Uhr tanken müsse, habe erhebliche Zusatzkosten. Das US-Militär sucht heute weiter nach der Ursache für den Absturz des F-16-Kampfjets gestern Nachmittag auf der Airbase Spangdahlem. Bisher ist nur bekannt, dass der Jet nach einer Übung mit 3 anderen Maschinen beim Landeanflug verunglückte. Der Pilot konnte sich mit dem Schleudersitz retten, wurde aber verletzt.
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22: Australien war lange der letzte Kontinent, der von der Vogelgrippe verschont geblieben ist. Doch seit Juni breitet sich das hochansteckende Virus H5N1 auch dort immer weiter aus. Die Sorge um die einzigartige Tier- und Vogelwelt ist groß. Aktuell sprechen die Behörden von mehr als 500 bestätigten Fällen. Hoffnung aber gibt eine Impfung. Jennifer Johnston berichtet.
23: Die Möwe wirkt desorientiert, wackelig auf den Beinen. Andere Vögel liegen fast reglos auf dem Rücken. Die Tiere haben sich mit der hoch ansteckenden Vogelgrippe H5N1 infiziert, die unter anderem ihr Gehirn angreift. Maureen Christie hat die Konsequenzen am Strand im Bundesstaatshaus Australia beobachtet.
0: Walk onto the beach.
3: Du läufst am Strand und da liegt ein toter Vogel. Zwei Schritte weiter liegt noch ein toter Vogel. Dann drehst du dich um, gehst einen Schritt in die andere Richtung und da liegt noch ein toter Vogel. Es ist schrecklich.
23: Das beschreibt die Vogelbeobachterin dem australischen Sender ABC. Im Süden, wo Christie lebt, gibt es die meisten Fälle.
3: Es ist so schrecklich, denn man kann nichts dagegen tun. Sie können nicht gerettet werden. Es ist nicht wie bei einem kranken oder verletzten Vogel, den man pflegt und der wieder gesund wird. Sobald diese Vögel die Krankheit haben, werden sie sterben. Das war's.
23: Auch Wayne Boardman beobachtet die Ausbreitung der Vogelgrippe mit großer Sorge. Er ist Veterinär und forscht an der Universität von Adelaide.
4: Ich denke, wir stehen in Australien noch ganz am Anfang dieser Vogelgrippe-Epidemie. Wir müssen damit rechnen, dass die Zahl der Fälle exponentiell ansteigen wird. Das wäre natürlich verheerend. Die Vogelgrippe könnte letztlich dazu führen, dass einige unserer Arten so stark zurückgehen, dass sie irgendwann nicht mehr existieren und aussterben.
23: Eine von 5 australischen Vogel- und Säugetierarten ist bereits jetzt vom Aussterben bedroht. Mehr als 3/4 der Säugetiere in Down Under kommen ausschließlich hier vor. Wie sie mit dem Virus zurechtkommen, ist daher noch nicht bekannt. Etwa die einzigartigen Beuteltiere oder besonders gefährdete Seelöwenarten. Die Vogelgrippe ist in Down Under als letztem Kontinent der Welt angekommen und sie wird bleiben, sagt Veterinär Boardman.
4: Sie war exotisch. Jetzt ist sie hier seit dem 20. Juni heimisch. Wir haben keine Möglichkeit, sie einzudämmen oder wieder loszuwerden.
23: Der 20. Juni. An dem Tag wurde der erste infizierte Zugvogel gefunden, ein brauner Skua, im Bundesstaat Western Australia. Die Angst, dass die Krankheit auch den letzten vogelgrippefreien Kontinent erreichen könnte, ging unter Experten schon lange um. Denn über den Ozean erreichen jedes Jahr Millionen Zugvögel Australiens Küsten. Inzwischen sind auch endemische Vogelarten betroffen, wie die Eilseeschwalben und die australische Silberkopfmöwe. Für Experten keine gute Nachricht. Denn die Silberkopfmöwe ist kein seltener Küstenvogel. Sie ist ein australischer Alltagsvogel, der überall zu finden ist, an Stränden und in Städten. Sie könnte damit eine Art Taxi für das Virus sein, von der Küste zu anderen Vogelarten und in neue Lebensräume. Ende August infizierten sich zum ersten Mal Säugetiere. Zunächst traf es eine Robbe, genauer gesagt einen Langnasenseebär. Kurz darauf wurde der Erreger bei einem Fuchs und einem Delfin festgestellt. Besonders bedroht sind vor allem Raubtiere und Fleischfresser. In Australien etwa die hundeähnlichen Dingos oder der tasmanische Teufel. Ein Beuteltier und Aasfresser, der nur in Australien vorkommt.
4: Sie könnten tote Vögel fressen, die sie finden. Und das könnte dazu führen, dass sich die Krankheit auf sie überträgt. Sie sind zudem ziemlich gesellig. Die tasmanischen Teufel kommen häufig in Gruppen zusammen. Und das könnte ein einfacher Weg sein, das Virus auch auf andere Tiere zu übertragen.
23: Erklärt Veterinär Wayne Boardman. Für die tasmanischen Teufel ist der neue Krankheitserreger besonders problematisch. Die Population der nachtaktiven Raubbeutler hat in den vergangenen Jahrzehnten bereits durch eine ansteckende Gesichtstumorerkrankung enorme Verluste erlitten. Die Vogelgrippe könnte zusätzlichen Druck auf die Population ausüben. Die australische Regierung hat eine umfangreiche Risikoliste erstellt. Fast 400 heimische Vogel- und Säugetierarten haben danach ein hohes bis extremes Risiko durch H5N1. 5 Arten könnten im schlimmsten Fall vollständig verschwinden. Dem Epidemiologen Adrian Esterman von der Universität von Adelaide gibt Hoffnung, dass sich Populationen über einen langen Zeitraum von 10, 20 Jahren erholen können, da nicht alle Tiere sterben, sondern einige immun gegen den Erreger werden.
5: In Europa, we've seen that.
24: In Europa haben wir gesehen, dass selbst nach einer massiven Dezimierung einiger Wildvogelbestände diese irgendwann wieder zurückgekommen sind, auch wenn es 1 oder 2 Jahrzehnte dauern kann, bis sie sich wieder erholen. Bisher ist kein Vogel, soweit ich weiß, wegen der Vogelgrippe komplett ausgestorben. In Australien besteht allerdings die Gefahr, dass ganze Populationen aussterben, weil wir hier so seltene Arten haben.
23: Um besonders seltene Vogelarten zu schützen, hat Australien angefangen, Tiere zu impfen. Auf Phillip Island etwa, in der Nähe von Melbourne, werden derzeit tausende Zwergpinguine gegen die Vogelgrippe geimpft.
4: Wenn sie also nachts von der Nahrungssuche zurückkommen und in ihren Bau gehen, können wir sie leicht einfangen und impfen. Wir können ihnen dann einen Mikrochip einsetzen, sodass wir genau wissen, welche Tiere wir behandelt haben. 4 Wochen später können wir sie erneut impfen und anschließend Blutproben nehmen, um zu überprüfen, wie gut der Impfstoff gewirkt hat.
23: Dass 2 Impfungen notwendig sind, macht das Ganze aufwendiger. Realistisch ist die Impfung daher nur für Tiere in klar begrenzten Gebieten wie kleinen Inseln oder bei Tieren in Gefangenschaft. In mehreren australischen Zoos und Schutzzentren laufen derzeit Impfkampagnen. Damit kann die Ausbreitung der Vogelgrippe zwar nicht gestoppt werden, aber es besteht die Hoffnung, die einzigartige Tierwelt erhalten zu können. Wayne fordert, dass noch mehr getan wird.
4: Was ich mir wünschen würde, wäre eine bessere Impfstofftechnologie, die sich leichter einsetzen lässt. Vielleicht indem man den Impfstoff über die Atemluft verabreicht oder über das Futter. Oder vielleicht wäre nur eine einzige Injektion nötig. Es ist durchaus möglich, so etwas zu entwickeln. Dafür müsste allerdings Geld in die Forschung investiert werden.
23: Die Regierung steckt insgesamt mehr als 100 Millionen australische Dollar in die Bekämpfung der Vogelgrippe. Nur 2 Millionen davon sind für Impfungen vorgesehen, was Experten bemängeln. Ein gutes: Bisher sind in Australien noch keine Geflügelbestände betroffen. Die Behörden empfehlen den Betrieben aktuell Stallhaltung. Australiens Landwirtschaftsministerin Julie Collins betont:
7: Im Ausland haben wir bereits gesehen, dass es auf die Landwirtschaft übergegangen ist. Wir tun alles, um genau das zu verhindern, dass es nicht in unsere Landwirtschaft eindringt.
23: Geflügelhalter wie Brian Amett sind daher so vorsichtig wie möglich. In seinen Ställen leben 30.000 Tiere, die pro Tag rund 25.000 Eier legen.
4: Im Moment sind wir sehr streng, wen wir auf das Grundstück lassen. Wir haben einen eingezäunten Bereich, in dem sich alle unsere Ställe befinden. Und niemand darf diesen Bereich betreten, es sei denn, es ist unbedingt notwendig.
23: Erzählt er dem australischen Sender ABC. Ein krankes Huhn würde bedeuten, dass er alle Tiere schlachten müsste.
4: Es ist eine Extremsituation und es bedeutet für Landwirte eine große Belastung, sowohl emotional als auch finanziell.
23: Für Menschen ist die Vogelgrippe nicht unmittelbar gefährlich. Das Risiko, sich anzustecken, ist weiterhin gering. Aber die mentale und psychische Belastung nehme zu. Etwa bei Wildtierexperten, Wissenschaftlern, Vogelliebhabern, beobachtet Veterinär Boardman.
4: Denn wir sehen die Vögel sterben und wir können nichts dagegen tun. Und wir wissen, dass die Bestände zurückgehen. Und das ist einfach sehr frustrierend. Ich höre von vielen Menschen da draußen, die unter einer Art Umweltangst leiden, die sich Sorgen darüber machen, wie die Umwelt in Zukunft aussehen wird. Wir erleben den Klimawandel, wir erleben schädliche Algenblüten und jetzt erleben wir auch die Vogelgrippe. Und all diese Faktoren kommen zusammen und wirken gemeinsam auf unsere Umwelt und die Wildtierbestände.
23: Epidemiologe Adrian Esterman von der Universität von Adelaide erklärt, Menschen hätten sich in der Vergangenheit in Einzelfällen infiziert, weil sie mit kranken und toten Tieren in Kontakt waren. Es gab seltene Fälle, bei denen sich Menschen etwa über nicht pasteurisierte Kuhmilch angesteckt hätten. Von Mensch zu Mensch ist das Virus derzeit nicht übertragbar. Das Wichtigste sei daher, dass Australier kranke oder tote Vögel nicht anfassen.
24: Das Risiko für die Allgemeinbevölkerung ist äußerst gering. Das Risiko für Menschen, die ständig mit potenziell infizierten Tieren in Kontakt kommen, ist höher. Aber wir haben tatsächlich einen Impfstoff für Menschen zur Verfügung und verabreichen ihn derzeit all jenen, die einem hohen Risiko ausgesetzt sind.
23: Denn wer sich mit Vogelgrippe infiziert, habe ein hohes Risiko zu sterben. Das zeigen die weltweiten Zahlen.
24: Von den etwa 1000 Menschen, von denen wir wissen, dass sie sich infiziert haben, ist die Hälfte gestorben. Aber das ist eine grobe Überschätzung, denn es wird Tausende von Menschen geben, die eine milde Infektion hatten und niemals den Behörden aufgefallen sind.
23: Australien befindet sich derzeit in der ersten Welle. Seit 3 Monaten wütet das Virus nun im Land. Das Gute: Der australische Sommer naht. Das Virus fühlt sich bei Wärme weniger wohl. Im Sommer könne das UV-Licht das Virus abtöten. Doch H5N1 wird in Australien bleiben und zum nächsten Winter vermutlich mit voller Wucht zurückkommen.
22: Vogelgrippe in Australien. Das war SWR Aktuell Kontext von unserer Korrespondentin Jennifer Johnston.
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1: Der Mittwochvormittag mit Andreas Böhnisch. Friedrich Merz ist angeschlagen als CDU-Chef und als Bundeskanzler. Doch gestern bei seinem Besuch in der Unionsfraktion im Bundestag bekam er Rückendeckung. War das seine letzte Chance, das Ruder rumzureißen? Was die Abgeordneten von CDU und CSU von Merz jetzt erwarten, wir berichten ausführlich nach den Nachrichten.
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1: Bringt heute ganz viel Sonnenschein in Baden-Württemberg und Rheinland-Pfalz. Vielleicht tauchen mal ein paar Schleierwolken auf, das ist dann aber auch schon alles. Die Höchsttemperaturen 17 Grad im hohen Westerwald, 21 am mittleren Neckar, 23 Grad an der Saar und bis 24 Grad heute im Markgräfler Land. Dazu weht ein nur schwacher Wind. In der kommenden Nacht ist es lange Zeit klar, später ziehen ein paar Wolken auf, Tiefstwerte 12 bis 5 Grad. Und morgen stärker bewölkt, zwischendurch auch Sonne bei 15 bis 22 Grad.
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13: Um 10.30 Uhr mit Marc Wengschick. Der Einsatz von K.O.-Tropfen bei schweren Straftaten wie Vergewaltigung und Raub soll in Zukunft härter bestraft werden. Der Bundestag beschäftigt sich heute zum ersten Mal unter anderem mit einem Gesetzentwurf aus dem Justizministerium, aus dem ARD-Hauptstadtstudio Chris Berdrow.
8: Geht es nach dem Willen der Bundesregierung, dann stehen K.O.-Tropfen rechtlich in Zukunft auf einer Stufe mit Waffen oder gefährlichen Werkzeugen wie etwa Messern. Setzen Straftäter sie zum Beispiel in einem Nachtclub ein, um ihre Opfer wehrlos zu machen und sie danach zu vergewaltigen, dann steigt die Mindeststrafe von bislang 3 auf 5 Jahre. Nach der ersten Debatte im Bundestag werden sich die Fachpolitiker des Parlaments intensiv mit den Entwürfen beschäftigen.
13: Bundesbildungsministerin Prien sieht die Sicherheit jüdischer Bürger in Gefahr, sollte linken Spitzenkandidatin Ehralp regierende Bürgermeisterin von Berlin werden. In der ARD-Sendung Maischberger sprach die CDU-Politikerin, die jüdische Wurzeln hat, davon, dass die Linkspartei Kontakte zu Antisemiten und ins Clan-Milieu hat. Bei einer Wahlparty der Linken in Neukölln am Sonntagabend war neben einer bekannten Clan-Größe auch ein israelfeindlicher Aktivist anwesend. Darf die Drogeriemarktkette DM auf ihrer Internetseite apothekenpflichtige Arzneimittel vertreiben? Das Landgericht Karlsruhe verhandelt seit heute eine Klage gegen ein entsprechendes Angebot von DM. Heiner Kunold.
9: Geklagt hatte die Wettbewerbszentrale. Das ist ein Verein, in dem unter anderem die Spitzenverbände der deutschen Wirtschaft und auch die Industrie- und Handelskammern vertreten sind. Den Wettbewerbshütern stößt sauer auf, dass die Karlsruher Drogeriemarktkette online rezeptfreie Medikamente verkauft, die eigentlich nur von Apotheken vertrieben werden dürften. DM hatte dazu eine eigene Vertriebsgesellschaft in Tschechien gegründet, was nach europäischem Recht zulässig ist. Der Wettbewerbsverein kritisiert, dass DM die Angebote auf seiner Online-Seite zu sehr vermische. Der Klage kommt nach Einschätzung des Wettbewerbsvereins grundsätzliche Bedeutung zu, weil geklärt werden müsse, ob Schutzmechanismen für die Bevölkerung beim Verkauf von Medikamenten auch für den Onlinehandel gelten.
13: Der ADAC fordert, die sogenannte 12-Uhr-Regel an Tankstellen wieder abzuschaffen. Seit April gilt, dass die Preise für Benzin und Diesel nur einmal um diese Uhrzeit erhöht, aber jederzeit gesenkt werden dürfen. Der Automobilclub kritisiert, die Regelung habe nicht zu niedrigeren Kraftstoffpreisen geführt, sondern zu mehr Preisschwankungen am Tag. Wer nach 12 Uhr tanken müsse, habe erhebliche Zusatzkosten, die sich nicht rechtfertigen lassen, hieß es vom ADAC. Auch Wirtschaftsforscher warnen, dass die Tankstellenpreise mittags bis abends systematisch erhöht werden, morgens aber tendenziell unter den Tagesdurchschnitt fallen. Wegen der hohen Kraftstoffpreise prüft die US-Regierung nach eigenen Angaben einen Exportstopp für Diesel. Die USA waren zuletzt nach dem Nahen Osten der wichtigste Diesellieferant für Europa. US-Präsident Trump sagte am Rande der UN-Generalversammlung, eine Unterbrechung der Ausfuhren könnte einen kleinen Effekt auf die Spritpreise im Land haben. Er sei schon länger dafür gewesen. Die steigenden Kraftstoffpreise infolge des USA-Iran-Krieges setzen Trump vor den Kongresswahlen in einem Monat immer mehr unter Druck. Das US-Militär sucht heute weiter nach der Ursache für den Absturz des F-16-Kampfjets gestern Nachmittag auf der Airbase Spangdahlem. Bisher ist nur bekannt, dass der Jet nach einer Übung mit 3 anderen Maschinen beim Landeanflug verunglückte. Der Pilot konnte sich mit dem Schleudersitz retten, wurde aber verletzt. Die DLRG hat in dieser Badesaison 12 Badetote mehr in Deutschland registriert als im Sommer davor. Demnach ertranken zwischen Anfang Mai und Ende der Sommerferien 248 Menschen, überwiegend Männer. Außerdem habe es mehr jüngere Opfer gegeben. Die meisten tödlichen Badeunfälle, nämlich 101, passierten bei der Hitzewelle im Juni. Nur im Jahrhundertsommer 2003 war die Zahl im Juni noch höher, sagt die DLRG. Die Organisation fordert deshalb mehr Aufklärung über Gefahren an Gewässern und mehr Investitionen in Schwimmunterricht an Schulen. SWR-Nachrichten, Redaktion Ute Weber.
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1: Gleich 10.35 Uhr im Studio Andreas Bönisch. Eine Reise nach New York oder eine Krisensitzung in Berlin? Nun, Bundeskanzler Friedrich Merz hat sich für die Krisensitzung in Berlin entschieden, statt für die Generaldebatte bei den Vereinten Nationen. Immerhin kann Merz also niemand vorwerfen, dass er sich als Außenkanzler vor den Problemen im Innern und in seiner Partei aus dem Staub macht. Gestern hat Friedrich Merz bei den Abgeordneten in der Unionsfraktion im Bundestag die Scherben zusammengekehrt, nach den für die CDU desaströsen Ergebnissen bei den drei zurückliegenden Wahlen. Unsere Hauptstadtkorrespondentin Katrin Aue mit Eindrücken von dieser Sitzung.
6: Dienstagnachmittag, kurz vor 15 Uhr auf der sogenannten Fraktionsebene im Bundestag. Die Abgeordneten von CDU und CSU kommen zusammen. Angeblich ist die Stimmung vor allem nach der historisch schlecht gelaufenen Wahl in Mecklenburg-Vorpommern historisch schlecht. In Medien ist von Kanzlerdämmerung die Rede. Auch von einer möglichen Revolution in der Fraktion wird geraunt. Also?
10: Was macht denn Revolution besser?
6: Fragt Daniela Ludwig von der CSU.
10: Revolution hat es noch nie irgendwas zum Besseren gewendet.
6: Der CDU-Abgeordnete Bastian Ernst aus Niedersachsen antwortet, nach dem Kanzler gefragt, wie aus der Pistole geschossen.
11: Der Kanzler bleibt. Da sehe ich gar keinen Zweifel dran. Aber der Kanzler hat sicherlich auch gemerkt, dass wir was verändern müssen. Und deswegen hat er auch gesagt, dass wir in die Zukunft schauen.
6: In die Zukunft schauen, etwas verändern. Das hat auch Fraktionschef Thorsten Frey im Sinn. Vor der Sitzung mit dem Kanzler analysiert er, die Wahlen vom Wochenende seien nicht nur Protestwahlen gewesen.
12: Sondern dass darüber hinaus eben auch der Fingerzeig auf bestimmte thematische Leerstellen gegeben worden ist. Damit müssen wir uns beschäftigen, das müssen wir annehmen und daraus müssen wir dann auch die entsprechenden Lehren ziehen.
6: Dann vergehen gut 2,5 Stunden. Einzelne der rund 200 Abgeordneten melden sich aus der Sitzung, beschreiben eine konstruktive, offene Stimmung, eine auch selbstkritische Rede des Kanzlers und vereinzelt Kritik aus der Fraktion, unter anderem am Kommunikationsstil des Kanzlers. Sepp Müller aus Sachsen-Anhalt zur Atmosphäre.
14: Es war der Situation angemessen. Wir haben die historisch schlechteste Wahlergebnis. Wir fliegen zum ersten Mal aus dem Landtag raus. Da gibt es nichts schön zu reden. Und deswegen war das jetzt keine Sektstimmung, sondern eher Trauerfeier.
6: Teilnehmer schildern, Friedrich Merz habe in seinem Redebeitrag nochmal für die geplanten Reformen geworben, etwa bei Rente und Pflege. Serap Güler, CDU-Abgeordneter aus Nordrhein-Westfalen, beschreibt den Weg, den der Kanzler gehen will, so.
25: Ich glaube, einerseits ist es schon das Thema Gerechtigkeit. Das hat der Bundeskanzler ja gestern auch nach den Gremiensitzungen deutlich gemacht, dass es viele Menschen in unserem Land gibt, die sich abgehängt fühlen, die sich nicht mitgenommen fühlen, sie wieder besser anzusprechen, auch politisch mitzunehmen. Auf der anderen Seite aber auch die Entschlossenheit zu zeigen, wir reformen, damit das Land auch in 30 Jahren noch zukunftsfähig ist.
6: Allerdings, bei den Reformen gibt es seit Wochen Fragezeichen, unter anderem beim Koalitionspartner SPD. CDU-Parlamentarier Tilman Kuban warnt davor, das Rentenpaket wieder aufzuschnüren.
26: Wenn man die eine Seite aufmacht, werden auch viele andere Seiten wieder aufgemacht werden. Dann geht es ums Thema Minijobs, wo man nochmal nachverhandeln könnte. Da geht es um die Frage der Kopplung an die Lebenserwartung erst ab 2031. Dann geht das gesamte Konzept wieder auf und das wäre ein schwerer Fehler.
6: Nur, wie soll das zusammengehen? Den Reformkurs beibehalten und stärker das Thema Gerechtigkeit in den Mittelpunkt stellen. Die Belange von Union und SPD unter einen Hut bekommen. Fraktionsvize Matthias Mittelberg glaubt, das geht.
27: Am Ende ist allen klar, dass wir nur eine Chance haben, wenn wir jetzt insgesamt geschlossen in der Unionsfraktion, aber am Ende auch geschlossen in der Regierung handeln. Wenn wir uns jetzt irgendwie auseinandertreiben lassen, dann scheitert nicht nur diese Regierung, dann wird am Ende auch dieses Land scheitern.
6: Geschlossenheit und Rückendeckung. Dieser Sitzungstag in seiner Unionsfraktion geht für den Kanzler glimpflich aus.
1: Der hätte auch anders verlaufen können, denn am Montag haben viele in der Unionsfraktion die Hände über dem Kopf zusammengeschlagen, als Merz sich über die gesetzliche und private Krankenversicherung geäußert und von einem Gerechtigkeitsproblem gesprochen hat.
0: Und wenn in der Bevölkerung sich der Eindruck verfestigt, dass diejenigen, die privatversichert sind, sofort jede Leistung bekommen und diejenigen, die gesetzlich krankenversichert sind, Wochen und Monate darauf warten müssen, dann ist das genau ein solches Gerechtigkeitsproblem. Karl-Josef Laumann hat darauf hingewiesen, dass dieses Nebeneinander von privater und gesetzlicher Krankenversicherung ein erhebliches Problem auslöst im Gerechtigkeitsempfinden der Bevölkerung. Es gibt gute Gründe für beide Systeme, aber wenn die Bevölkerung das als ein so massives Problem ansieht und ich teile die Einschätzung, dann müssen wir daran etwas ändern. Und genau darüber werden wir reden.
1: Die Aufregung nach dieser Äußerung des Bundeskanzlers am Montag war so groß, dass ein Regierungssprecher das alles erklären musste. Friedrich Merz habe das System der Krankenversicherung nicht in Frage gestellt. Also es soll bei dem Nebeneinander von gesetzlicher und privater Krankenversicherung bleiben. Wir wollen jetzt schauen, wie die Krankenversicherung in anderen Ländern funktioniert, haben in unseren Augen.

0: Wer nicht bezahlen kann, wird vom Staat unterstützt. Neben der Grundversicherung gibt es noch jede Menge Zusatzversicherungen, die man freiwillig abschließen kann, die aber teilweise sehr teuer sind. Unter anderem für Zahnbehandlungen. Die Kosten für Zahnbehandlungen werden von der Grundversicherung nämlich so gut wie nie übernommen. Wohl auch deswegen gelten die Schweizer als Weltmeister im Zähneputzen. Eigenverantwortung wird hier, wie in vielen anderen Bereichen, auch großgeschrieben. So unterschiedlich die Systeme in Deutschland und der Schweiz auch sind, hier wie dort explodieren die Kosten im Gesundheitssystem und die Versicherten müssen immer höhere Beiträge bezahlen. Die Sorge vieler Menschen, das irgendwann nicht mehr stemmen zu können, wächst.
1: Von der Schweiz nach Großbritannien. Dort gibt es den NHS, den National Health Service. Einzelheiten dazu von unserer London-Korrespondentin Franziska Hoppen.
2: Statt etlicher Krankenkassen wie in Deutschland gibt es im Vereinigten Königreich einen nationalen Gesundheitsdienst für alle, den NHS. Er finanziert sich aus allgemeinen Steuereinnahmen und einer staatlichen Sozialabgabe. Die Briten zahlen also auch in den Gesundheitsdienst ein, aber indirekt. Dafür sind die meisten medizinisch notwendigen Leistungen für Patienten kostenlos. Also Arztbesuche, Krankenhausbehandlungen und viele Vorsorgeangebote. Der Vorteil des NHS ist dieser universelle Zugang. Die medizinische Versorgung hängt nicht davon ab, wie umfangreich jemand versichert ist. Der Nachteil ist die Abhängigkeit des NHS von politischen Budgetentscheidungen. Wenn mehr Geld gebraucht wird, können nicht einfach die Beiträge zur Krankenversicherung erhöht werden. Deshalb hat der NHS zum Beispiel über Jahre nicht genug medizinisches Personal ausgebildet, um mit dem steigenden Bedarf einer alternden Bevölkerung Schritt zu halten. In Folge warten derzeit mehr als 7 Millionen Briten auf routinemäßige Krankenhausbehandlungen. Und obwohl eine Mehrheit der Briten den Gedanken hinter dem NHS unterstützt, sichern sich immer mehr über eine private Krankenversicherung ab. Ende 2025 waren es etwa 7 Millionen Menschen.
1: So funktioniert die Krankenversicherung in Großbritannien und in der Schweiz. Die Gesundheitspolitik bleibt eine große Baustelle für die Bundesregierung. Dazugekommen ist nach dem Wahlsieg der Linken in Berlin das Vorhaben, große Wohnungsbauunternehmen zu vergesellschaften. Es ist auch immer wieder von Enteignung die Rede. Was der Unterschied ist, erklärt unser Hauptstadtkorrespondent Dietrich Karl Meurer.
3: Enteignung und Vergesellschaftung sind nicht dasselbe. Bei einer Enteignung nimmt der Staat Eigentum für einen konkreten öffentlichen Zweck, etwa für den Bau einer Straße. Bei einer Vergesellschaftung wird privates Eigentum in Gemeineigentum überführt. Beides geschieht gegen Entschädigung. Das Grundgesetz erlaubt beides. Allerdings, die Bundesregierung will Vergesellschaftungen durch die Länder verhindern. Das beschlossen Union und SPD im Juli im Koalitionsausschuss. Kanzler Friedrich Merz begründet.
4: Es geht gar nicht mal nur darum, hier in Berlin etwas zu verbieten. Es geht vor allem darum, an die internationalen Investoren eine klare Botschaft zu senden, die da lautet, es gibt in Deutschland keine Enteignungen von privatem Eigentum.
3: Merz hält zudem das Vorhaben der Linken für nicht bezahlbar und erklärt weiter.
4: Wir haben die ersten Textentwürfe vorliegen in der Koalition zwischen Justizministerium und Innenministerium abgestimmt.
3: Die Federführung hat das Innenministerium von CSU-Minister Alexander Dobrindt. Dessen Parteikollege, CSU-Landesgruppenchef Alexander Hoffmann, macht Druck. Er befürchtet, dass durch die Vergesellschaftungspläne der Berliner Wohnungsmarkt komplett kaputt gemacht wird.
5: Um Berlin vor den Linken zu schützen, haben wir in der Koalition beschlossen, Enteignungen bundesgesetzlich zu verbieten. Dieser Beschluss muss jetzt schnellstmöglich Gesetzeskraft erlangen.
3: Für Vergesellschaftungen dürfen grundsätzlich sowohl der Bund als auch die Länder Gesetze machen. Greift der Bund ein, kann er den Ländern eigene Regeln versperren. Ob dafür aber das von der Bundesregierung geplante Verbot ausreicht, ist offen, meint Verfassungsrechtler Christoph Degenhardt.
6: Für die Gesellschaftung von Grund und Boden sind Bund und Länder konkurrierend zuständig. Der Bund darf nur tätig werden, wenn eine bundesgesetzliche und bundeseinheitliche Regelung erforderlich ist.
3: Präzedenzfälle oder Rechtsprechung dazu gibt es nicht, sagt Degenhardt. Er geht fest davon aus, dass das Thema auf jeden Fall vor dem Bundesverfassungsgericht in Karlsruhe landen wird. Dietrich Karl Meurer, Berlin.
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1: Um 11:15 überall Sonnenschein, in Stuttgart bei 12, Karlsruhe, Mannheim bei 13 Grad. Wenn wir von Baden-Württemberg nach Rheinland-Pfalz schauen, da ist es genauso. Sonne in Mainz bei 13, in Koblenz bei 10 Grad. Die Höchsttemperaturen heute, da geht es noch ein bisschen nach oben. 17 Grad im hohen Westerwald, bis zu 24 Grad im Markgräflerland. In der kommenden Nacht ist es lange Zeit klar, später ziehen ein paar Wolken auf und die Tiefstwerte dann 12 bis 5 Grad.

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1: Die Bundesregierung will Täter härter bestrafen, die K.O.-Tropfen bei schweren Straftaten wie Vergewaltigung und Raub einsetzen. Der Bundestag berät heute zum ersten Mal über einen entsprechenden Gesetzentwurf. Bundesjustizministerin Hubig will durchsetzen, dass die Mindeststrafe hier auf 5 Jahre steigt. Damit würden Taten mit K.O.-Tropfen gleich bestraft wie Straftaten mit einer Waffe, so Hubig heute früh im ARD-Morgenmagazin. Das Landgericht Karlsruhe verhandelt ab heute, ob die Drogeriemarktkette DM auf ihrer Internetseite apothekenpflichtige Arzneimittel vertreiben darf. Geklagt hatte die Wettbewerbszentrale. Das ist ein Verein, in dem unter anderem Verbände der deutschen Wirtschaft und auch die Industrie- und Handelskammern vertreten sind. Bisher dürfen einige Medikamente, die DM online und rezeptfrei anbietet, nur in Apotheken verkauft werden. Der Ölpreis ist weiter gesunken, seitdem Saudi-Arabien den Betrieb seiner Ost-West-Pipeline zum Roten Meer wieder aufgenommen hat. Das berichten Insider an den Börsen. Die Nordseesorte Brent verbilligte sich um 1,4% auf bis zu $97.91 je Barrel. Die DLRG hat in dieser Badesaison 12 Badetote mehr in Deutschland registriert als im Sommer davor. Demnach ertranken zwischen Anfang Mai und Ende der Sommerferien 248 Menschen, überwiegend Männer. Außerdem habe es mehr jüngere Opfer gegeben.
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1: Wie erging es meinen jüdischen Vorfahren und wer hat früher in meiner Wohnung gelebt? Diese Fragen brachten Adam Klein und Thomas Koch zusammen. Als Abschlussarbeit am Gymnasium in Zürich hat Adam Klein die Geschichte seiner jüdischen Vorfahren aufgeschrieben. Thomas Koch hatte sich vor kurzem an die Recherche gemacht, was zur Nazizeit mit den Menschen in seiner Wohnung in Stuttgart geschehen ist. Beide waren zu Gast in SWR1 Leute bei Nicole Köster.
2: Ihr seid euch auf ganz ungewöhnliche Weise begegnet. Adam, du lebst in Zürich, hast gerade ein Studium angefangen. Und Thomas, du lebst in Stuttgart, warst Pressesprecher an der Oper. Fangen wir mit eurer Begegnung mal an. Wer möchte erzählen? Wie seid ihr euch begegnet?
3: Eigentlich müsst ihr, ja, Adam, fang du doch an, weil es ist deine Familie und deine Recherche, die begonnen hat. Und dann
2: die hat dich nach Stuttgart geführt.
4: Genau. Also ich habe ja es geht ja eigentlich um meine Maturaarbeit, das ist das Äquivalent des deutschen Abiturs, etwa so. Und in der Schweiz ist es üblich, dass man für das eine Arbeit verfasst. Und ich wollte das über meine Familiengeschichte und die Herkunft darüber machen. Mehr dazu gibt es sicher noch, aber im Hintergrund der Recherche zu dieser Arbeit bin ich dann nach Stuttgart gekommen und dann auch auf ganz spezielle Weise Thomas begegnet. Konkret wollte ich mich mit meiner Familie zur Zeit des Nationalsozialismus befassen. Ich bin jüdisch, dementsprechend waren auch meine Urgroßeltern zu dieser Zeit jüdisch und ich wusste eigentlich schon immer, dass sie in Deutschland gelebt hatten und dort ein Leben geführt hatten mit allem Drum und Dran und dass das dann irgendwann mit der Flucht nach England endete. Aber viel darüber hinaus wusste ich eigentlich nie und deshalb fand ich doch diese Matura-Arbeit bietet mir eine tolle Gelegenheit, mich hier mal ein bisschen mehr zu informieren, mal ein bisschen mehr Fragen zu stellen und eben die Recherche hat mich dann nach Stuttgart geführt.
2: Und da seid ihr euch dann begegnet.
3: Ja, ne? Weil im Prinzip fast zur gleichen Zeit, zu der Adam anfing, zu seiner Maturaarbeit zu recherchieren, es war um die Weihnachtszeit rum bei uns, saßen wir im großen Wohnzimmer mit der Familie. Es gab ganz 12 Leute um den Tisch. Und meine Frau Raffaella, deren Familie schon über 2 Generationen in dem Haus wohnt, sagte dann ein Toast, dass wir so schön zusammensitzen können und wie toll und wie schön das ist, dieses Familienerlebnis zu haben. Und jetzt würde mich interessieren, hoffentlich geht es den Leuten gut, die vor uns hier gewohnt haben. Und da habe ich gedacht, ja, wer hat denn eigentlich vor uns hier gelebt? Ne? Und das war der Beginn der Recherche. Und dann habe ich in den Adressbüchern, die in der Landesbibliothek digitalisiert sind, recherchiert und stieß sehr schnell darauf, dass das Haus den Brüdern Merzbacher gehörte und dass in der Wohnung, in der wir leben, die Familie Hirschheimer gewohnt hat. Und 1935 wurde das Haus verkauft. Das ist auch in den Adressbüchern hinterlegt. Und auch dann, oder 1936 wurde das Haus verkauft. Und dann tauchte 1937 die Familie Hirschheimer nicht mehr auf. Und auch viele andere Namen tauchten nicht mehr auf. Stattdessen kamen neue Mieter dazu.
2: Und der Name Hirschheimer, Adam, ist ganz besonders wichtig in Bezug auf deine Familie. Ja,
4: genau. Man ahnt es vielleicht schon. Meine Urgroßeltern hießen Hirschheimer, waren dann tatsächlich auch die, die in diesem Haus gelebt haben, wo Thomas heute lebt. Und dann sind wir etwa zu 14 als Familie losgegangen und unter anderem dann auch zu deinem Haus.
2: Thomas, wie war das, als du da im Grunde zu 14, das war ja eine ganze Reisegruppe, die da plötzlich bei dir vorm Haus stand?
3: Ja, für mich war es, ich muss sagen, wirklich am Tag vorher hatte ich bei der Recherche, weil ich wissen wollte, was ist aus den Menschen geworden, die in der Wohnung lebten. Und ich bin praktisch bis zu dem Auszug der Hirschheimers gekommen und dann verlor sich die Spur. Und bei Merzbachers, den Hausbesitzern, konnte ich mehr Dokumente finden. Die waren prominente Vertreter, Juristen, Vorsitzende des Juristenverbands in Württemberg. Und da konnte ich auch die Nachfahren, die in New York lebten, ausfindig machen. Und bei Hirschheimers habe ich gedacht, komisch, also wie mache ich da weiter? Und am nächsten Tag hole ich mein Fahrrad aus dem Fahrradkeller, gehe aus der Hofeinfahrt, aus der Tür zur Hofeinfahrt und treffe dort die Reisegruppe. Und im Scherz sage ich so, na, was macht ihr denn hier, eine Stadtführung oder wollt ihr hier einziehen?
4: Und dann haben wir gesagt, haben wir natürlich gelacht, wollten wir einziehen. Ich glaube, niemand von uns hatte Absichten, nach Stuttgart zu ziehen. Aber dann haben wir gesagt, nein, aber unsere Vorfahren hätten einst mal in diesem Haus gelebt.
1: Adam Klein und Thomas Koch in SWR 1, Leute. In einer knappen Stunde erzählen die beiden, vor welchen Herausforderungen sie standen, als sie Stolpersteine vor dem Haus in Stuttgart verlegen wollten, das vor der Nazi-Zeit Adam Kleins Familie gehört hatte. 10.53 Uhr.
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1: mit Sabine Geipel.
5: Für Berufseinsteigerinnen und Einsteiger gibt es immer weniger Stellenangebote. Wie eine Analyse der Online-Jobbörse Indeed zeigt, haben sich die entsprechenden Jobangebote seit 2022 um 2/3 verringert.
6: Am Arbeitsmarkt insgesamt gingen sie nur um etwas mehr als 1/3 zurück. Das zeigt, Berufseinsteiger sind gerade stärker betroffen als andere. Für viele junge Menschen steigt also das Risiko, erst einmal ohne Job dazustehen, denn fast alle Bereiche sind betroffen. Besonders hart trifft es Büro- und Wissensberufe. Im Marketing etwa sind 75% der Stellenangebote verschwunden, bei IT-Anwendungen und Lösungen sind es sogar 77%. Das wirft die Frage auf, liegt das an künstlicher Intelligenz? Immerhin kann die KI einfache Routineaufgaben übernehmen, die früher oft Berufseinsteiger gemacht haben. Doch die Daten zeigen, der Rückgang begann schon im Sommer 2022, also bevor KI-Tools wie ChatGPT bekannt wurden. Hauptgrund ist deshalb laut Indeed die schwache Wirtschaftslage. Unternehmen sind vorsichtig und sparen zuerst beim Nachwuchs. Lilly Marie Hilscher, ARD Finanzredaktion, Frankfurt.
5: Die Innenstädte in Deutschland werden bei vielen Menschen offenbar wieder beliebter. Nach einer Umfrage des Handelsverbands Deutschland, HDE, wollen 80% der Menschen in Zukunft mindestens genauso oft wie bisher oder sogar noch öfter ins Stadtzentrum gehen.
7: Das ist ein deutlicher Anstieg im Vergleich zur letzten Befragung vor 2 Jahren. Da lag der Wert noch bei 60%. Bei der aktuellen Umfrage des HDE gaben nur 17% an, dass sie in Zukunft seltener oder gar nicht mehr in die Innenstädte gehen wollen. Vor 2 Jahren war dieser Wert noch doppelt so hoch. Nach Meinung der Studienautoren ist das ein Beleg dafür, dass die Investitionen und Entwicklungsprogramme der vergangenen Jahre gewirkt haben. Der Hauptgrund für einen Besuch der Innenstadt bleibt laut Umfrage das Shopping. Ebenfalls weit oben auf der Liste stehen Restaurant- oder Cafébesuche. Das Kulturangebot der Städte zieht dagegen deutlich weniger Menschen an. Außerdem hat der Handelsverband abgefragt, was den Verbraucherinnen und Verbrauchern in den Innenstädten noch fehlt. Das Ergebnis: mehr Jugend- und Kinderangebote sowie eine bessere ärztliche und gesundheitliche Versorgung. Jenny Bein, SWR Wirtschaftsredaktion.
5: Das Raumfahrtunternehmen Spacetech möchte seinen Standort in Immenstadt am Bodensee deutlich erweitern. Dazu soll ein neuer Gebäudekomplex entstehen. Zum Spatenstich am Nachmittag wird auch der baden-württembergische Ministerpräsident Özdemir erwartet. Torben Langwald berichtet.
8: Geplant sind drei miteinander verbundene Gebäude. Sie sollen Spacetech und einer Tochterfirma Platz bieten für Produktion, Entwicklung und Verwaltung, heißt es in einer Pressemitteilung. Bis zu 200 neue Mitarbeiterinnen und Mitarbeiter könnten künftig in dem Gebäudekomplex arbeiten. Damit würde sich die Mitarbeiterzahl fast verdoppeln. Spacetech stellt verschiedene Produkte für die Raumfahrt her. Dazu zählen Solargeneratoren, die Satelliten im All mit Strom versorgen, aber auch hochpräzise Laserinstrumente, beispielsweise für die Wissenschaft. Erst vor kurzem erhielt das Unternehmen einen Auftrag in Höhe von rund 250 Millionen Euro von der Europäischen Weltraumorganisation ESA. Der Neubau soll Ende 2028 fertiggestellt werden.
5: Zum ersten Mal seit Monaten sind wieder Vertreter der Kriegsparteien USA und Iran zu Verhandlungen zusammengekommen. Das sorgt für Rückenwind am Aktienmarkt.
9: Der deutsche Leitindex ist 0,5% höher gestartet. Mittlerweile gibt es aber nur noch ein knappes Plus. Die Anleger hoffen vor allem auf eine Entspannung am Ölmarkt. Rohöl der Sorte Brent notiert wieder unter 100 Dollar pro Barrel. Dabei helfen auch Meldungen, dass Saudi-Arabien in Kürze wieder seine Ost-West-Pipeline in Betrieb nehmen will. Die Marktteilnehmer blicken aber auch hoffnungsvoll auf den Staatsbesuch des chinesischen Präsidenten Xi Jinping in Washington, der heute Abend beginnt. Sie setzen auf eine Verlängerung des Anfang November auslaufenden Zollmoratoriums. Zudem könnte es wichtige Vereinbarungen zum Handel mit Rohstoffen sowie künstlicher Intelligenz und Halbleitern geben. An den chinesischen Börsen dominierten im Vorfeld des Treffens weitere Verluste. Korea ging dagegen die KI-Rallye weiter, nachdem die US-Technologiebörse Nasdaq gestern einen neuen Rekordstand erreicht hatte. In Deutschland verhalten sich die Technologietitel bisher unauffällig. Die Aktie des Waferherstellers Siltronic steht nach einem Anteilsverkauf des Großaktionärs Wacker Chemie unter Druck. Wacker hat über Nacht seinen Anteil deutlich von über 21 auf knapp 15% reduziert. Detlef Landmesser, ARD Finanzredaktion, Frankfurt.
5: Und das war der Überblick aus der Wirtschaftsredaktion. Die Zeit, es ist 10.58 Uhr.
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1: Der Mittwochvormittag mit Andreas Bönisch. Trump poltert, Trump wütet, Trump droht. Also alles so wie immer, gestern beim Auftritt des US-Präsidenten vor der UN-Vollversammlung. Nach den Nachrichten analysieren wir die Rede von Trump in der Generaldebatte und was seine Aussagen auch für uns hier in Deutschland bedeuten.
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1: Sonne, Sonne, noch mehr Sonne zurzeit bei uns in Stuttgart bei 12 Grad, in Heidelberg bei 13 Grad, Karlsruhe auch 13 Grad, in Ulm bei 10 Grad und in Konstanz am Bodensee auch bei 12 Grad. Von Baden-Württemberg nach Rheinland-Pfalz auch dort viel Sonnenschein, in Koblenz bei 10 Grad, in Bad Dürkheim bei 13 Grad, in Bingen bei 12 Grad, in Bitburg, da ist es leicht bewölkt bei 12 Grad und in Mainz Sonnenschein 13 Grad. Und genauso geht es heute den ganzen Tag auch weiter. Eventuell tauchen im Laufe des Tages mal ein paar Schleierwolken auf. Die Höchsttemperaturen 17 Grad im hohen Westerwald, 18 im Odenwald, 20 Grad im Hunsrück, 21 am mittleren Neckar, 23 Grad heute an der Saar und bis 24 Grad im Markgräfler Land. Dazu weht ein nur schwacher Wind. In der kommenden Nacht ist es lange Zeit klar bei uns. Am frühen Morgen, da ziehen dann ein paar Wolken auf und weil der Himmel dann bedeckt ist, wird es nicht ganz so kalt in dieser Nacht wie die vergangenen Nächte, die Tiefstwerte 12 bis 5 Grad. Die Aussichten: morgen stärker bewölkt in Baden-Württemberg und Rheinland-Pfalz, zwischendurch scheint auch mal die Sonne und es ist ein klein bisschen kühler morgen bei 15 bis 22 Grad. Am Freitag dann wieder mehr Sonnenschein bei uns und es wird auch wieder wärmer.
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10: Um 11 Uhr mit Marc Wengschick. Bundesbildungsministerin Prien sieht die Sicherheit jüdischer Bürger in Gefahr, sollte linken Spitzenkandidatin Ehralp regierende Bürgermeister von Berlin werden. Das sagte sie am Abend in der ARD-Sendung Maischberger. Einzelheiten von Ruth Kirchner aus Berlin.
11: Prien, die jüdische Wurzeln hat, bezieht sich auf Vorwürfe gegen die Linkspartei wegen Antisemitismus und Kontakten zum Clan-Milieu. Teile der Linkspartei, insbesondere der Kreisverband Berlin-Neukölln, stehen deshalb in der Kritik. Bei einer Wahlparty der Linken in Neukölln am Sonntagabend war neben einer bekannten Kleingröße auch ein israelfeindlicher Aktivist anwesend. Prien warnt Grüne und SPD in Berlin vor einer Koalition mit der Linkspartei. Sie sei empört darüber, dass man überhaupt auf die Idee kommen könnte, so eine Partei zu unterstützen, sagte sie. Grünen Co-Chef Felix Banaschak sagte in derselben Sendung, er erwarte von der Linkspartei jetzt Klarheit und klare Sanktionen gegen Parteimitglieder, die sich antisemitisch äußern.
10: Die Bundesregierung will Täter härter bestrafen, die K.O.-Tropfen bei schweren Straftaten wie Vergewaltigung und Raub einsetzen. Der Bundestag berät heute zum ersten Mal über einen entsprechenden Gesetzentwurf. Bundesjustizministerin Hubig will durchsetzen, dass die Mindeststrafe hier auf 5 Jahre steigt. Damit würden Taten mit K.O.-Tropfen gleich bestraft wie Straftaten mit einer Waffe, so Hubig heute im ARD-Morgenmagazin.
12: Das ist schon ein starkes Signal und ein starkes Stoppschild, wenn man weiß, wenn man so etwas tut, dann ist man mit mindestens 5 Jahren Freiheitsstrafe dabei. Aber Abschreckung alleine hilft nie. Wir brauchen Aufklärung, wir brauchen eine bessere Prävention, alles, was dazugehört. Aber ich glaube, als Gesetzgeber ist es wichtig zu sagen, bis hierhin und nicht weiter. Und wenn du diese Linie überschreitest, dann wird es richtig heftig. Mhm.
10: Auch Fälle von häuslicher Gewalt sollen stärker bestraft werden. Ebenso das Erstellen, Besitzen und Verbreiten von Vergewaltigungsvideos. Dies seien keine Kavaliersdelikte, so die Bundesjustizministerin. Wegen der hohen Kraftstoffpreise prüft die US-Regierung nach eigenen Angaben einen Exportstopp für Diesel. Die USA waren zuletzt, nach dem Nahen Osten, der wichtigste Diesellieferant für Europa. US-Präsident Trump sagte am Rande der UN-Generalversammlung, eine Unterbrechung der Ausfuhren könnte einen kleinen Effekt auf die Spritpreise im Land haben. Er sei schon länger dafür gewesen. Die steigenden Kraftstoffpreise infolge des USA-Iran-Krieges setzen Trump vor den Kongresswahlen in einem Monat immer mehr unter Druck. Gegen einen Aufseher des ehemaligen bischöflichen Internats Albertinum in Gerolstein gibt es Vorwürfe aus der Zeit des Zweiten Weltkriegs. Der Mann ist vor 30 Jahren gestorben, ohne dass seine Taten bekannt geworden waren. Nach Recherchen einer albanischen Zeitung soll Johannes Arendt an Vergeltungsaktionen der Nazis in Albanien beteiligt gewesen sein. Dabei wurden auch Frauen und Kinder getötet. Das Bistum Trier sagt, es habe davon nichts gewusst. Gemeinsame Recherchen von SWR und Trierischem Volksfreund zeigen, dass der Aufseher offensichtlich seinen Lebenslauf gefälscht hat. Das Raumfahrtunternehmen SpaceTech möchte seinen Standort in Immenstaat am Bodensee deutlich erweitern. Dazu sollen bis Ende 2028 3 neue Gebäude entstehen. Sie bieten SpaceTech und einer Tochterfirma künftig Platz für bis zu 200 neue Arbeitsplätze. Zum Spatenstich wird am Nachmittag auch Baden-Württembergs Ministerpräsident Özdemir erwartet. SpaceTech stellt verschiedene Produkte für die Raumfahrt her, zum Beispiel Solargeneratoren, die Satelliten im All mit Strom versorgen, oder Präzisionslasergeräte. In Hamburg treffen sich seit heute Forscher und Meteorologen zum Extremwetterkongress. Die Experten wollen dabei über die Auswirkungen des Klimawandels diskutieren und wie in Zukunft mit Hitzewellen, Starkregen oder Überschwemmungen umgegangen werden könnte. Nach Angaben des Robert-Koch-Instituts sind in diesem Jahr in Deutschland infolge von Hitze rund 16.000 Menschen gestorben. Wegen der zunehmenden Trockenheit gibt es immer weniger Blitze. Davon geht das Münchner Unternehmen für Blitzortungen Nowcast aus. Sowohl in Baden-Württemberg als auch in Rheinland-Pfalz sei die Blitzdichte mehr als ein Fünftel geringer als der Mittelwert aus den vergangenen 9 Jahren, so die Fachleute. Die meisten Blitze wurden demnach in Bayern gezählt, mit mehr als 220.000. SWR Nachrichten, Redaktion Ute Weber.
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1: Im Studio Andreas Bönisch, es ist 11.05 Uhr. Es ist die Weltbühne, auf der sich gerade in New York viele Staats- und Regierungschefs präsentieren, die Vollversammlung der Vereinten Nationen. Einer, der sich bei solchen Veranstaltungen immer besonders wohlfühlt, ist US-Präsident Donald Trump. Er hat gestern dort in der Generaldebatte seine Rede gehalten. Was von dieser Trump-Show in Erinnerung bleiben wird, das fasst unsere New York-Korrespondentin Ute Scheins zusammen.
13: Von Bescheidenheit keine Spur. In seiner Rede vor der UN-Generalversammlung lobte sich Trump zunächst ausführlich selbst. Die USA stünden wirtschaftlich so stark da wie nie zuvor, sagte er und sprach von einem goldenen Zeitalter. Außerdem behauptete er, er habe 8 Kriege befriedet. So while others have talked, während andere geredet haben, habe ich gehandelt. Während andere über Frieden geredet haben, habe ich für Frieden gesorgt. Während andere Gefahren ignoriert haben, bin ich ihnen entgegengetreten. Während andere Stärke versprochen haben, habe ich Stärke genutzt, um Amerika zum mächtigsten Land in der Welt zu machen. Einen großen Teil seiner Rede widmete Trump dem Irankrieg. Den Krieg der USA und Israels gegen den Iran rechtfertigte er mit der nuklearen Bedrohung durch Teheran. Er deutete an, die USA verfügten weiter über ausreichende militärische Mittel, um den Krieg fortzusetzen, und drohte dem Land erneut mit Auslöschung. Trump erwartet, dass der Iran einem Deal zustimmen wird, möglicherweise aber erst nach den Zwischenwahlen in den USA im November. Dann, so Trump, würden die Energiepreise sinken und die Energie günstiger werden als jemals zuvor. Doch dafür sei auch die Unterstützung anderer Länder nötig. Ich rufe alle Nationen auf, gemeinsam mit uns den Iran ökonomisch zu isolieren, bis sie ihre Attacken auf Handelsschiffe und ihre Unterstützung für Terror beenden. Support of terror. Vertreter der USA und des Irans haben sich nach Angaben von Präsident Trump am Rande der UN-Generaldebatte getroffen. Die Gespräche seien gut verlaufen, weitere Details nannte er nicht. Schon die Spekulationen über ein mögliches Treffen Trumps mit Irans Präsident Pezeshkian hatten die Ölpreise bereits gedrückt. Ein zentraler Streitpunkt bleibt jedoch die Kontrolle über die Straße von Hormuz, eine der wichtigsten Routen für den internationalen Öl- und Gashandel. In einem anderen Konflikt konnte Trump dagegen eine Lösung präsentieren. Die USA haben bei der Vollversammlung ein Sicherheitsabkommen mit Dänemark und Grönland unterzeichnet. Es sieht einen Ausbau der US-Militärpräsenz auf der Insel vor, um sie besser verteidigen zu können, nachdem Trump in den vergangenen Monaten mehrfach damit gedroht hatte, Grönland zu übernehmen. Sein Ziel ist es, die Insel gegen den Einfluss und mögliche Bedrohungen durch China und Russland abzuschirmen. Wir werden sofort damit anfangen, große Militärpräsenz auf Grönland zu entwickeln. Wir werden 2 weitere Militärbasen bauen. US-Präsident Trump hat das neue Sicherheitsabkommen als enorm wichtig für Europa, die Vereinigten Staaten und Grönland bezeichnet. Auch die dänische Ministerpräsidentin Frederiksen sagte, der Deal sei gut. Der grönländische Regierungschef Nielsen sprach sogar von einer Win-Win-Win-Vereinbarung für alle 3 Parteien. Zur Ukraine sagte Trump, er erwarte eine Lösung im Angriffskrieg Russlands. Am Rande der UN-Vollversammlung traf er sich zudem mit dem ukrainischen Präsidenten Selenskyj und deutete eine Einigung an. Auch Selenskyj bezeichnete die Gespräche auf X als positiv.
1: Der Krieg geht aber unvermindert weiter. Der russische Aggressor scheint aber an einigen Teilen der Front wohl in die Defensive geraten zu sein. Die Ukraine meldet Geländegewinne rund um die strategisch wichtige Stadt Liman im Donbass. Unser Korrespondent Stefan Lag fasst für das Studio Moskau zusammen, wie die russische Propaganda darauf reagiert.
14: Bislang gibt es aus Moskau kaum offizielle Stellungnahmen, die auf einen ukrainischen Erfolg in einem strategisch wichtigen Abschnitt des Donbass hindeuten. Der Kreml spricht generell von Fortschritten der russischen Streitkräfte entlang der Front, wie etwa Kreml-Chef Wladimir Putin zu Beginn des Monats beim Treffen der Shanghaier Organisation für Zusammenarbeit in Bischkek.
15: Die russischen Truppen beschleunigen trotz allem ihre Offensive in der Zone der Sonderoperation. Sie rücken nicht nur vor, sondern sie beschleunigen das Tempo ihres Vormarsches.
14: Doch nun sorgen Berichte über ukrainische Geländegewinne bei Liman im Donbass auch in Russland für Aufmerksamkeit. Das ukrainische Militär erklärte zuletzt, rund 200 Quadratkilometer zurückerobert zu haben. Dabei ist weniger die Größe des Gebiets entscheidend als dessen strategische Lage. Ein russischer Vormarsch in diesem Abschnitt hätte die von der Ukraine kontrollierten Städte Slowjansk und Kramatorsk stärker unter Druck setzen können. Die beiden Städte sind die wichtigsten in der Region Donetsk, die sich unter der Kontrolle Kiews befinden. Bildlich gesprochen scheint nun ein Arm dieser russischen Angriffsbewegung abgeschlagen zu sein. Auch russische Militärblogger widersprechen der offiziellen Darstellung, wonach es rund um Liman keine großen Probleme gebe. Der russische Militärexperte Valerij Chirajew verweist darauf, dass die ukrainischen Geländegewinne über Monate vorbereitet worden seien und lange kaum öffentliche Aufmerksamkeit erhalten hätten.
15: Diese Offensive dauerte mindestens 4 Monate. Schritt für Schritt bewegten sie sich auf einer Fläche von etwa 200 bis 220 Quadratkilometern vor. Ein wichtiger Faktor war die mediale Stille. Das ukrainische Kommando hat bewusst nur sehr wenige Informationen veröffentlicht.
14: Dass die Meldung nun unmittelbar vor der Duma-Wahl publik wurde, hält Chirajew für keinen Zufall. Er erwartet, dass Russland versuchen werde, die ukrainische Darstellung mit eigenen Aufnahmen aus Liman zu entkräften.
15: Erst in den letzten Tagen veröffentlichte die ukrainische Armee Videobeweise ihrer Präsenz im Zentrum von Liman. Das gehörte auch in den Bereich der Propaganda. Die russischen Truppen sind weiterhin dort. Falls nötig, werden auch die Russen entsprechende Videos veröffentlichen.
14: Nach Einschätzung mehrerer Militäranalysten zielt die ukrainische Offensive darauf ab, den Druck auf Slowjansk und Kramatorsk zu verringern. Das russische Verteidigungsministerium wies entsprechende Berichte zu Wochenbeginn zurück. Die Meldungen seien Teil einer aggressiven Informationskampagne Kiews mit Unterstützung westlicher Medien. Ukrainische Angriffe in diesem Gebiet seien gescheitert. Chirajew geht jedoch davon aus, dass Moskau die Lage mit Sorge beobachtet.
15: Nach meinen Informationen ist sich die militärische und politische Führung der Lage sehr wohl bewusst. Die Situation ist ernst und es werden Maßnahmen ergriffen. Die kommenden Wochen werden sehr spannend.
14: Auch andere russische Militärexperten äußerten sich zuletzt verstärkt zur Situation in diesem Frontabschnitt. Das deutet darauf hin, dass die Entwicklung um Liman aus russischer Sicht durchaus kritisch sein könnte. Der kremlnahe Telegram-Kanal Ryba schrieb am Sonntag, die Informationen über das Ausmaß des ukrainischen Vorstoßes blieben widersprüchlich. Allein die intensive Debatte zeigt jedoch, dass das Thema inzwischen auch innerhalb Russlands Aufmerksamkeit erregt hat.
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18: Es dürfte eines der wichtigsten Treffen in der internationalen Politik dieses Jahres werden. Der chinesische Präsident Xi Jinping wird am späten Abend unserer Zeit zum Staatsbesuch in den USA erwartet. Präsident Donald Trump will ihn persönlich auf dem Militärflughafen Joint Base Andrews südöstlich von Washington empfangen. Über die chinesischen Erwartungen an das Treffen berichtet aus Peking unser Korrespondent Christoph Kober.
19: Kurz vor der Reise von Staats- und Parteichef Xi Jinping nach Washington macht China demonstrativ auf gut Wetter.
20: 2016.
19: In einem knapp 3 Minuten langen Video, das es auf sozialen Netzwerken veröffentlicht, lobt das Außenministerium die Fortschritte im Verhältnis von China zu den USA. Beide Länder könnten Großes erreichen und zusammenarbeiten, trotz ihrer Unterschiede. Sie seien füreinander Chance und Segen, keine Bedrohung. Im Video dazu Cheeseburger und chinesische Hotpot-Küche. Der erste Staatsbesuch von Xi in den USA seit mehr als 10 Jahren soll ein Erfolg werden. Oder zumindest zu wirken. Obwohl die Differenzen zum Teil massiv sind, sagt Miko Huatari, Direktor des Mercator-Instituts für China-Studien in Berlin, zum Beispiel bei Exportbeschränkungen seltener Erden.
21: China continues to use critical raw materials as leverage.
19: China nutzt seinen Zugang zu Rohstoffen weiter als Hebel. Washington beschwert sich außerdem über zu viel Bürokratie beim Handel. Also da gibt's noch Spannungen. Zumal die US-Regierung ihrerseits die Ausfuhr von Chips und Geräten mit integrierter KI einschränkt. Der Handel zwischen beiden Seiten wird ein Thema sein beim Treffen von Xi und US-Präsident Donald Trump. Neben Themen wie dem Iran-Krieg, der Rolle der USA in der Pazifikregion und KI. Bis Anfang November haben die USA und China einige der hohen gegenseitigen Einfuhrzölle ausgesetzt, die Trump einst losgetreten hatte. In China setzen Beobachter darauf, dass das Zollmoratorium verlängert wird. Ich fürchte, dieses Problem lässt sich nicht durch ein oder zwei Gipfeltreffen lösen. Bis es soweit ist, müssen die Maßnahmen ja nicht komplett einkassiert werden, Aber beide Seiten sollten sich zurückhalten und in eine positive Richtung arbeiten, sagt Sun Chenghao, Wissenschaftler am Zentrum für internationale Sicherheit und Strategie der Tsinghua-Universität in Peking. Immerhin, in den vergangenen Tagen haben US-Finanzminister Scott Bessent und Chinas Vizepremier He Lifeng darüber diskutiert, Einfuhrregeln für nicht essentielle Güter festzulegen. Und sie haben einen KI-Gesprächskanal vereinbart für Notfälle. Eine Verbindung, die Xi und Trump absegnen könnten. Sinnvoll, findet Sicherheitsanalyst Sun Chenghao. Kooperation bei künstlicher Intelligenz zwischen China und den USA fußt eben nicht auf gegenseitigem Vertrauen. Eben weil die Verlässlichkeit begrenzt ist, brauchen wir Kommunikation und Risikomanagement. Längst ist der Umgang mit künstlicher Intelligenz größter Streitpunkt zwischen den USA und China. Beide Länder sind global führend bei der Entwicklung. Trump will den US-Vorsprung vor China halten, auch indem die USA hochwertige Chips nicht an die Volksrepublik verkaufen. KI ist zu einem weiteren Feld geworden, auf dem China dem Westen vorwirft, das Land klein halten zu wollen. Dennoch, die aktuelle Phase der sogenannten strategischen Stabilität könnte beiden Seiten zugutekommen, sagt Miko Huatari, Direktor des Mercator-Instituts für China-Studien. Xi braucht in Washington keinen Durchbruch. Er braucht mehr Zeit. Und das gilt auch für Trump. Und dann ist da die Frage, was macht China jenseits der Gespräche in Washington? Es verhärtet das System zu Hause, um Druck von außen standzuhalten. Tatsächlich hat China zuletzt erst mögliche Ausreiseverbote eingeführt für Menschen, die Daten zur nationalen oder technologischen Sicherheit des Landes weitergeben könnten. Besonders im Fokus die Entwickler von künstlicher Intelligenz.
1: 11.16 Uhr.
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1: Bringt viel Sonnenschein, vielleicht mal ein paar Schleierwolken dazu. Die Höchsttemperaturen 17 Grad im hohen Westerwald, 21 am mittleren Neckar, 23 an der Saar und bis 24 Grad im Markgräfler Land. Die Aussicht morgen stärker bewölkt, zwischendurch scheint dann auch mal die Sonne bei 15 bis 22 Grad. Am Freitag wieder mehr Sonne und wieder wärmer.
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1: Bundesbildungsministerin Prien sieht die Sicherheit jüdischer Bürger in Gefahr, sollte linken Spitzenkandidatin Ehralp regierende Bürgermeisterin von Berlin werden. In der ARD-Sendung Maischberger sprach die CDU-Politikerin, die jüdische Wurzeln hat, davon, dass die Linkspartei Kontakte zu Antisemiten und ins Clan-Milieu hat. Der Einsatz von K.O.-Tropfen bei schweren Straftaten wie Vergewaltigung und Raub soll in Zukunft härter bestraft werden. Der Bundestag beschäftigt sich heute zum ersten Mal unter anderem mit einem Gesetzentwurf aus dem Justizministerium. Der sieht Mindeststrafen von bis zu 5 Jahren vor. Der ADAC fordert, die sogenannte 12-Uhr-Regel an Tankstellen wieder abzuschaffen. Seit April gilt, dass die Preise für Benzin und Diesel nur einmal pro Tag und um 12 Uhr erhöht werden dürfen. Eine Senkung ist jederzeit möglich. Der Automobilclub kritisiert, die Regelung habe nicht zu niedrigeren Kraftstoffpreisen geführt, sondern zu mehr Preisschwankungen am Tag. Wer nach 12 Uhr tanken müsse, habe erhebliche Zusatzkosten. Das US-Militär sucht heute weiter nach der Ursache für den Absturz des F-16-Kampfjets gestern Nachmittag auf der Airbase Spangdahlem. Bisher ist nur bekannt, dass der Jet nach einer Übung mit 3 anderen Maschinen beim Landeanflug verunglückte. Der Pilot konnte sich mit dem Schleudersitz retten, wurde aber verletzt.
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1: Einen Haushalt auflösen zu müssen, das ist für die meisten schwierig, vor allem wenn es um die Wohnung oder das Haus der eigenen Eltern geht. Beim Durchforsten der Schränke kommt man sich so ein bisschen so vor, als ob man die Privatsphäre der Mutter oder des Vaters verletzen würde. Aber es führt ja kein Weg daran vorbei, aufzuräumen, auszumisten und auch wegzuschmeißen. Wie man strategisch vorgeht und worauf man achten sollte, wenn ein professioneller Entrümpler bei der Haushaltsauflösung hilft, das fasst Jörg Marksteiner aus der ARD-Verbraucherredaktion zusammen.
2: Seit vielen Wochen fährt, nennen wir sie Petra Simon, in das Haus ihrer verstorbenen Mutter und räumt aus Zimmer für Zimmer.
20: Also man denkt dann, ach ja, so eine Schublade ist eine halbe Stunde leer. Und nach 3 Stunden hat man dann jeden Zettel gelesen.
2: Briefe, Notizen, alte Rezepte, Dokumente verstreut in allen Ecken des Hauses. Und vieles wird dann doch nochmal angeschaut.
20: Dann habe ich meine alten Kommunionkarten gefunden und natürlich muss ich da nochmal reinschauen. Und das hält auf. Ich habe es wirklich unterschätzt.
2: Trotzdem war für sie klar, sie räumt selbst aus, ohne einen professionellen Haushaltsauflöser wie Marcel Querl. Er ist seit vielen Jahren in der Branche aktiv und weiß, dass es für Angehörige oft belastend ist, eine ganze Wohnung voller persönlicher Dinge plötzlich ausräumen zu müssen.
3: Als Privatperson steht man natürlich erstmal vor so einem Berg. Es kann natürlich dann auch sein, dass man ja mit vielen Sachen konfrontiert wird, die emotional sind. Das heißt, wenn ich sowas angehe, dann immer mit Freunden versuchen erstmal zu eruieren, was kann ich selber machen oder ist die Last einfach zu groß und ich brauche einen Profi.
2: Während gewerbliche Anbieter meist nur 2 bis 3 Tage für ein ganzes Haus benötigen, dauert eine private Haushaltsauflösung oft viele Wochen. Dabei könnte es meist etwas schneller gehen, wenn sich Privatleute von den Profis einige Tipps abschauen, sagt Marcel Querl.
3: Man sollte immer strukturiert vorgehen, das ist ganz wichtig. Zuerst müssen alle Dokumente gesichert werden, Testamente müssen zum Beispiel zum Amtsgericht.
2: Und nicht an allen Ecken gleichzeitig loslegen, sondern Zimmer für Zimmer durcharbeiten. Und vorher Fotos von einem Raum machen, falls man später etwas sucht.
3: Man sollte unbedingt versuchen, alles, was an Wertgegenständen mobil ist, also Schmuck etc. mitzunehmen. Da oft in leerstehende Häuser natürlich auch Gefahr besteht, eingebrochen zu werden.
2: Für das Aussortieren empfiehlt der Profi, 4 Kisten oder Zonen festlegen. Eine für persönliche Dinge, die man behalten möchte. Noch wichtiger, eine 2. klar markierte Kiste für alles, was später genauer angeschaut werden muss. Bankauszüge etwa, Steuer- und Versicherungsunterlagen, Verträge, Fotos, Datenträger und so weiter. Und dann noch 2 weitere Kisten, eine für alle Dinge, die man spenden möchte und eine für alles, was entsorgt wird. So aufgeteilt lässt sich ein Zimmer einigermaßen zügig ausräumen. Wichtig dabei, Bücher nie weggeben, ohne vorher noch einmal schnell durchzublättern, denn manchmal ist dort Geld versteckt, sagt der professionelle Hausentrümpler, und nicht nur da.
3: Also die Klassiker sind natürlich in Schränken, Wäsche, da wird eigentlich das meiste versteckt. Ansonsten finden wir natürlich Sachen in Kaffeedosen, in Zuckerpackungen, Untermatratzen, in Matratzen.
2: Bis eine Mietwohnung leergeräumt sein muss, bleiben wegen der gesetzlichen Kündigungsfristen 3 Monate Zeit. Muss es schneller gehen und es wird eine Firma beauftragt, dann sollten Kunden darauf achten, einen seriösen Anbieter zu finden, sagt Marcel Querl, also einen Betrieb, der die Leistungen klar beschreibt. Zum Beispiel klärt, wie Wertgegenstände angerechnet werden, der Fundstücke herausgibt und die Entsorgung später klar belegen kann. Warnzeichen sind für ihn, wenn ein Preis genannt wird, ohne dass die Räume vorher besichtigt werden, wenn nur Barzahlung akzeptiert oder ein hoher Vorschuss verlangt wird. Und Kunden sollten auch immer mehrere Angebote einholen. Schließlich geht es ja um viel Geld.
3: Als Hausnummer könnte man jetzt sagen, eine 2-Zimmer-Wohnung geht ab 1.000 Euro los, wenn jetzt nichts angerechnet wird. Kann aber, wenn sie extrem vermüllt ist, auch schon bis 3.000, 4.000 Euro kosten.
18: Es ist also sinnvoll, sich etwas Zeit zu nehmen und Angebote zu vergleichen, wenn man einen Haushalt auflösen muss.
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18: Wir sind mittendrin im Klimawandel. Dieser Hitzesommer hat das mehr als deutlich gemacht. Und auch der Herbst ist viel zu warm. Zum Wochenende hin werden noch mal fast 30 Grad erwartet. Um klima- und hitzeresistenter zu werden, setzen Städte deshalb zunehmend auf die Begrünung von Häuserfassaden und Dächern. Denn die Pflanzen speichern CO2 und sie sorgen auch für Abkühlung. Im Freiburger Stadtteil Rieselfeld steht schon seit 2012 ein solches Gebäude, das Greenhouse. Doch diese Fassadenbegrünung soll nun weg. Das haben die Eigentümer des Hauses mehrheitlich beschlossen. Die Mieter wehren sich dagegen und auch die Stadt und der NABU haben sich inzwischen eingemischt und wollen alles daran setzen, dass das Greenhouse grün bleibt. SWR-Reporter Nico Rhein berichtet aus Freiburg.
4: Eigentlich ist es ein Vorzeigeprojekt. In der Bertha-von-Suttner-Straße 14 in Freiburg-Rieselfeld schmiegt sich ein dichter Vorhang aus Pflanzen an die Hausfassade. Auch der Balkon von Isabel Rosenkranz ist von den Pflanzen gesäumt. Ohne die Begrünung wäre der Sommer unerträglich gewesen, sagt die Mieterin. Denn während draußen Rekordtemperaturen herrschten, waren es in ihrer Wohnung angenehme 22 Grad.
22: Dieser Hitzesommer war wirklich für uns super erträglich. Es konnte eigentlich auch immer keiner glauben, der bei uns in die Wohnung gekommen ist, dass es so kühl bei uns ist. Also ohne das Grün wäre es einfach nicht erträglich gewesen. Und das schattet halt auch schön ab. Das ist so ein Wohlfühlklima.
4: Doch dieses Wohlfühlklima, die Begrünung, soll weg. So wollen es die Eigentümer. Der Grund, die Wurzeln der Pflanzen würden die Hausmauern beschädigen und für Risse an der Decke der Tiefgarage sorgen. Doch Wolfgang Frey, der Architekt des Greenhouse, sagt, diese Behauptung sei falsch.
23: In dieser modernen Bauweise hier in Rieselfeld haben wir wasserdichte Betonwannen als Tiefgaragen.
6: Hier gibt es keine Mikrorisse, in die Wurzeln eindringen könnten. Das ist technisch nicht möglich.
4: Frei hat das Greenhouse vor 15 Jahren extra klimafreundlich konzipiert. Die begrünte Fassade ist Sichtschutz und CO2-Speicher, sorgt im Sommer für Schatten und Abkühlung. Ihre Entfernung wäre energietechnisch fatal, warnt Frei.
6: Zunächst mal würde natürlich der Kühlbedarf exorbitant anschwellen. Die Wohnungen würden sehr warm werden. Wir müssten eine Klimaanlage einbauen. Im Winter würde die Windgeschwindigkeit an der Fassade zunehmen. Das heißt, der Wärmeabfluss wäre höher, es müsste mehr geheizt werden.
4: Auch Isabel Rosenkranz wehrt sich gegen den drohenden Abriss und ärgert sich über die Begründung der Eigentümer.
7: Gerade wenn noch gar kein fachliches Gutachten vorliegt. Also mich macht das fassungslos, wütend und traurig gleichzeitig.
4: Zusammen mit anderen Mietern sucht Rosenkranz den Dialog mit den Eigentümern. Bisher ohne Erfolg. Immerhin, das Thema ist mittlerweile auch im Freiburger Gemeinderat angekommen. Das Umweltschutzamt hat der Hausverwaltung geschrieben und für den Erhalt der Fassade geworben. Doch mehr könne die Stadt nicht tun. Die Eigentümer könnten frei entscheiden, was sie mit ihrem Privateigentum machen. Auch der Naturschutzbund hat sich eingeschaltet und will den Abriss per Eilantrag verhindern. So viel Unterstützung tue gut, sagt Rosenkranz.
7: Egal, was da jetzt bei rauskommt am Ende, wir können sagen, wir haben dann wirklich nochmal alles getan.
4: Das nächste Ziel, ein unabhängiges Gutachten. Das soll prüfen, was das Sinnvollste ist. Etwas Zeit dazu bleibt wohl noch, denn die Bauarbeiten für den Abriss der Pflanzen wurden vorerst verschoben. Und nicht nur Isabel Rosenkranz hofft darauf, dass sie ganz ausfallen.
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18: Handys in der Schule, das sorgt immer wieder für kontroverse Diskussionen. Einige Bundesländer, die haben schon reagiert. In Rheinland-Pfalz beispielsweise sind ab dem 1. Februar kommenden Jahres Smartphones und andere digitale Endgeräte an Schulen bis einschließlich Klasse 10 grundsätzlich tabu. In Baden-Württemberg müssen Schulen seit Beginn dieses Schuljahres verbindliche Vorgaben für die Handynutzung aufstellen. SWR-Reporter Patrick Neumann hat sich das in Baden-Baden an einem Gymnasium angeschaut, wenn vor dem Unterricht die Smartphones der Schüler weggesperrt werden.
8: Ihr nehmt eure Handytaschen raus, öffnet, wenn der Magnet bei euch ist, die Tasche, verschließt dann euer Smartphone darin und packt es dann bitte zurück in die Tasche.
23: Vor dem Unterricht müssen die Schülerinnen und Schüler am Markgraf-Ludwig-Gymnasium in Baden-Baden ihre Smartphones in spezielle Hüllen stecken. Die werden dann am Lehrerpult elektronisch verschlossen. Erst nach dem Unterricht werden die Hüllen wieder entriegelt und die Handys können wieder entnommen werden. Auch wenn das Handy abgeben etwas wehtut, so sehen die meisten den Sinn der Sache aber ein, wie zum Beispiel Greta und Lea aus der 7. Klasse.
24: Am ersten Schultag war es halt schon eine Umstellung für uns, weil wir wussten ja so, manche Schulen wurde gesagt, dass jetzt eine Handytasche kommt.
25: Es gab schon einige Leute, die dann, gerade wenn der Lehrer zum Beispiel ins Lehrerzimmer ist und Arbeitsblätter drucken oder so, dann waren schon einige manchmal am Handy oder haben da kurz Nachrichten geschrieben oder so und das ist jetzt halt eben nicht mehr und es ist auf jeden Fall ruhiger und die meisten konzentrieren sich mehr und auch in der Arbeit ist es deutlich besser.
23: Die etwa 10 Euro teuren Handyhüllen sind kleine Beutel. Sie sind aus einem speziellen Material gefertigt, sodass die Telefone nicht erreichbar sind. Der Lehrer Alexander Hassenstein ist froh, im Unterricht kommt es jetzt zu deutlich weniger Störungen.
26: Das ist ja auch ein wesentliches Ziel tatsächlich, was wir mit dieser Einführung der Handytaschen verfolgen, dass den Kindern auch bewusst ist, dass ich eben jetzt am Vormittag keinen Zugriff darauf habe und nicht ständig unter Spannung bin. Habe ich eine neue Nachricht bekommen? Habe ich irgendetwas, was ich erledigen muss? Muss ich mal schnell auf die Toilette, obwohl ich eigentlich gar nicht muss, nur um meine Nachrichten zu checken? Also das ist sicherlich etwas, was die Konzentration und letztlich auch die Aufmerksamkeit und das Miteinander im Unterricht und auch darüber hinaus in den Pausen fördert.
23: Das Handyverbot im Unterricht gilt natürlich auch in den höheren Klassen. Felicitas Feierl ist 15 Jahre alt, obwohl sie natürlich auch gerne ein Handy benutzt, sieht sie aber ein, dass das Lernen mit Handy nicht gerade ideal ist.
27: Ich habe auch in den letzten Jahren auch realisiert, dass halt einfach die Schüler sehr abgelenkt waren durch die Handys auch teilweise. Einfach, sie mussten ja nicht mal an dem Handy dran sein, aber einfach, dass sie quasi das immer irgendwo in der Nähe hatten und keine Ahnung, ob die irgendwelche Nachrichten gekriegt haben oder so. Und ich glaube, dadurch waren die einfach unkonzentriert. Und deswegen muss ich sagen, dass ich es eigentlich sehr gut finde. Ich meine, wir geben die ja eben nur für den Unterricht ab. Und danach der Schule haben wir sie ja wieder. Und ich muss sagen, ich finde das sehr sinnvoll.
23: An den Schülerinnen und Schülern des MLG in Baden-Baden könnte sich der ein oder andere Erwachsene vielleicht sogar mal ein Beispiel nehmen. Ab und zu mal das Smartphone beiseite legen, das könnte nicht schaden, oder?
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18: Mit Andreas Bönisch. Künstliche Intelligenz ist gerade dabei, die Welt grundlegend zu verändern. Und mit so einer technologischen Revolution lässt sich natürlich auch gut Geld verdienen. Ob es sich lohnt, in KI-Aktien und KI-ETFs zu investieren und wie groß die finanziellen Risiken sind, bespreche ich nach den Nachrichten mit einem Experten vom Geldratgeber Finanztipp.
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18: Bringt heute viel Sonnenschein in Baden-Württemberg und Rheinland-Pfalz. Vielleicht sind mal ein paar Schleierwolken am Himmel. Die Höchsttemperaturen zwischen 17 Grad im hohen Westerwald und 24 Grad im Markgräfler Land. Dazu nur schwacher Wind.
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5: Um 11.30 Uhr mit Marc Wengschek. Bundesbildungsministerin Prien sieht die Sicherheit jüdischer Bürger in Gefahr, sollte linken Spitzenkandidatin Eralp regierende Bürgermeisterin von Berlin werden. Das sagte sie am Abend in der ARD-Sendung Maischberger. Einzelheiten von Ruth Kirchner aus Berlin.
9: Prien, die jüdische Wurzeln hat, bezieht sich auf Vorwürfe gegen die Linkspartei wegen Antisemitismus und Kontakten zum Clan-Milieu. Teile der Linkspartei, insbesondere der Kreisverband Berlin-Neukölln, stehen deshalb in der Kritik. Bei einer Wahlparty der Linken in Neukölln am Sonntagabend war neben einer bekannten Kleingröße auch ein israelfeindlicher Aktivist anwesend. Prien warnt Grüne und SPD in Berlin vor einer Koalition mit der Linkspartei. Sie sei empört darüber, dass man überhaupt auf die Idee kommen könnte, so eine Partei zu unterstützen, sagte sie. Grünen-Co-Chef Felix Banaschak sagte in derselben Sendung, er erwarte von der Linkspartei jetzt Klarheit und klare Sanktionen gegen Parteimitglieder, die sich antisemitisch äußern.
5: Die Bundesregierung will Täter härter bestrafen, die K.O.-Tropfen bei schweren Straftaten wie Vergewaltigung und Raub einsetzen. Der Bundestag berät heute zum ersten Mal über einen entsprechenden Gesetzentwurf. Bundesjustizministerin Hubig will durchsetzen, dass die Mindeststrafe hier auf 5 Jahre steigt. Damit würden Taten mit K.O.-Tropfen gleich bestraft wie Straftaten mit einer Waffe, so Hubig heute im ARD-Morgenmagazin.
10: Das ist schon ein starkes Signal und ein starkes Stoppschild. Wenn man weiß, wenn man so etwas tut, dann ist man mit mindestens 5 Jahren Freiheitsstrafe dabei. Aber Abschreckung alleine hilft nie. Wir brauchen Aufklärung, wir brauchen eine bessere Prävention, alles, was dazugehört. Aber ich glaube, als Gesetzgeber ist es wichtig zu sagen, bis hierhin und nicht weiter. Und wenn du diese Linie überschreitest, dann wird es richtig heftig. Mhm.
5: Auch Fälle von häuslicher Gewalt sollen stärker bestraft werden. Ebenso das Erstellen, Besitzen und Verbreiten von Vergewaltigungsvideos. Dies seien keine Kavaliersdelikte, so die Bundesjustizministerin. Wegen der hohen Kraftstoffpreise prüft die US-Regierung nach eigenen Angaben einen Exportstopp für Diesel. Die USA waren zuletzt, nach dem Nahen Osten, der wichtigste Diesellieferant für Europa. US-Präsident Trump sagte am Rande der UN-Generalversammlung, eine Unterbrechung der Ausfuhren könnte einen kleinen Effekt auf die Spritpreise im Land haben. Er sei schon länger dafür gewesen. Die steigenden Kraftstoffpreise infolge des USA-Iran-Krieges setzen Trump vor den Kongresswahlen in einem Monat immer mehr unter Druck. Das Landgericht Karlsruhe verhandelt seit heute, ob die Drogeriemarktkette DM auf ihrer Internetseite apothekenpflichtige Arzneimittel vertreiben darf. Geklagt hatte die Wettbewerbszentrale. Das ist ein Verein, in dem unter anderem Verbände der deutschen Wirtschaft und auch die Industrie- und Handelskammern vertreten sind. Bisher dürfen einige Medikamente, die DM online und rezeptfrei anbietet, nur in Apotheken vertrieben werden. Es müsse generell geklärt werden, ob die Menschen beim Online-Verkauf von Medikamenten geschützt werden müssen, so der Verein. Gegen einen Aufseher des ehemaligen bischöflichen Internats Albertinum in Gerolstein gibt es Vorwürfe aus der Zeit des Zweiten Weltkriegs. Der Mann ist vor 30 Jahren gestorben, ohne dass seine Taten bekannt geworden waren. Nach Recherchen einer albanischen Zeitung soll Johannes Arendt an Vergeltungsaktionen der Nazis in Albanien beteiligt gewesen sein. Dabei wurden auch Frauen und Kinder getötet. Das Bistum Trier sagt, es habe davon nichts gewusst. Gemeinsame Recherchen von SWR und Trierischem Volksfreund zeigen, dass der Aufseher offensichtlich seinen Lebenslauf gefälscht hat. In Hamburg treffen sich seit heute Forscher und Meteorologen zum Extremwetterkongress. Die Experten wollen dabei über die Auswirkungen des Klimawandels diskutieren und wie in Zukunft mit Hitzewellen, Starkregen oder Überschwemmungen umgegangen werden könnte. Nach Angaben des Robert-Koch-Instituts sind in diesem Jahr in Deutschland infolge von Hitze rund 16.000 Menschen gestorben. Wegen der zunehmenden Trockenheit gibt es immer weniger Blitze. Davon geht das Münchner Unternehmen für Blitzortungen Nowcast aus. Sowohl in Baden-Württemberg als auch in Rheinland-Pfalz sei die Blitzdichte mehr als ein Fünftel geringer als der Mittelwert aus den vergangenen 9 Jahren, so die Fachleute. Die meisten Blitze wurden demnach in Bayern gezählt mit mehr als 220.000. SWR Nachrichten, Redaktion Ute Weber.
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18: Gleich 11.35 Uhr im Studio Andreas Böhnisch. Es passierte vor gut 26 Jahren. Im März 2000 platzte an den Börsen weltweit die Dotcom-Blase. Damit erlebte der Hype um die New Economy ein jähes Ende. Die großen Hoffnungen rund um Internet-Technologieunternehmen lösten sich in Luft auf. Der MSCI World Index beispielsweise brach damals um mehr als 50% ein. Für viele Kleinanleger war das ein finanzielles Desaster. Und das alles erzähle ich Ihnen jetzt, weil im Jahr 2026 die Euphorie an den Aktienmärkten rund um KI die Frage aufwirft: Befinden wir uns in einer ähnlichen Blase wie im Jahr 2000, die jederzeit zerplatzen könnte? Genau darüber spreche ich mit dem Finanzexperten Emil Nefzger vom Geldratgeber Finanztipp. Herr Nefzger, kommt ein Crash oder wird der KI-Boom anhalten?
11: Das muss ich beides gar nicht mal ausschließen. Also KI kann als Technologie boomen, während KI-Aktien deutlich verlieren. Das war ja zum Beispiel auch in der Dotcom-Blase der Fall. Das Internet hat sich ja massiv durchgesetzt, obwohl es diesen Crash gab. Wichtig dabei ist, niemand kann jetzt verlässlich vorhersagen, ob und wann ein Crash kommt. In den Bewertungen der KI-Branche steckt sehr viel Zukunftshoffnung. Und die Kurse am US-Aktienmarkt sind deswegen auch sehr hoch im Vergleich zu den Gewinnen. Und bleiben jetzt die Gewinne hinter den Erwartungen zurück, dann können die Kurse fallen. Andererseits könnten aber auch die Investitionen die Produktivität und die Gewinne erhöhen und damit die hohen Bewertungen rechtfertigen. Am Ende ist so ein bisschen der Ausweg und das Verhältnis zwischen den Kursen und den Gewinnen, das kann länger noch so bleiben. Es kann sich aber auch normalisieren, entweder durch fallende Kurse, steigende Gewinne oder beides gleichzeitig. Das sind so die Optionen, die es jetzt gibt, aber man kann schlecht sagen, in welche Richtung es dann geht.
18: Sollte es einen Crash geben, woran merke ich denn als Anleger, dass die KI-Blase kurz vor dem Platzen steht?
11: Das ist der wahrscheinlich schwierigste Punkt, weil ob eine Blase vorliegt, lässt sich nicht sicher feststellen. Das ist einfach keine ausgemachte Sache. Und auch wenn es eine gibt und sie gegebenenfalls platzt, lässt sich nicht verlässlich vorhersagen, wann das passiert. Also Dinge wie zum Beispiel diese historisch hohen Bewertungen sind Warnsignale, die liefern aber keinen zuverlässigen Ausstiegszeitpunkt, an dem sie dann erkennen, wann sie raus müssten.
18: Nehmen wir an, die Aktien von KI-Unternehmen stürzen ab, droht dann eine neue Finanzkrise?
11: Also es gibt neben den hohen Aktienbewertungen tatsächlich ein Finanzierungsrisiko. Ein Teil der KI-Investitionen wird mit Schulden finanziert. Und wenn jetzt die erhofften Einnahmen ausbleiben, dann kann natürlich auch die Rückzahlung dieser Schulden schwierig werden. Und so finanzielle Verflechtungen können dann natürlich Verluste über die Tech-Branche hinaus ins Finanzsystem verbreiten. Gegen so eine Gleichsetzung mit der Finanzkrise 2007-2008 spricht aber unter anderem, dass vor allem Private Credit Fonds, aus denen große Summen kommen, höhere Eigenkapitalquoten als klassische Banken haben. Und im Gegensatz zur Finanzkrise 2007-2008 ist das Risiko bekannt. Falls es an der Börse spürbar abwärts geht, heißt es also nicht, dass es automatisch auch eine Finanzkrise gibt.
18: Schauen wir auf das Investment in KI-Aktien. Welche Argumente sprechen dafür und welche dagegen?
11: KI kann natürlich die Produktivität steigern und neue Gewinne ermöglichen. Und auch die Investitionen in die KI-Infrastruktur können langfristig wirtschaftlichen Nutzen schaffen. Das heißt, die hohen Bewertungen von diesen Tech-Konzernen müssen deshalb nicht zwangsläufig ungerechtfertigt sein. Aber das Gegenargument, und das ist sehr, sehr wichtig, auch eine erfolgreiche Technologie kann ein schlechtes Investment sein, wenn der Einstiegspreis zu hoch ist. Das war ja zum Beispiel bei der Dotcom-Krise bei vielen Technologieaktien der Fall. Am Ende ist wichtig, immer daran zu denken, dass Investments in Einzelaktien mit Risiken verbunden sind. Und auch bei einer vielversprechenden Technologie können Einzelaktien stark verlieren.
18: Ganz genau, deshalb ist es ja sinnvoll, die Geldanlage breit zu streuen. Dafür eignen sich ETFs. Was ist über KI-ETFs zu sagen? Kann man in die weitgehend risikolos investieren?
11: Ein ETF ist nicht automatisch breit gestreut oder risikoarm. Das ist hier ganz wichtig. Ein KI-ETF verteilt das ETF zwar auf mehrere Unternehmen, konzentriert es aber auf ein gemeinsames Thema, nämlich die Branche rund um KI. Das heißt, man hat immer noch ein Klumpenrisiko. Es steckt ja dann das Geld in dieser einen Branche und wenn es in dieser Branche kracht, betrifft einen das viel, viel stärker. Ein weltweiter Aktien-ETF dagegen streut über Länder und Branchen hinweg. Auch so ein weltweiter Aktien-ETF trägt so mögliche Überbewertungen mit und kann erheblich verlieren. Das Risiko verteilt sich aber besser über viele Länder, Branchen und Firmen. Und andere Branchen können Verluste teilweise ausgleichen. Eine breite Streuung verhindert aber natürlich auch keinen allgemeinen Börseneinbruch.
1: Was raten Sie Privatanlegern, die sagen, ich möchte mit dem KI-Hype Geld verdienen und auch ein bisschen was für meine Altersvorsorge ansparen?
11: Ganz wichtig ist nicht, die gesamte Altersvorsorge auf KI und auf diesen KI-Hype auszurichten. Es gibt einfach keine Rendite ohne Risiko und man sollte da nicht gierig sein. Wer jetzt zusätzlich spekulieren will, dem raten wir bei Finanztipp, maximal 10% des Vermögens in riskante Anlagen wie Einzelaktien zu stecken. Und diese 10% gelten auch nur, wenn man dieses Geld problemlos übrig hat, also einen Totalverlust verkraften kann, wenn dieses Geld komplett weg wäre. Und diese 10% als Obergrenze gelten insgesamt, also für alle Einzelaktien, Themen, ETFs und so weiter zusammen, die Sie so in Ihrem Depot liegen haben. Für den langfristigen Vermögensaufbau sollte man weltweit über Branchen und Länder streuen, am besten über günstige weltweite Aktien-ETFs. Und dafür sollte man mindestens 15 Jahre

0: im Fernsehen laufen. Zu sehen ist das auf dem TV-Anbieter Roku, auf einem kostenfreien werbefinanzierten Kanal und auf anderen Streaming-Plattformen. Unsere Los Angeles-Korrespondentin Antje Sieb hat reingeschaut.
1: Ich muss ehrlich gesagt ein bisschen gegen die Müdigkeit ankämpfen, während auf dem kostenfreien KI-Kanal die Serie Mythen und Legenden an mir vorbeiflimmert.
2: Myths and Legends.
1: Ein eintöniger Erzähler, kein Dialog, sich wiederholende Bilder, seltsame Schnitte. Es bewegt sich zwar was, aber das Ganze wirkt trotzdem wie eine schlechte Diashow über antike Heldensagen. In Kritiken zum erst kürzlich gestarteten KI-Kanal liest man häufig das Wort AI-Slop. Hinter den Inhalten steht Colin Petrie Norris von Fairground Entertainment. Dort können KI-Filmemacher ihre Werke einreichen und vielleicht werden sie gesendet. Die Urheber seien immer Menschen, betonte er in einem Gespräch mit Machine Cinema, einem Verbund von KI-Kreativen.
3: We do a lot of behind-the-scenes stuff. How did you make that?
4: Wir machen auch Behind-the-Scenes-Sachen. Wie hast du das gemacht? Was war deine Inspiration? Um zu zeigen, das ist ein neues Format, aber da stecken Kreative dahinter. Auch wenn sie nicht wie bei TikTok vor der Kamera stehen.
3: Behind the camera, but the creators just the same.
1: Menschen schreiben die Prompts und bauen das Endprodukt zusammen, zu Zeichentrickfilmchen, Kurzkrimis oder einer Doku über Jack London.
5: Was an 18-year-old Jack London. He was a wayward hobo on the road at the time, but he would go on to become one of the world's most widely read authors. The greatest story Jack ever wrote might have been the one.
1: Auch die allerdings wenig überzeugend. Selbst wenn KI Bilder möglich macht, die man nur schwer oder teuer filmen könnte. Genau das ist eins der Argumente für KI in Filmen. Sie macht Kreative unabhängig von großen Filmstudios und Millionenbudgets.
3: The fact that it democratizes it. So stories that could never be told before.
1: In Hollywood zweifeln viele daran, dass es für reine KI-Filme überhaupt ein Publikum gibt. Petrie Norris dagegen hofft darauf, dass KI langfristig neue Möglichkeiten erschließt. Sowas wie personalisiertes Fernsehen, wo das Programm direkt auf die Nutzer reagieren kann.
3: But I think when consumers start getting something they couldn't get before,
4: wenn Kunden etwas bekommen, was sie vorher nicht hatten, wenn diese neue Form von Unterhaltung eine Rolle in ihrem Leben ausfüllt, dann ändert sich das.
3: I think that relationship changes.
1: Für ihn war wichtig, KI-Inhalte ins Fernsehen zu bringen. Er gibt allerdings zu, die Copyright-Frage ist nicht einfach. Es gab offenbar vorab lange Verhandlungen darüber mit den Streamern. Denn wer geschütztes Material oder Figuren verwendet, muss mit Klagen rechnen. KI-Modelle haben jede Menge davon im Training geschluckt und können es auch wieder ausspucken.
3: Don't be prompting for Star Wars characters in your shows.
1: Sein Tipp für Kreative, nichts prompten, was geschützt ist. Okay, das wäre relativ einfach. Trotzdem werde bei Fairground TV gegengecheckt mit Software und mit menschlichen Augen. Die Endverantwortung liege allerdings bei dem, der das Video erstellt.
3: We're providing a backstop before it goes into television, but it really is the creator's responsibility to learn about that.
1: Die Kosten für die Streamer dürften gering sein, meint Miranda Banks, Filmwissenschaftlerin von der Loyola Marymount Universität in Los Angeles. Ob es jemand guckt, könne man deshalb ja ruhig mal ausprobieren.
6: They can test things out. They're not putting a huge amount of money into kind of play spaces. Things that they're testing out.
1: Solche Experimente in Sachen KI kämen häufig von Startups.
6: It's coming mostly from startups. I think that a lot of Hollywood execs are AI curious, but also there's some really serious concerns.
1: Bei den großen Playern der Branche käme KI zwar auch schon zum Einsatz, es gäbe aber auch noch mehr Vorbehalte.
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0: Um 11:45 Sonnenschein in Stuttgart und Mainz bei 15 Grad, in Trier leicht bewölkt, auch 15, in Mannheim Sonnenschein 16 Grad. Und so geht es heute auch weiter bei uns. Die Temperaturen gehen noch ein bisschen nach oben, 17 Grad im hohen Westerwald bis 24 Grad im Markgräfler Land.
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0: Bundesbildungsministerin Prien sieht die Sicherheit jüdischer Bürger in Gefahr, sollte linken Spitzenkandidatin Ehralp regierende Bürgermeisterin von Berlin werden. In der ARD-Sendung Maischberger sprach die CDU-Politikerin, die jüdische Wurzeln hat, davon, dass die Linkspartei Kontakte zu Antisemiten und ins Clan-Milieu hat. Der Einsatz von K.O.-Tropfen bei schweren Straftaten wie Vergewaltigung und Raub soll in Zukunft härter bestraft werden. Der Bundestag beschäftigt sich heute zum ersten Mal unter anderem mit einem Gesetzentwurf aus dem Justizministerium. Der sieht Mindeststrafen von bis zu 5 Jahren vor. Der Ölpreis ist weiter gesunken, seitdem Saudi-Arabien

0: in den Betrieb seiner Ost-West-Pipeline zum Roten Meer wieder aufgenommen hat. Das berichten Insider an den Börsen. Die Nordseesorte Brent verbilligte sich um 1,4% auf bis zu $97.91 je Barrel. Die DLRG hat in dieser Badesaison 12 Badetote mehr in Deutschland registriert als im Sommer davor. Demnach ertranken zwischen Anfang Mai und Ende der Sommerferien 248 Menschen, überwiegend Männer. Außerdem habe es mehr jüngere Opfer gegeben.
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0: Es ist eines der dunkelsten Kapitel in der deutschen Geschichte, die Nazi-Zeit. Damals wurden viele deutsche Juden enteignet, aus ihren Wohnungen und Häusern vertrieben. Die Geschichte seiner jüdischen Familie, die mal in Stuttgart wohnte, hat Adam Klein aus Zürich recherchiert und dabei hat er zufällig Thomas Koch kennengelernt. Beide waren zu Gast in SWR 1 Leute bei Nicole Köster.
2: Adam, deine Vorfahren, die waren eine Zeit lang in Stuttgart. Thomas, in dem Haus, in dem du heute lebst, haben die Hirschheimers gewohnt. Wie habt ihr dann nach dieser Begegnung, die ja wirklich spooky war, als diese Reisegruppe aus der Schweiz plötzlich in Stuttgart bei dir vor der Haustür stand, wie habt ihr dann gemeinsam weitergemacht? Wie ging das?
3: Also ich glaube, das Erste war, dass ich gesagt habe, wie toll, dass wir uns jetzt treffen, weil ich hatte schon angefangen mit den Recherchen. Wir müssen unbedingt Adressen austauschen, lass uns eine Dropbox machen. Ich habe so viele Dokumente im Staatsarchiv schon gefunden. Ich weiß nicht, ob du die hast. Und war so Feuer und Flamme und habe gedacht, ja, es ist irgendwie jetzt großartig, in den Recherchen weiterzukommen. Und im Hinterkopf hatte ich auch die Überlegung und habe gedacht, wir müssen für Adolf und Auguste Hirschheimer, die Urgroßeltern von Adam, Stolpersteine verlegen lassen, weil das war die zweite Frage, die ich mir stellte. Vor allen Häusern in dieser Hölderlinstraße im Stuttgarter Westen, rechts und links, liegen schon Stolpersteine, nur vor unserem Haus nicht. Und die Frage, die ich mir stellte, oder es waren zwei Fragen. Ich habe gefragt, wenn da keine liegen, dann war da vielleicht nichts. Oder, wenn ja keine liegen, hat vielleicht noch niemand nachgeschaut. Und jetzt war natürlich ganz klar nach meinen Recherchen, es hatte noch nie jemand danach geschaut. Und dann habe ich Adam gefragt, wie ist es, sollen wir unsere Kräfte bündeln, um jetzt die Stolpersteine für deine Vorfahren da zu beantragen?
4: Ja, und ich war sowieso schon begeistert von der Idee, Stolpersteine verlegen zu lassen für meine Vorfahren. Es war auch mein ursprüngliches Ziel der Arbeit.
2: Vielleicht magst du es kurz erklären, für die, die mit den Stolpersteinen vielleicht nichts anfangen können, was die Stolpersteine genau sind.
4: Ja, so Stolpersteine sind kleine Messingplaketten, die verlegen werden vor dem letzten freiwilligen Wohnsitz von Opfern des nationalsozialistischen Regimes. Und da steht jeweils der Name, wann sie geboren wurde, kurze Angabe zur Person und dann das jeweilige Schicksal, ob es eine Flucht ist oder in den meisten Fällen irgendwie einen Tod. Und das ist dann eigentlich ein riesiges, europaumfassendes Kunstwerk und wird angeführt von Gunther Demning, einem Kölner Künstler. Er ist eigentlich der Erste, der das illegalerweise mal gemacht hat. Und jetzt ist das ein großes Ding. Und ich dachte, wie toll, das mache ich doch als Ziel von meinem Projekt, von meiner Maturarbeit für meine Vorfahren. Das Projekt hat sich dann mit unserer magischen Begegnung auch etwas anders entwickelt, aber nach wie vor war das und ist unser gemeinsames Ziel, Stolpersteine für unsere Familie, für meine Vorfahren verlegen zu lassen.
2: Adam Klein und Thomas Koch bei uns in SWR1 Baden-Württemberg. Wir haben gerade von eurer gemeinsamen Idee gehört, Stolpersteine anfertigen zu lassen für die Vorfahren, Adam, von dir, die während der Zeit des Nationalsozialismus mehrfach fliehen mussten, die dann eben auch in Stuttgart waren. Du hast jetzt gesagt, dieses Projekt Stolpersteine hat sich dann irgendwie anders entwickelt. Wie hat es sich entwickelt?
4: Ja, es wurde dann ziemlich schnell klar mit ein paar Anfragen, ein paar E-Mails, dass das in Stuttgart für meine Vorfahren so wahrscheinlich nicht möglich wird, weil in Stuttgart oder zumindest in dem Kreis in Stuttgart verlegt man die Stolpersteine eigentlich nur für Personen, die im Holocaust gestorben sind und nicht für Überlebende. Das hat verschiedene Gründe, aber ich glaube, hier ist das Schlüsselwort eigentlich, denn
3: ja, ich glaube einfach, wir haben viele Projekte dann miteinander gemacht. Und das, was uns über 2,5 Jahre jetzt verbindet, ist, dass es immer wieder Anlässe gab, Einladungen an Adam oder an mich vom Bezirksbeirat Stuttgart-West bei einem Erinnerungsgang am 9. November über unsere Begegnungen und die Geschichte von Adams Familie zu erzählen, über unser Projekt zu erzählen. Und so haben wir kontinuierlich in den 2,5 Jahren viel schon gemeinsam unternommen. Wir waren auf dem Kommunikationskongress in Berlin, haben über die Zukunft von Zeitzeugenschaft gesprochen. Wir haben sehr früh schon die Frage gestellt, gibt es eine transgenerationale Erzählung über das, was in der Zeit des Nationalsozialismus passiert ist? Wie hat sich Judenfeindlichkeit in der Gesellschaft etabliert? Wie früh waren die Anfänge, wenn man darüber spricht, während den Anfängen? Also es waren alles Themen, die wir gemeinsam diskutiert haben, die dann auch bei Adam Teil von seinen Vorträgen war, im Hospitalhof mit 250 Jugendlichen im Sommerrhein in der Albertus-Magnus-Schule. Dann gab es Interesse von Medien, die uns fragten. Und ich glaube, so ist bei der Stolperstein-Initiative in Stuttgart allmählich ein Entschluss gereift, zu sagen, diese Geschichte ist so besonders und auch so tragisch, weil, das musst du dann noch erzählen, was auf der Flucht passierte, dass es vielleicht doch in dem Fall eine Möglichkeit gibt, Stolpersteine zu verlegen.
0: Thomas Koch und Adam Klein in SWR 1 Leute. 11.53 Uhr.
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0: Mit Andreas Reinhardt.
5: Der Autozulieferer und Technologiekonzern Bosch hat im ersten Halbjahr mehr Umsatz gemacht. Er stieg um 3,6% auf 46,4 Milliarden Euro. Der Gewinn im Tagesgeschäft sank leicht auf 2,2 Milliarden Euro. Trotz vieler konjunktureller und geopolitischer Unsicherheiten bestätigt Bosch seine Umsatz- und Ergebnisprognose für das Gesamtjahr. Die Innenstädte in Deutschland werden bei vielen Menschen offenbar wieder beliebter. Nach einer Umfrage des Handelsverbands Deutschlands, HDE, wollen 80% der Menschen in Zukunft mindestens genauso oft wie bisher oder sogar noch öfter ins Stadtzentrum gehen. Einzelheiten von Jenny Bein aus unserer Wirtschaftsredaktion.
6: Das ist ein deutlicher Anstieg im Vergleich zur letzten Befragung vor 2 Jahren. Da lag der Wert noch bei 60%. Bei der aktuellen Umfrage des HDE gaben nur 17% an, dass sie in Zukunft seltener oder gar nicht mehr in die Innenstädte gehen wollen. Vor 2 Jahren war dieser Wert noch doppelt so hoch. Nach Meinung der Studienautoren ist das ein Beleg dafür, dass die Investitionen und Entwicklungsprogramme der vergangenen Jahre gewirkt haben. Der Hauptgrund für einen Besuch der Innenstadt bleibt laut Umfrage das Shopping. Ebenfalls weit oben auf der Liste stehen Restaurant- oder Cafébesuche. Das Kulturangebot der Städte zieht dagegen deutlich weniger Menschen an. Außerdem hat der Handelsverband abgefragt, was den Verbraucherinnen und Verbrauchern in den Innenstädten noch fehlt. Das Ergebnis: mehr Jugend- und Kinderangebote sowie eine bessere ärztliche und gesundheitliche Versorgung.
5: Beim Autozulieferer ZF am Standort Koblenz wird es bis mindestens Ende 2029 keine betriebsbedingten Kündigungen geben. Das haben ZF, die IG Metall und der Betriebsrat nach rund einem Jahr Verhandlungen vereinbart. Zudem gäbe es eine Vereinbarung zur Standortsicherung bis mindestens Ende 2031 und eine Planung zur Zukunft des Standorts. Vor einem Jahr hatte ZF am Standort Koblenz den Abbau von rund 450 Stellen bis zum Jahr 2030 angekündigt. Seitdem gab es Gespräche und Verhandlungen mit der IG Metall und der Arbeitnehmervertretung. Derzeit arbeiten rund 2000 Menschen am Standort in Koblenz. Das Raumfahrtunternehmen SpaceTech möchte seinen Standort in Immenstadt am Bodensee deutlich erweitern. Dazu soll ein neuer Gebäudekomplex entstehen. Zum Spatenstich heute Nachmittag kommt auch Ministerpräsident Cem Özdemir. Torben Langwald berichtet.
7: Geplant sind 3 miteinander verbundene Gebäude. Sie sollen SpaceTech und einer Tochterfirma Platz bieten für Produktion, Entwicklung und Verwaltung, heißt es in einer Pressemitteilung. Bis zu 200 neue Mitarbeiterinnen und Mitarbeiter könnten künftig in dem Gebäudekomplex arbeiten. Damit würde sich die Mitarbeiterzahl fast verdoppeln. SpaceTech stellt verschiedene Produkte für die Raumfahrt her. Dazu zählen Solargeneratoren, die Satelliten im All mit Strom versorgen, aber auch hochpräzise Laserinstrumente, beispielsweise für die Wissenschaft. Erst vor kurzem erhielt das Unternehmen einen Auftrag in Höhe von rund 250 Millionen Euro von der Europäischen Weltraumorganisation ESA. Der Neubau soll Ende 2028 fertiggestellt werden.
5: In der chinesischen Metropole Shanghai haben die Wettkämpfe der World Skills begonnen. Bei der Weltmeisterschaft der Berufe sind auch Teilnehmer aus Deutschland am Start. Aus Peking Christoph Kober.
8: Aus 68 Ländern kommen die etwa 1400 jungen Fachkräfte, die in Shanghai antreten. Sie messen sich in klassischen Handwerksberufen wie Zimmerer, Maurer, Fliesenleger oder Betonbauer, ebenso wie in hochmodernen Technologien. Das deutsche Team besteht aus 16 Handwerkern und 20 Fachkräften aus Industrie, IT und Dienstleistung. Für die Teilnehmer aus dem deutschen Baugewerbe hat Bundesbauministerin Verena Huberts von der SPD die Schirmherrschaft übernommen. Insgesamt geht es bis Samstag um Goldmedaillen in 64 Bereichen. Neu im Programm sind 7 Disziplinen, darunter Zahntechnik, digitale Mediengestaltung, Software-Testing oder Drohnentechnologie. Auch deswegen ist im Shanghaier Messezentrum eine spezielle Flugzone entstanden. Neben Profiküchen, Friseursalons, Stuckateurwerkstätten oder Optoelektroniklaboren für Feinwerktechnik. China ist zum ersten Mal Austragungsort der Weltmeisterschaft der Berufe, die seit 1950 alle 2 Jahre in unterschiedlichen Ländern stattfindet. Mit der Veranstaltung will die kommunistische Staats- und Parteiführung das Handwerk fördern und die berufliche Ausbildung aufwerten.
5: Der Ölpreis ist leicht gefallen. Das sollte eigentlich dem deutschen Aktienmarkt Rückenwind verleihen. Doch der Leitindex DAX gibt bis zum Mittag fast 0,5% nach auf 25.466 Punkte. Aus unserem Börsenstudio Detlef Landmesser.
9: Die Anleger hoffen vor allem auf eine Entspannung am Ölmarkt. Rohöl der Sorte Brent notiert wieder unter 100 Dollar pro Barrel. Dabei helfen auch Meldungen, dass Saudi-Arabien in Kürze wieder seine Ost-West-Pipeline in Betrieb nehmen will. Die Marktteilnehmer blicken aber auch hoffnungsvoll auf den Staatsbesuch des chinesischen Präsidenten Xi Jinping in Washington, der heute Abend beginnt. Sie setzen auf eine Verlängerung des Anfang November auslaufenden Zollmoratoriums. Zudem könnte es wichtige Vereinbarungen zum Handel mit Rohstoffen sowie künstlicher Intelligenz und Halbleitern geben. An den chinesischen Börsen dominierten im Vorfeld des Treffens weitere Verluste. Korea ging dagegen die KI-Rallye weiter, nachdem die US-Technologiebörse Nasdaq gestern einen neuen Rekordstand erreicht hatte.
5: Und das war's für diese Stunde aus der Wirtschaftsredaktion. Die Zeit 11.59 Uhr.
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10: Antisemiten und Clangrößen. Nach den Diskussionen über eine Vergesellschaftung großer Wohnungsunternehmen sind nun andere Themen rund um die Berliner Linke in den Fokus gerückt. Und wir fragen nach den Nachrichten, was das für die Regierungsbildung bedeutet und ob die Bundesparteien versuchen, Einfluss zu nehmen in Berlin.
1: 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Das Wetter für den Südwesten.
10: Am Nachmittag weiterhin sonnig, maximal 17 bis 24 Grad. In der Nacht zunächst klar, morgen wolkiger, Tiefstwerte 12 bis 5 Grad. Morgen dann zeitweise dichtere Wolken, teils böiger Wind bei 16 bis 24 Grad. Und am Freitag und Samstag überwiegend sonnig.
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11: Um 12 Uhr mit Marc Wengschek. In Hamburg treffen sich Meteorologen und andere Forscher zum 16. Extremwetterkongress. Die Experten wollen in den kommenden 3 Tagen über die extremer werdenden Auswirkungen des Klimawandels diskutieren. Details von Cedric Bies.
12: Zunächst ging es um das Thema Stürme. Die werden nachweislich immer heftiger und Experten raten Ländern, darauf zu reagieren. Zum Beispiel mit entsprechenden Bauvorschriften und Warnsystemen. Das steht in einem Bericht von Hilfsorganisationen, der zu Beginn des Extremwetterkongresses vorgestellt wurde. Ungute Neuigkeiten auch vom Bundesamt für Seeschifffahrt. Demnach war die Nordsee im vergangenen Jahr so warm wie noch nie. Warme Meere können die Gefahr von Hitzewellen verstärken. Hilfreich beim Umgang mit Extremwetter ist künstliche Intelligenz. Damit können Fachleute immer schneller und besser extreme Ereignisse vorhersagen.
11: Auf Deutschlands höchstem Berg Zugspitze haben sich mehrere Kubikmeter Felsen gelöst und eine riesige Staubwolke verursacht. Verletzt wurde niemand. Laut Bergwacht bröselt es weiter, das Gebiet ist nicht zugänglich und schwer einsehbar. Der Felsen auf der Zugspitze wird von Permafrost, also gefrorenem Untergrund, zusammengehalten, der unter dem Klimawandel und den steigenden Temperaturen leidet. Deshalb kommt es öfter zu Gesteinsabbrüchen. Das Bundeskabinett hat einen Aktionsplan gegen den Missbrauch von Sozialleistungen gebilligt. So sollen die Kommunen mehr rechtliche Möglichkeiten bekommen, um gegen sogenannte Schrottimmobilien vorzugehen. Konkret geht es dabei um kriminelle Banden, die Menschen aus anderen EU-Staaten nach Deutschland locken, sie in solchen Immobilien unterbringen und dann Sozialleistungen und Miete kassieren. Der Plan sieht zudem vor, dass Behörden mehr Daten austauschen dürfen, um den Missbrauch von Sozialleistungen schneller zu erkennen. Die Debatte um Antisemitismusvorwürfe gegen Teile der Linken in Berlin geht weiter. Grüne und SPD fordern von der Parteiführung Klarheit. Die Linke dürfe Antisemitismus in ihren Reihen keinen Millimeter Platz lassen, teilte die SPD auf Instagram mit. Die Grünen sagten, es brauche klare Linien, gerade beim Kampf gegen Judenfeindlichkeit. Bundesfamilienministerin Prien forderte SPD und Grüne auf, im Berliner Abgeordnetenhaus keine Koalition mit der Linken einzugehen. Die waren bei den Wahlen am Sonntag zur stärksten Kraft gewählt worden. Am zweiten Tag der UN-Generaldebatte in New York wird die Lage und die Unterstützung der Ukraine Thema sein. Präsident Zelensky wird zuerst an einem Treffen des UN-Sicherheitsrats teilnehmen und dann eine Rede vor der UN-Vollversammlung halten. Er hatte sich gestern Abend mit US-Präsident Trump getroffen. Vertreter der USA sind gestern außerdem mit Vertretern des Irans zusammengekommen. Trump nannte die Gespräche danach sehr gut. Der iranische Präsident Pezeshkian wird heute ebenfalls eine Rede vor der UN-Generalversammlung halten. Vor dem Landgericht in Karlsruhe geht es seit dem Vormittag um die Frage, ob DM seine Online-Apotheke weiter betreiben darf. Geklagt hatte der Verein Wettbewerbszentrale, der den Online-Vertrieb im Grunde verbieten lassen will. Aus Sicht der Wettbewerbszentrale könne es nicht sein, dass DM Artikel anbiete, die eigentlich nur von Apotheken verkauft werden dürften. Bei den Arzneimitteln handelt es sich um rezeptfreie Medikamente wie Schmerzmittel. Der Technologiekonzern Bosch hat im ersten Halbjahr 2026 etwas mehr Umsatz gemacht als im Vorjahreszeitraum. Er stieg um 3,6% auf mehr als 46 Milliarden Euro, teilte das Unternehmen am Stammsitz in Gerlingen bei Stuttgart mit. Der Gewinn vor Steuern ging demnach dagegen leicht zurück von 2,3 auf 2,2 Milliarden Euro. Bosch will bis 2030 mehr als 20.000 Stellen abbauen, einen Großteil im Zuliefergeschäft Mobility in Deutschland. Beim Autozulieferer ZF in Koblenz wird es bis Ende 2029 keine betriebsbedingten Kündigungen geben. Darauf haben sich ZF, die IG Metall und der Betriebsrat nach rund einem Jahr Verhandlungen geeinigt. ZF hatte vor einem Jahr den Abbau von rund 450 Stellen bis 2030 angekündigt. Rund 300 von ihnen sollen noch in diesem Jahr zu einer Samsung-Tochter wechseln. SWR-Nachrichten, Redaktion Eva Zofko und Cedric Bies. Das Wetter in Baden-Württemberg und Rheinland-Pfalz. Ein Hoch bestimmt mit trockenen Luftmassen das Wetter. Die Vorhersage weiterhin sonnig, maximal 17 Grad im hohen Westerwald und 24 Grad im Markgräfler Land. In der Nacht zunächst klar, 12 bis 5 Grad. Am Freitag und Samstag überwiegend sonnig, in der Frühe teilweise neblig. Es ist 12.05 Uhr.
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10: Mit Ralf Hecht, guten Tag. Die Berliner Linke, welche Chance hat sie, nach ihrem Wahlsieg eine Regierung zu bilden? Außerdem, Chinas Präsident Xi wird zum Staatsbesuch in den USA erwartet und Extremwetterkongress in Hamburg. Welche Themen stehen nach dem Hitzesommer im Fokus? Zuerst nach Berlin. Nach den Landtagswahlen geht es nun an die Regierungsbildung. In Sachsen-Anhalt dürfte das noch etwas dauern, denn hier steht ja die Quadratur des Kreises oder aber eine Zusammenarbeit von AfD und BSW an. In Mecklenburg-Vorpommern ist die Situation dagegen recht eindeutig und eher unstrittig. Dort wird die ja schon bestehende rot-rote Regierung um etwas grün erweitert werden, was eher problemlos verlaufen dürfte. Anders in Berlin. Dort tut man sich auf Landesebene schwer mit der Bildung einer rot-grün-roten Regierung und da spielt vieles mit rein. Natürlich, dass die Linken in Berlin alle ein wenig mehr links sind und weniger pragmatisch als in vielen anderen Landesteilen, aber auch Antisemitismus und seltsame Kontakte in die Unterwelt werden nun ausführlich diskutiert. Jan-Frederik Willems in unserem Hauptstadtstudio. Nun ist Berlin ja aber auch nicht einfach irgendeine große Stadt, sondern eben auch Hauptstadt und damit dann ja wohl auch im besonderen Fokus der Bundespolitiker. Welchen Einfluss versuchen die rot-grün-roten Bundespolitiker denn nun auf ihre Berliner Landeskollegen zu nehmen?
14: Also das zeigt sich ganz gut oder am besten wahrscheinlich an der Linken. Da kann man sogar ein bisschen zurückgehen, weil die Bundespartei schon sehr lange versucht, auf den Berliner Landesverband einzuwirken. Das hat schon 2024 angefangen. Da haben die Parteichefs Schwertner und damals noch von Aken versucht, in einem Beschluss zum Gazakrieg auch die extremeren Strömungen in der Partei einzufangen. Das ging ja auch dieses Jahr weiter. Da wurde auf dem letzten Parteitag im Juni ein Antrag gegen Antisemitismus beschlossen. Aber all das hat ja offensichtlich nicht verhindern können, dass es antisemitische Vorfälle in der Berliner Linken gab. Und damit blieb zum Beispiel auch gestern bei den beiden Fraktionschefs Heidi Reichneck und Sören Pellmann nur, dass man diese Bekenntnisse gegen Antisemitismus nochmal wiederholt, weil gerade die könnten in der Bundespolitik nämlich die Unterstützung einer linken Landeschefin im Bundesrat gebrauchen. Bei SPD und Grünen sieht das ein bisschen anders aus.
10: Und wie sieht es bei SPD und Grünen aus? Welche Versuche gibt es da, Einfluss zu nehmen?
14: Also wir haben da auf jeden Fall relativ harte Stimmungen gehört. Es gab direkt am Wahlabend ein Statement vom Grünen-Chef Banaschak, der ein weiteres Antisemitismusbekenntnis von der Linken gefordert hat. Bärbel Baas hat vorgestern nochmal behauptet, die Linke sei in weiten Teilen antisemitisch. Also da wird schon so ein bisschen Einfluss genommen, dass man sagen muss, oh, da wird schon einigermaßen eine Front aufgemacht gegen die Linke.
10: Die Front macht natürlich auch die CDU auf. CDU-Bundesfamilienministerin Karin Prien warnt auch dezidiert vor einer Regierung mit der Linken. Das geht aber auch nur, weil sich das Wahlergebnis von Berlin ja von den beiden anderen Landtagswahlen insofern unterscheidet, als die Union in Berlin wirklich noch eine starke Partei ist, trotz aller Verluste, theoretisch auch eine sogenannte Kenia-Koalition anführen könnte, also mit SPD und Grünen. Arbeitet denn schon jemand in die Richtung?
14: Also es sieht im Moment so aus, als arbeiten alle, also nicht nur Schwarz, sondern auch Rot und Grün in diese Richtung. Ich habe gerade den Grünchef Banaschak und die SPD-Chefin Bärbel Baas erwähnt. Da werden schon harte Geschütze aufgefahren gegen ein rot-rot-grünes Bündnis. Die Argumente der CDU haben sie selbst auch gerade erwähnt. Die Logik dahinter ist halt, Rot und Grün sind dann doch näher an einer Mitte-CDU als an einer Linksaußen-Linken. Und der Weg in Richtung Konservative wäre einfacher zu gehen. Und würde natürlich auch auf Bundesebene für die einiges leichter machen, ob es jetzt im Bundesrat ist oder in den Ministerrunden der Länder. Und man kann sich natürlich auch unangenehmen inhaltlichen Debatten um die wirklich strittigen Themen in der Berliner Landespolitik entziehen, indem man diese Diskussion jetzt so führt. Denn da stehen SPD und Grün dann doch ziemlich zerrissen zwischen CDU und linken Positionen da.
10: Ziemlich zerrissen zwischen linken und Unionspositionen. Also Kenia hätte auch schwierige Themen. Die Linke liefert ihren Gegnern extrem viel Material, das genutzt wird. Was wird am Ende kommen?
14: Also ich nehme das so wahr, dass hier in Berlin gerade eine regelrechte Kampagne gefahren wird gegen Rot-Rot-Grün. Einerseits gibt es natürlich die absolut berechtigte Frage, wie ernsthaft die linken Chefs gegen Antisemitismus in den eigenen Reihen vorgehen. Und wir erleben auch einzelne linken Abgeordneten. Ich rede da vom Bundestagsabgeordneten Ferhat Kocak, der mit Größen des organisierten Verbrechens in Berlin zumindest mal in Kontakt steht. Also wir erleben einzelne Abgeordnete und Politiker der Linken, die es ihrer Parteispitze auch wirklich schwer machen, als seriöse, staatstragende Kraft dazustehen. Aber diese plötzliche Vehemenz dieser Debatte, das komplette Ausbleiben von Sachfragen, zum Beispiel zur Wohnungskrise der Stadt, zu verkehrspolitischen Fragen, zur Kulturpolitik und dieser blinde Fleck bei allen anderen Parteien, warum es denn in Neukölln immer wieder zu antisemitischen Vorfällen kommt, all das lässt mich dann doch daran zweifeln, dass es hier auch abseits der Antisemitismusfrage einen aufrichtigen Willen für Rot-Rot-Grün gibt. Insofern sieht es im Moment eher nach Kenia aus.
10: Die Einschätzung unseres Hauptstadtkorrespondenten Jan-Frederik Willems. Und von Berlin in die Welt. Die UN-Generalversammlung in New York. Sie bietet Politikern aus aller Welt jeden Spätsommer Platz für große Reden, aber daneben eben auch die Gelegenheit, sich zu treffen, ohne ausgearbeitetes Programm, eine Tagesordnung oder gar eine protokollarische Ordnung. Und da wird dann oftmals versucht, Steine ins Rollen zu bringen. Aber natürlich bieten auch die Vereinten Nationen, der Weltsicherheitsrat, die Generalversammlung Gelegenheit zu mahnen, zu warnen und zu werben. Und genau das werde wohl heute mit Blick auf die Ukraine passieren, berichtet unsere Korrespondentin Giselle Uecker aus New York.
15: Es sind vor allem die Europäer, die das Thema Ukraine immer wieder auf die Tagesordnung bei den Vereinten Nationen bringen. Zum Beispiel bei einer Sitzung im UN-Sicherheitsrat, wo die Franzosen aktuell den Vorsitz haben. Am Treffen im höchsten Gremium der Vereinten Nationen wird unter anderem der ukrainische Präsident Volodymyr Zelensky teilnehmen, bevor er im Verlauf des Tages Worte an die UN-Generaldebatte richtet. Auch die Rede des iranischen Präsidenten Masoud Pezeshkian wird mit Spannung erwartet. Vertreter des Irans und der USA hatten sich gestern am Rande der UN-Generaldebatte getroffen. US-Präsident Trump bewertete die Gespräche über den aktuellen Konflikt als sehr gut. Konkrete Ergebnisse nannte er allerdings nicht. Neben Staats- und Regierungschefs aus aller Welt sind in dieser Woche auch hochrangige Gäste bei den Vereinten Nationen eingeladen. Der Chef von OpenAI, Sam Altman, und auch Vertreter des Unternehmens Anthropic wollen im UN-Sicherheitsrat über Risiken von künstlicher Intelligenz informieren.
10: US-Präsident Trump wird all das nicht mehr mitbekommen, denn er hat seine Rede vor der Vollversammlung ja schon gestern gehalten und bekanntlich ist sein Interesse an den Vereinten Nationen ja nicht so groß, als dass er dort besonders lang verweilen würde. Und doch war in diesem Jahr etwas anders, meint unser UN-Korrespondent Martin Ganselmeier in seinem Kommentar.
16: Welch ein Kontrast zu Trumps Rede im vergangenen Jahr. Ohne Teleprompter schimpfte der US-Präsident damals über die Vereinten Nationen und andere im Saal anwesende Staaten. Diesmal las Trump seine Rede erstaunlich diszipliniert vom Teleprompter ab und er bedankte sich sogar zweimal ausdrücklich beim UN-Sicherheitsrat. Der vor einem Jahr drohende Ausstieg der USA aus den Vereinten Nationen ist endgültig vom Tisch. Auch weil Trump den Auftritt auf der Bühne der Weltöffentlichkeit mit goldenem Hintergrund genießt. Vielleicht aber hat er auch erkannt, dass selbst eine militärische Supermacht wie Amerika Konflikte wie die in Gaza oder in der Straße von Hormuz nicht im Alleingang lösen kann. Vermutlich ist ihm klar geworden, dass sein als Alternative zur UN konzipierter Friedensrat im Nahen Osten nicht wirklich vorankommt. Und mit Sicherheit bereut es Trump, dass er sich von Israel in einen Krieg gegen Iran verwickeln ließ. Die diesmal nur knapp 40 Minuten lange Rede enthielt immer noch genügend Aussagen, über die man nur den Kopf schütteln kann. Sein Selbstlob als Friedensstifter, der bereits 8 Kriege beendet hat, das Zitieren von Lobeshymnen, die ihm ausländische Staatschefs geschrieben haben. Sein Selbstbild, er sei der einzig Mutige, der handelt, während alle anderen nur reden. Wie auch seine Polemik gegen Leute, die künstliche Intelligenz regulieren wollen. Für ihn sind das die gleichen Leute, die den, Zitat Trump, Schwindel über Klimawandel verbreiten. Dass Trump diesmal staatsmännischer auftrat, hat vor allem innenpolitische Gründe. Kurz vor den Kongresswahlen im November sind die Umfragewerte für ihn und die Republikaner miserabel. Mehr als 70% der US-Bürger lehnen Trumps Außenpolitik ab. Vor allem die ständigen Attacken auf Amerikas Verbündete und die chaotische Zollpolitik kommen schlecht an. Noch stärker ist die Ablehnung des Kriegs gegen Iran und der Ärger über die deutlich gestiegenen Benzin- und Energiepreise. Deshalb wollte Trump die Bühne der Vereinten Nationen nutzen, um die US-Bürger nicht weiter zu verunsichern. Mehr Staatsmann und weniger Disruption. Der für ihn gesichtswahrende Kompromiss im Streit um Grönland kam da gerade zur rechten Zeit. Dankbar lobte Trump Dänemark, Grönland und die NATO, obwohl sich der neue Deal nicht so sehr vom bisherigen Abkommen unterscheidet. Auch beim Irankrieg gilt, Trumps Vernichtungsdrohungen gegen das Regime in Teheran klingen zwar schockierend, aber sie dürfen nicht darüber hinwegtäuschen, dass der US-Präsident verzweifelt einen Ausweg aus der Sackgasse sucht, in die er sich und sein Land hineinmanövriert hat. Die vielen Gespräche am Rande der UN-Vollversammlung können dazu beitragen.
10: Der Kommentar unseres Korrespondenten Martin Ganselmeier. US-Präsident Trump ist nach seiner Rede vor der UN-Generalversammlung gestern wieder zurückgereist nach Washington. Dass die Vereinten Nationen ihr Hauptquartier in den USA haben, hat für ihn den großen Vorteil, dass der ein oder andere Staats- oder Regierungschef die Chance nutzt, um auch in Washington vorbeizuschauen. Und das dürfte Trump deutlich lieber sein als ein Treffen in New York. In Washington ist er ja schließlich der Hausherr. Und man hat schon gesehen, wie wichtig ihm das ist. Und gerade jetzt dürfte ihm das besonders wichtig sein, denn es steht ein schwieriges Gespräch an. Am Abend unserer Zeit wird der chinesische Präsident Xi erwartet. Trump wird ihn persönlich auf der Andrews Air Base abholen, was eine besondere Ehre ist, aber nicht darüber hinwegtäuschen sollte, dass die Gespräche eben schwierig werden könnten. In Peking hat man sich darauf eingerichtet, auch wenn man nun vor allem das Positive in den Vordergrund stellt, wie unser Peking-Korrespondent Christoph Kober berichtet.
8: Kurz vor der Reise von Staats- und Parteichef Xi Jinping nach Washington macht China demonstrativ auf gut Wetter.
17: 2016
8: In einem knapp 3 Minuten langen Video, das es auf sozialen Netzwerken veröffentlicht, lobt das Außenministerium die Fortschritte im Verhältnis von China zu den USA. Beide Länder könnten Großes erreichen und zusammenarbeiten, trotz ihrer Unterschiede. Sie seien füreinander Chance und Segen, keine Bedrohung. Im Video dazu Cheeseburger und chinesische Hotpot-Küche. Doch die Differenzen sind zum Teil groß, sagt Miko Huatari, Direktor des Mercator-Instituts für China-Studien in Berlin. Zum Beispiel bei Exportbeschränkungen seltener Erden.
18: China continues to use critical raw materials as leverage.
8: China nutzt seinen Zugang zu Rohstoffen weiter als Hebel. Washington beschwert sich außerdem über zu viel Bürokratie beim Handel. Also da gibt's noch Spannungen. Zumal die US-Regierung ihrerseits die Ausfuhr von Chips und Geräten mit integrierter KI einschränkt. Bis Anfang November haben die USA und China einige der hohen gegenseitigen Einfuhrzölle ausgesetzt, die Trump einst losgetreten hatte. In China setzen Beobachter darauf, dass das Zollmoratorium verlängert wird. Ich fürchte, dieses Problem lässt sich nicht durch ein oder zwei Gipfeltreffen lösen. Bis es soweit ist, müssen die Maßnahmen ja nicht komplett einkassiert werden. Aber beide Seiten sollten sich zurückhalten und in eine positive Richtung arbeiten. Sagt Sun Chenghao, Wissenschaftler am Zentrum für internationale Sicherheit und Strategie der Tsinghua-Universität in Peking. Immerhin, in den vergangenen Tagen haben US-Finanzminister Scott Bessent und Chinas Vizepremier He Lifeng darüber diskutiert, Einfuhrregeln für nicht-essentielle Güter festzulegen. Und sie haben einen KI-Gesprächskanal vereinbart für Notfälle. Eine Verbindung, die Xi und Trump absegnen könnten. Sinnvoll, findet Sicherheitsanalyst Sun Chenghao. Kooperation bei künstlicher Intelligenz zwischen China und den USA fußt eben nicht auf gegenseitigem Vertrauen. Eben weil die Verlässlichkeit begrenzt ist, brauchen wir Kommunikation und Risikomanagement. Längst ist der Umgang mit künstlicher Intelligenz größter Streitpunkt zwischen den USA und China. Beide Länder sind global führend bei der Entwicklung. Trump will den US-Vorsprung vor China halten, auch indem die USA hochwertige Chips nicht an die Volksrepublik verkaufen. Und China belegt neuerdings Menschen, die Daten zur nationalen oder technologischen Sicherheit des Landes weitergeben könnten, mit potenziell lebenslangem Ausreiseverbot. Besonders im Fokus die Entwickler von künstlicher Intelligenz.
10: Zum Wetter und auch Klima. Fast schon wieder vergessen, der allzu heiße und trockene Sommer, aber tatsächlich, es gibt noch Leute, die sich mit extremem Wetter beschäftigen. Und sehr viele von denen sind zurzeit in Hamburg beim jährlichen Extremwetterkongress, bei dem es nicht nur um Hitzewellen und Dürren geht, sondern auch um Starkregen, Stürme und Hochwasser, um Hitzetote und Waldbrände und natürlich um den Klimawandel. Meteorologen, Klimaforscher, Behörden und Gemeindevertreter, aber auch Wirtschaftswissenschaftler und Versicherer treffen da aufeinander, tauschen sich aus und diskutieren. Den Aufschlag macht immer der Deutsche Wetterdienst. Jenny Witt in Hamburg. Welche neuen Fakten hat der Deutsche Wetterdienst denn heute präsentiert?
19: Also einige Hitzerekorde waren ja schon bekannt. Die 42 Grad zum Beispiel, die im Juni in Sachsen-Anhalt gemessen wurden. Aber Klimavorstand Tobias Fuchs vom DWD hat heute sehr viel mehr zum Ausmaß der Hitze insgesamt gesagt. Zwei Sätze stachen heraus. Erstens, dass man diesen Sommer zukünftig sogar als einen der kühleren einordnen werde. Und zweitens, dass Deutschland dieses Jahr erstmalig mit dem Mittelmeerraum zu vergleichen war, selbst wenn man sich nur die mittleren Temperaturen anschaute, also nicht die Temperaturrekorde. Eine extreme gesundheitliche Belastung, vor allem wenn auch die Nächte nicht abkühlen. Und daher gab es auch so viele Hitzetote dieses Jahr, 16.300 laut Robert-Koch-Institut. Dann fehlte auch noch nachweislich der Regen von März bis August, sagte der DWD. Da gab es deutschlandweit 30% weniger Niederschlag als üblich, im Süden sogar nur die Hälfte. Und das könnte zukünftig Ressourcenprobleme verursachen. Die Landwirtschaft wird mehr Wasser brauchen für Mais, Kartoffeln und Zuckerrüben. Gerade dann, wenn auch mehr Trinkwasser gebraucht wird. Und das könne zu Engpässen führen. Dazu noch die Waldbrandgefahr. Und der DWD erwartet auch zukünftig wieder Niedrigwasser in den Flüssen.
10: Beim Extremwetterkongress geht es ja nicht nur um Probleme, auch um Lösungen. Stichwort Klimaanpassung. Was steht denn dazu auf der Tagesordnung?
19: Heute werden noch genauere Vorhersagemodelle vorgestellt, damit sich die Menschen auf Starkregen oder beispielsweise Überschwemmungen einstellen können. Vom Kongress kommen auch Forderungen für bessere Frühwarnsysteme weltweit. Aber viele Lösungsansätze spielen auf lokaler oder regionaler Ebene, wie und wo der Küstenschutz angepasst werden muss. Dann das Thema Schwammstädte, also wie jeder größere Ort Systeme nutzen könnte, um Starkregen aufzufangen und Überschwemmungen zu vermeiden. Es gibt auch Sitzungen zur Energiewende, wie man Stromausfälle bei Extremwetter verhindern kann. Morgen steht dann Gesundheit bei Extremwetter auf der Agenda. Da geht es um den Schutz von Menschen in Pflegeheimen, um den Druck auf Krankenhäusern bei Hitzewellen und vieles mehr. Dieser Austausch unter Fachleuten, das ist seit Jahren eine der Stärken des Kongresses.
10: Aus Hamburg war das Jenny Witt. Und vor dem Landgericht Karlsruhe wird heute über eine Klage gegen die Drogeriemarktkette DM verhandelt. DM hat neben seinen vielen Vor-Ort-Filialen ja auch eine Online-Filiale und die ist nicht mehr nur Drogerie, sondern inzwischen auch Apotheke, zumindest was rezeptfreie Medikamente betrifft. Das missfällt nicht nur den Apothekern, sondern auch einem Verein, der sich Wettbewerbszentrale nennt und gegen DM geklagt hat. Kolja Schwarz aus unserer Rechtsredaktion, mit welcher Begründung soll DM denn dieser Verkauf nun verboten werden?
17: Ja, da muss man mal sich erstmal anschauen, wie ist das eigentlich in den normalen Apotheken und im normalen Drogeriemarkt? Und da geben die deutschen Gesetze vor, dass man in einem Drogeriemarkt keine Apothekenartikel verkaufen darf und andersrum auch nicht. Also da gibt es eine klare Trennung. Es darf in einer DM-Filiale keine Apothekenecke geben. So, das ist der Ausgangspunkt. Und es geht immer darum, dass in einer Apotheke natürlich auch beraten werden kann vor Missbrauch oder falscher Einnahme von Medikamenten. Deshalb gilt das so in Deutschland. Jetzt könnte man sich sagen, naja, Moment, es gibt ja auch Online-Apotheken und zwar schon eine ganze Weile, seit vielen Jahren, und da ist die Beratung ja auch nicht so gut. Das ist richtig, diese Online-Apotheken gibt es, weil das europäische Recht sagt, das muss möglich sein, dass Apotheken auch online verkaufen und auch in ganz Europa. Deswegen ist das auch in Deutschland möglich. Was hat DM also gemacht? Sie haben einfach eine Online-Apotheke gegründet und zwar in Tschechien und von da verkaufen sie jetzt diese Medikamente. Das ist alles noch nicht so problematisch. Rechtlich problematisch wird es jetzt. Dürfen die das so zusammen verkaufen auf ihrer Homepage? Und da sagt die Wettbewerbszentrale, nein, das ist eine Vermischung und das ist im Grunde nichts anderes, als wenn es jetzt in der DM-Filiale plötzlich Medikamente geben würde.
10: Wobei es ja aber eigentlich nur um diese leichten Medikamente geht. Also sie sind Apotheken, aber nicht rezeptpflichtig. Also auch keine so eine Online-Apotheke, wie man sie bisher kennt. Das spielt aber überhaupt keine Rolle, dass es eben nur um Aspirin und Ähnliches geht.
17: Naja, da sind die Hürden natürlich nicht ganz so hoch, aber auch für die gilt eben die Apothekenpflicht. Und die Wettbewerbszentrale sagt hier, wenn man das alles so zusammen bestellen kann, und DM wirbt ja auch sehr damit, sie sagen, alles zusammen einfach bestellt, das klingt irgendwie logisch, weil man natürlich Taschentücher und Nasenspray irgendwie zusammen braucht, also bestellt man auch alles zusammen. Und die Wettbewerbszentrale sagt, nein, das ist eine Vermischung und das führt zu einer Bagatellisierung, weil man dann vielleicht doch ein bisschen zu viel Medikamente bestellt, ein bisschen zu viel in den Einkaufswagen packt und dann das vielleicht auch falsch anwendet. Also sie sagen, hier ist der Schutz der Verbraucher ganz hoch und natürlich auch der Schutz des Wettbewerbs.
10: Das heißt, heute könnte es noch ein Urteil geben. Wie bewerten Sie die Aussichten der Klage?
17: Ja, also das klingt erstmal sehr nachvollziehbar, was die Wettbewerbszentrale da sagt, dass das eine Vermischung ist, denn in der normalen Apotheke und im normalen Drogeriemarkt dürfte das eben nicht vermischt werden. Und auf der Homepage ist es sehr vermischt. Ja, das ist ein anderes Unternehmen. DM hat extra ein Tochterunternehmen gegründet in Tschechien und die verkaufen die Medikamente, also könnte man sagen, keine Vermischung, sondern unterschiedliche Unternehmen, aber auf der Homepage, da bestellt man dann eben doch irgendwie alles zusammen. Und ob der Verbraucher wirklich erkennt, dass das unterschiedliche Unternehmen sind, ja, da habe ich meine Zweifel. Deswegen glaube ich, dass das schon Aussicht auf Erfolg hat. Zumal DM ja auch ganz offensiv damit wirbt, dass da alles zusammen zu bestellen ist. Also ich glaube schon, dass das Erfolg haben kann. Ob heute tatsächlich ein Urteil kommt, muss man mal sehen. Manchmal dauert es dann auch noch ein bisschen länger.
10: Und wäre das dann endgültig oder nur der erste Schritt in einem langen Weg durch die Instanzen?
17: In der Tat. Das ist jetzt erstmal das Landgericht Karlsruhe, also die erste Instanz. Und hier hat dieses Urteil natürlich eine enorme grundsätzliche Bedeutung. Also DM, dürfen die das oder dürfen die das eben nicht? Für das Unternehmen hat das Bedeutung. Aber auch andere Unternehmen, Rossmann, Lidl, haben schon angekündigt, Arzneimittel zu verkaufen über ihre Plattform, wenn sie das denn dürfen. Also dieses Urteil hat eine enorme Bedeutung. Und deswegen ist ganz klar davon auszugehen, dass das durch alle Instanzen gehen wird.
10: Aus unserer Rechtsredaktion waren das Informationen von Kolja Schwarz. Gut qualifizierte Berufseinsteiger haben es heute so schwer wie lange nicht auf dem Arbeitsmarkt. Das klingt erstaunlich, wo wir doch täglich über Fachkräftemangel reden. Aber gerade die Stellenangebote für Berufseinsteiger sind extrem zurückgegangen. Um 66%, also 2/3 in den vergangenen 4 Jahren, so die Auswertungen des Jobportals Indeed. Und darüber spreche ich mit SWR-Wirtschaftsredakteur Michael Wegmar. Herr Wegmar, ganz kurz, wie definiert sich denn genau ein Einstiegsjob?
20: Naja, das heißt einfach, in einer Stellenanzeige wird noch keine Berufserfahrung vorausgesetzt. Dafür gibt es keine ganz genaue wissenschaftliche Definition. Indeed sagt zum Beispiel, bis etwa 3 Jahre nach Ausbildung oder Studium kann man noch als Berufseinsteiger gelten. Und das heißt dann in so einer Ausschreibung oft Juniorstelle oder Trainee oder ähnliches.
10: Und warum sind jetzt diese Jobs für Einsteiger so stark zurückgegangen? -2/3 in den letzten Jahren?
20: Naja, der zentrale Punkt liegt natürlich auf der Hand. Das ist die schwache Konjunktur. Der gesamte Stellenmarkt ist zurückgegangen, nur eben nicht so außerordentlich stark. Und das liegt daran, sagt die zuständige Ökonomin bei Indeed, dass viele Unternehmen tatsächlich zuerst beim Nachwuchs sparen, wenn es schlecht läuft. Also nehmen wir Geld für neue, unerfahrene Beschäftigte in die Hand oder setzen wir auf bestehendes Personal. Neueinsteiger brauchen halt erstmal Einarbeitung, Weiterbildung, kosten also erstmal Geld. Es gibt noch 2 Bereiche, in denen tatsächlich mehr Einstiegsangebote da sind als früher. Dort, wo es besonders eng ist, Gastronomie und Pflege. Und ein wichtiger Punkt noch, künstliche Intelligenz hat für den Moment nichts mit diesem Rückgang zu tun. Sie hat keine Jobs für Einsteiger weggenommen, denn die Zahlen sind schon nach unten gegangen, noch bevor die ersten KI-Sprachmodelle auf den Markt gekommen sind.
10: Mhm. Sehen andere Statistiken, andere Organisationen denn das ähnlich oder ist die Analyse von Indeed jetzt besonders dramatisch?
20: Nein, im Gegenteil. Auch ein weiteres Jobportal, Stepstone, kommt zu einem ähnlichen Ergebnis, formuliert das nur ein bisschen anders. 2025 lag die Zahl der Einstiegsstellen 42% unter dem 5-Jahres-Schnitt. Und auch Zahlen von Behörden bestätigen dieses Bild. Die Bundesagentur für Arbeit in Baden-Württemberg stellt zum Beispiel fest, bei unter 25-Jährigen mit abgeschlossener Berufsausbildung, da ist die Arbeitslosigkeit sehr stark gestiegen. Und wenn wir jetzt mal kurz in die Zukunft schauen. Die Konjunktur scheint ja im Augenblick wieder anzuziehen. Also parallel dazu könnte auch der Arbeitsmarkt sich entspannen. Bis das aber bei den Einstiegsjobs ankommt, wird es dauern. Und mit so einem breiten Angebot wie vor ein paar Jahren rechne ich dann auch nicht mehr. Und das könnte doch wiederum mit künstlicher Intelligenz zu tun haben. Denn viele Ökonomen, viele Wissenschaftler glauben, dass die mittelfristig gerade Einstiegsaufgaben wie Büroarbeiten automatisieren wird.
10: Michael Wegmar aus unserer Wirtschaftsredaktion über die schlechten Aussichten für Berufseinsteiger und soweit SWR aktuell am Mittag.
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2: Um 12.30 Uhr mit Antje Keil. In Hamburg treffen sich Meteorologen und andere Forscher zum 16. Extremwetterkongress. Die Experten wollen in den kommenden 3 Tagen über die extremer werdenden Auswirkungen des Klimawandels diskutieren. Details von Cedric Bies.
12: Zunächst ging es um das Thema Stürme. Die werden nachweislich immer heftiger und Experten raten Ländern, darauf zu reagieren, zum Beispiel mit entsprechenden Bauvorschriften und Warnsystemen. Das steht in einem Bericht von Hilfsorganisationen, der zu Beginn des Extremwetterkongresses vorgestellt wurde. Ungute Neuigkeiten auch vom Bundesamt für Seeschifffahrt. Demnach war die Nordsee im vergangenen Jahr so warm wie noch nie. Warme Meere können die Gefahr von Hitzewellen verstärken. Hilfreich beim Umgang mit Extremwetter ist künstliche Intelligenz. Damit können Fachleute immer schneller und besser extreme Ereignisse vorhersagen.
4: Auf Deutschlands höchstem Berg Zugspitze haben sich mehrere Kubikmeter Felsen gelöst und eine riesige Staubwolke verursacht. Verletzt wurde niemand. Laut Bergwacht bröselt es weiter. Das Gebiet ist nicht zugänglich und schwer einsehbar. Der Felsen auf der Zugspitze wird von Permafrost, also gefrorenem Untergrund, zusammengehalten, der unter dem Klimawandel und den steigenden Temperaturen leidet. Deshalb kommt es öfter zu Gesteinsabbrüchen. Das Bundeskabinett hat einen Aktionsplan gegen den Missbrauch von Sozialleistungen gebilligt. So sollen die Kommunen mehr rechtliche Möglichkeiten bekommen, um gegen sogenannte Schrottimmobilien vorzugehen. Konkret geht es dabei um kriminelle Banden, die Menschen aus anderen EU-Staaten nach Deutschland locken, sie in solchen Immobilien unterbringen und dann Sozialleistungen und Miete kassieren. Der Plan sieht zudem vor, dass Behörden mehr Daten austauschen dürfen, um den Missbrauch von Sozialleistungen schneller zu erkennen. Die Debatte über Antisemitismusvorwürfe gegen Teile der Linken in Berlin geht weiter. Grüne und SPD fordern von der Parteiführung Klarheit. Die Linke dürfe Antisemitismus in ihren Reihen keinen Millimeter Platz lassen, teilte die SPD auf Instagram mit. Die Grünen sagten, es brauche klare Linien gerade beim Kampf gegen Judenfeindlichkeit. Bundesfamilienministerin Prien forderte SPD und Grüne auf, im Berliner Abgeordnetenhaus keine Koalition mit der Linken einzugehen. Die waren bei den Wahlen am Sonntag zur stärksten Kraft gewählt worden. Am zweiten Tag der UN-Generaldebatte in New York wird die Lage und die Unterstützung der Ukraine Thema sein. Präsident Zelensky wird zuerst an einem Treffen des UN-Sicherheitsrats teilnehmen und dann eine Rede vor der UN-Vollversammlung halten. Er hatte sich gestern Abend mit US-Präsident Trump getroffen. Vertreter der USA sind gestern außerdem mit Vertretern des Irans zusammengekommen. Trump nannte die Gespräche danach sehr gut. Der iranische Präsident Pezeshkian wird heute ebenfalls eine Rede vor der UN-Generalversammlung halten. Vor dem Landgericht in Karlsruhe geht es seit dem Vormittag um die Frage, ob DM seine Online-Apotheke weiter betreiben darf. Geklagt hat der Verein Wettbewerbszentrale, der den Online-Vertrieb im Grunde verbieten lassen will. Aus Sicht der Wettbewerbszentrale könne es nicht sein, dass DM Artikel anbietet, die eigentlich nur von Apotheken verkauft werden dürften. Bei den Arzneimitteln handelt es sich um rezeptfreie Medikamente wie Schmerzmittel. Der Technologiekonzern Bosch hatte im ersten Halbjahr 2026 etwas mehr Umsatz gemacht als im Vorjahreszeitraum. Er stieg um 3,6% auf mehr als 46 Milliarden Euro, teilte das Unternehmen am Stammsitz in Gerlingen bei Stuttgart mit. Der Gewinn vor Steuern ging demnach dagegen leicht zurück von 2,3 auf 2,2 Milliarden Euro. Bosch will bis 2030 mehr als 20.000 Stellen abbauen, einen Großteil im Zuliefergeschäft Mobility in Deutschland. Beim Autozulieferer ZF in Koblenz wird es bis Ende 2029 keine betriebsbedingten Kündigungen geben. Darauf haben sich ZF, die IG Metall und der Betriebsrat nach rund einem Jahr Verhandlungen geeinigt. ZF hatte vor einem Jahr den Abbau von rund 450 Stellen bis 2030 angekündigt. Rund 300 von ihnen sollen noch in diesem Jahr zu einer Samsung-Tochter wechseln. SWR Nachrichten, Redaktion Eva Zofko und Cedric Bies.
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10: Am Nachmittag bleibt es sonnig, maximal 17 bis 24 Grad. In der Nacht ist es dann zunächst klar. Gegen morgen wird es wolkiger, die Tiefstwerte 12 bis 5 Grad. Morgen ziehen vorübergehend auch mal dichtere Wolkenfelder über den Himmel. Bei teils böigem Wind sind es meist 15 bis 22 Grad, am südlichen Oberrhein aber auch wieder 24 Grad. Am Freitag und Samstag ist es dann überwiegend sonnig, in der Frühe stellenweise neblig und auch herbstlich kühl, nachmittags aber wieder spätsommerlich warm.
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3: Im Auto läuft das Radio, am Abend zu Hause der Fernseher. Wir blättern in Zeitungen und Zeitschriften oder scrollen durch verschiedene Plattformen. Wir sind umgeben von Medien. 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
21: Ich war lange Zeit bei MDR aktuell. Da gab es eine Rubrik »Hörer machen Programm«. Und als bei mir im Wohngebiet eine kleine Müllverbrennungsanlage für medizinische Abfälle in Betrieb gehen sollte, da gab es Aufruhr. Und meine Chefin sagte, Mensch, du wohnst doch dort. Willst du das Thema nicht machen? Und ich wollte. Ich wollte ja selber wissen, was da passiert. Also, zur Beschwerdeführerin, ich nenne sie jetzt mal so, und die beschrieb mir ihre Angst, dass beim Verbrennen von Spritzen, Kathetern, Mullbinden und solchen Sachen krebserregendes Dioxin aus dem Schornstein kommt. Danach zum Betreiber der Anlage, Baupläne besorgt. Und dann damit zu einem Verfahrenstechniker an der Technischen Hochschule Merseburg. Und der sagt, keine Gefahr. Die Anlage kommt gar nicht auf die Temperaturen, bei denen überhaupt Dioxine entstehen können. Und jetzt kommt der Kracher. Ein paar Tage später treffe ich die Dame beim Discounter um die Ecke. Natürlich spricht sie mich an. Die ist aber nicht etwa froh, dass die befürchteten Dioxine offenbar gar nicht entstehen können. Die schaut mich an und sagt, so ein hübscher junger Mann und so dumm. Das ist vielleicht 20 Jahre her. Aber seit ich mich mit der Frage beschäftige, welchen Informationen wir eigentlich trauen, muss ich immer wieder an diese Frau denken. Und manchmal frage ich mich, hätte sie mich eigentlich auch für einen schlechten Journalisten gehalten, wenn meine Recherche genau das ergeben hätte, was sie hören wollte? Nachdem ich wissen wollte, ob der öffentlich-rechtliche Rundfunk neutral ist, drehe ich die Frage deshalb heute um. Wie neutral bin eigentlich ich, wenn ich Medien beurteile? Welchen Medien traue ich und warum? Mir geht diese Dioxingeschichte mit der Frau aus unserer Nachbarschaft nicht aus dem Kopf. Und ich erzähle sie immer, wenn es darum geht, was von uns Journalisten eigentlich erwartet wird. Wollen wir von Journalisten wirklich eine unabhängige Recherche, auch wenn uns das Ergebnis nicht gefällt oder nicht ins Bild passt?
22: Sagen wir mal so, in einer idealen Welt, ja, wären wir sozusagen ein völlig unbeschriebenes Blatt und würden uns aufgrund der Medienberichterstattung eine Meinung bilden. Ne? Aber so funktioniert es eben nicht. Ne? Wir gehen da nicht als unbeschriebenes Blatt rein, sondern wir haben bestimmte Vorstellungen. Und das Verrückte ist, dass wir einfach davon nicht abstrahieren können. Also dass wir wirklich glauben, die Medien müssen dann so berichten, wie wir das für richtig halten, auch wenn wir das niemals so sagen würden. Also das ist ja nichts Bewusstes.
21: Kommunikationsexperte Professor Markus Maurer von der Uni Mainz bestätigt damit zumindest, dass meine Vermutung nicht völlig aus der Luft gegriffen ist. Wenn ich rausgefunden hätte, dass tatsächlich krebserregendes Dioxin aus dem Schornstein kommt, wäre mir die Dame vielleicht sogar um den Hals gefallen.
22: Menschen möchten implizit, unbewusst gerne ihre eigenen Meinungen da sehen. Und dann halten sie das für vertrauenswürdig und glaubwürdig und ausgewogen.
21: Also, nochmal zum Mitmeißeln. Ich vertraue einer Nachricht, einem Kanal möglicherweise nicht nur deshalb, weil er gut und unabhängig recherchiert, sondern auch, weil mir das Ergebnis gefällt, weil es meiner Meinung entspricht. Die entscheidende Frage ist, wie stark ist diese Brille, durch die ich die Welt und die Medien sehe?
22: Zumindest wenn Berichterstattung ausgewogen ist. Also wenn gleich viel Argumente für die eine Konfliktseite und für die andere Konfliktseite vorkommen, dann sollten wir das ja eigentlich irgendwie erkennen können und denken, der Beitrag ist ausgewogen. Aber das können wir relativ schlecht. Und wir können das umso schlechter, je stärker unsere Voreinstellungen zu dem Thema der Berichterstattung sind. Und wenn wir starke Voreinstellungen haben, dann erwarten wir irgendwie implizit, dass der Beitrag unsere eigenen Einstellungen widerspiegelt. Und wenn er das nicht tut, dann nehmen wir ihn als nicht ausgewogen wahr.
21: So nachvollziehbar das ist, so steil ist die These. Kann man das überhaupt nachweisen, dass je stärker ich festgelegt bin, desto kritischer sehe ich auch die Berichterstattung, die nicht meine Meinung widerspiegelt?
22: Es gab Mitte der 80er eine Studie dazu zu einem Thema, das gerade wieder sehr aktuell ist, nämlich der Israel-Palästina-Konflikt. Und in der Studie hat man tatsächlich Israelis und Palästinensern, von denen man also ausgehen kann, dass sie sehr dezidierte Voreinstellungen zugunsten der eigenen Sache haben, einen Beitrag gezeigt, der gleich viel Argumente für die israelische wie auch für die palästinensische Seite beinhaltet hat. Und trotzdem haben eben die Israelis und die Palästinenser beide geglaubt, der Beitrag ist gegen ihre Position gerichtet.
21: Derselbe Film, dieselben Bilder, dieselben Sätze, dieselben Argumente. Und trotzdem sehen Menschen zwei komplett unterschiedliche Beiträge mit unterschiedlichen Botschaften. Verrückt, oder? Dieser Effekt, dieses Phänomen hat sogar einen Namen. Hostile Media Effekt. Wir empfinden eine eigentlich ausgewogene Berichterstattung als Widerspruch zu unserer eigenen Meinung.
22: Weil wir nicht in der Lage sind, von unseren eigenen Voreinstellungen zu abstrahieren.
21: Was passiert da in meinem Kopf?
22: Wie der Effekt zustande kommt, ist auch nicht so ganz geklärt. Aber ein möglicher Grund ist, dass einem halt die Argumente gegen die eigene Seite stärker auffallen, dass man die stärker gewichtet bei der Urteilsbildung, ne? Dass man das vielleicht auch, was man selber denkt, gar nicht so wahrnimmt, weil das hakt man ab als selbstverständlich. Und wenn dann aber noch was anderes kommt, was man nicht denkt, dann gerät das stärker ins Bewusstsein und es fällt einem stärker auf. Und so entsteht dieser Effekt vielleicht.
21: Das kenne ich. Vier Argumente, klar, logisch. Verstehe ich, natürlich. Und dann kommt eins, das mir gegen den Strich geht. Und plötzlich sitze ich kerzengerade da.

0: für einseitig und manipulativ halte. Die könnten besonders objektiv sein. Zwischen dem, was ein Medium berichtet und dem, was bei mir ankommt, sitzt nämlich noch jemand. Ich. Mit meiner Meinung, mit meinen Überzeugungen, mit meiner Brille. Und leider gibt es kein Experiment, keinen Selbsttest, der herausfinden kann, was da gerade passiert, wenn mich eine Nachricht aufregt. Ist es die Nachricht oder bin ich's? Auch das habe ich natürlich Professor Maurer gefragt. Und dabei denke ich natürlich auch an mich. Ich bin Journalist, aber ich bin genauso Medienkonsument wie alle anderen. Und wer hat's eigentlich schwerer? Der Journalist, der seine Haltung aus seiner Arbeit raushalten soll, oder ich als Zuschauer, der seine beim Gucken nicht einfach abschalten kann?
1: Ich glaube, die Zuschauer haben es schwerer, weil sie nicht vielleicht so viel Wissen zur Verfügung haben wie sie und nicht so gute Recherchemöglichkeiten, auch nicht so viel Zeit, sich mit diesen Themen zu beschäftigen. Sie haben es leichter und sie müssen es nach bestem Wissen und Gewissen irgendwie hinkriegen.
0: Und jetzt denke ich wieder an die Frau im Discounter. Ich weiß natürlich nicht, was damals genau in ihr vorgegangen ist. Vielleicht hat sie meine Recherche einfach schlecht gefunden. Vielleicht hatte ich tatsächlich was übersehen. Aber eine Frage lässt mich nach diesem Gespräch nicht mehr los. Hätte sie mich nicht dumm gefunden, sondern besonders klug und sympathisch, wenn ich genau das herausgefunden hätte, was sie ohnehin schon geglaubt hat? Also, welchen Medien traue ich und warum? Offenbar besonders leicht denen, die gut zu dem passen, was ich ohnehin denke. Und wenn mir ein Beitrag völlig ausgewogen erscheint oder unerträglich einseitig, muss er es deshalb noch lange nicht sein. Denn meine Brille habe ich immer auf. Aber, und jetzt kommt's, ich kann wenigstens daran denken, dass ich eine aufhabe. Und wenn ich ganz mutig bin, dann mache ich was ganz Verrücktes. Dann ziehe ich mir unterschiedliche Argumente und Meinungen rein. Und vielleicht ist ausgerechnet der Moment, in dem ich denke, was erzählen die denn da für einen Unsinn? Genau der Moment, in dem ich besonders gut zuhören sollte. Oder anders gesagt, misstraue dir doch selbst ein bisschen.
2: Eine Empfehlung von MDR-Wissenschaftsredakteur Carsten Möbius. 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
4: Ja, es ist 12.45 Uhr, Zeit für Florian Winkler.
5: Ja, alles neu rund um die deutsche Fußballnationalmannschaft. Viele neue Spieler und vor allem, ja, natürlich ein neuer Bundestrainer, nämlich Jürgen Klopp. Wie sind die Eindrücke von den ersten Tagen im Trainingslager? Fragen wir bei SWR Aktuell Reporterin Anne van Eickels nach.
6: Ja, es fühlt sich tatsächlich nach einem kompletten Neustart an. Ein neuer Trainer, das ist klar, aber eben auch viele neue Gesichter. Und das erzeugt schon so eine gewisse Aufbruchstimmung rund um diese Mannschaft, die sich aber auch erstmal kennenlernen muss. Und Jürgen Klopp hat seine Spieler da offenbar ganz gut abgeholt in seiner ersten Mannschaftsansprache. Stürmer Younes Abdoulaye hat uns so ein bisschen was von Klopps Worten verraten. Die Spieler, die sollen die deutsche Mannschaft mit Stolz repräsentieren und alles raushauen. Also das, was wir vom Klopp-Fußball kennen und erwarten. Und schon diese ersten Tage hier in Herzogenaurach haben zum Beispiel Philipp Treu vom SC Freiburg emotional so angepiekst, dass der sagt, ich würde für Jürgen Klopp durchs Feuer gehen.
5: Also die Stimmung scheint schon mal richtig gut. Morgen Abend dann 20.45 Uhr in Amsterdam das erste Spiel in der Nations League und die Premiere für Jürgen Klopp gegen die Niederlande. Und der Kapitän von Oranje, Virgil van Dijk, der freut sich natürlich auf das Wiedersehen mit Jürgen Klopp, hat ja unter ihm beim FC Liverpool gespielt, dem neuen Bundestrainer, will er aber natürlich das Debüt vermiesen. Er freue sich sehr, ihn wiederzusehen. Er ist eine wichtige Person in der Karriere, so van Dijk, mit Blick auf die Partie. Aber klar ist auch, dann muss er das erste Spiel als Nationaltrainer verlieren. Es ist eine XXL-Länderspielpause. 3 Wochen, das ist für viele Clubs, vor allem die Profiklubs natürlich, eine ganz ungewohnte Situation. Was macht man in der Zeit? Wie dosiert man? Wie trainiert man? Es sind ja auch viele unterwegs auf Länderspielreisen, allen voran auch beispielsweise beim ersten FC Kaiserslautern, beim Zweitligisten. Da musste Thorsten Lieberknecht erstmal sich überlegen, wie gehe ich mit diesen 3 Wochen überhaupt um? Und das ohne Pflichtspielen, Unterbrechung, die hat es so in der Form noch nie gegeben. Hören wir mal rein.
7: Ansonsten haben wir dann uns für diese 3 Wochen schon auch was überlegt, wie wir die 3 Wochen gestalten werden mit Belastung und eben halt auch mit dem Teil Regeneration. Es wird mit Sicherheit ab Donnerstag, da haben wir hier die letzte Einheit hier am Stadion, da werden wir, glaube ich, an der Zahl 5 Tage dann insgesamt frei geben. Es war total interessant, wie viele andere oder wie andere Mannschaften das machen. Eine Mannschaft, ich glaube der KSC habe ich gesehen, die geben eine Woche

0: komplett frei. Also es ist für alle jetzt erstmal eine ganz neue Situation, solche 3 Wochen mal rumzubringen. Auf der anderen Seite haben wir dann die Woche vor Heidenheim, da sind wir dann wieder im normalen Betrieb und haben auch unser Testspiel, was wir anstreben, dass wir das machen. Also von daher kommen wir dann auch wieder in diesen Rhythmus rein.
1: So, Thorsten Lieberknecht, einen ausführlichen Artikel dazu, wie der FCK, wie Thorsten Lieberknecht mit dieser 3-wöchigen Länderspielpause umgeht und den FCK weiter in der Spur zu halten. Zuletzt ja auch der wichtige 1-0-Erfolg zu Hause. Dann gegen die Mannschaft, ja, also auf dem Betzenberg. Das hat natürlich Schub gegeben, das soll so beibehalten. Aber bei uns im Netz bei SWR.de Sport. Die Zeit, 12:48 Uhr.
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3: Wenn ab diesem Freitag Papst Leo der 14. Frankreich besucht, dann wird die katholische Kirche für ein paar Tage wieder im Zentrum der Aufmerksamkeit stehen. Doch ansonsten sieht es nicht gerade rosig aus für die Kirchen in Deutschland. Sie verlieren an gesellschaftlichem Einfluss und auch an Mitgliedern. Allein die katholische Kirche verzeichnete 2025 mehr als 300.000 Austritte. Bei der evangelischen Kirche waren es rund 350.000. Wozu brauchen wir noch Kirche? Das ist diese Woche das Thema unserer Serie.
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3: Und heute schauen wir auf die Krankenhäuser. Viele von ihnen haben ja einen kirchlichen Träger, zum Beispiel das sogenannte Mutterhaus in Trier. Die Klinik wurde ursprünglich von der katholischen Ordensgemeinschaft der Borromäerinnen gegründet und hat heute mehr als 3000 Mitarbeiter und Mitarbeiterinnen. Doch dass es ein konfessionelles Krankenhaus ist, das merkt man nicht nur daran, dass in den Zimmern Kreuze hängen, sagt die Klinikoberin Elke Kirsch.
4: Wir sind ein Ort von Kirche, weil hier viele Menschen zusammenkommen, die in einer ganz besonderen existenziellen Not sind. Bin ich hier in den richtigen Beziehungen? Bin ich denn hier richtig aufgehoben? Das hat ganz viel mit Vertrauen zu tun. Und sie kommen hier hin, diese Menschen, weil sie glauben, weil sie hoffen, dass ein konfessioneller Träger es immer gut meint mit den Menschen.
5: Fragt man Patienten oder Angehörige, die vor dem Krankenhaus in Trier warten, gehen die Meinungen auseinander. Nicht alle glauben, dass ein guter Umgang damit zusammenhängt, dass die Klinik einen katholischen Träger hat. Doch eine Patientin ist sich da ganz sicher.
6: Ich habe es am eigenen Leib erlebt. Ja, ich habe mich sehr lange mit einer Schwester unterhalten. Es war ein sehr gutes Gespräch, aus dem man geläutert, wenn man schwerstkrankes herausgeht.
5: Heike Palm vertritt die Mitarbeiter im Krankenhaus. Wie sie sagt, legt sie, aber auch die Klinikleitung großen Wert darauf, dass im Krankenhaus Patienten, aber auch Angehörige sich gut aufgehoben fühlen.
7: Die Angehörigen und der Patient selber sind ja im ersten Schritt schon angespannt und überfordert. Und uns als Mitarbeiter, wir müssen halt eben die Diagnose stellt der Arzt und wir holen den Menschen ab. Wir gucken, kommt er zu seinen Terminen, wie geht es jetzt weiter? Der kriegt so einen kleinen Fahrplan mit. Barmherzigkeit, wir trösten, wir achten aufeinander, wir achten auch aufeinander, wir achten auf den Menschen, der da als Patient kommt, würde ich schon sagen.
5: Wichtig dafür sei, dass auch die Sorgen und Nöte der Mitarbeiter gehört werden. Es gebe immer wieder sehr schwierige Situationen im Krankenhaus, zum Beispiel, wenn ein Kind stirbt.
7: Dass man halt eben auf Stationen geht und guckt, wie geht's den Mitarbeitern damit. Ja, dass die auf keinen Fall nach einer Schicht nach Hause gehen und das, was sie gerade erlebt haben, komplett mitnehmen. Und auch die Seelsorge ist dann für uns da. Also wir kümmern uns schon sehr um unsere Mitarbeiter.
5: Für ein gutes Miteinander seien aber auch die vielen christlichen Feste und Rituale bedeutsam, die miteinander gefeiert werden, sagt Klinikoberin Elke Kirsch.
4: Überall, wo wir Begegnungen provozieren, passiert was. Und da unterstützen uns Träger und auch unsere Geschäftsführung und überhaupt die komplette Klinikleitung, dass wir viel feiern, dass wir viel Feste begehen. Sei es jetzt die Ordensfeste, sei es die liturgischen Feste, die wir machen. Wir gehen Weihnachten mit unseren Ordensschwestern zu jedem Patienten. Er kriegt ein kleines Präsent. Wir sagen ihm frohe Weihnachten. Wir schauen ihm in die Augen. Ganz viele Dinge, die wir machen, dass wir zueinander wachsen oder ja auch miteinander wachsen letztendlich in einem immer größer werdenden Mutterhaus, weil uns Begegnung wichtig ist und gelingt.
5: Und so habe auch vor Jahrzehnten die damalige Generaloberin zugestimmt, dass die Klosterkirche eingerissen wird, damit das Krankenhaus erweitert werden kann. denn sie war überzeugt davon, dass die Schwestern noch Orte finden, wo sie beten können. Aber sie wollten Orte schaffen durch das Krankenhaus, wo Menschen geholfen werden kann.
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10: Nein, das ist ein Fake. Ich habe bei der Betreibergesellschaft des Eiffelturms nachgefragt. Danach verändert sich die Höhe des 330 Meter hohen Bauwerks im Sommer nur um wenige Millimeter. Also weniger als einen Zentimeter und nicht 20 oder 30.
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3: Da war ich ein bisschen schnell. Ich wollte doch noch sagen, dass der Bericht über das Mutterhaus in Trier, eine konfessionelle Klinik, von Dunja von Morsé war. Und das ist morgen in unserer Serie »Wozu brauchen wir noch Kirche?« um Glaubenskurse in Ludwigshafen gehen wird.
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3: Und da ist heute Andreas Reinhardt am Start.
11: Der baden-württembergische Technologiekonzern Bosch hat im ersten Halbjahr mehr Umsatz gemacht als im Vorjahreszeitraum und seine Prognosen für das laufende Jahr bestätigt. Doch der Gewinn im wichtigen Autogeschäft ist gesunken. Florian Dütsch aus der SWR Wirtschaftsredaktion berichtet.
12: Bosch-Finanzchef Forschner sieht ein solides Umsatzwachstum im ersten Halbjahr, in dem der Konzern 46,4 Milliarden Euro Erlöse erzielt hat. Ein Plus von 3,6% im Vergleich zum Vorjahreszeitraum. Besonders der Zukauf des neuen Klimatisierungsgeschäfts der amerikanischen Johnson Controls und Hitachi aus Japan habe dazu beigetragen. Deshalb seien auch die Umsätze in Amerika und Asien stärker gestiegen. Der operative Gewinn vor Zinsen und Steuern ist insgesamt jedoch leicht gesunken. Besonders im wichtigsten Unternehmensbereich, der Automobilsparte, hat der Gerlinger Konzern bei Stuttgart weniger Gewinn gemacht. Bosch ist insgesamt weniger rentabel gewesen. Das liege zum einen an der schwachen Autoproduktion sowie an Sondereffekten. An den Jahreszielen für 2026 hält der Konzern weiter fest. Es brauche aber einen starken Endspurt. Auch die Zahl der Beschäftigten hat sich im ersten Halbjahr weiter reduziert. Bis 2030 sollen insgesamt 22.000 Stellen abgebaut werden. Es ist das erste Mal, dass Bosch seine Halbjahreszahlen veröffentlicht. Der Stiftungskonzern will damit seinen Zugang zum Kapitalmarkt erleichtern, um bei Investitionen oder Zukäufen schneller Geld aufnehmen zu können.
11: Gestern haben die IG Metall-Bezirke in Baden-Württemberg und auch die Mittelgruppe mit Rheinland-Pfalz die Forderungen für die kommende Tarifrunde bekannt gegeben. Das hat die IG Metall heute bundesweit bestätigt. Lars Hofmann.
13: Die IG Metall fordert für die rund 3,7 Millionen Beschäftigten in der Metall- und Elektroindustrie 5% mehr Geld. Außerdem soll es in Unternehmen, denen es wirtschaftlich gut geht, eine Gewinnbeteiligung geben, beispielsweise in der boomenden Rüstungsindustrie, der Luft- und Raumfahrt oder in der Medizintechnik. Die IG Metall-Vorsitzende Christiane Benner sagte, vielen Betrieben gehe es aktuell wieder besser. Drohungen mit längeren Arbeitszeiten ohne Lohnausgleich oder Werksschließungen von Seiten der Unternehmen seien nicht akzeptabel. Die Arbeitgeber haben bereits deutlich gemacht, die Forderungen seien zu hoch. Gesamtmetallpräsident Dingelreiter sagte, mit der Forderung ignoriere die Gewerkschaft die Dimension und Tiefe der Krise in der Metall- und Elektroindustrie. Das gefährde weitere Arbeitsplätze. Die Tarifverhandlungen beginnen am 7. Oktober in den Bezirken Nordrhein-Westfalen und Baden-Württemberg. Ende Oktober läuft dann die Friedenspflicht aus. Erste Warnstreiks sind ab November möglich.
11: Das Bundeskabinett hat einen Aktionsplan gegen den Missbrauch von Sozialleistungen gebilligt. Vorgesehen sind auch Maßnahmen gegen die Ausbeutung von EU-Bürgern in Deutschland. Aus Berlin Philipp Eckstein.
14: Eine zentrale Ankündigung im Aktionsplan. Die Kommunen sollen mehr rechtliche Möglichkeiten bekommen, um gegen sogenannte Schrottimmobilien vorzugehen. Konkret geht es dabei um kriminelle Banden, die Menschen aus anderen EU-Staaten nach Deutschland locken, sie in solchen Immobilien unterbringen und dann Sozialleistungen und Miete kassieren. Hier sollen die Kommunen mehr Kontrollmöglichkeiten erhalten und neue Möglichkeiten, diese Schrottimmobilien zu kaufen oder im Extremfall auch zu enteignen. Der Plan von Bundesarbeitsministerin Baas und Bundesinnenminister Dobrindt sieht zudem vor, dass Behörden mehr Daten austauschen dürfen. So sollen sie Sozialleistungsmissbrauch schneller erkennen. Außerdem will die Bundesregierung sich in der Europäischen Union dafür einsetzen, dass die Möglichkeit für EU-Bürger, sich frei in Europa niederzulassen, nicht für den Missbrauch von Sozialleistungen genutzt wird. Das Kabinett hat den Aktionsplan gebilligt. Jetzt müssen die zuständigen Ministerien die Gesetzentwürfe erarbeiten. Anschließend wird sich der Bundestag damit befassen.
11: Der Ölpreis ist gesunken, das sollte den Anlegern am deutschen Aktienmarkt gefallen. Aber der Leitindex DAX steht fast ein 0,5% im Minus. Aus unserem Börsenstudio Bianca von der Au.
15: Die Deutschen sind einer Studie zufolge deutlich aktiver am Kapitalmarkt, als ihr Ruf vermuten lässt. Gilt Deutschland doch als Land der Sparer. Mehr und mehr nutzen die Menschen in Deutschland den Aktienmarkt zur Geldanlage und zum Vermögensaufbau. Einer Untersuchung der niederländischen ING-Bank zufolge investieren 46% der Befragten hierzulande in Aktien, Anleihen, Fonds oder ETFs. Dies sei der dritthöchste Wert unter den 11 untersuchten europäischen Ländern und der höchste unter den 6 größten Volkswirtschaften in der Eurozone. Nur in der Türkei und in der Schweiz gäbe es anteilig mehr Anleger. Wie fast überall in Europa sei die größte Hürde die Scheu vorm Risiko. Auch der DAX scheitert heute an einer scheinbar unüberwindbaren Hürde und rutscht um die Mittagszeit unter 25.500 Punkte. Trotz des weiter fallenden Ölpreises und der Hoffnung auf eine diplomatische Lösung des Iran-Konflikts.
11: Und das war's für diese Stunde aus der Wirtschaftsredaktion. Die Zeit 12.59 Uhr.
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3: Antisemiten und Clangrößen. Nach den Diskussionen über eine Vergesellschaftung großer Wohnungsunternehmen sind andere Themen rund um die Berliner Linke in den Fokus gerückt. Und wir fragen nach den Nachrichten, was das für die Regierungsbildung bedeutet und ob die Bundesparteien versuchen, Einfluss zu nehmen.
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3: Am Nachmittag bleibt es weiterhin sonnig, maximal 17 bis 24 Grad. In der Nacht ist es dann zunächst klar, gegen Morgen wolkiger, Tiefstwerte 12 bis 5 Grad. Und morgen ziehen vorübergehend auch mal dichtere Wolkenfelder über den Himmel. Bei teils böigem Wind sind es meist zwischen 15 und 22 Grad. Am südlichen Oberrhein klettert das Thermometer aber auf bis 24 Grad.
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16: Um 13 Uhr mit Antje Keil. Ähnlich heiße Sommer wie in diesem Jahr wird es wohl immer häufiger geben. Das ist die Botschaft des Deutschen Wetterdienstes, der heute seine neuen Daten auf dem Extremwetterkongress in Hamburg vorgestellt hat. Von dort berichtet Jenny Witt.
17: An mehr als 95% der Messstationen des Deutschen Wetterdienstes kletterten die Temperaturen diesen Sommer höher, als je zuvor gemessen wurde. So Klimavorstand Tobias Fuchs. Auch Österreich, Frankreich, Spanien, Italien und die Schweiz hätten die heißesten Sommer seit Beginn der Messungen erlebt. Gewaltige Waldbrände und Rekordniedrigwasser waren die Folgen. Bis nächstes Jahr will die Bundesregierung einen nationalen Hitzeaktionsplan fertigstellen. Das bestätigte Umweltminister Carsten Schneider heute Vormittag per Videobotschaft an den Kongress. Und er wolle sich dafür einsetzen, dass die Klimaanpassung im Grundgesetz verankert wird.
16: Auf Deutschlands höchsten Berg Zugspitze haben sich mehrere Kubikmeter Felsen gelöst und eine riesige Staubwolke verursacht. Verletzt wurde niemand. Laut Bergwacht bröselt es weiter. Das Gebiet ist nicht zugänglich und schwer einsehbar. Der Felsen auf der Zugspitze wird von Permafrost, also gefrorenem Untergrund, zusammengehalten, der unter dem Klimawandel und den steigenden Temperaturen leidet. Deshalb kommt es öfter zu Gesteinsabbrüchen. Die Bundesregierung will die Bonpflicht an den Kassen abschaffen. Das Kabinett hat einen entsprechenden Gesetzentwurf aus dem Finanzministerium gebilligt. Demnach sollen die Papierbelege ab 2028 durch digitale Alternativen ersetzt werden. In Deutschland gibt es momentan noch etwa 115.000 sogenannte offene Ladenkassen. Laut Gesetzentwurf müssen sie durch elektronische Systeme ersetzt werden, sobald der Jahresumsatz 100.000 Euro übersteigt. Das Bundeskabinett hat einen Aktionsplan gegen den Missbrauch von Sozialleistungen gebilligt. So sollen die Kommunen mehr rechtliche Möglichkeiten bekommen, um gegen sogenannte Schrottimmobilien vorzugehen. Konkret geht es dabei um kriminelle Banden, die Menschen aus anderen EU-Staaten nach Deutschland locken, sie in solchen Immobilien unterbringen und dann Sozialleistungen und Miete kassieren. Der Plan sieht zudem vor, dass Behörden mehr Daten austauschen dürfen, um den Missbrauch von Sozialleistungen schneller zu erkennen. Am zweiten Tag der UN-Generaldebatte in New York wird die Lage und die Unterstützung der Ukraine Thema sein. Präsident Zelensky wird zuerst an einem Treffen des UN-Sicherheitsrats teilnehmen und dann eine Rede vor der UN-Vollversammlung halten. Er hatte sich gestern Abend mit US-Präsident Trump getroffen. Vertreter der USA sind gestern außerdem mit Vertretern des Irans zusammengekommen. Trump nannte die Gespräche danach sehr gut. Der iranische Präsident Pezeshkian wird heute ebenfalls eine Rede vor der UN-Generalversammlung halten. Die Innenstädte in Deutschland werden bei vielen Menschen offenbar wieder beliebter. Nach einer Umfrage des Handelsverbands Deutschland wollen 80% der Befragten mindestens genauso oft wie bisher oder sogar noch öfter in die Innenstadt, vor allem zum Shoppen. Das ist ein Plus von 20% im Vergleich zur letzten Befragung. Nach dem Absturz eines US-Kampfjets gestern Nachmittag auf der Airbase Spang-Dahlem ermittelt die US-Luftwaffe ohne Beteiligung deutscher Behörden. Das haben der Eifelkreis Bitburg-Prüm und die Polizei Trier dem SWR bestätigt. Dieses Vorgehen sei innerhalb der NATO üblich, wenn es sich, wie in diesem Fall, um den Unfall eines Militärflugzeugs handelt. Die US Air Force untersucht die Wrackteile und checkt technische Daten sowie Wartungsunterlagen. Wann es erste Ergebnisse gibt, ist noch offen. Beim Autozulieferer ZF in Koblenz wird es bis Ende 2029 keine betriebsbedingten Kündigungen geben. Darauf haben sich ZF, die IG Metall und der Betriebsrat nach rund einem Jahr Verhandlungen geeinigt. ZF hatte vor einem Jahr den Abbau von rund 450 Stellen bis 2030 angekündigt. Rund 300 von ihnen sollen noch in diesem Jahr zu einer Samsung-Tochter wechseln. SWR-Nachrichtenredaktion Eva Zofko und Cedric Bies. Das Wetter in Baden-Württemberg und Rheinland-Pfalz. Ein Hoch bestimmt mit trockenen Luftmassen das Wetter. Die Vorhersage. Weiterhin sonnig bei Temperaturen von maximal 17 Grad im hohen Westerwald und 24 Grad im Markgräflerland. In der Nacht zunächst klar, die Tiefstwerte 12 bis 5 Grad. Morgen wolkig bei teils böigem Wind. 13.05 Uhr.
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3: Mit Ralf Hecht, guten Tag. Die Berliner Linke, welche Chancen hat sie nach ihrem Wahlsieg eine Regierung zu bilden? Außerdem, Chinas Präsident Xi wird zum Staatsbesuch in den USA erwartet und Extremwetterkongress in Hamburg. Welche Themen stehen nach dem Hitzesommer im Fokus? Zunächst gehen wir nach Berlin. Nach den Landtagswahlen geht es nun ja an die Regierungsbildungen. In Sachsen-Anhalt dürfte das noch etwas dauern, denn dort steht ja quasi die Quadratur des Kreises oder aber eine Zusammenarbeit von AfD und BSW an. In Mecklenburg-Vorpommern ist die Situation dagegen recht eindeutig und auch eher unstrittig. Dort wird die ja schon bestehende rot-rote Regierung um etwas grün erweitert werden, was eher problemlos verlaufen dürfte. Anders als in Berlin. Dort tut man sich auf Landesebene schwer mit der Bildung einer rot-grün-roten Regierung und da spielt vieles mit rein. Natürlich, dass die Linken in Berlin alle ein wenig mehr links sind und weniger pragmatisch als in vielen anderen Landesteilen. Aber auch Antisemitismus und seltsame Kontakte in die Unterwelt werden nun ausführlich diskutiert. Jan-Frederik Willems, in unserem Hauptstadtstudio. Nun ist Berlin ja aber auch nicht einfach nur irgendeine große Stadt, sondern eben auch Hauptstadt und damit dann ja wohl auch im besonderen Fokus der Bundespolitiker dort. Welchen Einfluss versuchen die rot-grün-roten Bundespolitiker denn auf ihre Berliner Landeskollegen zu nehmen?
18: Also das zeigt sich ganz gut oder am besten wahrscheinlich an der Linken. Da kann man sogar ein bisschen zurückgehen, weil die Bundespartei schon sehr lange versucht, auf den Berliner Landesverband einzuwirken. Das hat schon 2024 angefangen. Da haben die Parteichefs Schwertner und damals noch Van Aken versucht, in einem Beschluss zum Gazakrieg auch die extremeren Strömungen in der Partei einzufangen. Das ging ja auch dieses Jahr weiter. Da wurde auf dem letzten Parteitag im Juni ein Antrag gegen Antisemitismus beschlossen. Aber all das hat ja offensichtlich nicht verhindern können, dass es antisemitische Vorfälle in der Berliner Linken gab. Und damit blieb zum Beispiel auch gestern bei den beiden Fraktionschefs Heidi Reichneck und Sören Pellmann nur, dass man diese Bekenntnisse gegen Antisemitismus nochmal wiederholt, weil gerade die könnten in der Bundespolitik nämlich die Unterstützung einer linken Landeschefin im Bundesrat gebrauchen. Bei SPD und Grünen sieht das ein bisschen anders aus.
19: Und wie sieht es bei SPD und Grünen aus? Welche Versuche gibt es da, Einfluss zu nehmen?
18: Also wir haben da auf jeden Fall relativ harte Stimmungen gehört. Es gab direkt am Wahlabend ein Statement vom grünen Chef Banaschak, der ein weiteres Antisemitismusbekenntnis von der Linken gefordert hat. Bärbel Baas hat vorgestern nochmal behauptet, die Linke sei in weiten Teilen antisemitisch. Also da wird schon so ein bisschen Einfluss genommen, dass man sagen muss, oh, da wird schon einigermaßen eine Front aufgemacht gegen die Linke.
19: Die Front macht natürlich auch die CDU auf. CDU-Bundesfamilienministerin Karin Prien warnt auch dezidiert vor einer Regierung mit der Linken. Das geht aber auch nur, weil sich das Wahlergebnis von Berlin ja von den beiden anderen Landtagswahlen insofern unterscheidet, als die Union in Berlin wirklich noch eine starke Partei ist, trotz aller Verluste, theoretisch auch eine sogenannte Kenia-Koalition anführen könnte, also mit SPD und Grünen. Arbeitet denn schon jemand in die Richtung?
18: Also es sieht im Moment so aus, als arbeiten alle, also nicht nur Schwarz, sondern auch Rot und Grün in diese Richtung. Ich habe gerade den Grünchef Banaschak und die SPD-Chefin Bärbel Baas erwähnt. Da werden schon harte Geschütze aufgefahren gegen ein rot-rot-grünes Bündnis. Die Argumente der CDU haben sie selbst auch gerade erwähnt. Die Logik dahinter ist halt, Rot und Grün sind dann doch näher an einer Mitte-CDU als an einer Linksaußen-Linken. Und der Weg in Richtung Konservative wäre einfacher zu gehen. Und würde natürlich auch auf Bundesebene für die einiges leichter machen, ob es jetzt im Bundesrat ist oder in den Ministerrunden der Länder. Und man kann sich natürlich auch unangenehmen inhaltlichen Debatten um die wirklich strittigen Themen in der Berliner Landespolitik entziehen, indem man diese Diskussion jetzt so führt. Denn da stehen SPD und Grünen dann doch ziemlich zerrissen zwischen CDU und linken Positionen da.
19: Ziemlich zerrissen zwischen linken und Unionspositionen. Also Kenia hätte auch schwierige Themen. Die Linke liefert ihren Gegnern extrem viel Material, das genutzt wird. Was wird am Ende kommen?
18: Also ich nehme das so wahr, dass hier in Berlin gerade eine regelrechte Kampagne gefahren wird gegen Rot-Rot-Grün. Einerseits gibt es natürlich die absolut berechtigte Frage, wie ernsthaft die linken Chefs gegen Antisemitismus in den eigenen Reihen vorgehen. Und wir erleben auch einzelne linken Abgeordneten. Ich rede da vom Bundestagsabgeordneten Ferhat Kocak, der mit Größen des organisierten Verbrechens in Berlin zumindest mal in Kontakt steht. Also wir erleben einzelne Abgeordnete und Politiker der Linken, die es ihrer Parteispitze auch wirklich schwer machen, als seriöse, staatstragende Kraft dazustehen. Aber diese plötzliche Vehemenz, dieser Debatte, das komplette Ausbleiben von Sachfragen, zum Beispiel zur Wohnungskrise der Stadt, zu verkehrspolitischen Fragen, zur Kulturpolitik und dieser blinde Fleck bei allen anderen Parteien, warum es denn in Neukölln immer wieder zu antisemitischen Vorfällen kommt, all das lässt mich dann doch daran zweifeln, dass es hier auch abseits der Antisemitismusfrage einen aufrichtigen Willen für Rot-Rot-Grün gibt. Insofern sieht es im Moment eher nach Kenia aus.
19: Unser Hauptstadtkorrespondent Jan-Friedrich Willems mit seiner Einschätzung. Von Berlin in die weite Welt. Die UN-Generalversammlung in New York. Sie bietet Politikern aus aller Welt jeden Spätsommer Platz für große Reden. Aber daneben eben auch die Gelegenheit, sich zu treffen, ohne ausgearbeitetes Programm, eine Tagesordnung oder gar eine protokollarische Ordnung. Und da wird dann oftmals versucht, Steine ins Rollen zu bringen. Aber natürlich bieten die Vereinten Nationen, der Weltsicherheitsrat, die Generalversammlung auch Gelegenheit zu mahnen, zu warnen und zu werben. Und genau das werde wohl heute mit Blick auf die Ukraine passieren, berichtet unsere Korrespondentin Giselle Uka aus New York.
20: Es sind vor allem die Europäer, die das Thema Ukraine immer wieder auf die Tagesordnung bei den Vereinten Nationen bringen. Zum Beispiel bei einer Sitzung im UN-Sicherheitsrat, wo die Franzosen aktuell den Vorsitz haben. Am Treffen im höchsten Gremium der Vereinten Nationen wird unter anderem der ukrainische Präsident Volodymyr Zelensky teilnehmen, bevor er im Verlauf des Tages Worte an die UN-Generaldebatte richtet. Auch die Rede des iranischen Präsidenten Massoud Pezeshkian wird mit Spannung erwartet. Vertreter des Irans und der USA hatten sich gestern am Rande der UN-Generaldebatte getroffen. US-Präsident Trump bewertete die Gespräche über den aktuellen Konflikt als sehr gut. Konkrete Ergebnisse nannte er allerdings nicht. Neben Staats- und Regierungschefs aus aller Welt sind in dieser Woche auch hochrangige Gäste bei den Vereinten Nationen eingeladen. Der Chef von OpenAI, Sam Altman, und auch Vertreter des Unternehmens Anthropic wollen im UN-Sicherheitsrat über Risiken von künstlicher Intelligenz informieren.
19: Welcher US-Präsident Trump wird all das nicht mehr mitbekommen, denn er hat seine Rede ja gestern schon gehalten und ist danach bekanntlich mit wenig Interesse an den Vereinten Nationen nicht geblieben, sondern nach Washington zurückgekehrt. Doch trotzdem war in diesem Jahr etwas anders, meint unser UN-Korrespondent Martin Ganselmeier in seinem Kommentar.
0: Welch ein Kontrast zu Trumps Rede im vergangenen Jahr. Ohne Teleprompter schimpfte der US-Präsident damals über die Vereinten Nationen und andere im Saal anwesende Staaten. Diesmal las Trump seine Rede erstaunlich diszipliniert vom Teleprompter ab und er bedankte sich sogar zweimal ausdrücklich beim UN-Sicherheitsrat. Der vor einem Jahr drohende Ausstieg der USA aus den Vereinten Nationen ist endgültig vom Tisch. Auch weil Trump den Auftritt auf der Bühne der Weltöffentlichkeit mit goldenem Hintergrund genießt. Vielleicht aber hat er auch erkannt, dass selbst eine militärische Supermacht wie Amerika Konflikte wie die in Gaza oder in der Straße von Hormuz nicht im Alleingang lösen kann. Vermutlich ist ihm klar geworden, dass sein als Alternative zur UN konzipierter Friedensrat im Nahen Osten nicht wirklich vorankommt. Und mit Sicherheit bereut es Trump, dass er sich von Israel in einen Krieg gegen Iran verwickeln ließ. Die diesmal nur knapp 40 Minuten lange Rede enthielt immer noch genügend Aussagen, über die man nur den Kopf schütteln kann. Sein Selbstlob als Friedensstifter, der bereits 8 Kriege beendet hat, das Zitieren von Lobeshymnen, die ihm ausländische Staatschefs geschrieben haben. Sein Selbstbild, er sei der einzig Mutige, der handelt, während alle anderen nur reden. Wie auch seine Polemik gegen Leute, die künstliche Intelligenz regulieren wollen. Für ihn sind das die gleichen Leute, die den, Zitat Trump, Schwindel über Klimawandel verbreiten. Dass Trump diesmal staatsmännischer auftrat, hat vor allem innenpolitische Gründe. Kurz vor den Kongresswahlen im November sind die Umfragewerte für ihn und die Republikaner miserabel. Mehr als 70% der US-Bürger lehnen Trumps Außenpolitik ab. Vor allem die ständigen Attacken auf Amerikas Verbündete und die chaotische Zollpolitik kommen schlecht an. Noch stärker ist die Ablehnung des Kriegs gegen Iran und der Ärger über die deutlich gestiegenen Benzin- und Energiepreise. Deshalb wollte Trump die Bühne der Vereinten Nationen nutzen, um die US-Bürger nicht weiter zu verunsichern. Mehr Staatsmann und weniger Disruption. Der für ihn gesichtswahrende Kompromiss im Streit um Grönland kam da gerade zur rechten Zeit. Dankbar lobte Trump Dänemark, Grönland und die NATO, obwohl sich der neue Deal nicht so sehr vom bisherigen Abkommen unterscheidet. Auch beim Irankrieg gilt, Trumps Vernichtungsdrohungen gegen das Regime in Teheran klingen zwar schockierend, aber sie dürfen nicht darüber hinwegtäuschen, dass der US-Präsident verzweifelt einen Ausweg aus der Sackgasse sucht, in die er sich und sein Land hineinmanövriert hat. Die vielen Gespräche am Rande der UN-Vollversammlung können dazu beitragen.
19: Der Kommentar unseres Korrespondenten Martin Ganselmeier. US-Präsident Trump ist also nach seiner Rede vor der UN-Generalversammlung gestern wieder zurück nach Washington gereist. Dass die Vereinten Nationen ihr Hauptquartier in den USA haben, das hat für ihn den großen Vorteil, dass der ein oder andere Staats- oder auch Regierungschef die Chance nutzt, um auch in Washington vorbeizuschauen. Und das dürfte Trump deutlich lieber sein als ein Treffen in New York, denn in Washington ist er ja schließlich der Hausherr. Und man hat schon gesehen, wie wichtig ihm das ist. Gerade jetzt dürfte ihm das besonders wichtig sein, denn am Abend unserer Zeit wird der chinesische Präsident Xi erwartet. Trump wird ihn persönlich auf der Andrews Air Base abholen, was eine besondere Ehre ist, aber was nicht darüber hinwegtäuschen sollte, dass die Gespräche schwierig werden könnten. In Peking hat man sich darauf eingerichtet, auch wenn man nun vor allem das Positive in den Vordergrund stellt, wie unser Peking-Korrespondent Christoph Kober berichtet.
1: Kurz vor der Reise von Staats- und Parteichef Xi Jinping nach Washington macht China demonstrativ auf gut Wetter.
21: 2016
1: In einem knapp 3 Minuten langen Video, das es auf sozialen Netzwerken veröffentlicht, lobt das Außenministerium die Fortschritte im Verhältnis von China zu den USA. Beide Länder könnten Großes erreichen und zusammenarbeiten, trotz ihrer Unterschiede. Sie seien füreinander Chance und Segen, keine Bedrohung. Im Video dazu Cheeseburger und chinesische Hotpot-Küche. Doch die Differenzen sind zum Teil groß, sagt Miko Huatari, Direktor des Mercator-Instituts für China-Studien in Berlin. Zum Beispiel bei Exportbeschränkungen seltener Erden.
22: China continues to use critical raw materials as leverage.
1: China nutzt seinen Zugang zu Rohstoffen weiter als Hebel. Washington beschwert sich außerdem über zu viel Bürokratie beim Handel. Also da gibt's noch Spannungen. Zumal die US-Regierung ihrerseits die Ausfuhr von Chips und Geräten mit integrierter KI einschränkt. Bis Anfang November haben die USA und China einige der hohen gegenseitigen Einfuhrzölle ausgesetzt, die Trump einst losgetreten hatte. In China setzen Beobachter darauf, dass das Zollmoratorium verlängert wird. Ich fürchte, dieses Problem lässt sich nicht durch ein oder zwei Gipfeltreffen lösen. Bis es soweit ist, müssen die Maßnahmen ja nicht komplett einkassiert werden. Aber beide Seiten sollten sich zurückhalten und in eine positive Richtung arbeiten. Sagt Sun Chenghao, Wissenschaftler am Zentrum für internationale Sicherheit und Strategie der Tsinghua-Universität in Peking. Immerhin, in den vergangenen Tagen haben US-Finanzminister Scott Bessent und Chinas Vizepremier He Lifeng darüber diskutiert, Einfuhrregeln für nicht-essentielle Güter festzulegen. Und sie haben einen KI-Gesprächskanal vereinbart für Notfälle. Eine Verbindung, die Xi und Trump absegnen könnten. Sinnvoll, findet Sicherheitsanalyst Sun Chenghao. Kooperation bei künstlicher Intelligenz zwischen China und den USA fußt eben nicht auf gegenseitigem Vertrauen. Eben weil die Verlässlichkeit begrenzt ist, brauchen wir Kommunikation und Risikomanagement. Längst ist der Umgang mit künstlicher Intelligenz größter Streitpunkt zwischen den USA und China. Beide Länder sind global führend bei der Entwicklung. Trump will den US-Vorsprung vor China halten, auch indem die USA hochwertige Chips nicht an die Volksrepublik verkaufen. Und China belegt neuerdings Menschen, die Daten zur nationalen oder technologischen Sicherheit des Landes weitergeben könnten, mit potenziell lebenslangem Ausreiseverbot. Besonders im Fokus die Entwickler von künstlicher Intelligenz.
19: Wir kommen zum Wetter. Oder auch Klima, fast schon wieder vergessen, der allzu heiße und trockene Sommer. Aber tatsächlich gibt es noch Leute, die sich mit extremem Wetter beschäftigen. Und sehr viele von denen sind zurzeit in Hamburg beim jährlichen Extremwetterkongress, bei dem es nicht nur um Hitzewellen und Dürren geht, sondern auch um Starkregen, Stürme, Hochwasser, um Hitzetote und Waldbrände und natürlich um den Klimawandel. Traditionell beginnt die Tagung mit dem DWD. Jenny Witt in Hamburg. Welche neuen Fakten hat der Deutsche Wetterdienst denn heute präsentiert?
23: Also einige Hitzerekorde waren ja schon bekannt, die 42 Grad zum Beispiel, die im Juni in Sachsen-Anhalt gemessen wurden. Aber Klimavorstand Tobias Fuchs vom DWD hat heute sehr viel mehr zum Ausmaß der Hitze insgesamt gesagt. Zwei Sätze stachen heraus. Erstens, dass man diesen Sommer zukünftig sogar als einen der kühleren einordnen werde. Und zweitens, dass Deutschland dieses Jahr erstmalig mit dem Mittelmeerraum zu vergleichen war, selbst wenn man sich nur die mittleren Temperaturen anschaute, also nicht die Temperaturrekorde. Eine extreme gesundheitliche Belastung, vor allem wenn auch die Nächte nicht abkühlen. Und daher gab es auch so viele Hitzetote dieses Jahr. 16.300 laut Robert-Koch-Institut. Dann fehlte auch noch nachweislich der Regen von März bis August, sagte der DWD. Da gab es deutschlandweit 30% weniger Niederschlag als üblich, im Süden sogar nur die Hälfte. Und das könnte zukünftig Ressourcenprobleme verursachen. Die Landwirtschaft wird mehr Wasser brauchen für Mais, Kartoffeln und Zuckerrüben. Gerade dann, wenn auch mehr Trinkwasser gebraucht wird. Und das könne zu Engpässen führen. Dazu noch die Waldbrandgefahr. Und der DWD erwartet auch zukünftig wieder Niedrigwasser in den Flüssen.
19: Ja, in Hamburg geht es ja auch um Lösungen. Stichwort Klimaanpassung. Was steht denn dazu auf der Tagesordnung?
23: Heute werden noch genauere Vorhersagemodelle vorgestellt, damit sich die Menschen auf Starkregen oder beispielsweise Überschwemmungen einstellen können. Vom Kongress kommen auch Forderungen für bessere Frühwarnsysteme weltweit. Aber viele Lösungsansätze spielen auf lokaler oder regionaler Ebene, wie und wo der Küstenschutz angepasst werden muss. Dann das Thema Schwammstädte, also wie jeder größere Ort Systeme nutzen könnte, um Starkregen aufzufangen und Überschwemmungen zu vermeiden. Es gibt auch Sitzungen zur Energiewende, wie man Stromausfälle bei Extremwetter verhindern kann. Morgen steht dann Gesundheit bei Extremwetter auf der Agenda. Da geht es um den Schutz von Menschen in Pflegeheimen, um den Druck auf Krankenhäusern bei Hitzewellen und vieles mehr. Dieser Austausch unter Fachleuten, das ist seit Jahren eine der Stärken des Kongresses.
19: Jenny Witt mit Informationen aus Hamburg. Vor dem Landgericht Karlsruhe wird heute über eine Klage gegen die Drogeriemarktkette DM verhandelt. DM hat neben seinen vielen Vor-Ort-Filialen ja auch eine Online-Filiale. Und die ist nicht mehr nur Drogerie, sondern inzwischen auch Apotheke. Zumindest was rezeptfreie Medikamente betrifft. Das missfällt nicht nur den Apothekern, sondern auch einem Verein, der sich Wettbewerbszentrale nennt und gegen DM geklagt hat. Kolja Schwarz aus unserer Rechtsredaktion, mit welcher Begründung soll DM denn diesen Verkauf nun verboten werden?
4: Ja, da muss man mal sich erstmal anschauen, wie ist das eigentlich in den normalen Apotheken und im normalen Drogeriemarkt? Und da geben die deutschen Gesetze vor, dass man in einem Drogeriemarkt keine Apothekenartikel verkaufen darf und andersrum auch nicht. Also da gibt es eine klare Trennung. Es darf in einer DM-Filiale keine Apothekenecke geben. So, das ist der Ausgangspunkt. Und es geht immer darum, dass in einer Apotheke natürlich auch beraten werden kann vor Missbrauch oder falscher Einnahme von Medikamenten. Deshalb gilt das so in Deutschland. Jetzt könnte man sich sagen, naja, Moment, es gibt ja auch Online-Apotheken und zwar schon eine ganze Weile, seit vielen Jahren, und da ist die Beratung ja auch nicht so gut. Das ist richtig, diese Online-Apotheken gibt es, weil das europäische Recht sagt, das muss möglich sein, dass Apotheken auch online verkaufen und auch in ganz Europa. Deswegen ist das auch in Deutschland möglich. Was hat DM also gemacht? Sie haben einfach eine Online-Apotheke gegründet und zwar in Tschechien und von da verkaufen sie jetzt diese Medikamente. Das ist alles noch nicht so problematisch. Rechtlich problematisch wird es jetzt. Dürfen die das so zusammen verkaufen auf ihrer Homepage? Und da sagt die Wettbewerbszentrale, nein, das ist eine Vermischung und das ist im Grunde nichts anderes, als wenn es jetzt in der DM-Filiale plötzlich Medikamente geben würde.
19: Wobei es ja aber eigentlich nur um diese leichten Medikamente geht. Also sie sind Apotheken, aber nicht rezeptpflichtig. Also auch keine so eine Online-Apotheke, wie man sie bisher kennt. Das spielt aber überhaupt keine Rolle, dass es eben nur um Aspirin und Ähnliches geht.
4: Naja, da sind die Hürden natürlich nicht ganz so hoch, aber auch für die gilt eben die Apothekenpflicht. Und die Wettbewerbszentrale sagt hier, wenn man das alles so zusammenbestellen kann, und DM wirbt ja auch sehr damit, sie sagen, alles zusammen einfach bestellt, das klingt irgendwie logisch, weil man natürlich Taschentücher und Nasenspray irgendwie zusammen braucht, also bestellt man auch alles zusammen. Und die Wettbewerbszentrale sagt, nein, das ist eine Vermischung und das führt zu einer Bagatellisierung, weil man dann vielleicht doch ein bisschen zu viel Medikamente bestellt, ein bisschen zu viel in den Einkaufswagen packt und dann das vielleicht auch falsch anwendet. Also sie sagen, hier ist der Schutz der Verbraucher ganz hoch und natürlich auch der Schutz des Wettbewerbs.
19: Das heißt, heute könnte es noch ein Urteil geben. Wie bewerten Sie die Aussichten der Klage?
4: Ja, also das klingt erstmal sehr nachvollziehbar, was die Wettbewerbszentrale da sagt, dass das eine Vermischung ist, denn in der normalen Apotheke und im normalen Drogeriemarkt dürfte das eben nicht vermischt werden. Und auf der Homepage ist es sehr vermischt. Ja, das ist ein anderes Unternehmen. DM hat extra ein Tochterunternehmen gegründet in Tschechien und die verkaufen die Medikamente, also könnte man sagen, keine Vermischung, sondern unterschiedliche Unternehmen, aber auf der Homepage, da bestellt man dann eben doch irgendwie alles zusammen und ob der Verbraucher wirklich erkennt, dass das unterschiedliche Unternehmen sind, ja, da habe ich meine Zweifel, deswegen glaube ich, dass das schon Aussicht auf Erfolg hat, zumal DM ja auch ganz offensiv damit wirbt, dass da alles zusammen zu bestellen ist. Also ich glaube schon, dass das Erfolg haben kann. Ob heute tatsächlich ein Urteil kommt, muss man mal sehen. Manchmal dauert es dann auch noch ein bisschen länger.
19: Und wäre das dann endgültig oder nur der erste Schritt in einem langen Weg durch die Instanzen.
4: In der Tat, das ist jetzt erstmal das Landgericht Karlsruhe, also die erste Instanz. Und hier hat dieses Urteil natürlich eine enorme grundsätzliche Bedeutung. Also DM, dürfen die das oder dürfen die das eben nicht? Für das Unternehmen hat das Bedeutung, aber auch andere Unternehmen, Rossmann, Lidl, haben schon angekündigt, Arzneimittel zu verkaufen über ihre Plattform, wenn sie das denn dürfen. Also dieses Urteil hat eine enorme Bedeutung und deswegen ist ganz klar davon auszugehen, dass das durch alle Instanzen gehen wird.
19: Informationen aus unserer Rechtsredaktion von Kolja Schwarz. Gut qualifizierte Berufseinsteiger haben es heute so schwer wie lange nicht auf dem Arbeitsmarkt. Das klingt erstaunlich, wo wir doch täglich auch über Fachkräftemangel reden. Aber gerade die Stellenangebote für Berufseinsteiger sind extrem zurückgegangen. Um 66%, also um 2/3 in den vergangenen 4 Jahren, so zumindest die Auswertung des Jobportals Indeed. Darüber spreche ich mit SWR-Wirtschaftsredakteur Michael Wegmar. Herr Wegmar, ganz kurz, wie definiert sich denn genau ein Einstiegsjob?
5: Naja, das heißt einfach, in einer Stellenanzeige wird noch keine Berufserfahrung vorausgesetzt. Dafür gibt's keine ganz genaue wissenschaftliche Definition. Indeed sagt zum Beispiel, bis etwa 3 Jahre nach Ausbildung oder Studium kann man noch als Berufseinsteiger gelten. Und das heißt dann in so einer Ausschreibung oft Juniorstelle oder Trainee oder ähnliches.
19: Und warum sind jetzt diese Jobs für Einsteiger so stark zurückgegangen? -2/3 in den letzten Jahren?
5: Naja, der zentrale Punkt liegt natürlich auf der Hand. Das ist die schwache Konjunktur. Der gesamte Stellenmarkt ist zurückgegangen, nur eben nicht so außerordentlich stark. Und das liegt daran, sagt die zuständige Ökonomin bei Indeed, dass viele Unternehmen tatsächlich zuerst beim Nachwuchs sparen, wenn es schlecht läuft. Also nehmen wir Geld für neue, unerfahrene Beschäftigte in die Hand oder setzen wir auf bestehendes Personal. Neueinsteiger brauchen halt erstmal Einarbeitung, Weiterbildung, kosten also erstmal Geld. Es gibt noch 2 Bereiche, in denen tatsächlich mehr Einstiegsangebote da sind als früher. Dort, wo es besonders eng ist, Gastronomie und Pflege. Und ein wichtiger Punkt noch, künstliche Intelligenz hat für den Moment nichts mit diesem Rückgang zu tun. Sie hat keine Jobs für Einsteiger weggenommen, denn die Zahlen sind schon nach unten gegangen, noch bevor die ersten KI-Sprachmodelle auf den Markt gekommen sind.
19: Sehen andere Statistiken, andere Organisationen denn das ähnlich oder ist die Analyse von Indeed jetzt besonders dramatisch?
5: Nein, im Gegenteil. Auch ein weiteres Jobportal, Stepstone, kommt zu einem ähnlichen Ergebnis, formuliert das nur ein bisschen anders. 2025 lag die Zahl der Einstiegsstellen 42% unter dem 5-Jahres-Schnitt. Und auch Zahlen von Behörden bestätigen dieses Bild. Die Bundesagentur für Arbeit in Baden-Württemberg stellt zum Beispiel fest, bei unter 25-Jährigen mit abgeschlossener Berufsausbildung, da ist die Arbeitslosigkeit sehr stark gestiegen. Und wenn wir jetzt mal kurz in die Zukunft schauen, die Konjunktur scheint ja im Augenblick wieder anzuziehen, also parallel dazu könnte auch der Arbeitsmarkt sich entspannen. Bis das aber bei den Einstiegsjobs ankommt, wird es dauern und mit so einem breiten Angebot wie vor ein paar Jahren rechne ich dann auch nicht mehr. Und das könnte doch wiederum mit künstlicher Intelligenz zu tun haben, denn viele Ökonomen, viele Wissenschaftler glauben, dass die mittelfristig gerade Einstiegsaufgaben wie Büroarbeiten automatisieren wird.
19: Schlechte Aussichten also für Berufseinsteiger, sagt Michael Wegmar aus unserer Wirtschaftsredaktion.
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6: Um 13.30 Uhr mit Antje Keil. Das Bundeskabinett ist sich wohl einig darüber, wie Deutschland schrittweise aus fossilen Energien wie Öl, Gas und Kohle aussteigen wird. Das schreibt der Spiegel und bezieht sich auf Regierungskreise. Bundesumweltminister Schneider hat demnach angekündigt, den entsprechenden Plan heute bei der UN-Generaldebatte in New York vorzustellen. Vor dem Hintergrund gestiegener Spritpreise sehe Schneider den Ausbau erneuerbarer Energien als einzige Lösung, um die deutsche Energieversorgung unabhängig und sicher zu machen. Im Bundestag stellen sich am Nachmittag ab 14.15 Uhr Gesundheitsminister Lindemann und Verteidigungsminister Pistorius
16: den Fragen der Abgeordneten. Später werden im Parlament in erster Lesung die geplanten Änderungen im Strafgesetzbuch bei sogenannten K.O.-Tropfen beraten. Justizministerin Hubig will, dass der Einsatz von Betäubungsmitteln schärfer bestraft wird. Im Falle einer Vergewaltigung oder bei Raub mit mindestens 5 Jahren Gefängnis. Das sei ein deutliches Zeichen der Abschreckung, so die SPD-Politikerin. Die Bundesregierung will die Bong-Pflicht abschaffen. Einen entsprechenden Gesetzentwurf billigte das Kabinett. Nach Angaben von Finanzminister Klingbeil sollen die Papierbelege ab 2028 durch digitale Alternativen ersetzt werden. Aus Berlin berichtet Jakob Mayer.
7: Außerdem müssen Unternehmen mit einem Jahresumsatz von über 100.000 Euro ab 2028 auf elektronische Kassen umstellen. Mit digitalen Kassen würden alle Umsätze erfasst, so Klingbeil. Damit verhindere die Bundesregierung Steuerhinterziehung und schaffe faire Wettbewerbsbedingungen. In Deutschland gibt es noch über 100.000 sogenannte offene Ladenkassen ohne elektronische Aufzeichnungssysteme. Dabei müssen die Steuerpflichtigen ihre Aufzeichnungen eigenständig dokumentieren, was aufwendig und missbrauchsanfällig ist.
16: Die Innenstädte in Deutschland werden bei vielen Menschen offenbar wieder beliebter. Nach einer Umfrage des Handelsverbands Deutschland wollen 80% der Befragten mindestens genauso oft wie bisher oder sogar noch öfter in die Innenstadt. Vor allem zum Shoppen. Das ist ein Plus von 20% im Vergleich zur letzten Befragung. Nach dem Absturz eines US-Kampfjets gestern Nachmittag auf der Airbase Spang Dahlem ermittelt die US-Luftwaffe ohne Beteiligung deutscher Behörden. Das haben der Eifelkreis Bitburg-Prüm und die Polizei Trier dem SWR bestätigt. Dieses Vorgehen sei innerhalb der NATO üblich, wenn es sich wie in diesem Fall um den Unfall eines Militärflugzeugs handelt. Die US Air Force untersucht die Wrackteile und checkt technische Daten sowie Wartungsunterlagen. Wann es erste Ergebnisse gibt, ist noch offen. Auf dem Neckar hat es an einer Schleuse wieder einen Unfall gegeben. In Neckargemünd im Rhein-Neckar-Kreis ist ein Frachter erst an die Mittelmauer zwischen den beiden Schleusenkammern und dann gegen eine weitere Kammerwand geprallt. Der Grund war laut Polizei, dass die Steueranlage des Schiffs teilweise ausgefallen war. Die Schleuse blieb unbeschädigt. Verletzt wurde niemand. Erst am Sonntag war in Heilbronn ein Frachter gegen das Schleusentor gefahren. Der Schaden an Schiff und Schleuse summiert sich auf über 1 Million Euro. Die Ursache ist noch nicht geklärt. Ähnlich heiße Sommer wie in diesem Jahr wird es wohl immer häufiger geben. Das ist die Botschaft des Deutschen Wetterdienstes, der heute seine neuen Daten auf dem Extremwetterkongress in Hamburg vorgestellt hat. Von dort berichtet Jenny Witt.
17: An mehr als 95% der Messstationen des Deutschen Wetterdienstes kletterten die Temperaturen diesen Sommer höher, als je zuvor gemessen wurde. So Klimavorstand Tobias Fuchs. Auch Österreich, Frankreich, Spanien, Italien und die Schweiz hätten die heißesten Sommer seit Beginn der Messungen erlebt. Gewaltige Waldbrände und Rekordniedrigwasser waren die Folgen. Bis nächstes Jahr will die Bundesregierung einen nationalen Hitzeaktionsplan fertigstellen. Das bestätigte Umweltminister Carsten Schneider heute Vormittag per Videobotschaft an den Kongress. Und er wolle sich dafür einsetzen, dass die Klimaanpassung im Grundgesetz verankert wird.
16: Das waren SWR-Nachrichten, Redaktion Eva Zofko und Peter Mühlfeit.
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19: Ja, und der Nachmittag, der bleibt sonnig. Die Höchsttemperaturen liegen zwischen 17 Grad im hohen Westerwald und bis zu 24 Grad im Markgräfler Land. In der Nacht ist es dann zunächst klar oder auch mal locker bewölkt. Gegen Morgen ziehen aber mehr Wolken auf und es kühlt ab auf 12 bis 5 Grad. Morgen ziehen dann vorübergehend auch mal dichtere Wolkenfelder über den Himmel. Bei teils böigem Wind sind es meist zwischen 15 und 22 Grad, am südlichen Oberrhein aber auch wieder 24 Grad. Am Freitag und am Samstag ist es wieder überwiegend sonnig. In der Frühe dann stellenweise neblig und auch herbstlich kühl, aber am Nachmittag nochmal spätsommerlich warm.
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8: Im Auto läuft das Radio, am Abend zu Hause der Fernseher. Wir blättern in Zeitungen und Zeitschriften oder scrollen durch verschiedene Plattformen. Wir sind umgeben von Medien. Sie informieren und unterhalten uns. 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
10: Ich war lange Zeit bei MDR Aktuell. Da gab es eine Rubrik »Hörer machen Programm«. Und als bei mir im Wohngebiet eine kleine Müllverbrennungsanlage für medizinische Abfälle in Betrieb gehen sollte, da gab es Aufruhr. Und meine Chefin sagte, Mensch, du wohnst doch dort. Willst du das Thema nicht machen? Und ich wollte. Ich wollte ja selber wissen, was da passiert. Also, zur Beschwerdeführerin, ich nenne sie jetzt mal so, und die beschrieb mir ihre Angst, dass beim Verbrennen von Spritzen, Kathetern, Mullbinden und solchen Sachen krebserregendes Dioxin aus dem Schornstein kommt. Danach zum Betreiber der Anlage, Baupläne besorgt. Und dann damit zu einem Verfahrenstechniker an der Technischen Hochschule Merseburg. Und der sagt, keine Gefahr. Die Anlage kommt gar nicht auf die Temperaturen, bei denen überhaupt Dioxine entstehen können. Und jetzt kommt der Kracher. Ein paar Tage später treffe ich die Dame beim Discounter um die Ecke. Natürlich spricht sie mich an. Die ist aber nicht etwa froh, dass die befürchteten Dioxine offenbar gar nicht entstehen können. Die schaut mich an und sagt, so ein hübscher junger Mann und so dumm. Das ist vielleicht 20 Jahre her. Aber seit ich mich mit der Frage beschäftige, welchen Informationen wir eigentlich trauen, muss ich immer wieder an diese Frau denken. Und manchmal frage ich mich, hätte sie mich eigentlich auch für einen schlechten Journalisten gehalten, wenn meine Recherche genau das ergeben hätte, was sie hören wollte? Nachdem ich wissen wollte, ob der öffentlich-rechtliche Rundfunk neutral ist, drehe ich die Frage deshalb heute um. Wie neutral bin eigentlich ich, wenn ich Medien beurteile? Welchen Medien traue ich und warum? Mir geht diese Dioxingeschichte mit der Frau aus unserer Nachbarschaft nicht aus dem Kopf. Und ich erzähle sie immer, wenn es darum geht, was von uns Journalisten eigentlich erwartet wird. Wollen wir von Journalisten wirklich eine unabhängige Recherche? Auch wenn uns das Ergebnis nicht gefällt oder nicht ins Bild passt?
12: Sagen wir mal so, in einer idealen Welt, ja, wären wir sozusagen ein völlig unbeschriebenes Blatt und würden uns aufgrund der Medienberichterstattung eine Meinung bilden. Ne? Aber so funktioniert es eben nicht. Ne? Wir gehen da nicht als unbeschriebenes Blatt rein, sondern wir haben bestimmte Vorstellungen. Und das Verrückte ist, dass wir einfach davon nicht abstrahieren können. Also dass wir wirklich glauben, die Medien müssen dann so berichten, wie wir das für richtig halten. Auch wenn wir das niemals so sagen würden. Also das ist ja nichts Bewusstes.
10: Kommunikationsexperte Professor Markus Maurer von der Uni Mainz bestätigt damit zumindest, dass meine Vermutung nicht völlig aus der Luft gegriffen ist. Wenn ich rausgefunden hätte, dass tatsächlich krebserregendes Dioxin aus dem Schornstein kommt, wäre mir die Dame vielleicht sogar um den Hals gefallen.
12: Menschen möchten implizit, unbewusst gerne ihre eigenen Meinungen da sehen. Und dann halten sie das für vertrauenswürdig und glaubwürdig und ausgewogen.
10: Also, nochmal zum Mitmeißeln. Ich vertraue einer Nachricht, einem Kanal, möglicherweise nicht nur deshalb, weil er gut und unabhängig recherchiert, sondern auch, weil mir das Ergebnis gefällt, weil es meiner Meinung entspricht. Die entscheidende Frage ist, wie stark ist diese Brille, durch die ich die Welt und die Medien sehe?
12: Zumindest wenn Berichterstattung ausgewogen ist, also wenn gleich viel Argumente für die eine Konfliktseite und für die andere Konfliktseite vorkommen, dann sollten wir das ja eigentlich irgendwie erkennen können und denken, der Beitrag ist ausgewogen. Aber das können wir relativ schlecht. Und wir können das umso schlechter, je stärker unsere Voreinstellungen zu dem Thema der Berichterstattung sind. Und wenn wir starke Voreinstellungen haben, dann erwarten wir irgendwie implizit, dass der Beitrag unsere eigenen Einstellungen widerspiegelt. Und wenn er das nicht tut, dann nehmen wir ihn als nicht ausgewogen wahr.
10: So nachvollziehbar das ist, so steil ist die These. Kann man das überhaupt nachweisen, dass je stärker ich festgelegt bin, desto kritischer sehe ich auch die Berichterstattung, die nicht meine Meinung widerspiegelt?
12: Es gab Mitte der 80er eine Studie dazu und zu einem Thema, das gerade wieder sehr aktuell ist, nämlich der Israel-Palästina-Konflikt. Und in der Studie hat man tatsächlich Israelis und Palästinenser, von denen man also ausgehen kann, dass sie sehr dezidierte Voreinstellungen zugunsten der eigenen Sache haben, einen Beitrag gezeigt, der gleich viel Argumente für die israelische wie auch für die palästinensische Seite beinhaltet hat. Und trotzdem haben eben die Israelis und die Palästinenser beide geglaubt, der Beitrag ist gegen ihre Position gerichtet.
10: Derselbe Film, dieselben Bilder, dieselben Sätze, dieselben Argumente. Und trotzdem sehen Menschen zwei komplett unterschiedliche Beiträge mit unterschiedlichen Botschaften. Verrückt, oder? Dieser Effekt, dieses Phänomen hat sogar einen Namen. Hostile Media Effekt. Wir empfinden eine eigentlich ausgewogene Berichterstattung als Widerspruch zu unserer eigenen Meinung.
12: Weil wir nicht in der Lage sind, von unseren eigenen Voranstellungen zu abstrahieren.
10: Was passiert da in meinem Kopf?
12: Wie der Effekt zustande kommt, ist auch nicht so ganz geklärt. Aber ein möglicher Grund ist, dass einem halt die Argumente gegen die eigene Seite stärker auffallen, dass man die stärker gewichtet bei der Urteilsbildung, ne? Dass man das vielleicht auch, was man selber denkt, gar nicht so wahrnimmt, weil das hakt man ab als selbstverständlich. Und wenn dann aber noch was anderes kommt, was man nicht denkt, dann gerät das stärker ins Bewusstsein und es fällt einem stärker auf. Und so entsteht dieser Effekt vielleicht.
10: Das kenne ich. Vier Argumente, klar, logisch, verstehe ich, natürlich. Und dann kommt eins, das mir gegen den Strich geht. Und plötzlich sitze ich kerzengerade da. Was erzählen die für einen Unsinn? Okay, aber wenn das stimmt, müsste es doch auch andersrum funktionieren. Könnte ausgerechnet ein extrem einseitiges Medium auf mich besonders ausgewogen wirken? Nur aus einem einzigen Grund. Weil es das sagt, was ich denke.
12: Natürlich sind diese Alternativmedien von allen Medien, das ist auch wirklich empirisch gut gesichert, diejenigen, die am einseitigsten berichten. Und dieser Widerspruch ist tatsächlich interessant, aber der hat eben auch damit zu tun, dass Menschen Ausgewogenheit eben oft so empfinden wie, die sagen das, was ich denke. So soll es sein, so will ich das. Und dann fällt mir das gar nicht mehr auf, wie einseitig eigentlich das ist, was ich da nutze.
10: Das ist ja verrückt. Dann könnten ja ausgerechnet die Medien, denen ich besonders vertraue, besondere Schlagseite haben. Und die, die ich für einseitig und manipulativ halte, die könnten besonders objektiv sein. Zwischen dem, was ein Medium berichtet und dem, was bei mir ankommt, sitzt nämlich noch jemand.

0: Recht gefunden. Vielleicht hatte ich tatsächlich was übersehen. Aber eine Frage lässt mich nach diesem Gespräch nicht mehr los. Hätte sie mich nicht dumm gefunden, sondern besonders klug und sympathisch, wenn ich genau das herausgefunden hätte, was sie ohnehin schon geglaubt hat. Also, welchen Medien traue ich und warum? Offenbar besonders leicht denen, die gut zu dem passen, was ich ohnehin denke. Und wenn mir ein Beitrag völlig ausgewogen erscheint oder unerträglich einseitig, muss er es deshalb noch lange nicht sein. Denn meine Brille habe ich immer auf. Aber, und jetzt kommt's, ich kann wenigstens daran denken, dass ich eine aufhabe. Und wenn ich ganz mutig bin, dann mache ich was ganz Verrücktes. Dann ziehe ich mir unterschiedliche Argumente und Meinungen rein. Und vielleicht ist ausgerechnet der Moment, in dem ich denke, was erzählen die denn da für einen Unsinn? Genau der Moment, in dem ich besonders gut zuhören sollte. Oder anders gesagt, misstraue dir doch selbst ein bisschen.
1: Eine Empfehlung von MDR-Wissenschaftsredakteur Carsten Möbius. Im Podcast Die großen Fragen in 10 Minuten wollte er wissen, welchen Medien traue ich und warum? Antworten gab es hier in SWR Aktuell Kontext.
2: Und jetzt ist es gleich 13.45 Uhr.
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4: Alles neu und rund um die deutsche Fußballnationalmannschaft ist alles so ein bisschen auch mit einem Fragezeichen. Mit den vielen neuen Spielern, dem neuen Bundestrainer Jürgen Klopp. Wie gut harmoniert das schon in kurzer Zeit? 4 Spiele stehen an in der Nations League. Morgen dann der Auftakt zu dieser Serie in Amsterdam gegen die Niederlande. Ja, und wie sind die ersten Eindrücke überhaupt von unserer Kollegin SWR Aktuelle Reporterin Anne van Eickels in den Tagen im Trainingslager von Herzogenaurach?
5: Ja, es fühlt sich tatsächlich nach einem kompletten Neustart an. Ein neuer Trainer, das ist klar, aber eben auch viele neue Gesichter. Und das erzeugt schon so eine gewisse Aufbruchstimmung rund um diese Mannschaft, die sich aber auch erstmal kennenlernen muss. Und Jürgen Klopp hat seine Spieler da offenbar ganz gut abgeholt in seiner ersten Mannschaftsansprache. Stürmer Younes Ebnu-Talib hat uns so ein bisschen was von Klopps Worten verraten. Die Spieler, die sollen die deutsche Mannschaft mit Stolz repräsentieren und alles raushauen. Also das, was wir vom Klopp-Fußball kennen und erwarten. Und schon diese ersten Tage hier in Herzogenaurach haben zum Beispiel Philipp Treu vom SC Freiburg emotional so angepiekst, dass der sagt, ich würde für Jürgen Klopp durchs Feuer gehen.
4: Also der Klopp-Spirit, der ist scheinbar schon spürbar in Herzogenaurach bei der neu formierten DFB-Nationalmannschaft bei Jürgen Klopp, dem neuen Bundestrainer. Und dann geht es also morgen gegen die Niederlande, gegen Oranje und deren Kapitän Virgil van Dijk kennt ja Klopp noch aus alten Zeiten beim FC Liverpool aus der englischen Premier League. Und er ist auch der Kapitän von den Niederländern. Der will natürlich seinem ehemaligen Coach das Debüt eher vermiesen, möchte die 3 Punkte zwingend dann bei Oranje behalten. XXL Länderspielpause ist ein gutes Stichwort. Das trifft die Profimannschaften im Fußball zum allerersten Mal. 3 Wochen Pause. Okay, wie gehst du das an? Wie viel Pause braucht man? Wie viel freie Tage? Wie wird trainiert? Viele Nationalspieler sind unterwegs. Also wie bereitet man sich dann auf die kommenden Aufgaben vor und hält die Mannschaft dann auch bei Laune? Beispielsweise der erste FC Kaiserslautern, ganz gut in die Saison gestartet, zuletzt mit einem 1-0 Heimerfolg gegen Eintracht Braunschweig in der zweiten Liga. Aber Thorsten Lieberknecht musste schon mal ein bisschen überlegen und nachdenken, was und wie er da anstellt in dieser langen Länderspielpause. Hören wir mal rein.
6: Es wird mit Sicherheit ab Donnerstag, da haben wir hier die letzte Einheit hier am Stadion, da werden wir 5 Tage dann insgesamt frei geben. Es war total interessant, wie viele andere oder wie andere Mannschaften das machen. Eine Mannschaft, ich glaube der KSC habe ich gesehen, die geben eine Woche komplett frei. Also es ist für alle jetzt erstmal eine ganz neue Situation, solche 3 Wochen mal rumzubringen. Auf der anderen Seite haben wir dann die Woche vor Heidenheim, da sind wir dann wieder im normalen Betrieb und haben auch unser Testspiel. Also von daher kommen wir dann auch wieder in diesen Rhythmus rein.
4: Also der erste FC Kaiserslautern nutzt wie folgt dann diese 3 Wochen mit ein bisschen Pause, mit aber auch Training und dann geht es ja schon gegen Heidenheim in 3 Wochen wieder weiter in der zweiten Liga. Einen ausführlichen Artikel zu dieser 3-wöchigen Pause, auch vor allen Dingen mit dem ersten FC Kaiserslautern und wie er die nutzt, bei uns im Netz auf swr.de Sport. Und so viel vom Sport hier in SWR Aktuell, die Zeit 13.48 Uhr.
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2: Der chinesische Präsident Xi Jinping wird zu einem Staatsbesuch in den USA erwartet. Das ist heute das zentrale Thema in den ausländischen Zeitungskommentaren. Gerhard Leitner mit den internationalen Pressestimmen.
7: Die italienische Zeitung Corriere della Sera schreibt dazu, es ist das erste Mal seit über einem Jahrzehnt zunehmender Feindseligkeit

0: halten, dass die beiden Supermächte einen positiven Konsens über ihre Beziehungen erreicht haben. Im Mittelpunkt des Gipfeltreffens wird die Verlängerung der vorübergehenden Beilegung des Handelsstreits stehen, da diese formal im November ausläuft. Und die neue Front des erbitterten Wettbewerbs, die künstliche Intelligenz. Auf der Tagesordnung stehen außerdem internationale Krisen, von Wladimir Putins Krieg in der Ukraine, den Xi weiterhin unterstützt, während er sich neutral gibt, bis hin zum Konflikt im Iran, einem wichtigen Öllieferanten Chinas. Die in Aussicht gestellte Entspannung ist an Bedingungen geknüpft. China will vor allem Zusicherungen in Bezug auf Taiwan. Der Standard aus Österreich sieht die USA geschwächt und schreibt, das euphorische Selbstbild des US-Präsidenten steht im krassen Gegensatz zum Niedergang seines Landes, den er selbst vorantreibt. In der weltweit wichtigsten Beziehung, jener zwischen den USA und China, wird sich beim Besuch von Präsident Xi Jinping in Washington zeigen, ob die Zeichen auf Ausgleich oder Sturm stehen. Sicher ist, dass Xi die Schwäche Trumps erkannt hat, die seine Überzeugung vom langsamen Niedergang der USA bestätigt und dafür nutzt, die eigene Macht auszuweiten. Noch sind die USA die stärkste Wirtschaftsnation mit dem größten Militärbudget und viel technologischer Überlegenheit. Aber tagtäglich trägt die Trump-Präsidentschaft ein Schärflein dazu bei, dass der schon so lange vorhergesagte Niedergang der Supermacht schneller Wirklichkeit wird. Die Neue Zürcher Zeitung aus der Schweiz meint, eine eindeutige Überlegenheit gibt es nicht mehr. Die USA führen in wichtigen Bereichen, China in anderen. Die Zeit der unangefochtenen amerikanischen Führungsrolle ist vorbei. Das bedeutet aber nicht, dass China die USA als neue Hegemonialmacht ablöst. Vielmehr stehen sich zwei Großmächte gegenüber, die stark genug sind, die Pläne des anderen zu durchkreuzen, aber nicht stark genug, ihm die eigenen Spielregeln aufzuzwingen. Der Wettstreit wird die Welt in den kommenden Jahren prägen. Noch stehen die Zeichen aber auf Dialog. Wenn Xi Jinping auf der Joint Base Andrews landet, wird er von Donald Trump persönlich empfangen. Trump versteht sich auf diese sichtbaren Gesten der Freundschaft. Xi spielt mit. Es ist ein Spiel, bei dem beide glauben, zuletzt lachen zu können. Und die New York Times aus den USA schreibt, Washington muss verstehen, dass China nach mehr Einfluss in der Welt und weniger Anfälligkeit gegenüber ausländischem Druck strebt und nicht danach einen seiner größten Handelspartner lahmzulegen. Peking seinerseits muss erkennen, jedes Mal, wenn es kritische Mineralien als Druckmittel einsetzt, bauen die USA noch schneller ihre eigenen Lieferketten aus. Eine stabilere Beziehung könnte einen regelmäßigen Austausch ermöglichen, Krisen leichter bewältigbar machen und Raum für nachhaltige und dringend notwendige Arbeit an den größten Herausforderungen der Menschheit schaffen, wie künstliche Intelligenz, Klimawandel und globale Gesundheit. Probleme, die keines der beiden Länder allein lösen kann.
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4: Nein, das ist ein Fake. Ich habe bei der Betreibergesellschaft des Eiffelturms nachgefragt. Danach verändert sich die Höhe des 330 Meter hohen Bauwerks im Sommer nur um wenige Millimeter. Also weniger als einen Zentimeter und nicht 20 oder 30.
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5: Und jetzt ist es 13.52 Uhr.
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5: Heute mit Andreas Reinhardt.
6: Der baden-württembergische Technologiekonzern Bosch hat im ersten Halbjahr mehr Umsatz gemacht als im Vorjahreszeitraum und seine Prognosen für das laufende Jahr bestätigt. Der Gewinn im wichtigen Autogeschäft ist jedoch gesunken. Florian Dötsch aus unserer Wirtschaftsredaktion.
7: Bosch-Finanzchef Forschner sieht ein solides Umsatzwachstum im ersten Halbjahr, in dem der Konzern 46,4 Milliarden Euro Erlöse erzielt hat. Ein Plus von 3,6% im Vergleich zum Vorjahreszeitraum. Besonders der Zukauf des neuen Klimatisierungsgeschäfts der amerikanischen Johnson Controls und Hitachi aus Japan habe dazu beigetragen. Deshalb seien auch die Umsätze in Amerika und Asien stärker gestiegen. Der operative Gewinn vor Zinsen und Steuern ist insgesamt jedoch leicht gesunken. Besonders im wichtigen wichtigsten Unternehmensbereich, der Automobilsparte, hat der Gerlinger Konzern bei Stuttgart weniger Gewinn gemacht. Bosch ist insgesamt weniger rentabel gewesen. Das liege zum einen an der schwachen Autoproduktion sowie an Sondereffekten. An den Jahreszielen für 2026 hält der Konzern weiter fest. Es brauche aber einen starken Endspurt. Auch die Zahl der Beschäftigten hat sich im ersten Halbjahr weiter reduziert. Bis 2030 sollen insgesamt 22.000 Stellen abgebaut werden. Es ist das erste Mal, dass Bosch seine Halbjahreszahlen veröffentlicht. Der Stiftungskonzern will damit seinen Zugang zum Kapitalmarkt erleichtern, um bei Investitionen oder Zukäufen schneller Geld aufnehmen zu können.
6: Gestern haben die IG Metall-Bezirke Baden-Württemberg und auch die Mittelgruppe mit Rheinland-Pfalz die Forderungen für die kommende Tarifrunde bekannt gegeben. Das hat die IG Metall heute bundesweit bestätigt. Lars Hofmann.
8: Die IG Metall fordert für die rund 3,7 Millionen Beschäftigten in der Metall- und Elektroindustrie 5% mehr Geld. Außerdem soll es in Unternehmen, denen es wirtschaftlich gut geht, eine Gewinnbeteiligung geben, beispielsweise in der boomenden Rüstungsindustrie, der Luft- und Raumfahrt oder in der Medizintechnik. Die IG Metall-Vorsitzende Christiane Benner sagte, vielen Betrieben gehe es aktuell wieder besser. Drohungen mit längeren Arbeitszeiten ohne Lohnausgleich oder Werksschließungen von Seiten der Unternehmen seien nicht akzeptabel. Die Arbeitgeber haben bereits deutlich gemacht, die Forderungen seien zu hoch. Gesamtmetallpräsident Dingelreiter sagte, mit der Forderung ignoriere die Gewerkschaft die Dimension und Tiefe der Krise in der Metall- und Elektroindustrie. Das gefährde weitere Arbeitsplätze. Die Tarifverhandlungen beginnen am 7. Oktober in den Bezirken Nordrhein-Westfalen und Baden-Württemberg. Ende Oktober läuft dann die Friedenspflicht aus. Erste Warnstreiks sind ab November möglich.
6: Beim Autozulieferer ZF am Standort Koblenz wird es bis mindestens Ende 2029 keine betriebsbedingten Kündigungen geben. Das haben ZF, die IG Metall und der Betriebsrat nach rund einem Jahr Verhandlungen vereinbart. Zudem gäbe es eine Vereinbarung zur Standortsicherung bis mindestens Ende 2031 und eine Planung zur Zukunft des Standorts. Vor einem Jahr hatte ZF am Standort Koblenz den Abbau von rund 450 Stellen bis 2030 angekündigt. Seitdem gab es Gespräche und Verhandlungen mit der IG Metall und der Arbeitnehmervertretung. Derzeit arbeiten rund 2000 Menschen am Standort in Koblenz. Das Bundeskabinett hat einen Aktionsplan gegen den Missbrauch von Sozialleistungen gebilligt. Vorgesehen sind auch Maßnahmen gegen die Ausbeutung von EU-Bürgern in Deutschland. Aus Berlin Philipp Eckstein.
9: Eine zentrale Ankündigung im Aktionsplan. Die Kommunen sollen mehr rechtliche Möglichkeiten bekommen, um gegen sogenannte Schrottimmobilien vorzugehen. Konkret geht es dabei um kriminelle Banden, die Menschen aus anderen EU-Staaten nach Deutschland locken, sie in solchen Immobilien unterbringen und dann Sozialleistungen und Miete kassieren. Hier sollen die Kommunen mehr Kontrollmöglichkeiten erhalten und neue Möglichkeiten, diese Schrottimmobilien zu kaufen oder im Extremfall auch zu enteignen. Der Plan von Bundesarbeitsministerin Baas und Bundesinnenminister Dobrindt sieht zudem vor, dass Behörden mehr Daten austauschen dürfen. So sollen sie Sozialleistungsmissbrauch schneller erkennen. Außerdem will die Bundesregierung sich in der Europäischen Union dafür einsetzen, dass die Möglichkeit für EU-Bürger, sich frei in Europa niederzulassen, nicht für den Missbrauch von Sozialleistungen genutzt wird. Das Kabinett hat den Aktionsplan gebilligt. Jetzt müssen die zuständigen Ministerien die Gesetzentwürfe erarbeiten. Anschließend wird sich der Bundestag damit befassen.
6: Beim Fernzugunternehmen FlixTrain sollen bald auf wichtigen Strecken dichtere Takte angeboten werden, etwa auf der Strecke Hamburg nach Berlin. Im Laufe des nächsten Jahres sollen die grünen Züge des Konzerns zwischen diesen beiden Metropolen im Stundentakt unterwegs sein, sagte FlixTrain-Chef Matthias Müller auf der Mobilitätsmesse InnoTrans in Berlin. Die Fahrzeit werde dabei schneller sein als bei den ICE-Zügen des Wettbewerbers Deutsche Bahn. FlixTrain plant bis 2028 etwa eine Verdopplung ihrer bisherigen Flotte. Der Ölpreis ist gesunken, das sollte den Anlegern am deutschen Aktienmarkt gefallen, aber der Leitindex DAX steht fast ein Dreiviertelprozent im Minus. Aus unserem Börsenstudio Bianca von der Au.
10: Die Deutschen sind einer Studie zufolge deutlich aktiver am Kapitalmarkt, als ihr Ruf vermuten lässt. Gilt Deutschland doch als Land der Sparer. Mehr und mehr nutzen die Menschen in Deutschland den Aktienmarkt zur Geldanlage und zum Vermögensaufbau. Einer Untersuchung der niederländischen ING-Bank zufolge investieren 46% der Befragten hierzulande in Aktien, Anleihen, Fonds oder ETFs. Dies sei der dritthöchste Wert unter den 11 untersuchten europäischen Ländern und der höchste unter den 6 größten Volkswirtschaften in der Eurozone. Nur in der Türkei und in der Schweiz gäbe es anteilig mehr Anleger. Wie fast überall in Europa sei die größte Hürde die Scheu vorm Risiko. Auch der DAX scheitert heute an einer scheinbar unüberwindbaren Hürde und rutscht um die Mittagszeit unter 25.500 Punkte. Trotz des weiter fallenden Ölpreises und der Hoffnung auf eine diplomatische Lösung des Iran-Konflikts.
6: So viel Wirtschaft für jetzt. Die Zeit gleich 13.59 Uhr.
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11: Katharina hat ihren Vater nie gekannt. Bis weit ins Erwachsenenalter wusste sie so gut wie nichts über ihn, denn sie war ein sogenanntes Besatzungskind. Tochter eines französischen Soldaten. Der History-Podcast Alles Geschichte erzählt von ihr und von ihm, dem verbotenen Vater. 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
11: Der Nachmittag bleibt sonnig, maximal 17 bis 24 Grad. In der Nacht ist es dann zunächst klar, gegen morgen auch mal wolkiger, die Tiefstwerte zwischen 12 und 5 Grad. Morgen ziehen vorübergehend auch mal dichtere Wolkenfelder über den Himmel. Bei teils böigem Wind sind es meist zwischen 15 und 22 Grad, am südlichen Oberrhein wieder bis zu 24 Grad. Freitag und Samstag dann überwiegend sonnig.
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12: Um 14 Uhr mit Antje Keil. Das Bundeskabinett ist sich wohl einig darüber, wie Deutschland schrittweise aus fossilen Energien wie Öl, Gas und Kohle aussteigen wird. Das schreibt der Spiegel und bezieht sich auf Regierungskreise. Bundesumweltminister Schneider hat demnach angekündigt, den entsprechenden Plan heute bei der UN-Generaldebatte in New York vorzustellen. Vor dem Hintergrund gestiegener Spritpreise sehe Schneider den Ausbau erneuerbarer Energien als einzige Lösung, um die deutsche Energieversorgung unabhängig und sicher zu machen. Im Bundestag stellen sich am Nachmittag ab 14.15 Uhr Gesundheitsminister Linnemann und Verteidigungsminister Pistorius den Fragen der Abgeordneten. Später werden im Parlament in erster Lesung die geplanten Änderungen im Strafgesetzbuch bei sogenannten K.O.-Tropfen beraten. Justizministerin Hubig will, dass der Einsatz von Betäubungsmitteln schärfer bestraft wird. Im Falle einer Vergewaltigung oder bei Raub mit mindestens 5 Jahren Gefängnis. Das sei ein deutliches Zeichen der Abschreckung, so die SPD-Politikerin. Die Bundesregierung will die Bonpflicht abschaffen. Einen entsprechenden Gesetzentwurf billigte das Kabinett. Nach Angaben von Finanzminister Klingbeil sollen die Papierbelege ab 2028 durch digitale Alternativen ersetzt werden. Aus Berlin berichtet Jakob Mayer.
13: Außerdem müssen Unternehmen mit einem Jahresumsatz von über 100.000 Euro ab 2028 auf elektronische Kassen umstellen. Mit digitalen Kassen würden alle Umsätze erfasst, so Klingbeil. Damit verhindere die Bundesregierung Steuerhinterziehung und schaffe faire Wettbewerbsbedingungen. In Deutschland gibt es noch über 100.000 sogenannte offene Ladenkassen ohne elektronische Aufzeichnungssysteme. Dabei müssen die Steuerpflichtigen ihre Aufzeichnungen eigenständig dokumentieren, was aufwendig und missbrauchsanfällig ist.
12: Die Innenstädte in Deutschland werden bei vielen Menschen offenbar wieder beliebter. Der Handelsverband Deutschland hat dazu eine repräsentative Umfrage gemacht. Das Ergebnis: 80% der Befragten wollen in Zukunft mindestens genauso oft wie bisher oder sogar noch öfter ins Stadtzentrum gehen. Einzelheiten aus der SWR-Wirtschaftsredaktion von Jenny Bein.
14: Das ist ein deutlicher Anstieg im Vergleich zur letzten Befragung vor 2 Jahren. Da lag der Wert noch bei 60%. Nach Meinung der Studienautoren ist das ein Beleg dafür, dass die Investitionen und Entwicklungsprogramme der vergangenen Jahre gewirkt haben. Der Hauptgrund für einen Besuch der Innenstadt bleibt laut Umfrage das Shopping. Ebenfalls weit oben auf der Liste stehen Restaurant- oder Kaffeebesuche. Das Kulturangebot der Städte zieht dagegen deutlich weniger Menschen an. Außerdem hat der Handelsverband abgefragt, was den Verbraucherinnen und Verbrauchern in den Innenstädten noch fehlt. Das Ergebnis: mehr Jugend- und Kinderangebote sowie eine bessere ärztliche und gesundheitliche Versorgung.
12: In Los Angeles hat gestern das Lucas Museum of Narrative Art eröffnet. Gegründet wurde es vom Star Wars-Erfinder George Lucas gemeinsam mit seiner Ehefrau. Das Museum für die Kunst des Geschichtenerzählens befindet sich im Expositions Park und stellt mehr als 40.000 Werke aus. Der Kern stammt aus dem Privatbesitz von Lucas. Neben Filmrequisiten aus dem Fundus des Regisseurs umfassen die mehr als 30 Räume auch Werke von Frida Kahlo, Banksy und Jacob Lawrence. Auf dem Neckar hat es an einer Schleuse wieder einen Unfall gegeben. In Neckargemünd im Rhein-Neckar-Kreis ist ein Frachter erst an die Mittelmauer zwischen den beiden Schleusenkammern und dann gegen eine weitere Kammerwand geprallt. Der Grund war laut Polizei, dass die Steueranlage des Schiffs teilweise ausgefallen war. Die Schleuse blieb unbeschädigt, verletzt wurde niemand. Auf der Schiersteiner Brücke bei Mainz gibt es in Richtung Wiesbaden eine Vollsperrung. Wie lange, ist unklar. Die Fahrbahn in Richtung Frankfurt ist bis auf Weiteres gesperrt, wie die Autobahn GmbH mitteilt. An der Behelfsbrücke habe man Schäden festgestellt. Der Verkehr in Fahrtrichtung Frankfurt wird von der A643 an der Abfahrt Wiesbaden-Eppelallee abgeleitet. Der Verkehr in Fahrtrichtung Mainz-Bingen ist nicht von der Sperrung betroffen. SWR Nachrichten, Redaktion Eva Zofko und Cedric Bies.
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15: Mit Marion Theis, guten Tag. Hier kommt eine ganz besondere Geschichte. Die von Katharina und ihrer Mutter. Eine wahre Geschichte, die nach dem Zweiten Weltkrieg spielt, am Bodensee und in Stuttgart. Seit Katharina denken kann, hat sie das Gefühl, nicht richtig zu sein. Denn sie weiß nichts über ihren Vater. Ihre Familie schweigt über seine Herkunft. Es gibt nur ein winziges altes Foto, das Katharina auf seine Spur bringt. Der verbotene Vater, Schicksal eines französischen Besatzungskinds, heißt die Geschichte, die die Autorin Ann Kleinknecht in ihrem Podcast erzählt. Im History-Podcast Alles Geschichte.
16: Man konnte fragen, wen man wollte. Keiner hat ihn je gesehen, keiner wusste, dass er existiert. Und ja, bis zum Schluss, als ich dann auf der Suche war und wirklich jeden Stein umdreht habe und jeden noch lebenden Verwandten gelöchert habe, haben die alle mir das gleiche Märchen weitererzählt wie früher.
17: Katharina ist über 80 Jahre alt. Ich bin mit ihr verwandt über einige Ecken. Und was sie beschreibt, das ist die Suche nach einem Phantom. Die Suche nach ihrem Vater. Aber es geht um mehr als ein Familiengeheimnis. Es ist auch ein wenig erzähltes Kapitel deutscher Nachkriegsgeschichte, das bis heute nachwirkt. Das ist Der verbotene Vater. Folge 1: Schicksal eines französischen Besatzungskinds. Katharina und ich sehen uns ungefähr einmal im Jahr, meistens im Sommerurlaub am Bodensee. In Immenstadt, das ist auf der baden-württembergischen Seite. 2024 treffen wir uns auch wieder dort. Es ist August und ich verbringe gerade ein paar Tage mit meiner Familie am See. Katharina hat uns heute zum Kuchenessen auf die Terrasse vor ihrem Ferienhäuschen eingeladen. Das ist fast 100 Jahre alt, aus Holz, rot-braun gestrichen mit grünen Fensterläden. Es gehört der Familie schon ganz lang. Bis zu diesem Tag ist das mein Bild von Katharina. Wir laufen im Sommer an ihrem Häuschen vorbei, auf dem Weg zum See, winken ihr zu und sie sitzt da entspannt auf ihrer Terrasse mit einem Buch in der Hand. Doch an diesem Tag wird sich mein Bild von Katharina ziemlich verändern. Denn sie erzählt uns plötzlich etwas, was mir keine Ruhe mehr lassen wird. Erstmal beginnt alles ganz gemütlich mit dem Kuchen und wir lauschen Katharinas Geschichten, wie sie damals als Kind hier Urlaub gemacht hat. Aber dann verändert sich ihr Gesichtsausdruck. Sie schaut auf einmal ganz ernst. Und es kommt dieser Moment, in dem ich zum ersten Mal erfahre, dass es da ein Riesengeheimnis gibt und dass das mit dem Ort hier zu tun hat. Katharina sagt, sie hat lange Zeit, eigentlich ihre ganze Kindheit hindurch, nicht gewusst, dass sie überhaupt einen Vater hat. Und Stück für Stück, Jahrzehnt für Jahrzehnt, dann die Wahrheit herausgefunden. Mühsam. Gegen viele Widerstände. Eine lebenslange Suche. Es ist Katharinas Lebensthema, das sie schon sehr, sehr lange beschäftigt. Aber wir hören an diesem Sommernachmittag am Bodensee zum ersten Mal davon. Wie kann das sein? Warum hatten wir keine Ahnung davon? Nach diesem Feriennachmittag habe ich den Eindruck, ich muss mehr erfahren. Die ganze Geschichte. Auch wenn ich noch keine Ahnung habe, wo mich das überall hinführen wird. Und ich merke, Katharina will jetzt auch teilen, was sie erlebt hat. Sie ist damit einverstanden, dass ich ihre Erinnerungen mit dem Mikro aufnehme.
16: Immer nur die Hälfte von den Eltern zu haben, ohne zu wissen, was mit der anderen Hälfte ist, wie wenn man nur auf einem Bein steht. Man kann stehen, aber man ist immer unsicher. Man fühlt sich immer irgendwie so unbeschützt.
17: Katharina ist ohne Vater aufgewachsen. Und das hat mit dem Ende des Zweiten Weltkriegs zu tun. Damals haben sich ihre Eltern kennengelernt. Und zwar hier, in Immenstadt am Bodensee. Wahrscheinlich sogar direkt hier bei Katharinas Hütte. Im Mai 1945, da sind seit wenigen Tagen in Immenstadt die Franzosen stationiert. Damals lebt Katharinas Mutter Ursula ganz allein als junge Frau in dem spartanischen Holzhäuschen am Bodensee. Da ist sie gerade mal 23 Jahre alt. Etwas unüblich, dass sie in dem Alter allein in einer einfachen Hütte am See lebt. Aber in den Kriegswirren, da kann das schon mal passieren. Und nebenan wohnt ein französischer Soldat in einer Villa. Die hat die Armee für ihre Offiziere beschlagnahmt. Ursula und er verlieben sich. Und Ursula wird schwanger mit Katharina, unverheiratet. Aber sich offen in einer Beziehung mit einem Franzosen zu zeigen, zu heiraten, das geht damals als Deutsche nicht. Ursula hat sich mit dem Feind eingelassen, mit dem Besatzer. Katharina ist ein sogenanntes Besatzungskind. Auf den Begriff stoße ich im Internet, als ich versuche, mehr über die Zeit herauszufinden. Sie ist ein Kind, das offiziell gar nicht hätte existieren dürfen. Und für Katharina hat es sich auch ganz lange so angefühlt.
16: Das gehört zu den ganz großen Tabus, die nie berührt wurden.
17: Angeblich hat niemand Katharinas Vater je gesehen. Keiner wollte in ihrer Kindheit über ihn sprechen. Vor allem ihre eigene Mutter nicht.
16: Und irgendwo gehört es zu den Sachen, die einen verunsichern, wenn man von Kindheit an belogen wird, von der ganzen Umwelt, der ganzen Familie. Und Vertrauen in die Menschheit kriegt man dadurch nicht.
17: Ich will mir genauer vorstellen, wie das damals für Katharinas Mutter war. Und Katharina und ich gehen zusammen auf Spurensuche rund um die Hütte am Bodensee.
18: Und dieser französische Soldat, der hat hier direkt nebendran gewohnt.
16: Also ich habe lang rumgesucht, wo das gewesen sein kann. Und bis ich dann über das kleine Gartentor, das früher in dem Zaun zwischen uns und unserem Nachbarn Grundstück war, das hat mich schon immer gewundert, warum da ein Gartentor ist. Weil zur Straße, okay, aber zu den Nachbarn war völlig unklar. Das muss da geradeaus gewesen sein.
18: Also jetzt gehen wir hier durch den Wintergarten. Da sieht man aber jetzt nicht richtig raus.
17: Meine Fantasie kommt in Gang. Ist das vielleicht die Lücke, durch die sich Ursula und der französische Soldat kennengelernt haben? Abseits vom Haupteingang? Krieg, das Holzhäuschen als Unterschlupf, französische Soldaten im Nachbarhaus. Was Katharina berichtet, das passt so gar nicht zu meinem Bild vom Bodensee. Für mich ist der Ort mit Urlaub verbunden, mit Baden, Rasenmähen und Rausrudern. Aber als ich mit Katharina zurück ins Hüttchen gehe, Wo ganz viel noch so ist wie vor 80 Jahren, da merke ich, für sie ist das hier was viel Größeres. Das Seegrundstück, der Blick auf die Schweizer Berge, der Kiesstrand und vor allem die Hütte. Warum hat nie jemand diese Familiengeschichte erzählt? Katharina war sicher nicht allein mit ihrem Schicksal. Haben das alle verdrängt? Besatzungskinder. Den Begriff habe ich vor Katharinas Geschichte noch nie gehört. Klar, im Mai 1945, als der Krieg vorbei ist, da beginnt die Besatzungszeit. Die Alliierten stationieren ein paar Millionen Soldaten und Zivilisten in den deutschen Besatzungszonen. Sowjets, amerikanische GIs, Briten und Franzosen. In Berichten und Studien über die damalige Zeit lese ich dann, dass es vor allem direkt nach dem Krieg sehr viele Vergewaltigungen gibt. Mindestens 860.000 Frauen und Mädchen sollen von alliierten Soldaten missbraucht worden sein. Damals gibt es keine funktionierenden amtlichen Behörden, die das irgendwo festhalten. Die Zahl ist von Historikern geschätzt, aber wenn sie auch nur annähernd stimmt, dann haut sie mich um. Viele Besatzungskinder sind also nach einer Vergewaltigung geboren worden. Forscher wissen aus Tagebucheinträgen und Schilderungen von Betroffenen, dass manche Frauen sich in Deutschland auch prostituieren nach dem Krieg, weil sie Geld und Essen brauchen. Bei anderen ist es die Hoffnung auf ein besseres Leben mit dem neuen Mann. Oder einfach Liebe. Wie bei Ursula, der Mutter von Katharina und dem französischen Soldaten. Das nächste Mal treffen wir uns in Stuttgart, wo Katharina heute lebt. Und zwar im Haus ihrer Großeltern, wo sie auch schon als Kind mit ihrer Mutter Ursula gewohnt hat. In den 1950er Jahren, da ist Katharina 4 Jahre alt. Sie erzählt mir, dass Ursula damals als Sprechstundenhilfe und als Säuglingsschwester arbeitet. Das hat sie gelernt. Mit ihrem Gehalt versorgt sie sich und Katharina.
16: In der Zeit, gut, da war eh alles einfacher bei allen Leuten. Aber ich kenne es eigentlich nur so, dass die Welt aufgeteilt war in notwendig und unnötig. Und das meiste war unnötig. Also Eis essen gehen, Kino gehen oder sowas, was eigentlich auch in der Zeit schon bei den anderen üblich war. Das war unnötig.
17: Kino und Eis, das ist das eine. Aber es gibt dann noch was, was Katharina vermisst. Ziemlich schmerzlich sogar.
16: Also ich war immer wirklich furchtbar neidisch auf alle Familien, die mit Vater, Mutter, Kinder einen Sonntag Spaziergang gemacht haben, wo die Väter mit in die Schule mitgegangen sind zu irgendwas.
17: Da ist sie wieder, diese Lücke, die Katharina spürt. Ein Teil von ihr ist wie eine Blackbox. Sie weiß nicht, was drin ist, was noch zu ihr gehört.
16: Ich hatte hier in der Straße einige gleichaltrige Mädchen und einige Jungs, die ein bisschen älter waren wie wir. Und ja, da hat man dann schon manchmal so, oder immer wieder so, ach, du hast ja nicht mal einen Vater und solche Geschichten.
17: Zu der Zeit gab es ja viele Kinder, die keinen Vater mehr hatten.
16: Ja, es gab Kinder, deren Väter vermisst waren, wo man immer gewartet hat, dass sie kommen. Und es gab die Helden, die im Krieg gefallen sind, auf die man stolz sein konnte. Also in meinem Umkreis hatten alle Väter.
17: Wenn Katharina sich überhaupt mal traut, nach ihrem zu fragen, dann mauert Ursula. Ursula hat keine Lust, über das Thema zu sprechen.
19: Ich bin nämlich so aufgeklärt worden, wir haben keinen Vater, wir haben auch keinen Vater gebraucht. Sodass ich in der nicht aufgeklärten Zeit der Überzeugung war, jo, die anderen brauchten eben einen, wir brauchen keinen. Ich habe keinen Vater. Bis mich dann jemand, auch ein Verwandter, einmal im gleichen Alter aufgeklärt hat, dass es für die Erzeugung eines Kindes wirklich auch einen Vater braucht.
17: Da ist Katharina 11.
19: Da war ich stinksauer, bin nach Hause und habe meine Mutter damit konfrontiert, dass es nicht stimmt, dass ich auch einen Vater gehabt haben muss. Und sie soll mir jetzt doch mal von ihm erzählen. Aber sie hat einfach blockiert und nichts gesagt.
17: Aus Ursula ist nichts rauszukriegen. Und es gibt immer wieder Momente, die Katharina komisch vorkommen.
19: Einmal bin ich am 14. Juli mit einer französischen Flagge lauthals die Marseillaise singend von der Schule heimkommen.
18: Französischer Nationalfeiertag.
19: Ja. Und meine Mutter einen sagenhaften Wutanfall gekriegt und mir erklärt, dass man mit fremden Fahnen nicht rumläuft und die Marseillaise französisch ist und nichts mit uns zu tun hat und so weiter.
18: Wie war das für dich?
19: Ja, ich habe ja nicht gewusst, dass ich einen französischen Vater habe. Deshalb hat mich das jetzt nicht so getroffen. Ich dachte, naja, dann eben nicht.
18: Aber du hast es dir bis heute gemerkt, dass sie da so ausgerastet ist.
19: Ja, weil die das sonst nicht so oft so ausgerastet ist.
17: Viel später erfährt Katharina erst, dass auch andere Mütter nicht über ihre Beziehung zu einem Besatzungssoldaten sprechen. Das ist damals die Regel. Weil sie sich Sorgen machen um sich und um ihr Kind. Eine Beziehung mit einem alliierten Soldaten, also mit dem Feind, das ist direkt nach dem Krieg in Deutschland tabu. Russenhure, Ami-Flittchen, so beschimpft man die Frauen damals. Und ihre illegitimen Kinder als Bankert, Ami-Kind, Russenbalg. Das neutralere Wort Besatzungskind stammt aus den 1950er Jahren. Es ist damals der amtliche Begriff für die Nachkommen deutscher Mütter und alliierter Soldaten, die zwischen 1945 und 1955 auf dem Gebiet der späteren westlichen Besatzungszonen gezeugt wurden. Die alliierten Soldaten sollten sich damals möglichst fernhalten von den Deutschen und vor allem keine Beziehungen mit ihnen anfangen oder gar Kinder zeugen. Das heißt Fraternisierungsverbot, also man soll sich nicht verbrüdern. Offiziell verhängt von den Alliierten im Jahr 1944. Da bereiten sie sich auf ihre Rolle als Besatzungsmächte in Deutschland vor. Deutsche zu heiraten gilt als die schwerste Form von Fraternisierung. Wer dagegen verstößt, kann dafür vom Militärgericht bestraft werden, bekommt zum Beispiel keinen Sold mehr oder wird unter Arrest gestellt. In Artikeln und Büchern über die Zeit lese ich, dass alle vier Besatzungsmächte Verbote verhängen. Soldaten aus Frankreich ist es zum Beispiel direkt nach dem Krieg untersagt, auf deutsche Bälle zu gehen oder auf Feste. Aber viele halten sich nicht an die Regeln. Es ist kaum möglich, Begegnungen zu verhindern. Und so dürfen GIs und Briten schon 1946 deutsche Fräuleins, wie sie sie bezeichnen, zur Frau nehmen. Französische Soldaten ab 1947. Das Verbot gilt also gar nicht mal so lang. Aber die Geschichte von Katharinas Mutter und ihrem Vater, die fällt genau in diese kurze Zeit. Nachdem ihre Mutter bei der Marseillaise so ausgerastet ist, schnappt Katharina über die Jahre immer wieder Wortfetzen auf und einzelne Infos. Mit Kinderohren, wie sie sagt. Also in so Situationen, wo Erwachsene meinen, die Kinder seien schon im Bett oder würden eh nichts kapieren. Und so fügt sie immer mehr Puzzleteile zusammen, die ihre Mutter und andere Familienmitglieder eigentlich geheim halten wollen.
19: Ja, also ich meine, dass kein Vater da ist und dass es ein Kind vom Feind ist, das wusste ich auch. Und dass ich die Schande der Familie bin, wusste ich auch. Irgendwann wusste ich dann auch, dass ich einen französischen Vater habe. Und wenn ich versucht habe, irgendwie auf Umwegen sie dazu zu kriegen, was zu erzählen, direkte Fragen wurden sowieso nicht beantwortet. Ich habe dann irgendwann akzeptiert, dass sie mir gesagt hat, ich will nicht, dass du suchst. Das ist vorbei, das hat mit uns nichts zu tun.
17: Denn selbst nach der Aufhebung des Fraternisierungsverbots bleibt die Situation heikel für Frauen, die ein Kind von einem alliierten Soldaten erwarten oder bekommen haben.
20: Historiker schätzen inzwischen, dass damals mindestens 400.000 solcher Besatzungskinder geboren werden. Das ist nur eine grobe Berechnung. Sie beruht auf dem, was Wissenschaftler in Archiven finden und auf Bevölkerungsstatistiken und Hochrechnungen. Jetzt, wo das Schicksal der Besatzungskinder etwas besser erforscht ist, weiß man, dass viele Mütter sich nach der Geburt allein durchschlagen und für ihr Kind sorgen müssen. Keine Chance auf Unterhaltszahlungen oder Unterstützung vom Staat. Im Gegenteil. Manche Besatzungskinder werden von der Großmutter großgezogen, andere zur Adoption freigegeben oder sie kommen ins Heim, weil man sie loswerden will. Katharina ist damals, als kleines Kind, auch richtig in Gefahr. Ihr droht ein Schicksal, das ihrer Mutter ziemlich Angst eingeflößt haben muss. Davon werde ich noch erzählen. Im Nachhinein wird sie jedenfalls besser verstehen, warum Ursula damals so überreagiert, als ihre Tochter nach der Schule mit der Marseillaise auf den Lippen nach Hause kommt. Bei meinem Besuch in Stuttgart entdecke ich dann aber etwas in Katharinas Wohnzimmer, das hier eigentlich gar nicht stehen dürfte. Jedenfalls aus Sicht von Katharinas Mutter.
18: Hier in dem großen Bücherregal, da steht dieses klitzekleine Schwarz-Weiß-Bild.
20: Es ist das Foto, das ihr als Titelbild von diesem Podcast seht. Es zeigt ihn, den verbotenen Vater, Katharinas Vater, neben ihrer Mutter Ursula. Sie stehen da etwas steif nebeneinander im hohen Gras. Rundherum ist alles überwachsen. Wundert euch nicht, aus Rücksicht auf die Familie haben wir sein Gesicht auf dem Cover verdeckt. Aber auf dem Originalfoto, da schaut er leicht geblendet. Er lächelt in die Kamera. Ein mega wichtiges Bild für Katharina. Dabei ist es reiner Zufall, dass es mittlerweile bei ihr steht.
19: Als kleines Kind, wenn ich lang krank war, durfte ich in dieser Schachtel mit Fotos rumkruscheln. Und später ist mir dann irgendwann gekommen, also das muss mein Vater sein, der ja nicht existierte.
20: Katharinas Mutter neben einem fremden Mann. Klar, dass Katharina schon als Kind Verdacht schöpft. Aber das ist etwas, das habe ich immer noch nicht verstanden. Ursula und die ganze Family machen jahrelang ein Geheimnis aus Katharinas Vater. Und dann überlässt Ursula ihrer Tochter einfach einen Karton mit Fotos zum Spielen, auf denen er drauf ist? Das bleibt auch für Katharina rätselhaft. Als Teenagerin wird ihr jedenfalls später klar, was sie da gefunden hat, ist ein kleiner Schatz.
19: Dieses kleine Bild ist eins von den ganz wenigen Sachen, die meine Mutter nicht entsorgt hat. Die hat so ziemlich alles, was von ihm zu finden war, hat sie entsorgt, ist nicht mehr vorhanden. Und ich habe mir schon rechtzeitig eine Kopie machen lassen, damit das nicht auch noch verschwindet.
18: Also da sieht man deine Mutter in einem weißen Blüschen und einem knielangen Rock.
19: Ja.
18: Und nebendran ein etwas größerer Mann mit Krawatte sogar?
19: Ja, sehr groß war wohl.
20: Die beiden stehen am Bodensee vor dem Häuschen. Katharinas Mutter blickt an ihm vorbei zur Seite auf den Boden. Sie zieht die Augenbrauen zusammen. Vielleicht blendet die Sonne sie auch gerade. Ihr dunkles, schulterlanges Haar hat sie so ein bisschen zusammengesteckt. Und er hat die Haare streng nach hinten gekämmt. Ein bisschen Gel drin, Pomade hat man das damals genannt. Und man sieht schon Geheimratsecken oben an der Stirn.
19: Das muss, ich schätze so im Mai, das Gras ist schon gewachsen. Also im Krieg hat man da bestimmt nicht Rasen gemäht. Es muss also im Frühjahr gewesen sein.
20: Also Mai 1945. Während wir so vor dem Foto stehen, sagt Katharina noch etwas, bei dem ich sofort hellhörig werde.
19: Es gab eigentlich nur einen Mensch, der mir von ihm erzählt hat, und das war die Ute. Die hat mir ihre Eindrücke von ihm erzählt und es war toll.
20: Ute, auch eine Verwandte. Die ist Jahrgang 1937, also 9 Jahre älter als Katharina. Das heißt, wenn sie 1945 als Kind zufällig auch mal am Bodensee war, dann kann es gut sein, dass sie Katharinas Mutter und den französischen Soldaten dort erlebt hat. Katharina erinnert sich an einen Tag im Herbst, Ende der 50er Jahre. Kurz nachdem sie die Fotos aus dem Karton kopiert, da ist sie mit Ute am Bodensee. Unten am Strand. Es ist neblig und die beiden laufen auf und ab, um sich ein bisschen aufzuwärmen. Und Ute erzählt über die Zeit am Bodensee, 1945. Ursula allein in der Holzhütte in Immenstadt und der Franzose nebenan. Ute wird Katharina von ihrem Vater erzählen, nachdem die Familie 13 Jahre lang geschwiegen hat.
0: Der verbotene Vater ist der Titel dieses History-Podcasts Alles Geschichte. Es geht um eine heimliche Love-Story ohne Happy End in der Zeit des besetzten Deutschland nach dem Zweiten Weltkrieg. 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
20: Es sind die letzten Tage des Zweiten Weltkriegs am Bodensee, auf der deutschen Seite. Es muss März, April oder vielleicht sogar schon Mai 1945 sein. So ganz genau weiß das heute keiner mehr. Jedenfalls wird damals eine junge Frau von ihrer Familie in eine Holzhütte an den See geschickt. Allein. Sie ist damals 23. Katharinas Mutter Ursula.
19: Das werde ich nie verstehen, dass man eine Frau oder Mädchen allein in diesem Ferienhäuschen leben lassen konnte.
20: Meine inzwischen über 80-jährige Verwandte Katharina hat mir die ganze Geschichte erzählt. Wie ihre Mutter sich dort am Kriegsende in einen französischen Soldaten verliebt, dass sie von ihm schwanger wird. Wie sie die Tochter Katharina später dann aber allein großzieht, weil es Katharinas Vater, den Franzosen, offiziell gar nicht geben darf. Katharina schnappt schon als Kind immer wieder einzelne Hinweise auf ihren Vater auf. Als Jugendliche löchert Katharina irgendwann auch ihre Verwandte Ute. Die ist 9 Jahre älter als sie und gibt eines Tages tatsächlich und ziemlich überraschend ihr Wissen preis. Als einzige in der Familie.
19: Und es war für mich ein ganz tolles Gefühl. Da ist jemand, der ihn gekannt hat, gesehen hat. Und es muss tatsächlich einen Vater geben.
20: Ute fühlt sich Katharina verbunden. Vielleicht, weil sie selbst ihren Vater im Krieg verloren hat. Und auch wenn Ute nicht alle Details der Geschichte kennt, für Katharina ist das Gespräch, das sie als Jugendliche mit ihr führt, ein echter Gamechanger. Nicht nur für die Suche nach ihrem Vater, sondern auch für die Suche nach ihrer eigenen Identität. Zuerst möchte ich euch aber noch erzählen, wie Ursula überhaupt in diese Situation gerät damals. Wie kommt es, dass sie plötzlich alleine mit 23 Jahren am Kriegsende in einer Holzhütte am Bodensee sitzt? Dieser Teil der Geschichte ist ausnahmsweise kein Geheimnis. Katharinas Mutter und Großeltern haben ihr das schon als Kind berichtet. Ab Juli 1944 wird es im Stuttgarter Familienhaus nämlich richtig gefährlich.
19: Die Bombeneinschläge ringsherum, in der Straße gab es einige Treffer.
20: Erzählt mir Katharina. In Geschichtsbüchern lese ich dazu, dass die Alliierten während des Kriegs extrem viele Luftangriffe auf Stuttgart fliegen. Insgesamt gibt es viele tausend Tote. Am Kriegsende sind fast 70% der Gebäude in der Innenstadt zerstört. Katharinas Großmutter wohnt damals mittendrin mit ihren beiden Töchtern, also auch mit Ursula. Allein in dem großen Stuttgarter Haus. Ihr Mann und ihr Sohn sind an der Front.
19: Ich weiß auch nicht, welche Bombe bei uns die Wand rausgedrückt hat, aber jedenfalls war es dann so, dass meine Großmutter mit ihren zwei Töchtern besser in Ravensburg aufgehoben waren, wo einfach nicht so viel Bomben abgeworfen wurden wie hier in Stuttgart. Weil Bahnhof in der Nähe, dann die Auto und dann auch wahrscheinlich auch so einiges an Waffen und sonstiges hergestellt wurde.
20: Ursulas Mutter beschließt also, nach Ravensburg zu flüchten. Das ist etwa 25 Kilometer vom Bodensee entfernt. Dort leben Verwandte, Utes Familie, in einer Dreizimmerwohnung. Ute ist damals ein Kind, als Ursula nach Ravensburg kommt. Aber dort in der Wohnung ist es viel zu eng mit all den geflüchteten Verwandten, sodass Ursulas Mutter eine Entscheidung trifft. Ihre älteste Tochter Ursula soll an den Bodensee, ins Ferienhäuschen der Familie, ganz alleine. In Sicherheit, vermeintlich. Denn auch da rücken natürlich die Alliierten an, französische Soldaten. In der Gegend um Immenstadt am Bodensee, wo Ursula jetzt festsitzt, wird es brandgefährlich. Ich habe mich verabredet mit älteren Dorfbewohnern, die sich noch an diese Zeit im Ort erinnern. Manfred Meyer zum Beispiel. Er ist Jahrgang 1932 und war gerade Teenager, als der Zweite Weltkrieg zu Ende ging. Er hat das vor Augen, als wäre das alles gestern gewesen.
3: Immenstadt wurde wiederholt getroffen. Es waren 13 Häuser, die hier gebrannt haben.
20: Am Dorfausgang, nur ein paar hundert Meter von Ursulas Holzhäuschen entfernt, bombardieren die Alliierten 1944 dann auch noch die Seewerke. Da testen die Deutschen damals Torpedos. Bei meinem Besuch darf ich kurz aufs Gelände und mir das anschauen. Das muss man sich mal vorstellen. Wirklich direkt neben dem heutigen, idyllisch gelegenen Ferienhaus. Der Standort war ein großes Risiko. Natürlich haben die Alliierten vorzugsweise Orte bombardiert, an denen Rüstungsgüter fabriziert oder getestet wurden. Wie durch ein Wunder bleibt das Häuschen aber unversehrt. Als die Franzosen im Frühjahr 1945 anrücken, kapituliert Immenstadt und der Bürgermeister öffnet zusammen mit anderen Dorfbewohnern die Panzersperren am Ortsausgang. Das sind so dicke Baumstämme, die die Alliierten am Einmarsch hindern sollten.
3: Ich war gerade 13 Jahre alt, als die Franzosen kamen. Wir standen hinter der Gardine am Fenster und haben beobachtet, wie der lange Aufzug stattfand. Es waren anfangs zahlreiche Jeeps, es waren keine gepanzerten Fahrzeuge, die da zuerst kamen. Und es waren vermutlich Offiziere drin. Es ging auch relativ kurz. Als die gepanzerten Fahrzeuge kamen, da war es eigentlich so, schätze ich, schon 16:30 oder sowas.
20: Dass Manfred Meyer sogar die Uhrzeit noch weiß.
18: Haben sich die Immenstaater sozusagen kampflos ergeben? Wie muss man sich das vorstellen?
3: Ja, es hat also ein widerstandsloser Einmarsch stattgefunden. Es sind einige Immenstaater dem Zug der Franzosen sozusagen entgegengegangen mit einem großen weißen Betttuch und haben so ihre Kapitulation bekundet.
20: Die Leute sind einerseits erleichtert, dass das Ganze einigermaßen friedlich über die Bühne geht. Andererseits herrscht nach dem Einmarsch erstmal das Recht des Stärkeren.
3: Die Soldaten haben mit oder ohne Genehmigung ihrer Offiziere Jagd auf alle Hühner gemacht, die im Dorfe noch vorhanden waren. Und es gab auch andere Dinge, die sie wohl mitgehen haben lassen. Aber nun ja, ich denke schon, dass die meisten Leute mit so etwas gerechnet hat.
20: Wie Ursula und die französischen Soldaten dort zum ersten Mal aufeinandertreffen, was dabei passiert, das hat Katharina nie erfahren. Aber es gibt ja noch ihre Verwandte Ute. Ute erinnert sich zumindest an die Zeit direkt nach dem Krieg in Immenstadt. Sie berichtet Katharina Ende der 1950er Jahre davon. Die beiden gehen spazieren am Bodensee. Der Krieg ist längst vorbei. Katharina ist mittlerweile 13 Jahre alt. Die Familie macht Urlaub in dem Holzhütchen in Immenstadt. Und Katharina will von Ute wissen, was damals passiert ist. Ute weiß was. Denn sie hat Ursula mindestens einmal am See besucht, 1945. Und bei einem dieser Besuche geschieht es. Sie trifft Katharinas Vater, den französischen Soldaten.
19: Die Ute war das Erste, was sie erzählt hat, waren seine schönen blauen Augen. Groß, schmal, sehr viel Humor und sehr fürsorglich meiner Mutter gegenüber. Die hat mir erzählt, dass er so ein fröhlicher Mensch war und dass die beiden dann auch abends immer viel am Strand gesessen sind.
20: Für Katharina ist es, als würde plötzlich ein Phantom auftauchen. Ihr Vater bekommt mit einem Mal erste Konturen. Und das Mantra ihrer Mutter:
19: Wir haben keinen Vater, wir haben auch keinen Vater gebraucht.
20: Das fällt jetzt in sich zusammen. Aber eines erfährt Katharina nach wie vor nicht: den Namen ihres Vaters. Ute kann sich nicht mehr dran erinnern. Trotzdem ist Katharina jetzt einen entscheidenden Schritt weiter. Ursula kann nicht mehr so tun, als hätte es keinen Vater gegeben. Katharina löchert sie wieder und wieder. Und ihre Mutter gibt zwar zögerlich, aber mit der Zeit dann doch notgedrungen ein paar Dinge preis, die sie am See erlebt hat. Nur in einer Sache bleibt sie hart: beim Namen des Vaters. Sie will ihn einfach nicht nennen. Trotzdem gelingt es Katharina, Puzzleteil für Puzzleteil der Geschichte zusammenzusetzen. Und die nimmt langsam Form an. Sie versteht langsam: in der Hütte am Bodensee in Immenstadt müssen sich ihre Mutter und der französische Soldat, also Katharinas Vater, getroffen haben. Vermutlich regelmäßig. Denn so viel findet Katharina heraus: Ursula wohnt am Ende des Kriegs Tür an Tür mit französischen Offizieren. Die sind in einer Villa direkt daneben untergebracht.
19: Das Haus nebendran war ein richtiges großes Haus. Wo die Franzosen kamen, mussten die raus aus ihrem Haus, weil das wurde beschlagnahmt, weil das war ein sehr schönes Haus. Soweit ich das jetzt rückverfolgen konnte und alle möglichen Leute gefragt habe, kann das eigentlich nur das Einzige gewesen sein, dass mein Vater, bestimmt nicht, mein Erzeuger, dort gewohnt hat.
20: Mein Erzeuger, so nennt Katharina den Mann, den ihre Mutter am See trifft. Nicht nur einmal während unserer Gespräche. Klingt distanziert, aber gut, als Vater hat es ihn ja nie gegeben, geschweige denn als Papa. Katharina erfährt damals als Jugendliche von ihrer Mutter immerhin noch etwas Entscheidendes. Ursula erzählt ihr ganz knapp, dass dieser Franzose sie vor anderen Soldaten beschützt hat. Möglicherweise vor einer Vergewaltigung, die so viele Frauen in der Zeit erleben müssen. Oder vor einem Überfall. Das ist nicht ganz klar.
19: Ja, das ist ganz wesentlich. Sie musste in einer sehr brenzlichen Lage gewesen sein und er war dann der große Held und hat sie gerettet.
20: Ja, und dann verlieben sich die beiden. Spätestens im Mai 1945, wenn man von Katharinas Geburtsdatum rückwärts rechnet, spätestens da muss Ursula schwanger gewesen sein. Mir gehen 1000 Fragen durch den Kopf. Wie bringt sie das ihrer Mutter in Ravensburg bei? Was sagen die Leute in Immenstadt zu der Beziehung? Und was macht die französische Armee mit Soldaten, die mit deutschen Frauen mehr als nur Freundschaft schließen? Und Freundschaft alleine wäre ja schon riskant gewesen. Ihr erinnert euch, in Folge 1, die Alliierten haben ja ein Fraternisierungsverbot ausgesprochen, übersetzt in etwa Verbrüderungsverbot. Und wer dagegen verstößt, der muss mit Strafen durch das Militärgericht rechnen. Ein Verhältnis mit einer Deutschen geht also gar nicht. Geschweige denn, ein Kind mit ihr zu zeugen. Das kann heftige Konsequenzen haben, wenn das auffliegt. Aus all diesen Gründen vermutet Katharina, dass Ursula ihre Schwangerschaft erstmal verheimlicht, so wie viele andere betroffene Frauen in der Zeit. Es ist die Keimzelle für Jahrzehnte andauernde, belastende Familiengeheimnisse und die Keimzelle für ein großes gesellschaftliches Tabu. Angst, Scham, Not. Daraus erwächst ein kollektives Schweigen, das bei manchen bis heute andauert. Aber die Heimlichtuerei bringt nichts. Für Ursula passiert das Schlimmste, was sie sich vermutlich vorstellen kann. Der Franzose muss Immenstadt schon im Sommer 1945 verlassen. Er wird nach Südfrankreich versetzt. An der Stelle frage ich noch ein, zwei Mal bei Katharina nach.
18: Aber nur damit ich es noch mal richtig verstehe, warum wurde er denn da schon zurückgeschickt, wenn niemand von der Schwangerschaft wusste?
19: Er war mit einer Deutschen befreundet, eindeutig. Das hat genügt.
18: Das heißt, irgendjemand hat ihn verraten?
19: Ja. Ein paar müssen ihm versucht haben, auch zu helfen und haben ihr dann auch Bescheid gegeben, was los ist und so, dass er zurück muss. Ich weiß nicht, er konnte sich nicht richtig verabschieden.
20: Dieses Detail hat sich bei Katharina festgesetzt.
19: Irgendwo habe ich was gelesen in einem Brief, dass meine Großmutter und meine Mutter das Flugzeug gesehen haben, wo er weggeflogen wurde. Und da muss meine Mutter zusammengebrochen sein. Zwischen dem Moment, wo er wusste, dass er versetzt wird, es kann nicht mehr wie ein Tag gewesen sein, dass er wirklich weg musste. Denn es war auch schwierig, sich

0: Haushalt. Ihre eigene Tochter Katharina bringt sie schließlich im Februar 1946 in Ravensburg zur Welt. Dieser Moment ist sogar in einem Dokument festgehalten.
1: Die Geburtsurkunde.
0: Die hat Katharina natürlich. Und da müsste doch eigentlich Katharinas Vater mit draufstehen. Aber wenn es so einfach wäre, hätte Katharina ja nicht jahrzehntelang gesucht. Sie hat im Lauf der Zeit einen dicken graublauen Ordner angelegt, in dem sie jedes Fitzelchen, das sie über die Zeit findet, sorgfältig abheftet.
2: Also hier steht Standesamt Ravensburg, 4. Februar 1946.
0: Und dann steht da der Name von Katharinas Mutter, wo sie damals wohnt, und Ehefrau des steht unter Ursulas Adresse. Da müsste jetzt der Name von Ursulas Ehemann kommen. Aber die beiden Worte Ehefrau des, die sind durchgestrichen. Und die Zeile dahinter ist komplett frei. Der Name des Ehemanns ist also nicht eingetragen. War ja klar, dass es nicht so einfach ist.
3: Und die Deutschen wollten den Namen wissen. Und da hat meine Mutter drauf bestanden, sie wüsste nicht wer.
0: So erzählt es Ursula Katharina irgendwann, als sie weiter nachbohrt. Dass sie den Behörden den Namen des Vaters nicht nennen will, obwohl sie ihn natürlich kennt. Und wieder schweigen und verheimlichen, aus Angst. Denn Ursula bekommt nicht nur mit, welche Folgen es für die Frauen hat, wenn sie sich mit alliierten Soldaten einlassen, sondern auch, was es damals für die illegitimen Kinder bedeuten kann. Denn Katharina ist ja nicht nur ihr Kind, sondern auch ein französisches Kind. Und damit ein Kind der Besatzer. Beim Durchforsten der Bücher, Schilderungen und Studien über die Zeit stoße ich auf das. Während die anderen Alliierten damals kein Interesse an den Kindern ihrer Soldaten haben und sie eher als lästiges Übel empfinden, betrachtet Frankreich französische Besatzungskinder in der Nachkriegszeit als sein Eigentum. Sie gelten als Enfants d'État, also Kinder des Staates. Die Mädchen und Jungen haben ein Anrecht auf die französische Staatsbürgerschaft. Frankreich richtet schon 1945 in Deutschland Büros ein, in denen die Mütter ihre Kinder registrieren können und angeben, dass sie auf ihren Sohn oder ihre Tochter verzichten. Im Aufsatz eines französischen Historikers lese ich, dass die unehelichen Kinder nach Frankreich sollen, als Ausgleich für die vielen Toten aus den beiden Weltkriegen. Die Kinder werden den Frauen damals nicht aus den Händen gerissen. Aber Geschichtswissenschaftler kritisieren, dass die französischen Behörden enormen Druck auf die deutschen Frauen ausüben. Teilweise kommen sogenannte Rechercheoffiziere bis ans Wochenbett, um die Mütter zu überzeugen oder besser gesagt zu überreden, ihre Kinder abzugeben. Weil sie bei französischen Adoptivfamilien in besseren Händen seien. Forscher berichten auch von Drohungen und von falschen Versprechungen nach dem Motto, die Kinder würden in Frankreich von den Vätern aufgezogen, die aber ja oft selbst schon dort eine Familie hatten. Wissenschaftler, die die Akten aus der damaligen Zeit auswerten, zeigen, tatsächlich kommen die wenigsten Besatzungskinder am Ende zu ihren französischen Vätern. Stattdessen landen sie im Kinderheim oder bei Adoptionsfamilien. Für die Mütter, die dem zugestimmt haben, verliert sich ihre Spur. Sie dürfen ihre Kinder nie wiedersehen. Das muss man sich mal vorstellen. Dann bist du dein Kind einfach los und du hast keine Ahnung, wo und bei wem es aufwachsen wird. Es wird dich nie besuchen und du kannst noch nicht mal einen Brief schicken. Deshalb also die leere Zeile in Katharinas Geburtsurkunde. Verständlich, dass Ursula den Namen von Katharinas Vater nicht rausrückt, denn
3: meine Mutter wollte unbedingt mich behalten.
0: So sagt sie es Katharina. Aber Ursula schafft es nicht, sich den französischen Behörden zu entziehen. Die Geschichte geht weiter, denn die Franzosen sind äußerst hartnäckig zu der Zeit. Wer damals auf dem Standesamt nicht die Namen beider Eltern angibt, macht sich verdächtig. Wie das genau abläuft, erfährt Katharina erst sehr viel später, als sie als Erwachsene in die Recherche einsteigt.

0: In ihrem graublauen Ordner finde ich ein vergilbtes DIN A4-Blatt, auf das sie irgendwann gestoßen sein muss. Da sind einige schwarze Flecken drauf. Es muss schon ein paar Mal kopiert worden sein. Und ein bisschen zerknittert ist es auch, als hätte man es öfters zusammen und wieder auseinandergefaltet. Ordre aux autorités allemandes steht da. Es ist ein Befehl, unterschrieben von General König, dem Militärgouverneur der französischen Besatzungszone, am 21. März 1946, also anderthalb Monate nach Katharinas Geburt. Darin heißt es, dass die Bevölkerung und die deutschen Behörden den Franzosen alle ehelichen und unehelichen Kinder melden müssen, die in Deutschland geboren wurden und wo ein Elternteil nicht bekannt oder nicht deutsch ist. Wer das nicht tut, so steht es in dem Befehl, der muss mit Strafmaßnahmen rechnen. All das weiß Katharina als Teenagerin noch nicht. Damals erzählt ihre Mutter ihr nur, dass sie den Franzosen ihre Geburt 1946 melden muss.
1: Den Franzosen gegenüber hat sie den Namen angegeben und seine Stationierung. Und den deutschen Behörden gegenüber hat sie Vater unbekannt angegeben.
0: Mehr erfährt Katharina von ihrer Mutter erstmal nicht. Als Jugendliche kann sie diese Informationen noch gar nicht so richtig einordnen. Sie begreift erst viel später, wenn ihre Mutter den Franzosen den Namen ihres Vaters genannt hat, dann muss ja in irgendeiner französischen Akte vermerkt sein, wer ihr Vater ist. Dort könnte sie den Namen vielleicht finden. Aber wo soll sie überhaupt anfangen zu suchen? Ursula hat vermutlich damals gehofft, dass der französische Staat die Sache gut sein lässt. Und tatsächlich hat sie danach erst mal 2 Jahre ihre Ruhe. Aber die französischen Behörden lassen nicht locker. 1948 bekommt Ursula offenkundig wieder Post. Wieder soll sie ein Formular ausfüllen. Das konnte sich Katharina im Nachhinein leicht erschließen, denn das Verrückte ist, Katharina besitzt heute eine deutsche Übersetzung dieses Formulars, unausgefüllt. Sie hat es zusammen mit allen anderen Puzzlestücken abgeheftet, die sie im Verlauf ihres Lebens gefunden hat, in ihrem dicken graublauen Aktenordner. Die Übersetzung hat Katharina nach dem Tod ihrer Mutter in ihren Papieren entdeckt.
2: Gouvernement Militaire Régional de Württemberg. Also Militärregierung von Württemberg.
1: Ravensburg.
2: Ravensburg, den 15. Juni 1948.
0: Zu der Zeit ist Katharina schon 2 Jahre und 5 Monate alt. Und die französischen Behörden fragen immer noch nach.
2: Sie haben für das Kind KD den unten stehenden Fragebogen sofort auszufüllen und umgehend an uns zurückzusenden. Name des Kindes, Geburtsdatum, Mutter, Adresse, Staatsangehörigkeit, Religion, Beruf, Vater, und da wird's interessant, wo lebt das Kind? Bei der Mutter. Dann musste deine Mutter ausfüllen, ist das Kind ganz gesund, kränklich oder hat es ansteckende Krankheiten. Ist das Kind vom Vater amtlich anerkannt, ja oder nein?
1: Das war der kritische Punkt, weil er zu der Zeit von meiner Geburt das ja nicht wusste. Wahrscheinlich.
2: Wird die Mutter das Kind behalten? Ja, nein. Wenn ja, beiliegende Erklärung ausfüllen und umgehend zurückschicken. Will die Mutter auf das Kind verzichten, so hat dieselbe sich sofort mit oben genannter Dienststelle in Verbindung zu setzen. Unterschrift. Das ist ja richtig heftig. Also dieser Brief hat darüber entschieden, ob du bei deiner Mutter bleiben konntest oder nicht.
1: Ja.
0: Damals nach dem Krieg, da ist nichts eindeutig oder einfach in Deutschland. Vor allem nicht für alleinstehende Frauen, die mit einem Kleinkind über die Runden kommen müssen. Vielleicht noch von der Familie und der Gesellschaft abgelehnt werden.
3: Da wäre die einfachere Lösung sicher gewesen, Katharina in die Obhut der Franzosen zu geben. Und die haben es vermutlich sogar gut gemeint mit ihrem Angebot, sich um die Kinder zu kümmern. Ich hätte jetzt so gern den Original-Fragebogen mit Ursulas Antworten. Aber den hat Katharina nicht. Nur die übersetzten Fragen. Die Antworten sind nicht ausgefüllt. Das Original liegt irgendwo bei den französischen Behörden. Trotzdem muss Ursula damals mit Nein geantwortet haben, vermutet Katharina. Ursula will ihre Tochter behalten, sonst wäre die Geschichte ja ganz anders verlaufen. Aber der Brief aus Frankreich macht Eindruck bei Ursula. Kurz nachdem dieser Fragebogen sie erreicht, macht sie sich davon. So schnell wie möglich. Raus aus der französischen Besatzungszone.
1: Nachdem sie das wusste, dass die uns suchen, ist sie sofort weg von Ravensburg.
2: Wie denkst du heute darüber? Kannst du dir das überhaupt vorstellen, was da in deiner Mutter vorgegangen ist?
1: Aus dem Ganzen kann ich mir viele Sachen erklären, die ich mir eigentlich sonst nicht so ganz erklären konnte vorher. Sie hat ganz schön viel mitgemacht.
3: Ursula flieht in die US-amerikanische Besatzungszone, nach Stuttgart. Aber nicht ins Haus ihrer Eltern. Dort ist sie nach wie vor nicht willkommen mit Katharina. Die Schande der Familie, ihr erinnert euch.
4: Meine Mutter konnte nicht mit einem unehelichen Kind vom Feind in ihre Familie zurückkommen und hat eben da in dem Kinderheim gewohnt.
2: In Stuttgart?
4: Ja, Vorort von Stuttgart.
3: Ursula arbeitet in Botnang in einem Kinderheim. Katharina darf sie dorthin mitnehmen. Bis die Großmutter dann doch eines Tages ihre Meinung ändert.
4: Wie es denn dazu gekommen ist, dass sie dann doch hierher einziehen durfte, das weiß ich nicht. Aber meine Großmutter hat sich dann irgendwann entschlossen zu akzeptieren, dass ich existiere. Und dann ist sie mit mir an der Hand die Straße entlang und hat mich allen Nachbarn vorgestellt. Und dass wir jetzt hier wohnen und ja, dass es so ist.
3: Und so nimmt die Familie Katharina doch noch auf. Da ist sie 4 Jahre alt. Aber eine Sache bleibt, die Lücke, weil der Vater fehlt. Was Katharina allerdings nicht ahnt als Jugendliche ist, eines Tages wird ihr Ursula den Namen ihres Vaters nennen. Einfach so. 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Teil von meinem Podcast Der verbotene Vater. 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
7: Um jetzt 14.59 Uhr, mein Name ist Simon Dörr, schönen Mittwochnachmittag. Grenzenlos reisen, das ist ja eigentlich eine der Grundideen der Europäischen Union. Wenn man mit der Bahn unterwegs ist, dann kann das mitunter aber gar nicht so einfach sein. Zum Beispiel, weil man viele verschiedene Tickets benötigt, die man bei verschiedenen Anbietern kaufen muss. In der EU gibt es jetzt schon länger Pläne dazu, das zu vereinheitlichen und die wurden jetzt auf der Fachmesse InnoTrans nochmal beworben. Wir schauen, was das konkret bedeuten könnte, hier in SWR Aktuell in ungefähr 5 Minuten.
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7: Es ist gerade sehr sonnig und warm bei Temperaturen bis maximal 24 Grad heute. Morgen ziehen dann vorübergehend auch mal dichtere Wolkenfelder über den Himmel. Dann wird es ein kleines bisschen kühler. 15 bis 22 Grad sind drin. Am südlichen Oberrhein knacken wir aber auch wieder die 24 Grad. Die weiteren Aussichten: am Freitag und Samstag wird es überwiegend sonnig. In der Früh ist es noch stellenweise neblig und herbstlich kühl. Nachmittags wird es dann auch überall im Südwesten wieder spätsommerlich warm.
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5: Um 15 Uhr mit Antje Keil. Die OECD hat ihre Wachstumsprognose für die deutsche Wirtschaft in diesem Jahr deutlich heraufgesetzt. Die Organisation der Industrienationen mit Sitz in Paris rechnet in diesem Jahr jetzt mit einem Anstieg des Bruttoinlandsprodukts um 1,1%, 0,4 Prozentpunkte mehr als noch im Juni erwartet. Vor allem die Nachfrage nach elektronischen Produkten und Ausrüstungen habe zugelegt, sagte ein OECD-Experte der Nachrichtenagentur Reuters. Morgen stellen die führenden deutschen Wirtschaftsinstitute in Berlin ihre Herbstprognose vor. Es wird erwartet, dass auch hier die Ökonomen viel optimistischer sind als noch im Frühjahr. Das Bundeskabinett ist sich wohl einig darüber, wie Deutschland schrittweise aus fossilen Energien wie Öl, Gas und Kohle aussteigen wird. Das schreibt der Spiegel und bezieht sich auf Regierungskreise. Bundesumweltminister Schneider hat demnach angekündigt, den entsprechenden Plan heute bei der UN-Generaldebatte in New York vorzustellen. Vor dem Hintergrund gestiegener Spritpreise sehe Schneider den Ausbau erneuerbarer Energien als einzige Lösung, um die deutsche Energieversorgung unabhängig und sicher zu machen. Das Bundeskabinett hat einen Aktionsplan gegen den Missbrauch von Sozialleistungen gebilligt. Vorgesehen sind auch Maßnahmen gegen die Ausbeutung von EU-Bürgern in Deutschland. Aus Berlin Philipp Eckstein.
8: Eine zentrale Ankündigung im Aktionsplan: Die Kommunen sollen mehr rechtliche Möglichkeiten bekommen, um gegen sogenannte Schrottimmobilien vorzugehen. Konkret geht es dabei um kriminelle Banden, die Menschen aus anderen EU-Staaten nach Deutschland locken, sie in solchen Immobilien unterbringen und dann Sozialleistungen und Miete kassieren. Hier sollen die Kommunen mehr Kontrollmöglichkeiten erhalten und neue Möglichkeiten, diese Schrottimmobilien zu kaufen oder im Extremfall auch zu enteignen.
5: Nach dem Absturz eines amerikanischen Kampfjets gestern auf der Airbase Spang Dahlem hat die US-Luftwaffe die Ermittlungen an sich gezogen. Der Eifelkreis Bitburg-Prüm und die Polizei Trier sagten dem SWR, die deutschen Behörden seien bislang nicht beteiligt. Marc Stefken.
9: Grund dafür ist, dass es sich um ein Militärflugzeug handelt. Deshalb ist die Deutsche Bundesstelle für Flugunfalluntersuchungen nicht zuständig. Sie untersucht nur Unfälle mit zivilen Flugzeugen. Für Militärmaschinen gibt es innerhalb der NATO eigene Regeln. Demnach untersucht die US Air Force den Absturz ihres Kampfjets selbst. Dabei werden unter anderem Wrackteile, technische Daten und Wartungsunterlagen ausgewertet. Wann es erste Ergebnisse gibt, ist bislang unklar. Feuerwehren aus dem Kreis Bitburg-Brüm haben nach Angaben der Kreisverwaltung lediglich beim Löschen geholfen.
5: Fast die Hälfte der Menschen in Deutschland investiert Geld am Kapitalmarkt. Das hat eine Studie für die Direktbank ING ergeben. Demnach haben 46% der Befragten Anteile an Aktien, Anleihen, Fonds oder ETFs. Das ist so viel wie in keiner der anderen 6 größten Volkswirtschaften in Europa. Ein Vertreter der Bank sagte, dass die Deutschen mehr investieren würden, als ihr Ruf vermuten ließe. Vor allem bei jüngeren Generationen sei die Bereitschaft dafür gewachsen. Am beliebtesten bleibt in Deutschland aber weiter das klassische Zinssparen auf Konten. In Los Angeles hat gestern das Lucas Museum of Narrative Art eröffnet. Gegründet wurde es vom Star Wars-Erfinder George Lucas gemeinsam mit seiner Ehefrau. Das Museum für die Kunst des Geschichtenerzählens befindet sich im Exposition Park und stellt mehr als 40.000 Werke aus. Der Kern stammt aus dem Privatbesitz von Lucas. Neben Filmrequisiten aus dem Fundus des Regisseurs umfassen die mehr als 30 Räume auch Werke von Frida Kahlo, Banksy und Jacob Lawrence.
10: Der Kunstpalast in Düsseldorf widmet dem Bildhauer und Maler Jörg Immendorf eine Retrospektive. Vor allem die deutsche Teilung und die deutsche Geschichte habe der Künstler thematisiert, teilte das Museum mit. Die Rückschau zeige Werke aus allen Schaffensphasen des 2007 verstorbenen Immendorfs. Darunter seien auch die berühmten Wimmelbilder der Reihe Café Deutschland. Die Ausstellung öffnet am Freitag und ist bis zum 10. Januar zu sehen. SWR Nachrichtenredaktion, Eva Zofko und Cedric Bies.
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7: Um 15.04 Uhr am Mittwochnachmittag. 14,5 Millionen Menschen haben Ende 2025 das Deutschland-Ticket genutzt. Ein Angebot, das es seit der Corona-Pandemie gibt. Ein Ticket und alle Busse und Bahnen im ÖPNV sind inklusive. Man kann dieses Deutschland-Ticket zu Recht als politisches Erfolgsprojekt verkaufen, denn obwohl es politisch immer wieder auf der Kippe steht und immer teurer wird, ergibt es für Millionen Menschen offensichtlich Sinn. Was in Deutschland klappt, könnte ja auch auf EU-Ebene funktionieren, oder? Ein Europaticket als solches ist zwar nicht geplant, aber zumindest, dass man einfacher über Landesgrenzen hinweg buchen und dann reisen kann. EU-Verkehrskommissar Tsitsikostas hat auf der Fachmesse InnoTrans jetzt noch einmal dafür geworben. Sarah Lopez ist unsere Korrespondentin in Brüssel. Braucht es denn so eine Option? Man kann ja bei der Deutschen Bahn auch jetzt schon europaweite Reisen buchen.
11: Ja, teilweise geht das schon jetzt, aber eben nicht bei allen großen Anbietern. In manchen Ländern gibt es auf den Seiten der nationalen Bahnunternehmen kaum Fahrten von anderen Unternehmen. Und das heißt, bei der Buchung muss man dann quasi seine Reise auf mehreren Plattformen zusammenbasteln. Und das Zweite ist, je nachdem, wo ich eine Bahnfahrt buche, gibt es extreme Preisunterschiede. Die NGO German Watch, die hat sich das angeschaut für Fahrten zwischen München und Wien. Und da war das so, dass die Tickets teilweise bis zu ein Drittel teurer waren, je nachdem, ob man über die Seite der Deutschen Bahn oder der ÖBB gebucht hat. Das will die EU jetzt also mit dem neuen Ansatz ändern. Dann soll eine Reise gleich teuer sein, egal ob ich eben über die Seite des deutschen, des französischen oder österreichischen Anbieters buche.
7: Gleiche Ticketpreise bei unterschiedlichen Anbietern bedeutet ja aber auch, dass sich die Anbieter dann eben da zusammensetzen müssen, um gemeinsame Preise zu machen. Was könnte mir als Kunde denn so ein gemeinsames Ticket darüber hinaus noch bringen?
11: Also die Kommission, die hofft tatsächlich, dass es günstiger wird, weil es dann einfach transparenter wird für die Kunden und damit vielleicht auch der Preisdruck auf die Unternehmen steigt. Und dann auch ganz wichtig für die Kommission, Reisende sollen besser geschützt werden bei Verspätungen und Ausfällen. Also wenn mein erster Zug zum Beispiel Verspätung hat und ich dann meinen Anschluss verpasse, dann soll ich auch einen anderen Zug nehmen können, den ich eigentlich nicht gebucht habe. Oder wenn die Verbindung gar nicht mehr funktioniert, eine Hotelübernachtung bezahlt bekommen. Das Ding ist, es muss jetzt noch organisiert werden, wie das genau funktionieren soll. Also ein Vorschlag ist da zum Beispiel eine europäische Plattform, auf der man dann online seine Probleme melden kann und dann Ansprüche geltend machen kann.
7: Jetzt ist es ja so, dass wir in Deutschland schon verschiedene Tarifverbünde haben. Das hat es ja schon so schwer gemacht, das Deutschland-Ticket aufzugleisen, so wie wir es jetzt haben. Wie komplex wäre denn dann erst eine europaweite Implementierung? Ist sie vielleicht sogar einfacher?
11: Nee, also ich würde sagen, das wäre schon nicht so einfach. Also von Experten heißt es da, so Ticketing-Systeme, die sind ja für sich schon kompliziert mit ihren ganzen Angeboten und Extra-Tickets, zum Beispiel für ein Fahrrad. Und dann geht's da jetzt ja nicht nur um 2, 3, 4, die dann neu dazukommen sollen, sondern es sind ja richtig viele. Also ein sehr hoher IT-Aufwand, das alles zu verbinden. Und Kritiker sagen, dieser Aufwand, der lohnt sich am Ende eigentlich gar nicht für die, ja, internationalen Tickets, die dann wirklich auch gebucht werden. Und ein anderer Punkt, der auch noch kompliziert ist, der ist das Thema Haftung. Wenn es dann eben Probleme auf der Strecke gibt, welches Unternehmen haftet denn dann für welchen Teil der Strecke? Muss vielleicht ein Unternehmen für die Gesamtsumme der Reise haften, auch wenn es nur einen Teil der Leistung erbracht hat? Das ist ja für die Bahnunternehmen enorm wichtig und solche Fragen müssen jetzt in den nächsten Monaten geklärt werden.
7: Wie groß ist denn das Interesse da auch in anderen EU-Ländern, die vielleicht auch nicht ganz so bahnaffin sind wie jetzt die Schweiz, Frankreich oder Österreich?
11: Also das Interesse ist schon da, würde ich sagen. Also grundsätzlich finden viele, das ist eine gute Idee. Allerdings ist halt eben die Umsetzung relativ kompliziert und da gibt es ja viele Fragen und Vorbehalte, haben wir ja gerade schon ein bisschen angesprochen. Spanien und Italien, die haben zum Beispiel die Frage in den Raum gestellt, inwieweit diese Pläne überhaupt mit der Realität der nationalen Eisenbahnmärkte vereinbar sind. Da geht es ja am Ende auch um Fragen wie, wie weit kann die EU denn überhaupt in die Geschäftsbeziehungen der Bahnunternehmen eingreifen? Ist das verhältnismäßig? Ab welcher Größe des Unternehmens verpflichtet man auch zum Verkauf von ausländischen Tickets? Man muss aber auch dazu sagen, wir stehen jetzt gerade wirklich noch relativ am Anfang des politischen Prozesses. Also Parlament und Mitgliedstaaten, die sind beide noch dabei, ihre Position zu erarbeiten, müssen dann später ja auch noch in Verhandlungen, den sogenannten Trilog. Und wir müssen da einfach mal abwarten, wie der Plan dann am Ende genau aussieht. Das kann schon noch mal ein bisschen vom Plan der Kommission abweichen. Für Reisende ist da wichtig, bis man da jetzt wirklich was merkt bei der Urlaubsplanung. Das dauert schon noch.
7: Die Pläne sind also noch sehr am Anfang, sagt unsere Korrespondentin in Brüssel, Sarah Lopez. Mit ihr habe ich über die Idee eines Europa-Tickets quasi gesprochen, also der Möglichkeit, europaweit Reisen einheitlich bei einem Anbieter zu buchen.
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7: Heute ist der internationale Tag der Gebärdensprache. Eine Sprache mit eigener Grammatik zum Beispiel. Schwerhörige Kinder wachsen also zweisprachig auf. Neben der Gebärdensprache müssen sie auch lernen, die gesprochene Sprache zu verstehen. So wie Maja. Sie pendelt jeden Tag etwa 40 Minuten zur Erich-Kästner-Schule in Karlsruhe. Das Sonderpädagogische Bildungszentrum, kurz SBBZ dort, ist als eine der wenigen Schulen in Baden-Württemberg auf Menschen eingestellt, die schwerhörig oder gehörlos sind. SWR-Reporterin Mirka Tiede war in einer Unterrichtsstunde dabei.
13: Mach schneller.
14: Schneller nicht so.
13: Ja, okay, mach langsam.
15: Das Problem ist, je langsamer er macht, desto mehr Hausaufgaben bekommt ihr auch.
14: Beeil dich!
16: Es wirkt wie Unterricht, wie an jeder anderen Schule auch. Aber hier in der Erich-Kästner-Schule in Karlsruhe ist einiges anders. In der Nähe der Ohren von einigen Schülerinnen und Schülern blitzt entweder ein Hörgerät oder ein Cochlea-Implantat, also eine elektronische Hörprothese, hervor. Auf den Tischen stehen silberne Mikrofone und auch die Lehrerin trägt eins um den Hals. Sie sind mit den Hörhilfen der Schülerinnen und Schüler verbunden. Neben der Lehrerin sitzt eine Gebärdendolmetscherin, die alles Gesagte in die Gebärdensprache übersetzt. Die Schülerinnen und Schüler sitzen in einem U vor der Lehrerin. So können sie die Mundbewegungen von allen in der Klasse sehen und besser verstehen, was gesagt wurde. Statt 30 sitzen hier nur etwa 9 Kinder. Das hat Vor- und Nachteile, findet Maja.
17: Es ist manchmal besser, wenn man kleinere Klassen hat, weil man dadurch einfach natürlich mehr hört. Aber es kann manchmal auch ein bisschen anstrengend sein, weil du halt öfters drangenommen wirst, zum Beispiel, als in größere Klassen.
16: Am Ende des Schuljahres macht Maja ihren Hauptschulabschluss. Sie überlegt danach, für den Realschulabschluss auf eine höhere Schule zu wechseln. Sie kann sich vorstellen, Sozialarbeiterin zu werden und mit Jugendlichen zu arbeiten.
17: Weil ich mich irgendwie mit den Leuten sehr, sehr gut verstehe und finde, ich habe auch einen guten Humor, um mich mit denen zu unterhalten. Und ja, ich mag es einfach in Gesellschaft.
16: In der Erich-Kästner-Schule in Karlsruhe wird laut Pädagogin Tanja Richter derselbe Stoff wie in anderen Schulen unterrichtet. Teilweise bekommen die Schülerinnen und Schüler Worterklärungen zur Verfügung gestellt. Manchmal werden die Sätze der Aufgaben vereinfacht. Die Anforderungen der Prüfungsaufgaben bleiben bei den Abschlussprüfungen am Ende aber gleich. In ihren Augen ist es sinnvoll, beides zu haben. Inklusion an herkömmlichen Schulen und der Unterricht an den SBBZ. Bei Schülerinnen und Schülern, die nur eine Höreinschränkung haben, technisch gut eingestellt und gut in die Sprache gekommen sind, sieht sie keine Schwierigkeiten bei der Inklusion. Aber es gibt auch Ausnahmen.
18: Es gibt aber auch immer wieder Einzelfälle, wo es scheitert und nicht funktioniert. Und dann ist es natürlich unglaublich wichtig, ein Netz wie den SBBZ zu haben, wo die Schüler dann entsprechend gefördert und gefordert werden können.
16: Inzwischen gewinnt die Gebärdensprache in der Pädagogik rund um Hörschädigungen mehr und mehr an Bedeutung. Durch die UN-Behindertenrechtskonvention wurde sie als vollwertige Sprache anerkannt. Ein wichtiger Schritt. Denn die Gebärdensprache wurde 1880 auf dem Mailänder Kongress der Taubstummlehrer an Schulen verboten. Und das galt etwa 100 Jahre lang.
18: Wenn wir da heute mit unserem heutigen offenen Blick drüber nachdenken, ist es absolut unvorstellbar, dass man jemandem verbietet, in seiner Sprache zu sprechen. Beziehungsweise es war in Anführungszeichen nur an den Schulen verboten. Aber auch da hat es wohl laut Berichten in der großen Pause auch auf die Finger gegeben, wenn die auf dem Pausenhof gebärdet haben.
16: Von den Zeiten hat Maya nichts mitbekommen. Einige von Mayas Mitschülerinnen und Schüler könnten sich ohne Gebärdensprache nicht verständigen.
17: Man würde dann eigentlich nur da sitzen und hoffen, dass irgendjemand mit irgendwas versucht, mit ihr zu interagieren. Das funktioniert nicht lange auf Dauer.
16: Für Maya ein unvorstellbarer Gedanke.
19: Es ist also mal wieder wichtig, Inklusion weiterzudenken.
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19: Maximal 17 bis 24 Grad heute. Morgen gibt es zum Teil dichtere Wolken bei 16 bis 24 Grad. Die weiteren Aussichten: am Freitag und Samstag ist es überwiegend sonnig. In der Früh erstmal stellenweise neblig und herbstlich kühl. Nachmittags wird es dann wieder spätsommerlich warm.
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19: Um jetzt ganz genau 15.15 Uhr. Die OECD hat ihre Wachstumsprognose für die deutsche Wirtschaft in diesem Jahr deutlich heraufgesetzt. Sie rechnet in diesem Jahr jetzt mit einem Anstieg des Bruttoinlandsprodukts um 1,1%, 0,4 Prozentpunkte mehr als noch im Juni erwartet. Das Bundeskabinett ist sich wohl einig darüber, wie Deutschland schrittweise aus fossilen Energien wie Öl, Gas und Kohle aussteigen wird. Wie der Spiegel berichtet, will Bundesumweltminister Schneider ankündigen, den Plan heute bei der UN-Generaldebatte in New York vorzustellen. Außerdem ging es um einen Aktionsplan gegen den Missbrauch von Sozialleistungen. Den hat das Bundeskabinett gebilligt. So sollen die Kommunen mehr rechtliche Möglichkeiten bekommen, um gegen sogenannte Schrottimmobilien vorzugehen, in denen kriminelle Banden Menschen aus anderen EU-Staaten unterbringen, um dann Sozialleistungen und Miete zu kassieren. Fast die Hälfte der Menschen in Deutschland investiert Geld am Kapitalmarkt. Das hat eine Studie für die Direktbank ING ergeben. Demnach haben 46% der Befragten Anteile an Aktien, Anleihen, Fonds oder ETFs.
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19: Mein Name ist Simon Dörr. Hallo. Wenn jetzt heute der Herbst auch kalendarisch beginnt, holen wohl auch die Letzten so langsam die dicke Jacke aus dem Keller. Die einen haben schon alle Hände damit voll zu tun, sich alleine warm zu halten. Die anderen kümmern sich auch noch um einen Garten. Egal wie groß der am Ende ist, Herbstbeginn heißt Arbeitsbeginn. Darüber habe ich mit Anne Rostek gesprochen. Sie ist Landschaftsarchitektin und bei der Staudengärtnerei Gräfin von Zeppelin tätig. Was ist denn das Erste, das jede und jeder bei sich im Garten angehen muss, Frau Rostek?
20: Im Herbst ist es tatsächlich so, dass ich den Menschen normalerweise rate, nicht zu viel zu tun. Man sieht natürlich überall jetzt braunes Laub rumliegen, abgestorbene Pflanzen. Aber da ist es tatsächlich sinnvoll, etwas mit Bedacht vorzugehen. Ich rate normalerweise immer, wenn man zum Beispiel auf Rasenflächen viel Laub liegen hat, Laub wegrächen, das bekommt dem Rasen dann wesentlich besser, dass er dann über den Winter kommt. Aber das Laub dann nicht wegfahren möglichst, sondern im Garten irgendwie an einer Stelle deponieren, dass man es quasi noch nutzen kann. Einmal können sich da kleine Tierchen, Igel und alles Mögliche drin verstecken über den Winter. Und sie können sich aber auch wunderbaren Blattkompost dadurch machen. Von daher also ruhig altes Laub nutzen. Und es ist natürlich so, manche Pflanzen, die sterben relativ unschön ab und fallen richtig gehend in sich zusammen. Die kann man natürlich im Herbst dann schon jetzt um die Zeit auch zurückschneiden. Normalerweise, sage ich mal, auf Handbreite über dem Boden, das hilft den Pflanzen dann einfach.
19: Sie haben das Laub jetzt schon angesprochen, das eignet sich ja auch hervorragend als Frostschutz auf Beeten. Das heißt, ich kann es neben dem Komposthaufen auch noch in meinen Beeten verwenden, oder?
20: Das können Sie auch. Wobei Sie da ein bisschen aufpassen müssen. Manche Pflanzen, also gerade sowas wie Lavendel, also so mediterrane Trockenkünstler, die mögen es gar nicht gerne, wenn man sie überschüttet sozusagen mit Laub. Aber es sind wirklich, also das Gros von Beetstauden, das kann man sehr schön auch mit ein bisschen einer Laubmulchschicht abdecken. Und das regt auch ein bisschen das Bodenleben an. Da kommen dann auch Regenwürmer und ziehen sich das Ganze dann in den Boden, in das organische Material.
19: Gartenarbeit geht ja auch eine Nummer kleiner, nämlich auf dem eigenen Balkon. Wie kriege ich denn da meine Pflanzen winterfest? Da ist ja jetzt das Laubrechen zum Beispiel nicht so ein großes Problem, wenn man nicht so einen Riesenbalkon hat.
20: Das ist richtig. Auf dem Balkon können Sie natürlich auch jetzt um die Zeit dann im Herbst Pflanzen auch zurückschneiden. Also je nachdem, was da in den Balkonkästen und Kübeln drin sitzt. Das allerwichtigste Thema aber im Grunde ist auf dem Balkon, dass man den Winterschutz beachtet, weil die Pflanzen in diesen Kübeln und Kästen wesentlich mehr dem Frost ausgesetzt sind. Also die frieren schneller durch als in einem Beet. Von daher einfach nur gucken, dass man die Kübel rechtzeitig mit Vlies oder ein bisschen Schutzmaterial, so Kokosmatten einpackt, Balkonkästen eventuell auch abnehmen von der Brüstung und hinstellen direkt am Haus, damit die nicht zu viel Kälte abbekommen. Und natürlich, wenn man Frostschutz installiert, so in Form von Vlieshauben oder so, kann man die Pflanzen darunter auch ein bisschen zurechtschneiden, dass die Vlieshaube also nicht episch sein muss, sondern ein bisschen knapper darüber passt.
19: Jetzt ist der Herbst und auch der Winter ja auch irgendwann dann die richtige Zeit, um über das Neue fürs kommende Jahr nachzudenken. Wie treffe ich diesen Moment denn richtig?
20: Also das eine, was man jetzt um diese Jahreszeit ganz perfekt machen kann, ist Blumenzwiebeln pflanzen, damit man einen schönen, blütenreichen Frühling hat. Da ist jetzt gerade, merkt man überall, die Angebote an Tulpen, Narzissen, Krokussen, also was man so alles an Frühlingsblühern hat. Das kann man jetzt wunderbar in die Beete pflanzen, in Kübel pflanzen. Das ist quasi also als Vorschuss aufs nächste Frühjahr dann schon da ist. Und ansonsten ist es auch so, dass man im Herbst eigentlich mal durch seinen Garten nochmal gehen kann und so ein bisschen rekapituliert, was waren denn da für Pflanzen, die mir dieses Jahr vielleicht auch gerade so in Hitze, Trockensommern große Probleme gemacht haben und sich vielleicht von dem einen oder anderen Trend, man kann jetzt im Herbst noch sehr, sehr schön Stauden und auch Gehölze pflanzen, nachpflanzen. Also da kann man dann eigentlich ein bisschen angepasstere Pflanzen noch nachsetzen, wenn man das möchte.
19: Das eine ist ja die Pflanzenwahl, aber Klimaanpassung geht ja noch sehr viel weiter. Und Klimaanpassung bedeutet ja vor allen Dingen, dass wir Menschen uns anpassen müssen. Also was mache ich denn dann ab jetzt anders im Garten, damit der in der nächsten Hitzewelle ein bisschen weniger leidet?
20: Ja, man sollte vielleicht etwas abrücken von diesem sehr klassischen Gartenbild einer geschleckten englischen Rabatte, die also teilweise eben auch Pflanzen beinhaltet, die sehr viel Feuchtigkeit benötigen, die also schnell leiden, wenn es irgendwie mal sehr trocken wird. Es darf ruhig auch ein bisschen naturnaher zugehen im Garten, weil diese Gärten, diese Form des Gartens ist einfach wesentlich stressresistenter, wenn es auf Hitze und Trockenheit geht. Also ich habe in meinem eigenen Garten zum Beispiel also keine richtige Rasenfläche mehr, sondern mähe wirklich nur noch Wege, Graswege, auf denen ich schön drumherum laufen kann, um so Wiesenstücke herum, die ich dann aber bestückt habe mit allem Möglichen, mit Blumenzwiebeln, Blütenstauden. Also das ist alles ein bisschen wilder, aber gepflegte Wildnis.
19: Heute ist kalendarischer Herbstanfang und wie wir unsere Gärten oder auch unsere Balkone für den nächsten Hitzesommer wappnen und klimaresilient machen können, darüber habe ich gesprochen mit Anne Rostek. Sie ist Landschaftsarchitektin und arbeitet bei der Staudengärtnerei Gräfin von Zeppelin. Ja, mit dem Gießen ist man in diesem Sommer ja wirklich kaum hinterhergekommen bei der Hitze. Und wenn man was angebaut hat, dann war die Ernte wahrscheinlich auch eher nur mäßig groß. Viele traditionelle Nutzpflanzen kommen mit den Hitzewellen, wie wir sie jetzt erlebt haben, einfach nicht gut klar. Helfen könnte uns da die Züchtung klimaresistenter Pflanzen. Das ist ja eben auch schon bei Anne Rostek angeklungen. Idealerweise geschieht das so schnell wie möglich. Und KI könnte uns helfen, sagt ein Tübinger Unternehmen, das heißt Computomics. SWR-Reporterin Magdalena Knöller hat es für uns besucht.
0: 25 Mitarbeiter, darunter viele Bioinformatiker, sie alle teilen eine Vision. Gerstenfelder voll leuchtender Ähren, obwohl es kaum regnet. Genug Futter für die Tiere, obwohl es viele Hitzetage gibt. Und leckere Tomaten, trotz Dürre.
21: Das Ziel ist auf jeden Fall, Sorten zu haben, die in Zukunft noch gute Erträge bringen oder neue Arten von Pflanzen anzubauen, die an diesen Standorten dann immer noch gut funktionieren werden.
0: Sagt Firmenmitgründer Sebastian Schultheiß. Er und sein Team wollen Pflanzenzüchter mit KI unterstützen, damit diese neuen Sorten schneller auf den Markt kommen. Tomaten, Mais, Salat oder was auch immer Züchter anbieten wollen. Das funktioniert vereinfacht gesagt so. Züchter sammeln ja schon zig Daten zu ihren Pflanzen. Computomics-Mitarbeiterin Michelle Hagen macht ein Beispiel.
1: Bei Tomaten misst man, wie viel Ertrag die geliefert haben, wie groß die sind, ob die jetzt irgendwelche Krankheiten hatten. Dann kann man natürlich die ganzen Wetterdaten sammeln. Und natürlich könnte man auch Bilder machen, aus den Bildern Daten sammeln. Die Tomatenpflanze oder der Samen, den könnte man sequenzieren. Und dann, wenn man das alles kombiniert, dann kann man eben vergleichen und Rückschlüsse ziehen.
0: Und da kommt dann Computomics ins Spiel. Die Tübinger nehmen all die Daten, kombinieren die mit Wetterdaten wie Temperatur und Regenmengen und füttern damit dann die KI. Dadurch kommen viel verlässlichere Prognosen raus und Empfehlungen. Wo, in welcher Region sollte man die Tomate am besten anbauen? Und tut es die Sorte dort auch in 10 oder 20 Jahren noch? Der Klimawandel macht Druck, sagt Sebastian Schultheiß.
21: Durch die klimatische Veränderung brauchen wir auf jeden Fall schnellere Entscheidungen bei der Züchtung.
0: Und da hilft die KI mit dem Ziel, sicher und verlässlich Nahrungsmittel anbauen zu können. Offen bleibt aber, ob sich in Zukunft auch kleinere Zuchtbetriebe KI-Software leisten können. Viele Investoren aus Europa glauben an Computomics. Sie haben vor kurzem 6,3 Millionen Euro in die Tübinger Firma gesteckt.
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7: 15.24 Uhr. Heute berät der Bundestag über härtere Strafen beim Einsatz sogenannter K.O.-Tropfen. Mit denen machen Täter ihre Opfer willenlos, um sie zum Beispiel zu vergewaltigen. Da die Stoffe Erinnerungslücken hervorrufen, kommt es selten zu Anzeigen. Sowohl das BKA als auch Fachleute aus der Rechtsmedizin gehen aber von einer hohen Dunkelziffer aus. Die farblose Substanz GHL unterliegt schon seit 2002 dem Betäubungsmittelgesetz. Seit April werden jetzt auch Besitz, Weitergabe und Handel der GHL-Vorstufen geahndet. Der Entwurf ist Teil einer Gesamtstrategie zum besseren Schutz vor Gewalt. Was genau hinter dem K.O.-Mittel steckt und was sie so gefährlich macht, erklärt uns Sandra Ait.
2: Tanzen im Club, feiern mit Drinks. So fängt der Abend bei Betroffenen häufig an. Kurz nach den ersten Schlücken wird ihnen übel. Sie fühlen sich schwindelig, bis sie plötzlich schläfrig oder sogar bewusstlos werden. So wirken sogenannte K.O.-Mittel. Besonders tückisch sind sie deshalb, weil sie gemischt in geschmacksintensiven Getränken mit Alkohol oder Zucker farb-, geschmacks- und geruchlos sind, erklärt Anja Gummesson, Leiterin der forensischen Chemie in der Rechtsmedizin der Universität Rostock.
22: Sie wirken sehr schnell, führen zu Bewusstseinsstörungen, Lähmungen, manchmal Blackouts oder halt auch Koma oder auch Tod bei Überdosierung. Also es ist eine ziemlich gefährliche Substanzklasse. Und oftmals werden dafür Schlafmittel oder auch Antihistaminika verwendet oder Anästhetika aus der Medizin, wie beispielsweise Ketamin.
2: Mehr als 100 Substanzen zählt man unter dem Begriff K.O.-Mittel. Besonders im Fokus stehen dabei die sogenannten K.O.-Tropfen, Stoffe, die sich auch als Partydrogen etabliert haben. GHL und seine Vorstufen GBL oder BDO. GHB steht für Gamma-Hydroxybutyrat. Es unterliegt seit 2002 dem Betäubungsmittelgesetz. Im Gegensatz dazu werden seine Vorläufer GBL, Gamma-Hydroxybuttersäure und BDO, 1,4-Butandiol, industriell verwendet, als Lösungs- und Reinigungsmittel und als Weichmacher. Nach Beobachtung der Chemikerin Anja Gummesson nimmt der Einsatz vor allem von GBL in den letzten Jahren zu.
22: Es wirkt leicht euphorisierend, deswegen nennt man das zum Beispiel auch Liquid Ecstasy, weil es ähnliche Wirkungen wie Ecstasy hervorruft im Körper. Aber diese ganz kleine Dosis einzustellen scheint ziemlich schwierig zu sein, weil vor allem die Konzentrationen des GHBs nicht bekannt sind, wenn man sie auf dem Schwarzmarkt erwirbt.
2: Schon mehr als 3 Milliliter K.O.-Tropfen können schwerwiegende Folgen haben. Von Koma bis hin zum Atemstillstand. Welche Wirkungen bei welcher Menge eintreten, hängt von verschiedenen Faktoren ab, wie Körpergewicht, Alkohol oder Medikamenteneinnahme. Weil auch Alkohol Kontrollverlust und Blackouts auslösen kann, seien sich Betroffene häufig gar nicht bewusst, dass sie K.O.-Tropfen eingenommen hätten und trauten sich nicht oder spät, die Polizei aufzusuchen oder auch Blut- und Urinproben zum Beispiel bei Gewaltschutzambulanzen abzugeben. Für die Nachweisbarkeit sei dies ein großes Problem, weiß Anja Gummesson.
22: Man ist sich sehr unsicher und läuft wahrscheinlich nicht sofort zur Polizei. Und das ist eigentlich der größte Fehler, weil unsere Nachweisgrenze im Labor oder die Zeit, wo wir es überhaupt nachweisen können, im Blut liegt bei maximal 6 Stunden und im Urin nur bei maximal 10 bis 12 Stunden.
2: Wie viele Menschen in Deutschland Erfahrungen mit K.O.-Tropfen gemacht haben, lässt sich deswegen nicht sagen. Experten und das Bundeskriminalamt gehen von einer hohen Dunkelziffer aus. Selbst bei den Personen, die Strafanzeige erstatten, liege selten ein toxikologischer Nachweis vor. Experten empfehlen, beim Feiern aufmerksam zu sein, also das Glas abdecken und das Getränk nicht unbeaufsichtigt lassen. Zwar seien Armbänder oder Strohhalme auf dem Markt, die versprechen, durch Einfärbung Substanzen wie GHB zu erkennen. Toxikologen wie Anne Schäfczyk vom Universitätsklinikum Hamburg-Eppendorf raten aber davon ab.
3: Wir haben das nämlich mal getestet bei uns hier im Labor und haben mal GBL in ein Getränk getan und das getestet. Und da springt das Armband nämlich nicht drauf an. Das heißt, es würde wirklich nur funktionieren, wenn GHB im Getränk ist.
2: Stattdessen wachsam sein und bei plötzlicher Schläfrigkeit oder Atemnot Hilfe holen.
7: Und heute berät dann der Bundestag über härtere Strafen beim Einsatz sogenannter K.O.-Tropfen.
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7: Musik kann viel bewegen. Das wissen wir vielleicht ja auch aus eigener Erfahrung. Und das sieht man aber ganz besonders, wenn man Angehörige mit Demenz um sich hat. Die können bei Musik richtig aufblühen, mitsingen, richtig aufgehen. Deswegen hat der SWR eine Konzertreihe geschaffen, die heißt Musik bleibt. Und über die will ich gleich mit dem Chefdirigenten des SWR-Symphonieorchesters etwas ausführlicher sprechen. Das hören Sie in etwa 5 Minuten hier bei uns im Programm.
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10: Um 15.30 Uhr mit Antje Keil. Die OECD hat ihre Wachstumsprognose für die deutsche Wirtschaft in diesem Jahr deutlich heraufgesetzt. Die Organisation der Industrienationen mit Sitz in Paris rechnet in diesem Jahr jetzt mit einem Anstieg des Bruttoinlandsprodukts um 1,1%, 0,4 Prozentpunkte mehr als noch im Juni erwartet. Vor allem die Nachfrage nach elektronischen Produkten und Ausrüstungen habe zugelegt, sagte ein OECD-Experte der Nachrichtenagentur Reuters. Morgen stellen die führenden deutschen Wirtschaftsinstitute in Berlin ihre Herbstprognose vor. Es wird erwartet, dass auch hier die Ökonomen viel optimistischer sind als noch im Frühjahr. Das Bundeskabinett ist sich wohl einig darüber, wie Deutschland schrittweise aus fossilen Energien wie Öl, Gas und Kohle aussteigen wird. Das schreibt der Spiegel und bezieht sich auf Regierungskreise. Bundesumweltminister Schneider hat demnach angekündigt, den entsprechenden Plan heute bei der UN-Generaldebatte in New York vorzustellen. Vor dem Hintergrund gestiegener Spritpreise sehe Schneider den Ausbau erneuerbarer Energien als einzige Lösung, um die deutsche Energieversorgung unabhängig und sicher zu machen. Nach dem Absturz eines amerikanischen Kampfjets gestern auf der Airbase Spangdahlem hat die US-Luftwaffe die Ermittlungen an sich gezogen. Der Eifelkreis Bitburg-Prüm und die Polizei Trier sagten dem SWR, die deutschen Behörden seien bislang nicht beteiligt. Marc Stefken.
9: Grund dafür ist, dass es sich um ein Militärflugzeug handelt. Deshalb ist die Deutsche Bundesstelle für Flugunfalluntersuchungen nicht zuständig. Sie untersucht nur Unfälle mit zivilen Flugzeugen. Für Militärmaschinen gibt es innerhalb der NATO eigene Regeln. Demnach untersucht die US Air Force den Absturz ihres Kampfjets selbst. Dabei werden unter anderem Wrackteile, technische Daten und Wartungsunterlagen ausgewertet. Wann es erste Ergebnisse gibt, ist bislang unklar. Feuerwehren aus dem Kreis Bitburg-Brüm haben nach Angaben der Kreisverwaltung lediglich beim Löschen geholfen.
10: Fast die Hälfte der Menschen in Deutschland investiert Geld am Kapitalmarkt. Das hat eine Studie für die Direktbank ING ergeben. Demnach haben 46% der Befragten Anteile an Aktien, Anleihen, Fonds oder ETFs. Das ist so viel wie in keiner der anderen 6 größten Volkswirtschaften in Europa. Ein Vertreter der Bank sagte, dass die Deutschen mehr investieren würden, als ihr Ruf vermuten ließe. Vor allem bei jüngeren Generationen sei die Bereitschaft dafür gewachsen. Am beliebtesten bleibt in Deutschland aber weiter das klassische Zinssparen auf Konten. Der Kunstpalast in Düsseldorf widmet dem Bildhauer und Maler Jörg Immendorf eine Retrospektive. Vor allem die deutsche Teilung und die deutsche Geschichte habe der Künstler thematisiert, teilte das Museum mit. Die Rückschau zeige Werke aus allen Schaffensphasen des 2007 verstorbenen Immendorfs. Darunter seien auch die berühmten Wimmelbilder der Reihe Café Deutschland. Die Ausstellung öffnet am Freitag und ist bis zum 10. Januar zu sehen. In Italien haben Ermittler bei Durchsuchungen gegen mutmaßliche Mafia-Mitglieder mehr als 3 Millionen Euro in bar gefunden. Die Nachrichtenagentur ANSA berichtet, dass das Geld in einer Wohnung bei Neapel unter anderem in Wänden und unter Bodenplatten versteckt war. Es gehe um die Camorra, eine der ältesten Mafia-Organisationen Italiens. Geschäfte macht sie laut Polizei mit Drogen und Waffenhandel bis hin zu illegaler Müllentsorgung. Vor seiner Länderspielpremiere als Bundestrainer hat sich Jürgen Klopp überraschend am Rande des Abschlusstrainings der deutschen Fußballnationalmannschaft geäußert. Trotz der guten Stimmung im Team wisse er, dass die Ergebnisse stimmen müssten, sagte er in Herzogenaurach.
4: Wir würden es gerne lange machen. Um es lange zu machen, müssen wir sowas gut machen. Gut machen wird bedeuten, jeder kann Entwicklung sehen und Ergebnisse kommen über kurz oder lang. Ja, vor kurz. Und deshalb, ja, Start ist wichtig, ist Anspannung da, ganz bestimmt. Aber, habe ja vorhin gesagt, wir versuchen zu lernen, Spaß zu haben unter Druck.
10: Am Abend ist die offizielle Spieltagspressekonferenz mit Bundestrainer Klopp geplant. Morgen spielt Deutschland in Amsterdam gegen die Niederlande. SWR-Nachrichtenredaktion Eva Zofko und Cedric Bies.
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19: Wer Angehörige mit Demenz hat, weiß, wie schnell Dinge einfach verblassen können. Namen, Erlebnisse, manchmal von heute auf morgen einfach weg. Was aber oft bleibt, ist die Musik. Mitsingen, Freude erleben. Mit dem bekannten Volkslied von damals ist das für viele oft einfacher. Hier setzt Musik bleibt an. Eine Konzertreihe für Menschen mit Demenz und ihre Angehörigen. Wie so ein Konzert dann abläuft, habe ich François Xavier Roth gefragt. Er ist Chefdirigent und künstlerischer Leiter des SWR-Symphonieorchesters. Das steht hinter dieser Konzertreihe. Das klassische Konzert richtet sich ja nach einem immer ähnlichen, sehr festen Ablauf. Wie ist das denn bei Musik bleibt, Herr Roth?
5: Also das ist etwas gleichzeitig total anders, weil wir für diese Menschen ein besonderes Programm vorbereiten und wir moderieren mit ein paar Bilder und Ausdruckaspekten und die Menschen im Saal machen auch Musik mit uns, sie singen, sie klatschen, sie bewegen. Das ist auch ein Konzert, weil am Ende das fantastische SWR-Symphonieorchester spielt für diese Menschen. Aber es gibt eine Idee von sehr partizipativ und auch wirklich ein Programm für diese Menschen organisieren.
19: Jetzt wissen wir von Angehörigen von Menschen mit Demenz, dass viele Demenzerkrankte häufig total aufblühen, wenn sie dann Musik hören. Zum Beispiel auch Titel aus ihrer Jugend. Jetzt spielen Sie ja im Rahmen dieser Konzerte nicht nur die klassischen Stücke, die man auch auf jedem anderen klassischen Konzert hören könnte, sondern auf Ihrem Programm steht auch das Singen bekannter Volkslieder. Wie wählen Sie die aus?
5: Ja, also wir haben zum Beispiel 2 sehr schöne, super berühmte Lieder. Wir spielen das, die Menschen singen. Dieser Effekt ist nur so berührend, also zu erleben, weil man merkt sofort, dass die Menschen können durch die Musik einen anderen Kontakt haben und vielleicht plötzlich etwas mit mehr Freude auf die Gesicht zu merken und so weiter. Aber ich denke, das ist auch unser Ziel, ist durch vielleicht Musik, die sie noch nicht kennen, wie Les Indes Galantes Rameaux, das wir spielen. Es ist eine andere Erfahrung, nicht nur über Erinnerung, aber über Gefühl. Und diese Gefühl von Tanz, von Rhythmus, von Farben im Orchester, ich denke, also gestern in Merzhausen hat unglaublich funktioniert. Und ich denke, dass in Stuttgart und Karlsruhe wird es auch gleich so.
19: Partizipatives Konzert, das haben Sie jetzt eben gesagt. Wäre das etwas, was wir nicht auch ganz grundsätzlich häufiger bräuchten? Partizipative Konzerte, dass Menschen mitgehen, mitsingen können, auch bei den regulären klassischen Konzerten?
5: Ja und nein. Das ist sehr gut. Vielleicht eine andere Beziehung zum Orchester zu haben und machen wir sehr regelmäßig Konzerte, wo das Orchester und das Publikum zusammen interagieren. Also zum Beispiel am Ende unserer Spielzeit werden wir ein Bolero United spielen, wo alle die Menschen im Publikum kann Teil von Bolero de Ravel sein. Aber ich denke, das ist auch gut, wenn man ein Konzert besucht, auch nur einfach, wenn ich darf das sagen, die Musik auch zu hören und erleben. Weil das ist auch etwas, das bleibt so fantastisch und so ein Mirakel. Ein Konzert ist ein Mirakel.
19: Diese Konzertreihe Musik bleibt ist ja Teil des Musikvermittlungsprogramms Ihres Orchesters. Mit diesem Programm wollen Sie sich ganz explizit an alle Menschen im Sendegebiet des SWR richten, unabhängig von Herkunft, Alter, kultureller Prägung oder Geschlecht. Jetzt hören wir hier von diesen Konzerten für Menschen mit Demenz und ihre Angehörigen. Was haben Sie denn da sonst noch im Portfolio?
5: Also wir spielen für junge Leute, für Studenten, für Kinder, alte Leute. Also wir haben eine Portfolio sehr reich. Und ich muss sagen, im Orchester haben wir zwei Damen, die sehr beschäftigt mit dieser Musikvermittlung. Sie sind fantastisch. Und sie arbeiten wie Teufel, unser Orchester zu präsentieren und zu musizieren in so verschiedene Kombinationen.
19: Wie entstand denn die Idee dazu, Musik auch noch mehr Menschen nahe zu bringen, greifbar zu machen? Tun wir das vielleicht bisher noch grundsätzlich zu wenig? Sind kulturelle Angebote noch nicht ausreichend verfügbar oder greifbar für die Menschen?
5: Wissen Sie, ein Orchester hat eine Rolle. Natürlich die normale Konzerte, das ist immer so wichtig, die Musik zu zelebrieren. Aber auch haben wir eine soziale Rolle, dass vielleicht Menschen, die denken, ah, diese Musik ist nicht für mich und so weiter, zu überzeugen und die Menschen wirklich nah unsere Musik zu bringen. Ja, vielleicht davor waren wir generell kollektiv zu elitär vielleicht. Aber ich denke, dass nochmal diese zwei Gesichter sind so komplementär und wir arbeiten wirklich für die Menschen. Wir sind ein Orchester, ein Rundfunkorchester mit einer sehr, sehr großen Rolle, die Menschen mit die Musik zu bringen.
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19: Es gibt ja viele Gründe, warum Menschen in eine finanzielle Schieflage geraten können. Jobverlust, schwere Krankheit oder auch eine Scheidung. In Rheinland-Pfalz waren im Jahr 2025 über 8% der Menschen überschuldet. In Baden-Württemberg waren es etwas weniger, nämlich 7%. Insgesamt nehmen aber bundesweit die Fälle wieder zu. Der Schuldneratlas 2025 von Kreditreform spricht zum ersten Mal seit 2018 von einer deutlichen Trendwende. Zehntausende suchen sich Hilfe bei einer Schuldnerberatung, die sind aber völlig überlastet. Bei knapp einem Drittel der Einrichtungen in Baden-Württemberg beträgt die Wartezeit mehr als 6 Monate. Auch immer mehr junge Menschen sind betroffen. Susanne Babila hat eine junge Frau getroffen, die sich hoch verschuldet hatte.
8: Über 50.000 Euro Schulden hatte Maria, als sie sich verzweifelt an die Schuldnerberatung wandte. Damals war sie 23 Jahre alt.
11: Ich wollte schon gar nicht mehr die Post öffnen, weil ich schon auf dem Kuvert vorne gelesen habe, von wem es war. Es macht einen schon Angst und schon auch bedrückt und einfach hauptsächlich Zukunftsängste.
8: In die Schuldenfalle geriet Maria, wir nennen sie so aus Schutzgründen, durch ihren Ex-Ehemann. Sie wäre blind vor Liebe gewesen, erzählt sie, und wollte mit ihm eine gemeinsame Zukunft aufbauen.
11: Also es ging hauptsächlich um materielle Dinge am Anfang. Er hat ein neues Handy wollen. Ich habe gesagt, klar, der Vertrag kann auf mich laufen, denn er hatte Schufa-Einträge. Er war selber hochverschuldet. Dann waren es erst Handys, dann waren es ein neuer Fernseher. Und irgendwann mal kam er mit, ja, wir können ja mal einen Kredit aufnehmen. Und wir haben nicht mit 5.000 Euro angefangen, sondern gleich mit 30.000.
8: Als Maria Bedenken äußerte, reagierte er aggressiv, drohte ihr, schlug zu und nötigte sie, Online-Kredite aufzunehmen.
11: Also bei diesem Video-ID saß er hinter der Kamera vor mir und hat gesagt, ich soll das tun. Und ich hatte diese Angst vor ihm, weil ich wusste, was er fähig ist, mir anzutun. Also habe ich es gemacht.
8: Als ihr Baby zur Welt kam, flüchtete Maria ins Frauenhaus und kehrte vor einem Jahr in ihre Heimat nach Baden-Württemberg zurück. Sie fand Rat und Hilfe bei Anja Heidler von der Jugendschuldnerberatung des Kreisdiakonieverbands im Landkreis Esslingen. Im vergangenen Jahr waren allein in unserer Beratungsstelle etwa 180 junge Erwachsene, erklärt Anja Heidler. Ursache für die Schulden sei meist Online-Shopping.
12: Diese Geschichten mit Buy Now, Pay Later, ich kann Klarna auswählen, ich kann PayPal auswählen, zahlreiche Online-Dienste, die eben Zahlungsaufschub geben. Dann kauft man ein, man kauft ein, man kauft ein. Schwuppdiwupp ist man in genau diesem völligen Chaos drinnen, dass man keinen Überblick mehr hat.
8: Häufig sprechen Eltern mit ihren Kindern zu wenig über Geld und den Umgang damit, sagt Anja Heidler. Deshalb machten sie Präventionsangebote an Schulen. Auch Maria hat sich lange Zeit nicht getraut, über ihre Schulden zu sprechen, aus Scham. Heute ist sie 24 Jahre alt und hat begonnen, wieder als Pflegefach

0: und tiefe Narben zurückbleiben. In der Medizin heißt dieses Phänomen Skin Picking Disorder, auf Deutsch übersetzt Hautzupfstörung oder eben Dermatillomanie. Das ist eine Verhaltensstörung, die schätzungsweise 2-5% der Menschen in Deutschland haben. Wie sich die Erkrankung anfühlt und was Betroffenen hilft, darüber berichtet Matthias Bartsch aus der ARD Verbraucherredaktion.
1: Es beginnt oft ganz beiläufig, abends auf dem Sofa oder morgens im Badezimmer. Doch für Steven Knaack ist es keine schlechte Angewohnheit, sondern ein krankhafter Zwang, sich die Haut zu zupfen oder zu kratzen, oft bis es blutet. Skinpicking ist für Steven ein Ventil, wenn er von negativen oder positiven Gefühlen überwältigt wird.
2: Löst eigentlich nichts aus, sondern es hilft mir eher, was zu regulieren. Also ich sage immer, dass ich, sobald ich in beide Richtungen starke Emotionen oder starke Gefühle, Gedanken habe, also sowohl positiv als auch negativ, fange ich an der Haut zu arbeiten und dann ist das wie so ein Pausegefühl.
1: Dieses Pausengefühl, von dem Steven spricht, beschreibt die emotionale Entlastung während des Knibbelns. Die Betroffenen spüren in diesem Moment oft keinen Schmerz. Erst danach folgen die psychischen Folgen. Scham, Frustration und soziale Isolation, weil die Wunden im Gesicht oder an den Armen für jeden sichtbare Spuren hinterlassen. Wo die Grenze zwischen einem harmlosen Verhalten und einer ernsthaften Erkrankung verläuft, weiß die Berliner Dermatologin Professorin Nathalie Garcia-Bartels.
3: Man sieht es eigentlich schon beim ersten Blick auf den Patienten oder die Patientin, dass es einfach zu viel ist. Und das Ausmaß entscheidet letztlich dann über die Therapiebedürftigkeit. Wie viele Läsionen hat man oder wie tiefe Läsionen hat man und wie lange geht das schon? Und hinterlässt das möglicherweise gerade bei der Haut, beim Skinpicking auch Narben?
1: Weil die Wunden, auch Läsionen genannt, oft wie schwere Akne aussehen, führt der erste Weg meistens in eine Hautarztpraxis. Doch eine reine Salbentherapie reicht hier nicht aus. Skinpicking ist eine psychische Störung, die eng mit Zwangserkrankungen oder Impulskontrollstörungen verwandt ist. Für die Dermatologin geht es deshalb in einem ersten Schritt vor allem um Aufklärung und das Aufbrechen von Tabus.
3: Das Wichtigste, wo ich die Aufgabe bei uns Dermatologinnen und Dermatologen sehe, ist, dass man berät, woher kommt das eigentlich, was für Ursachen kann das haben und dass man erstmal den Patientinnen und Patienten aufzeigt, da kann auch ein Konflikt dahinter stecken, dass man das macht.
1: Die Heilung der Haut beginnt also im Kopf. Eine wirksame Methode ist eine Verhaltenstherapie. Betroffene lernen dabei, ihre individuellen Auslöser wie Stress, Langeweile oder Einsamkeit rechtzeitig zu erkennen und das Knibbeln durch andere Handlungen zu ersetzen, etwa durch das Kneten eines Anti-Stress-Balls. Auch Steven hat gelernt, im Alltag genauer hinzusehen.
2: Fokus der Therapie war vor allem im Alltag dann Maßnahmen zu ergreifen oder besser auf mich zu achten, dass eben diese Episoden nicht mehr so ausufern.
1: Mittlerweile hat Steven sein Problem im Griff. Geholfen hat ihm letztlich die Verhaltenstherapie und der Austausch mit Gleichgesinnten. Der 28-Jährige engagiert sich aktiv in einer Selbsthilfegruppe. Für ihn und viele andere Betroffene die wichtigste Stütze, um den Zwang langfristig zu bewältigen. Skinpicking Disorder ist also heilbar. Der erste Schritt dahin ist, das Schweigen zu brechen.
0: Der Bericht von Matthias Bartsch aus der ARD Verbraucherredaktion.
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0: Die OECD hat ihre Wachstumsprognose für die deutsche Wirtschaft in diesem Jahr deutlich heraufgesetzt. Sie rechnet in diesem Jahr jetzt mit einem Anstieg des Bruttoinlandsprodukts um 1,1%, 0,4 Prozentpunkte mehr als noch im Juni erwartet. Nach dem Absturz eines US-Kampfjets gestern Nachmittag auf der Airbase Spang-Dahlem ermittelt die US-Luftwaffe ohne Beteiligung deutscher Behörden. Die US Air Force untersucht die Wrackteile und checkt technische Daten sowie Wartungsunterlagen. Fast die Hälfte der Menschen in Deutschland investiert Geld am Kapitalmarkt. Das hat eine Studie für die Direktbank ING ergeben. Demnach haben 46% der Befragten Anteile an Aktien, Anleihen, Fonds oder ETFs.
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0: Um 15.50 Uhr. In den vergangenen Jahren ist es ja immer teurer geworden, eine Kfz-Versicherung zu haben. Laut Versicherungswirtschaft liegt das vor allem an höheren Löhnen in den Reparaturwerkstätten und an teuren Ersatzteilen. Besonders stark betroffen sind ältere Autofahrerinnen und Autofahrer. Ihre Prämien steigen ab einem bestimmten Alter exorbitant an. Außerdem haben sie weniger Tarife zur Auswahl. Die Versicherer begründen diese Praxis mit Unfallstatistiken. Demnach verursachen ältere Autofahrerinnen und Fahrer mehr Schäden als jüngere. ob das eine legitime Risikokalkulation ist.

0: oder doch Altersdiskriminierung ist, hat Thorsten Link aus der ARD-Verbraucherredaktion recherchiert. Sie haben ja untersucht, wie stark das Alter den Preis einer Kfz-Versicherung beeinflusst. Was haben Sie denn herausgefunden?
1: Mehr als wir erwartet hatten. Wir haben einen Modellkunden entwickelt und dessen Tarifkonditionen bei 8 großen Versicherern verglichen. Auto, Wohnort, Fahrleistung, Schadenfreiheitsklasse waren immer gleich. Verändert haben wir nur das Alter. Bis Anfang 60 passiert beim Beitrag noch relativ wenig. Doch danach geht es deutlich nach oben. Zwischen 62 und 75 Jahren stiegen die Beiträge in unserer Stichprobe im Schnitt um fast 60%. Mit 81 kostete derselbe Versicherungsschutz im Mittel sogar mehr als doppelt so viel wie mit 52. Wobei es da große Unterschiede zwischen den jeweiligen Versicherern gibt. Auch das hat uns überrascht. Aber grundsätzlich kann dieser starke Anstieg auch Menschen treffen, die jahrzehntelang unfallfrei gefahren sind. Einer unserer Protagonisten, Wolfgang Baumbast, hat die höchste Schadenfreiheitsklasse. Trotzdem stieg sein Jahresbeitrag seit 2023 von 365 auf inzwischen 886 Euro.
0: Die Versicherer sagen ja, dass ältere Fahrer statistisch gesehen höhere Schäden verursachen. Warum sind denn die Zuschläge dann von Versicherung zu Versicherung so unterschiedlich?
1: Das ist eigentlich die spannendste Erkenntnis unserer Recherche. Der Versicherungsverband GdV wertet rund 100 Millionen Verträge und die dazugehörigen Schäden aus. Aber diese Daten sind für die Versicherer nicht verbindlich. Gerade große Gesellschaften haben Millionen eigene Verträge und Schadenfälle und kalkulieren mit ihren eigenen Daten und Risikomodellen. Die DEVK hat uns zum Beispiel gesagt, wir haben mehr als 3 Millionen versicherte Fahrzeuge und regulieren jährlich rund 400.000 Schäden. Die Daten vom GdV dienen nur zur Orientierung. Deshalb kann ein Versicherer das Altersrisiko ganz anders bewerten als ein anderer. In unserem Vergleich lag der Zuschlag zwischen 52 und 75 Jahren bei der Signal Iduna bei rund 46%, bei der DEVK fast doppelt so hoch. Wie Alter, Schadenfreiheitsklasse und andere Faktoren genau gewichtet werden, verraten die Unternehmen allerdings nicht. Geschäftsgeheimnis.
0: Was bedeutet das denn dann jetzt für ältere Autofahrerinnen und Autofahrer? Was können die dagegen tun?
1: Na, vor allem nicht darauf vertrauen, dass jahrzehntelange Treue automatisch belohnt wird. Viele ältere Menschen schauen sich ihre Beitragsrechnung gar nicht mehr so genau an, weil sie seit Jahrzehnten beim selben Versicherer sind. Genau das war auch bei unseren Protagonisten so. Die Antidiskriminierungsbeauftragte des Bundes, Ferda Attermann, kritisiert vor allem die fehlende Transparenz und fordert, dass Versicherer ihre Kalkulationsgrundlagen offenlegen. Die Finanzaufsicht BaFin sieht allerdings bislang keine Anhaltspunkte für einen Verstoß gegen das allgemeine Gleichbehandlungsgesetz. Für Verbraucher bleibt deshalb im Moment vor allem eins: regelmäßig vergleichen. Und das kann sich gerade im Alter richtig lohnen. Bei unserem 81-jährigen Modellkunden lagen zwischen dem günstigsten und dem teuersten Angebot mehr als 600 Euro im Jahr.
0: Informationen von Thorsten Link aus der ARD-Verbraucherredaktion.
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0: Mit Andreas Reinhardt.
3: Die neue Firma der beiden BioNTech-Gründer Shahin und Türeci wird in Mainz angesiedelt. Das hat die Stadt dem SWR bestätigt. Michael Wegmer.
4: Schon Anfang Mai hatte der Mainzer Oberbürgermeister Hase erklärt, die Ausgründung solle das Zentrum am Standort Mainz haben. Jetzt ist es bestätigt. Seit Mitte März ist bekannt, dass die BioNTech-Gründer nach Ablauf ihrer Verträge Ende 2026 eine neue Firma leiten wollen. Ein eigenständiges Biotech-Unternehmen, keine bloße BioNTech-Tochter. Schwerpunkt sollen mRNA-Technologien der nächsten Generation sein. Offenbar sickern gerade einige Informationen über die neue Firma durch. Das Handelsblatt schreibt, das Grundkapital sei 120.000 Euro. Der Name soll Arife sein, die Konzernform eine SE, eine europäische Aktiengesellschaft. Offizieller Geschäftszweck, Herstellung und Vermarktung pharmazeutischer Produkte. Die Belegschaft soll laut Handelsblatt im niedrigen dreistelligen Bereich liegen.
3: Der baden-württembergische Technologiekonzern Bosch hat im ersten Halbjahr mehr Umsatz gemacht als im Vorjahreszeitraum und seine Prognosen für das laufende Jahr bestätigt. Der Gewinn im wichtigen Autogeschäft ist jedoch gesunken. Florian Dötsch aus unserer Wirtschaftsredaktion.
5: Bosch-Finanzchef Forschner sieht ein solides Umsatzwachstum im ersten Halbjahr, in dem der Konzern 46,4 Milliarden Euro Erlöse erzielt hat. Ein Plus von 3,6% im Vergleich zum Vorjahreszeitraum. Besonders der Zukauf des neuen Klimatisierungsgeschäfts der amerikanischen Johnson Controls und Hitachi aus Japan habe dazu beigetragen. Deshalb seien auch die Umsätze in Amerika und Asien stärker gestiegen. Der operative Gewinn vor Zinsen und Steuern ist insgesamt jedoch leicht gesunken. Besonders im wichtigsten Unternehmensbereich, der Automobilsparte, hat der Gerlinger Konzern bei Stuttgart weniger Gewinn gemacht. Bosch ist insgesamt weniger rentabel gewesen. Das liege zum einen an der schwachen Autoproduktion sowie an Sondereffekten. An den Jahreszielen für 2026 hält der Konzern weiter fest. Es brauche aber einen starken Endspurt. Auch die Zahl der Beschäftigten hat sich im ersten Halbjahr weiter reduziert. Bis 2030 sollen insgesamt 22.000 Stellen abgebaut werden. Es ist das erste Mal, dass Bosch seine Halbjahreszahlen veröffentlicht. Der Stiftungskonzern will damit seinen Zugang zum Kapitalmarkt erleichtern, um bei Investitionen oder Zukäufen schneller Geld aufnehmen zu können.
3: Gestern haben die IG Metall-Bezirke Baden-Württemberg und auch die Mittelgruppe mit Rheinland-Pfalz die Forderung für die kommende Tarifrunde bekannt gegeben. Das hat die IG Metall heute bundesweit bestätigt. Lars Hofmann.
6: Die IG Metall fordert für die rund 3,7 Millionen Beschäftigten in der Metall- und Elektroindustrie 5% mehr Geld. Außerdem soll es in Unternehmen, denen es wirtschaftlich gut geht, eine Gewinnbeteiligung geben, beispielsweise in der boomenden Rüstungsindustrie, der Luft- und Raumfahrt oder in der Medizintechnik. Die IG Metall-Vorsitzende Christiane Benner sagte, vielen Betrieben gehe es aktuell wieder besser. Drohungen mit längeren Arbeitszeiten ohne Lohnausgleich oder Werksschließungen von Seiten der Unternehmen seien nicht akzeptabel. Die Arbeitgeber haben bereits deutlich gemacht, die Forderungen seien zu hoch. Gesamtmetallpräsident Dingelreiter sagte, mit der Forderung ignoriere die Gewerkschaft die Dimension und Tiefe der Krise in der Metall- und Elektroindustrie. Das gefährde weitere Arbeitsplätze. Die Tarifverhandlungen beginnen am 7. Oktober in den Bezirken Nordrhein-Westfalen und Baden-Württemberg. Ende Oktober läuft dann die Friedenspflicht aus. Erste Warnstreiks sind ab November möglich.
3: Angesichts der nahe der 100-Dollar-Marke verharrenden Ölpreise ziehen die Anleger an den Aktienmärkten die Köpfe ein. Der DAX gab seine anfänglichen leichten Gewinne wieder ab und notiert jetzt ein 0,5% im Minus bei 25.450 Punkten. Aus unserem Börsenstudio Bianca von der Au.
7: Die Deutschen sind einer Studie zufolge deutlich aktiver am Kapitalmarkt, als ihr Ruf vermuten lässt. Gilt Deutschland doch als Land der Sparer. Mehr und mehr nutzen die Menschen in Deutschland den Aktienmarkt zur Geldanlage und zum Vermögensaufbau. Einer Untersuchung der niederländischen ING-Bank zufolge investieren 46% der Befragten hierzulande in Aktien, Anleihen, Fonds oder ETFs. Dies sei der dritthöchste Wert unter den 11 untersuchten europäischen Ländern und der höchste unter den 6 größten Volkswirtschaften in der Eurozone. Nur in der Türkei und in der Schweiz gäbe es anteilig mehr Anleger. Wie fast überall in Europa sei die größte Hürde die Scheu vorm Risiko. Auch der DAX scheitert heute an einer scheinbar unüberwindbaren Hürde und rutscht um die Mittagszeit unter 25.500 Punkte. Trotz des weiter fallenden Ölpreises und der Hoffnung auf eine diplomatische Lösung des Iran-Konflikts.
3: Und das war's für diese Stunde aus der Wirtschaftsredaktion. Die Zeit gleich 15.59 Uhr.
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0: Mein Name ist Simon Dörr. Schönen Mittwochnachmittag Ihnen. Das grenzenlose Reisen ist ja eigentlich eine der Grundideen der Europäischen Union. Das funktioniert ja auch durch die immer wieder sich verlängernden Grenzkontrollen nicht so gut. Und wenn man mit der Bahn unterwegs ist, muss man häufig verschiedene Tickets bei unterschiedlichen Anbietern buchen. Das macht es zu kompliziert, finden auch Politiker wie der EU-Verkehrskommissar Tsitsikos das. Er plant deswegen schon länger an einer europaweit einheitlichen Lösung, Zugtickets zu buchen. Gestern hat er die auf der InnoTrans, der Bahnfachmesse in Berlin, auch nochmal konkret vorgestellt. Wie diese Vorstellung konkret aussieht, eines europaweit einheitlichen Tickets, und wie möglich auch eine Umsetzbarkeit ist, habe ich mit unserer Korrespondentin Sarah Lopez besprochen. Das hören Sie gleich in 5 Minuten hier im Programm. Ich bin Simon Dörr.
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8: Die 16 Uhr Nachrichten mit Antje Keil. Berlin zieht seine Olympia-Bewerbung zurück. Das hat der Rundfunk Berlin-Brandenburg erfahren. Als Gründe gelten die vergleichsweise schlechte Bewertung durch den Deutschen Olympischen Sportbund und der Wahlsieg der Linken. Aus Berlin Kirsten Buchmann.
9: Berlin hatte zusammen mit Brandenburg, Sachsen und Mecklenburg-Vorpommern angestrebt, die Olympischen Spiele 2036, 2040 oder 2044 auszurichten. In Deutschland sind nun noch München sowie die Region Köln-Rhein-Ruhr im Rennen. Der Deutsche Olympische Sportbund, DOSB, will am Samstag in Baden-Baden über den nationalen Bewerber für die Spiele entscheiden. In Berlin lehnt die Siegerin der Abgeordnetenhauswahl, die Linke, Olympische Spiele ab. In einem Evaluierungsbericht einer DOSB-Expertin Die Expertenkommission erreichten München sowie Köln-Rhein-Ruhr bessere Ergebnisse als Berlin.
8: Bundesgesundheitsminister Lindemann will am dualen System von privater und gesetzlicher Krankenversicherung festhalten. Im Bundestag sagte er, er werde bis Weihnachten aber die Themen Notfallversorgung und Primärversorgung angehen. Für den gesellschaftlichen Zusammenhalt sei ein bezahlbares und gut funktionierendes Gesundheitssystem wichtig. Bundeskanzler Merz hatte sich am Montag zum dualen System geäußert. Viele sehen darin ein Gerechtigkeitsproblem, über das man sprechen müsse, so Merz. Beim Helmholtz-Zentrum für Informationssicherheit, kurz CISPA, in Saarbrücken haben Prüfer gravierende Sicherheitsmängel festgestellt. Darüber hat Bundesforschungsministerin Bär heute den Bundestag unterrichtet. Das CISPA forscht unter anderem zu Cybersicherheit, Datenschutz und KI. Die Prüfer stellten fest, dass Forschungsgruppen überwiegend oder komplett aus Chinesen bestanden. Sensible Daten seien nicht ausreichend geschützt worden und könnten nach China abgeflossen sein. Die OECD hat ihre Wachstumsprognose für die deutsche Wirtschaft in diesem Jahr deutlich heraufgesetzt. Die Organisation der Industrienationen mit Sitz in Paris rechnet in diesem Jahr jetzt mit einem Anstieg des Bruttoinlandsprodukts um 1,1%, 0,4 Prozentpunkte mehr als noch im Juni erwartet. Vor allem die Nachfrage nach elektronischen Produkten und Ausrüstungen habe zugelegt, sagte ein OECD-Experte der Nachrichtenagentur Reuters. Vor dem Landgericht Karlsruhe geht es seit heute um die Frage, ob der Drogeriemarktkonzern DM auf seiner Internetseite auch apothekenpflichtige Medikamente anbieten darf. Ein Urteil wird im Dezember erwartet. Heiner Kunold.
10: Wie nah darf eine Drogeriemarktkette einer Online-Versandapotheke sein? So formulierte der Vorsitzende Richter der ersten Handelskammer beim Landgericht Karlsruhe die Kernfrage des Prozesses. In der Verhandlung stand dann weniger der Schutz des Kunden im Vordergrund. Am Ende ging es heute bei Gericht vor allem um die Frage, trennt DM sein Angebot von Drogeriemarktartikeln und apothekenpflichtigen Produkten ausreichend? Und nutzt der Konzern hier möglicherweise seine Marktmacht unzulässig aus?
8: Großbritannien will seine Satelliten im Weltraum in Zukunft mit einer speziellen Militäreinheit schützen. Das hat die Royal Air Force mitgeteilt. Es ist die erste britische Einheit, die sich nur auf feindliche Bedrohungen im Weltraum konzentriert. Neben dem Schutz von Satelliten soll sie auch Schiffe bei der Navigation unterstützen, Kommunikationsverbindungen herstellen und vor Raketenangriffen warnen. Ein Krieg im Weltraum wolle aber niemand, so das Verteidigungsministerium. Die Einheit diene vor allem der Abschreckung. Der wegen Mordes verurteilte sogenannte Heilbronner Wollhausraser wird ausgewiesen und darf in den kommenden 8 Jahren auch nicht mehr nach Deutschland zurückkehren. Das hat der Verwaltungsgerichtshof Baden-Württemberg in Mannheim in letzter Instanz entschieden. Er verwies unter anderem auf eine Wiederholungsgefahr. Vor 3 Jahren war der damals 20-Jährige mit türkischer Staatsbürgerschaft in der Heilbronner Wollhausstraße mit rund 100 Kilometern pro Stunde in das Auto einer Familie gefahren. Der Vater starb, die Mutter wurde schwer, 2 Kinder leicht verletzt. SWR Nachrichten, Redaktion Eva Zofko und Cedric Bies.
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11: 14,5 Millionen Menschen haben Ende 2025 das Deutschland-Ticket genutzt. Ein Angebot, das es seit der Corona-Pandemie gibt.
0: Ein Ticket und alle Busse und Bahnen im ÖPNV sind inklusive. Man kann dieses Deutschland-Ticket zu Recht als Erfolgsprojekt verkaufen, denn obwohl es politisch immer wieder auf der Kippe steht und immer teurer wird, ergibt es für Millionen Menschen offensichtlich Sinn. Was in Deutschland klappt, könnte ja auch auf EU-Ebene funktionieren. Oder? Ein Europaticket als solches ist zwar nicht geplant, aber zumindest, dass man einfacher über Landesgrenzen hinweg buchen und dann auch reisen kann. EU-Verkehrskommissar Tsitsikostas hat auf der Fachmesse InnoTrans nochmal dafür geworben. Sarah Lopez ist unsere Korrespondentin in Brüssel. Braucht es denn so eine Option? Man kann ja bei der Deutschen Bahn zum Beispiel auch jetzt schon europaweit Reisen buchen.
12: Ja, teilweise geht das schon jetzt, aber eben nicht bei allen großen Anbietern. In manchen Ländern gibt es auf den Seiten der nationalen Bahnunternehmen kaum Fahrten von anderen Unternehmen. Und das heißt, bei der Buchung muss man dann quasi seine Reise auf mehreren Plattformen zusammenbasteln. Und das Zweite ist, je nachdem, wo ich eine Bahnfahrt buche, gibt es extreme Preisunterschiede. Die NGO German Watch, die hat sich das angeschaut für Fahrten zwischen München und Wien. Und da war das so, dass die Tickets teilweise bis zu ein Drittel teurer waren, je nachdem, ob man über die Seite der Deutschen Bahn oder der ÖBB gebucht hat. Das will die EU jetzt also mit dem neuen Ansatz ändern. Dann soll eine Reise gleich teuer sein, egal ob ich eben über die Seite des deutschen, des französischen oder österreichischen Anbieters buche.
0: Gleiche Ticketpreise bei unterschiedlichen Anbietern bedeutet ja aber auch, dass sich die Anbieter dann eben da zusammensetzen müssen, um gemeinsame Preise zu machen. Was könnte mir als Kunde denn so ein gemeinsames Ticket darüber hinaus noch bringen?
12: Also die Kommission, die hofft tatsächlich, dass es günstiger wird, weil es dann einfach transparenter wird für die Kunden und damit vielleicht auch der Preisdruck auf die Unternehmen steigt. Und dann auch ganz wichtig für die Kommission, Reisende sollen besser geschützt werden bei Verspätungen und Ausfällen. Also wenn mein erster Zug zum Beispiel Verspätung hat und ich dann meinen Anschluss verpasse, dann soll ich auch einen anderen Zug nehmen können, den ich eigentlich nicht gebucht habe. Oder wenn die Verbindung gar nicht mehr funktioniert, eine Hotelübernachtung bezahlt bekommen. Das Ding ist, es muss jetzt noch organisiert werden, wie das genau funktionieren soll. Also ein Vorschlag ist da zum Beispiel eine europäische Plattform, auf der man dann online seine Probleme melden kann und dann Ansprüche geltend machen kann.
0: Jetzt ist es ja so, dass wir in Deutschland schon verschiedene Tarifverbünde haben. Das hat es ja schon so schwer gemacht, das Deutschland-Ticket aufzugleisen, so wie wir es jetzt haben. Wie komplex wäre denn dann erst eine europaweite Implementierung? Ist sie vielleicht sogar einfacher?
12: Nee, also ich würde sagen, das wäre schon nicht so einfach. Also von Experten heißt es da, so Ticketing-Systeme, die sind ja für sich schon kompliziert mit ihren ganzen Angeboten und Extra-Tickets, zum Beispiel für ein Fahrrad. Und dann geht's da jetzt ja nicht nur um 2, 3, 4, die dann neu dazukommen sollen, sondern es sind ja richtig viele. Also ein sehr hoher IT-Aufwand, das alles zu verbinden. Und Kritiker sagen, dieser Aufwand, der lohnt sich am Ende eigentlich gar nicht für die, ja, internationalen Tickets, die dann wirklich auch gebucht werden. Und ein anderer Punkt, der auch noch kompliziert ist, der ist das Thema Haftung. Wenn es dann eben Probleme auf der Strecke gibt, welches Unternehmen haftet denn dann für welchen Teil der Strecke? Muss vielleicht ein Unternehmen für die Gesamtsumme der Reise haften, auch wenn es nur einen Teil der Leistung erbracht hat? Das ist ja für die Bahnunternehmen enorm wichtig und solche Fragen müssen jetzt in den nächsten Monaten geklärt werden.
0: Wie groß ist denn das Interesse da auch in anderen EU-Ländern, die vielleicht auch nicht ganz so bahnaffin sind wie jetzt die Schweiz, Frankreich oder Österreich?
12: Also das Interesse ist schon da, würde ich sagen. Also grundsätzlich finden viele, das ist eine gute Idee. Allerdings ist halt eben die Umsetzung relativ kompliziert und da gibt es ja viele Fragen und Vorbehalte, haben wir ja gerade schon ein bisschen angesprochen. Spanien und Italien, die haben zum Beispiel die Frage in den Raum gestellt, inwieweit diese Pläne überhaupt mit der Realität der nationalen Eisenbahnmärkte vereinbar sind. Da geht es ja am Ende auch um Fragen wie weit kann die EU denn überhaupt in die Geschäftsbeziehungen der Bahnunternehmen eingreifen, ist das verhältnismäßig, ab welcher Größe des Unternehmens verpflichtet man auch zum Verkauf von ausländischen Tickets. Man muss aber auch dazu sagen, wir stehen jetzt gerade wirklich noch relativ am Anfang des politischen Prozesses, also Parlament und Mitgliedstaaten, die sind beide noch dabei, ihre Position zu erarbeiten, müssen dann später ja auch noch in Verhandlungen, den sogenannten Trilog, und wir müssen da einfach mal abwarten, wie der Plan dann am Ende genau aussieht. Das kann schon noch mal ein bisschen vom Plan der Kommission abweichen. Für Reisende ist da wichtig, bis man da jetzt wirklich was merkt bei der Urlaubsplanung. Das dauert schon noch.
0: EU-Verkehrskommissar Tsitsikostas hat auf der Fachmesse InnoTrans nochmal für seine Pläne geworben, europaweit einheitlich Bahnreisen buchen zu können. Darüber habe ich gesprochen mit Sarah Lopez, unserer Korrespondentin in Brüssel.
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0: Handys sind ja gerade ein sehr großes Thema, in der Schule vor allem. Egal, ob man Lehrerinnen, Lehrer oder auch Schülerinnen und Schüler fragt, jeder hat da so ein bisschen seine eigene Meinung und Rheinland-Pfalz auch seinen eigenen Weg, damit umzugehen. Ab dem 1. Februar 2027 sind Handys und andere digitale Endgeräte an Schulen bis einschließlich der 10. Klasse grundsätzlich tabu. Und in Baden-Württemberg müssen Schulen seit Beginn dieses Schuljahres verbindliche Vorgaben für die Handynutzung aufstellen. Auch in Baden-Baden. SWR-Reporter Patrick Neumann hat sich das vor Ort angeschaut.
14: Ihr nehmt eure Handytaschen raus, öffnet, wenn der Magnet bei euch ist, die Tasche, verschließt dann euer Smartphone darin und packt es dann bitte zurück in die Tasche.
15: Vor dem Unterricht müssen die Schülerinnen und Schüler am Markgraf-Ludwig-Gymnasium in Baden-Baden ihre Smartphones in spezielle Hüllen stecken. Die werden dann am Lehrerpult elektronisch verschlossen. Erst nach dem Unterricht werden die Hüllen wieder entriegelt und die Handys können wieder entnommen werden. Auch wenn das Handy abgeben etwas wehtut, so sehen die meisten den Sinn der Sache aber ein, wie zum Beispiel Greta und Lea aus der 7. Klasse.
16: Am ersten Schultag war es halt schon eine Umstellung für uns, weil wir wussten ja so, manche Schulen wurde gesagt, dass jetzt eine Handytasche kommt.
17: Es gab schon einige Leute, die dann, gerade wenn der Lehrer zum Beispiel ins Lehrerzimmer ist und Arbeitsblätter drucken oder so, dann waren schon einige manchmal am Handy oder haben da kurz Nachrichten geschrieben oder so. Und das ist jetzt halt eben nicht mehr. Und es ist auf jeden Fall ruhiger und die meisten konzentrieren sich mehr und auch in der Arbeit ist es deutlich besser.
15: Die etwa 10 Euro teuren Handyhüllen sind kleine Beutel. Sie sind aus einem speziellen Material gefertigt, sodass die Telefone nicht erreichbar sind. Der Lehrer Alexander Hassenstein ist froh, im Unterricht kommt es jetzt zu deutlich weniger Störungen.
18: Das ist ja auch ein wesentliches Ziel tatsächlich, was wir mit dieser Einführung der Handytaschen verfolgen, dass den Kindern auch bewusst ist, dass ich eben jetzt am Vormittag keinen Zugriff darauf habe und nicht ständig unter Spannung bin. Habe ich eine neue Nachricht bekommen? Habe ich irgendetwas, was ich erledigen muss? Muss ich mal schnell auf die Toilette, obwohl ich eigentlich gar nicht muss, nur um meine Nachrichten zu checken? Also das ist sicherlich etwas, was die Konzentration und letztlich auch die Aufmerksamkeit und das Miteinander im Unterricht und auch darüber hinaus in den Pausen fördert.
15: Das Handyverbot im Unterricht gilt natürlich auch in den höheren Klassen. Felicitas Feierle ist 15 Jahre alt, obwohl sie natürlich auch gerne ein Handy benutzt, sieht sie aber ein, dass das Lernen mit Handy nicht gerade ideal ist.
19: Ich habe auch in den letzten Jahren auch realisiert, dass halt einfach die Schüler sehr abgelenkt waren durch die Handys auch teilweise. Einfach, sie mussten ja nicht mal an dem Handy dran sein, aber einfach, dass sie quasi das immer irgendwo in der Nähe hatten und keine Ahnung, ob die irgendwelche Nachrichten gekriegt haben oder so. Und ich glaube, dadurch waren die einfach unkonzentriert. Und deswegen muss ich sagen, dass ich es eigentlich sehr gut finde. Ich meine, wir geben die ja eben nur für den Unterricht ab. Und danach der Schule haben wir sie ja wieder. Und ich muss sagen, ich finde das sehr sinnvoll.
15: An den Schülerinnen und Schülern des MLG in Baden-Baden könnte sich der ein oder andere Erwachsene vielleicht sogar mal ein Beispiel nehmen. Ab und zu mal das Smartphone beiseite legen, das könnte nicht schaden, oder?
0: In Baden-Württemberg müssen Schulen seit Beginn dieses Schuljahres verbindliche Vorgaben für die Handynutzung aufstellen. SWR-Reporter Patrick Neumann war an einer Schule in Baden-Baden und hat sich das vor Ort angesehen. Heute ist der internationale Tag der Gebärdensprache. Eine Sprache mit eigener Grammatik zum Beispiel. Schwerhörige Kinder wachsen also zweisprachig auf. Neben der Gebärdensprache müssen sie auch lernen, die gesprochene Sprache zu verstehen. So wie Maya. Sie pendelt jeden Tag etwa 40 Minuten zur Erich-Kästner-Schule in Karlsruhe. Das Sonderpädagogische Bildungszentrum, kurz SBBZ, dort ist als eine der wenigen Schulen in Baden-Württemberg auf Menschen eingestellt, die schwerhörig oder gehörlos sind. SWR-Reporterin Milka Tiede war in einer Unterrichtsstunde mit dabei.
20: Mach schneller.
21: Schreib doch nicht so.
20: Ja, okay, mach langsam. Das Problem ist, je langsamer ihr macht, desto mehr Hausaufgaben bekommt ihr auch.
21: Beeil dich!
22: Es wirkt wie Unterricht, wie an jeder anderen Schule auch. Aber hier in der Erich-Kästner-Schule in Karlsruhe ist einiges anders. In der Nähe der Ohren von einigen Schülerinnen und Schülern blitzt entweder ein Hörgerät oder ein Cochlea-Implantat, also eine elektronische Hörprothese, hervor. Auf den Tischen stehen silberne Mikrofone und auch die Lehrerin trägt eins um den Hals. Sie sind mit den Hörhilfen der Schülerinnen und Schüler verbunden. Neben der Lehrerin sitzt eine Gebärdendolmetscherin, die alles Gesagte in die Gebärdensprache übersetzt. Die Schülerinnen und Schüler sitzen in einem U vor der Lehrerin. So können sie die Mundbewegungen von allen in der Klasse sehen und besser verstehen, was gesagt wurde. Statt 30 sitzen hier nur etwa 9 Kinder. Das hat Vor- und Nachteile, findet Maya.
23: Es ist manchmal besser, wenn man kleinere Klassen hat, weil man dadurch einfach natürlich mehr hört. Aber es kann manchmal auch ein bisschen anstrengend sein, weil du halt öfters drangenommen wirst zum Beispiel, als in größere Klassen.
22: Am Ende des Schuljahres macht Maya ihren Hauptschulabschluss. Sie überlegt danach, für den Realschulabschluss auf eine höhere Schule zu wechseln. Sie kann sich vorstellen, Sozialarbeiterin zu werden und mit Jugendlichen zu arbeiten.
23: Weil ich mich irgendwie mit den Leuten sehr, sehr gut verstehe und finde, ich habe auch einen guten Humor, um mich mit denen zu unterhalten. Und ja, ich mag es einfach in Gesellschaft.
22: In der Erich-Kästner-Schule in Karlsruhe wird laut Pädagogin Tanja Richter derselbe Stoff wie in anderen Schulen unterrichtet. Teilweise bekommen die Schülerinnen und Schüler Worterklärungen zur Verfügung gestellt. Manchmal werden die Sätze der Aufgaben vereinfacht. Die Anforderungen der Prüfungsaufgaben bleiben bei den Abschlussprüfungen am Ende aber gleich. In ihren Augen ist es sinnvoll, beides zu haben. Inklusion an herkömmlichen Schulen und der Unterricht an den SBBZ. Bei Schülerinnen und Schülern, die nur eine Höreinschränkung haben, technisch gut eingestellt und gut in die Sprache gekommen sind, sieht sie keine Schwierigkeiten bei der Inklusion. Aber es gibt auch Ausnahmen.
24: Es gibt aber auch immer wieder Einzelfälle, wo es scheitert und nicht funktioniert. Und dann ist es natürlich unglaublich wichtig, ein Netz wie den SBBZ zu haben, wo die Schüler dann entsprechend gefördert und gefordert werden können.
22: Inzwischen gewinnt die Gebärdensprache in der Pädagogik rund um Hörschädigungen mehr und mehr an Bedeutung. Durch die UN-Behindertenrechtskonvention wurde sie als vollwertige Sprache anerkannt. Ein wichtiger Schritt. Denn die Gebärdensprache wurde 1880 auf dem Mailänder Kongress der Taubstummlehrer an Schulen verboten. Und das galt etwa 100 Jahre lang.
24: Wenn wir da heute mit unserem heutigen offenen Blick drüber nachdenken, ist es absolut unvorstellbar, dass man jemandem verbietet, in seiner Sprache zu sprechen. Beziehungsweise es war in Anführungszeichen nur an den Schulen verboten. Aber auch da hat es wohl laut Berichten in der großen Pause auch auf die Finger gegeben, wenn die auf dem Pausenhof gebärdet haben.
22: Von den Zeiten hat Maya nichts mitbekommen. Einige von Mayas Mitschülerinnen und Schüler könnten sich ohne Gebärdensprache nicht verständigen.
23: Man würde dann eigentlich nur da sitzen und hoffen, dass irgendjemand mit irgendwas versucht, mit ihr zu interagieren. Das funktioniert nicht lange auf Dauer.
22: Für Maya ein unvorstellbarer Gedanke.
0: Der Bericht von SWR-Reporterin Mirka Thiede.
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0: Heute sehr sonnig am Nachmittag bei bis zu 24 Grad. Morgen wird das ganz ähnlich, dann sind ähnliche Temperaturen drin. Vorübergehend gibt es auch mal dichtere Wolkenfelder, die da über den Himmel ziehen und böig windig wird's. Die weiteren Aussichten am Freitag und Samstag überwiegend sonnig, in der Frühe stellenweise neblig und herbstlich kühl. Nachmittags wird's dann spätsommerlich warm.
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0: Um 16.18 Uhr. Berlin zieht seine Olympia-Bewerbung zurück. Das hat der Rundfunk Berlin-Brandenburg erfahren. Als Gründe gelten die vergleichsweise schlechte Bewertung durch den Deutschen Olympischen Sportbund und der Wahlsieg der Linken. Bundesgesundheitsminister Linnemann will am dualen System von privater und gesetzlicher Krankenversicherung festhalten. Im Bundestag sagte er, dass bis Weihnachten die Themen Notfallversorgung und Primärversorgung angegangen würden. Die OECD hat ihre Wachstumsprognose für die deutsche Wirtschaft in diesem Jahr deutlich heraufgesetzt. Sie rechnet in diesem Jahr jetzt mit einem Anstieg des Bruttoinlandsprodukts um 1,1%, 0,4 Prozentpunkte mehr als noch im Juni erwartet. Großbritannien will seine Satelliten im Weltraum in Zukunft mit einer speziellen Militäreinheit schützen. Das hat die Royal Air Force mitgeteilt. Es ist die erste britische Einheit, die sich nur auf feindliche Bedrohungen im Weltraum konzentriert.
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0: Wenn jetzt heute auch der Herbst kalendarisch beginnt, haben wohl auch die Letzten so langsam sich auf den Weg gemacht, die dicken Jacken aus dem Keller zu holen. Die einen haben schon alle Hände voll damit zu tun, sich alleine warm zu halten. Die anderen kümmern sich dann auch noch um einen Garten. Egal wie groß der am Ende ist, Herbstbeginn heißt Arbeitsbeginn. Darüber habe ich mit Anne Rostek gesprochen. Sie ist Landschaftsarchitektin und bei der Staudengärtnerei Gräfin von Zeppelin tätig. Was ist denn das Erste, das jede und jeder bei sich im Garten angehen muss, Frau Rostek?
1: Im Herbst ist es tatsächlich so, dass ich den Menschen normalerweise rate, nicht zu viel zu tun. Man sieht natürlich überall jetzt braunes Laub rumliegen, abgestorbene Pflanzen. Aber da ist es tatsächlich sinnvoll, etwas mit Bedacht vorzugehen. Ich rate normalerweise immer, wenn man zum Beispiel auf Rasenflächen viel Laub liegen hat, Laub wegrächen, das bekommt dem Rasen dann wesentlich besser, dass er dann über den Winter kommt. Aber das Laub dann nicht wegfahren möglichst, sondern im Garten irgendwie an einer Stelle deponieren, dass man es quasi noch nutzen kann. Einmal können sich da kleine Tierchen, Igel und alles Mögliche drin verstecken über den Winter. Und sie können sich aber auch wunderbaren Blattkompost dadurch machen. Von daher also ruhig altes Laub nutzen. Und es ist natürlich so, manche Pflanzen, die sterben relativ unschön ab und fallen richtig gehend in sich zusammen. Die kann man natürlich im Herbst dann schon jetzt um die Zeit auch zurückschneiden. Normalerweise sage ich mal auf Handbreite über dem Boden, das hilft den Pflanzen dann einfach.
0: Sie haben das Laub jetzt schon angesprochen, das eignet sich ja auch hervorragend als Frostschutz auf Beeten. Das heißt, ich kann es neben dem Komposthaufen auch noch in meinen Beeten verwenden, oder?
1: Das können Sie auch. Wobei Sie da ein bisschen aufpassen müssen. Manche Pflanzen, also gerade sowas wie Lavendel, also so mediterrane Trockenkünstler, die mögen es gar nicht gerne, wenn man sie überschüttet sozusagen mit Laub. Aber es sind wirklich, also das Gros von Beetstauden, das kann man sehr schön auch mit ein bisschen einer Laubmulchschicht abdecken. Und das regt auch ein bisschen das Bodenleben an. Da kommen dann auch Regenwürmer und ziehen sich das Ganze dann in den Boden, in das organische Material.
0: Gartenarbeit geht ja auch eine Nummer kleiner, nämlich auf dem eigenen Balkon. Wie kriege ich denn da meine Pflanzen winterfest? Da ist ja jetzt das Laubrechen zum Beispiel nicht so ein großes Problem, wenn man nicht so einen Riesenbalkon hat.
1: Das ist richtig. Auf dem Balkon können Sie natürlich auch jetzt um die Zeit dann im Herbst Pflanzen auch zurückschneiden. Also je nachdem, was da in den Balkonkästen und Kübeln drin sitzt. Das allerwichtigste Thema aber im Grunde ist auf dem Balkon, dass man den Winterschutz beachtet, weil die Pflanzen in diesen Kübeln und Kästen wesentlich mehr dem Frost ausgesetzt sind. Also die frieren schneller durch als in einem Beet. Von daher einfach nur gucken, dass man die Kübel rechtzeitig mit Vlies oder ein bisschen Schutzmaterial, so Kokosmatten einpackt. Balkonkästen eventuell auch abnehmen von der Brüstung und hinstellen direkt am Haus, damit die nicht zu viel Kälte abbekommen. Und natürlich, wenn man Frostschutz installiert, so in Form von Vlieshauben oder so, kann man die Pflanzen darunter auch ein bisschen zurechtschneiden, dass die Vlieshaube also nicht episch sein muss, sondern ein bisschen knapper darüber passt.
0: Jetzt ist der Herbst und auch der Winter ja auch irgendwann dann die richtige Zeit, um über das Neue fürs kommende Jahr nachzudenken. Wie treffe ich diesen Moment denn richtig?
1: Also das eine, was man jetzt um diese Jahreszeit ganz perfekt machen kann, ist Blumenzwiebeln pflanzen, damit man einen schönen, blütenreichen Frühling hat. Da ist jetzt gerade, merkt man überall die Angebote an Tulpen, Narzissen, Krokussen, also was man so alles an Frühlingsblühern hat. Das kann man jetzt wunderbar in die Beete pflanzen, in Kübel pflanzen. Das ist quasi also als Vorschuss aufs nächste Frühjahr dann schon da ist. Und ansonsten ist es auch so, dass man im Herbst eigentlich mal durch seinen Garten nochmal gehen kann und so ein bisschen rekapituliert, was waren denn da für Pflanzen, die mir dieses Jahr vielleicht auch gerade so in Hitze, Trockensommern große Probleme gemacht haben und sich vielleicht von dem einen oder anderen Trend, man kann jetzt im Herbst noch sehr, sehr schön Stauden und auch Gehölze pflanzen, nachpflanzen. Also da kann man dann eigentlich ein bisschen angepasstere Pflanzen noch nachsetzen, wenn man das möchte.
0: Das eine ist ja die Pflanzenwahl, aber Klimaanpassung geht ja noch sehr viel weiter. Und Klimaanpassung bedeutet ja vor allen Dingen, dass wir Menschen uns anpassen müssen. Also was mache ich denn dann ab jetzt anders im Garten, damit der in der nächsten Hitzewelle ein bisschen weniger leidet?
1: Ja, man sollte vielleicht etwas abrücken von diesem sehr klassischen Gartenbild der, wie soll ich das ausdrücken, einer geschleckten englischen Rabatte, die also teilweise eben auch Pflanzen beinhaltet, die sehr viel Feuchtigkeit benötigen, die also schnell leiden, wenn es irgendwie mal sehr trocken wird. es darf ruhig auch ein bisschen naturnaher zugehen im Garten, weil diese Gärten, diese Form des Gartens ist einfach wesentlich stressresistenter, wenn es auf Hitze und Trockenheit geht. Also ich habe in meinem eigenen Garten zum Beispiel also keine richtige Rasenfläche mehr, sondern mähe wirklich nur noch Wege, Graswege, auf denen ich schön drumherum laufen kann, um so Wiesenstücke herum, die ich dann aber bestückt habe mit allem Möglichen, mit Blumenzwiebeln, Blütenstauden. Also das ist alles ein bisschen wilder, aber gepflegte Wildnis.
0: Heute ist kalendarischer Herbstanfang und wie wir unsere Gärten klimaresilient auch für die Zukunft machen, darüber habe ich gesprochen mit Anne Rostek. Sie ist Landschaftsarchitektin und arbeitet bei der Staudengärtnerei Gräfin von Zeppelin.
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0: Mit Florian Winkler.
3: Und einer richtig dicken Überraschung. Berlins Olympiabewerbung scheint passé und das noch vor der finalen Abstimmung des Olympischen Sportbundes am Wochenende in Baden-Baden. Wie der RBB erfuhr, zieht die Hauptstadt ihre Bewerbung zurück. Kirsten Buchmann berichtet.
9: Berlin hatte zusammen mit Brandenburg, Sachsen und Mecklenburg-Vorpommern angestrebt, die Olympischen Spiele 2036, 2040 oder 2044 auszurichten. In Deutschland sind nun noch München sowie die Region Köln-Rhein-Ruhr im Rennen. Der Deutsche Olympische Sportbund, DOSB, will am Samstag in Baden-Baden über den nationalen Bewerber für die Spiele entscheiden. In Berlin lehnt die Siegerin der Abgeordnetenhauswahl, die Linke, Olympische Spiele ab. In einem Evaluierungsbericht einer DOSB-Expertenkommission erreichten München sowie Köln-Rhein-Ruhr bessere Ergebnisse als Berlin. Anders als in den beiden anderen Regionen gab es in der Hauptstadt keine Abstimmung der Bevölkerung. Allerdings hatte das Abgeordnetenhaus einer Bewerbung zugestimmt. Die internationale Entscheidung über den künftigen Austragungsort soll voraussichtlich 2029 fallen. Kirsten Buchmann, Berlin.
3: Ja, und die deutsche Fußballnationalmannschaft, die bereitet sich schon intensiv vor auf den Nations League-Auftakt mit vielen neuen Spielern, mit neuem Bundestrainer, mit Jürgen Klopp. Also da beginnt eigentlich eine neue Zeitrechnung. Und vor seinem Debüt als Bundestrainer hat Klopp dann den Trainingsplatz ganz spontan in einen Medienraum verwandelt und stand Rede und Antwort, überraschenderweise für viele anwesende Journalistinnen und Journalisten, und hat auch sich natürlich zum morgigen Gegner Niederlande geäußert. Das ist natürlich immer sowas von Rivalität zwischen Deutschland und Oranje.
4: Ich wüsste jetzt gar nicht, gegen wen ich lieber spielen würde. Da würde es keine einfache sagen, ja, zum Glück sind es die, also bis ich wirklich brettstarker Gegner, neuer Trainer. Das Gute ist, wir haben wirklich beide identische Situationen. Wir haben sie montags getroffen und spielen am Donnerstag. Und der Trainer kennt die Mannschaft aus dem Fernsehen. Ich kenne mehr Spieler persönlich von Holland als Xavi.
5: Was war denn Ihre Schande?
4: Ob das ein Vorteil ist, weiß ich nicht, aber Fakt ist es trotzdem.
3: Das ist Jürgen Klopp. 20.45 Uhr morgen dann in Amsterdam Nations League Auftakt mit dem Debüt vom Bundestrainer und vielen weiteren Spielern dann gegen die Niederlande. Und diese Länderspielpause, die geht ja diesmal 3 Wochen lang XXL. Ja, und so mancher Profiverein weiß da noch gar nicht so richtig, wie er die nutzen soll. Unter anderem auch beispielsweise der erste FC Kaiserslautern mit Cheftrainer Thorsten Lieberknecht. So eine XXL-Pause, die musst du dann wirklich genau planen. Und was er genau vorhat und wie er sie angehen will, erzählt er uns jetzt.
6: Es wird mit Sicherheit ab Donnerstag, da haben wir hier die letzte Einheit hier am Stadion, da werden wir 5 Tage dann insgesamt frei geben. Es war total interessant, wie viele andere oder wie andere Mannschaften das machen. Eine Mannschaft, ich glaube der KSC habe ich gesehen, die geben eine Woche komplett frei. Also es ist für alle jetzt erstmal eine ganz neue Situation, solche 3 Wochen mal rumzubringen. Auf der anderen Seite haben wir dann die Woche vor Heidenheim, da sind wir dann wieder im normalen Betrieb und haben auch unser Testspiel. Also von daher kommen wir dann auch wieder in diesen Rhythmus rein.
3: Ja, und einen ausführlichen Artikel zum Umgang des ersten FC Kaiserslautern und Thorsten Lieberknecht mit dieser XXL-Pause haben wir auf swr.de Sport. Die Zeit 16.28 Uhr.
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0: Ich bin Simon Dörr, schönen Mittwochnachmittag. Musik verbindet, das wissen wir ja schon ziemlich lange. Alleine wenn man im Auto sitzt, kann das eine Hilfe sein, wenn der Stau dann immer näher kommt. Musik kann aber gerade bei Menschen mit Demenz große Wunder bewirken. Angehörige, die Menschen mit Demenz in ihrem Umfeld haben, berichten immer wieder davon, dass die geradezu aufblühen und dann auch mitsingen. Und das Schöne ist, dass es dafür auch ein Angebot des Südwestrundfunks gibt. Eine Konzertreihe. Musik bleibt, heißt die. Und darüber habe ich gesprochen mit dem Chefdirigenten des SWR-Symphonieorchesters. Das steht nämlich hinter dieser Konzertreihe. Wie genau sie abläuft und was sie bringt, hören Sie gleich in ungefähr 5 Minuten hier bei uns im Programm.
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0: Heute war es ja sehr sonnig. Zum Abend hin bleibt der Sonnenschein auch noch so ein bisschen. Die Nacht kühlt dann ziemlich ab auf 12 bis 5 Grad. Morgen neben dichten Wolken nur noch gelegentlich Sonne bei maximal 25 Grad im Westerwald und 24 am Kaiserstuhl. Die weiteren Aussichten. Am Freitag und am Wochenende kriegen wir erstmal in der Früh Nebel, danach dann viel Sonne. Dabei wird es dann Tag für Tag wärmer. In den Nächten ist es am Anfang aber noch ziemlich frisch, so wie in den vergangenen Tagen jetzt auch. 16.30 Uhr.
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7: Um 16.30 Uhr mit Christian Rex. Berlin zieht seine Olympia-Werbung zurück, das hat der Rundfunk Berlin-Brandenburg erfahren. Als Gründe gelten die vergleichsweise schlechte Bewertung durch den Deutschen Olympischen Sportbund und der Wahlsieg der Linken. Aus Berlin, Kirsten Buchmann.
8: Berlin hatte zusammen mit Brandenburg, Sachsen und Mecklenburg-Vorpommern angestrebt, die Olympischen Spiele 2036, 2040 oder 2044 auszurichten. In Deutschland sind nun noch München sowie die Region Köln-Rhein-Ruhr im Rennen. Der Deutsche Olympische Sportbund, DOSB, will am Samstag in Baden-Baden über den nationalen Bewerber für die Spiele entscheiden. In Berlin lehnt die Siegerin der Abgeordnetenhauswahl, die Linke, Olympische Spiele ab. In einem Evaluierungsbericht einer DOSB-Expertin Expertenkommission erreichten München sowie Köln-Rhein-Ruhr bessere Ergebnisse als Berlin.
7: Bundesgesundheitsminister Lindemann will am dualen System von privater und gesetzlicher Krankenversicherung festhalten. Im Bundestag sagte er, er werde bis Weihnachten aber die Themen Notfallversorgung und Primärversorgung angehen. Für den gesellschaftlichen Zusammenhalt sei ein bezahlbares und gut funktionierendes Gesundheitssystem wichtig. Bundeskanzler Merz hatte sich am Montag zum dualen System geäußert. Viele sähen darin ein Gerechtigkeitsproblem, über das man sprechen müsse, so Merz. Beim Helmholtz-Zentrum für Informationssicherheit, kurz CISPA, in Saarbrücken, haben Prüfer gravierende Sicherheitsmängel festgestellt. Darüber hat Bundesforschungsministerin Bär heute den Bundestag unterrichtet. Das CISPA forscht unter anderem zu Cybersicherheit, Datenschutz und KI. Die Prüfer stellten fest, dass Forschungsgruppen überwiegend oder komplett aus Chinesen bestanden. Sensible Daten seien nicht ausreichend geschützt worden und könnten nach China abgeflossen sein. Bär sagte, beim CISPA hätten bildlich gesprochen Tür und Tor sperrangelweit offen gestanden. Das Forschungszentrum hat einen Etat von etwa 50 Millionen Euro, der fast komplett vom Bund finanziert wird. Die OECD hat ihre Wachstumsprognose für die deutsche Wirtschaft in diesem Jahr deutlich heraufgesetzt. Die Organisation der Industrienationen mit Sitz in Paris rechnet in diesem Jahr jetzt mit einem Anstieg des Bruttoinlandsprodukts um 1,1%, 0,4 Prozentpunkte mehr als noch im Juni erwartet. Vor allem die Nachfrage nach elektronischen Produkten und Ausrüstungen habe zugelegt, sagte ein OECD-Experte der Nachrichtenagentur Reuters. Vor dem Landgericht Karlsruhe geht es heute um die Frage, ob der Drogeriemarktkonzern DM auf seiner Internetseite auch apothekenpflichtige Medikamente anbieten darf. Ein Urteil wird im Dezember erwartet. Heiner Kunold.
10: Wie nah darf eine Drogeriemarktkette einer Online-Versandapotheke sein? So formulierte der Vorsitzende Richter der ersten Handelskammer beim Landgericht Karlsruhe die Kernfrage des Prozesses. In der Verhandlung stand dann weniger der Schutz des Kunden im Vordergrund. Am Ende ging es heute bei Gericht vor allem um die Frage, trennt DM sein Angebot von Drogeriemarktartikeln und apothekenpflichtigen Produkten ausreichend? Und nutzt der Konzern hier möglicherweise seine Marktmacht unzulässig aus?
7: Großbritannien will seine Satelliten im Weltraum in Zukunft mit einer speziellen Militäreinheit schützen. Das hat die Royal Air Force mitgeteilt. Es ist die erste britische Einheit, die sich nur auf feindliche Bedrohungen im Weltraum konzentriert. Neben dem Schutz von Satelliten soll sie auch Schiffe bei der Navigation schützen, Kommunikationsverbindungen herstellen und vor Raketenangriffen warnen. Einen Krieg im Weltraum wolle aber niemand, so das Verteidigungsministerium. Die Einheit diene vor allem der Abschreckung. Frankreich steht nach 11 Jahren wieder auf Platz 1 der meistbesuchten Skidestinationen mit gut 56 Millionen Skifahrern in der vergangenen Wintersaison. Das hat der Verband der Pisten- und Seilbahnbetreiber mitgeteilt. Das ist ein Plus von 2,4%. Danach folgen Österreich und die USA. Obwohl der Klimawandel weltweit für Schneemangel sorgt, war es vor allem für die französischen Alpen und die Pyrenäen eine gute Saison. SWR Nachrichten, Redaktion Peter Mühlfeit und Cedric Bies.
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0: Es ist 16.34 Uhr. Ihnen einen schönen Mittwoch. Wer Angehörige mit Demenz hat, weiß, wie schnell Dinge einfach verblassen können. Namen, Erlebnisse, manchmal von heute auf morgen einfach weg. Was aber oft bleibt, ist die Musik. Mitsingen, Freude erleben mit dem bekannten Volkslied von damals, ist das manchmal ein bisschen einfacher. Hier setzt Musik bleibt an. Eine Konzertreihe für Menschen mit Demenz und ihre Angehörigen. Initiiert hat das Ganze der Südwestrundfunk. Wie so ein Konzert dann abläuft, habe ich François Xavier Roth gefragt. Er ist Chefdirigent und künstlerischer Leiter des SWR-Symphonieorchesters. Das klassische Konzert richtet sich ja nach einem immer ähnlichen festen Ablaufplan. Wie ist das denn bei Musik bleibt?
11: Also das ist etwas gleichzeitig total anders, weil wir für diese Menschen ein besonderes Programm vorbereiten und wir moderieren mit ein paar Bilder und Ausdruckaspekten und die Menschen im Saal machen auch Musik mit uns, sie singen, sie klatschen, sie bewegen. Das ist auch ein Konzert, weil am Ende das fantastische SWR-Symphonieorchester spielt für diese Menschen. Aber es gibt eine Idee von sehr partizipativ und auch wirklich ein Programm für diese Menschen organisieren.
0: Jetzt wissen wir von Angehörigen von Menschen mit Demenz, dass viele Demenzerkrankte häufig total aufblühen, wenn sie dann Musik hören. Zum Beispiel auch Titel aus ihrer Jugend. Jetzt spielen Sie ja im Rahmen dieser Konzerte nicht nur die klassischen Stücke, die man auch auf jedem anderen klassischen Konzert hören könnte, sondern auf Ihrem Programm steht auch das Singen bekannter Volkslieder. Wie wählen Sie die aus?
11: Ja, also wir haben zum Beispiel zwei sehr schöne, super berühmte Lieder. Wir spielen das, die Menschen singen. Dieser Effekt ist nur so berührend, also zu erleben, weil man merkt sofort, dass die Menschen können durch die Musik einen anderen Kontakt haben und vielleicht plötzlich etwas mit mehr Freude auf die Gesicht zu merken und so weiter. Aber ich denke, das ist auch unser Ziel, ist durch vielleicht Musik, die sie noch nicht kennen, wie Les Indes Galantes Rameau, das wir spielen. Es ist eine andere Erfahrung, nicht nur über Erinnerung, aber über Gefühl. Und diese Gefühl von Tanz, von Rhythmus, von Farben im Orchester, ich denke, also gestern in Merzhausen hat unglaublich funktioniert. Und ich denke, dass in Stuttgart und Karlsruhe wird es auch gleich so.
0: Partizipatives Konzert, das haben Sie jetzt eben gesagt. Wäre das etwas, was wir nicht auch ganz grundsätzlich häufiger bräuchten? Partizipative Konzerte, dass Menschen mitgehen, mitsingen können, auch bei den regulären klassischen Konzerten?
11: Ja und nein. Das ist sehr gut. Vielleicht eine andere Beziehung zum Orchester zu haben und machen wir sehr regelmäßig Konzerte, wo das Orchester und das Publikum zusammen interagieren. Also zum Beispiel am Ende unserer Spielzeit werden wir ein Bolero United spielen, wo alle die Menschen im Publikum kann Teil von Bolero de Ravel sein. Aber ich denke, das ist auch gut, wenn man ein Konzert besucht, auch nur einfach, wenn ich darf das sagen, die Musik auch zu hören und erleben. Weil das ist auch etwas, das bleibt so fantastisch und so ein Mirakel. Ein Konzert ist ein Mirakel.
0: Diese Konzertreihe Musik bleibt ist ja Teil des Musikvermittlungsprogramms Ihres Orchesters. Mit diesem Programm wollen Sie sich ganz explizit an alle Menschen im Sendegebiet des SWR richten, unabhängig von Herkunft, Alter, kultureller Prägung oder Geschlecht. Jetzt hören wir hier von diesen Konzerten für Menschen mit Demenz und ihre Angehörigen. Was haben Sie denn da sonst noch im Portfolio?
11: Also wir spielen für junge Leute, für Studenten, für Kinder, alte Leute. Also wir haben eine Portfolio sehr reich. Und ich muss sagen, im Orchester haben wir zwei Damen, die sehr beschäftigt mit dieser Musikvermittlung. Sie sind fantastisch und sie arbeiten wie Teufel, unser Orchester zu präsentieren und zu musizieren in so verschiedene Kombinationen.
0: Wie entstand denn die Idee dazu, Musik auch noch mehr Menschen nahe zu bringen, greifbar zu machen? Tun wir das vielleicht bisher noch grundsätzlich zu wenig? Sind kulturelle Angebote noch nicht ausreichend verfügbar oder greifbar für die Menschen?
11: Wissen Sie, ein Orchester hat eine Rolle. Natürlich die normale Konzerte, das ist immer so wichtig, die Musik zu zelebrieren. Aber auch haben wir eine soziale Rolle, dass vielleicht Menschen, die denken, ah, diese Musik ist nicht für mich und so weiter, zu überzeugen und die Menschen wirklich nah unsere Musik zu bringen. Ja, vielleicht davor waren wir generell kollektiv zu elitär vielleicht. Aber ich denke, dass nochmal diese zwei Gesichter sind so komplementär und wir arbeiten wirklich für die Menschen. Wir sind ein Orchester, ein Rundfunkorchester mit einer sehr, sehr großen Rolle, die Menschen mit die Musik zu bringen.
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0: Es gibt ja viele Gründe, warum Menschen in eine finanzielle Schieflage geraten können. Man verliert den Job, erkrankt schwer oder man macht eben eine Scheidung durch. In Rheinland-Pfalz waren im Jahr 2025 über 8% der Menschen überschuldet. In Baden-Württemberg waren es 7. Insgesamt nehmen die Überschuldungsfälle bundesweit wieder zu. Der Schuldneratlas 2025 von Kreditreform spricht erstmals seit 2018 von einer deutlichen Trendwende. Deswegen suchen sich Zehntausende Hilfe bei einer Schuldnerberatung und die sind vollkommen überlastet. Bei knapp einem Drittel der Einrichtungen in Baden-Württemberg beträgt die Wartezeit mehr als 6 Monate und auch immer mehr junge Menschen sind betroffen. Susanne Babila hat eine junge Frau getroffen, die hoch verschuldet ist.
12: Über 50.000 Euro Schulden hatte Maria, als sie sich verzweifelt an die Schuldnerberatung wandte. Damals war sie 23 Jahre alt.
13: Ich wollte schon gar nicht mehr die Post öffnen, weil ich schon auf dem Kuvert vorne gelesen habe, von wem es war. Es macht einen schon Angst und schon auch bedrückt und einfach hauptsächlich Zukunftsängste.
12: In die Schuldenfalle geriet Maria, wir nennen sie so aus Schutzgründen, durch ihren Ex-Ehemann. Sie wäre blind vor Liebe gewesen, erzählt sie, und wollte mit ihm eine gemeinsame Zukunft aufbauen.
13: Also es ging hauptsächlich um materielle Dinge am Anfang. Er hat ein neues Handy wollen. Ich habe gesagt, klar, der Vertrag kann auf mich laufen, denn er hatte Schufa-Einträge. Er war selber hochverschuldet. Dann waren es erst Handys, dann war es ein neuer Fernseher. Und irgendwann mal kam er mit, ja, wir können ja mal einen Kredit aufnehmen. Und wir haben nicht mit 5.000 Euro angefangen, sondern gleich mit 30.000.
12: Als Maria Bedenken äußerte, reagierte er aggressiv, drohte ihr, schlug zu und nötigte sie, Online-Kredite aufzunehmen.
13: Also bei diesem Video-ID saß er hinter der Kamera vor mir und hat gesagt, ich soll das tun. Und ich hatte diese Angst vor ihm, weil ich wusste, was er fähig ist, mir anzutun. Also habe ich es gemacht.
12: Als ihr Baby zur Welt kam, flüchtete Maria ins Frauenhaus und kehrte vor einem Jahr in ihre Heimat nach Baden-Württemberg zurück. Sie fand Rat und Hilfe bei Anja Heidler von der Jugendschuldnerberatung des Kreisdiakonieverbands im Landkreis Esslingen. Im vergangenen Jahr waren allein in unserer Beratungsstelle etwa 180 junge Erwachsene, erklärt Anja Heidler. Ursache für die Schulden sei meist Online-Shopping.
14: Diese Geschichten mit Buy Now, Pay Later, ich kann Klarna auswählen, ich kann PayPal auswählen, zahlreiche Online-Dienste, die eben Zahlungsaufschub geben. dann kauft man ein, man kauft ein, man kauft ein. Schwuppdiwupp ist man in genau diesem völligen Chaos drinnen, dass man keinen Überblick mehr hat.
12: Häufig sprechen Eltern mit ihren Kindern zu wenig über Geld und den Umgang damit, sagt Anja Heidler. Deshalb machten sie Präventionsangebote an Schulen. Auch Maria hat sich lange Zeit nicht getraut, über ihre Schulden zu sprechen, aus Scham. Heute ist sie 24 Jahre alt und hat begonnen, wieder als Pflegefachkraft zu arbeiten. Sie verdient in Teilzeit 800 Euro netto. Mit Hilfe von Schuldnerberaterin Anja Heidler hat sie ein sogenanntes P-Konto, ein Pfändungsschutzkonto, eingerichtet. Gelernt, mit wenig Geld auszukommen und Verbraucherinsolvenz angemeldet. Von ihrem geschiedenen Ehemann habe sie nie wieder gehört, erzählt sie. Aber sie habe das alleinige Sorgerecht.
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0: Wir haben ja alle mal einen kleinen Pickel oder irgendeine Hautunreinheit, auf der man dann vielleicht auch ganz unbewusst mal rumkratzt. Daraus kann aber auch ein unkontrollierbarer Zwang werden. In der Medizin heißt dieses Phänomen Skin Picking Disorder, auf Deutsch übersetzt Hautzupfstörung oder Dermatillomanie. Eine Verhaltensstörung und

0: oft keinen Schmerz. Erst danach folgen die psychischen Folgen. Scham, Frustration und soziale Isolation, weil die Wunden im Gesicht oder an den Armen für jeden sichtbare Spuren hinterlassen. Wo die Grenze zwischen einem harmlosen Verhalten und einer ernsthaften Erkrankung verläuft, weiß die Berliner Dermatologin Professorin Nathalie Garcia Bartels.
1: Man sieht es eigentlich schon beim ersten Blick auf den Patienten oder die Patientin, dass es einfach zu viel ist. Und das Ausmaß entscheidet letztlich dann über die Therapiebedürftigkeit. Wie viele Läsionen hat man oder wie tiefe Läsionen hat man und wie lange geht das schon? Und hinterlässt das möglicherweise gerade bei der Haut, beim Skinpicking auch Narben.
0: Weil die Wunden, auch Läsionen genannt, oft wie schwere Akne aussehen, führt der erste Weg meistens in eine Hautarztpraxis. Doch eine reine Salbentherapie reicht hier nicht aus. Skinpicking ist eine psychische Störung, die eng mit Zwangserkrankungen oder Impulskontrollstörungen verwandt ist. Für die Dermatologin geht es deshalb in einem ersten Schritt vor allem um Aufklärung und das Aufbrechen von Tabus.
1: Das Wichtigste, wo ich die Aufgabe bei uns Dermatologinnen und Dermatologen sehe, ist, dass man berät, woher kommt das eigentlich, was für Ursachen kann das haben und dass man erstmal den Patientinnen und Patienten aufzeigt, da kann auch ein Konflikt dahinter stecken, dass man das macht.
0: Die Heilung der Haut beginnt also im Kopf. Eine wirksame Methode ist eine Verhaltenstherapie. Betroffene lernen dabei, ihre individuellen Auslöser wie Stress, Langeweile oder Einsamkeit rechtzeitig zu erkennen und das Knibbeln durch andere Handlungen zu ersetzen, etwa durch das Kneten eines Anti-Stress-Balls. Auch Steven hat gelernt, im Alltag genauer hinzusehen.
2: Fokus der Therapie war vor allem im Alltag dann Maßnahmen zu ergreifen oder besser auf mich zu achten, dass eben diese Episoden nicht mehr so ausufern.
0: Mittlerweile hat Steven sein Problem im Griff. Geholfen hat ihm letztlich die Verhaltenstherapie und der Austausch mit Gleichgesinnten. Der 28-Jährige engagiert sich aktiv in einer Selbsthilfegruppe. Für ihn und viele andere Betroffene die wichtigste Stütze, um den Zwang langfristig zu bewältigen. Skinpicking Disorder ist also heilbar. Der erste Schritt dahin ist, das Schweigen zu brechen.
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4: Meist ist es ja heute noch strahlend sonnig, in der Nacht dann zum Teil bewölkt und nicht mehr so frisch wie zuletzt bei 12 bis 5 Grad.
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4: Berlin zieht seine Olympia-Bewerbung zurück. Das hat der Rundfunk Berlin-Brandenburg erfahren. Als Gründe gelten die vergleichsweise schlechte Bewertung durch den Deutschen Olympischen Sportbund und der Wahlsieg der Linken. Bundesgesundheitsminister Linnemann will am dualen System von privater und gesetzlicher Krankenversicherung festhalten. Im Bundestag sagte er werde bis Weihnachten aber die Themen Notfallversorgung und Primärversorgung angehen. Vor dem Landgericht Karlsruhe geht es seit heute um die Frage, ob der Drogeriemarktkonzern DM auf seiner Internetseite auch apothekenpflichtige Medikamente anbieten darf. Ein Urteil dazu wird im Dezember erwartet.
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4: In den vergangenen Jahren ist es ja immer teurer geworden, sein Auto zu versichern. Laut Versicherungswirtschaft liegt das vor allem an höheren Löhnen in den Reparaturwerkstätten und an teuren Ersatzteilen. Besonders stark betroffen sind ältere Autofahrerinnen und Fahrer. Ihre Prämien steigen exorbitant an, zumindest ab einem bestimmten Alter. Außerdem stehen weniger Tarife zur Auswahl. Die Versicherer begründen das mit Unfallstatistiken. Demnach verursachen ältere Autofahrerinnen und Fahrer mehr Schäden als jüngere. Ob das eine legitime Risikokalkulation ist, hat Thorsten Link aus der ARD-Verbraucherredaktion recherchiert. Er hat untersucht, wie stark das Alter den Preis einer Kfz-Versicherung beeinflusst.
5: Mehr als wir erwartet hatten. Wir haben einen Modellkunden entwickelt und dessen Tarifkonditionen bei 8 großen Versicherern verglichen. Auto, Wohnort, Fahrleistung, Schadenfreiheitsklasse waren immer gleich. Verändert haben wir nur das Alter. Bis Anfang 60 passiert beim Beitrag noch relativ wenig. Doch danach geht es deutlich nach oben. Zwischen 62 und 75 Jahren stiegen die Beiträge in unserer Stichprobe im Schnitt um fast 60%. Mit 81 kostete derselbe Versicherungsschutz im Mittel sogar mehr als doppelt so viel wie mit 52. Wobei es da große Unterschiede zwischen den jeweiligen Versicherern gibt. Auch das hat uns überrascht. Aber grundsätzlich kann dieser starke Anstieg auch Menschen treffen, die jahrzehntelang unfallfrei gefahren sind. Einer unserer Protagonisten, Wolfgang Baumbass, hat die höchste Schadenfreiheitsklasse. Trotzdem stieg sein Jahresbeitrag

0: Beitrag seit 2023 von 365 auf inzwischen 886 Euro.
1: Die Versicherer sagen ja, dass ältere Fahrer statistisch gesehen höhere Schäden verursachen. Warum sind denn die Zuschläge dann von Versicherung zu Versicherung so unterschiedlich?
0: Das ist eigentlich die spannendste Erkenntnis unserer Recherche. Der Versicherungsverband GdV wertet rund 100 Millionen Verträge und die dazugehörigen Schäden aus. Aber diese Daten sind für die Versicherer nicht verbindlich. Gerade große Gesellschaften haben Millionen eigene Verträge und Schadenfälle und kalkulieren mit ihren eigenen Daten und Risikomodellen. Die DEVK hat uns zum Beispiel gesagt, wir haben mehr als 3 Millionen versicherte Fahrzeuge und regulieren jährlich rund 400.000 Schäden. Die Daten vom GdV dienen nur zur Orientierung. Deshalb kann ein Versicherer das Altersrisiko ganz anders bewerten als ein anderer. In unserem Vergleich lag der Zuschlag zwischen 52 und 75 Jahren bei der Signal Iduna bei rund 46%, bei der DEVK fast doppelt so hoch. Wie Alter, Schadenfreiheitsklasse und andere Faktoren genau gewichtet werden, verraten die Unternehmen allerdings nicht. Geschäftsgeheimnis.
1: Was bedeutet das denn dann jetzt für ältere Autofahrerinnen und Autofahrer? Was können die dagegen tun?
0: Na, vor allem nicht darauf vertrauen, dass jahrzehntelange Treue automatisch belohnt wird. Viele ältere Menschen schauen sich ihre Beitragsrechnung gar nicht mehr so genau an, weil sie seit Jahrzehnten beim selben Versicherer sind. Genau das war auch bei unseren Protagonisten so. Die Antidiskriminierungsbeauftragte des Bundes, Ferda Attermann, kritisiert vor allem die fehlende Transparenz und fordert, dass Versicherer ihre Kalkulationsgrundlagen offenlegen. Die Finanzaufsicht BaFin sieht allerdings bislang keine Anhaltspunkte für einen Verstoß gegen das allgemeine Gleichbehandlungsgesetz. Für Verbraucher bleibt deshalb im Moment vor allem eins: regelmäßig vergleichen. Und das kann sich gerade im Alter richtig lohnen. Bei unserem 81-jährigen Modellkunden lagen zwischen dem günstigsten und dem teuersten Angebot mehr als 600 Euro im Jahr.
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3: Das Bundeskabinett will die Regeln zur Bonpflicht ändern, um Steuerhinterziehung zu bekämpfen. Ziel des neuen geplanten Gesetzes ist es, Manipulationen bei Kasseneinnahmen einzudämmen und den Steuervollzug digitaler aufzustellen. Jakob Meyer aus Berlin.
4: Der vom Bundeskabinett gebilligte Gesetzentwurf soll für weniger Bürokratie und mehr Steuergerechtigkeit sorgen. Ab dem übernächsten Jahr fallen demnach Papierbelege weg und werden durch digitale Alternativen ersetzt. Die Abschaffung der Bonpflicht entlaste sowohl Bürgerinnen und Bürger als auch Unternehmen, erklärt Bundesfinanzminister Lars Klingbeil. Außerdem müssen Unternehmen mit einem Jahresumsatz von über 100.000 Euro ab 2028 auf elektronische Kassen umstellen. Mit digitalen Kassen würden alle Umsätze erfasst, so Klingbeil. Damit verhindere die Bundesregierung Steuerhinterziehung und schaffe faire Wettbewerbsbedingungen. In Deutschland gibt es noch über 100.000 sogenannte offene Ladenkassen ohne elektronische Aufzeichnungssysteme. Dabei müssen die Steuerpflichtigen ihre Aufzeichnungen eigenständig dokumentieren, was aufwendig und missbrauchsanfällig ist. Nach Ansicht des Digitalverbands Bitkom bedeutet das Gesetz für Verbraucherinnen und Verbraucher weniger Papier und Belege ließen sich leichter speichern und wiederfinden. Unternehmen müssten aber genügend Zeit für die Umstellung bekommen.
3: Darf der Karlsruher Drogeriemarktkonzern DM auf seiner Internetseite auch apothekenpflichtige Medikamente anbieten? Diese Frage wird seit heute vor dem Landgericht Karlsruhe verhandelt. Heiner Kunold.
5: Wie nah darf eine Drogeriemarktkette einer Online-Versandapotheke sein? So formulierte der Vorsitzende Richter der ersten Handelskammer beim Landgericht Karlsruhe die Kernfrage des Prozesses. In der Verhandlung stand dann weniger der Schutz des Kunden im Vordergrund, etwa die Frage, ob beim Online-Kauf von Medikamenten bei DM Med ausreichend über Risiken oder Nebenwirkungen des Medikaments informiert werde. Am Ende ging es heute bei Gericht vor allem um die Frage, trennt DM sein Angebot von Drogeriemarktartikeln und apothekenpflichtigen Produkten ausreichend und nutzt der Konzern hier möglicherweise seine Marktmacht unzulässig aus. Der Entscheidung des Karlsruher Landgerichts kommt in dieser Frage grundsätzliche Bedeutung zu. Das Gericht geht nach eigenen Angaben nicht davon aus, dass es bei einer Instanz bleiben werde. Ein Richterspruch im Streit um den Online-Verkauf von apothekenpflichtigen, aber rezeptfreien Medikamenten im DM-Onlinehandel wird Anfang Dezember erwartet. erwartet.
3: Die neue Firma der beiden BioNTech-Gründer Shahin und Türeci wird in Mainz angesiedelt. Das hat die Stadt dem SWR bestätigt. Michael Wegmer.
6: Schon Anfang Mai hatte der Mainzer Oberbürgermeister Haase erklärt, die Ausgründung solle das Zentrum am Standort Mainz haben. Jetzt ist es bestätigt. Seit Mitte März ist bekannt, dass die BioNTech-Gründer nach Ablauf ihrer Verträge Ende 2026 eine neue Firma leiten wollen. Ein eigenständiges Biotech-Unternehmen, keine bloße BioNTech-Tochter. Schwerpunkt sollen mRNA-Technologien der nächsten Generation sein. Offenbar sickern gerade einige Informationen über die neue Firma durch. Das Handelsblatt schreibt, das Grundkapital sei 120.000 Euro. Der Name soll Arife sein, die Konzernform eine SE, eine europäische Aktiengesellschaft. Offizieller Geschäftszweck, Herstellung und Vermarktung pharmazeutischer Produkte. Die Belegschaft soll laut Handelsblatt im niedrigen dreistelligen Bereich liegen.
3: Beim Fernzugunternehmen FlixTrain sollen bald auf wichtigen Strecken dichtere Takte angeboten werden, etwa auf der Strecke Hamburg-Berlin. Im Laufe des Jahres 2027 sollen die Züge des Konzerns zwischen diesen beiden Metropolen im Stundentakt unterwegs sein, sagte FlixTrain-Chef Matthias Müller auf der Mobilitätsmesse InnoTrans in Berlin. Die Fahrzeit werde dabei schneller sein als bei den ICE-Zügen des Wettbewerbers Deutsche Bahn. Angesichts der nahe der 100-Dollar-Marke verharrenden Ölpreise ziehen die Anleger an den Aktienmärkten die Köpfe ein. Der DAX gibt seine anfänglich leichten Gewinne wieder ab und notiert etwa 0,6% schwächer als noch gestern. Aus unserem Börsenstudio Bianca von der Au.
7: Die Deutschen sind einer Studie zufolge deutlich aktiver am Kapitalmarkt, als ihr Ruf vermuten lässt. Gilt Deutschland doch als Land der Sparer. Mehr und mehr nutzen die Menschen in Deutschland den Aktienmarkt zur Geldanlage und zum Vermögensaufbau. Einer Untersuchung der niederländischen ING-Bank zufolge investieren 46% der Befragten hierzulande in Aktien, Anleihen, Fonds oder ETFs. Dies sei der dritthöchste Wert unter den 11 untersuchten europäischen Ländern und der höchste unter den 6 größten Volkswirtschaften in der Eurozone. Nur in der Türkei und in der Schweiz gäbe es anteilig mehr Anleger. Wie fast überall in Europa sei die größte Hürde die Scheu vorm Risiko. Auch der DAX scheitert heute an einer scheinbar unüberwindbaren Hürde und rutscht um die Mittagszeit unter 25.500 Punkte. Trotz des weiter fallenden Ölpreises und der Hoffnung auf eine diplomatische Lösung des Iran-Konflikts.
3: Das war's für diese Stunde aus der Wirtschaftsredaktion. Die Zeit 16.59 Uhr.
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8: Auf der Bühne der UNO-Vollversammlung hat US-Präsident Trump gestern heftig gegen den Iran ausgeteilt. Gleichzeitig haben sich Vertreter beider Seiten am Rande der Vollversammlung zu ausführlichen Gesprächen getroffen. Kommt jetzt Bewegung in den Konflikt? Darum geht es unter anderem in der kommenden halben Stunde nach den Nachrichten. Mein Name ist Gerhard Leitner. Einen schönen guten Abend.
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8: Zum Abend meist strahlender Sonnenschein, höchstens dünne Schleierwolken, in der Nacht teils klar, teils wolkig, nicht mehr so frisch wie zuletzt, 12 bis 5 Grad. Morgen neben dichten Wolken nur noch gelegentlich Sonne, maximal 15 Grad im Westerwald und 24 Grad am Kaiserstuhl. Freitag und am Wochenende viel Sonne dabei, Tag für Tag wärmer, in den Nächten anfangs sehr frisch.
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9: Um 17 Uhr mit Christian Rex. Berlin zieht seine Olympia-Bewerbung zurück. Das hat der Rundfunk Berlin-Brandenburg erfahren. Als Gründe gelten die vergleichsweise schlechte Bewertung durch den Deutschen Olympischen Sportbund und der Wahlsieg der Linken. Aus Berlin, Kirsten Buchmann.
10: Berlin hatte zusammen mit Brandenburg, Sachsen und Mecklenburg-Vorpommern angestrebt, die Olympischen Spiele 2036, 2040 oder 2044 auszurichten. In Deutschland sind nun noch München sowie die Region Köln-Rhein-Ruhr im Rennen. Der Deutsche Olympische Sportbund, DOSB, will am Samstag in Baden-Baden über den nationalen Bewerber für die Spiele entscheiden. In Berlin lehnt die Siegerin der Abgeordnetenhauswahl, die Linke, Olympische Spiele ab. In einem Evaluierungsbericht einer DOSB-Expertin Expertenkommission erreichten München sowie Köln-Rhein-Ruhr bessere Ergebnisse als Berlin.
9: Am zweiten Tag der UN-Vollversammlung in New York wird der iranische Präsident Pezeshkian heute in der Generaldebatte das Wort ergreifen. Gestern haben sich in New York erstmals seit Monaten wieder Delegationen der USA und des Irans zu Gesprächen getroffen. US-Präsident Trump sprach von einem, Zitat, sehr produktiven Treffen. Zuvor hatte Trump bei seiner Rede vor der UNO den Krieg gegen den Iran verteidigt. Das Land sei Hauptsponsor des Terrors weltweit. Er rechne aber mit einer Vereinbarung mit dem Iran nach den US-Zwischenwahlen im November. Großbritannien will seine Satelliten im Weltraum in Zukunft mit einer speziellen Militäreinheit schützen. Das hat die Royal Air Force mitgeteilt. Es ist die erste britische Einheit, die sich nur auf feindliche Bedrohungen im Weltraum konzentriert. Neben dem Schutz von Satelliten soll sie auch Schiffe bei der Navigation unterstützen, Kommunikationsverbindungen herstellen und vor Raketenangriffen warnen. Einen Krieg im Weltraum wolle aber niemand, so das Verteidigungsministerium. Die Einheit diene vor allem der Abschreckung. Beim Helmholtz-Zentrum für Informationssicherheit, kurz CISPA, in Saarbrücken haben Prüfer gravierende Sicherheitsmängel festgestellt. Darüber hat Bundesforschungsministerin Bär heute den Bundestag unterrichtet. Das CISPA forscht unter anderem zu Cybersicherheit, Datenschutz und KI. Die Prüfer stellten fest, dass Forschungsgruppen überwiegend oder komplett aus Chinesen bestanden. Sensible Daten seien nicht ausreichend geschützt worden. Bär sagte, beim CISPA hätten bildlich gesprochen Tür und Tor sperrangelweit offen gestanden. Das Zentrum hat einen Etat von etwa 50 Millionen Euro, der fast vollständig vom Bund finanziert wird. Bundesgesundheitsminister Lindemann will am dualen System von privater und gesetzlicher Krankenversicherung festhalten. Im Bundestag sagte er, er werde bis Weihnachten aber die Themen Notfallversorgung und Primärversorgung angehen. Für den gesellschaftlichen Zusammenhalt sei ein bezahlbares und gut funktionierendes Gesundheitssystem wichtig. Bundeskanzler Merz hatte sich am Montag zum dualen System geäußert. Viele sehen darin ein Gerechtigkeitsproblem, über das man sprechen müsse, so Merz. Der Deutsche Wetterdienst rechnet damit, dass es ähnlich heiße Sommer wie in diesem Jahr in Zukunft immer häufiger geben wird. Das haben die Fachleute heute bei der Vorstellung neuer Daten auf dem Extremwetterkongress in Hamburg gesagt. An fast allen Messstationen des Wetterdienstes seien die Temperaturen dieses Jahr höher gestiegen als je zuvor. Die Folgen waren Hitzewellen, Niedrigwasser und Waldbrände. Bundesumweltminister Schneider hat angekündigt, dass er bis nächstes Jahr einen nationalen Hitzeaktionsplan entwickeln will. Der wegen Mordes verurteilte sogenannte Heilbronner Wollhausraser wird ausgewiesen und darf in den kommenden 8 Jahren auch nicht mehr nach Deutschland zurückkehren. Das hat der Verwaltungsgerichtshof Baden-Württemberg in Mannheim in letzter Instanz entschieden. Er verwies unter anderem auf eine Wiederholungsgefahr. Vor 3 Jahren war der damals 20-Jährige mit türkischer Staatsbürgerschaft in der Heilbronner Wollhausstraße mit rund 100 Kilometern pro Stunde in das Auto einer Familie gefahren. Der Vater starb, die Mutter wurde schwer, 2 Kinder leicht verletzt. SWR Nachrichten, Redaktion Peter Mühlfeit. Das Wetter in Baden-Württemberg und Rheinland-Pfalz. Ein Hoch bestimmt unser Wetter. Die Vorhersage. Zum Abend meist sonnig. In der Nacht ist es teils klar, teils wolkig. Die Tiefstwerte liegen zwischen 12 und 5 Grad. Morgen wird es wolkig, gelegentlich wird es sonnig. Mit 15 Grad im Westerland und 24 Grad am Kaiserstuhl. Die weiteren Aussichten: am Freitag und am Wochenende nach lokalem Frühnebel viel Sonne, dabei Tag für Tag wärmer, in den Nächten anfangs sehr frisch. 17.05 Uhr.
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8: Und das sind einige der Themen bis 17:30. Bringt die UN-Vollversammlung diplomatische Fortschritte, zum Beispiel zwischen USA und Iran? Dazu gleich ein Experte für internationale Politik. Die 12-Uhr-Regel beim Tanken bekommt immer mehr Gegenwind. Der Erfolg war offenbar überschaubar, zu den Gründen gleich mehr. Und wir blicken auf den Extremwetterkongress in Hamburg und fragen, wie hilfreich kann die KI im Kampf gegen Hitze und Trockenheit sein? Mein Name ist Gerhard Leitner. Einen schönen guten Abend. Jeder, der gestern die Rede des amerikanischen Präsidenten bei der UN-Vollversammlung verfolgt hat, war hin und her gerissen zwischen den zum Teil peinlichen Behauptungen und den Hoffnungen, die er in Sachen Ukraine und Iran geweckt hat. Gut, die Frage ist, inwieweit man Donald Trumps Äußerungen wörtlich nehmen muss. Zwar hat er dem Iran erneut mehr oder weniger mit der Auslöschung gedroht, aber dann haben Delegationen der USA und des Iran am Rande der Vollversammlung erstmals seit Monaten wieder Verhandlungen geführt. Über das Verhältnis zwischen USA und Iran spreche ich mit Professor Clemens Fischer, Experte für internationale Politik an der Uni Köln. Herr Professor Fischer, Sie sind ehemaliger Diplomat. Ist das sinnvolle Praxis, dass man maximal droht, bevor man in Verhandlungen geht?
11: Nein, das ist eine völlig neue Art von Diplomatie, die Trump eingeführt hat. Man könnte sie auch eigentlich als politisches Portfolio-Management ansehen. Also er kauft bestimmte Aktien ein, von denen er glaubt, dass sie ziehen. Wenn sie nicht ziehen, stößt er sie ab und wenn sie ziehen, dann holt er Dividenden. Aber das, was er jetzt vor der UNO gemacht hat, ist auch wieder eine völlig neue Taktik. Wir könnten sie als Zwangsdiplomatie beinahe bezeichnen. Das heißt, Trump droht mit außerordentlich großer Gewalt und zur gleichen Zeit lässt er die Verhandlungen offen und man könne sich ja einigen.
8: Für den Präsidenten zählen ja in erster Linie die Midterm-Wahlen. Wie wichtig ist denn für Trump ein Erfolg im Konflikt mit dem Iran?
11: Das ist sehr, sehr wichtig und das ist aber genau der Punkt, warum er eigentlich vor den Midterms kaum einen Deal mit dem Iran schließen kann, den er nicht als großen Sieg verkaufen kann. Nach den Midterms kann man auch eine Art Kompromiss durchbringen, aber vor den Midterms kann er in keinem einzigen Punkt nachgeben. Und das bedeutet auch, dass die Wahrscheinlichkeit nahezu null ist, dass wir eben vor diesen Midterms im Iran-Krieg eine Einigung erzielen. Und das weiß übrigens auch der Iran.
8: Genau, wenn wir die Lage betrachten, wo ja gerade die Kontrolle über die Straße von Hormuz ein entscheidender Faktor ist, wer hat denn jetzt im Moment wirklich die Oberhand in dem Konflikt?
11: Nun, bei der Einfahrt haben es die Amerikaner, für die Ausfahrt hat es der Iran, mehr oder weniger. Und das macht die Sache eigentlich so verzwickt, denn damit sind auf beiden Seiten die Alliierten, die man ja gerne protegieren würde, wie zum Beispiel der Iran, China oder auch Indien und zum Teil auch die Südostasiaten, die kann der Iran nicht bedienen. Auf der anderen Seite kann aber auch Amerika seine Alliierten nicht bedienen, weil die einen lassen nicht hinein, die anderen lassen nicht heraus. Und beide Seiten bewegen sich auch kaum. Was aber erkennbar ist, und das sieht man auch auf Flottenradars, dass immer wieder bestimmte Korridore freigehalten werden. Und solange daraus nicht ein ganz großer politischer Triumph gemacht wird, lassen beide Seiten einiges zu.
8: Lässt sich das auch übertragen auf diplomatische Korridore?
11: Ja. Und das ist, glaube ich, der Punkt, den wir auch sehen bei der UNO, die viel kritisiert wird und zum Teil auch ständig totgeredet wird. Aber es ist halt einmal im Jahr, wenn sich hunderte Regierungschefs und Staatschefs treffen, die einzige politische Bühne, wo man mehr oder weniger sich treffen kann, wo man reden kann und wo man auch ungesehen vor Journalisten und Experten sich treffen kann, denn das geht hinter verschlossenen Türen. Das heißt, dieser Austausch, diese Plattform ist genau das, wofür die UNO derzeit immer noch gut ist. Und natürlich, Diplomatie ist immer ein ganz dickes Brett, das man bohren muss. Und das sieht man in diesen Fällen sehr, sehr massiv.
8: Apropos Vereinte Nationen, der Konflikt geht ja mittlerweile weit über den Iran hinaus, mal abgesehen von den Auswirkungen auf den Energiemarkt. Herr Professor Fischer, hätten Sie jemals gedacht, dass Saudi-Arabien, Katar, Kuwait oder der Oman und andere Länder in der Region mal bombardiert würden?
11: Nein. Auch wieder ein klares Nein in diesem Fall. Und das ist auch das tragische Ende des Mythos der Amerikaner als Schutzmacht. Denn bis dato galten die Amerikaner deutlich als die Schutzmacht dieser Golfstaaten, die sich darauf auch verlassen hatten. Die müssen erst erkennen, dass die USA eben diesen Luftschutz nicht mehr bieten können. Was auch heißt, dass wenn dieser Iran-Krieg zu Ende ist, es nicht nur eine Episode im Nahostkrieg ist, sondern es ist auch eine völlige Neuordnung der Sicherheitsarchitektur. Und das sieht man auch daran, dass wir mehrere Konflikte parallel laufen haben, eben ein Stellvertreterkrieg im Jemen zwischen Houthis und Saudi-Arabien. Es zieht sich in den Sudan, es zieht sich nach Somalia. Unterschiedliche Kriege, die im Endeffekt überlappend geführt werden und durch die Meerenge von Bab al-Mandab, eben auch noch die zweite Meerenge in dieser Region in Gefahr ist, gesperrt zu werden.
8: Also die Straße von Hormuz, ein Problem. Wir haben mittlerweile weitere andere logistische Probleme, was den Welthandel angeht durch diesen Krieg. Präsident Trump steht gleichzeitig innenpolitisch erheblich unter Druck. Wie könnte denn eine Lösung dieses festgefahrenen Konflikts überhaupt aussehen?
11: Nun, das, was eigentlich schon seit Monaten am Tisch liegt, aber von beiden Seiten aus gesichtswarnenden Gründen kaum umsetzbar gewesen ist, dass eben der Iran gemeinsam mit dem Oman eine Art Gebühr verhängen wird, die aber so klein gehalten sein muss, dass die Weltwirtschaft nicht gestört wird. Auf der anderen Seite muss der Iran natürlich auch etwas liefern und das wäre das Ende des Atomprogramms. Dazu wird er aber auch nur dann bereit sein, wenn die US-Amerikaner Israel in den Griff bekommen, was auch nach den Wahlen in Israel eine Spur einfacher sein könnte. Das heißt, dieser Krieg dauert alleine schon deshalb so lange, weil er eben immer mit dem Blick auf die Midterms geführt worden ist. Und wenn man Trump eine Sache glauben kann, dann ist es die, dass nach den Midterms die Wahrscheinlichkeit hoch ist, dass man leichter zu Lösungen kommt.
12: USA und Iran sprechen am Rande der UN-Vollversammlung. Über den Konflikt war das Professor Clemens Fischer, Experte für internationale Politik an der Uni Köln. Ja, der Iran-Krieg ist ja mit Schuld an den hohen Spritpreisen. Was aber dagegen tun? Die umstrittene 12-Uhr-Regel an den Tankstellen auf jeden Fall bekommt immer mehr Gegenwind. Der Bundesrat will sich am Freitag mit einer Abschaffung der Tankregel befassen. Es gibt von verschiedener Seite erheblichen Zweifel am Entlastungseffekt beim Tanken. Auch der ADAC sprach sich für eine komplette Abschaffung der Regel aus. Darüber spreche ich mit Jutta Kaiser von unserer Wirtschaftsredaktion. Frau Kaiser, hat die 12-Uhr-Regel wirklich gar nichts Gutes gebracht?
13: Das kommt auf die Erwartungen an. Tanken ist jedenfalls nicht günstiger geworden und das hatten eben doch einige Menschen gehofft. Die 12-Uhr-Regel hat aber zumindest für mehr Planbarkeit gesorgt, denn die Preisentwicklung beim Tanken über den Tag, die ist jetzt vorhersehbar. Also um 12 Uhr steigt der Preis sprunghaft und dann sinkt er eben wieder bis zum kommenden Vormittag. Justus Haukapp, Direktor des Düsseldorf Institute for Competition Economics, hat festgestellt, die Tankstellen ändern seit dem Einführen der 12-Uhr-Regel im Durchschnitt 8-mal pro Tag ihre Preise im Vergleich zu durchschnittlich 22 Mal davor. Allerdings hat der ADAC ermittelt, dass die Preisspanne über den Tag größer geworden ist. Im September lag zum Beispiel der Unterschied zwischen dem höchsten und dem niedrigsten Tagespreis für einen Liter Diesel bei 17 Cent. Und dann gibt es noch das Mannheimer Leibniz-Zentrum für europäische Wirtschaftsforschung, ZEW. Das sagt, die einmalige Preiserhöhung um 12 Uhr, die hat auch generell zu höheren Durchschnittspreisen geführt. Während der Mittagszeit bis in die Abendstunden, da seien die Preise systematisch hoch, in den Morgenstunden tendenziell unter Tagesdurchschnitt. Und vor der 12-Uhr-Regel hätten die Verbraucher einfach über den Tag mehrere Gelegenheiten gehabt, günstiger zu tanken. Jetzt gibt es nur noch eine.
12: Was ist denn die Hauptkritik des ADAC an der 12-Uhr-Regel?
13: Die Tatsache, dass Autofahrerinnen und Autofahrer insgesamt nicht entlastet werden. Und wer mittags tanken muss, zum Beispiel vielleicht auf einem Weg, auf einer längeren Strecke, der erlebt einfach krasse Preissprünge. Der ADAC ist aber bei weitem auch nicht der einzige Kritiker der 12-Uhr-Regel. Auch der Verbraucherzentrale Bundesverband hat sich kritisch dazu geäußert. Unter anderem auch deswegen, weil die günstigsten Preise ausgerechnet am späten Vormittag erreicht werden. Ja, und das ist eben ein Zeitpunkt, der liegt für die meisten Berufstätigen einfach sehr ungünstig.
12: Was sind denn bessere Lösungen als die 12-Uhr-Regel, um Autofahrerinnen und Fahrer zu entlasten?
13: Da gibt es keine objektive Antwort, denn was für wen gut ist, das hängt ja auch vom eigenen Interesse ab. Der geplante Tankrabatt, der ist tendenziell gut für Pendlerinnen und Pendler, aber es profitieren halt auch diejenigen mit dicken Autos und hohem Spritverbrauch am meisten. Eine Alternative wäre, Menschen gezielt zu entlasten, die ein geringes Einkommen haben, zum Beispiel über Direktzahlungen. Das ist mittlerweile grundsätzlich auch machbar. Bisher liegen dem Staat aber nur so 19% Bankdaten von den Steuerpflichtigen vor. Also da ist noch ein bisschen was einzuholen. Und dann soll ja spätestens zum Jahreswechsel ein Preisdeckel für Sprit kommen. Das heißt, der Staat legt dann einen Maximalpreis für Diesel und Superbenzin fest. Aber setzt der Staat den Preis zu hoch an, dann könnte es passieren, dass einfach alle Anbieter den Höchstpreis übernehmen. Liegt der Preisdeckel aber zu niedrig, kann das auch zu Problemen führen. Denn dann produzieren und verkaufen die Mineralölkonzerne ihren Sprit vielleicht lieber in anderen Ländern. Und bei uns würden Diesel und Superbenzin womöglich knapp.
12: In der Debatte um hohe Spritpreise bekommt die umstrittene 12-Uhr-Regel an den Tankstellen immer mehr Gegenwind. Aus unserer Wirtschaftsredaktion war das Jutta Kaiser. Das Bundeskabinett hat einen Aktionsplan gegen den Missbrauch von Sozialleistungen gebilligt. Es geht um Maßnahmen gegen die Ausbeutung von EU-Bürgern in Deutschland. Kommunen sollen zum Beispiel künftig leichter gegen sogenannte Schrottimmobilien vorgehen können. Auch sollen Arbeitgeber stärker in Haftung genommen werden können, wenn sie Schwarzarbeiter beschäftigen. Wie der Aktionsplan genau aussehen soll, berichtet Dagmar Pepping in unserem Hauptstadtstudio in Berlin.
14: Eigentlich wollte Arbeits- und Sozialministerin Bärbel Baas den Aktionsplan gegen Sozialmissbrauch zusammen mit Innenminister Alexander Dobrindt vorstellen. Aber die SPD-Politikerin musste kurzfristig aus familiären Gründen sämtliche Termine absagen. Als Vertreterin stellte Staatssekretärin Leonie Gebers, die oberste Beamtin im Ministerium von Baas, den Plan vor. Deutschland brauche Arbeitskräfte aus anderen EU-Staaten und werde auch weiter um sie werben, so Gebers.
15: Was aber nicht geht, ist, dass dieses Recht auf Freizügigkeit ausgenutzt wird. Und das ist leider ein Problem geworden, das deutschlandweit in Kommunen auftritt.
14: CSU-Innenminister Dobrindt formulierte es so.
16: Kriminelle Strukturen versuchen sich den Sozialstaat zur Beute zu machen. Darauf geben wir die Antwort mit dem Aktionsplan mit klarer Kante gegen Sozialbetrüger und organisierte Kriminalität.
14: Seit Jahren bringen Banden Bürger aus ärmeren EU-Staaten wie Bulgarien und Rumänien nach Deutschland. Sie beschäftigen diese Menschen zum Schein oder nur für ganz wenige Stunden und die hergelockten EU-Bürger beantragen hier aufstockende Sozialleistungen, wie die Grundsicherung, das frühere Bürgergeld. Viele dieser Menschen wohnen in sogenannten Schrottimmobilien, heruntergekommenen Häusern und Wohnungen, für die Vermieter überhöhte Mieten verlangen, bezahlt vom Jobcenter. Betroffen sind insbesondere Kommunen im Ruhrgebiet. Ein Geschäftsmodell für die organisierte Kriminalität, betont der Innenminister.
16: Bei Kontrollen, die durchgeführt worden sind von den Ländern, konnte man solche Immobilien identifizieren, die ausschließlich mit Sozialbetrügern besetzt waren.
14: Die Bundesregierung hat bereits Maßnahmen auf den Weg gebracht, damit die Kommunen besser gegen Schrottimmobilien vorgehen können. Als letzter Schritt sollen sogar Enteignungen möglich sein. Jobcenter erhalten Kenntnis von unbewohnbaren Wohnungen oder Scheinadressen und können die Mietkosten dann prüfen und die Zahlungen gegebenenfalls einstellen. Helfen beim Kampf gegen Sozialbetrug soll vor allem ein besserer Datenaustausch der Behörden. Zudem geht die Bundesagentur für Arbeit mit ihrem neuen zentralen Kompetenzzentrum Leistungsmissbrauch mit 5 regionalen Zweigstellen gegen Missstände und Betrug vor. Außerdem will die Bundesregierung Arbeitgeber, die auf Schwarzarbeit setzen, stärker in Haftung nehmen. Ebenfalls Teil des Aktionsplanes, Personen, die per Haftbefehl gesucht werden, sollen künftig keine Leistungen mehr erhalten. Das betrifft insbesondere rechtskräftig verurteilte Straftäter, die sich dem Haftantritt entziehen.
16: Bisher ist die Situation so, dass die Sozialleistungen einfach weiter bezahlt werden. Zu Recht gibt es da eine große Empörung auch über diese Situation. Wir stellen dies ab.
14: Innenminister Dobrindt und die Regierung wollen Tempo machen. Die beschlossenen Maßnahmen des Aktionsplanes sollen bis Ende des Jahres umgesetzt werden, lautet das Ziel.
12: Das Bundeskabinett hat einen Aktionsplan gegen Missbrauch von Sozialleistungen gebilligt. Aus Berlin war das dazu meine Kollegin Dagmar Pepping. Dass Klimawandel und Erderwärmung mittlerweile erhebliche Auswirkungen auch bei uns zeigen, das haben wir spätestens diesen Sommer heftigst zu spüren bekommen. Immer neue Temperatur- und Trockenheitsrekorde können einem schon Angst machen. Das Robert-Koch-Institut schätzt, dass in diesem Sommer rund 16.000 Menschen in Deutschland infolge von Hitze gestorben sind. Und die weitere Entwicklung lässt keine Entwarnung erwarten. Darum geht es ab heute beim Extremwetterkongress in Hamburg. Dort ist mein Kollege Arne Schulz von der ARD-Klimaredaktion. Herr Schulz, zunächst mal, was sind denn in diesem Jahr die Schwerpunkte dieser Veranstaltung?
17: Also hier geht es tatsächlich zum einen um die Problemanalyse, einfach nochmal zu schauen, wie entwickelt sich Extremwetter, und auf der anderen Seite geht es aber dann auch um Lösungsideen. Heute Morgen ist es gestartet mit einer Bestandsaufnahme, wie extrem war dieser Sommer jetzt eigentlich, aber auch wie sieht's in der Arktis aus und so weiter. Und das wird dann ergänzt durch viele Aussteller und Redner, die ihre technologischen Lösungen vorstellen oder Initiativen, wie wir uns zum Beispiel besser an den Klimawandel anpassen können.
12: Da schauen wir gleich drauf. Wie sind denn die Prognosen der Wetterexperten für die kommenden Jahre?
17: Ja, die sind so, dass es wohl noch deutlich wärmer werden wird bei uns in Deutschland. Der Deutsche Wetterdienst hat dazu heute seine aktuellen Daten vorgestellt, von der Vergangenheit bis zur Zukunft sozusagen. In den vergangenen Jahrzehnten, haben die erzählt, hat sich die Zahl der Hitzetage schon vervierfacht. Und in diesem Sommer hatten wir eben Temperaturen bis 41,8 Grad Celsius. Und an fast allen Wetterstationen, die der Deutsche Wetterdienst betreibt, gab es im Laufe des Sommers neue Tages- oder Monatsrekordwerte. Und weil die Erderwärmung weiter voranschreitet, erwartet der Deutsche Wetterdienst, dass es eben genauso weitergeht. Deren Klimavorstand war hier auf der Bühne, der hat gesagt, es ist gut möglich, dass wir in 30 Jahren zurückblicken und feststellen, 2026, das war im Rückblick eigentlich noch einer der kühleren Sommer.
12: Apropos Messmethoden, mittlerweile sind die computergestützten Klimamodelle sehr ausgereift, aber welche Rolle kann denn die KI in diesem Bereich spielen?
17: Ja, die kann, glaube ich, doch eine ganz große Rolle spielen, wenn man den Fachleuten hier auf dem Kongress zuhört. Ein Vertreter des Bundesforschungsministeriums hat da einen ganz guten Überblick gegeben, finde ich. Es entsteht ja oft der Eindruck in Deutschland, dass wir technologisch generell etwas abgehängt sind. Bei so Supercomputern, die eben extrem große Rechenleistungen vollbringen können, sieht es aber tatsächlich etwas besser aus. Wir haben da solche Computer in Deutschland stehen und damit kann man dann so ultra hochauflösende Klimamodelle bauen, die kilometergenau simulieren können, wie sich das Klima in bestimmten Regionen verändert. Und darauf aufbauend bauen dann Verwaltungen von Städten und Gemeinden eben Lösungen, wo sie schauen, wo sind wir denn eigentlich am verwundbarsten bei Hitze oder auch bei Starkregen. Und ich habe gerade mit einem Unternehmer mich hier unterhalten, der stellt eben eine KI-basierte Lösung vor. Damit soll man bei Flutkatastrophen in Echtzeit nachverfolgen können, welches Haus genau in den nächsten Stunden überflutet wird. Und dann könnte man ja zielgenau evakuieren und die Kräfte besser verteilen. Und das Tool soll sogar Einschätzungen liefern können, wie viel Nutzen zum Beispiel eine Sandsackbarriere an einer ganz bestimmten Stelle hat. Und was die KI da konkret macht, die erlaubt es einfach Dinge, für die man früher Monate gebraucht hätte, das auszurechnen, dass man die eben jetzt sehr, sehr schnell machen kann.
12: Dass der Klimawandel Stand jetzt praktisch nicht aufzuhalten ist, das scheint Fakt zu sein. Mittlerweile geht es eher um Anpassungsmodelle, zum Beispiel an künftige große Hitze oder Trockenheit. Was schlagen denn die Klima- und Wetterexperten in diesem Bereich vor?
17: Also erstmal wurde hier nochmal betont, es ist kein Entweder-Oder, also es brauche Klimaschutz und Anpassung, sagen die Meteorologen, weil wenn man den Klimawandel einfach weiter laufen lässt, dann kommen so viele Treibhausgase in die Atmosphäre, dann wird das Klima so warm, dass es eben schwer wird, sich dran anzupassen. Und gleichzeitig ist auch schon klar, an der Anpassung führt kein Weg drumherum. Und dann geht es eben um ganz, ganz viele Dinge. Es geht um höhere Deiche, es geht um Häuser, die Starkregen besser aushalten, zum Beispiel durch Gründächer auch den Regen sozusagen von den Straßen fernhalten. Und natürlich ganz viel um Hitze. Da gibt es ein Projekt, was hier vorgestellt wurde, was ich sehr interessant finde. Da wollen Forscher so Sensoren an Fahrrädern anbringen in Städten und dann an extrem heißen Tagen messen, wo ist durch die Hitze gerade eine extreme Schadstoffbelastung in der Luft, um dann per Software den Bürgern alternative Routen vorzuschlagen, die weniger gesundheitsschädlich sind. Also es gibt viele Ideen hier, was die Fachleute aber auch sagen, die Umsetzung, da müssen wir in Deutschland noch deutlich schneller werden.
12: Von der Extremwetterkonferenz in Hamburg war das Arne Schulz von der ARD-Klimaredaktion. Wir bleiben beim Thema Klimawandel und wie die Landwirtschaft darauf reagieren kann. Um Feuchtigkeit im Boden zu halten, wurde auf der Schwäbischen Alb jetzt moderne Technik eingesetzt. Bereits auf die Sommergerste wurden die Samen für die Zwischenfrucht abgeworfen, statt wie üblich in den Boden eingearbeitet. Martin Thiel aus unserer Umweltredaktion über den Versuch, mit Hightech-Trockenphasen besser zu überstehen.
18: Diese Aussaattechnik ist neu in der Landwirtschaft. Statt mit schweren Landmaschinen das Feld zu beackern, fliegt Anfang August eine Drohne über die reife Sommergerste auf einem Versuchsfeld der Schwäbischen Alb. Rund 14 Tage früher als üblich wird die Zwischenfrucht ausgesät. Patrick Schmelcher, Landwirt und Leiter des Projekts Drohnenaussaat im Kreis Landwirtschaftsamt Reutlingen, hofft, dass durch die Aussaat aus der Luft mehr Feuchtigkeit im Boden gehalten werden kann.
19: Das gewünschte Ziel von diesem Verfahren ist eigentlich eine ganzjährige Beschattung des Bodens. Diese schnell auflaufende Zwischenfrucht beschattet uns diesen Boden dann von bis in Herbst und schützt ihn vor diese hohe Temperatur.
18: Und zwar ohne, dass der Boden bearbeitet werden muss. Das Pflügen des Ackers entfällt. Das heißt, der Boden wird nicht aufgerissen und der Sonne ausgesetzt. Es verdunstet weniger. 4 Wochen nach der Aussaat, die Sommergerste ist längst geerntet, macht Patrick Schmelcher einen Kontrollbesuch. Das Versuchsfeld ist grün und das, obwohl es kaum geregnet hat.
19: Es funktioniert, das lässt sich einfach festhalten. auch unter trockenen Bedingungen. Wir schaffen ungefähr 7 bis 8 Hektar in der Stunde bei der Drohnensaat. Zeitersparnis von ca. 10 Stunden auf diese Fläche.
20: Wirtschaftlichkeit und die Verbesserung der Wasserkapazitäten im Boden, zwei gute Argumente für die Landwirte. Vor allem nach diesem niederschlagsarmen und trockenen Dürresommer, wo Wiesen und Felder vertrockneten und dadurch große Mengen an Futtermittel für die Rinderzucht fehlen, sagt der Vater von Patrick Schmelcher. Manfred Schmelcher ist Vollerwerbslandwirt, eines seiner 3 Silos ist leer. Das Futter für die Rinder wird schon mit Stroh gestreckt, die Vorräte reichen nur noch über den Winter.
19: Das heißt, wir brauchen im nächsten Jahr richtig gute Ernte, Gras und Mais.
20: Anders ausgedrückt, dieser Sommer darf sich nächstes Jahr nicht wiederholen und die Trockenheit hält ja noch an. Das heißt, Manfred Schmelcher muss sich gedulden.
19: Und jetzt müssen wir trotzdem weiter mit Aussaat bis im Oktober mit Winterweizen und Gerstenaussaat, weil bei der Hitze, da kann man nicht sehen.
20: Für Manfred Schmelcher haben sich die Jahreszeiten längst verändert. Das belegen auch statistische Werte des Umweltbundesamtes. Die Vegetationsphase hat sich seit 1960 um 26 Tage verlängert. Der Herbst hat sich ausgedehnt. Gäbe es genug Niederschlag, wäre das vorteilhaft für die Landwirtschaft. Der Klimawandel ist aber eine Herausforderung, sagt Sohn Patrick Schmelcher.
19: Grundsätzlich war immer der Winter niederschlagsreich und der Sommer dann mal mehr, mal weniger mäßig. Und jetzt ist es absolut das Periode-Denken. Jetzt kommt die Regenperiode, Sommerperiode. Und wir als Landwirte können nur darauf reagieren, indem wir unsere Böden so weit fit machen.
20: Das heißt, man versucht unter anderem, die Wasserkapazität der Böden zu erhöhen. In diesem Sommer wurde dieser Kampf verloren. Die Landwirte auf der Alp blicken sorgenvoll in die Zukunft, sagt Manfred Schmelcher.
19: So ein trockenes Jahr wie dieses Jahr habe ich auch noch nie mitgemacht. Wenn es natürlich das normal wird, dann wird es auch für die Landwirtschaft auf der Alp noch auch mit der Zeit eng.
20: Klar ist, die Landwirte müssen sich anpassen. Vater und Sohn Schmelcher überlegen im nächsten Jahr, die Drohnenaussaat auf ihren Feldern auszuprobieren. Sie könnte ein Puzzleteil sein, um lange Trockenphasen besser zu überstehen.
21: Aussaat mit Drohnen könnte bei Trockenphasen in der Landwirtschaft helfen. Ein Beitrag war das von Martin Thiel aus unserer Umweltredaktion. Mehr als 50 Jahre ist es her, dass zum letzten Mal Olympische Spiele in Deutschland stattgefunden haben. Das soll sich mittelfristig ändern. Deutschland will sich für die Spiele ab 2036 bewerben. München, Berlin und die Region Köln-Rhein-Ruhr sind ins Rennen gegangen. Am Samstag entscheidet der Deutsche Olympische Sportbund, der DOSB in Baden-Baden, darüber, wer die Deutsche Olympia, wer der Kandidat wird. Doch jetzt gibt Berlin auf. So, kurzer Frosch im Hals. Nach Informationen des Rundfunk Berlin-Brandenburg will die Stadt nämlich ihre Bewerbung zurückziehen. Das soll in einer Sitzung mit Noch-Bürgermeister Wegner von der CDU und dem Olympiabeauftragten KW Niromant entschieden werden. Frage an unseren Reporter Sebastian Schöbel in Berlin. Wie wird denn der Rückzug begründet?
22: Offiziell noch gar nicht. Es soll morgen eine Pressekonferenz geben und man kann sich ungefähr vorstellen, in welche Richtung das geht. Denn es gab ja schon Aussagen der Akteure, der Verantwortlichen unter der Woche. KW Niromant hat im RBB ganz klar gesagt, die Ansage von Elif Erab, der Berliner Wahlsiegerin, dass für sie die Entscheidung damit jetzt vom Tisch ist, denn die Linke lehnt ja die Olympiabewerbung ab. Das habe schweren Schaden angerichtet. Auch Bob Hanning, der Chef der Füchse Berlin, hat sich da entsprechend schon geäußert und gesagt, das sei einfach auch undemokratisch gewesen, das gleich so nach der Wahl bekannt zu geben. Klar ist allerdings auch, die Linken waren sowieso gegen diese Bewerbung, also das konnte niemanden überraschen. Und wahrscheinlich wird das dann morgen auch in die Richtung gehen, dass man sagen wird, diese Olympiabewerbung ist auch an der fehlenden politischen Unterstützung, vor allem jetzt der Wahlsiegerin, ja, kaputt gegangen.
21: War also das Nein der Linken zu Olympia der entscheidende Grund für Berlin, jetzt aufzugeben?
22: Das wird das Narrativ sein, das wird morgen wahrscheinlich behauptet werden, aber ich glaube nicht, dass dem so ist. Denn dass die Linken gegen die Olympiabewerbung sind und übrigens auch die Grünen, die in jeder Regierungskonstellation nach der Wahl mit im Senat sitzen würden, die waren gegen die Olympiabewerbung, das war von Anfang an klar und schon seit Monaten. Insofern konnte das einfach nicht überraschen. Und wenn man sich dann mal genau die Evaluierung des DOSB anschaut, wo Berlin überall keine Punkte gekriegt hat oder weniger als die Mitbewerber, dann war das in allen Bereichen außer der internationalen Strahlkraft, selbst beim Ticketpotenzial, bei den erwarteten Tageszuschauern und bei der sportfachlichen Einschätzung der Sportstätten lag Berlin am Ende der Tabelle und nicht ganz vorne. Und das heißt, es sprach mehr gegen Berlin aus DOSB-Sicht als nur die Frage der politischen Unterstützung.
21: Berlin will offenbar seine Olympia-Bewerbung zurückziehen. Informationen waren das von Sebastian Schröbel. 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Gleich hier die Nachrichten im Anschluss daran. Informationen aus dem Bereich Sport und Wirtschaft.
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9: Um 17.30 Uhr mit Christian Rex. Berlin zieht seine Olympia-Bewerbung zurück. Das hat der Rundfunk Berlin-Brandenburg erfahren. Als Gründe gelten die vergleichsweise schlechte Bewertung durch den Olympischen Sportbund und der Wahlsieg der Linken. Aus Berlin, Kirsten Buchmann.
10: Berlin hatte zusammen mit Brandenburg, Sachsen und Mecklenburg-Vorpommern angestrebt, die Olympischen Spiele 2036, 2040 oder 2044 auszurichten. In Deutschland sind nun noch München sowie die Region Köln-Rhein-Ruhr im Rennen. Der Deutsche Olympische Sportbund, DOSB, will am Samstag in Baden-Baden über den nationalen Bewerber für die Spiele entscheiden. In Berlin lehnt die Siegerin der Abgeordnetenhauswahl, die Linke, Olympische Spiele ab. In einem Evaluierungsbericht einer DOSB-Expertin Expertenkommission erreichten München sowie Köln-Rhein-Ruhr bessere Ergebnisse als Berlin.
9: Am zweiten Tag der UN-Vollversammlung in New York wird der iranische Präsident Pezeshkian heute in der Generaldebatte das Wort ergreifen. Gestern haben sich in New York erstmals seit Monaten wieder Delegationen der USA und des Irans zu Gesprächen getroffen. US-Präsident Trump sprach von einem, Zitat, sehr produktiven Treffen. Zuvor hatte Trump bei seiner Rede vor der UNO den Krieg gegen den Iran verteidigt. Das Land sei Hauptsponsor des Terrors weltweit. Er rechne aber mit einer Vereinbarung mit dem Iran nach den US-Zwischenwahlen im November. Beim Helmholtz-Zentrum für Informationssicherheit, kurz CISPA, in Saarbrücken, haben Prüfer gravierende Sicherheitsmängel festgestellt. Darüber hat Bundesforschungsministerin Baer heute den Bundestag unterrichtet. Das CISPA forscht unter anderem zu Cybersicherheit, Datenschutz und KI. Die Prüfer stellten fest, dass Forschungsgruppen überwiegend oder komplett aus Chinesen bestanden. Sensible Daten seien nicht ausreichend geschützt worden. Baer sagte, beim CISPA hätten bildlich gesprochen Tür und Tor sperrangelweit offen gestanden. Das Zentrum hat einen Etat von etwa 50 Millionen Euro, der fast vollständig vom Bund finanziert wird. Bundesgesundheitsminister Linnemann will am dualen System von privater und gesetzlicher Krankenversicherung festhalten. Im Bundestag sagte er, er werde bis Weihnachten aber die Themen Notfallversorgung und Primärversorgung angehen. Für den gesellschaftlichen Zusammenhalt sei ein bezahlbares und gut funktionierendes Gesundheitssystem wichtig. Bundeskanzler Merz hatte sich am Montag zum dualen System geäußert. Viele sähen darin ein Gerechtigkeitsproblem, über das man sprechen müsse, so Merz. Der Deutsche Wetterdienst rechnet damit, dass es ähnlich heiße Sommer wie in diesem Jahr in Zukunft immer häufiger geben wird. Das haben die Fachleute heute bei der Vorstellung neuer Daten auf dem Extremwetterkongress in Hamburg gesagt. An fast allen Messstationen des Wetterdienstes seien die Temperaturen dieses Jahr höher gestiegen als je zuvor. Die Folgen waren Hitzewellen, Niedrigwasser und Waldbrände. Bundesumweltminister Schneider hat angekündigt, dass er bis nächstes Jahr einen nationalen Hitzeaktionsplan entwickeln will. Deutsche Behörden können bis auf Weiteres nicht prüfen, ob durch den Absturz eines Kampfjets gestern auf der US-Airbase Spangdahlem Umweltschäden entstanden sind. Das haben die Kreisverwaltung Bitburg-Prüm und die SGD Nord dem SWR mitgeteilt. Grund ist, dass das US-Militär die Unfallstelle noch nicht freigegeben hat. Nach den NATO-Regeln fällt die Untersuchung der Absturzursache in die Zuständigkeit der USA. Deutsche Behörden sind bisher nicht daran beteiligt. Der wegen Mordes verurteilte sogenannte Heilbronner Wollhausraser wird ausgewiesen und darf in den kommenden 8 Jahren auch nicht mehr nach Deutschland zurückkehren. Das hat der Verwaltungsgerichtshof Baden-Württemberg in Mannheim in letzter Instanz entschieden. Er verwies unter anderem auf eine Wiederholungsgefahr. Vor 3 Jahren war der damals 20-Jährige mit türkischer Staatsbürgerschaft in der Heilbronner Wollhausstraße mit rund 100 Kilometern pro Stunde in das Auto einer Familie gefahren. Der Vater starb, die Mutter wurde schwer, 2 Kinder leicht verletzt. Das waren SWR-Nachrichten. Die Redaktion hatte Peter Mühlfeit.
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21: Zum Abend bleibt uns erst der strahlende Sonnenschein erhalten. Höchstens dünne Schleierwolken ziehen durch. In der Nacht ist es teils klar, teils wolkig und nicht mehr so frisch wie in den letzten Nächten. Die Tiefstwerte liegen zwischen 12 und 5 Grad. Morgen zeigt sich neben dichten Wolken nur noch gelegentlich die Sonne. Die Temperaturen erreichen morgen dann 15 Grad im Westerwald und 24 Grad am Kaiserstuhl. Und die weiteren Aussichten am Freitag und am Wochenende nach lokalem Frühnebel viel Sonne. Dabei Tag für Tag wärmer, in den Nächten anfangs noch sehr frisch.
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22: Australien war lange der letzte Kontinent, der von der Vogelgrippe verschont geblieben ist. Doch seit Juni breitet sich das hochansteckende Virus H5N1 auch dort immer weiter aus. Die Sorge um die einzigartige Tier- und Vogelwelt ist groß. Aktuell sprechen die Behörden von mehr als 500 bestätigten Fällen. Hoffnung aber gibt eine Impfung. Jennifer Johnston berichtet.
0: Die Möwe wirkt desorientiert, wackelig auf den Beinen. Andere Vögel liegen fast reglos auf dem Rücken. Die Tiere haben sich mit der hoch ansteckenden Vogelgrippe H5N1 infiziert, die unter anderem ihr Gehirn angreift. Maureen Christie hat die Konsequenzen am Strand im Bundesstaat South Australia beobachtet.
1: Walk onto the beach.
4: Du läufst am Strand und da liegt ein toter Vogel. Zwei Schritte weiter liegt noch ein toter Vogel. Dann drehst du dich um, gehst einen Schritt in die andere Richtung und da liegt noch ein toter Vogel. Es ist schrecklich.
0: Das beschreibt die Vogelbeobachterin dem australischen Sender ABC. Im Süden, wo Christie lebt, gibt es die meisten Fälle.
1: Absolutely awful, 'cause there's nothing you can do about it.
4: Es ist so schrecklich, denn man kann nichts dagegen tun. Sie können nicht gerettet werden. Es ist nicht wie bei einem kranken oder verletzten Vogel, den man pflegt und der wieder gesund wird. Sobald diese Vögel die Krankheit haben, werden sie sterben. Das war's.
0: Auch Wayne Boardman beobachtet die Ausbreitung der Vogelgrippe mit großer Sorge. Er ist Veterinär und forscht an der Universität von Adelaide.
23: Ich denke, wir stehen in Australien noch ganz am Anfang dieser Vogelgrippe-Epidemie. Wir müssen damit rechnen, dass die Zahl der Fälle exponentiell ansteigen wird. Das wäre natürlich verheerend. Die Vogelgrippe könnte letztlich dazu führen, dass einige unserer Arten so stark zurückgehen, dass sie irgendwann nicht mehr existieren und aussterben.
0: Eine von 5 australischen Vogel- und Säugetierarten ist bereits jetzt vom Aussterben bedroht. Mehr als 3/4 der Säugetiere in Down Under kommen ausschließlich hier vor. Wie sie mit dem Virus zurechtkommen, ist daher noch nicht bekannt. Etwa die einzigartigen Beuteltiere oder besonders gefährdete Seelöwenarten. Die Vogelgrippe ist in Down Under als letztem Kontinent der Welt angekommen und sie wird bleiben, sagt Veterinär Boardman.
23: Sie war exotisch, jetzt ist sie hier seit dem 20. Juni heimisch. Wir haben keine Möglichkeit, sie einzudämmen oder wieder loszuwerden.
0: Der 20. Juni. An dem Tag wurde der erste infizierte Zugvogel gefunden, ein brauner Skua, im Bundesstaat Western Australia. Die Angst, dass die Krankheit auch den letzten vogelgrippefreien Kontinent erreichen könnte, ging unter Experten schon lange um. Denn über den Ozean erreichen jedes Jahr Millionen Zugvögel Australiens Küsten. Inzwischen sind auch endemische Vogelarten betroffen, wie die Eilseeschwalben und die australische Silberkopfmöwe. Für Experten keine gute Nachricht. Denn die Silberkopfmöwe ist kein seltener Küstenvogel. Sie ist ein australischer Alltagsvogel, der überall zu finden ist, an Stränden und in Städten. Sie könnte damit eine Art Taxi für das Virus sein, von der Küste zu anderen Vogelarten und in neue Lebensräume. Ende August infizierten sich zum ersten Mal Säugetiere. Zunächst traf es eine Robbe, genauer gesagt einen Langnasenseebär. Kurz darauf wurde der Erreger bei einem Fuchs und einem Delfin festgestellt. Besonders bedroht sind vor allem Raubtiere und Fleischfresser. In Australien etwa die hundeähnlichen Dingos oder der tasmanische Teufel. Ein Beuteltier und Aasfresser, der nur in Australien vorkommt.
23: Sie könnten tote Vögel fressen, die sie finden. Und das könnte dazu führen, dass sich die Krankheit auf sie überträgt. Sie sind zudem ziemlich gesellig. Die tasmanischen Teufel kommen häufig in Gruppen zusammen. Und das könnte ein einfacher Weg sein, das Virus auch auf andere Tiere zu übertragen.
0: Erklärt Veterinär Wayne Boardman. Für die tasmanischen Teufel ist der neue Krankheitserreger besonders problematisch. Die Population der nachtaktiven Raubbeutler hat in den vergangenen Jahrzehnten bereits durch eine ansteckende Gesichtstumorerkrankung enorme Verluste erlitten. Die Vogelgrippe könnte zusätzlichen Druck auf die Population ausüben. Die australische Regierung hat eine umfangreiche Risikoliste erstellt. Fast 400 heimische Vogel- und Säugetierarten haben danach ein hohes bis extremes Risiko durch H5N1. Fünf Arten könnten im schlimmsten Fall vollständig verschwinden. Dem Epidemiologen Adrian Esterman von der Universität von Adelaide gibt Hoffnung, dass sich Populationen über einen langen Zeitraum von 10, 20 Jahren erholen können, da nicht alle Tiere sterben, sondern einige immun gegen den Erreger werden.
3: In Europe, we've seen that.
5: In Europa haben wir gesehen, dass selbst nach einer massiven Dezimierung einiger Wildvogelbestände diese irgendwann wieder zurückgekommen sind, auch wenn es ein oder zwei Jahrzehnte dauern kann, bis sie sich wieder erholen. Bisher ist kein Vogel, soweit ich weiß, wegen der Vogelgrippe komplett ausgestorben. In Australien besteht allerdings die Gefahr, dass ganze Populationen aussterben, weil wir hier so seltene Arten haben.
0: Um besonders seltene Vogelarten zu schützen, hat Australien angefangen, Tiere zu impfen. Auf Phillip Island etwa, in der Nähe von Melbourne, werden derzeit tausende Zwergpinguine gegen die Vogelgrippe geimpft.
23: Wenn sie also nachts von der Nahrungssuche zurückkommen und in ihren Bau gehen, können wir sie leicht einfangen und impfen. Wir können ihnen dann einen Mikrochip einsetzen, sodass wir genau wissen, welche Tiere wir behandelt haben. 4 Wochen später können wir sie erneut impfen und anschließend Blutproben nehmen, um zu überprüfen, wie gut der Impfstoff gewirkt hat.
0: Dass 2 Impfungen notwendig sind, macht das Ganze aufwendiger. Realistisch ist die Impfung daher nur für Tiere in klar begrenzten Gebieten wie kleinen Inseln oder bei Tieren in Gefangenschaft. In mehreren australischen Zoos und Schutzzentren laufen derzeit Impfkampagnen. Damit kann die Ausbreitung der Vogelgrippe zwar nicht gestoppt werden, aber es besteht die Hoffnung, die einzigartige Tierwelt erhalten zu können. Wayne fordert, dass noch mehr getan wird.
23: Was ich mir wünschen würde, wäre eine bessere Impfstofftechnologie, die sich leichter einsetzen lässt. Vielleicht indem man den Impfstoff über die Atemluft verabreicht oder über das Futter. Oder vielleicht wäre nur eine einzige Injektion nötig. Es ist durchaus möglich, so etwas zu entwickeln. Dafür müsste allerdings Geld in die Forschung investiert werden.
0: Die Regierung steckt insgesamt mehr als 100 Millionen australische Dollar in die Bekämpfung der Vogelgrippe. Nur 2 Millionen davon sind für Impfungen vorgesehen, was Experten bemängeln. Ein gutes: Bisher sind in Australien noch keine Geflügelbestände betroffen. Die Behörden empfehlen den Betrieben aktuell Stallhaltung. Geflügelhalter wie Brian Amitt sind daher so vorsichtig wie möglich. In seinen Ställen leben 30.000 Tiere, die pro Tag rund 25.000 Eier legen.
23: Im Moment sind wir sehr streng, wen wir auf das Grundstück lassen. Wir haben einen eingezäunten Bereich, in dem sich alle unsere Ställe befinden. Und niemand darf diesen Bereich betreten, es sei denn, es ist unbedingt notwendig.
0: Erzählt er dem australischen Sender ABC. Ein krankes Huhn würde bedeuten, dass er alle Tiere schlachten müsste.
23: Es ist eine Extremsituation und es bedeutet für Landwirte eine große Belastung, sowohl emotional als auch finanziell.
0: Für Menschen ist die Vogelgrippe nicht unmittelbar gefährlich. Das Risiko, sich anzustecken, ist weiterhin gering. Aber die mentale und psychische Belastung nehme zu. Etwa bei Wildtierexperten, Wissenschaftlern, Vogelliebhabern, beobachtet Veterinär Boardman.
6: Denn wir sehen die Vögel sterben und wir können nichts dagegen tun. Und wir wissen, dass die Bestände zurückgehen. Und das ist einfach sehr frustrierend. Ich höre von vielen Menschen da draußen, die unter einer Art Umweltangst leiden, die sich Sorgen darüber machen, wie die Umwelt in Zukunft aussehen wird. Wir erleben den Klimawandel, wir erleben schädliche Algenblüten und jetzt erleben wir auch die Vogelgrippe. Und all diese Faktoren kommen zusammen und wirken gemeinsam auf unsere Umwelt und die Wildtierbestände.
0: Epidemiologe Adrian Esterman von der Universität von Adelaide erklärt, Menschen hätten sich in der Vergangenheit in Einzelfällen infiziert, weil sie mit kranken und toten Tieren in Kontakt waren. Es gab seltene Fälle, bei denen sich Menschen etwa über nicht pasteurisierte Kuhmilch angesteckt hätten. Von Mensch zu Mensch ist das Virus derzeit nicht übertragbar. Das Wichtigste sei daher, dass Australier kranke oder tote Vögel nicht anfassen. Denn wer sich mit Vogelgrippe infiziert, habe ein hohes Risiko zu sterben. Das zeigen die weltweiten Zahlen. Australien befindet sich derzeit in der ersten Welle. Seit 3 Monaten wütet das Virus nun im Land. Das Gute: Der australische Sommer naht. Das Virus fühlt sich bei Wärme weniger wohl. Im Sommer könne das UV-Licht das Virus abtöten. Doch H5N1 wird in Australien bleiben und zum nächsten Winter vermutlich mit voller Wucht zurückkommen.
7: Vogelgrippe in Australien. Das war SWR Aktuell Kontext von unserer Korrespondentin Jennifer Johnston.
21: 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Gleich ist es 17.45 Uhr.
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8: Ja, Berlins Olympia-Bewerbung ist passé und das noch vor der finalen Abstimmung des Olympischen Sportbundes am Wochenende in Baden-Baden. Wie der RBB, der Rundfunk Berlin-Brandenburg, erfuhr, zieht die Hauptstadt ihre Werbung zurück. Kirsten Buchmann berichtet.
10: Berlin hatte zusammen mit Brandenburg, Sachsen und Mecklenburg-Vorpommern angestrebt, die Olympischen Spiele 2036, 2040 oder 2044 auszurichten. In Deutschland sind nun noch München sowie die Region Köln-Rhein-Ruhr im Rennen. Der Deutsche Olympische Sportbund, DOSB, will am Samstag in Baden-Baden über den nationalen Bewerber für die Spiele entscheiden. In Berlin lehnt die Siegerin der Abgeordnetenhauswahl, die Linke, Olympische Spiele ab. In einem Evaluierungsbericht einer DOSB-Expertenkommission erreichten München sowie Köln-Rhein-Ruhr bessere Ergebnisse als Berlin. Anders als in den beiden anderen Regionen gab es in der Hauptstadt keine Abstimmung der Bevölkerung. Allerdings hatte das Abgeordnetenhaus einer Bewerbung zugestimmt. Die internationale Entscheidung über den künftigen Austragungsort soll voraussichtlich 2029 fallen.
8: Ja, und damit bleibt es halt spannend. Rhein-Ruhr am Wochenende oder doch München? Wer wird dann möglicherweise ins Rennen geschickt für eine deutsche Olympia-Bewerbung? Bleibt also abzuwarten. Die deutsche Fußballnationalmannschaft aktuell versammelt sich ja in Herzogenaurach vor dem Auftakt in der Nations League morgen gegen die Niederlande. Und Jürgen Klopp,

0: Klopp. Und diese XXL-Länderspielpause, ja, das muss man sich erstmal dran gewöhnen. Auch die Profivereine im deutschen Fußball, wie beispielsweise der erste FC Kaiserslautern, der Zweitligist mit Trainer Thorsten Lieberknecht. Das heißt, man muss planen, wie kann man steuern, wie trainieren und wie gibt man vielleicht auch ein paar Tage frei dazu, der FCK-Trainer.
1: Es wird mit Sicherheit ab Donnerstag, da haben wir hier die letzte Einheit hier am Stadion, da werden wir 5 Tage dann insgesamt frei geben. Es war total interessant, wie viele andere oder wie andere Mannschaften das machen. Eine Mannschaft, ich glaube der KSC habe ich gesehen, die geben eine Woche komplett frei. Also es ist für alle jetzt erstmal eine ganz neue Situation, solche 3 Wochen mal rumzubringen. Auf der anderen Seite haben wir dann die Woche vor Heidenheim, da sind wir dann wieder im normalen Betrieb und haben auch unser Testspiel. Also von daher kommen wir dann auch wieder in diesen Rhythmus rein.
0: Sagt Thorsten Lieberknecht. 3 Wochen also Pause und einen ausführlichen Artikel haben wir natürlich bei uns bei swr.de Sport über diese XXL-Länderspielpause und wie der FCK damit umgeht. Die Zeit hier bei SWR aktuell 17.48 Uhr.
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3: Glanz und Glamour, dafür stehen die Monarchien in Europa. Das war schon immer so. Besonders ausgeprägt war der Prunk in der Barockzeit. Ein Megastar zu Beginn des 18. Jahrhunderts war August der Starke, Kurfürst von Sachsen. Legendär waren seine prunkvollen Partys am Hof in Dresden, von denen ganz Europa sprach. Im SWR-Zeitwort schaut Christiane Kopka zurück auf ein Fest der Superlative. Am 23. September 1719, heute vor 307 Jahren, wurde das Venusfest gefeiert.
4: Was für ein reizender Anblick. Zum Venusfest haben sich die Damen und Herren des Dresdner Hofes im großen Garten versammelt, um der Göttin der Liebe zu huldigen. Ihr Tanz in prächtigen Kostümen wird natürlich von ihrem Fürsten angeführt. August der Starke feiert mit diesem Venusreigen die Hochzeit seines Sohnes.
5: Der Hof zu Dresden war damals der glänzendste Deutschlands. Die Pracht war hier bis aufs Äußerste getrieben und man frönte allen Genüssen. Die Damen waren sehr liebenswert und die Herren sehr galant.
4: Erinnerte sich Prinzessin Wilhelmine von Preußen an die prunkvolle Hofhaltung ihres Patenonkels August. Und tatsächlich, seine Partys sind perfekt inszenierte Megashows, bei denen es August Superstar so richtig krachen lässt. Dahinter steckt allerdings politisches Kalkül.
6: Man darf sich die Prachtentfaltung nicht so als Geldverschwendung nur vorstellen. Die steht im Barock eigentlich immer unter der Maßgabe, dass man damit Herrschaft legitimiert.
4: Josef Matzerath, Professor für sächsische Landesgeschichte in Dresden.
6: Repräsentation ist eben wichtig für die Anerkennung im Land und auch bei den anderen Fürsten.
4: August, der nach dem Tod seines Bruders 1694 überraschend Kurfürst von Sachsen geworden ist, zeigt schon als junger Mann große Ambitionen. Er bewirbt sich um die Krone des Wahlkönigreichs Polen. Dazu muss er den polnischen Adel mit horrenden Summen bestechen.
6: Polnischer König zu werden war eine Frage des Geldes.
4: 1697 wird August in Krakau gekrönt. Für die Zeremonie hat er sich selbst ein pompöses Outfit entworfen und ist dabei etwas übertrieben. Das Kostüm mit Goldharnisch und Hermelinmantel ist so schwer, dass er während der Krönung ohnmächtig zu Boden sinkt. An den anderen Höfen wird viel darüber gelästert. Und doch, als König steigt der 27-Jährige in die Champions League der europäischen Herrscher auf.
6: Er ist dann nicht mehr ein Fürst, der unter der Herrschaft des Kaisers steht, sondern er ist selbstständig als Monarch. Und die Heiratschancen seiner Kinder steigen.
4: Nach der Krönung will sich August zunächst als Feldherr profilieren. Militärisch ist er jedoch eine Niete und muss im Nordischen Krieg verheerende Niederlagen hinnehmen. So konzentriert er sich später lieber ganz auf die Repräsentation. Der Dresdner Hof gelangt zu einer nie dagewesenen Blüte.
6: Da finden Feste statt, die es vorher in dieser Größenordnung nicht gab. Da werden Gebäude errichtet, die es in dieser Pracht vorher nicht gab. Das ist auf einmal ein Hof von europäischer Bedeutung.
4: Armeen von Künstlern verwandeln Dresden in das zauberhafte Elbflorenz. Denn jeder soll sehen, dass hier ein König residiert.
6: Wenn vorher das Dresdner Schloss vielleicht für einen Kurfürsten repräsentativ genug war, für einen König ist es das nicht mehr. Je weiter jemand in der Rangordnung der europäischen Fürsten aufsteigt, desto exquisiter und größer und sichtbarer muss sein Hof werden.
4: 1719 schafft es August, seinen Sohn mit einer Habsburger Kaisertochter zu verheiraten. Diese Hochzeit wird mit unglaublichem Pomp über 4 Wochen zelebriert. Das Venusfest am 23. September 1719 ist nur einer der Höhepunkte. Es gibt auch eine Wasserschlacht auf der Elbe, ein riesiges

0: Prunkfeuerwerk oder Götterparaden mit verkleideten Höflingen. Die Supersause soll ganz Europa beeindrucken.
1: Und deswegen hat August der Starke riesige, ganz großformatige Stiche davon anfertigen lassen, von diesen Feierlichkeiten, und sie an die anderen europäischen Höfe verschickt.
0: Dass er mit diesen Partys Politik machen kann, kommt August sehr entgegen. Er ist ein Feierbiest und liebt es, mit seinen Mätressen die Nächte durchzumachen. Das Lotterleben fordert allerdings seinen Preis. Der König erkrankt schwer an Diabetes und stirbt schon mit 62 Jahren.
2: Am 23. September 1719, heute vor 307 Jahren, wurde das sogenannte Venusfest gefeiert. Ein Zeitwort war das von Christiane Kopka.
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4: Das Bundeskabinett will die Regeln zur Bonpflicht ändern, um Steuerhinterziehung zu bekämpfen. Ziel des neuen geplanten Gesetzes ist es, Manipulationen bei Kasseneinnahmen einzudämmen und den Steuervollzug digitaler aufzustellen. Jakob Meyer aus Berlin.
5: Der vom Bundeskabinett gebilligte Gesetzentwurf soll für weniger Bürokratie und mehr Steuergerechtigkeit sorgen. Ab dem übernächsten Jahr fallen demnach Papierbelege weg und werden durch digitale Alternativen ersetzt. Die Abschaffung der Bonpflicht entlaste sowohl Bürgerinnen und Bürger als auch Unternehmen, erklärt Bundesfinanzminister Lars Klingbeil. Außerdem müssen Unternehmen mit einem Jahresumsatz von über 100.000 Euro ab 2028 auf elektronische Kassen umstellen. Mit digitalen Kassen würden alle Umsätze erfasst, so Klingbeil. Damit verhindere die Bundesregierung Steuerhinterziehung und schaffe faire Wettbewerbsbedingungen. In Deutschland gibt es noch über 100.000 sogenannte offene Ladenkassen ohne elektronische Aufzeichnungssysteme. Dabei müssen die Steuerpflichtigen ihre Aufzeichnungen eigenständig dokumentieren, was aufwendig und missbrauchsanfällig ist. Nach Ansicht des Digitalverbands Bitkom bedeutet das Gesetz für Verbraucherinnen und Verbraucher weniger Papier und Belege ließen sich leicht speichern und wiederfinden. Unternehmen müssten aber genügend Zeit für die Umstellung bekommen.
4: Darf der Karlsruher Drogeriemarktkonzern DM auf seiner Internetseite auch apothekenpflichtige Medikamente anbieten? Diese Frage wird seit heute vor dem Landgericht Karlsruhe verhandelt. Heiner Kunold.
6: Wie nah darf eine Drogeriemarktkette einer Online-Versandapotheke sein? So formulierte der Vorsitzende Richter der ersten Handelskammer beim Landgericht Karlsruhe die Kernfrage des Prozesses. In der Verhandlung stand dann weniger der Schutz des Kunden im Vordergrund, etwa die Frage, ob beim Online-Kauf von Medikamenten bei DM Med ausreichend über Risiken oder Nebenwirkungen des Medikaments informiert werde. Am Ende ging es heute bei Gericht vor allem um die Frage, trennt DM sein Angebot von Drogeriemarktartikeln und apothekenpflichtigen Produkten ausreichend? Und nutzt der Konzern hier möglicherweise seine Marktmacht unzulässig aus? Der Entscheidung des Karlsruher Landgerichts kommt in dieser Frage grundsätzliche Bedeutung zu. Das Gericht geht nach eigenen Angaben nicht davon aus, dass es bei einer Instanz bleiben werde. Ein Richterspruch im Streit um den Online-Verkauf von apothekenpflichtigen, aber rezeptfreien Medikamenten im DM-Onlinehandel wird Anfang Dezember erwartet.
4: Die neue Firma der beiden BioNTech-Gründer Shahin und Türeci wird in Mainz angesiedelt. Das hat die Stadt dem SWR bestätigt. Michael Wiegmer.
7: Schon Anfang Mai hatte der Mainzer Oberbürgermeister Hase erklärt, die Ausgründung solle das Zentrum am Standort Mainz haben. Jetzt ist es bestätigt. Seit Mitte März ist bekannt, dass die BioNTech-Gründer nach Ablauf ihrer Verträge Ende 2026 eine neue Firma leiten wollen. Ein eigenständiges Biotech-Unternehmen, keine bloße BioNTech-Tochter. Schwerpunkt sollen mRNA-Technologien der nächsten Generation sein. Offenbar sickern gerade einige Informationen über die neue Firma durch. Das Handelsblatt schreibt, das Grundkapital sei 120.000 Euro. Der Name soll Arife sein, die Konzernform eine SE, eine europäische Aktiengesellschaft. Offizieller Geschäftszweck, Herstellung und Vermarktung pharmazeutischer Produkte. Die Belegschaft soll laut Handelsblatt im niedrigen dreistelligen Bereich liegen.
4: Der schwächelnde Bierabsatz führt bei der Warsteiner Brauerei zu einem deutlichen Personalabbau. Wie die Haus-Kramer-Gruppe als Eigentümer der Brauerei mitteilte, sollen bis Jahresende 125 Arbeitsplätze wegfallen. Die Zahl der Jobs wird dadurch auf rund 600 sinken. Damit schrumpft der Bierkonzern weiter. Im Sommer schloss die Haus-Kramer-Gruppe ihre Brauerei in Herford. Außerdem wurde der Verkauf der Paderborner Brauerei eingeleitet. Die Gewerkschaft NGG zeigte sich geschockt. Der Betriebsrat sei kalt erwischt worden. Die Vorzeichen waren gut, aber die Anleger haben nicht mitgespielt. Am Ende schloss der Leitindex DAX am deutschen Aktienmarkt im Minus. Bianca von der Au.
8: Wieder steigende Ölpreise haben die Stimmung der Anleger am deutschen Aktienmarkt getrübt. Der Leitindex verlor zum Handelsschluss fast 0,5% und rutschte haarscharf unter 25.500 Punkte. Noch zum Handelsstart keimte neue Hoffnung auf eine diplomatische Lösung im Iran-Konflikt auf. Seit Monaten reden die USA und Iran wieder direkt miteinander. Auf ein Treffen am Rande der UN-Generalversammlung in New York sollen weitere Gespräche folgen. Unterdessen bleibt die Lage am Persischen Golf angespannt. So geriet in der Straße von Hormuz erneut ein Frachtschiff unter Beschuss. Der Iran blockiert im Konflikt mit den USA mit Drohungen und Angriffen auf Schiffe den Verkehr, durch die für den globalen Handel wichtige Meerenge weitestgehend. Entsprechend reagierten die Ölmärkte. Die wieder stärkere Nachfrage nach Brentöl lässt den Preis über die Marke von $100 steigen, schreibt Chefmarktanalyst Andreas Lipko von CMC Markets. Auch von der Wall Street kamen heute keine positiven Impulse. Vor dem heute Abend beginnenden Besuch des chinesischen Staatschefs in Washington halten sich Anleger zurück.
4: Und das war's aus der Wirtschaft. Die Zeit 17.58 Uhr.
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2: Auf der Bühne der UN-Vollversammlung hat US-Präsident Trump gestern heftig gegen den Iran ausgeteilt und mit der völligen Vernichtung gedroht, falls es nicht zu einem Deal kommt. Gleichzeitig haben sich Vertreter beider Seiten am Rande der Versammlung zu ausführlichen Gesprächen getroffen. Kommt da jetzt Bewegung in den Konflikt oder müssen wir erst die US-Zwischenwahlen abwarten, weil Trump selber kein Scheitern riskieren will? Darum geht's unter anderem in der kommenden halben Stunde und zwar nach den Nachrichten. Im Studio ist Gerhard Leitner. Ich wünsche einen schönen guten Abend.
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2: Zum Abend bleibt uns der meist strahlende Sonnenschein erhalten. Höchstens dünne Schleierwolken ziehen durch. In der Nacht ist es teils klar, teils wolkig und nicht mehr so frisch wie in den vergangenen Nächten. Die Tiefstwerte liegen zwischen 12 und 5 Grad. Morgen zeigt sich neben dichten Wolken nur noch gelegentlich die Sonne. Die Temperaturen erreichen morgen maximal 15 Grad im Westerwald und 24 Grad am Kaiserstuhl. Und die weiteren Aussichten am Freitag und am Wochenende nach lokalem Frühnebel viel Sonne. Dabei wird es Tag für Tag wärmer, in den Nächten anfangs noch sehr frisch.
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9: Um 18 Uhr mit Christian Rex. Das Bundeskabinett hat einen Aktionsplan gegen den Missbrauch von Sozialleistungen gebilligt. Schlupflöcher schließen und klare Kante gegen Ausbeutung und Sozialbetrüger. Das ist für Bundesarbeitsministerin Baas und Bundesinnenminister Dobrindt das Ziel des mehr als 30 Einzelmaßnahmen umfassenden Plans. Eva Huber berichtet aus Berlin.
10: Kriminelle Strukturen versuchten, sich den Sozialstaat zur Beute zu machen, sagt Dobrindt. Die Minister wollen das bekämpfen, unter anderem, indem sie den Austausch von Daten zwischen verschiedenen Behörden deutlich verbessern. Zum Beispiel zwischen den Sozialämtern und den Finanz-, Bau- und Ausländerbehörden. Auch gegen baufällige Häuser, sogenannte Schrottimmobilien, will die Bundesregierung vorgehen. Die werden teils von kriminellen Banden genutzt. Sie quartieren EU-Ausländer dort ein, zu teuren Mieten und damit diese dann Sozialleistungen beantragen. Städte und Gemeinden sollen leichter Zutritt bekommen, Sanierungen anordnen und notfalls enteignen können.
9: Die USA haben zu den Zwischenwahlen im November keine Wahlbeobachter der Organisation für Sicherheit und Zusammenarbeit in Europa, kurz OSZE, eingeladen. Die OSZE spricht von einer deutlichen Abkehr von einer bewährten demokratischen Praxis. Sie sieht einen Verstoß gegen die Verpflichtungen der OSZE-Mitgliedstaaten. Die Organisation beobachtet seit 2002 Kongresswahlen in den USA. Sie will auch ohne Einladung Wahlbeobachter entsenden. Am zweiten Tag der UN-Vollversammlung in New York wird der iranische Präsident Pezeshkian heute in der Generaldebatte das Wort ergreifen. Gestern haben sich in New York erstmals seit Monaten wieder Delegationen der USA und des Irans zu Gesprächen getroffen. US-Präsident Trump sprach von einem, Zitat, sehr produktiven Treffen. Zuvor hatte Trump bei seiner Rede vor der UNO den Krieg gegen den Iran verteidigt. Das Land sei Hauptsponsor des Terrors weltweit. Er rechne aber mit einer Vereinbarung mit dem Iran nach den US-Zwischenwahlen im November. Das Land Berlin will nach RBB-Informationen seine Olympia-Bewerbung zurückziehen. Damit sind nur noch München sowie die Region Köln-Rhein-Ruhr im Rennen um die Ausrichtung der Olympischen und Paralympischen Spiele der Jahre 2036, 2040 oder 2044. Der Deutsche Olympische Sportbund will am Samstag in Baden-Baden den nationalen Bewerber für die Spiele bestimmen. Eine Expertenkommission hatte Berlin schlechter als München und Köln bewertet. Außerdem lehnt die Linke, die die Abgeordnetenhauswahl in Berlin gewonnen hat, die Olympischen Spiele ab. Der Deutsche Wetterdienst rechnet damit, dass es ähnlich heiße Sommer wie in diesem Jahr in Zukunft immer häufiger geben wird. Das haben die Fachleute heute bei der Vorstellung neuer Daten auf dem Extremwetterkongress in Hamburg gesagt. An fast allen Messstationen des Wetterdienstes seien die Temperaturen dieses Jahr höher gestiegen als je zuvor. Die Folgen waren Hitzewellen, Niedrigwasser und Waldbrände. Bundesumweltminister Schneider hat angekündigt, dass er bis nächstes Jahr einen nationalen Hitzeaktionsplan entwickeln will. Frankreich steht nach 11 Jahren wieder auf Platz 1 der meistbesuchten Skidestinationen mit gut 56 Millionen Skifahrern in der vergangenen Wintersaison. Das hat der Verband der Pisten- und Seilbahnbetreiber mitgeteilt. Ein Plus von 2,4%. Danach folgen Österreich und die USA. Obwohl der Klimawandel weltweit für Schneemangel sorgt, war es vor allem für die französischen Alpen und die Pyrenäen eine gute Saison. In Los Angeles ist das Museum von Star Wars-Erfinder George Lucas eröffnet worden. Er selbst und seine Frau standen am Eingang, um die ersten 100 Besucher persönlich zu begrüßen. Das Museumsgebäude ähnelt einem Raumschiff und hat mehr als 30 Ausstellungsräume. Dort werden sowohl bisher nie öffentlich gezeigte Requisiten aus Star Wars gezeigt, als auch Werke von Künstlern wie Banksy, Jacob Lawrence oder Frida Kahlo. Das waren SWR-Nachrichten. Die Redaktion hatte Niklas Behrendt. Das Wetter in Baden-Württemberg und Rheinland-Pfalz. Ein Hoch bestimmt unser Wetter. Die Vorhersage. Zum Abend meist strahlender Sonnenschein. In der Nacht teils klar, teils wolkig und nicht mehr so frisch wie zuletzt. 12 bis 5 Grad. Morgen neben dichten Wolken nur noch gelegentlich Sonne. Maximal 15 Grad im Westerwald und 24 Grad am Kaiserstuhl. Schwacher bis mäßiger in Böen frischer Nordwestwind. Die weiteren Aussichten. Am Freitag und am Wochenende nach lokalem Frühnebel viel Sonne. Dabei Tag für Tag wärmer. In den Nächten anfangs sehr frisch. 18.05 Uhr.
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2: Und das sind einige der Themen bis 6:30. Bringt die UN-Vollversammlung diplomatische Fortschritte, zum Beispiel zwischen USA und Iran? Dazu gleich ein Experte für internationale Politik. Die 12-Uhr-Regel beim Tanken bekommt immer mehr Gegenwind. Der Erfolg war offenbar überschaubar, zu den Gründen gleich mehr. Und wir blicken auf den Extremwetterkongress in Hamburg und fragen, wie hilfreich kann die KI im Kampf gegen Hitze und Trockenheit sein? Mein Name ist Gerhard Leitner. Einen schönen guten Abend. Jeder, der gestern die Rede des amerikanischen Präsidenten bei der UN-Vollversammlung verfolgt hat, war hin und her gerissen zwischen den zum Teil peinlichen Behauptungen und den Hoffnungen, die er in Sachen Ukraine und Iran geweckt hat. Gut, die Frage ist, inwieweit man Donald Trumps Äußerungen wörtlich nehmen muss. Zwar hat er dem Iran erneut mehr oder weniger mit der Auslöschung gedroht, aber dann haben Delegationen der USA und des Iran am Rande der Versammlung erstmals seit Monaten wieder Gespräche geführt. Über das Verhältnis zwischen USA und Iran spreche ich mit Professor Clemens Fischer, Experte für internationale Politik an der Uni Köln. Herr Professor Fischer, Sie sind ehemaliger Diplomat. Ist das sinnvolle Praxis, dass man erstmal maximal droht, bevor man in Verhandlungen geht?
12: Nein, das ist eine völlig neue Art von Diplomatie, die Trump eingeführt hat. Man könnte sie auch eigentlich als politisches Portfolio-Management ansehen. Also er kauft bestimmte Aktien ein, von denen er glaubt, dass sie ziehen. Wenn sie nicht ziehen, stößt er sie ab und wenn sie ziehen, dann holt er Dividenden. Aber das, was er jetzt vor der UNO gemacht hat, ist auch wieder eine völlig neue Taktik. Wir könnten sie als Zwangsdiplomatie beinahe bezeichnen. Das heißt, Trump droht mit außer ordentlich großer Gewalt und zur gleichen Zeit lässt er die Verhandlungen offen und man könne sich ja einigen.
2: Für den Präsidenten zählen ja in erster Linie die Midterm-Wahlen. Wie wichtig ist denn für Trump ein Erfolg im Konflikt mit dem Iran?
12: Das ist sehr, sehr wichtig und das ist aber genau der Punkt, warum er eigentlich vor den Midterms kaum einen Deal mit dem Iran schließen kann, den er nicht als großen Sieg verkaufen kann. Nach den Midterms kann man auch eine Art Kompromiss durchbringen, aber vor den Midterms kann er in keinem einzigen Punkt nachgeben. Und das bedeutet auch, dass die Wahrscheinlichkeit nahezu null ist, dass wir eben vor diesen Midterms im Iran-Krieg eine Einigung erzielen. Und das weiß übrigens auch der Iran.
2: Genau, wenn wir die Lage betrachten, wo ja gerade die Kontrolle über die Straße von Hormuz ein entscheidender Faktor ist, wer hat denn jetzt im Moment wirklich die Oberhand in dem Konflikt?
12: Nun, bei der Einfahrt haben es die Amerikaner, für die Ausfahrt hat es der Iran, mehr oder weniger. Und das macht die Sache eigentlich so verzwickt, denn damit sind auf beiden Seiten die Alliierten, die man ja gerne protegieren würde, wie zum Beispiel der Iran, China oder auch Indien und zum Teil auch die Südostasiaten, die kann der Iran nicht bedienen. Auf der anderen Seite kann aber auch Amerika seine Alliierten nicht bedienen, weil die einen lassen nicht hinein, die anderen lassen nicht heraus. Und beide Seiten bewegen sich auch kaum. Was aber erkennbar ist, und das sieht man auch auf Flottenradars, dass immer wieder bestimmte Korridore freigehalten werden. Und solange daraus nicht ein ganz großer politischer Triumph gemacht wird, lassen beide Seiten einiges zu.
2: Lässt sich das auch übertragen auf diplomatische Korridore?
12: Ja. Und das ist, glaube ich, der Punkt, den wir auch sehen bei der UNO, die viel kritisiert wird und zum Teil auch ständig totgeredet wird. Aber es ist halt einmal im Jahr, wenn sich hunderte Regierungschefs und Staatschefs treffen, die einzige politische Bühne, wo man mehr oder weniger sich treffen kann, wo man reden kann und wo man auch ungesehen vor Journalisten und Experten sich treffen kann, denn das geht hinter verschlossenen Türen. Das heißt, dieser Austausch, diese Plattform ist genau das, wofür die UNO derzeit immer noch gut ist. Und natürlich, Diplomatie ist immer ein ganz dickes Brett, das man bohren muss. Und das sieht man in diesen Fällen sehr, sehr massiv.
2: Apropos Vereinte Nationen, der Konflikt geht ja mittlerweile weit über den Iran hinaus, mal abgesehen von den Auswirkungen auf den Energiemarkt. Herr Professor Fischer, hätten Sie jemals gedacht, dass Saudi-Arabien, Katar, Kuwait oder der Oman und andere Länder in der Region mal bombardiert würden?
12: Nein. Auch wieder ein klares Nein in diesem Fall. Und das ist auch das tragische Ende des Mythos, dass der Amerikaner als Schutzmacht. Denn bis dato galten die Amerikaner deutlich als die Schutzmacht dieser Golfstaaten, die sich darauf auch verlassen hatten. Die müssen erst erkennen, dass die USA eben diesen Luftschutz nicht mehr bieten können. Was auch heißt, dass wenn dieser Iran-Krieg zu Ende ist, es nicht nur eine Episode im Nahostkrieg ist, sondern es ist auch eine Folge Neuordnung der Sicherheitsarchitektur. Und das sieht man auch daran, dass wir mehrere Konflikte parallel laufen haben, eben ein Stellvertreterkrieg im Jemen zwischen Houthis und Saudi-Arabien. Es zieht sich in den Sudan, es zieht sich nach Somalia. Unterschiedliche Kriege, die im Endeffekt überlappend geführt werden und durch die Meerenge von Bab al-Mandab, eben auch noch die zweite Meerenge in dieser Region in Gefahr ist, gesperrt zu werden.
2: Also die Straße von Hormuz, ein Problem. Wir haben mittlerweile weitere andere logistische Probleme, was den Welthandel angeht durch diesen Krieg. Präsident Trump steht gleichzeitig innenpolitisch erheblich unter Druck. Wie könnte denn eine Lösung dieses festgefahrenen Konflikts überhaupt aussehen?
12: Nun, das, was eigentlich schon seit Monaten am Tisch liegt, aber von beiden Seiten aus gesichtswarnenden Gründen kaum umsetzbar gewesen ist, dass eben der Iran gemeinsam mit dem Oman eine Art Gebühr verhängen wird, die aber so klein gehalten sein muss, dass die Weltwirtschaft nicht gestört wird. Auf der anderen Seite muss der Iran natürlich auch etwas liefern und das wäre das Ende des Atomprogramms. Dazu wird er aber auch nur dann bereit sein, wenn die US-Amerikaner Israel in den Griff bekommen, was auch nach den Wahlen in Israel eine Spur einfacher sein könnte. Das heißt, dieser Krieg dauert alleine schon deshalb so lange, weil er eben immer mit dem Blick auf die Midterms geführt worden ist. Und wenn man Trump eine Sache glauben kann, dann ist es die, dass nach den Midterms die Wahrscheinlichkeit hoch ist, dass man leichter zu Lösungen kommt.
2: USA und Iran sprechen am Rande der UN-Vollversammlung zum festgefahrenen Konflikt, war das Professor Clemens Fischer, Experte für internationale Politik an der Uni Köln. Und der Iran-Krieg ist ja mit Schuld an den hohen Spritpreisen. Aber was dagegen tun? Die umstrittene 12-Uhr-Regel an den Tankstellen auf jeden Fall bekommt immer mehr Gegenwind. Der Bundesrat will sich am Freitag mit einer Abschaffung dieser Regel befassen. Es gibt von verschiedener Seite erhebliche Zweifel am Entlastungseffekt beim Tanken. Auch der ADAC sprach sich für eine komplette Abschaffung der Regel aus. Darüber spreche ich mit Jutta Kaiser aus unserer Wirtschaftsredaktion. Frau Kaiser, hat die 12-Uhr-Regel wirklich gar nichts Gutes gebracht?
13: Das kommt auf die Erwartungen an. Tanken ist jedenfalls nicht günstiger geworden und das hatten eben doch einige Menschen gehofft. Die 12-Uhr-Regel hat aber zumindest für mehr Planbarkeit gesorgt, denn die Preisentwicklung beim Tanken über den Tag, die ist jetzt vorhersehbar. Also um 12 Uhr steigt der Preis sprunghaft und dann sinkt er eben wieder bis zum kommenden Vormittag. Justus Haukapp, Direktor des Düsseldorf Institute for Competition Economics, hat festgestellt, die Tankstellen ändern seit dem Einführen der 12-Uhr-Regel im Durchschnitt 8-mal pro Tag ihre Preise im Vergleich zu durchschnittlich 22 Mal davor. Allerdings hat der ADAC ermittelt, dass die Preisspanne über den Tag größer geworden ist. Im September lag zum Beispiel der Unterschied zwischen dem höchsten und dem niedrigsten Tagespreis für einen Liter Diesel bei 17 Cent. Und dann gibt es noch das Mannheimer Leibniz-Zentrum für europäische Wirtschaftsforschung, ZEW, das sagt, die einmalige Preiserhöhung um 12 Uhr, die hat auch generell zu höheren Durchschnittspreisen geführt. Während der Mittagszeit bis in die Abendstunden, da seien die Preise systematisch hoch, in den Morgenstunden tendenziell unter Tagesdurchschnitt. Und vor der 12-Uhr-Regel hätten die Verbraucher einfach über den Tag mehrere Gelegenheiten gehabt, günstiger zu tanken. Jetzt gibt es nur noch eine.
2: Was ist denn die Hauptkritik des ADAC an der 12-Uhr-Regel?
13: Die Tatsache, dass Autofahrerinnen und Autofahrer insgesamt nicht entlastet werden. Und wer mittags tanken muss, zum Beispiel vielleicht auf einem Weg, auf einer längeren Strecke, der erlebt einfach krasse Preissprünge. Der ADAC ist aber bei weitem auch nicht der einzige Kritiker der 12-Uhr-Regel. Auch der Verbraucherzentrale Bundesverband hat sich kritisch dazu geäußert. Unter anderem auch deswegen, weil die günstigsten Preise ausgerechnet am späten Vormittag erreicht werden. Ja, und das ist eben ein Zeitpunkt, der liegt für die meisten Berufstätigen einfach sehr ungünstig.
2: Was sind denn bessere Lösungen als die 12-Uhr-Regel, um Autofahrerinnen und Fahrer zu entlasten?
13: Da gibt es keine objektive Antwort, denn was für wen gut ist, das hängt ja auch vom eigenen Interesse ab. Der geplante Tankrabatt, der ist tendenziell gut für Pendlerinnen und Pendler, aber es profitieren halt auch diejenigen mit dicken Autos und hohem Spritverbrauch am meisten. Eine Alternative wäre, Menschen gezielt zu entlasten, die ein geringes Einkommen haben, zum Beispiel über Direktzahlungen. Das ist mittlerweile grundsätzlich auch machbar, bisher liegen dem Staat aber nur so 19% Bankdaten von den Steuerpflichtigen vor. Also da ist noch ein bisschen was einzuholen. Und dann soll ja spätestens zum Jahreswechsel ein Preisdeckel für Sprit kommen. Das heißt, der Staat legt dann einen Maximalpreis für Diesel und Superbenzin fest. Aber setzt der Staat den Preis zu hoch an, dann könnte es passieren, dass einfach alle Anbieter den Höchstpreis übernehmen. Liegt der Preisdeckel aber zu niedrig, kann das auch zu Problemen führen. Denn dann produzieren und verkaufen die Mineralölkonzerne ihren Sprit vielleicht lieber in anderen Ländern. Und bei uns würden Diesel und Superbenzin womöglich knapp.
2: In der Debatte um hohe Spritpreise bekommt die umstrittene 12-Uhr-Regel an den Tankstellen immer mehr Gegenwind. Aus unserer Wirtschaftsredaktion war das Jutta Kaiser. Und am Freitag will sich der Bundesrat mit der Abschaffung dieser Regel befassen. Das Bundeskabinett hat einen Aktionsplan gegen den Missbrauch von Sozialleistungen gebilligt. Es geht um Maßnahmen gegen die Ausbeutung. Kommunen sollen zum Beispiel künftig leichter gegen sogenannte Schrottimmobilien vorgehen können. Auch sollen Arbeitgeber stärker in Haftung genommen werden, wenn sie Schwarzarbeiter und Schwarzarbeiterinnen beschäftigen. Wie der Aktionsplan genau aussehen soll, berichtet Dagmar Pepping in unserem Hauptstadtstudio in Berlin.
14: Eigentlich wollte Arbeits- und Sozialministerin Bärbel Baas den Aktionsplan gegen Sozialmissbrauch zusammen mit Innenminister Alexander Dobrindt vorstellen. Aber die SPD-Politikerin musste kurzfristig aus familiären Gründen sämtliche Termine absagen. Als Vertreterin stellte Staatssekretärin Leonie Gebers, die oberste Beamtin im Ministerium von Baas, den Plan vor. Deutschland brauche Arbeitskräfte aus anderen EU-Staaten und werde auch weiter um sie werben, so Gebers.
15: Was aber nicht geht, ist, dass dieses Recht auf Freizügigkeit ausgenutzt wird. Und das ist leider ein Problem geworden, das deutschlandweit in Kommunen auftritt.
14: CSU-Innenminister Dobrindt formulierte es so:
16: Kriminelle Strukturen versuchen sich, den Sozialstaat zur Beute zu machen. Darauf geben wir die Antwort mit dem Aktionsplan mit klarer Kante gegen Sozialbetrüger und organisierte Kriminalität.
14: Seit Jahren bringen Banden Bürger aus ärmeren EU-Staaten wie Bulgarien und Rumänien nach Deutschland. Sie beschäftigen diese Menschen zum Schein oder nur für ganz wenige Stunden und die hergelockten EU-Bürger beantragen hier aufstockende Sozialleistungen, wie die Grundsicherung, das frühere Bürgergeld. Viele dieser Menschen wohnen in sogenannten Schrottimmobilien, heruntergekommenen Häusern und Wohnungen, für die Vermieter überhöhte Mieten verlangen, bezahlt vom Jobcenter. Betroffen sind insbesondere Kommunen im Ruhrgebiet. Ein Geschäftsmodell für die organisierte Kriminalität, betont der Innenminister.
16: Bei Kontrollen, die durchgeführt worden sind von den Ländern, konnte man solche Immobilien identifizieren, die ausschließlich mit Sozialbetrügern besetzt waren.
14: Die Bundesregierung hat bereits Maßnahmen auf den Weg gebracht, damit die Kommunen besser gegen Schrottimmobilien vorgehen können. Als letzter Schritt sollen sogar Enteignungen möglich sein. Jobcenter erhalten Kenntnis von unbewohnbaren Wohnungen oder Scheinadressen und können die Mietkosten dann prüfen und die Zahlungen gegebenenfalls einstellen. Helfen beim Kampf gegen Sozialbetrug soll vor allem ein besserer Datenaustausch der Behörden. Zudem geht die Bundesagentur für Arbeit mit ihrem neuen zentralen Kompetenzzenter Leistungsmissbrauch mit 5 regionalen Zweigstellen gegen Missstände und Betrug vor. Außerdem will die Bundesregierung Arbeitgeber, die auf Schwarzarbeit setzen, stärker in Haftung nehmen. Ebenfalls Teil des Aktionsplanes, Personen, die per Haftbefehl gesucht werden, sollen künftig keine Leistungen mehr erhalten. Das betrifft insbesondere rechtskräftig verurteilte Straftäter, die sich dem Haftantritt entziehen.
16: Bisher ist die Situation so, dass die Sozialleistungen einfach weiter bezahlt werden. Zu Recht gibt es da eine große Empörung auch über diese Situation. Wir stellen dies ab.
14: Innenminister Dobrindt und die Regierung wollen Tempo machen. Die beschlossenen Maßnahmen des Aktionsplanes sollen bis Ende des Jahres umgesetzt werden, lautet das Ziel.
2: Das Bundeskabinett hat einen Aktionsplan gegen den Missbrauch von Sozialleistungen gebilligt. Es geht unter anderem um sogenannte Schrottimmobilien oder Schwarzarbeit. Aus Berlin war das der Bericht meiner Kollegin Dagmar Pepping. Dass Klimawandel und Erderwärmung mittlerweile erhebliche Auswirkungen auch bei uns zeigen, das haben wir spätestens diesen Sommer heftigst zu spüren bekommen. Immer neue Temperatur- und Trockenheitsrekorde können einem schon Angst machen. Das Robert-Koch-Institut schätzt, dass in diesem Sommer rund 16.000 Menschen in Deutschland infolge von Hitze gestorben sind. Und die weitere Entwicklung lässt keine Entwarnung erwarten. Darum geht es ab heute beim Extremwetterkongress in Hamburg. Dort ist mein Kollege Arne Schulz von der ARD-Klimaredaktion. Herr Schulz, zunächst mal, was sind denn in diesem Jahr die Schwerpunkte der Veranstaltung?
17: Also hier geht es tatsächlich zum einen um die Problemanalyse, einfach nochmal zu schauen, wie entwickelt sich Extremwetter. Und auf der anderen Seite geht es aber dann auch um Lösungsideen. Heute Morgen ist es gestartet mit einer Bestandsaufnahme, wie extrem war dieser Sommer jetzt eigentlich, aber auch wie sieht's in der Arktis aus und so weiter. Und das wird dann ergänzt durch viele Aussteller und Redner, die ihre technologischen Lösungen vorstellen oder Initiativen, wie wir uns zum Beispiel besser an den Klimawandel anpassen können.
2: Da schauen wir gleich drauf. Wie sind denn die Prognosen der Wetterexperten für die kommenden Jahre?
17: Ja, die sind so, dass es wohl noch deutlich wärmer werden wird bei uns in Deutschland. Der Deutsche Wetterdienst hat dazu heute seine aktuellen Daten vorgestellt, von der Vergangenheit bis zur Zukunft sozusagen. In den vergangenen Jahrzehnten, haben die erzählt, hat sich die Zahl der Hitzetage schon vervierfacht. Und in diesem Sommer hatten wir eben Temperaturen bis 41,8 Grad Celsius. Und an fast allen Wetterstationen, die der Deutsche Wetterdienst betreibt, gab es im Laufe des Sommers neue Tages- oder Monatsrekordwerte. Und weil die Erderwärmung weiter voranschreitet, erwartet der Deutsche Wetterdienst, dass es eben genauso weitergeht. Deren Klimavorstand war hier auf der Bühne, der hat gesagt, es ist gut möglich, dass wir in 30 Jahren zurückblicken und feststellen, 2026, das war im Rückblick eigentlich noch einer der kühleren Sommer.
2: Apropos Messmethoden, mittlerweile sind die computergestützten Klimamodelle sehr ausgereift, aber welche Rolle kann denn die KI in diesem Bereich spielen?
17: Ja, die kann, glaube ich, doch eine ganz große Rolle spielen, wenn man den Fachleuten hier auf dem Kongress zuhört. Ein Vertreter des Bundesforschungsministeriums hat da einen ganz guten Überblick gegeben, finde ich. Es entsteht ja oft der Eindruck in Deutschland, dass wir technologisch generell etwas abgehängt sind. Bei so Supercomputern, die eben extrem große Rechenleistungen vollbringen können, sieht's aber tatsächlich etwas besser aus. Wir haben da solche Computer in Deutschland stehen und damit kann man dann so ultra hochauflösende Klimamodelle bauen, die kilometergenau simulieren können, wie sich das Klima in bestimmten Regionen verändert. Und darauf aufbauend bauen bauen dann Verwaltungen von Städten und Gemeinden eben Lösungen, wo sie schauen, wo sind wir denn eigentlich am verwundbarsten bei Hitze oder auch bei Starkregen? Und ich habe gerade mit einem Unternehmer mich hier unterhalten, der stellt eben eine KI-basierte Lösung vor. Damit soll man bei Flutkatastrophen in Echtzeit nachverfolgen können, welches Haus genau in den nächsten Stunden überflutet wird. Und dann könnte man ja zielgenau evakuieren und die Kräfte besser verteilen. Und das Tool soll sogar Einschätzungen liefern können, wie viel Nutzen zum Beispiel eine Sandsackbarriere an einer ganz bestimmten Stelle hat. Und was die KI da konkret macht, die erlaubt es einfach Dinge, für die man früher Monate gebraucht hätte, das auszurechnen, dass man die eben jetzt sehr, sehr schnell machen kann.
2: Dass der Klimawandel Stand jetzt praktisch nicht aufzuhalten ist, das scheint Fakt zu sein. Mittlerweile geht es eher um Anpassungsmodelle, zum Beispiel an künftige große Hitze oder Trockenheit. Was schlagen denn die Klima- und Wetterexperten in diesem Bereich vor?
17: Also erstmal wurde hier nochmal betont, es ist kein Entweder-Oder, also es brauche Klimaschutz und Anpassung, sagen die Meteorologen, weil wenn man den Klimawandel einfach weiter laufen lässt, dann kommen so viele Treibhausgase in die Atmosphäre, dann wird das Klima so warm, dass es eben schwer wird, sich dran anzupassen. Und gleichzeitig ist auch schon klar, an der Anpassung führt kein Weg drumherum. Und dann geht es eben um ganz, ganz viele Dinge. Es geht um höhere Deiche, es geht um Häuser, die Starkregen besser aushalten. Zum Beispiel durch Gründächer auch den Regen sozusagen von den Straßen fernhalten. Und natürlich ganz viel um Hitze. Da gibt es ein Projekt, was hier vorgestellt wurde, was ich sehr interessant finde. Da wollen Forscher so Sensoren an Fahrrädern anbringen in Städten und dann an extrem heißen Tagen messen, wo ist durch die Hitze gerade eine extreme Schadstoffbelastung in der Luft, um dann per Software den Bürgern alternative Routen vorzuschlagen, die weniger gesundheitsschädlich sind. Also es gibt viele Ideen hier, was die Fachleute aber auch sagen, die Umsetzung, da müssen wir in Deutschland noch deutlich schneller werden.
2: Wie kann moderne Technik beim Kampf gegen Hitze und Trockenheit helfen? Darum ging es unter anderem beim Extremwetterkongress in Hamburg und von dort war das Arne Schulz von der ARD-Klimaredaktion. Wir bleiben beim Thema Klimawandel und wie die Landwirtschaft darauf reagieren kann. Um Feuchtigkeit im Boden zu halten, wurde auf der Schwäbischen Alb jetzt moderne Technik eingesetzt. Bereits auf die Sommergerste wurde per Drohne die Samen für die Zwischenfrucht abgeworfen, statt wie üblich in den Boden eingearbeitet. Martin Thiel aus unserer Umweltredaktion über den Versuch, mit Hightech Trockenphasen besser zu überstehen.
18: Diese Aussaattechnik ist neu in der Landwirtschaft. Statt mit schweren Landmaschinen das Feld zu beackern, fliegt Anfang August eine Drohne über die reife Sommergerste auf einem Versuchsfeld der Schwäbischen Alb. Rund 14 Tage früher als üblich wird die Zwischenfrucht ausgesät. Patrick Schmelcher, Landwirt und Leiter des Projekts Drohnenaussaat im Kreislandwirtschaftsamt Reutlingen, hofft, dass durch die Aussaat aus der Luft mehr Feuchtigkeit im Boden gehalten werden kann.
19: Das gewünschte Ziel von diesem Verfahren ist eigentlich eine ganzjährige Beschattung des Bodens. Diese schnell auflaufende Zwischenfrucht beschattet uns diesen Boden dann von uns bis in Herbst und schützt ihn vor diese hohe Temperatur.
18: Und zwar ohne, dass der Boden bearbeitet werden muss. Das Pflügen des Ackers entfällt. Das heißt, der Boden wird nicht aufgerissen und der Sonne ausgesetzt. Es verdunstet weniger. 4 Wochen nach der Aussaat, die Sommergerste ist längst geerntet, macht Patrick Schmelcher einen Kontrollbesuch. Das Versuchsfeld ist grün und das, obwohl es kaum geregnet hat.
19: Es funktioniert. Das lässt sich einfach festhalten, auch unter trockenen Bedingungen. Wir schaffen ungefähr 7 bis 8 Hektar in der Stunde bei der Drohnensaat. Zeitersparnis von ca. 10 Stunden auf diese Fläche.
18: Wirtschaftlichkeit und die Verbesserung der Wasserkapazitäten im Boden, 2 gute Argumente für die Landwirte. Vor allem nach diesem niederschlagsarmen und trockenen Dürresommer, wo Wiesen und Felder vertrockneten und dadurch große Mengen an Futtermittel für die Rinderzucht fehlen, sagt der Vater von Patrick Schmelcher. Manfred Schmelcher ist Vollerwerbslandwirt. Eines seiner 3 Silos ist leer. Das Futter für die Rinder wird schon mit Stroh gestreckt. Die Vorräte reichen nur noch über den Winter.
19: Das heißt, wir brauchen im nächsten Jahr eine richtig gute Ernte, Gras und Mais.
18: Anders ausgedrückt, dieser Sommer darf sich nächstes Jahr nicht wiederholen. Und die Trockenheit hält ja noch an. Das heißt, Manfred Schmelcher muss sich gedulden.
19: Und jetzt müssen wir trotzdem weiter mit Aussaat bis im Oktober mit Winterweizen und Gerstenaussaat. Weil bei der Hitze, da kann man nicht sehen.
18: Für Manfred Schmelcher haben sich die Jahreszeiten längst verändert. Das belegen auch statistische Werte des Umweltbundesamtes. Die Vegetationsphase hat sich seit 1960 um 26 Tage verlängert. Der Herbst hat sich ausgedehnt. Gäbe es genug Niederschlag, wäre das vorteilhaft für die Landwirtschaft. Der Klimawandel ist aber eine Herausforderung, sagt Sohn Patrick Schmelcher.
19: Grundsätzlich war immer der Winter niederschlagsreich und der Sommer dann mal mehr, mal weniger mäßig. Und jetzt ist es absolut das Periode-Ding. Jetzt kommt eine Regenperiode, Sommerperiode. Und wir als Landwirte können nur darauf reagieren, indem wir unsere Böden so weit fit machen.
20: Das heißt, man versucht unter anderem, die Wasserkapazität der Böden zu erhöhen. In diesem Sommer wurde dieser Kampf verloren. Die Landwirte auf der Alp blicken sorgenvoll in die Zukunft, sagt Manfred Schmelcher.
19: So ein trockenes Jahr wie dieses Jahr habe ich auch noch nie mitgemacht. Wenn es natürlich das normal wird, dann wird es auch für die Landwirtschaft auf der Alp noch auch mit der Zeit eng.
20: Klar ist, die Landwirte müssen sich anpassen. Vater und Sohn Schmelcher überlegen im nächsten Jahr, die Drohnenaussaat auf ihren Feldern auszuprobieren. Sie könnte ein Puzzleteil sein, um lange Trockenphasen besser zu überstehen.
2: Eine Aussaat mit Drohnen könnte bei Trockenphasen in der Landwirtschaft helfen. Ein Bericht war das von Martin Thiel aus unserer Umweltredaktion. Mehr als 50 Jahre ist es her, dass zum letzten Mal Olympische Spiele in Deutschland stattgefunden haben. Das soll sich mittelfristig ändern. Deutschland will sich für die Spiele ab 2036 bewerben. München, Berlin und die Region Köln-Rhein-Ruhr sind ins Rennen gegangen. Am Samstag entscheidet der Deutsche Olympische Sportbund, DOSB, in Baden-Baden darüber, wer der deutsche Olympiakandidat wird. Doch jetzt gibt Berlin auf. Sie haben es in den Nachrichten gehört. Nach Informationen des Rundfunk Berlin-Brandenburg will die Stadt ihre Bewerbung zurückziehen. Das soll in einer Sitzung mit noch Bürgermeister Wegener von der CDU und dem Olympiabeauftragten KW Nieromand entschieden worden sein. Frage an unseren Reporter Sebastian Schöbel in Berlin. Wie wird der Rückzug denn begründet?
21: Offiziell noch gar nicht. Es soll morgen eine Pressekonferenz geben und man kann sich ungefähr vorstellen, in welche Richtung das geht. Denn es gab ja schon Aussagen der Akteure, der Verantwortlichen unter der Woche. KW Nieromand hat im RBB ganz klar gesagt, die Ansage von Elif Erhalb, der Berliner Wahlsiegerin, dass für sie die Entscheidung damit jetzt vom Tisch ist. Denn die Linke lehnt ja die Olympiabewerbung ab. Das habe schweren Schaden angerichtet. Auch Bob Hanning, der Chef der Füchse Berlin, hat sich da entsprechend schon geäußert und gesagt, das sei einfach auch undemokratisch gewesen, das gleich so nach der Wahl bekannt zu geben. Klar ist allerdings auch, die Linken waren sowieso gegen diese Bewerbung, also das konnte niemanden überraschen. Und wahrscheinlich wird das dann morgen auch in die Richtung gehen, dass man sagen wird, diese Olympiabewerbung ist auch an der fehlenden politischen Unterstützung, vor allem jetzt der Wahlsiegerin, ja, kaputt gegangen.
2: War also das Nein der Linken zu Olympia der entscheidende Grund für Berlin, jetzt aufzugeben?
21: Das wird das Narrativ sein, das wird morgen wahrscheinlich behauptet werden, aber ich glaube nicht, dass dem so ist. Denn dass die Linken gegen die Olympiabewerbung sind und übrigens auch die Grünen, die in jeder Regierungskonstellation nach der Wahl mit im Senat sitzen würden, die waren gegen die Olympiabewerbung, das war von Anfang an klar und schon seit Monaten. Insofern konnte das einfach nicht überraschen. Und wenn man sich dann mal genau die Evaluierung des DOSB anschaut, wo Berlin überall keine Punkte gekriegt hat oder weniger als die Mitbewerber, dann war das in allen Bereichen außer der internationalen Strahlkraft, selbst beim Ticketpotenzial, bei den erwarteten Tageszuschauern und bei der sportfachlichen Einschätzung der Sportstätten lag Berlin am Ende der Tabelle und nicht ganz vorne. Und das heißt, es sprach mehr gegen Berlin aus DOSB-Sicht als nur die Frage der politischen Unterstützung.
2: Berlin will offenbar seine Olympia-Bewerbung zurückziehen. Informationen waren das von Sebastian Schöbel. Und das waren die aktuellen Themen des heutigen Tages in SWR Kultur. Mein Name ist Gerhard Leitner. Einen schönen guten Abend. Die Zeit 18.30 Uhr.
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22: Kaffeepausen, Mittagspausen, Feierabend, Wochenenden, Urlaub. Eigentlich müssten wir genügend Gelegenheiten haben, uns zu erholen. Doch
23: je gestresster wir sind, desto schwerer fällt es uns in der Regel, eine Pause zu machen.
22: Deshalb fühlen sich viele Menschen wohl erschöpft. Dauerhafter Stress macht nachweislich krank. Manchmal sitzt der Körper schon längst auf dem Sofa, während der Kopf noch im Büro ist. Und wenn dann wirklich nichts zu tun ist, greifen viele zum Handy.
24: Unser Gehirn kann nicht nichts tun. Und von daher ist das schon was Wertvolles, was viele von uns zu gewissen Teilen verlernt haben. Da sitzen und nichts tun.
22: Warum fällt das aber vielen Menschen so schwer? Was geht uns verloren, wenn wir jede freie Minute sofort füllen? Darum geht es in dieser Folge von Das Wissen. Und natürlich um die große Frage, haben wir verlernt, echte Pausen zu machen? Und wie lernen wir es?
25: 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Warum Abschalten für unser Gehirn so wichtig ist. Von Clemens Saarholz.
26: Über den Tisch gerne aufstellen tatsächlich. Dann hast du, musst du nicht so tief den Stuhl runter.
22: Ein Schreibtisch, ein Bürostuhl, ein Computer und jede Menge Messgeräte. In der Bundesanstalt für Arbeitsschutz und Arbeitsmedizin in Berlin wird etwas erforscht, was wir alle jeden Tag machen. Pausen.
26: Genau, und jetzt wärst du, wenn heute ein Experimentaltag wäre, hättest du jetzt deine Kappe schon auf.
22: Denn sogar Pausen lassen sich heute ziemlich genau vermessen. Kim Bressem und Silvia Jankowiak lassen ihre Versuchspersonen dafür mehrere Stunden am Computer Experimente durchführen, um die Reaktionszeit zu messen. So simulieren sie Arbeitssituationen, in denen sich die Menschen konzentrieren müssen. Und dazwischen? Pause. Mal im Sitzen, mal auf dem Laufband, mal häufiger, mal seltener, mal länger, mal kürzer. Die Testpersonen tragen Elektroden am Kopf. Damit misst das Forschungsteam ihre Hirnaktivität. Weitere Sensoren erfassen den Herzschlag und die Muskelspannung. Die Forschenden wollen wissen, welche Pausen uns am besten dabei helfen, uns von geistiger Arbeit zu erholen.
26: Also wir haben ja schon die Hypothese, dass die frequenten kurzen Pausen die besten Effekte zeigen.
22: Und wie oft, wie lange, ruhen oder bewegen, Pausen sind längst Forschungsgegenstand geworden. Und das aus gutem Grund. Denn wir wissen inzwischen ziemlich gut, was passiert, wenn sie fehlen.
0: Wenn man sich Arbeitsbedingungen anguckt, dann fällt immer wieder auf, dass hohe Arbeitsintensität ein recht guter Prädiktor für den Ausfall von Pausen ist, aber auch generell für einen Mangel an Erholung. Also wir können dann schlechter zum Beispiel auch am Abend abschalten von der Arbeit, uns entspannen. Wir haben viele Befunde, die zeigen, dass die Leute, die viel Arbeitsintensität berichten, schlechter schlafen. Also das zieht sich so durch alle Erholungsphasen des Tages, von der Pause über den Nachmittag bis in den Schlaf.
22: Sagt Johannes Wentsche. Er ist Arbeits- und Organisationspsychologe und Senior Scientist an der Bundesanstalt für Arbeitsschutz und Arbeitsmedizin. Seit fast 20 Jahren erforscht er, wie sich Arbeitspausen auf Gesundheit und Leistungsfähigkeit auswirken.
0: Die innere Batterie wird immer mehr entladen und wir haben nicht genug Strom durch die Pause oder Erholungsphase, um sie wieder aufzuladen. Und es gibt einige psychische Störungen, gerade aus dem Bereich der Depression. Die haben Überlappungen mit diesen Symptomen, die auch beim Mangel an Erholung auftreten können.
22: Dauerstress kann körperlich, aber auch psychisch krank machen. Inzwischen gehören psychische Erkrankungen zu den häufigsten Ursachen für Arbeitsunfähigkeit in Deutschland. 2024 gingen rund 147 Millionen Fehltage auf psychische Erkrankungen zurück. Etwa jeder sechste Krankheitstag. 2014 waren es noch halb so viele. Die entscheidende Frage ist also, wie lässt sich verhindern, dass diese innere Batterie überhaupt so weit entladen wird?
0: Und da war das tatsächlich so, dass die Leute in diesen Studien, die diese Kurzpausen gemacht hatten, die hatten im Durchschnitt 10% weniger Arbeitszeit, haben aber am Ende 5% mehr geschafft.
22: Weniger Arbeitszeit und trotzdem mehr geschafft. Eigentlich müsste die Pause also besonders attraktiv sein, wenn viel zu tun ist. Doch das Gegenteil ist der Fall. Arbeitsforscher Wentsche stößt immer wieder auf ein Paradox. Gerade wenn die Belastung steigt und wir eine Pause besonders nötig hätten, fällt sie häufig aus.
0: Es gibt viele Menschen in Deutschland, die tatsächlich auf die Pause verzichten. Wir gehen davon aus, nach unseren Statistiken, dass das so jeder Dritte ungefähr in Deutschland ist, die diese gesetzlichen Pausen nicht einhalten. Man muss aber sagen, die wenigsten machen das aus individuellen Gründen, sondern häufig sind halt auch Arbeitsbedingungen beteiligt. Also man schätzt so, dass 85% der Ursachen eigentlich in der Arbeit tatsächlich liegen und nicht so sehr im individuellen Stil. Viele sind halt in Arbeitsbedingungen gefangen, die es einfach nicht zulassen, dass man Zeit dann auch zur Pause hat.
22: Eigentlich ist die Sache klar geregelt. Das Arbeitszeitgesetz verpflichtet Arbeitgeber, den Beschäftigten Pausen zu ermöglichen. 30 Minuten, wenn man mehr als 6 Stunden arbeitet, 45 Minuten, wenn man mehr als 9 Stunden arbeitet. Trotzdem verzichten viele darauf. Dabei muss es nicht immer eine Pause von 30 Minuten oder länger sein, um wieder Energie zu tanken. Derzeit rücken sogenannte Mikropausen in den Fokus der Forschung. Einmal aufstehen, um sich einen Kaffee zu holen, ein Schwatz mit den Kollegen, der tiefe Atemzug am weit geöffneten Fenster. Erste Studien deuten darauf hin, dass gerade diese kurzen Unterbrechungen des Alltags besonders wirksam sein könnten. Johannes Wentsche beobachtet Pausenausfälle besonders dort, wo sich Arbeit nicht einfach unterbrechen lässt. In der Pflege, in Krankenhäusern oder in der Gastronomie etwa. Warum echte Pausen unabhängig von der Berufsgruppe aber für unser Gehirn wichtig sind, darauf kommen wir später noch. Jetzt erstmal zu Theresa.
1: Hallo, hier ist Hebamme Theresa aus dem Geburtshaus.
22: Wenn Theresas Telefon klingelt, kann es sein, dass sie kurz danach eine Geburt begleitet. Sie ist 32 Jahre alt und Hebamme und arbeitet in der hessisch-rheinland-pfälzischen Grenzregion um Limburg an der Lahn.
4: Das ist ein medizinischer Fachberuf, den wir da ausführen. Wir haben Verantwortung für mindestens 2 Menschenleben in dem Moment und das birgt natürlich schon auch eine große Verantwortung.
22: Wann sie arbeitet und wann sie Pause machen kann, lässt sich nicht immer planen.
4: Je nachdem, wie lang es dann dauert, bin ich auch schon mal bis 3-4 Uhr nachts unterwegs, dann, bevor ich wieder nach Hause komme. Also es ist jetzt keine Seltenheit, dass wir 20 bis 24 Stunden Tage auch mal haben.
22: Wenn Theresa eine Geburt begleitet, lässt sich kaum vorhersagen, wann sie wirklich einmal zur Ruhe kommt. Eine richtige Pause, also eine gesetzlich vorgeschriebene halbe Stunde, in der sie nicht auf die Uhr schaut und nicht darauf achten muss, wie es der Frau und dem Baby im Bauch geht, kommt selten vor.
4: Du kannst nicht den Kopf ausschalten dabei. Es können durchaus mal irgendwie 10-12 Stunden sein, die man wirklich mit dem Kopf einfach dabei sein muss. Das ist schon eher die Ausnahme, dass man dann nach 6 Stunden sagen würde, ich setze mich jetzt mal hin und mache hier eine halbe Stunde Pause. Das passiert eigentlich nicht. Natürlich atmet man zwischendurch mal durch, man geht mal Pipi machen, man schmiert sich ein Brot, je nachdem. Auch wenn die Pizza dann frisch reingekommen ist, steht sie vielleicht halt auch mal 2 Stunden da, weil das einfach nicht anders geht.
22: Die Pizza wird kalt. Theresa arbeitet weiter. Und irgendwann ist auch diese Geburt vorbei. Aber heißt das automatisch, dass dann auch ihr Kopf Pause hat?
4: So richtig aktiv Pause in der Rufbereitschaft finde ich schwierig, ehrlicherweise. Du bist halt nie vollkommen entspannt. Es ist immer wie so eine Grundanspannung, die halt bleibt, weil du weißt, okay, es könnte jede Sekunde sein, dass das Telefon klingelt.
22: Schon die Erwartung daran, dass das Telefon klingeln könnte, verhindert die Entspannung. Genau dieses Abschalten ist aber entscheidend dafür, ob wir uns wirklich erholen können oder nicht, sagt Eva Asselmann. Sie ist Professorin für Persönlichkeitspsychologie an der Health and Medical University in Potsdam und beschäftigt sich damit, wie Menschen mit Stress und Belastungen umgehen.
23: In unserer Welt wird es immer schwerer, Pausen zu machen, unter anderem auch wegen dem Smartphone. Also früher, da stand man an der Bushaltestelle, man wartete, man musste innehalten, sich mit seinen eigenen Gedanken befassen. Und heute können wir einfach direkt zum Handy greifen, sodass vielen das Pausemachen auch fremd geworden ist. Ich denke, viele haben auch manchmal Angst, so dann allein zu sein mit sich, mit den Gedanken und wirklich mal runterzukommen, einfach weil sie das gar nicht mehr können.
22: Und wer dann doch einmal nicht reflexartig zum Smartphone greift, kennt das vielleicht. Plötzlich ist da Platz im Hirn für allerlei Gedanken. Für die ungeöffneten Briefe, das Geburtstagsgeschenk, das noch besorgt werden muss, die Oma, die man anrufen wollte. Für all die Dinge, die erledigt werden müssen. Sobald es außen ruhig wird, wird es im Kopf manchmal richtig laut. Hebamme Theresa hat einen Weg gefunden, dieses Gedankenkarussell zumindest für einen Moment zum Schweigen zu bringen.
4: Ich kann das eigentlich nur so richtig durchbrechen, wenn ich mich auf ganz ungesunde Art und Weise ablenke. Also so zum Thema Serien gucken oder Filme gucken oder so oder Instagram, das ist wohl die ungesündeste Form der Ablenkung. Aber da merke ich halt natürlich, da ist das Hirn dann dermaßen überfrachtet mit anderen Reizen, dass ich einfach keine Kapazitäten habe, mich da auf was anderes zu konzentrieren. Was sich in dem Moment für mich entspannend anfühlt, paradoxerweise, ne, weil abgeschaltet ist ja nicht.
22: Das Gedankenkarussell ist zwar weg, dafür kommen neue Bilder, neue Videos, neue Reize.
4: So Social Media, Instagram und so Geschichten ist ehrlicherweise dann auch ab einem gewissen Punkt einfach anstrengend, wo man merkt, dieses Doomscrolling ist definitiv auch ein Ding, ne? Wo du einfach merkst, ich gucke mir jetzt irgendwie seit einer halben Stunde schon irgendeinen Blödsinn an. Das entspannt mich nicht mehr. Das stresst mich gerade mehr. Also das ist so das Typische, was ich als Pause fürs Hirn missbrauche. In so richtig stressigen Phasen, Arbeitsphasen.
22: Die Gelegenheit, jeden Anflug von Leerlauf sofort wegzuwischen, ist heute größer denn je. Wie selbstverständlich wir in unserem Alltag zum Smartphone greifen, zeigt eine Bitkom-Umfrage aus dem Jahr 2026. Smartphone-Nutzerinnen und Nutzer in Deutschland verbringen durchschnittlich 3 Stunden am Tag am Handy. Bei den 16- bis 29-Jährigen sind es 3,5. Tendenz steigend. Mit dieser ständigen digitalen Reizüberflutung beschäftigt sich Eva Asselmann in ihrem Buch Too Much, das im März 2026 erschienen ist. Sie sagt, Was sich beim Scrollen wie eine Pause anfühlt, ist für unser Gehirn oft gar keine.
23: Das ist für unser Gehirn sehr anstrengend, weil wir ganz, ganz viele Reize dort verarbeiten müssen. Das kennen wir, glaube ich, alle. Man ist online und fragt sich nach 20 Minuten, wo ist denn die Zeit hin? Weil wir alles um uns herum vergessen und unser Gehirn bleibt aber hochaktiv, weil all diese Reize irgendwie verarbeitet werden müssen.
22: Das Problem ist nicht nur, dass wir zu wenige Pausen machen, sondern dass wir in den Pausen nicht richtig abschalten. Jeder Blick aufs Handy verlangt unserem Gehirn ab, neue Informationen zu verarbeiten und die Aufmerksamkeit immer wieder neu auszurichten. Was sich wie Pause anfühlt, hält das Gehirn oft weiter auf Trab. Und wenn dadurch die Erholung dauerhaft ausbleibt, hat das Folgen.
23: Zum einen, dass die Leistungsfähigkeit insgesamt sinkt, weil wir über die Zeit immer gestresster werden, fahriger, mehr Fehler machen und dass auch gesundheitliche Probleme natürlich zunehmen. Wir wissen zum Beispiel, dass in den letzten 20 Jahren die Burnout-Rate um ein Zehnfaches gestiegen ist. Ebenso psychische Erkrankungen, die sehr häufig einfach auftreten. Und das sind ökonomische Folgen, die daraus entstehen.
22: Die Weltgesundheitsorganisation beschreibt Stress auch als einen der wichtigsten Risikofaktoren für Bluthochdruck, Herz-Kreislauf-Erkrankungen oder Stoffwechselstörungen. Das klingt alles ziemlich düster. Aber es gibt auch eine gute Nachricht. Genauso wie wir offenbar verlernt haben, richtig Pause zu machen, können wir es auch wieder lernen. Darüber sprechen wir noch. Vielleicht hilft bei der Suche nach Lösungen ein genauerer Blick in unser Gehirn. Denn Pausen sind nicht einfach nur Zeit, in der wir gerade nichts leisten. Sie haben selbst eine Funktion. Und um die zu verstehen, müssen wir jemanden beim Nichtstun beobachten.
5: Genau, und das, was wir hier hören, das ist
22: am Forschungszentrum Jülich sind wir bei einem Experiment dabei. Ein Proband liegt im Magnetresonanztomographen. Das Gerät macht Bilder von seinem Gehirn, während es arbeitet. Gerade hat der Proband noch Buchstaben sortiert, Formen und Farben unterschieden und sein Arbeitsgedächtnis auf die Probe gestellt. Jetzt bekommt er eine neue Aufgabe, die eigentlich gar keine ist.
5: Dann kommt jetzt die Ruhemessung, die dauert circa 10 Minuten und ich würde dich bitten, entweder mit geöffneten oder geschlossenen Augen einfach an nichts Bestimmtes zu denken, deine Gedanken so ziehen zu lassen und dann melde ich mich danach wieder bei dir.
22: Die Anweisungen kommen von Jana Kulis. Sie promoviert am Institut für Neurowissenschaften und Medizin und begleitet die Probanden während der Untersuchung.
5: Ruhemessung oder Resting State Sequenz nennen wir das. Da wird untersucht, was macht das Gehirn, wenn es quasi keine spezifische Aufgabe hat. Also was macht das Gehirn, wenn es einfach in Ruhe gelassen wird? Und wir untersuchen, wie das Gehirn in dieser Phase quasi organisiert ist. Und welche Regionen aktiv sind und wie stark diese Aktivierung ist.
22: Wenn wir einfach nur da liegen und unsere Gedanken schweifen lassen, herrscht im Gehirn keineswegs Ruhe, sagt Simon Eickhoff, der Direktor des Instituts für systemische Neurowissenschaften am Forschungszentrum Jülich.
24: Unser Gehirn kann nicht nichts tun.
22: Selbst wenn wir uns langweilen, ist unser Gehirn aktiv. Langeweile versuchen die meisten, möglichst schnell loszuwerden. In einem 2014 veröffentlichten Experiment der Universität von Virginia verabreichten sich einige Versuchspersonen sogar lieber freiwillig Stromstöße, statt wenige Minuten allein mit ihren Gedanken zu verbringen. Gleichzeitig sprechen Experimente dafür, dass Momente der Langeweile unser kreatives Denken fördern. Simon Eickhoff erklärt das so.
24: Ja, Langeweile ist ja letztendlich die Notwendigkeit, intern generiert Inhalte zu schaffen. Heißt also, wenn ich keine externen Aufgaben habe und auch eben nicht extern passiv irgendwo rumscrolle, dann muss ich intern generiert Inhalte schaffen. Dann zwinge ich quasi das Gehirn auf den Spielplatz und dann beschäftige dich mal mit dir selbst und deinen Mitmenschen.
22: Was Eickhoff den Spielplatz des Gehirns nennt, heißt im Fachjargon Default Mode Network. Immer dann, wenn unsere Aufmerksamkeit nicht auf die Außenwelt gerichtet ist, sondern nach innen wandert, wird es aktiviert. Das Default Mode Network übernimmt dann, wenn wir scheinbar nichts tun.
24: Vielmehr beschäftigt sich das Gehirn mit sich selbst oder, um es ein bisschen genauer zu sagen, mit uns als Person, mit Erinnerungen, mit Gefühlen, mit Dingen, die man sich noch vornimmt. Vielleicht spielt man bestimmte Situationen durch, man überdenkt Dinge, man plant Dinge. Und das ist extrem wichtig.
22: Vereinfacht gesagt, wechselt unser Gehirn ständig zwischen zwei Modi. Entweder unsere Aufmerksamkeit richtet sich nach außen. Wir lesen ein Buch, führen Gespräche, konzentrieren uns auf den Straßenverkehr oder schreiben E-Mails. Dann verarbeitet das Gehirn vor allem das, worauf die Aufmerksamkeit gerade gerichtet ist oder das, was gerade um uns herum passiert. Fällt diese Aufgabe weg, wie beim Nichtstun, richtet sich die Aufmerksamkeit nach innen. Dann verarbeitet unser Gehirn soziale Erfahrungen. Dafür entwirft unser Gehirn ein Bild von einer Situation, zum Beispiel von einem Vorstellungsgespräch oder von einem Menschen.

0: Ausgerechnet dann, wenn es von außen so aussieht, als würden wir gerade nichts tun, findet dieser Denkprozess statt. Und hier kommen wieder die Pausen ins Spiel.
1: Die echte Pause erfüllt das, was wir auch brauchen, um letztendlich die hervorragenden Fähigkeiten, die uns die Evolution gegeben hat, im Bereich der sozialen Kognition auch wirklich ausspielen zu können.
0: Die Betonung liegt dabei auf echte Pause. Sie kann auch Bedingungen schaffen, unter denen sich festgefahrenes Denken löst. Gerade wenn wir vor einer geistig anspruchsvollen Aufgabe stehen, scheint die Pause sogar mehr zu sein als Erholung, wie sich am Beispiel von Thomas Reuen zeigt. Der Statistikprofessor aus Hessen löste eines der schwierigsten mathematischen Probleme seiner Zeit, als er schon 4 Jahre im Ruhestand war. Aber nicht am Schreibtisch, sondern morgens im Badezimmer beim Zähneputzen. Zuvor hatte er jahrzehntelang daran geknobelt. Solche Geistesblitze werden im Volksmund und in der Psychologie Aha-Momente genannt. Eine Meta-Analyse aus dem Jahr 2009 zeigt, dass es wahrscheinlicher ist, ein Aha-Erlebnis zu haben, wenn wir eine echte Pause haben und unsere kognitiven Aufgaben einfach mal zur Seite legen. Genau solche Pausen werden für viele Menschen im Alltag aber seltener. Denn nur weil die Arbeit vorbei ist, hat unser Gehirn noch lange nicht Feierabend. Wie Hebamme Theresa erzählt hat, kreisen die Gedanken oft schon um Haushalt oder die nächsten Termine. Und um diesen Gedanken zu entkommen, greifen viele fast automatisch zum Smartphone.
1: In der Zeit reflektiere ich nicht, schaffe ich aber auch nicht, sondern ich bin in so einem Halbzustand, Dämmerzustand, kann man vielleicht sagen. Das, was wahrscheinlich am meisten Sorgen hervorrufen könnte, ist eben dieses Doomscrolling, wo man eigentlich immer nur mal von links nach rechts wischt, aber eigentlich auch de facto nichts macht.
0: Ob wir dadurch schlechter darin werden, uns zu reflektieren oder dümmer oder unkreativer, weiß die Forschung noch nicht genau. Die entscheidenden kognitiven Prozesse dahinter wurden bisher nicht ausreichend untersucht. Deshalb ist Simon Eickhoff mit solchen Schlüssen vorsichtig. Sicher ist aber, Pausen sind kein Luxus. Sie schützen nicht nur unsere Gesundheit, sondern helfen unserem Gehirn beim Verarbeiten, Planen und manchmal sogar beim Lösen schwieriger Probleme. Die entscheidende Frage ist deshalb, wie können wir das Abschalten lernen?
1: Naja, das hat ja ganz viel mit Gewohnheiten zu tun. Deshalb mag ich dieses Beispiel so gerne, wenn man mit offenen Augen durch die Stadt geht, wie an der Ampel jeder schon ganz reflektiv einfach das Smartphone rauszieht. Das hat ganz viel mit Gewohnheit zu tun. Und natürlich kann man Gewohnheiten ändern. Da haben wir zum Glück die Fähigkeiten grundsätzlich, die Ressourcen, die Möglichkeiten zu sagen, nee, ich mache mir das bewusst und ich versuche bewusst auch gegenzuarbeiten.
0: Das klingt allerdings einfacher, als es ist. Denn Gewohnheiten verschwinden nicht über Nacht. Wie schwer dieses Umlernen sein kann und wie es am Ende aber doch klappen kann, dazu kommen wir jetzt.
2: Gerne.
0: Alex' Geschichte zeigt, wie Menschen lernen können, nach jahrelanger Getriebenheit besser auf sich zu achten. Alex ist Ende 30 und hat im Rheinland eine Agentur, die Werbefilme dreht. Jahrelang war sein Alltag voll.
2: Man war die ganze Zeit eigentlich mit dem Kopf dabei. Das hat einen aber in dem Alter überhaupt nicht gestresst. Das war einfach so. Das war dein Hobby. Man brauchte auch keinen Urlaub. Und es war nie eine Belastung. Egal, wie viele Stunden man unterwegs war. Ich weiß noch ganz genau, ich habe in den Nächten geschnitten, weil da war halt nichts. Niemand hat irgendwie geschrieben oder telefoniert oder sonst irgendwas. Da hatte ich halt die Zeit, mich um den Schnitt zu kümmern oder um die Postproduktion. Und dann am Vormittag geschlafen und dann erst mittags aufgestanden. Das war so der Workflow.
0: Dass Alex seine langen Tage nicht als Belastung empfunden hat, ist gar nicht ungewöhnlich. Arbeit kann schließlich auch sinnstiftend sein und wichtig für unsere Identität. Die Gefahren dahinter kennt jedoch der Pausenforscher Johannes Wentsche.
3: Arbeit macht, die meisten Menschen macht die Spaß einfach nur. Aber dieser Spaß kann halt auch dazu führen, dass wir die Zeit vergessen. Deshalb sollte man, glaube ich, auch so eine Achtsamkeit entwickeln und auch eine Selbstfürsorge, wie viel man da letztendlich zulässt.
0: Alex zieht ziemlich lange Freude und Erfüllung aus seinem Lebensstil. Aber irgendwann merkt er nicht mehr, wann die innere Batterie fast alle ist.
2: Ja, es war schon irgendwie dieses Gefühl von, boah, viel, das ist viel gerade. Das ist erdrückend. Dann wird es einfach irgendwann zu viel.
0: Also fing Alex an, sich wieder Freiräume zu schaffen. Nicht mit einem großen Plan, sondern weil er merkte, dass es so nicht weitergehen konnte. Die Arbeit, die ihm so viel Spaß gemacht hat, fühlte sich plötzlich wie eine Belastung an. Also sorgte er Schritt für Schritt dafür, dass nicht ständig irgendetwas seine Aufmerksamkeit

0: Aufmerksamkeit frisst.
1: Deswegen habe ich keine Notifications, Mitteilungen komplett alle ausgeschaltet. Ich kriege nichts mit. Ich kriege das nur mit, wenn ich das Smartphone in die Hand nehme und gucke, welche Nachrichten ich bekommen habe. Ich trage auch bewusst keine Apple Watch mehr oder sonst irgendwas. Irgendwas, was vibriert, das habe ich bewusst nicht mehr bei mir. Und ich lasse auch zum Beispiel das Handy beim Spazierengehen oder sowas, manchmal auch bewusst im Auto oder zu Hause.
0: Und wenn das Handy dann tatsächlich zu Hause bleibt?
1: Und man geht spazieren und denkt einfach. Also man geht nicht bewusst spazieren, nur um über dieses Thema nachzudenken, sondern man geht einfach nur spazieren oder es verbringt Zeit alleine auch beim Training oder sowas und man ist ja automatisch in Gedanken.
0: Kein Ziel, keine konkrete Aufgabe. Die Gedanken dürfen einfach wandern. Das Gehirn schaltet in den Default-Mode-Modus. Alex merkt in diesem Zustand, dass sich dabei manches wie von selbst sortiert. Er musste sich daran allerdings erst gewöhnen. Auch die Art, wie wir Pause machen, ist Gewohnheit.
2: Und viele Bürojobs, die wir heute machen, die kognitiv anspruchsvoll sind, wo wir aber auch Entscheidungen treffen können, die erzeugen nicht so sehr Ermüdung wie früher bei den körperlichen Tätigkeiten in der Landwirtschaft, in der Industrie und kriegen gar keine Signale, dass jetzt mal eine Pause nötig wäre. Deshalb glaube ich schon, dass gerade diese Berufsgruppen stärker lernen müssen, das mit einzuplanen, dass ab und zu auch mal Zeit für Pausen bleibt.
0: Der Wechsel zwischen Aktivität und Ruhe ist eigentlich etwas Selbstverständliches. Schon als Kinder wechseln wir zwischen Spielen, Schlafen und Ruhezeiten. In der Schule mahnt der Schulgong die Pause an. Erst im Erwachsenenleben denken viele, eine Pause müssten wir uns erst verdienen. Das hat auch viel mit dem sozialen Umfeld zu tun, sagt Arbeitsschutzexperte Johannes Wentsche.
2: Und im betrieblichen Kontext spielen die Führungskräfte hier eine Rolle, denn sie setzen einerseits die Standards, wie das denn so gehandhabt werden soll in der Gruppe. Das kann halt so sein, bei uns wird durchgerackert. Oder wir nehmen uns bewusst Zeit für Pause. Oder ihr könnt euch ruhig Zeit für Pause nehmen, aber ich nicht. Das ist meist schwierig für Beschäftigte, weil die schon die Führungskraft auch immer als Vorbild für Arbeitsverhalten sehen. Und wenn der Chef keine Pause macht, was im Durchschnitt häufig der Fall ist, dann weiß ich natürlich selber nicht, ist das jetzt hier erlaubt, dass wir eine Pause machen oder ist das eher nicht so gewollt.
0: Wenn Pausen zur gelebten Arbeitskultur gehören, fällt es Beschäftigten leichter, sie sich zu nehmen. Weil aber viele gar nicht merken, wann sie eine Pause bräuchten, reicht guter Wille oft nicht aus. Deswegen plädiert Johannes Wentsche für eine sehr pragmatische Lösung. Man solle Pausen behandeln wie jeden anderen Termin.
2: Die einfachste Methode wäre schon, die Pause überhaupt erstmal in den Tagesplan einzutragen und sich da bewusst Zeit zu nehmen, einen Blocker zu nehmen.
0: Damit ist die Pause immerhin im Kalender, aber nicht automatisch im Kopf. Psychologin Eva Asselmann sagt deshalb, wer das Pausenmachen lernen will, muss zunächst merken, wann der eigene Körper überhaupt nach Abschalten verlangt.
3: Der erste Schritt ist zum Beispiel, ein paar Mal am Tag bewusst innezuhalten und sich zu überlegen, wie geht's mir eigentlich gerade. Man kann zum Beispiel den Körper mal durchgehen von oben bis unten, wie fühlt er sich an? Ist er angespannt, entspannt? Tut mir irgendwas weh? Bin ich müde? Bin ich wach? Bin ich traurig, glücklich? Wie bin ich eigentlich gerade hier? Also wieder im Hier und Jetzt anzukommen und erstmal zu spüren, was passiert gerade in mir und um mich herum.
0: Im nächsten Schritt geht es dann darum, sich bewusst zu entspannen. Ein wichtiger Schlüssel dafür sei der Atem. Gerade das Ausatmen ist nämlich eng mit körperlicher Entspannung verbunden. Eva Asselmann empfiehlt, sich mit verschiedenen Entspannungstechniken auseinanderzusetzen. Von Atemübungen über autogenes Training bis Yoga. Was davon hilft, ist individuell verschieden.
3: Schwierig wird es, wenn die Entspannung selbst zu einem Leistungsziel wird. Ich muss das jetzt so machen, damit ich das streichen kann von meiner Liste. Und dann wird das paradoxerweise nicht zur Entspannung, sondern zu einer zusätzlichen Belastung.
4: Ich finde immer, die Gefahr ist groß, dass es irgendwie so zum nächsten To-Do wird, dass man halt so abhaken muss. Weil ich habe das heute noch nicht gemacht, ich sollte das jetzt noch machen. Und dann macht man irgendwie eine kleine Runde und guckt dabei schon auf die Uhr und denkt sich, oh Mist, jetzt ist schon wieder so spät, du hast noch nichts gekocht. Und dann geht man schnell wieder nach Hause, weil man denkt, oh Mist, das ist ja natürlich nicht Sinn der Sache.
0: Theresa kennt das. Die Pause wird dann zum nächsten Stressfaktor. Eine Aufgabe, die noch erledigt werden muss. Entscheidend ist letztlich nicht, ob wir Pause machen oder was wir dabei tun. Entscheidend ist, ob es uns gelingt, innerlich Abstand zu gewinnen zu den Dingen, die uns stressen. Egal ob bei der Arbeit und in unserer Freizeit, denn nur dann entsteht eine echte Pause. Ein Moment, in dem unser Gehirn Zeit bekommt, Erlebtes zu verarbeiten, Gedanken zu ordnen und manchmal sogar neue Lösungen zu finden. Und wer sich diese Zeit nimmt, verliert dadurch meistens auch keine Zeit.
1: Man schafft genauso viel in weniger Zeit, weil man einfach bessere Entscheidungen trifft.
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1: Um 19 Uhr mit Christian Rex. Irans Präsident Pezeshkian hat in seiner Rede vor den Vereinten Nationen US-Präsident Trump und dessen Rede scharf kritisiert. Trump hatte dem Land gestern in seiner Rede mit Vernichtung gedroht und den Iran als Hauptsponsor des Terrors weltweit bezeichnet. Aus New York berichtet Martin Ganselmeier.
2: Iran werde niemals in die Knie gehen, sagte Masoud Pezeshkian und nahm direkt Bezug auf die Rede von Donald Trump am Vortag. Nicht die Regierenden in Teheran seien Terroristen, sondern Iran sei Opfer des Terrorismus. Die Islamische Republik sei offen für Dialog und Diplomatie, die Sprache der Gewalt werde man jedoch nicht akzeptieren. Irans Präsident kritisierte die Angriffe der USA und Israels auf zivile Ziele in seinem Land. Dabei zeigte er ein Foto einer Mädchenschule, die von Bomben getroffen wurde. Solche feigen Angriffe würden den Widerstand und die Entschlossenheit Irans nur verstärken.
1: Die USA haben zu den Zwischenwahlen im November keine Wahlbeobachter der Organisation für Sicherheit und Zusammenarbeit in Europa, kurz OSZE, zugelassen. Die OSZE spricht von einer deutlichen Abkehr von einer bewährten demokratischen Praxis. Sie sieht einen Verstoß gegen die Verpflichtungen der OSZE-Mitgliedstaaten. Die Organisation beobachtet seit 2002 Kongresswahlen in den USA. Sie will auch ohne Einladung Wahlbeobachter entsenden. Das Bundeskabinett hat einen Aktionsplan gegen den Missbrauch von Sozialleistungen gebilligt. Schlupflöcher schließen und klare Kante gegen Ausbeutung und Sozialbetrüger. Das ist für Bundesarbeitsministerin Baas und Bundesinnenminister Dobrindt das Ziel des mehr als 30 Einzelmaßnahmen umfassenden Plans. Eva Huber berichtet aus Berlin.
3: Kriminelle Strukturen versuchten, sich den Sozialstaat zur Beute zu machen, sagt Dobrindt. Die Minister wollen das bekämpfen, unter anderem, indem sie den Austausch von Daten zwischen verschiedenen Behörden deutlich verbessern. Zum Beispiel zwischen den Sozialämtern und den Finanz-, Bau- und Ausländerbehörden. Auch gegen baufällige Häuser, sogenannte Schrottimmobilien, will die Bundesregierung vorgehen. Die werden teils von kriminellen Banden genutzt. Sie quartieren EU-Ausländer dort ein, zu teuren Mieten und damit diese dann Sozialleistungen beantragen.
1: Der ehemalige US-Filmproduzent Harvey Weinstein bekommt wegen eines Sexualverbrechens 15 Jahre Gefängnis. Das Gericht in New York blieb hinter der Forderung der Staatsanwaltschaft zurück, die 20 Jahre Haft wollte. Schuldig gesprochen wurde Weinstein schon vor einem Jahr. Er soll 2006 seine Assistentin missbraucht haben. Inzwischen haben sich mehr als 80 Frauen gemeldet, die ähnliche Vorwürfe gegen ihn erheben. Der Fall Weinstein hatte die MeToo-Bewegung ausgelöst. In Los Angeles ist das Museum von Star Wars-Erfinder George Lucas eröffnet worden. Er selbst und seine Frau standen am Eingang, um die ersten 100 Besucher persönlich zu begrüßen. Das Museumsgebäude ähnelt einem Raumschiff und hat mehr als 30 Ausstellungsräume. Dort werden sowohl bisher nie öffentlich gezeigte Requisiten aus Star Wars gezeigt, als auch Werke von Künstlern wie Banksy, Jacob Lawrence oder Frida Kahlo. Das waren SWR-Nachrichten, die Redaktion hatte Niklas Behrendt. Das Wetter in Baden-Württemberg und Rheinland-Pfalz. Vorübergehend lässt der Hochdruckeinfluss nach. Die Vorhersage. Heute Nacht teils klar, teils wolkig und nicht mehr so frisch wie zuletzt. 12 bis 5 Grad. Am Donnerstag neben dichten Wolken nur noch gelegentlich Sonne. Maximal 15 Grad im Westerwald und 24 Grad am Kaiserstuhl. Die weiteren Aussichten am Freitag und am Wochenende nach lokalem Frühnebel viel Sonne, dabei Tag für Tag wärmer. 19.04 Uhr.
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5: A5 Karlsruhe Richtung Heidelberg, zwischen Kronau und Waldorf-Wiesloch 4 Kilometer stockender Verkehr. A60 Rüsselsheim Richtung Mainz, zwischen Rüsselsheim-Königstetten und Bischofsheim 4 Kilometer Stau. A60 Mainz-Rüsselsheim, zwischen Mainz-Weisenau und Bischofsheim 6 Kilometer Stau. Die A643 Mainz Richtung Wiesbaden ist zwischen Wiesbaden-Eppelallee und dem Schiersteiner Kreuz wegen Brückenschäden bis auf Weiteres gesperrt. Derzeit 4 Kilometer Stau ab Mainz-Gonsenheim. Die Ausweichstrecken über Wiesbaden-Biebrich und Schierstein sowie durch Mainz sind alle überlastet. Außerdem muss an der Fähre Ingelheim mit langen Wartezeiten gerechnet werden. A661 Egelsbach-Oberursel. Zwischen Frankfurt-Ost und Frankfurt-Friedberger Landstraße wird eine Ölspur beseitigt, dadurch 7 Kilometer Stau ab dem Offenbacher Kreuz. Und die A671 Mainz-Wiesbaden zwischen dem Main-Spitz-Dreieck und Hochheim-Süd 2 Kilometer Stau.
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6: Mit Doris Renk. Ich grüße Sie.
7: Ich hatte dann einfach Schmerzen, dass ich nicht mehr stehen konnte, dass ich nicht mehr richtig sitzen konnte, dass ich dauerhaft Schmerzmittel brauchte.
8: Reden wird nicht bezahlt, aber reden ist essentiell, wenn es darum geht, was hat meine Patientin überhaupt? Weil einfach sich herausgestellt hat, Frauen sind keine Männer.
9: Das GKV-Beitragsstabilisierungsgesetz der Bundesregierung, kompliziertes Wort.
10: Ich bin so ein bisschen frustriert, weil auf der einen Seite versuchen wir, die Versorgung von Frauen zu verbessern und jetzt auf der anderen Seite macht man das Radio an und hört, es wird überall gestrichen, gestrichen, gestrichen.
11: Und darum müssen wir kämpfen und aufklären.
6: Gerade erst sind spezielle gesundheitliche Risiken und Bedürfnisse des weiblichen Körpers in den Fokus gerückt. Es gibt mehr Forschung dazu, wie Medikamente bei Frauen wirken. Die Wechseljahre und was die hormonellen Veränderungen mit sich bringen, werden umfassend thematisiert. Ärzte sind vermehrt sensibilisiert dafür, dass zum Beispiel ein Herzinfarkt manchmal bei Frauen ganz andere Symptome hervorruft als bei Männern. Die Gesundheitsreform könnte die medizinische Versorgung von Frauen allerdings zurückwerfen. Wird der Gender Health Gap wieder größer statt kleiner? Diese entsetzliche Lücke, mehr Frau in der Medizin, so haben wir getitelt. 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Die Bundesregierung drückt aufs Tempo bei den Reformen. Im Sommer wurde das sogenannte Beitragsstabilisierungsgesetz für die gesetzlichen Krankenkassen verabschiedet und im Wesentlichen ist es am 30. Juli in Kraft getreten. Die meisten spürbaren Maßnahmen und Änderungen gelten dann ab Januar. Durch das Gesetz sollen die Kosten der klinischen und ambulanten Versorgung begrenzt werden. Das wird unter anderem auch Folgen für die Frauengesundheit haben. Auf was sich Gynäkologinnen und ihre Patientinnen einstellen müssen, fasst Katrin Simonsen zusammen.
12: Nicole Matern will die Hoffnung noch nicht aufgeben. Die Berliner Frauenärztin setzt darauf, dass man doch noch Gehör findet beim neuen Bundesgesundheitsminister. Dafür wurde eine Petition gestartet. Die Berliner Landesvorsitzende des Berufsverbandes der Frauenärztinnen und Frauenärzte sagt im Podcast Hormongesteuert.
13: Hier und jetzt geht es darum, dass Frauengesundheit ein wichtiges Thema darstellt und dafür lohnt es sich immer zu kämpfen, um die Versorgung in Deutschland in den nächsten Jahren in der ambulanten Versorgung weiter so aufrechtzuerhalten.
12: Finanziell wird es für die niedergelassenen Ärztinnen und Ärzte ab 2027 deutlich schwieriger. Künftig werden alle Leistungen streng budgetiert, auch die Krebsvorsorge und die Schwangerenbetreuung. Damit werden die Spielräume kleiner.
13: Es wird ein Riesenthema in der Versorgung geben und darauf müssen wir uns alle vorbereiten.
12: 3,5 Millionen kurzfristige Termine könnten bundesweit wegfallen. Das ist die Prognose, die der Bundesverband der Frauenärztinnen und Frauenärzte berechnet hat. Schon jetzt ist es manchmal schwierig, kurzfristig einen Frauenarzttermin zu bekommen. Die Frauenärztin zu wechseln, im ländlichen Raum nahezu unmöglich, in der Stadt reine Glückssache. Das wird nicht besser werden, sagt Matern.
13: Das heißt, wir haben noch ein ganz anderes Dilemma. Wir haben wahnsinnig viele Patientinnen pro Praxis im Pool, können die aber in Zukunft gar nicht mehr betreuen, in dem Umfang, wie wir es gerne wollten.
12: Als Ärztin stecke sie zwischen ethischer Verpflichtung und wirtschaftlichen Zwängen. Am meisten schmerze es, dass sie künftig nur eine begrenzte Zahl schwangerer Patientinnen betreuen dürfe. So könne es passieren, dass sie langjährige Patientinnen in andere Praxen vermitteln müsse.
13: Das ist auch für mich frustrierend. Aufs Äußerste, weil ich bin die Vertrauensperson für diese Frau, für dieses Paar und muss dann anfangen zu vermitteln. Das ist eigentlich nicht meine Aufgabe, aber sie wird zu meiner Aufgabe gemacht.
12: Katrin Schaudig hat sich mit ihrer Frauenarztpraxis in Hamburg auf die Betreuung von Frauen in den Wechseljahren spezialisiert. Als Präsidentin der Deutschen Menopausegesellschaft fährt sie seit Monaten regelmäßig nach Berlin ins Bundesgesundheitsministerium. Erklärtes Ziel: Frauen in der Lebensmitte müssen medizinisch besser beraten und betreut werden.
10: Haben. Wir haben einerseits diese Awareness-Kampagne für Wechseljahre, die ja sehr breit ist. Da passiert viel. Aber das Komische ist, jetzt sollen Gelder gestrichen werden. Da ist ein krasser Widerspruch drin. Es frustriert mich sehr.
12: Aktuell läuft in Bayern noch eine Studie zum präventiven Nutzen einer ausführlichen Wechseljahreberatung für Frauen über 40 Jahren. Diese soll dann möglichst von den Krankenkassen bezahlt werden. Doch Katrin Schaudig fehlt aktuell die Fantasie, wo das Geld für die bezahlte ärztliche Wechseljahreberatung herkommen soll. Stattdessen beobachtet sie, dass viele Ärztinnen und Ärzte dies als Selbstzahlerleistung anbieten. Nicole Matern bestätigt das.
14: Ja, es wird darauf hinauslaufen, dass wir wirtschaftlichen Einbußen durch Selbstzahlersprechstunden und Privatsprechstunden erweitern muss, um wirtschaftlich überleben zu können.
12: Eine ausführliche Beratung auf eigene Kosten, das kann sich nur ein Teil der Frauen finanziell leisten.
15: Jasmin Selmi hat eine gynäkologische Praxis in Frankfurt und engagiert sich dafür, dass nicht ausgerechnet bei der Frauengesundheit gespart wird. Es gab ja im Sommer entsprechende Proteste schon an mehreren Orten. Was hat sich konkret verändert in Ihrer Praxis, Frau Dr. Selmi, durch das Beitragsstabilisierungsgesetz?
16: Also die Veränderungen werden ja dann im Januar erst greifen. Und das, was vorhergesagt wird, ist eine deutliche Kürzung an Behandlungsfällen. Das bedeutet, wir können weniger Frauen versorgen. Früher war das so, dass wir zwei Töpfe hatten, einen Topf für das kurative Budget sozusagen und eins für die Krebsvorsorgen und die Vorsorgen der Schwangeren. Mhm. Jetzt wird das alles eins sein. Und es wird ein einziges Budget für alles geben. Und wenn dieser Topf dann leer ist, bedeutet das für uns, dass wir darüber hinaus Patientinnen nicht versorgen können, weil wir die nicht vergütet bekommen oder nur sehr gering vergütet oder vielleicht auch gar nicht. Das ist noch nicht wirklich klar. Es wird in jedem Fall so sein, dass das für uns nicht machbar sein wird, weil wir in den Praxen natürlich der Wirtschaftlichkeit unterliegen und unsere Angestellten nicht mehr bezahlen können und dann natürlich auch die Miete nicht und die ganzen Unkosten, die so eine Praxis mit sich bringt.
15: Wenn Sie jetzt ganz konkret mit einer Frau über Wechseljahresbeschwerden sprechen, es gibt ja für verschiedene Behandlungen Ziffern im Vergütungssystem. Es gibt zum Beispiel eine für ein Gespräch über Verhütung, aber es gibt keine Ziffer für ein Gespräch über Wechseljahre. Stimmt das so?
16: Richtig. Das ist natürlich sehr fatal, weil wenn man ein Wirtschaftsunternehmen ist, braucht man natürlich Einnahmen. Und das haben wir dann eben nicht. Und die Frauen haben ein Recht darauf, gut beraten zu werden, weil die Wechseljahre betreffen 9 Millionen Frauen in Deutschland und die haben ein Recht auf eine gute Behandlung. Und das kann natürlich nicht stattfinden, wenn die nicht honoriert wird. Im Rahmen jetzt der Deutschen Gesellschaft für Menopause gab es da schon wirklich große Avancen, auch bezüglich Politik. Und es gab Versprechungen, dass es so eine Ziffer geben wird. Nun ist damit natürlich auch nicht mehr zu rechnen.
15: Viele Patientinnen kennen das. Vieles ist zur IGL-Leistung geworden, also zur individuellen Gesundheitsleistung, die nicht von der Krankenkasse übernommen wird. Wenn diese Budgetierung jetzt so kommt wie vorgesehen, was bedeutet das denn konkret für die Patientinnen? Welche Leistungen sind dann nicht mehr abgedeckt?
16: Ja, im Prinzip essentielle wie Vorsorgen, sowohl für die Gynäkologen, Vorsorge, eben auch für die Schwangerschaftsvorsorge, aber auch jegliche anderen Untersuchungen, weil natürlich das Budget aufgebraucht ist, einfach nichts mehr übrig ist. Und ich finde es nicht zumutbar, dass die Patientinnen selber zahlen müssen.
15: Aber das ist jetzt im konkreten Fall so, wenn ich bei Ihnen Patientin wäre und ich würde kommen zur Schwangerschaftsvorsorge, dann müssten Sie das ja auch dann leisten.
16: Auf jeden Fall. Also wir haben ja eine moralische Verpflichtung und wir haben natürlich auch ein Mutterschutzgesetz hier in Deutschland. Wir wollen das auch wirklich leisten. Die Frage ist nur, wie sollen wir das tun, wenn es dafür keine Bezahlung mehr gibt?
15: Das heißt, Sie würden mich dann ablehnen als Patientin. Also es wäre nicht so, wenn ich da wäre, dann müssten Sie mich natürlich versorgen, aber Sie würden dann sagen, hier ist Aufnahmestopp sozusagen, ich kann Sie nicht mehr versorgen.
16: Richtig, also ich könnte noch versuchen, sie weiterzuleiten an eine Kollegin, die vielleicht noch Kapazitäten hat. Nur die Wahrscheinlichkeit wird nicht besonders groß sein, weil natürlich alle diesem neuen Gesetz unterliegen.
15: Am Ende bleiben dann also Frauen quasi unversorgt zurück?
16: Also das ist unsere große Angst, das sind unsere Befürchtungen. Und wir würden uns sehr freuen, wenn es noch Nachbesserungen gäbe. Und dafür gehen wir letztlich auch an die Öffentlichkeit.
15: Sie können tatsächlich nicht mehr Arbeit anbieten, weil sie gedeckelt werden. Habe ich das richtig verstanden?
16: Genau, absolut. Also wir haben ja jetzt ohnehin auch schon eine Deckelung. Es ist nicht, dass es sowas nicht gäbe, aber es wird eben noch weiter nach unten gedeckelt, also reduziert, weniger als das, was wir jetzt anbieten können.
15: Haben Sie das Gefühl, Frauengesundheit wird doch weiterhin eher stiefmütterlich behandelt oder jetzt sogar stiefmütterlicher als je zuvor?
16: Also prinzipiell trifft es natürlich alle Facharztgruppen, auch die Hausärzte, Psychotherapeuten. Also es ist ja ein Gesundheitsgesetz, was alle Ärzte trifft. Und es ist aber durchaus so, dass die Frauengesundheit ja schon immer schlechter honoriert wird. Siehe Menopause, siehe Endometrioseberatung. Und es trifft dann natürlich noch stärker.
15: Nun gibt es ja auch durchaus einige Stellen, wo man vielleicht zumindest als Außenstehende sagen würde, vielleicht muss das nicht unbedingt sein aus medizinischer Sicht, zum Beispiel alle 4 Wochen ein Ultraschallbild zu machen in der Schwangerschaft. Wo sehen Sie denn Einsparpotenziale?
16: Also in der Schwangerenvorsorge wird ja ohnehin von den gesetzlichen Kassen werden quasi regulär 3 Ultraschall übernommen in der Schwangerschaft. Also alle 4 Wochen, das ist vielleicht ein Wunschtraum, aber den können wir ohnehin nicht anbieten. Der ist jetzt auch fraglich, ob das medizinisch sinnvoll ist. Aber ich sehe ehrlicherweise das Einsparpotenzial eben ganz woanders, weil meiner Ansicht nach wir hier in Deutschland ein sehr gut dotiertes Gesundheitssystem haben. Insgesamt sind da ja 336 Milliarden Euro drin. Das ist schon echt viel von der gesetzlichen Krankensicherung. Also das war jetzt eine Angabe für 2025. Und davon sind eben zum Beispiel 58% versicherungsfremde Leistungen, die davon bezahlt werden müssen zurzeit. Das sind zum Beispiel Versicherungsbeiträge für Grundsicherungsempfänger. Es erschließt sich mir nicht, warum das die Versicherten bezahlen sollen. Oder aber Investitionskosten für Krankenhäuser oder die Digitalisierung. Und also die Liste ist lang. Da könnte man in meinen Augen querfinanzieren.
15: Sagt Jasmina Selmi, Gynäkologin in Frankfurt. Diese entsetzliche Lücke, mehr Frau in der Medizin, das Thema heute. Sarah Deljouy ist eine britisch-iranische Sängerin und Songwriterin. Ihr Song Medical Misogyny thematisiert das Übersehen, Herunterspielen und Ignorieren von Schmerzen bei Frauen. Man muss genau hinhören.

0: Medical Misogyny. Die Wechseljahre, die beginnen ja weit vor der Menopause, der letzten Regelblutung. Diese frühe Zeit der Wechseljahre, die nennt man Perimenopause. Und die ist inzwischen stärker in den Fokus gerückt. Bei manchen Frauen beginnt die hormonelle Umstellung schon mit Ende 30. Jahrzehntelang waren Themen wie Menstruation oder Wechseljahre oft mit Scham belegt, wurden privat verhandelt oder ganz verschwiegen. Erst in den vergangenen Jahren hat sich das langsam verändert. Und es zeigt sich, was lange kein Thema ist, wird oft auch nicht ausreichend erforscht. Viele Beschwerden von Frauen wurden über Jahre nicht ernst genommen. Man spricht vom Gender Health Gap, also vom blinden Flecken in Forschung und Behandlung. Warum eine Lebensphase, die fast jede Frau erlebt, erst jetzt Aufmerksamkeit bekommt, das berichtet Katharina Bruns und sie hat sich dafür eine aktuelle ARD-Dokumentation vorgenommen. Perimenopause, bin ich schon drin? Die Doku kann man in der ARD-Mediathek anschauen.
1: Ich hatte immer so dieses, mache ich schon, schaffe ich schon, kann ich schon. Aber dann kam so ein Moment, nee, kann ich nicht mehr.
2: Vor ungefähr 1,5 Jahren ist mir aufgefallen, dass ich sehr, sehr viele Symptome parallel habe. Ich habe extreme Gelenkprobleme, Schwierigkeit mit Fokus. Ich vergesse Namen. Aber was mich am meisten betrifft, ist meine emotionale Instabilität.
3: Vergesslich, gereizt, schlaflos, ständig erschöpft. Viele Frauen kennen solche Phasen. Manche durchlaufen sie vielleicht gerade. Andere erinnern sich möglicherweise noch an diese Zeit zwischen Ende 30 und 50. Der Stress in der sogenannten Rush-Hour des Lebens, Kinder, Familie, Karriere oder auch die Pflege eines Angehörigen, führt dann oft zu Überforderung und so manches Mal auch zum Burnout. Dass aber noch ein weiterer Faktor dahinter stecken kann, ist viele Jahre übersehen worden. Hormone oder vielmehr die Perimenopause. Die Jahre vor den eigentlichen Wechseljahren.
2: Und dann bin ich zur Gynäkologin, die erstmal davon nichts wissen wollte, weil ich bin ja zu jung und der Zyklus ist ja auch noch einigermaßen regelmäßig.
3: Annika Kulig beschreibt in der ARD-Dokumentation Perimenopause bin ich schon drin, etwas, das viele Frauen erleben. Die Beschwerden sind da, aber niemand bringt sie mit hormonellen Veränderungen in Verbindung. Oft durchlaufen die Frauen dann einen wahren Ärztemarathon.
4: Ich verstehe den Frust der Frauen, weil sie wirklich das Gefühl haben, sie waren bei gefühlt 20 Ärzten und keiner hat je die Hormone angesprochen.
3: Sagt Frauenärztin Judith Bildau. Das Problem? Lange wurden die Wechseljahre vor allem mit Hitzewallungen verbunden. Aber das größte Problem sei noch fundamentaler, so Bildau.
4: Wir haben es während des Medizinstudiums nicht gelernt. Selbst in meiner Ausbildung zur Fachärztin habe ich die Wechseljahre nicht irgendwie gesondert behandelt.
3: Und das hat reale Folgen. Frauen werden häufig nicht ernst genommen oder ihnen wird gesagt, dass sie sich mehr entspannen sollen. Eine britische Studie aus dem letzten Jahr zeigt, mehr als ein Drittel der Frauen mit perimenopausalen Beschwerden wie Traurigkeit, Antriebslosigkeit und Schlafstörung erhält zunächst Antidepressiva, statt dass hormonelle Ursachen in den Blick genommen werden. In der Perimenopause gehen die Eizellenreserven in den Eierstöcken langsam zur Neige und das führt zu einem
4: Auf und Ab der Hormone. Ich beschreibe das immer gerne als die Pubertät Rolle rückwärts.
3: Beschreibt Frauenärztin Judith Bildau. Die ersten Anzeichen der Perimenopause sind zwar oft deutlich spürbar, aber medizinisch teils schwer zu greifen. Deshalb bedarf es einer umfassenden und individuellen Beratung und mehr Forschung. Zum Teil gibt es die schon, zum Beispiel an der Uniklinik Innsbruck, die nach feineren Erkennungsmarkern im Blut suchen, um damit eine gezielte Behandlung zu ermöglichen. Oder die Studie der Uniklinik Zürich, die den Zusammenhang zwischen ADHS und Hormonen untersucht. Es bewegt sich etwas. Die Frage ist nur, wie viel und wie schnell. 2022 hatte eine Studie der gesetzlichen Krankenkassen gezeigt, dass Frauen in den Wechseljahren medizinisch unterversorgt sind. Im kommenden Jahr könnte sich die Lage durch die Kürzung im Gesundheitssystem verschärfen.
0: Wir haben gerade gehört, die Jahre, bevor die Wechseljahre so richtig einsetzen, die Perimenopause ist eine Zeit, die für die Gesundheit der Frau extrem wichtig ist. Die Hormone stellen sich schon um, obwohl im Zyklus noch alles wie gewohnt abläuft. Und diese Umstellung hat ziemlich heftige Folgen. Schlafprobleme, Herzrasen, Gelenkschmerzen, Gereiztheit und das alles in der sogenannten Rush-Hour des Lebens, wo die Frauen voll gefordert sind, oft mit Kindern, die vielleicht gerade in der Pubertät sind. Im Beruf wollen viele gerade wieder voll einsteigen nach Erziehungszeiten. Und dann ist da vielleicht auch noch die Pflege von Angehörigen und Eine gute Partnerschaft hätte man ja auch noch gerne. Dr. Anneliese Schwenkhagen ist Gynäkologin und im Vorstand der Deutschen Menopausengesellschaft. Die Gesellschaft, die sich seit ihrer Gründung im Jahr 1994 der Förderung und Forschung und Aufklärung im Bereich der Menopause widmet. Es gibt dort Informationen für Interessierte und auch für Ärzte. Frau Dr. Schwenkhagen, bei Menopause denken die meisten an Hitzewallungen, Stimmungsschwankungen. Das ist aber offenbar nur ein Bereich. Welche Beschwerden können auf das Konto der hormonellen Umstellung gehen?
5: Man muss es ein bisschen unterscheiden. Sie haben das eben ja schon sehr schön anmoderiert. Die Beschwerden, die Sie eben geschildert haben, sind die, die typischerweise vor der letzten Regelblutung, im deutschen Sprachgebrauch nennt man das die Menopause, stattfinden, also die Stimmungsinstabilität, die Blutungsunregelmäßigkeiten, Brain Fog, ich fühle mich nicht wohl und so weiter und so fort. Und nach der letzten Regelblutung ist das im Vordergrund stehende Problem der Hormonmangel beziehungsweise die niedrigen Östradiolspiegel, die machen Entzugssymptome und dann stehen eben im Vordergrund die Symptome, die sonst immer eigentlich mit den Wechseljahren so verbunden werden, also Hitzewallung, Nachtschweiß, schlechter Schlaf, Knochen- und Gelenkbeschwerden, dann auch eine trockene Scheide, trockene Häute. Das ist so der typische Symptomenkomplex, den die meisten Menschen mit diesem Problem Wechseljahre verbinden. Mhm.
0: Gerade diese Zeit vor der Menopause, was wissen wir da inzwischen mehr als noch vor 10 oder 20 Jahren?
5: Wissen tun wir es eigentlich schon ganz lange. Der Fokus hat sich verändert. Das Hauptproblem der Perimenopause sind die starken hormonellen Schwankungen. Die entstehen dadurch, dass der Eierstock mit aller Energie beziehungsweise die Steuerungszentralen der Eierstockfunktion im Gehirn mit aller Energie und Macht noch versuchen, relativ regelmäßige Zyklen und Eisprünge aufrechtzuerhalten mit dem Ziel, noch eine Schwangerschaft zu ermöglichen. Und dann gerät das System in so Übersteuerungsphasen, wo es einfach völlig instabil läuft. Und das Ergebnis ist, dass wir es nicht wie vorher mit so etwas wie, ich komme ja hier aus dem Norden, Ebbe und Flut zu tun haben, sondern mit Sturmfluten und Tsunamis. Und die rauschen dann durch den Körper und kommen im Gehirn an und machen die ganzen Symptome. Das ist heute völlig klar, dass das das Hauptproblem dieser frühen Phase der Wechseljahre ist. Und wir haben auch mittlerweile Therapiestrategien, wie man das Ganze etwas beruhigen kann. Das heißt, wir versuchen, die Eierstockfunktion und die hormonellen Schwankungen etwas auszubremsen, die Funktion etwas zu drosseln, damit wieder Ruhe ins System kommt und es den Frauen besser geht. Und in der Postmenopause geht es eigentlich wirklich nur um den Ersatz, beziehungsweise wir sprechen heute nicht mehr von Hormonersatztherapie, sondern von menopausaler Hormontherapie, weil ja die Situation, dass man nach der letzten Regelblutung keine Östrogene mehr hat, erstmal was ganz Normales ist. Mhm. Aber die Symptome, die sind eben das Problem. Und deshalb ist der Begriff Hormonersatztherapie eigentlich nicht ganz richtig, sondern menopausale Hormontherapie ist eigentlich der bessere Begriff.
0: Aber diese Hormontherapie ist ja auch nicht für jeden geeignet. Was gibt es denn noch für Alternativen?
5: Oh, da hat sich richtig viel getan. Da haben wir eine echte Verbesserung unserer Situation. Also wir haben früher immer irgendwie versucht, mit Medikamenten, die zum Teil dafür, also überhaupt nicht dazu zugelassen waren, zum Beispiel bestimmte Psychopharmaka, die Situation zu verbessern. Wir haben natürlich so diese ganzen anderen Optionen, die wir benutzt haben. Also es gibt auch pflanzliche Präparate, die man einsetzen kann. Die sind aber, muss man sagen, im Vergleich zu einer klassischen menopausalen Hormontherapie nicht besonders effektiv. Und was wir jetzt eben heute haben, wirklich ganz was Tolles, sind die sogenannten NK1, NK3 Antagonisten, kompliziertes Wort. Was machen diese Nicht-Hormone? Das sind keine Hormone, die wir einsetzen. Die blockieren im Gehirn die Entstehung von Hitzewallung und Schlafstörung, wenn sie denn bedingt sind durch diese niedrigen Östradiolspiegel in der Zeit nach der letzten Regelblutung. Die sind hocheffektiv. Die haben wir seit 1 bzw. 2 Jahren auf dem Markt verfügbar. Die kann man auch einsetzen bei Frauen, die keine Hormone nehmen dürfen, zum Beispiel nach Brustkrebs. Und die sind wirklich eine enorme Verbesserung für die Versorgung von Frauen in dieser Lebensphase. Das ist eine echte, wirklich gute Veränderung zugunsten von Frauen, die bisher einfach nicht vernünftig betreut werden konnten.
0: Also da hat sich richtig was getan, sehr erfreulich. Mhm. Nehmen wir mal die Gelenkschmerzen. Die werden mit den Wechseljahren meist überhaupt nicht in Verbindung gebracht mit dieser Hormonumstellung. Man geht damit eher zum Orthopäden als zur Frauenärztin und wird sie mutmaßlich nicht los.
5: Genau, das ist auch was, was wir im Alltag immer wieder erleben, dass Patientinnen kommen und sagen, ich habe so wahnsinnige Gelenkbeschwerden, ich war schon überall, keiner hat was gefunden. Und dazu ist relativ gut belegt, dass eben in der Zeit nach der letzten Regelblutung im Hormonmangel, genauso wie heute, also Scheidenschleimhaut beispielsweise, aber eben auch Gelenke leiden unter dem Hormonmangel und dann entsprechende Probleme auftauchen können. Was spannend ist, wir haben das eigentlich schon über einen langen Zeitraum gesehen, dass es ein Problem gibt. Wir haben nämlich immer wieder erlebt, dass wenn Frauen die Hormone irgendwann absetzen, dass sie sagen, nee, Hitzewallung habe ich nicht, aber jetzt tut mir einfach alles weh, die Muskeln und vor allen Dingen die Gelenke. Mhm. Das war so der erste Hinweis darauf, wir haben nur nicht genau genug hingeguckt. Aber heute wissen wir, den Zusammenhang gibt es. Und man muss ehrlicherweise sagen, das kann so unangenehm sein, dass Frauen auch durchaus sagen, nachdem sie schon lange Hormone genommen haben, obwohl sie dann keine Wechseljahrsbeschwerden mehr haben, ich würde die Hormontherapie gern weitermachen, weil diese Gelenkbeschwerden so unangenehm sind. Ich kenne Risiken, aber der Nutzen ist für mich so hoch, dass ich das gerne weitermachen würde.
0: Also die Hormone helfen da auch. Man muss aber erstmal drauf kommen, ne? Und die Orthopäden schicken einen in der Regel da nicht zurück zur Frauenärztin. Das ist jedenfalls meine Erfahrung.
5: Sagen wir mal so, da gibt es solche und solche. Und das Thema Menopause rutscht ja einfach sehr viel mehr in den Fokus, nicht nur bei den Gynäkologinnen und Gynäkologen, sondern eben auch bei anderen Fachgebieten, weil einfach sich herausgestellt hat, Frauen sind keine Männer, die müssen anders behandelt werden und die Wechseljahre sind eben eine Phase, die ganz enorm Einfluss nehmen auf sehr viele Organsysteme und das muss man genau angucken. Dafür braucht es Wissen und deshalb freuen wir uns auch von der Deutschen Menopausegesellschaft, dass wir mittlerweile durchaus Zulauf aus anderen Fachbereichen haben, sei es der Allgemeinmedizin, die sind sehr interessiert. Wir haben auch durchaus Urologinnen, wir haben Kolleginnen und Kollegen aus der Orthopädie, die zuhören. Wir haben innere Kolleginnen aus der Innere, wir haben aus ganz vielen Psychiatrie, Neurologie, ganz vielen Fachbereichen mittlerweile Interessierte, die teilnehmen an unseren Veranstaltungen, weil eben klar ist, das ist ein Riesenthema und da braucht es einfach Spezialwissen.
0: Die Wechseljahre selbst sind in letzter Zeit wirklich häufig Thema. Arbeitgeber setzen sich sogar damit auseinander, Frauenzeitschriften sowieso. Wie sieht's im Medizinstudium, in der Facharztausbildung aus? Was würden Sie sagen, wo stehen wir aktuell?
5: Also, man muss ganz realistisch sagen, dass dieses Thema im Medizinstudium eine untergeordnete Rolle spielt. Was ich jetzt auf den ersten Blick aber nicht so überraschend finde, weil es einfach unglaublich viel zu lernen gibt und man mal realistisch sagen muss, die Wechseljahre spielen da erstmal eine untergeordnete Rolle. Wenn man ein bisschen weiter in seiner Ausbildung ist, wird das Thema aber wirklich richtig wichtig. Na klar, in der Gynäkologe, in der Weiterbildung, also wenn man dann Gynäkologe, Gynäkologin werden will, dann müsste das Thema eine große Rolle spielen. Das hat es bisher aber tatsächlich nicht getan. Das muss man fairerweise sagen, wie der gesamte Bereich, der sich mit Hormonen beschäftigt, in der Ausbildung, das hat strukturelle Gründe, oft nicht so gut ausgebildet wird, wie man das gerne möchte. Aber Gefahr erkannt, Gefahr gebannt. Wir haben von der Deutschen Gesellschaft für Gynäkologie und Geburtshilfe ein entsprechendes Curriculum aufgelegt. Das ist in diesem Jahr an den Start gegangen, das den Kolleginnen und Kollegen in der Weiterbildung die Möglichkeit bietet, sich über diese ganzen Themen sehr dezidiert zu informieren. Und von der Deutschen Menopausegesellschaft aus haben wir auch in diesem Jahr jetzt gerade aktuell ein Weiterbildungskonzept an den Start gebracht. Da kann man sich zur Menopausenspezialistin ausbilden lassen. Das finden Sie auch alles auf der Seite der Deutschen Menopausegesellschaft. Das heißt, es wird dann in Zukunft schon so sein, dass man auch als Patientin sehen kann, ist diejenige, die mich ja betreut, derjenige tatsächlich richtig gut ausgebildet, was diese Themen angeht? Oder ist das vielleicht, hat derjenige oder diejenige einen Fokus auf einer anderen Sache? Weil uns natürlich klar ist, dass eine gute Betreuung von Frauen in der Lebensmitte nur mit guter Wissenschaft im Hintergrund geht, mit Faktenwissen. Und das muss man halt sich erarbeiten, das muss man lernen, hilft nichts.
0: Vielen Dank, Dr. Anneliese Schwenkhagen vom Vorstand der Deutschen Menopause-Gesellschaft. Blond, das ist eine Indie-Pop-Band aus Chemnitz. Der Song »Es könnte grad nicht schöner sein« beschäftigt sich auf humorvolle Weise mit Menstruation, Regelschmerzen und dem gesellschaftlichen Tabu, offen über den weiblichen Körper und Beschwerden zu sprechen. Hören wir mal rein.

0: 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Schmerzen während der Periode, das ist für viele Frauen mehr oder weniger normal. Sie könnten allerdings auch ein Zeichen für Endometriose sein. Eine Krankheit, die schon lange bekannt ist, die aber noch viel zu wenig erkannt, erforscht und entsprechend behandelt wird. Etwa jede 10. Frau zwischen Pubertät und Wechseljahren hat Endometriose. In Hessen sind das um die 36.000 Frauen mit hoher Dunkelziffer. Bei der chronischen Erkrankung wächst Gewebe, das der Gebärmutterschleimhaut ähnelt, außerhalb der Gebärmutter und bildet sogenannte Endometrioseherde. Für Betroffene ist die Erkrankung gleich doppelt schmerzhaft, denn neben den oft starken körperlichen Schmerzen dauert die Suche nach der Ursache und damit der Weg zur Diagnose und Behandlung im Schnitt 7,5 Jahre. Lisa Brockschmidt hat mit einer Betroffenen gesprochen.
1: Anneke Joost aus Hofheim im Taunus ist 24 Jahre alt und hat gerade ihr Jurastudium abgeschlossen. Länger gedauert hat allerdings ihre Suche nach der Ursache ihrer starken Unterleibsschmerzen. Angefangen haben die direkt mit der ersten Periode, also so mit 14 ungefähr.
2: Ich glaube, das kennt jeder, dass jeder so sagt, erstmal jeder hat Schmerzen bei der Periode, das ist normal, du bist jetzt eine Frau, das gehört so ein bisschen dazu, dass du einmal im Monat Schmerzen hast.
1: Währenddessen wucherten in ihrem Bauch schmerzhafte Endometrioseherde. Denn bei der Erkrankung wächst Gebärmutterschleimhaut ähnliches Gewebe außerhalb der Gebärmutter und kann neben starken Periodenschmerzen beispielsweise auch Probleme an der Blase oder dem Darm verursachen.
2: Wo dann einfach Schmerzen, dass ich nicht mehr stehen konnte, dass ich nicht mehr richtig sitzen konnte, dass ich dauerhaft Schmerzmittel brauchte.
1: Etwa 10% der Frauen haben laut Ärztinnen und Ärzten diese Erkrankung. In Hessen sind es derzeit um die 36.000 Betroffene. Magdalena Zeppernick ist Fachärztin für Endometriose in der Uniklinik Gießen. Es sieht erstmal aus wie in einem klassischen Gynäkologie-Behandlungszimmer, Untersuchungsstuhl, Ultraschallgerät und Umkleide. Doch es ist eins von aktuell 11 zertifizierten hessischen Endometriosezentren.
3: Wir bieten eine Sprechstunde an, wir bieten interdisziplinäre Zusammenarbeit an. Das heißt, wir arbeiten gemeinsam mit unseren Radiologen, Schmerztherapeuten und anderen Disziplinen daran, unsere Patientinnen gut zu behandeln und bieten natürlich auch alle operativen Verfahren an, die es gibt.
1: Momentan dauert es im Schnitt mehr als 7 Jahre bis zu einer gesicherten Diagnose. Für Betroffene eine lange Zeit mit Schmerzen und ohne Erklärung. Doch auch wenn sie häufig ist, gilt Endometriose als Chamäleon der Gynäkologie und ist schwer zu diagnostizieren.
3: Das eine ist, dass es natürlich schambehaftete Themen sind. Also gerade die jungen Frauen, die erstmal ihre Menstruation bekommen, das ist sowieso schon ein ganz neues Terrain, in dem die sich bewegen. Ein weiterer Punkt ist mit Sicherheit auch, dass das Bewusstsein in der Ärzteschaft nicht immer da ist. Und naja, zu guter Letzt ist es auch weiterhin so, dass wir kein Screening-Tool haben. Also wir haben keinen Blutmarker, den wir bei allen Frauen messen können und sofort eine Endometriose-Diagnostik stellen können.
1: Der einzige Weg zur gesicherten Diagnose führt aktuell über eine Laboskopie, eine Bauchspiegelung. Für Anneke war unter anderem Germany's Next Topmodel der Wendepunkt. Durch Zufall folgte sie einer Kandidatin, die selbst Endometriose hat, auf Instagram.
2: Sie hat dann immer offener über dieses Thema gesprochen und ich dachte mir irgendwann, hey, das passt irgendwie zu dem, was ich fühle.
1: Sie fordert eine Überweisung ins Endometriosezentrum, bekommt bei einer OP die gesicherte Diagnose und Wucherungen entfernt. Heute geht es ihr mit Medikamenten, Sport und angepasster Ernährung deutlich besser.
0: Man denkt ja oft, viel hilft viel, aber das stimmt nur sehr bedingt. Deutschland gibt viel Geld für das Gesundheitssystem aus, aber hat sich damit keinen Spitzenplatz bei der Patientenversorgung verschafft. Professor Jan Markodek ist Gesundheitsökonom an der Hochschule Ravensburg-Weingarten. Herr Professor Hodek, im internationalen Vergleich sieht man auch, dass für die Qualität der Versorgung eben nicht allein die Menge an Geld entscheidend ist, die in das System fließt. Wo steht denn Deutschland da?
4: Ja, hier ist eine Kosten-Nutzen-Rechnung aufzumachen. Sie hatten es schon angesprochen. Wir haben ein relativ gut ausgestattetes Gesundheitssystem, wenn man in die Geldmengen und in die Fachkräftezahlen schaut. Wir geben zum Beispiel im Jahr 2024, das ist die aktuellste Zahl, 538 Milliarden Euro aus pro Jahr für unsere Gesundheitsversorgung. Mhm. Also eine unglaubliche Summe, 1,5 Milliarden pro Tag, wenn man es mal runterrechnet. Und dafür kriegen wir eine gute Versorgung, aber die internationalen Vergleichszahlen sagen, dass das nicht ganz so gut ist, wie es teuer ist. Also wir haben das zweitteuerste System, aber die Qualitätszahlen zeigen, dass wir irgendwie im guten Mittelfeld sind, aber bei weitem nicht auf Position 2, der zweitbeste im Ranking sind wir da wirklich nicht.
0: Woran liegt das denn? Es geht ja auch um den effizienten Einsatz der Mittel.
4: Ja genau, es geht darum, wir geben viel Geld aus. Geld macht nicht gesund. Wir kaufen uns von dem Geld jetzt Infrastruktur. Das heißt, wir haben ein dichtes Krankenhausnetz. Wir haben auch viele Ärzte und viele Pflegekräfte, anders als die Öffentlichkeit zunächst so denken würde. Also wir haben viele Fachkräfte und viel Ressourcen. Und wir schaffen es aber nicht, die effizient einzusetzen. Im Endeffekt machen wir zu viel. Wir haben an vielen Stellen Überversorgung. Aha. Das heißt, wir schaffen es zum Beispiel nicht so sehr, die leichten Fälle aus dem Krankenhaus herauszuhalten, damit Krankenhäuser sich auf das wirklich Schwere konzentrieren können. Wir schaffen es auch nicht, mit wenig Arztkontakten langfristige Chronikerversorgung hinzukriegen. Das heißt, wir gehen relativ oft zum Arzt mit ganz kurzen Kontaktzeiten. Andere Länder machen davor, dass es besser wäre, nicht so oft, dafür aber intensiver und längere Gespräche zum Beispiel beim Hausarzt zu haben.
0: Aber daran mangelt es ja gerade, das haben wir auch schon gehört in den vorangegangenen Gesprächen. Das wird oft nicht entsprechend vergütet, das Gespräch, sondern wir sind eher auf dem Trip Gerätemedizin.
4: Ja, das würde ich so bestätigen. Wir müssen langfristig in die Richtung gehen, dass wir so diese lenkende Funktion der Hausarztmedizin, vielleicht sogar angereichert um ein paar akademische Assistenzberufe, die dem Arzt, der Ärztin zur Hand gehen, dass wir das stärken und dann auch besser bezahlen, damit vielleicht gar nicht so viel Gerätemedizin und Facharztkontakte stattfinden. Also kurz gesagt, wir müssen investieren in die Steuerung. Und das genau ist ja das Ziel dieses Primärversorgungssystems, was durch die Medien und auch Politiklandschaft aktuell geistert, ab nächsten Jahr konkreter werden soll.
0: Das GKK-Beitragsstabilisierungsgesetz, ist das aus Ihrer Sicht ein Helfer für einen effizienteren Einsatz der Mittel?
4: Ach ja, das ist ein erster Schritt, würde ich sagen. Die Grundidee hinter dieser Reform ist ja ein Bekenntnis erstmal zur einnahmeorientierten Ausgabenpolitik im Gesundheitssystem. Das ist uneingeschränkt richtig. Kurz gesagt, wir haben ganz schön viele Jahre jetzt Ausgabensteigerungen, so im Bereich 7-8% pro Jahr. Und da kommen die Einnahmen gerade nicht mit. Die sind so +3, +4% in den letzten Jahren. Und so hat sich jetzt über Jahre echt eine Finanzlücke aufgebaut. Die Beitragssätze mussten jetzt von Jahr zu Jahr angehoben werden. Und da grätscht die Politik jetzt erstmal heftig rein. Das heißt, dieses GKV-Spargesetz, das ist erstmal tatsächlich keine Struktur- oder Effizienzmaßnahme, sondern das ist erstmal ein ziemliches Reingrätschen in die Ausgabenentwicklung, um hier ein bisschen Zeit zu gewinnen, um dann ab nächstem Jahr wirkliche Strukturreformen auf die Strecke zu setzen. Die deuten sich jetzt erst an, was da so passieren wird. Also es geht so in Richtung mehr Prävention, das wirkt aber erst ganz, ganz langfristig dann. Es geht in Richtung dieser Steuerungsfunktion durch eine primärärztliche Versorgung. Es geht in Richtung Digitalisierung, Ambulantisierung. Das sind alles die langfristigen Stellschrauben.
0: Aber da müssen wir noch ein bisschen Geduld haben, bis das dann greift. Wer entscheidet eigentlich, woran geforscht wird und auch was im Medizinstudium gelehrt wird? Wie viel Einfluss hat da die Politik?
4: Nee, es gibt schon einen gewissen Einfluss, aber im Prinzip gibt es eine Hoheit, Freiheit der Wissenschaft und Lehre. Natürlich ist die Wissenschaft und Lehre am Puls der Zeit. Ich würde mal sagen, ein großer Einfluss ist der internationale Blick. Was machen denn andere Länder? Und da richtet sich dieser internationale Systemvergleich dann oft in, sagen wir mal, skandinavische Länder, nach Dänemark, Schweden, Finnland, auch nach Niederlande, teilweise nach Kanada, wo die Gesundheitssysteme ein Stück weit Vorbild für uns sein können. Also wieder in Richtung Stück weit Digitalisierung, Ambulantisierung, stärkere Rolle der sprechenden Hausarztmedizin, das sind alles dort schon gelebte Entwicklungen. Auch ein weniger dichtes Krankenhausnetz, das muss nicht immer gleich was Schlechtes sein, dass wir hier Ressourcen freimachen, dass nur die schweren Fälle ins Krankenhaus kommen und die leichten, aber auch leichter ambulant versorgt werden. Das sind alles so Impulse aus dem Ausland und das greifen natürlich dann Hochschulen, Studiengänge, aber auch die Politik auf.
0: Wenn gespart werden soll, dann mögen das die meisten Menschen nicht so gerne. Effektivität von medizinischen Leistungen, die muss ja geprüft werden, damit die Solidargemeinschaft nicht Dinge bezahlen muss, die kaum Wirkung haben. Wie sieht's damit aktuell aus?
4: Ach, ich würde sagen, da stehen wir ganz gut. Das heißt, wir haben in Deutschland da einen klaren Blick auf den, sagen wir mal, GKV-Leistungskatalog. Man kann im Groben sagen, dass das, was die Krankenkasse bezahlt, auch evidenzbasiert wirkt. Und das, was eine Krankenkasse nicht bezahlt, dass dort entweder noch eine innovative neue Therapie ist, die erstmal beforscht werden muss, oder der Evidenznachweis nicht groß genug ist. Das heißt, wenn sich hier und da jemand beklagt, da muss ich was extra zahlen, dann liegt das oft daran, dass die Evidenzlage eben nicht ganz so gut ist, wie für die Maßnahmen, die im Katalog drin sind. Das entscheidet in Deutschland der gemeinsame Bundesausschuss, man nennt ihn auch einen kleinen Gesetzgeber, der so konkret über diesen Leistungskatalog immer wieder neu verhandelt und das auch im stetigen Wandel ist, ehrlicherweise. Ja.
0: Nun haben wir aber schon mehrfach angesprochen in dieser Sendung, dass eben Beratung, Gespräch, ganz konkret über die Wechseljahre zum Beispiel, nicht bezahlt wird von den Krankenkassen. Da ist ja wohl eine Lücke offen, wo man nicht sagen kann, da gibt es keine Evidenz dafür, dass das wirken würde.
4: Ja, also ich würde es nicht so weit gehen zu sagen, dass ein Gespräch wird nicht bezahlt. Also wenn ein Mann oder in dem Fall eine Frau zum Arzt, zur Ärztin geht und von seinen gesundheitlichen Problemen dann berichtet, das heißt, wo dann eine sorgsame Anamnese des Mediziners stattfindet. Das findet natürlich statt. Das passiert und es wird auch bezahlt. Ich sehe aber durchaus, dass das ein Punkt ist, der ein bisschen unter die Räder kommt im Vergütungssystem, dass es besser bezahlt werden dürfte, sich da auch Zeit zu nehmen, mit dem Patienten, mit der Patientin hinzusetzen und erstmal die Ausgangslage zu besprechen. Also da haben wir sicherlich Nachholbedarf, das besser zu vergüten, ja.
0: Da muss eine Lücke geschlossen werden. Professor Jan-Marc Hodeck, Gesundheitsökonom an der Hochschule Ravensburg-Weingarten. Vielen Dank.
4: Ich danke.
0: Es gibt Krankheiten, die nur Männer bekommen. Es gibt Krankheiten, die nur Frauen bekommen. Und es gibt geschlechtsunabhängige Erkrankungen. Die Verteilung ist nicht gleichmäßig. Gerade frauenspezifische Erkrankungen sind oft mit einer hohen Krankheitslast verbunden. Es gibt da einen sogenannten Gender Health Gap, der beschreibt eine entscheidende Lücke. Einige Erkrankungen werden bei Frauen deutlich später diagnostiziert, weil ihre Symptome oft nicht ernst genommen oder nicht richtig zugeordnet werden. Auch in der medizinischen Forschung klaffen Lücken. Marie-Isabel Vogler hat nachgefragt.
5: Ist die Wahrscheinlichkeit, dass ich sterbe, höher? Nur weil ich eine Frau bin?
6: Aktuell ist das leider noch so, ja.
5: Was unglaublich klingt, ist bittere Realität. Frauen mit Herzinfarkt werden im Schnitt 30 Minuten später in die Notaufnahme gebracht als Männer. Das sagt das Deutsche Zentrum für Herz-Kreislauf-Forschung. Dabei sind Herz-Kreislauf-Erkrankungen auch bei Frauen für 35% aller Todesfälle verantwortlich. Doch ihre Symptome werden oft nicht erkannt oder fehlgedeutet. Dr. Lena Marie Segers ist Kardiologin an der Universitätsklinik Frankfurt und leitet das Frauenherzzentrum.
3: Es ist gar nicht so selten, dass auch die Frau einfach Brustschmerz hat. Aber was wir mittlerweile, das haben wir jetzt auch in der Zeit, wo wir hier das Frauenherzzentrum aufgebaut haben, gesehen, dass sich die Frau mit einer größeren Fülle an Symptomen darstellt. Und das erschwert die Anamnese, es erschwert eine schnelle Diagnosestellung.
5: Seit 2023 setzen sich die Mitarbeitenden des Frauenherzzentrums dafür ein, Herz-Kreislauf-Erkrankungen bei Frauen frühzeitig zu erkennen, gezielt zu behandeln und die geschlechtsspezifische Forschung voranzutreiben. Denn
3: Frauen sind in klinischen Studien unterrepräsentiert. Im Durchschnitt etwa bei 30%. In vielen Studien sind es auch nur 20% Frauenanteil. Und man kann sich vorstellen, dass alle Ergebnisse, die man jetzt in den letzten Jahren an Forschung hatte, dann entsprechend auch von Männern stammen.
5: Die systematischen Unterschiede in der medizinischen Versorgung zwischen Männern und Frauen werden Gender Health Gap genannt. Diese hat auch strukturelle Ursachen. Frauen sind in der Medizin oft nicht in leitenden Positionen vertreten. Und das hat Folgen. Dr. Sophie Reichert ist angehende Chirurgin in Gießen. Sie sagt:
7: Ich glaube schon, dass wenn man Frauen in Führungspositionen haben, dass die natürlich nochmal anders auf weibliche Körper drauf gucken und auch nochmal anders die Wichtigkeit auf die, dass man bei Frauen vielleicht auf andere Dinge achten muss, legen, einfach weil es sie vielleicht auch selber betrifft oder man selber schon mal so eine Situation hatte.
5: In hessischen Krankenhäusern sind Frauen in leitenden Positionen der Medizin weiterhin unterrepräsentiert. Laut Statistischem Bundesamt ist fast die Hälfte des ärztlichen Personals weiblich. Der Anteil der leitenden Ärztinnen aber lediglich bei etwas mehr als 18%. Gerade im Fachbereich der Chirurgie. Deutschlandweit liegt der Anteil von Chefärztinnen in der Chirurgie bei 5,4%. Um das zu ändern, gibt es seit 2021 den Verein Die Chirurginnen. Gegründet wurde er von Dr. Katja Schlosser. Sie ist Professorin und Chefärztin am Agaplesien-Krankenhaus in Gießen. Ihr Ziel?
8: Wir müssen die Frauen begeistern für dieses Fach. Und der Verein macht genau das. Er bringt die Role Models, die vielleicht in der eigenen Klinik noch nicht vorhanden sind, also Oberärztinnen, Chefärztinnen, mit den Jüngsten zusammen und zeigt diesen Menschen, welche verschiedenen Berufswege es geben kann. Ein gutes Netzwerk, wo Frauen sich gegenseitig unterstützen, auf allen Ebenen.
5: Der Gender Health Gap ist nicht nur ein Problem, er kostet statistisch gesehen Leben. Die Forschung macht Fortschritte, doch für echte Veränderungen braucht es mehr Frauen in der Medizin, besonders in entscheidenden Positionen.
0: Wobei natürlich auch Männer Frauen richtig gut behandeln können. Es muss halt ein Interesse da sein an den speziellen Bedürfnissen der Frauengesundheit.

0: wären, das singt er eben auch. Wir reden über geschlechtergerechte Medizin und zwar mit Frau Dr. Hildegard Seidel, Fachreferentin für Gendermedizin an den München Kliniken. Frau Dr. Seidel, es gibt immer noch Leute, die die Gendermedizin in den Bereich von Gedöns verorten. Woran liegt das?
1: Ja, das liegt daran, dass die Gendermedizin eigentlich als Frauenmedizin wahrgenommen wird und dann die Frauen sozusagen nicht ernst genommen werden dabei. Wenn man das jetzt anders anpackt, das ganze Thema, dann ist ja die Gendermedizin, Gender ist nur ein Begriff für Geschlecht und auch Männer haben ein Geschlecht. Dann bedeutet das ja nur geschlechterspezifische Medizin. Deswegen liebe ich den Begriff geschlechterspezifische oder geschlechtersensible Medizin mehr wie den Begriff Gendermedizin, der eben immer oder manchmal in die Irre führt. Mhm. Und dieses Nicht-Ernst-Nehmen von Frauen, das hat leider in der Medizin doch eine lange Tradition, muss man sagen. Mhm. Also noch immer ist es so, dass Frauen in den Notaufnahmen eine halbe Stunde später Schmerzmittel bekommen. Ach. Dass bei Frauen, gerade wenn sie aus Schichten kommen und man es ihnen ansieht, dass sie eben nicht aus der privilegierten Schicht kommen, sondern eben mit Widrigkeiten des Lebens zu kämpfen haben, dann weiß man oder sieht man auch eine Unterversorgung von diesen Frauen.
0: Das ist ja wirklich dramatisch. Aber auch Männer profitieren von dieser geschlechtsspezifischen Medizin, oder?
1: So ist es, genau. Also wir haben das, auf der einen Seite finde ich das immer noch sehr überraschend, dass eigentlich kein Aufschrei durch die Männerriege geht, weil Männer leben 5 Jahre kürzer als Frauen. Mhm. Und man weiß aus der Forschung, dass eigentlich bis auf 1,5 Jahre das nicht an der Biologie liegt, sondern am Verhalten. Das heißt, Männer könnten eigentlich noch 3 Jahre, gut 3 Jahre gewinnen in ihrem Leben, wenn sie bereit wären oder auch genug aufgeklärt wären und auch genug Zuwendung bekämen, dass sie eben ihren Lebensstil, ihre Lebensweise etwas verändern könnten und dann davon profitieren, dass sie eben längere Lebenszeit haben.
0: Aber dafür müssen die Männer dann auch rechtzeitig zum Arzt gehen, wenn irgendwas ist und sich vielleicht auch ein bisschen gesünder verhalten. Da sind die Frauen, glaube ich, vorne.
1: Das ist ja genau das Problem, dass da Männer sozusagen hinten runterfallen, weil sie eben, das fängt ja schon ganz früh an. Die Gesundheitskompetenz in der Familie liegt in den allermeisten Familien bei den Frauen. Mhm. Das beginnt schon damit, dass die Frauen bei den Kindern zu Hause sind und das ist ja nach wie vor noch sehr der Fall. Dann sich eben um die Versorgung der Kinder kümmern, um die Arzttermine eigentlich in der erweiterten Familie auch noch. Also wenn die Eltern irgendeine Frage haben oder die Schwiegereltern, dann ist es so, dass die Pflege der Eltern, der Schwiegereltern häufig auch an den Frauen hängen bleibt und die sich dann einverstanden erklären. Also so diese gesamte Ernährung zum Beispiel, sich damit zu beschäftigen, was ist gesund, was ist am besten einzukaufen, wie koche ich, welche Impfungen stehen an, zu welchem Arzt geht man am besten oder zu welcher Ärztin, Fachärzte und so weiter. Also die Überlegung, kleine Wunden versorgen, also wie auch immer, man kommt da eben zu der Mutter.
0: Ja, hängt alles an den Frauen, das stimmt, das ist auch häufig zu beobachten. Ja.
1: Genau, und das Witzige ist, es gibt eine Untersuchung, die eben erkennt, dass Frauen, also wenn sie in der Partnerschaft leben und einen Herzinfarkt haben, Männer später den Notarzt rufen als die Frauen, wenn die Männer an den Symptomen eines Herzinfarkts erkrankt sind. Und diese Überlegung, woran das liegt, man könnte ganz reflexhaft einfach sagen, naja, den Männern sind die Frauen egal, aber das glaube ich unter keinen Umständen. Nee. Sondern, wenn man sich jetzt so 2 Situationen überlegt, eine Frau hat Symptome eines Herzinfarktes, ein Mann erkennt das auch, dann sagt er, ja, und ich rufe jetzt den Notarzt, sagt die Frau, sagt eben jeder, nein, ich will noch nicht ins Krankenhaus, warten wir noch lieber. Dann sagen die Männer eher, ja, dann warten wir noch.
0: Ja, und die Frauen nehmen es eher in die Hand und sagen, wir warten jetzt gar nicht.

0: sondern wir rufen jetzt den Notarzt, ja.
1: Ganz genau so ist es. Und ich denke, dass es daran liegt. Also wissen tue ich es nicht, weil ich ja die, also man hat die Frauen ja nicht gefragt und die Männer, warum sie so oder so reagieren. Aber es gibt eben Untersuchungen, die es eben erkannt haben oder sehen, dass es eben so ist.
0: Ja. Medikation ist ja ein wichtiges Thema. Viele Medikamente sind nicht auf ihre unterschiedliche Wirkung bei Männern und Frauen getestet. Was tut sich da?
1: Ja, leider, ich sage jetzt leider gar nichts. Also man muss es einfach so sagen. Es ist so, dass die Pharmaindustrie zwar Unterschied oder die getrennte Auswertung schon macht in Studien und sich dort Unterschiede anschaut, aber sie sagt dann, es gibt keine signifikanten Unterschiede. Das Problem ist, es kann, da muss man so einen kleinen Ausflug in die Statistik machen, es kann keine signifikanten Unterschiede geben, weil die gesamte Studie wird so konzipiert, dass eben die Anzahl der Probanden und Probandinnen darauf abgestimmt wird, um eine gesamte Auswertung, über eine gesamte Auswertung und nicht auf eine getrennte Auswertung. Und dementsprechend haben sie dann die statistischen Methoden nicht, um den Zufall rauszurechnen. Mhm. Aber es könnte vielleicht sein, wenn man die Studie anders konzipiert und mehr Probandinnen und Probanden einschließt, dann könnte es durchaus sein, dass viele Unterschiede aufgedeckt werden können.
0: Also die Wahrscheinlichkeit ist hoch, dass es durchaus Unterschiede gibt, aber man scheut wahrscheinlich auch die Kosten, das genauer zu untersuchen. Wir haben in der Sendung schon gehört, es hat sich viel getan, zum Beispiel in der Erforschung der Wechseljahre. Da wissen wir jetzt eine ganze Menge, was das für die Frauen bedeutet. Wo gibt es denn jetzt gerade im Bereich der Frauenmedizin noch Terra Incognita?
1: Tja, es ist so, dass also je nachdem, in welchem Feld geforscht wird, also das, man kann es eben nicht so sagen. Also wenn es in einem Feld oder in einem Krankheitsbild wenig Forschung gibt, also gerade zum Beispiel, wenn man die Endometriose nimmt, die ja lange Zeit, ich meine, das Krankheitsbild war bekannt. Das ist jetzt nicht so, dass das Krankheitsbild erst seit 10 Jahren überhaupt bekannt ist. Das war in den 80er Jahren und vorher schon bekannt. Aber es wurde eben auch nicht so ernst genommen und die Forschung in dem Krankheitsbild war nicht weit genug, weil man eben dieses Feld vernachlässigt hat. Und das ist eigentlich letzten Endes überall. Erst wenn die Forschung in bestimmten Krankheitsbildern läuft, erst dann kann ich überhaupt sagen, gibt es da Unterschiede oder nicht. Und wenn ich nichts tue und wenn ich das nicht anschaue, dann kann ich sagen, dieses Gebiet ist nicht erforscht. Ich kann nicht sagen, es gibt keine Unterschiede.
0: Aus Ihrer Sicht, was bedeutet geschlechtsspezifische und geschlechtergerechte Medizin?
1: Also es gibt so, ich sage jetzt mal so 3 Ansätze. Das eine ist die Erforschung der Unterschiede, die gemacht werden müssen, weil es zwischen Männern und Frauen zum Beispiel in der Diagnostik oder in der Therapie Unterschiede gibt oder bei Medikamenten, in der Wirkungsweise, wie auch immer. Dann gibt es in der Forschung Felder, die eben aufdecken, dass Unterschiede zwischen Männern und Frauen gemacht werden, die aber nicht sein dürfen. Zum Beispiel, wie vorher angesprochen, dass eben Frauen eine halbe Stunde länger auf Schmerzmittel warten müssen. Ja. Das darf gar nicht sein. Aber diese Unterschiede gibt es. Also diese Unterschiede gilt es eben zu vermeiden. Und dann ist es das, was sozusagen die Wurzel eigentlich ist, dass die Forschung dementsprechend ansetzt, und zwar sehr früh ansetzt, in der gemeinsamen Forschung und Lehre das zusammendenkt, dass eben die Forschenden die Unterschiede erforschen und dann so zugleich und auch sofort in die Lehre mitnehmen. Und die Lehre ist eben das nächste Problem. Da ist in den Curricula noch nicht zwingend vorgeschrieben, dass überhaupt diese Unterschiede gelehrt werden müssen.
0: Also da gibt es noch viel zu tun.
1: Gibt noch viel zu tun, ja.
0: Dr. Hildegard Seidel, Fachreferentin für Gendermedizin an der Münchenklinik. Vielen Dank für diese Einblicke.
1: Bitteschön.
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2: Guten Abend, ich begrüße Sie zur Tagesschau. Die Opfer sind wehrlos, willenlos, oft auch bewusstlos. Fälle von Vergewaltigungen unter dem Einfluss von K.O.-Tropfen sorgen in der Öffentlichkeit immer wieder für Entsetzen. Bundesjustizministerin Hubig will solche Taten härter bestrafen. Künftig sollen mindestens 5 statt bisher 3 Jahre Haft verhängt werden. Der Gesetzentwurf wurde heute im Bundestag beraten. Opferverbände sehen in den Plänen ein richtiges Zeichen, betonen aber auch, es bleibe weiter schwer, K.O.-Tropfen nachzuweisen.
3: Nina Fuchs ist sich sicher. Sie wurde vor 13 Jahren vergewaltigt. Klare Erinnerungen fehlen, weil sie zuvor vermeintlich mit K.O.-Tropfen betäubt wurde. Darauf testet die Polizei nicht, stellt aber Spermaspuren fest. So findet sie später einen mutmaßlichen Täter, doch das Verfahren wird eingestellt.
4: Die Begründung der Staatsanwältin für die Einstellung waren tatsächlich meine Erinnerungslücken. Und das hat mich damals ja sehr wütend gemacht.
3: Die Bundesregierung möchte Täter nun härter bestrafen. Mindestens 5 statt 3 Jahre Gefängnis, wenn sie bei Sexualstraftaten oder Raub K.O.-Tropfen einsetzen. Die Polizei erfasst solche Fälle bisher nicht explizit. Sie findet die Strafrechtsverschärfung richtig.
5: Zugleich erhöhen wir für Opfer natürlich die Botschaft, wer euch das antut, der muss mit einer ganz anderen Mindestfreiheitsstrafe rechnen. Das ist ein guter Impuls für Opfer.
3: K.O.-Tropfen können im Urin nur etwa 12 Stunden nachgewiesen werden, sagt Opferanwalt Jochen Link. Häufig komme es deshalb gar nicht zu Strafverfahren. Link begrüßt höhere Strafen, fordert aber bessere Prävention.
6: Wir bräuchten eigentlich idealerweise auch feste Abläufe, wenn es Verdachtsfälle auf K.O.-Tropfen gibt, bei den Clubs, bei den Betreibern. Das ist natürlich eine riesige Aufgabe, aber sie wäre wichtig, um Fälle zu verhindern.
3: Mit einem eigenen Verein kämpft Nina Fuchs seit Jahren für mehr Aufmerksamkeit für die Gefahr von K.O.-Tropfen. Dabei helfe auch das neue Gesetz. Vielmehr aber wünscht sich die 43-Jährige schnelle und unkomplizierte Testmöglichkeiten für Betroffene.
2: Die Bundesregierung will härter gegen Sozialbetrüger vorgehen und hat dazu einen Aktionsplan beschlossen. Er zielt vor allem auf kriminelle Banden ab, die Zuwanderer aus EU-Staaten mit Scheinbeschäftigungen nach Deutschland holen und Leistungen wie Kindergeld kassieren. Im Kampf dagegen soll es Änderungen im Melderecht und einen besseren Austausch zwischen den Behörden geben. Kanzler Merz schrieb auf der Plattform X, mit dem Plan würden Ausbeutung und Missbrauch bekämpft.
7: Anfang März im Ruhrgebiet. Die Polizei kontrolliert verwahrloste Wohnungen, vermietet zu überhöhten Preisen. Was die Behörden dort gefunden haben, ist kein Einzelfall, berichten die Kommunen.
8: Wir reden hier über ein Modell, das ist ehrlicherweise ein ausgeklügeltes System, eine perfide Ausnutzung von einer Situation, die zur Ausbeutung von Menschen führt und die eben auch zum Missbrauch von Sozialleistungen führt.
7: Kriminelle Banden holen Menschen meist aus Rumänien und Bulgarien nach Deutschland und bringen sie in Scheinbeschäftigungen mit niedrigem Lohn, um vom Jobcenter Aufstockung zu kassieren. Auch die überhöhte Miete holen sie sich vom Staat.
9: Bei Kontrollen, die durchgeführt worden sind von den Ländern, konnte man solche Immobilien identifizieren, die ausschließlich mit Sozialbetrügern besetzt waren.
7: Helfen soll dagegen nun Änderungen im Bau- und Melderecht, eine Höchstmiete pro Quadratmeter sowie ein umfassender Datenaustausch sämtlicher Behörden und eine KI-Analyse der Daten. Sozialverbände befürchten, dass Menschen wegen ihrer Herkunft unter Generalverdacht gestellt werden könnten.
10: Wir sehen hier eine Gefahr, dass am Ende vor allen Dingen die Opfer von organisierten Sozialleistungsmissbrauch noch mal eins obendrauf kriegen.
7: Einige Punkte des Aktionsplans hat die Bundesregierung schon auf den Weg gebracht. Bis Ende des Jahres soll alles umgesetzt sein.
2: Neben der Region Köln, Rhein-Ruhr und München wollte auch Berlin die Olympischen und Paralympischen Spiele ausrichten. Heute die Wende. Nach Informationen des RBB will die Stadt ihre Bewerbung zurückziehen. Nur wenige Tage vor der Entscheidung des Olympischen Sportbundes. Der will am Samstag bekannt geben, mit welcher Region sich Deutschland für die Spiele 2036, 40 oder 44 bewirbt. Sebastian Schöbel in Berlin, was sind die Gründe dafür, dass die Olympia-Bewerbung zurückgezogen wurde?
11: Offiziell hat der Senat dazu noch nichts gesagt. Das soll morgen im Rahmen einer Pressekonferenz passieren. Aber man hat schon einen Vorgeschmack bekommen. Der Olympia-Beauftragte von Berlin, KW Nieromand, hat in Interviews bereits angedeutet, dass die Schuld, zumindest laut Senat, bei der Wahlsiegerin der Linkspartei gilt. Berlin hat am vergangenen Wochenende am Sonntag gewählt und die Linkspartei hat diese Olympia-Bewerbung immer abgelehnt und hat nun die Wahl gewonnen. Und der Senat wird argumentieren, dass in Berlin einfach der politische Rückhalt für diese Olympia-Bewerbung nicht mehr vorhanden sei und deswegen seine Bewerbung zurückzieht.
2: Ist denn die Kritik berechtigt, dass die Linkspartei mit ihrer Haltung verantwortlich sei für das Aus der Bewerbung?
11: Das kann man so nicht sagen, denn die Linkspartei und auch die Grünen haben diese Bewerbung schon vor Jahren eigentlich abgelehnt. Das war auch immer klar während des Wahlkampfes. Ich glaube, was sehr viel ausschlaggebender ist, ist jetzt, dass der DOSB selbst die Bewerbung von Berlin offenbar nicht besonders überzeugend gefunden hat. Drei Bewerber sind noch im Feld und Berlins Bewerbung schnitt bei der internen Evaluation beim DOSB als Dritter ab, also als schlechteste Bewerbung. Und genau das wird jetzt auch von den Olympiagegnern herangezogen, als Argument zu sagen, das ist der Grund, warum wir diese Bewerbung zurückziehen sollten, auch weil es immer wieder Zweifel an der Finanzierbarkeit gab. Der Senat wird es freilich versuchen, anders darzustellen, aber der Grund, warum diese Bewerbung am Ende gescheitert ist, ist auch, weil der Senat es nie geschafft hat, die Berliner Bevölkerung davon zu überzeugen.
2: Danke für diese Einordnungen, Sebastian Schöbel. Die OECD hat ihre diesjährige Wachstumsprognose für die Wirtschaft angehoben, weltweit, für Europa und auch für Deutschland. Hier rechnet die Organisation mit einem Plus von 1,1%. Das sind 0,4 Punkte mehr als noch im Juni angenommen. Positiv wirkten sich gestiegene Exporte technischer Produkte aus, die für den KI-Ausbau gebraucht werden. Auch staatliche Investitionen und Reformen zeigten Wirkung, so die OECD. Die IG Metall hat ihre Tarifforderungen für die rund 3,7 Millionen Beschäftigten der Metall- und Elektroindustrie beschlossen. Sie fordert 5% mehr Lohn und Garantien für Jobs und Standorte in kriselnden Branchen. Außerdem will die Gewerkschaft erreichen, dass Beschäftigte in Betrieben, die wirtschaftlich gut laufen, am Gewinn beteiligt werden. Der neue Tarifvertrag soll nach den Vorstellungen der IG Metall eine Laufzeit von 12 Monaten haben. Die Verhandlungen beginnen ab dem 7. Oktober. Die Kriege in der Ukraine und im Iran haben auch heute die Generaldebatte der Vereinten Nationen in New York bestimmt. Nach den massiven Drohungen von US-Präsident Trump Richtung Teheran hatte heute Irans Präsident Pezeshkian das Wort. Er warf den Vereinigten Staaten Terrorismus vor. Sein Land habe sich nur gegen die USA verteidigt.
12: Befreit Iran, skandieren sie vor den Vereinten Nationen. Draußen Proteste, drinnen die mit Spannung erwartete Rede des iranischen Präsidenten. Der gibt sich unversöhnlich trotz oder vielleicht auch wegen der gestrigen Drohung von US-Präsident Trump, Iran zu vernichten. Die uns als Terroristen bezeichnen, bilden selbst Terroristen aus und schützen sie. Wir haben uns nur selbst verteidigt. Wir sind keine Terroristen. Unsere unschuldigen Menschen sind Opfer von feigen Attacken. Bereits gestern hatten Vertreter der USA und Iran 3 Stunden lang verhandelt, ohne Ergebnis. Auch die Gespräche von US-Präsident Trump mit Vertretern der Golfstaaten brachten keine Bewegung in den Konflikt. Die UN-Vollversammlung, das bedeutet auch hunderte Gespräche, ein Marathon der Diplomatie. Beim Treffen mit dem ukrainischen Präsidenten Selenskyj betont Trump, der sinnlose Angriffskrieg gegen die Ukraine müsse vor dem Winter enden. Es wird einen Deal geben. Wir können noch nicht sagen, wie er aussieht, aber wir reden viel drüber, auch mit Präsident Putin. Selenskyj dankt Trump für die Unterstützung und stellt Bedingungen. Wenn Russland will, dass wir ihre Dieselvorräte und Raffinerien nicht mehr angreifen, wir sind bereit dazu. Wenn Russland unsere Strom- und Heizkraftwerke und unsere Wasserversorgung nicht mehr angreift, greifen wir deren nicht mehr an.
13: You don't attack these, and we will not attack these.
12: Die Kameraleute richten gerade ihr Bild ein, da werden sie rausgebeten. Die Stimmung zwischen US-Außenminister Rubio und seinem russischen Amtskollegen Lavrov angespannt. Im Anschluss heißt es von amerikanischer Seite, man befürchte, dass sich der russische Angriffskrieg auf andere Länder ausweiten könnte.
2: Der frühere US-Filmproduzent Harvey Weinstein ist in New York zu 15 Jahren Haft verurteilt worden. Es geht um ein Sexualverbrechen aus dem Jahr 2006. In dem neu aufgerollten Prozess war er bereits im Juni vergangenen Jahres schuldig gesprochen worden, wegen sexueller Übergriffe auf eine Produktionsassistentin. Weinstein verbüßt derzeit bereits eine Haftstrafe von 16 Jahren aus einem anderen Strafverfahren. Zum Sport. Viele Fußballfans blicken gespannt auf morgen. Nach der Aufbruchstimmung wartet der Praxistest. Die Fußballnationalmannschaft startet unter dem neuen Bundestrainer Jürgen Klopp in die Nations League. Und gleich zum Auftakt wartet ein echter Klassiker. In Amsterdam spielt die DFB-Elf gegen die Niederlande.
13: 87 Tage nach dem WM-Aus will Jürgen Klopp Fußball-Deutschland endlich mal wieder eine Freude machen. Zum Auftakt der Nations League trifft die DFB-Auswahl auf die Niederlande und das in der Johan Cruyff Arena in Amsterdam, die 55.000 Zuschauern Platz bietet. Es ist die erste von 4 Partien der deutschen Mannschaft binnen 11 Tagen.
14: Den Eindruck, den mir die Jungs gemacht haben, war auf jeden Fall der, dass alle sich erstens über die Einladung gefreut haben und sich alle auf den Weg einlassen wollen.
13: Beste Laune beim Abschlusstraining. Glückwünsche und Applaus für ein Geburtstagskind aus dem Team hinter dem Team. Klopp spaziert später zur improvisierten Medienrunde, um über seine persönliche Vorbereitung zu berichten.
15: Ich wusste gar nicht, dass ich den Nationalhymne drauf habe. Also komplett. Das war mir neu. Also habe sie selten gesungen zu Hause, wenn ich in Länderspiel geguckt habe, um her zu sein.
13: Nach nur 2 Trainingseinheiten in Herzogenaurach setzt der neue Bundestrainer auf Erfahrung. Marc-André Ter Stegen steht im Tor, Kapitän bleibt Joshua Kimmich. Nico Schlotterbeck und Kai Havertz zählen ebenso zum Stamm wie Jonathan Tah und Jamal Musiala. Allen ist die Vorfreude anzusehen.
15: Bei einem positiven Vibes, die ganz bestimmt vor allem bei uns jetzt hier da sind, wissen wir auch alle, dass wir Ergebnisse liefern müssen. Wir würden es gerne lange machen. Um es lange zu machen, müssen wir sowas gut machen.
13: Klopps 5 Vorgänger haben übrigens jeweils ihr erstes Spiel gewonnen. Dass auch beim Gegner mit Xavi ein neuer Coach auf der Bank sitzt, sieht Klopp als Vorteil.
15: Ich kenne mehr Spieler persönlich von Holland als Xavi.
13: Bei aller Lockerheit wartet eine knifflige Aufgabe auf Klopp und Co.
2: Ich habe inzwischen Gesellschaft bekommen hier im Studio. Christine Weinmeister ist bei mir. Sie ist taube Gebärdensprachdolmetscherin. Hallo, Frau Weinmeister. Anlass für Ihren Besuch ist der heutige Tag der Gebärdensprache. Für viele Taube und Schwerhörige ist der Alltag immer noch voller Hürden, auch beim Medienkonsum. Zwar sind viele Videos untertitelt, doch um Inhalte gut zu verstehen, ist die Übersetzung in Gebärdensprache deutlich wichtiger. Die 20-Uhr-Tagesschau wird seit langem in dieser Form übersetzt. Wir haben uns angeschaut, wie ein Dolmetscher arbeitet.
16: Hier ist das erste deutsche Fernsehen mit der Tagesschau in Gebärdensprache. Marcel Zamoyski ist einer der Dolmetscher, die die 20-Uhr-Ausgabe der Tagesschau bei Phoenix jeden Tag live dolmetschen.
17: Ich bin mit der Gebärdensprache aufgewachsen. Meine Eltern sind gehörlos und die Gebärdensprache ist meine Muttersprache. Und das habe ich dann irgendwann zu meinem Beruf gemacht.
16: Seit mehr als 2 Jahren dolmetscht er die Tagesschau. Eine Herausforderung, die Fachbegriffe und immer wieder neue Namen von Orten und Personen. Eine Art Duden für die Gebärdensprache gibt es nicht, aber verschiedene Nachschlagewerke, etwa für Ländernamen. Das war's dann aber auch fast schon mit der Sendungsvorbereitung. Die genauen Texte von Sprechern und Beiträgen kennt er nicht vorab.
17: Ich weiß die groben Themen und das war's. Ansonsten dolmetsche ich nach Gehör.
18: Gemunkelt wird also viel in Berlin. Den offenen Angriff wagt zumindest bislang niemand.
16: Die vielleicht schwierigste Stelle kommt erst noch am Ende der Sendung.
17: Das Wetter ist auf jeden Fall auch schwer zu dolmetschen, weil das Wetter sehr schnell ist.
19: Am Donnerstag neben sonnendichte Wolken, örtlich Regenschauer. Am Freitag häufig Sonne, im Nordosten mehr Wolken und hier und da Schauer.
16: Auch das meistert Marcel Zamoyski. Er kann jetzt durchatmen. Bis zu seinem nächsten Einsatz für die Tagesschau.
2: Und wir schauen jetzt auch aufs Wetter. Die Vorhersage für morgen Donnerstag, den 24. September.
19: Ein Tief zieht von Dänemark in den östlichen Alpenraum und sorgt dafür, dass in der Nacht Regen und Schauer aus dem Nordwesten über den Norden weiter in den Osten ziehen. Einzelne Gewitter sind möglich. Von der Nordsee folgen Schauer. Am Tag vor allem zwischen Ostsee und Erzgebirge sowie im östlichen und südlichen Bayern Schauer. Richtung Westen ist es trocken, dort am häufigsten Sonnenschein. In der Nacht 14 bis 4 Grad, am Tag 10 bis 14 Grad in den östlichen Mittelgebirgen, am wärmsten wird es in Südbaden. Am Freitag im Norden und Nordosten mehr Wolken als Sonne und einzelne Schauer, sonst nach Nebel häufig Sonne. Am Samstag im Norden mal Sonne mal Wolken, sonst wieder viel Sonne, nachdem sich der Nebel aufgelöst hat. Am Sonntag wird es bei Sonnenschein ungewöhnlich warm.
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20: Willkommen zum Infoabend in der ARD vom Norddeutschen Rundfunk in Hamburg mit Gerd Wolf im Studio. Was erwartet Sie heute Abend? Zunächst einmal eine Analyse zur Kabinettsentscheidung von heute. Es geht um den Missbrauch von Sozialleistungen. Die Tagesschau hat gerade berichtet, die Bundesregierung hatte sich ja darüber verständigt. In Zeiten knapper Kassen soll mehr getan werden, um zu verhindern, dass der Sozialstaat von Kriminellen ausgenutzt wird. Es geht dabei aber weniger um die größeren Einsparungen, sondern eher um den Begriff Gerechtigkeit. Eva Huber, unsere Berliner Korrespondentin, führt ins Thema ein.
21: Schlupflöcher schließen und gegen Ausbeutung und Sozialbetrüger vorgehen. Das ist für Bundesarbeitsministerin Bärbel Baas und Bundesinnenminister Alexander Dobrindt das Ziel des Aktionsplans gegen Sozialleistungsmissbrauch.
22: Kriminelle Strukturen versuchen sich, den Sozialstaat zur Beute zu machen. Darauf geben wir die Antwort mit dem Aktionsplan mit klarer Kante gegen Sozialbetrüger und organisierte Kriminalität.
21: Unter anderem wollen die Minister den Austausch von Daten zwischen den verschiedenen Behörden deutlich verbessern. Zum Beispiel zwischen den Sozialämtern und den Finanz-, Bau- und Ausländerbehörden. Auch gegen baufällige Häuser, sogenannte Schrottimmobilien, will die Bundesregierung vorgehen. Die werden teils von kriminellen Banden genutzt. Sie quartieren EU-Ausländer dort ein, zu teuren Mieten und damit diese dann Sozialleistungen beantragen. Städte und Gemeinden sollen leichter Zutritt bekommen, Sanierungen anordnen und notfalls enteignen können. Der Aktionsplan umfasst mehr als 30 Maßnahmen, die jetzt Stück für Stück umgesetzt werden sollen bis zum Ende des Jahres. Der Landkreistag begrüßt den Aktionsplan. Der Paritätische Wohlfahrtsverband mahnt, die Opfer der kriminellen Banden dürften nicht unter Generalverdacht geraten.
20: Und über diesen Aktionsplan hat mein Kollege Markus Schubert heute Nachmittag mit dem Sozialwissenschaftler und Volkswirt Professor Stefan Sell von der Hochschule in Koblenz gesprochen und ihn gebeten, das Prinzip dieser Schrottimmobilienvermietung noch einmal zu erklären. Wer vermietet da, an wen, wer wohnt da, wie wird dabei der Sozialstaat sozusagen gemolken? Und wohin fließt dann das meiste Geld?
23: Das Geschäftsmodell mit den Schrottimmobilien können Sie eigentlich nur machen, wenn Sie Städte, Regionen haben, wo es ein Überangebot an Wohnraum gibt, Leerstand gibt in größerem Umfang. Und das war in, schrägstrich ist in manchen Ruhrgebietsstädten der Fall. Dort stand sehr viel Wohnraum leer. Ja, und dann läuft das Geschäftsmodell so ab, dass diese Häuser zum Verkauf stehen, dann werden die versteigert und dann gibt es die eigentlichen Ausbeuter, die kaufen dann diese Häuser auf, machen nur eine Anzahlung, das ist alles rechtlich möglich und sagen, der ganze Kaufpreis wird dann erst später bezahlt und dann stecken die in die Wohnungen. Die werden völlig überbelegt mit Armutszuwanderern aus Südeuropa. Da sind dann irgendwie 10, 15, 20 Leute in der Wohnung und werden auch angemeldet. Und jetzt haben die natürlich kein Geld, sondern die können, wenn sie denn mindestens einen Minijob irgendwo nachweisen, auf dem Papier zum Jobcenter gehen. Mhm. Und das Jobcenter übernimmt ja auch die angemessene Miete. Ja, und dann fließt da auf einmal ganz, ganz viel Geld. Und dann können Sie sich vorstellen, dass die Besitzer dieser Schrottimmobilien, dass die in wenigen Monaten aus einer völlig überbelegten Immobilie ganz, ganz viel Geld, was vom Jobcenter kommt, rausziehen können.
0: Warum gelingt es bisher nicht, diese Fehlverteilungen zu stoppen? Ist denn nicht jede Leistung mit einem Wust an Anträgen und Nachweisen verbunden, ehe etwas bewilligt wird?
23: Ja, da legen Sie den Fehler eigentlich auf die entscheidende Wunde, die übrigens auch gesehen werden muss bei der Interpretation dessen, was jetzt wortreich als Aktionsplan heute durchs Bundeskabinett gegangen ist. Wir haben ein Problem, dass die eine Seite nicht weiß, was die andere Seite weiß und macht. Das heißt, die kommunalen Ausländerbehörden haben keine Informationen über die Information der Sozialhilfestellen, der Jobcenter, des Ausländerzentralregisters. Das läuft alles nebeneinander her und wird auch teilweise durch Datenschutzbestimmungen wird das verhindert, dass man das zusammenführt. Da will man jetzt endlich ran. Das hat man allerdings auch schon vor einigen Jahren gesagt, dass man daran will. Das wäre auch dringend nötig. Und dann schützt unser Recht tatsächlich, das muss man so deutlich sagen, die richtig schwarzen Schafe. Das regt mich auch immer auf. Also zum Beispiel diese Schrottimmobilien, das sind ja katastrophale Zustände, unter denen die Leute da leben. Und jetzt müsste man denken, da müssen doch die Behörden sich jederzeit Zugriff verschaffen können, um zu kontrollieren, unter welchen Bedingungen da Menschen hausen müssen. Oder ob die Menschen überhaupt da sind. Aber das ist aus datenschutzrechtlichen Gründen bisher den Kommunen in vielen Fällen gar nicht möglich. Und das will man auch ändern und das ist auch gut so, dass man auch schneller da reingehen kann, um zu gucken, ob da was aus dem Ruder läuft. Aber ich kann nichts anderes als Ihnen sagen, tatsächlich steht Deutschland sich an dieser Stelle wieder mal selber doch sehr im Weg. Ja.
0: Und wenn der Vorhang des Datenschutzes weggezogen ist, haben die Kommunen dann die Mittel und das Personal, um reinzugehen und energischer handeln zu können?
23: So, und jetzt sprechen Sie das eigentliche große Problem an, was sich jetzt auftut. Deswegen werden Sie auch sehen, wird die Politik hier diesen Aktionsplan uns vor die Füße werfen. Guck mal, wir machen doch was, aber Sie werden den nicht groß bewerben, weil das ganze Missbrauchsmodell funktioniert nur, wenn die vielen Menschen, die dort leben in den Schrottimmobilien, wenn die auch auf dem Papier zumindest mindestens einen Minijob haben, eine geringfügige Beschäftigung. Und das ist das eigentliche Problem. Die können sich dann nämlich auf die EU-Arbeitnehmerfreizügigkeit berufen. Das sind ja alles EU-Bürger. Ja. Und dann kriegen sie die nicht mehr weg. Ne? Und das will man ändern. Das steht dann im Aktionsplan drin. Man bittet die EU doch endlich dieses Freizügigkeitsrecht restriktiver zu fassen. So, das werden sie aber, da werden sie warten drauf können. Und jetzt kommt das, stellen wir uns mal das Schönste vor. Es gelingt, die EU-Bürokraten zu überzeugen. Da muss man jetzt ein bisschen her daran gehen. Was wird denn passieren? Sie müssen trotzdem natürlich, und das ist auch rechtsstaatlich wichtig, in dem Einzelfall nachweisen, dass hier Ausbeutungen stattfinden, wo Leute ganz viel Geld kassieren. Das ist organisierte Kriminalität übrigens. Ne? Das sind nicht die armen Schlucker, die da auf der Straße rumlungern, die sich die Taschen voll machen. So, und jetzt müssen sie im Prinzip in diesen Städten, müssen sie die Leute, müssen sie massiv mit Leuten reingehen und diese Hotspots bearbeiten. Da brauchen sie aber viel Personal. Da müssen mehrere Behörden miteinander zusammenarbeiten. Sie müssen im Prinzip sozusagen eine Taskforce ausstellen mit 60, 70 Leuten, die dann monatelang da rumarbeitet. Und die Kommunen haben gar nicht die Leute. Das heißt, selbst wenn jetzt die rechtlichen Dinge verbessert werden würden durch den Aktionsplan, Frau Baas und auch der Bundesinnenminister, die beantworten ihnen nicht die Frage, welcher lebende Mensch soll denn das umsetzen? Die sind derzeit schlichtweg nicht da. Und das ist der entscheidende Punkt, ja.
20: Der Sozialwissenschaftler Stefan Sell über möglichen Missbrauch bei Sozialleistungen im Gespräch mit meinem Kollegen Markus Schubert. 20:24 Uhr.
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20: Da waren es nur noch zwei. Berlin wird sich nicht auf die Austragung Olympischer Sommerspiele bewerben, berichtet der RBB. Moritz Knorr.
3: Ja, du sagst es völlig richtig. Nur noch zwei Kandidaten, zwischen denen sich der Deutsche Olympische Sportbund entscheiden muss. München und die Region Rhein-Ruhr. Die Berliner Kandidatur war in den letzten Tagen nach der Abgeordnetenwahl ja zum Politikum geworden. Wahlsiegerin Elif Eralp von der Linken hatte die Olympiapläne unmittelbar nach der Wahl für beendet erklärt. Das blieb natürlich nicht ohne Reaktion. Ein Kommentar von Sebastian Schöbel.
4: Dass nach sportlichen Niederlagen die Nerven blank liegen und die Schuld bei allen anderen nur nicht sich selbst gesucht wird, ist menschlich. Das gilt für Profisportler genauso wie für Amateure und auch für Olympia-Aspiranten. Verlieren tut weh. Allerdings unterscheiden sich gute und schlechte Verlierer dadurch, dass die einen irgendwann nüchtern die Gründe analysieren und eigene Fehler eingestehen, während die anderen einfach weiter Legenden schmieden. So muss man das dann wohl auch einordnen, wenn Füchse-Boss Bob Hanning Wahlsiegerin Elif Eralp von den Linken vorwirft, rotzfrech und undemokratisch den Berliner Olympiatraum beerdigt zu haben und ihr deswegen auch gleich die Eignung als Regierende abspricht. Fakt ist, dass die Skepsis in der Berliner Bevölkerung immer groß war und die Zustimmung nie so stark wie in München oder der Rhein-Ruhr-Region. Weil der Senat aber keinen Weg fand, die Bevölkerung abstimmen zu lassen, wurde nun die Berlin-Wahl zum Olympiareferendum. Mit klarem Ergebnis, das Nein-Lager hat gewonnen, mit dem Wahlsieg der Linken. Getragen übrigens von vielen jungen Wählerinnen und Wählern, die eigentlich olympiafreundlich eingestellt sind. Problematisch ist auch der Versuch von Berlins Olympiabeauftragtem KW Nieromand, Eralp die Schuld an Berlins Niederlage anzulasten. Denn ihre Aussage am Tag nach der Wahl, die Sache mit Olympia habe sich erledigt, war faktisch richtig. In einer rot-grün-roten Landesregierung wären zwei von drei Parteien gegen die Bewerbung. Damit würde Berlin ein entscheidendes Kriterium des Internationalen Olympischen Komitees nicht erfüllen, den des politischen Rückhalts. Stattdessen sollte sich die Berliner Olympiamannschaft fragen, warum es ihr nicht gelungen ist, die Stadt für die Spiele zu begeistern. Wo war die groß angelegte Werbekampagne in den Wochen vor der Wahl? Warum haben CDU und SPD, die die Spiele unbedingt wollten, ihre Begeisterung im Wahlkampf nicht rübergebracht? Und wie konnte es passieren, dass Berlin gegenüber München und Rhein-Ruhr auch bei den Sportstätten, dem Zuschauerpotenzial und der sportfachlichen Strahlkraft schwächer bewertet wurde? Das Ringen für und gegen Olympia war hart in Berlin, bisweilen auch ein bisschen unfair. Aber das musste allen Verantwortlichen vorher klar gewesen sein. Die politische Aufarbeitung sollte deswegen sportlich fair bleiben.
3: Und mit welcher Stadt der DOSB dann ins Rennen geht, das entscheidet sich am Wochenende. Gespannt wartet die Sportwelt auf die Premiere von Jürgen Klopp als Fußball-Bundestrainer. Morgen Abend trifft das DFB-Team auf die Niederlande. Eben gerade ist die Abschlusspressekonferenz zu Ende gegangen. Michael Augustin, welchen Eindruck hat Klopp denn auf dich gemacht?
5: Ja, gut gelaunt, locker, so wie man ihn kennt eben. Hier und da hat er ein paar Scherze gemacht. Fragen nach der Aufstellung hat er mit einer Gegenfrage beantwortet. Hat Xavi seine Aufstellung verraten, dann hätte ich sie gerne. Und weiter an den Kollegen gerichtet, wenn ich die Aufstellung jetzt nicht verrate, können Sie dann heute Nacht noch ruhig schlafen? Bevor der Bildreporter eine Frage gestellt hat, hat Klopp gesagt, jetzt wird seriös. Also, er hat versucht, gute Laune zu verbreiten und tatsächlich auch für ein paar Lacher gesorgt, auch als er das neue schwarze DFB-Trikot überschwänglich gelobt hat. Aufgeregt? Nein, noch nicht, hat er gesagt. Positive Anspannung treffe es wohl am besten. Über seine Taktik wollte Jürgen Klopp nicht viel verraten, aber über die Einstellung. Der neue Bundestrainer will daran arbeiten, dass die Spieler in der Nationalmannschaft regelmäßig über sich hinauswachsen, so wie in ihren Vereinen. Das hat es seiner Meinung nach im DFB-Team zuletzt zu selten gegeben.
3: Länderspielpause bei den Fußballern, bei den Fußballerinnen rollt im Europapokal der Ball. Europa Cup ist angesagt für den VfL Wolfsburg. Gegner in der zweiten Qualifikationsrunde ist Sturm Graz. Knapp 70 Minuten sind gespielt im Hinspiel. Tide Tedinger, wie schlagen sich die Wolfsburgerinnen denn bisher?
6: Ja, an sich nicht schlecht, aber der Dampf, der ist so ein bisschen raus in diesem zweiten Durchgang. 4-1 für die Wölfe, das ist völlig okay, aber alle vier Treffer im ersten Abschnitt, da war Wolfsburg hier hochdominant, hätte noch das ein oder andere Tor mehr schießen können. Im zweiten Abschnitt, da fehlen so ein bisschen Präzision und auch die Schärfe im Gegenpressing. Das ruft immer wieder den Trainer auf den Plan, Stefan Lerch, und zu allem Überfluss haben die Wolfsburgerinnen auch noch ein sehr, sehr billiges Gegentor kassiert. Kleine Delle, aber trotzdem sieht es nach wie vor gut aus, 4-1.
3: Und auch Eintracht Frankfurt war im Einsatz. Auswärts bei Hafnarfjörður in Island gab es einen knappen 1:0-Sieg. Pokal heute auch im Handball, aber nicht Europapokal, sondern der nationale DHB-Pokal. Zweitligist Lübeck-Schwartau empfängt unter anderem die SG Flensburg-Handewitt. Rudi Dautwitz ist unser Reporter. Rudi, wie sieht's denn aus?
7: Ja, inzwischen können die Flensburger wohl mit dem Achtelfinaleinzug planen. Sie liegen vorne 4,5 Minuten vor dem Ende mit 34:31. Aber was war das für ein hartes Stück Arbeit für die SG, den Bundesliga-Spitzenreiter? Denn Zweitligist VfL Lübeck-Schwartau hat hier ein wahnsinnig gutes Spiel gezeigt. Vor allem im Angriff führte zwischenzeitlich mit 4 Toren Vorsprung und kommt auch jetzt durch den Treffer vom überragenden Ole Hagedorn sein 10. Tor noch einmal auf 2 Treffer heran. Also spannend hier, aber Flensburg wird's machen.
3: Es bleibt also zumindest noch ein wenig spannend. 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
20: Soweit der Sport im ARD-Infoabend.
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8: Um 20.30 Uhr mit Theresa Waffer. Der Windkraftbetrüger Hendrik Holt ist in Dubai festgenommen worden. Das hat die Staatsanwaltschaft Osnabrück bestätigt. Aus der NDR-Nachrichtenredaktion Viktor Kupka.
9: Demnach wurde Holt bereits gestern in Dubai verhaftet. Im Mai 2022 war er vom Landgericht Osnabrück wegen Banden- und gewerbsmäßigen Betrugs zu 7 Jahren und 6 Monaten Freiheitsstrafe verurteilt worden. Während eines Freigangs Ende August dieses Jahres hatte er sich unbemerkt abgesetzt. Den Informationen zufolge war er über Polen in die Türkei und anschließend nach Dubai geflohen. Holt könnte nun nach Deutschland ausgeliefert werden. Die Vereinigten Arabischen Emirate haben vor kurzem ein Rechtshilfeabkommen mit Deutschland unterzeichnet, welches dies ermöglicht.
8: Das Bundeskabinett hat einen Aktionsplan gegen Sozialmissbrauch beschlossen. Dabei ist unter anderem ein besserer Datenaustausch zwischen den Behörden vorgesehen, um den Missbrauch von Sozialleistungen, etwa durch sogenannte Schrottimmobilien, aufzuspüren. Was außerdem geplant ist, dazu Dagmar Pepping aus Berlin.
10: Und dann will man auch Arbeitgeber stärker in die Pflicht nehmen. Die müssen zu viel gezahlte Sozialleistungen an die Jobcenter zurückzahlen, wenn sie falsche Angaben gemacht haben. Zum Beispiel, wenn sie jemanden nur zum Schein beschäftigt haben und die Person dann unrechtmäßig Sozialleistungen kassiert hat. Und bei den Schrottimmobilien, da sollen die Kommunen mehr Möglichkeiten haben, um dagegen vorzugehen. Zum Beispiel können sie die Eigentümer anweisen, das Gebäude instand zu setzen. Und wenn das nicht passiert, dann können die Kommunen diese runtergekommene Immobilie kaufen oder im schlimmsten Fall sogar den Besitzer enteignen.
8: Das Fernzugunternehmen Flixtrain will seine Taktung erhöhen. Der Konzern plant nach eigenen Angaben im kommenden Jahr etwa zwischen Hamburg und Berlin stündlich zu fahren. Dabei sollen die Züge von Flixtrain schneller sein als die ICE-Züge der Deutschen Bahn. Zudem kündigte das Unternehmen an, bis 2028 deutlich mehr Fahrzeuge anzukaufen und zu erneuern. Konzernchef Schwemmlein sagte, Ziel sei es, in Deutschland künftig auch kleinere Städte und Mittelzentren an Streckennetz anzubinden. Der ehemalige US-Filmproduzent Weinstein ist wegen eines Sexualverbrechens zu 15 Jahren Haft verurteilt worden. Eine Jury hatte den 74-Jährigen im vergangenen Jahr erneut schuldig gesprochen, 2006 in seiner Wohnung einen sexuellen Übergriff auf eine frühere Produktionsassistentin begangen zu haben. Weinstein war bereits 2020 zu 23 Jahren Haft verurteilt worden. Das höchste Gericht des Bundesstaats New York hob die Schuldsprüche wegen Verfahrensfehler jedoch auf. Das Wetter in Deutschland: in der Nacht in der Nordhälfte stark bewölkt mit Regen, im Süden trocken, Tiefstwerte 14 bis 3 Grad. Morgen im Südwesten und Westen meist trocken und zeitweise Sonnenschein, sonst teils stark bewölkt und gebietsweise Regen, 14 bis 24 Grad. Am Freitag überwiegend heiter bei 15 bis 24 Grad. Das waren die Nachrichten.
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20: Wir haben es zuletzt mal wieder erlebt. Der Ton im Parlament ist rauer geworden. Auch die vergangene Bundestagssitzung war geprägt wieder von Zwischenrufen, von Pöbeleien, von Verwarnungen. Im Fokus dabei vor allem die AfD, aber auch die Linkspartei hat Ermahnungen und in einem Fall ein hohes Ordnungsgeld kassiert. Wie geht das Bundestagspräsidium mit dieser sich verändernden Lage um? Und wie schwer ist es mittlerweile, Sitzungen ordentlich zu leiten? Und warum sorgt das höhere Ordnungsgeld nicht auch für mehr Disziplin? Frank Eichmann analysiert.
11: Die gelbe Karte in Bundestagsdebatten heißt Ordnungsruf.
12: Ich erteile einen Ordnungsruf an den Abgeordneten Herrn Pantisano.
14: Herr Brandner, ich erteile Ihnen einen Ordnungsruf.
15: Frau von Storch, für den Zwischenruf Kindermörderin bekommen Sie einen Ordnungsruf.
12: Deshalb erteile ich Ihnen hierfür einen Ordnungsruf.
11: Über jede Bundestagsdebatte, jeden Zwischenruf wird genaue Statistik geführt. Der klare Trend, es hagelte nach 1990 in 3 Jahrzehnten genauso viele Ordnungsrufe wie danach in den nur 4 Jahren zwischen 2021 und 2025. War das schon ein drastischer Anstieg, sagt Bundestagsvizepräsidentin Andrea Lindholz von der CSU für die Zeit nach der letzten Bundestagswahl.
24: Wir haben jetzt schon mehr Ordnungsrufe erteilt als Präsidium als in den ganzen 4 Jahren davor.
11: Aber warum müssen Bundestagspräsidentin Julia Klöckner und ihre 4 Stellvertreter heute häufiger für Ordnung sorgen als alle ihre Vorgänger im Amt? Vizepräsidentin Lindholz.
24: Es gibt einen neuen Stil der Debatte, die bewusste Provokation, um vor allen Dingen Social-Media-Clips zu generieren. Und das ist eigentlich so das Problem, weil wenn Sie an frühere Zeiten denken, naja, nehmen wir jetzt mal Strauß und Wehner und viele andere, die haben sich jetzt auch nichts geschenkt, gell? Aber das war dann schon eine andere Hausnummer. Es war vor allen Dingen auch inhaltliche Auseinandersetzung.
11: Mit Abstand ganz vorn bei erteilten Ordnungsrufen in Debatten die AfD. Dahinter Die Linke. Bestes Beispiel die heftige vergangene Sitzungswoche im Bundestag.
25: Und Frau Kocktürk.
26: So, Frau Kollegin, halt, stopp.
11: Hier redete der AfD-Abgeordnete René Springer. Die linken Abgeordnete Chansin Kocktürk rief dazwischen. Im Präsidium versuchte Andrea Lindholz über 2 Minuten die Ordnung im Plenum wiederherzustellen. Auszüge finden sich auf Social-Media-Kanälen der Linken wie der AfD.
26: Nein, jetzt ist Schluss, ansonsten gibt es einen Ordnungsruf. So, naja gut, dann kriegen Sie ihn jetzt.
11: Am Ende griff die im vergangenen Oktober verschärfte Geschäftsordnung. Weil die linken Abgeordnete weiter dazwischen rief, kassierte sie einen weiteren Ordnungsruf. Einen dritten hatte sie in einer Sitzung kurz zuvor erhalten. Das macht zusätzlich zu den Ordnungsrufen 2.000 Euro Ordnungsgeld. Im Wiederholungsfall drohen 4.000 Euro. Die Strafe wird von der Abgeordnetenentschädigung abgezogen. Aber Dauerstress ist die Arbeit im Präsidium auch heute nicht, sagt Vizepräsidentin Lindholz.
24: Also es wird Debatten geben, da kann ich Ihnen sagen, da weiß ich, da sitze ich da vorne und kann sagen, es ist ganz gechillt und entspannt, das ist jetzt kein Aufregerthema. Dann gibt es Debatten, wo ich weiß, oh, das wird ein Aufregerthema für die Linken. Oder ich sehe, ja, das wird ein Aufregerthema für die AfD. Insofern ist meine Konzentration dann auch schon in die entsprechende Richtung gleich ganz anders vorhanden.
11: Bleibt die Frage, ob die schwer zu kontrollierenden Wortgefechte im Plenum nicht doch zu härteren Strafen führen sollten, um eine einigermaßen stabile Debattenkultur zu ermöglichen oder zu erzwingen.
24: Solche Ausreißer werden wir nicht verhindern können. Es macht aber auch keinen Sinn. Ich kann ja hier nicht alles irgendwie dann noch sanktionieren und sagen, jetzt verbieten wir das noch und das noch und das noch. Das führt ja zu nichts, sondern ich bin weiterhin der Meinung, es ist wichtig, dass es über das Thema Einsicht geht. Und was wir an Ordnungsrufen und Ordnungsmitteln auch mit der Geldsanktion haben, das reicht aus meiner Sicht. Da müssen wir jetzt nichts mehr obendrauf legen.
11: Denn in Bundestagsdebatten sei es eben doch genauso wie im richtigen Leben, sagt Bundestagsvizepräsidentin Andrea Lindholz.
24: Wie soll ich das jetzt nennen? Ich nenne es schlechtes Benehmen. Gegen schlechtes Benehmen wird es keine Handhabe geben.
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20: Wegen des Iran-Krieges sind Seewege blockiert, Raffinerien sind beschädigt und die Preise für Ölprodukte wie Benzin, Diesel, Kerosin, all das ist gestiegen. Jetzt will Afrikas reichster Mann, der Milliardär Aliko Dangote, Ölexporte weiter steigern. Und seine Raffinerie im afrikanischen Lagos zur weltweit größten ausbauen. Diese Woche hat er deshalb die Raffineriesparte seines Firmenimperiums an die Börse gebracht. Fachleute sprechen vom größten Börsengang in der Geschichte des Kontinents. Georg Restl hat weitere Hintergründe.
27: Es ist ein Ereignis der Superlativen. Afrikas reichster Mann Aliko Dangote startet Mitte September den größten Börsengang in der afrikanischen Geschichte und will damit zum größten afrikanischen Player im Ölgeschäft werden. Seine Ölraffinerie in Nigeria ist heute schon die größte auf dem afrikanischen Kontinent und eine der größten weltweit. Jetzt will Dangote die Produktionskapazitäten sogar verdoppeln und öffnet sein Unternehmen für Kleinanleger aus ganz Afrika. Für ihn ist das ein Ereignis von historischer Tragweite.
28: Today is a historic day.
27: Heute ist ein historischer Tag, nicht nur für die Dangote-Ölraffinerie und Nigerias Kapitalmarkt, sondern für jeden Nigerianer und Afrikaner, der an das Versprechen unserer Nation glaubt. Es geht nicht nur darum, ein Unternehmen an die Börse zu bringen. Es geht um ganz neue Chancen für Nigeria, für Afrika und für alle schwarzen Menschen. Schon kurz nach dem Börsengang setzte ein regelrechter Run auf die Aktien an. Viele Kleinanleger, die das Mindestangebot von 10 Aktien annehmen wollten, schauten aber buchstäblich ins Leere, weil viel zu viele viel zu schnell zugreifen wollten. So wie der Besitzer eines kleinen Druckerladens in Nigerias Hauptstadt Abuja. Ich habe versucht, die Aktien auf einer speziellen App zu kaufen, aber beim ersten Versuch wurde der Bildschirm leer und auch beim zweiten Versuch verschwand alles. Viele Menschen in Nigeria hoffen jetzt auf große Gewinne und dass der Aktienkurs möglichst schnell, möglichst hoch steigt. In einem Land, in dem fast 2/3 der Bevölkerung in extremer Armut leben und die Mehrzahl der Menschen gerade unter extrem hohen Sprit- und Lebensmittelpreisen leidet. Daran dürfte auch der historische Börsengang kaum etwas ändern. Viele der Straßenhändlerinnen in Nigerias größter Stadt Lagos können sich die Aktien schlicht nicht leisten. Auch wenn sie für die Mindestmenge nur knapp 4 Euro hinlegen müssen. Das sind immerhin rund 10% des monatlichen Mindestlohns. Wir versuchen hier zu überleben. Es mag eine gute Sache sein, aber nicht für die Armen. Wenn du das Geld hast, kannst du investieren. Aber wir versuchen nur zu überleben. Für viele Nigerianer und Nigerianerinnen ist das Angebot dagegen lukrativ. Schon bisher galt das Mega-Unternehmen aus Nigeria als großer Profiteur der weltweiten Energiekrise infolge des Kriegs gegen den Iran. Im ersten Halbjahr 2026 machte das Unternehmen einen Gewinn von 1,82 Milliarden Dollar, nachdem es im Vorjahr noch rote Zahlen geschrieben hatte. Ein junger nigerianischer Finanzbuchhalter beschreibt das so. Wir holen uns jetzt unser nigerianisches Öl zurück. Deshalb glaube ich, dass das eine einmalige Chance ist, Teileigentümer von etwas zu sein, das nigerianisch ist und das wachsen und global werden wird. Die Erwartungen vieler Nigerianerinnen sind hoch, endlich vom Ölreichtum des Landes profitieren zu können. Vor allem profitiert hat bisher allerdings Aliko Dangote selbst. Sein Vermögen hat sich durch den Börsengang laut dem US-Magazin Forbes quasi über Nacht um 20 Milliarden Dollar auf über 50 Milliarden erhöht.
20: Berichtet Georg Restle aus dem ARD-Studio in Nairobi. Zurück nach Deutschland. Das Crescentia-Kloster liegt mitten in der Altstadt von Kaufbeuren im bayerischen Allgäu. Hier wohnt und lebt Schwester Mirjam Treffler. Sie ist 31 Jahre alt, war früher zahnmedizinische Fachangestellte und wollte sich irgendwann umorientieren, beruflich etwas Neues machen. Und dann entschied sie sich dazu, ins Kloster zu gehen. Ins Kloster gehen. Für junge Frauen der heutigen Zeit kein ganz gewöhnlicher Weg. Iris Zakiridis hat die junge Schwester getroffen.

0: Herrlichkeit.
1: Schwester Miriam Treffler bei der Laudes, dem Morgenlob im Kreszentierkloster in Kaufbeuren. Sie trägt ein schwarzes Ordensgewand und auf dem Kopf einen Schleier. 13 Schwestern von den insgesamt 22 sitzen in den Kirchenbänken und singen einen Psalm. Die 31-Jährige ist die zweitjüngste und lebt seit 8 Jahren hier.
2: Was mich genau an dem Leben fasziniert hat, kann ich so auf den Punkt gar nicht sagen. Das ist so das Gesamtpaket. Das ist der Ort, das sind die Menschen, das ist die Spiritualität, die Mitschwestern.
1: Die älteren Mitschwestern sind froh über den Nachwuchs, so wie Schwester Franziska.
3: Mei, diese ganze digitale Welt, ich bin so glücklich. Also die eine macht unsere Homepage, die Schwester Annika, und Instagram und so weiter für uns. Die Schwester Miriam ist sowieso da, total fit mit Computer. Und das Singen, die singt so schön, die Schwester Miriam.
1: Das Kloster ist nach der heiligen Kreszentia Höss benannt. Die Franziskanerin wirkte im 18. Jahrhundert als Oberin hier. Schwester Miriam ist eines Tages zufällig im Kloster zu Besuch gewesen, fühlt sich auf Anhieb wohl.
2: Ja, also mit dem Ordenseintritt habe ich mich natürlich gegen Partnerschaft und eigene Familie entschieden. Aber das ist jetzt für mich kein großer Verlust. Es ist nichts, was ich vermisse.
1: Aufgewachsen bei Dasing ist Sabrina, wie sie eigentlich heißt, immer schon kirchlich engagiert und wagt 2018 den Schritt ins Kloster. Früher hat Schwester Miriam als zahnmedizinische Fachangestellte gearbeitet. Jetzt macht sie eine Ausbildung zur Kauffrau für Büromanagement bei der Diözese Augsburg. Dort wird sie später dann mit einer Vollzeitstelle zum Einkommen des Klosters beitragen. Noch ist sie Ordensschwester in Ausbildung. In einem Jahr wird sie sich dann endgültig an die Gemeinschaft binden.
2: Jetzt habe ich ja momentan noch zeitliche Profess und mein nächster Zukunftswunsch ist, hier auch ganz bleiben zu dürfen, ganz dazugehören, die Profess auf Lebenszeit abzulegen.
1: Das heißt auch, es geht weiter für das Kreszentierkloster.
4: Mit jungen Schwestern wie Miriam Treffler. Ein Beitrag war das von Iris Zagaridis.

0: die Zeit, 20.45 Uhr.
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0: Sie sind geruchslos und beispielsweise in einem Getränk nicht zu bemerken. Täter schütten sogenannte K.O.-Tropfen ins Glas, um die Opfer, meistens junge Frauen, bewusstlos und wehrlos zu machen und sie dann sexuell zu misshandeln oder auszurauben. Die Bundesregierung will den Einsatz solcher Tropfen jetzt deutlich schärfer bestrafen, weil sie auch selbst schon eine tödliche Gefahr bedeuten, gerade wenn sie mit Alkohol verabreicht werden. Chris Berdrow berichtet.
2: Geht es nach dem Willen der Bundesregierung, dann stehen K.O.-Tropfen rechtlich in Zukunft auf einer Stufe mit Waffen oder gefährlichen Werkzeugen wie etwa Messern. Setzen Straftäter sie zum Beispiel in einem Nachtclub ein, um ihre Opfer wehrlos zu machen und sie danach zu vergewaltigen, dann steigt die Mindeststrafe von bislang 3 auf 5 Jahre. Bei der Vorstellung ihres Entwurfs hatte Bundesjustizministerin Stefanie Hubich den Einsatz von K.O.-Tropfen bei Vergewaltigungen als besonders verwerflich bezeichnet. Betroffene hätten oft gar keine Chance, die Übergriffe zu bemerken und abzuwehren. Das sei besonders widerwärtig. Die Regierung reagiert mit ihren Plänen auch auf ein Urteil des Bundesgerichtshofs. Das Gericht hatte vor 2 Jahren entschieden, dass heimlich ins Getränk gemischte Substanzen rechtlich nicht als Waffe zu werten sind. Für eine Verschärfung der Strafen setzt sich auch der Bundesrat ein. Die Länderkammer setzt in ihrem Entwurf aber auf eine andere Formulierung, die sich enger an die bestehende Rechtsprechung anlehnt. Die Bundesregierung kritisiert daran, dass Tätern damit schon beim Verabreichen der K.O.-Tropfen eine gezielte Absicht nachgewiesen werden müsste. Das sei in der Praxis aber nur schwer zu beweisen. Nach der ersten Debatte im Bundestag werden sich die Fachpolitiker des Parlaments intensiv mit den Entwürfen beschäftigen.
0: Also Verbot von K.O.-Tropfen, wir haben es gehört, der entsprechende Gesetzentwurf wurde im Bundestag diskutiert heute. Sandra Ait-Hillers gibt uns jetzt einen Einblick darüber, wie diese Substanzen eigentlich genau wirken.
3: Tanzen im Club, feiern mit Drinks. So fängt der Abend bei Betroffenen häufig an. Kurz nach den ersten Schlücken wird ihnen übel. Sie fühlen sich schwindelig, bis sie plötzlich schläfrig oder sogar bewusstlos werden. So wirken sogenannte K.O.-Mittel. Besonders tückisch sind sie deshalb, weil sie gemischt in geschmacksintensiven Getränken mit Alkohol oder Zucker farb-, geschmacks- und geruchlos sind, erklärt Anja Gummelson, Leiterin der forensischen Chemie in der Rechtsmedizin der Universität Rostock.
4: Sie wirken sehr schnell, führen zu Bewusstseinsstörungen, Lähmungen, manchmal Blackouts oder halt auch Koma oder auch Tod bei Überdosierung. Also es ist eine ziemlich gefährliche Substanzklasse. Und oftmals werden dafür Schlafmittel oder auch Antihistaminika verwendet oder Anästhetika aus der Medizin, wie beispielsweise Ketamin.
3: Mehr als 100 Substanzen zählt man unter dem Begriff K.O.-Mittel. Besonders im Fokus stehen dabei die sogenannten K.O.-Tropfen. Stoffe, die sich auch als Partydrogen etabliert haben. GHL und seine Vorstufen GBL oder BDO. GHB steht für Gamma-Hydroxybutyrat. Es unterliegt seit 2002 dem Betäubungsmittelgesetz. Im Gegensatz dazu werden seine Vorläufer GBL, Gamma-Hydroxybuttersäure, und BDO, 1,4-Butandiol, industriell verwendet, als Lösungs- und Reinigungsmittel und als Weichmacher. Nach Beobachtung der Chemikerin Anja Gummelson nimmt der Einsatz vor allem von GBL in den letzten Jahren zu.
4: Es wirkt leicht euphorisierend, deswegen nennt man das zum Beispiel auch Liquid Ecstasy, weil es ähnliche Wirkungen wie Ecstasy hervorruft im Körper, aber diese

0: überhaupt nachweisen können im Blut, liegt bei maximal 6 Stunden und im Urin nur bei maximal 10 bis 12 Stunden.
1: Wie viele Menschen in Deutschland Erfahrungen mit K.O.-Tropfen gemacht haben, lässt sich deswegen nicht sagen. Experten und das Bundeskriminalamt gehen von einer hohen Dunkelziffer aus. Selbst bei den Personen, die Strafanzeige erstatten, liege selten ein toxikologischer Nachweis vor, berichtet Dirk Peglow, Vorsitzender des Bundes Deutscher Kriminalbeamter. Und mangels einheitlicher Regelungen dokumentieren die Bundesländer mögliche Taten im Zusammenhang mit K.O.-Tropfen unterschiedlich.
2: Also manche Bundesländer erheben das ja und versuchen festzustellen, bei wie vielen Vorgängen wurde jetzt vermerkt, dass es hier sich um K.O.-Tropfen handelt. Das ist ja auch eigentlich schon seit längerer Zeit so, dass das eigentlich Vorgaben sind, dass wir das irgendwo in der Strafanzeige, in dem Formblatt irgendwo aufführen. Aber die statistische Erfassung in der PKS erfolgt halt eben anhand des Leitdeliktes. Ja, und das ist dann eben ein Sexualdelikt oder eine Körperverletzung oder ähnliches.
1: Nach dem Willen des Bundesjustizministeriums sollen die Strafen bei Raub- oder sexuellen Straftaten mittels K.O.-Tropfen verschärft werden. Experten empfehlen, beim Feiern aufmerksam zu sein, also das Glas abdecken und das Getränk nicht unbeaufsichtigt lassen. Stattdessen wachsam sein und bei plötzlicher Schläfrigkeit oder Atemnot Hilfe holen.
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4: Ja, und im Stichtag geht es heute um einen der bedeutendsten Jazzmusiker. Heute vor 100 Jahren wurde John Coltrane geboren. Bernd Schlisselmann hat das Porträt.
5: Im Spätsommer 1964 will John Coltrane nicht gestört werden. Er zieht sich in die Dachetage seines Hauses auf Long Island zurück. Mit Papier, Stift und Saxophon. Es dauert einige Tage, bis er sich wieder seiner Familie zeigt.
6: Es war, als wäre Moses vom Berg gekommen. Er kam herunter und hatte diesen freudigen, friedlichen Ausdruck. Diese Ausgeglichenheit im Gesicht.
5: So erinnerte sich seine Frau Alice an diesen denkwürdigen Moment, als John Coltrane sie endlich geschrieben hatte. Die vierteilige Suite, zu der ihn bereits 1946 während seiner Navy-Zeit eine Vision inspiriert hatte. A Love Supreme, ein Loblied an die Liebe und an Gott. Ein musikalisches Glaubensbekenntnis. In nur einer Session am 9. Dezember 1964 nimmt er das Album mit 3 Musikern in New Jersey auf. Es wird ein wegweisendes Meisterwerk des Jazz. Der Rolling Stone bringt es auf den Punkt.
7: A Love Supreme ist das erste Jazzalbum, das gehört und verkauft wird wie eine Popplatte.
5: John Coltrane stammt aus einer religiösen und musikalischen Familie in North Carolina. Seine beiden Großväter Pfarrer, sein Vater Schneider und Prediger. Er spielt Ukulele und Geige. Als er stirbt, ist John 12 Jahre alt. Ein stiller Junge, der in jeder freien Minute auf seiner Klarinette übt. 1943, zu seinem 17. Geburtstag, schenkt ihm seine Mutter ein Altsaxophon. Wieder spielt er unablässig. Seine neue Heimatstadt Philadelphia ist voller Bars und Clubs. Gut für John. Mitte der 50er Jahre nimmt ihn Miles Davis in sein Quintett auf. Trotz schwerer Heroinabhängigkeit entfaltet Coltrane seinen eigenen Stil, intensiv mit klaren, starken Tönen. Mit seinem Tenorsaxophon setzt er neue Maßstäbe im Jazz. Das Davis-Album Kind of Blue ist der kreative Höhepunkt ihrer Zusammenarbeit. Anfang der 60er Jahre geht John Coltrane seinen eigenen Weg und experimentiert mit verschiedenen Bandbesetzungen. Er ist ein Star, der selbst von Rockmusikern geschätzt wird. Coltrane stirbt 1967 mit nur 40 Jahren an Leberkrebs. Geboren wurde er am 23. September 1926. Das war heute vor 100 Jahren.
4: Der Stichtag von Bernd Schlisselmann.
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4: Man kann es nicht anders sagen. 2026 ist das Jahr des Robert Pattinson. Erst das Drama, dann Christopher Nolans Die Odyssee und im Dezember folgt noch Dune Part 3. Also 4 große Filme in einem Jahr und jetzt kommt mit Primetime seine ambivalenteste Rolle ins Kino. Er spielt hier einen Fernsehjournalisten, der mutmaßliche Sexualstraftäter vor laufender Kamera in eine Falle lockt. Das Vorbild ist

0: die reale amerikanische Fernsehsendung To Catch a Predator, die Mitte der Nullerjahre überraschenderweise zum Quotenhit wurde.
1: Komm doch rein!
2: Deine Eltern sind sicher nicht zu Hause?
1: Ganz sicher.
3: Ein Haus in einer durchschnittlichen Wohngegend, ein paar Kekse auf der Anrichte, eine jugendlich wirkende Person im Hintergrund, versteckte Kameras und Männer, die glauben, sie seien dort mit minderjährigen Mädchen verabredet. Stattdessen wartet ein Fernsehteam auf sie.
4: Heute Abend was vor?
2: Wer sind Sie?
4: Nehmen Sie doch Platz. Ich bin Chris Hansen. Von Dateline NBC. Und wir machen eine Story über Erwachsene, die online Kontakt zu Teenagern suchen. Ihnen ist klar, wonach das aussieht, oder?
3: Das Vorbild für Primetime ist die NBC-Sendung To Catch a Predator. Moderator Chris Hansen konfrontierte Anfang der Nullerjahre die Männer vor laufender Kamera mit ihren eigenen Chatverläufen. Millionen Zuschauende sahen damals zu. Die Verbrechensbekämpfung wurde zur Primetime-Unterhaltung.
5: Ich mag Ihre Sendung nicht besonders. Doch Amerika liebt sie. Daher neuer Sendeplatz. To Catch a Predator, 21 Uhr. Primetime.
6: Wir werden größer als Lost.
3: Robert Pattinson spielt in Primetime nicht direkt den Moderator Chris Hansen, aber eine deutlich an ihm orientierte Version. Mit tiefer Stimme, gedehnter Sprache und einer fast unheimlichen Ruhe. Dabei wollte Pattinson den Film ursprünglich nur produzieren und hatte gar nicht an die Hauptrolle für sich selbst gedacht.
7: Wir haben das Drehbuch ewig gemeinsam entwickelt, bevor ich überhaupt daran dachte zu spielen. Ich habe versucht, daraus die bestmögliche Rolle für jemand anderen zu machen und dann hing ich selbst immer mehr drin. Wir haben monatelang über die Sendung und die Welt drumherum recherchiert. Irgendwann habe ich gemerkt, eigentlich recherchiere ich längst für die Rolle. Und Chris Hansen ist einfach jemand, den man unweigerlich imitiert.
3: Regisseur Lance Oppenheim kommt eigentlich aus dem Dokumentarfilmbereich. Ein Background, den er nicht leugnen kann. Sein Spielfilmdebüt beobachtet immer auch die, die eigentlich die anderen beobachten. Es ist eine Art Making-of von Reality-TV. Zeigt, wie aus einer realen Gefahr Schritt für Schritt eine möglichst spannende Fernsehsendung entsteht.
1: Also, du spielst einen 13-Jährigen.
8: Ist für eine Probe noch Zeit?
1: Wir nehmen das sofort auf.
2: Komm rein!
1: Sie werden es lieben.
3: Primetime verhält sich dabei maximal ambivalent. Der Film zeigt, wie schnell der Wunsch, Täter zu überführen, mit Sensationslust verschmilzt. Pattinson als Moderator steht genau zwischen diesen Polen. Auf der einen Seite steht der eigene moralische Anspruch seiner Figur, auf der anderen Seite die Lust an der eigenen Wirkung.
9: The more you watch the show, there's something.
7: Je mehr man die Sendung sieht, desto mehr merkt man, dass seine Präsenz etwas Magnetisches hat. Wenn man sie wirklich obsessiv schaut, merkt man diese seltsame Alchemie. Die Ästhetik, die Inszenierung, wie alles zusammengesetzt ist, diese bestimmte Zeit. Irgendetwas, das er macht, ist der Grund, warum die Leute 20 Jahre später immer noch über diese Sendung reden. Sie war auf eine Art bahnbrechend. Sie hat die Regeln des Fernsehens gebrochen. Und selbst wenn man buchstäblich tausende Stunden Material dazu gesehen hat, kann man immer noch nicht genau sagen, was es ist.
3: Diese Uneindeutigkeit passt zu Pattinson und seinem schmierigen Spiel. Sein Moderator glaubt an die eigene Mission, genießt aber auch sichtbar die Macht, die ihm die Kamera gibt. Primetime geht dabei nicht immer subtil vor. Am Ende wird aus der klugen Medienbeobachtung ein konventionellerer Thriller. Aber Pattinson hält mit seiner Darstellung den Film zusammen. Er spielt einen Mann, der das Fernsehen für das Gute benutzen will, bis kaum noch zu erkennen ist, ob er die Kamera kontrolliert oder die Kamera längst ihn.
0: Anna Wollner über den Film Primetime, der morgen in die Kinos kommt.

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1: Um 21 Uhr mit Christian Rex. Die USA haben den russischen Präsidenten Putin zum G20-Gipfel im Dezember in Miami eingeladen. Das teilte Außenminister Rubio am Rande der UN-Generaldebatte mit. Um Probleme zu bewältigen, müsse man auch die Menschen treffen, mit denen es Schwierigkeiten gebe, so Rubio. Der ukrainische Präsident Zelensky hat sich bereits grundsätzlich zu einem Gespräch mit Putin im Rahmen des G20-Gipfels bereit erklärt. Kreml-Sprecher Peskow hatte so ein Treffen aber, Zitat, unmöglich genannt. Auch eine Feuerpause kommt für Russland im Krieg gegen die Ukraine nicht in Frage. Das hat der russische Außenminister Lavrov im UN-Sicherheitsrat erneut bekräftigt. Europa wolle eine solche Pause nur, um der Ukraine mehr Waffen zu liefern, so Lavrov in New York. Der ukrainische Außenminister Sibiha erklärte anschließend, sein Land sei zu einer vollständigen Waffenruhe bereit, sofern Russland diese auch einhalte. Bundesgesundheitsminister Lindemann will am dualen System von privater und gesetzlicher Krankenversicherung festhalten. Im Bundestag sagte er, er werde bis Weihnachten aber die Themen Notfallversorgung und Primärversorgung angehen. Für den gesellschaftlichen Zusammenhalt sei ein bezahlbares und gut funktionierendes Gesundheitssystem wichtig. Bundeskanzler Merz hatte am Montag gesagt, viele sähen in dem dualen System ein Gerechtigkeitsproblem, über das man sprechen müsse. Ein Gericht in Paris hat 7 Mitglieder einer Großfamilie zu mehrjährigen Haftstrafen und teils hohen Geldstrafen verurteilt, weil sie Kinder zum Diebstahl gezwungen haben. Die Richter sahen es als erwiesen an, dass die Angeklagten mehrere Kinder, auch die eigenen, zum Stehlen an Touristen-Hotspots wie dem Disneyland oder dem Pariser Flughafen geschickt hatten. Den kleinen Dieben wurde laut Gericht mit körperlicher und sexueller Gewalt gedroht. Sie sollen täglich bis zu 25.000 Euro von Touristen gestohlen haben. Wegen der Sperrung auf der Schiersteiner Brücke haben sich in Mainz seit heute Mittag lange Staus gebildet. Auch in Wiesbaden gibt es nach Angaben der Stadt erhebliche Verkehrsbehinderungen. Ein Teilstück der Brücke auf der A643 ist heute kurzfristig gesperrt worden. Grund sind Schäden an einer Behelfsbrücke. Der Verkehr Richtung Frankfurt wird deshalb an der Abfahrt Wiesbaden-Eppelallee abgeleitet. Der Verkehr Richtung Mainz-Bingen ist nicht betroffen. SWR Nachrichten, Redaktion Niklas Behrendt. Das Wetter in Baden-Württemberg und Rheinland-Pfalz. Vorübergehend lässt der Einfluss eines Hochs nach. Heute Nacht teils klar, 12 bis 5 Grad. Morgen neben dichten Wolken nur noch gelegentlich Sonne. 15 Grad im Westerwald und 24 Grad am Kaiserstuhl. 21:03 Uhr.
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2: Zur UN-Generalversammlung nach New York. Der Krieg Israels und der USA gegen den Iran. In diesem Jahr dort das bestimmende Thema. US-Präsident Donald Trump hat in seiner Rede gestern dem Iran mit Vernichtung gedroht, wenn die Regierung in Teheran nicht bereit sein sollte, einem Abkommen zuzustimmen. Und der iranische Präsident Pezeshkian hat in seiner Rede heute alle Drohungen Trump prompt zurückgewiesen. Ein Patt geht weiter, auch vor der grünen Marmormauer bei der UN-Generalversammlung. Aus New York, Martin Ganselmeier.
3: Iran werde niemals in die Knie gehen, sagte Massoud Pezeshkian und nahm direkt Bezug auf die Rede von Donald Trump am Vortag. Nicht die Regierenden in Teheran seien Terroristen, sondern Iran sei Opfer des Terrorismus. Die Islamische Republik sei offen für Dialog und Diplomatie, die Sprache der Gewalt werde man jedoch nicht akzeptieren. Irans Präsident kritisierte die Angriffe der USA und Israels auf zivile Ziele in seinem Land. Dabei zeigte er ein Foto einer Mädchenschule, die von Bomben getroffen wurde. Solche feigen Angriffe würden den Widerstand und die Entschlossenheit Irans nur verstärken. Erneut beteuerte Pezeshkian, sein Land strebe keine Atomwaffen an. Iran müsse jedoch die zivile Nutzung von Kernenergie erlaubt sein. Der Weltgemeinschaft warf Irans Präsident Doppelmoral vor. Die Atombombe befinde sich in Israel, aber sein Land müsse Inspektionen und Sanktionen ertragen. Die Rede des iranischen Präsidenten war im Ton hart und unnachgiebig. Wer auf Hinweise für eine diplomatische Annäherung gehofft hatte, wurde enttäuscht. Immerhin, am Vortag gab es am Rande der UN-Vollversammlung in New York dreistündige Verhandlungen zwischen Trumps Sonderbeauftragten Steve Witkoff und Jared Kushner und einer iranischen Delegation.
2: Berichtet Martin Ganselmeier. Und am Rand der UN-Generaldebatte wurde außerdem bekannt, dass die US-Regierung den russischen Präsidenten Putin zum nächsten G20-Treffen im Dezember in Miami eingeladen hat. Die G20-Runde ist das Gremium der großen Industrie- und Schwellenländer. Er hoffe, dass Putin die Einladung annehmen werde, so sagte es US-Außenminister Rubio. Zurück in den Nahen Osten, Israel, Libanon. Ein bisschen aus den Schlagzeilen verschwunden im Moment, aber unsere Korrespondenten aus dort in der Region berichten natürlich immer wieder von ihren Beobachtungen. Nathalie Amiri zum Beispiel, die uns jetzt mitnimmt auf die von Israel besetzten Golanhöhen nach Syrien. Jahrzehntelang fühlten sich viele der dort lebenden Drusen Syrien zugehörig. Sie lehnten es ab, die israelische Staatsbürgerschaft anzunehmen. Aber inzwischen steigt die Zahl der Einbürgerungsanträge. Immer mehr Drusen wollen ein israelisches Dokument haben. Woran liegt das?
4: Leif Abu Saleh drückt die Eisengitter zum Fußballplatz auf. Der Wind weht, wie so oft auf den Golanhöhen. 1967 besetzte Israel das syrische Gebiet. Bis heute leben hier auf diesen biblisch anmutenden Höhen im Norden Israels Drusen. Eine mystisch-religiöse Glaubensgemeinschaft, die sich im 11. Jahrhundert aus dem schiitischen Islam heraus entwickelte. Der 27. Juli 2024 war ein heißer, trockener Tag. Trotzdem begannen die Kinder am späten Nachmittag auf dem Fußballplatz des drusischen Dorfes Mashdal Shams zu spielen. Es ist 18.18 Uhr, als die Warnsirenen im Dorf ertönen. Nur Sekunden später schlägt eine schwere Falak-1-Rakete iranischer Bauart neben dem Platz ein. 10 Kilometer weit entfernt wurde sie mutmaßlich von der schiitischen Terrororganisation der Hisbollah aus dem Libanon abgefeuert. Leis Abu Salehs Geschäft befindet sich nur 50 Meter entfernt vom Fußballplatz.
5: Ich rannte auf den Platz und suchte meinen Sohn. Natürlich sah ich die Kinder, die auf dem Boden lagen. Aber meine Augen suchten nur nach meinem Sohn. Dann sah ich ihn, in der Mitte des Spielfelds. Er hatte noch einen schwachen Puls.
4: Neben dem Fußballfeld von Mashdal Shams wehen zwei Flaggen im Wind. Die israelische und die fünffarbige Flagge der Drusen. Rund 30.000 Drusen leben auf den Golanhöhen. Über Jahrzehnte verstanden sich viele von ihnen, vor allem als syrische Drusen, lebend auf einem Gebiet, das Israel 1967 eroberte und 1981 annektierte. Seit 1981 bietet Israel den Drusen auf den Golanhöhen die israelische Staatsbürgerschaft an. Doch für viele war die Ablehnung auch eine Frage der Identität und der Verbundenheit mit Syrien. Doch diese Haltung beginnt sich zu verändern. Auch bei Leis Abu Saleh. Leifs 16-jähriger Sohn Fadj starb noch in der Nacht an seinen Verletzungen durch den Raketenangriff, wie 11 weitere Kinder.
5: Es waren die israelische und die jüdische Bevölkerung, die Anteil an diesem Ereignis genommen haben. Auch die israelischen Medien berichteten darüber und sagten, dass hier leider 12 Kinder getötet wurden. Kein arabischer Sender und kein arabisches Land hat dieses Ereignis so aufgegriffen, dass ich das Gefühl bekommen hätte, sie stehen uns bei oder sie fühlen mit uns.
4: Es ist eines der traumatischen Ereignisse, die zu einem Wendepunkt bei den Drusen auf den Golanhöhen geführt hat. Leif hatte bisher nur den syrischen Pass. Zögerlich sagt er,
5: jetzt habe ich die israelische Staatsbürgerschaft. Ich habe sie nach diesem tragischen Tod meines Sohnes angenommen.
4: Er spricht auch die politischen Entwicklungen in Syrien an, die immer mehr Drusen bewegen, einen israelischen Pass zu beantragen.
5: Wir befinden uns jetzt am Grenzzaun auf dem Golan. Hier ist der besetzte Golan und dort drüben war das befreite syrische Gebiet. Jetzt ist auch dieses Gebiet besetzt.
4: Salman Fakhreddin ist 73 Jahre alt und Rentner. Er fühlte sich dem syrischen Staat solidarisch, kämpfte gegen die Besatzung Israels. Er würde niemals einen israelischen Pass besitzen wollen. Das wäre Verrat. Trotzdem hat er Verständnis für den Sinneswandel von gerade der jungen Generation.
5: Denn sie sind in zweifacher Hinsicht Opfer. Sie sind Opfer der israelischen Besatzung und Opfer der Brutalität der islamistischen Bewegung in Syrien.
4: Nur rund 100 Kilometer Luftlinie von Masjd al-Shams entfernt liegt Zuweida, das Zentrum der Drusen im Süden Syriens. Im Juli 2025 eskalierten dort Kämpfe zwischen Drusen und Beduinen. Auch syrische Regierungstruppen griffen ein und wurden beschuldigt, sich an der Gewalt gegen Drusen beteiligt zu haben. Innerhalb weniger Tage starben mehr als 2000 Menschen. Nur wenige hundert Meter neben der Grenze stehen tausende Apfelbäume. Die Äste biegen sich unter den leuchtenden, reifen Äpfeln. Früher verkauften sie tonnenweise Äpfel nach Syrien. Heute nur innerhalb Israels.
5: Im Moment gibt es in Syrien niemanden, der das Recht hat, unsere Äpfel zu essen. Sie können im Himmel Äpfel essen.
4: Zwischen 2022 und 2024 gab es jährlich etwa 500 bis 600 Anträge für einen israelischen Pass. 2025 beantragen 3.750 Drusen die israelische Staatsbürgerschaft. Im März 2026 waren rund 40% der Drusen auf den Golanhöhen eingebürgerte israelische Staatsbürger. Die Straßen füllen sich. Jung und alt aus allen 5 Dörfern sind nach Masjd al-Shams gekommen. Um 12 Uhr mittags ist ein greiser Mann ihrer Gemeinschaft verstorben. Um 19 Uhr beginnt der Trauerzug. Trennen wird die Gemeinschaft kein Pass der Welt. So scheint es.
2: Nathalie Amiri berichtete von den Golanhöhen. Zurück nach Deutschland. 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Um klima- und hitzeresistenter zu werden, da setzen Städte zunehmend auf die Begrünung von Häuserfassaden und von Dächern. Denn die Pflanzen speichern CO2 und sorgen noch dazu für Abkühlung. Das ist auch in Freiburg im Stadtteil Rieselfeld so. Dort steht das sogenannte Greenhouse. Greenhouse deshalb, weil die Vorderseite dieses Gebäudes komplett begrünt ist. Und zwar schon seit 2012. Ist auch super, könnte man denken, aber diese grüne Fassadenbewachsung soll nun wegfallen, haben jedenfalls die Eigentümer des Hauses mehrheitlich beschlossen. Die Mieter wehren sich dagegen und auch die Stadt und der Naturschutzbund haben sich inzwischen eingemischt und wollen alles daran setzen, dass das Greenhouse auch wirklich green bleibt. Was da los ist, Nico Rhein berichtet aus Freiburg.
6: Eigentlich ist es ein Vorzeigeprojekt. In der Bertha-von-Suttner-Straße 14 in Freiburg-Rieselfeld schmiegt sich ein dichter Vorhang aus Pflanzen an die Hausfassade. Auch der Balkon von Isabel Rosenkranz ist von den Pflanzen gesäumt. Ohne die Begrünung wäre der Sommer unerträglich gewesen, sagt die Mieterin. Denn während draußen Rekordtemperaturen herrschten, waren es in ihrer Wohnung angenehme 22 Grad.
7: Dieser Hitzesommer war wirklich für uns super erträglich. Es konnte eigentlich auch immer keiner glauben, der bei uns in die Wohnung gekommen ist, dass es so kühl bei uns ist. Also ohne das Grün wäre es einfach nicht erträglich gewesen. Und das schattet halt auch schön ab. Das ist so ein Wohlfühlklima.
6: Doch dieses Wohlfühlklima, die Begrünung, soll weg. So wollen es die Eigentümer. Der Grund, die Wurzeln der Pflanzen würden die Hausmauern beschädigen und für Risse an der Decke der Tiefgarage sorgen. Doch Wolfgang Frey, der Architekt des Greenhouse, sagt, diese Behauptung sei falsch.
8: In dieser modernen Bauweise hier in Rieselfeld haben wir wasserdichte Betonwannen als Tiefgaragen. Hier gibt es keine Mikrorisse, in die Wurzeln eindringen könnten. Das ist technisch nicht möglich.
6: Frey hat das Greenhouse vor 15 Jahren extra klimafreundlich konzipiert. Die begrünte Fassade ist Sichtschutz und CO2-Speicher, sorgt im Sommer für Schatten und Abkühlung. Ihre Entfernung wäre energietechnisch fatal, warnt Frey.
8: Zunächst mal würde natürlich der Kühlbedarf exorbitant anschwellen. Die Wohnungen würden sehr warm werden. Wir müssten eine Klimaanlage einbauen. Im Winter würde die Windgeschwindigkeit an der Fassade zunehmen. Das heißt, der Wärmeabfluss wäre höher, es müsste mehr geheizt werden.
6: Auch Isabel Rosenkranz wehrt sich gegen den drohenden Abriss und ärgert sich über die Begründung der Eigentümer.
7: Gerade wenn noch gar kein fachliches Gutachten vorliegt. Also mich macht das fassungslos, wütend und traurig gleichzeitig.
6: Zusammen mit anderen Mietern sucht Rosenkranz den Dialog mit den Eigentümern. Bisher ohne Erfolg. Immerhin, das Thema ist mittlerweile auch im Freiburger Gemeinderat angekommen. Das Umweltschutzamt hat der Hausverwaltung geschrieben und für den Erhalt der Fassade geworben. Doch mehr könne die Stadt nicht tun. Die Eigentümer könnten frei entscheiden, was sie mit ihrem Privateigentum machen. Auch der Naturschutzbund hat sich eingeschaltet und will den Abriss per Eilantrag verhindern. So viel Unterstützung tue gut, sagt Rosenkranz.
7: Egal, was da jetzt bei rauskommt am Ende, wir können sagen, wir haben dann wirklich nochmal alles getan.
6: Das nächste Ziel, ein unabhängiges Gutachten. Das soll prüfen, was das Sinnvollste ist. Etwas Zeit dazu bleibt wohl noch, denn die Bauarbeiten für den Abriss der Pflanzen wurden vorerst verschoben. Und nicht nur Isabel Rosenkranz hofft darauf, dass sie ganz ausfallen.

0: Die Zeit, 21.15 Uhr.
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0: Extreme Hitze, Starkregen, bittere Kälte mit Schneemassen, das war und ist herausfordernd für uns Menschen und genauso auch für unsere Wirtschaft. Aber wie gehen wir in Zukunft damit um, in Zeiten des Klimawandels? Lösungsansätze suchen Forschende heute und morgen auf dem Extremwetterkongress in Hamburg. Jenny Witte hat zugehört.
2: Knapp 42 Grad in Sachsen-Anhalt, 39 Grad im Süden Hamburgs und beides schon im Juni. Solche Hitzerekorde seien aber nur die Spitze des Eisbergs, sagt Klimavorstand Tobias Fuchs vom Deutschen Wetterdienst heute Vormittag beim Kongress. Auch die mittlere Temperatur lag diesen Sommer um die 29 Grad, vergleichbar mit Mittelmeerländern wie Frankreich und Italien. Das sei eine extreme gesundheitliche Belastung, die zu vielen Hitzetoten geführt habe. 16.300 hat das Robert-Koch-Institut gezählt. Ein extremer Sommer, der laut Fuchs nicht der einzige bleiben wird.
3: Wir haben insbesondere eine Beschleunigung des Klimawandels. Dadurch steigen natürlich die Extreme. Was wir gerade in diesem Sommer jetzt erlebt haben, ist eben eine extrem frühe Hitzewelle. Wir hatten noch nie so eine Hitzewelle Ende Juni gehabt. Der extremste Sommer bisher war 2003. Da hatten wir die starke Hitzewelle im August. Und wir hatten seit März halt viel zu wenig Niederschlag gehabt. Und insgesamt von März bis August teilweise 30 und in der Südhälfte teilweise 50% zu wenig Niederschlag.
2: Der Meteorologe warnt vor Ressourcenproblemen in der Zukunft. Landwirte werden stärker bewässern müssen. Gerade dann, wenn auch mehr Trinkwasser gebraucht wird. Zudem steige in jedem heißen Sommer wieder die Waldbrandgefahr. Und der DWD erwartet auch zukünftig wieder Niedrigwasser in den Flüssen. Der Extremwetterkongress diene dazu, solches Wissen fürs Handeln zu nutzen, sagt Tagungsvorstand Frank Böttcher.
4: Die erste Aufgabe besteht darin, den Klimaschutz weiter voranzutreiben, die internationale Zusammenarbeit zu stärken, was unter den aktuellen Rahmenbedingungen nicht einfach sein wird. Das zweite ist, wir müssen uns um die Klimaanpassung kümmern. Das ist unsere vorrangige Aufgabe. Es geht dabei um Katastrophenschutz, es geht um Bevölkerungsschutz, es geht um Daseinsvorsorge. Wir werden andere Pflanzen in unseren Wäldern erleben, wir werden andere Tiere sehen in unseren Regionen, wir werden auch andere Krankheitserreger bekommen. Darauf müssen wir uns einstellen.
2: Wie genau solche Klimaanpassung klappen kann, dazu tauschen sich in Hamburg rund 1000 Fachleute miteinander aus. Darunter Städteplaner, Küstenschützer, die Wasserwirtschaft und Vertreter der Immobilienbranche. Heute werden noch genauere Wettervorhersagemodelle vorgestellt. Andere Veranstaltungen drehen sich um kleinere, lokale Lösungen. Hamburg spricht von seinem Schwammstadtprojekt, also dem Ausbau von Flächen, die Starkregen auffangen können. Im Energiebereich geht es um Stromnetze, die auch von Extremwetter nicht lahmgelegt werden. Und morgen steht das Thema Gesundheit bei extremem Wetter auf der Agenda. Da geht es um den Schutz von Menschen in Pflegeheimen, um den Druck auf Krankenhäuser bei Hitzewellen und vieles mehr. Viele Teilnehmer hier fordern allerdings auch mehr entschlossenes Handeln seitens der Politik. Aus Berlin meldet sich der Bundesumweltminister Carsten Schneider heute per Videobotschaft. Wegen der parlamentarischen Sitzungswoche kann er nicht in Hamburg sein, aber er schickt ein Versprechen.
5: Ich möchte, dass wir in Zukunft noch besser vorbereitet sind. Es ist daher unser Ziel, bis zum nächsten Jahr einen nationalen Hitzeaktionsplan zu erstellen. Aus vielen guten Ansätzen in Bund, Ländern und Kommunen wollen wir ein verlässliches System für ganz Deutschland aufbauen.
2: Auch die Wirtschaft sei betroffen. An jedem heißen Tag gehe die Wirtschaftsleistung um mehr als 400 Millionen Euro zurück. Dieser Sommer sei ein Weckruf gewesen, so Schneider. Und er wolle sich dafür einsetzen, die Klimaanpassung im Grundgesetz zu verankern. Denn dann könnten Bund und Länder besser gemeinsam daran arbeiten.
0: 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Die Bauzinsen sind wieder deutlich gestiegen. Für Käuferinnen und Käufer stellt sich damit die Frage, wie viel Immobilie eigentlich noch ins Budget passt. Und wer bald eine Anschlussfinanzierung braucht, der muss sich jetzt entscheiden. Zinsen jetzt sichern oder lieber noch abwarten? Angela Göpfert aus der ARD-Finanzredaktion.
6: Der Traum von den eigenen vier Wänden wird wieder teurer. Die Bauzinsen für 10-jährige Darlehen liegen inzwischen wieder über 4%. Gut einen halben Prozentpunkt höher als vor einem Jahr. Gleichzeitig geben die Immobilienpreise kaum nach. Wer kaufen will, muss also mehr für die Finanzierung zahlen, ohne beim Kaufpreis entsprechend entlastet zu werden. Thomas Kreil vom Baufinanzierungsvermittler Interhyp.
7: Und so wird ganz genau gerechnet. Kaufinteressierte prüfen intensiver, welche Immobilie ist es, welche monatliche Rate macht langfristig auch im Budget Sinn.
6: Wie stark der jüngste Zinsanstieg dabei ins Gewicht fällt, zeigt ein Beispiel des Geldratgebers Finanztipp. Immobilienexperte Dirk Eilinghoff.
1: Wir haben das mal ausgerechnet für eine Finanzierung von 300.000 Euro. Und da macht das halt 250 Euro im Monat mehr aus. Und diese 250 Euro, die muss man halt irgendwo aufbringen. Ist also deutlich mehr als noch vor wenigen Monaten.
6: Dass viele Interessenten bereits vorsichtiger geworden sind, zeigen auch die Zahlen der Bundesbank. Im zweiten Quartal sank die Nachfrage nach Wohnungsbaukrediten so stark wie seit 3 Jahren nicht mehr. Zugleich haben die Banken ihre Kreditstandards verschärft, besonders bei Immobilien mit schlechter Energieeffizienz. Der Zinsschub trifft aber nicht nur Käufer. Auch für Eigentümer mit auslaufender Zinsbindung wird die Anschlussfinanzierung teurer. Allerdings ist ihre Restschuld nach Jahren der Tilgung meist deutlich niedriger als zu Beginn. Thomas Kreil von Interhyp.
7: Wenn man das mal gesamtheitlich betrachtet, dann sehen wir, die tatsächliche monatliche Mehrbelastung ist in vielen Fällen viel geringer ausgefallen, als der reine Vergleich der Zinssätze vermuten lässt.
6: Mit einem sogenannten Forward-Darlehen können sich Eigentümer die Konditionen für eine spätere Anschlussfinanzierung schon heute sichern. Allerdings gegen einen Aufschlag. Ob sich das lohnt, hängt vor allem davon ab, wie es mit den Zinsen weitergeht. Und da gibt es derzeit viele Unwägbarkeiten, vom Iran-Konflikt über die Energiepreise bis zu Inflation und Anleiherenditen. Finanztipp-Experte Eilinghoff sieht daher keinen Grund zur Eile.
1: Wenn ich jetzt noch ein Jahr Zeit hätte, würde ich noch ein paar Wochen oder Monate abwarten. Das ist allemal noch früh genug, als jetzt ein Forward-Darlehen abzuschließen.
6: Ganz ohne Vorbereitung sollte man die Anschlussfinanzierung trotzdem nicht angehen.
1: Der größte Fehler, den Kreditnehmer bei der Anschlussfinanzierung machen, ist, dass sie zu lange warten und dass sie dann auf das Angebot der bisher finanzierenden Bank sofort eingehen und einfach nur einmal unterschreiben.
6: Denn bei Bauzinsen von mehr als 4% können schon kleine Unterschiede über viele Jahre viel Geld ausmachen. Für Käufer wird deshalb nicht nur der Kaufpreis, sondern auch die Finanzierung wieder zum entscheidenden Faktor. Und wer nicht sofort eine Anschlussfinanzierung braucht, sollte sich die hohen Bauzinsen von heute nicht vorschnell für die Zukunft sichern.
0: Rein statistisch kennt jeder Erwachsene zumindest eine suchtkranke Person, ob nun im privaten oder im beruflichen Umfeld. Deswegen setzt mittlerweile jedes 7. Unternehmen in Bayern auf Vorsorgeprogramme, zeigt eine aktuelle Umfrage des Bayerischen Gesundheitsministeriums. Auch Mittelständler wie die oberbayerische Mainzel Group sehen im Gesundheitsmanagement einen Weg, Fachkräfte zu gewinnen und vor allem gesund zu halten. Jetzt waren erstmals alle 30 Auszubildenden zu einem Präventiv-Workshop eingeladen. Monika Haas war dabei.
8: Was diese ganzen Apps und die Handys machen, was uns im Endeffekt auch süchtig macht, das will ich euch heute näher bringen.
9: Präventionsexperte Maximilian Schwarzkopf hält für 15 Auszubildende den Workshop. Dabei sollen die Azubis lernen, über ihre Smartphone-Nutzung nachzudenken.
8: Weißt du deine Bildschirmzeit?
10: So wirklich drauf achten tue ich nicht. Findest du manchmal krass. Fällt mir gar nicht mehr auf, weil auch wenn ich daheim bin und mein Handy ist mit meinem iPad verbunden. Und das summiert sich dann dadurch auch.
9: Wichtig ist deshalb, Warnsignale für Suchtverhalten zu kennen. Schlafmangel, Konzentrationsprobleme oder Depressionen können die Folge von stundenlangem Gamen, Shoppen oder andauernder Social-Media-Nutzung sein. Den Präventionsworkshop hat Serviceleiter Werner Orendi von der Mainzel Group organisiert.
11: Wir erhoffen uns sehr, sehr viel davon. Wir sind ein Unternehmen hier in der Region, das in den letzten Jahren sehr gewachsen ist. Darum ist für uns die Ausbildung sehr, sehr wichtig und dass wir Azubis haben, die wo wirklich gesund sind. Also auch so ein bisschen bewusster mit diesem Thema Sucht umgehen, egal in welcher Hinsicht, ob das nur das Handy ist oder irgendwie andere Suchtthemen, die wo man heute hat.
9: Deshalb bietet Coach Maximilian Schwarzkopf auch Präventionsmaßnahmen extra für Führungskräfte an. Etwa um sie zu sensibilisieren oder Strategien festzulegen, wie sie möglicherweise suchtgefährdete Mitarbeiter ansprechen oder Unterstützung anbieten können. Das umfassende Gesundheitsmanagement verbessere auch das Betriebsklima, sagt Martin Hein vom Bayerischen Zentrum für Prävention und Gesundheitsförderung in München.
12: 1 Euro investiert in Prävention spart mir 5, spart mir bis zu 10 Euro in der Behandlung des betroffenen Mitarbeitenden und natürlich auch der Ausfall der Produktivität am Arbeitsplatz.
9: Nachweislich wirksame Präventionsangebote von Anbietern wie Neon oder der Caritas werden von Unfall- und Krankenkassen mit bis zu 600 Euro pro Teilnehmer unterstützt. Im Feldkirchener Workshop geht es auch um Schutzstrategien, beispielsweise im Job Selbstbewusstsein und Konfliktfähigkeiten trainieren, Freundschaften pflegen, Sport und Hobbys zum Stressabbau nutzen. Den Azubis hat der 4-stündige Workshop mit Fakten, Selbsttests und Fallbeispielen gut gefallen.
13: Ich finde das cool. Ich bin jetzt seit 2,5 Jahren Berufsschüler. Ist nicht einmal vorgekommen, dass wir da irgendwie sowas Ähnliches gemacht haben.
14: Ich fand es sehr interessant. Man hat auch viel Sinnvolles mitgenommen daraus.
0: Bayerische Firmen bieten Workshops zur Suchtprävention. Der Beitrag von Monika Haas.
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0: Das wird eine Art Olympia-Showdown um die deutsche Bewerbung. Die Stadt München gegen das Rhein-Ruhr-Gebiet. Beide wollen sich für die Ausrichtung der Olympischen Sommerspiele bewerben. Samstag wird entschieden, wer es am Ende macht. Aber Mira Gasterstedt, gab es da nicht noch einen dritten Kandidaten?
16: Absolut, und zwar keinen geringeren als die deutsche Hauptstadt. Doch nach Information des RBB wird Berlin noch bis zur Abstimmung am Samstag seine Kandidatur zurückziehen. Damit fällt die Entscheidung eben nur noch zwischen München und der Rhein-Ruhr-Region. Doch kommen wir jetzt zum Live-Sport des heutigen Abends. Im Handball stand die zweite Runde im DHB-Pokal an und da strauchelt ja bekanntlich schon mal der ein oder andere Favorit. Beim Tabellenführer der Handball-Bundesliga, der SG Flensburg-Handewitt, wäre das fast der Fall gewesen. Doch am Ende stand es beim Zweitligist VfL Lübeck 38:35 für die Flensburger. Unser Reporter Rudi Dauwitz war live in der Halle dabei.
17: Der große Favorit aus Flensburg musste lange Zeit um den Einzug in das Pokal-Achtelfinale zittern. Zweitligist Lübeck-Schwartau wuchs über sich hinaus, bot Tempo-Handball auf Erstliganiveau und führte zur Pause verdient mit 19:16 und eine Viertelstunde vor dem Ende sogar noch mit 28:27. Doch dann schwanden mehr und mehr die Kräfte. Zudem bot Flensburg-Schlussmann Simon Möller in der Schlussphase eine starke Leistung und verhinderte mit seinen Paraden die Sensation. So musste sich der VfL Lübeck-Schwartau am Ende doch noch mit 35:38 gegen Flensburg geschlagen geben. Doch die Mannschaft hat ihre 2250 Fans begeistert.
16: Nächster Gegner von Flensburg ist am Samstag im Nordderby der THW Kiel. Die Zebras erfüllten ihre Pflichtaufgabe im Pokal. Sie gewannen mit 18 Toren Unterschied beim hessischen Zweitligist Hüttenberg. Auch der Meister aus Magdeburg steht durch einen Sieg gegen Erstligist Wetzlar im Achtelfinale. Im Fußball der Frauen ist in dieser Woche die internationale Bühne bereitet. Gestern gab es ja schon das 2:2 der Bayern in der Champions League. Auch der VfL Wolfsburg hätte in dieser Saison liebend gern in der Königsklasse gespielt. Doch die Wolfsburgerinnen sind auf dramatische Art und Weise in der Quali gegen Inter Mailand gescheitert. Als Trostpreis soll nun der Europacup herhalten. Doch auch dafür müssen sich die Wölfinnen erst noch qualifizieren. Im Hinspiel der letzten Quali-Runde schlugen die Wölfinnen Sturm Graz schon mal deutlich mit 6:1 Tide Teding.
18: Das ist ein hochverdienter Sieg für den VfL, allerdings keine 1 mit Sternchen. Im ersten Durchgang, da gab es überhaupt nichts zu meckern beim Team von Trainer Stefan Lerch gegen einen ziemlich überforderten Tabellenführer aus Österreich. Ein genialer Freistoß von Pedemos in der 10. Minute war der Dosenöffner, die aus 25 Metern den Ball ins Torwart-Eck schlänzte, als alle mit einer Freistoßflanke rechneten. Danach starke Wolfsburgerinnen mit weiteren Treffern. Im zweiten Durchgang riss zwischenzeitlich dann aber mal der Faden. Es fehlten Präzision und Druck. Dazu kam ein ziemlich billiges Gegentor hinten raus. Steigert sich der VfL dann aber nochmal deutlich, trifft 2 weitere Male und verschafft sich hochverdient eine super Ausgangsposition fürs Rückspiel mit 6:1.
16: Eintracht Frankfurt musste ebenfalls in der Europacup-Quali ran. Für die Hessinnen ging es dafür in den hohen Norden nach Island. Zu Gast bei Hafnarfjörður setzten sich die Frankfurterinnen mit 1:0 durch. Sportreporter Simon Schäfer, war es denn dann wirklich so knapp, wie es klingt?
19: Das war ein richtig hartes Stück Arbeit für die Frankfurterinnen bei ihrem Auftakt in den Europacup. Denn die Isländerinnen standen defensiv sehr stabil, ließen wenig Chancen zu. In der 60. Minute gab es einen Elfmeter für die Eintracht nach einem Foul gegen Kapitänin Laura Freigang. Ihre Mitspielerin Rebecca Blomqvist schnappte sich den Ball und versenkte wuchtig und präzise zum 1:0 und sorgte so mit Blick auf das Rückspiel für eine gute Ausgangsposition. Das findet kommenden Mittwoch statt, dann im Stadion am Brentanobad in Frankfurt. Fürs Weiterkommen ins Achtelfinale reicht der Eintracht, dabei sogar schon ein Unentschieden.
16: Bei den Männern ruht derzeit auf Clubebene der Ball. Dafür müssen die deutsche Nationalmannschaft in fast 3 Wochen ganze 4-mal in der Nations League ran. Und schon vor seiner Premiere als Bundestrainer hat Jürgen Klopp ein Versprechen abgegeben.
20: Ich will für die Jungs durchs Feuer. Wenn die Jungs alles geben, dann habe ich schon zigmal in meinem Leben gesagt, genauso wie ich es empfinde, wenn die Jungs alles geben, dann bin ich für Niederlande verantwortlich, ohne wenn und aber. Das heißt, ich gebe denen, die Jungs müssen also zeigen unter Wettkampfbedingungen. Im Moment sieht das alles sehr gut aus. Also, aber er ist eher so ein kleines Grillfeuer. Mehr konnten wir bisher nicht irgendwie entfachen, aber wir werden daran arbeiten, dass das irgendwann so aussieht, als würden wir es auch füreinander machen.
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21: Um 21.30 Uhr mit Christian Rix. Die USA haben den russischen Präsidenten Putin zum G20-Gipfel im Dezember in Miami eingeladen. Das teilte Außenminister Rubio am Rande der UN-Generaldebatte mit. Um Probleme zu bewältigen, müsse man auch die Menschen treffen, mit denen es Schwierigkeiten gebe, so Rubio. Der ukrainische Präsident Zelensky hat sich bereits grundsätzlich zu einem Gespräch mit Putin im Rahmen des G20-Gipfels bereit erklärt. Kreml-Sprecher Peskow hatte so ein Treffen aber, Zitat, unmöglich genannt. Auch eine Feuerpause kommt für Russland im Krieg gegen die Ukraine nicht in Frage. Das hat der russische Außenminister Lavrov im UN-Sicherheitsrat erneut bekräftigt. Europa wolle eine solche Pause nur, um der Ukraine mehr Waffen zu liefern, so Lavrov in New York. Der ukrainische Außenminister Sibiha erklärte anschließend, sein Land sei zu einer vollständigen Waffenruhe bereit, sofern Russland diese auch einhalte. Bundesgesundheitsminister Linnemann will am dualen System von privater und gesetzlicher Krankenversicherung festhalten. Im Bundestag sagte er, er werde bis Weihnachten aber die Themen Notfallversorgung und Primärversorgung angehen. Für den gesellschaftlichen Zusammenhalt sei ein bezahlbares und gut funktionierendes Gesundheitssystem wichtig. Bundeskanzler Merz hatte am Montag gesagt, viele sähen in dem dualen System ein Gerechtigkeitsproblem, über das man sprechen müsse. Ein Gericht in Paris hat 7 Mitglieder einer Großfamilie zu mehrjährigen Haftstrafen und teils hohen Geldstrafen verurteilt, weil sie Kinder zum Diebstahl gezwungen haben. Die Richter sahen es als erwiesen an, dass die Angeklagten mehrere Kinder, auch die eigenen, zum Stehlen an Touristen-Hotspots wie dem Disneyland oder dem Pariser Flughafen geschickt hatten. Den kleinen Dieben wurden laut Gericht mit körperlicher und sexueller Gewalt gedroht. Sie sollen täglich bis zu 25.000 Euro von Touristen gestohlen haben. Wegen der Sperrung auf der Schiersteiner Brücke haben sich in Mainz seit heute Mittag lange Staus gebildet. Auch in Wiesbaden gibt es nach Angaben der Stadt erhebliche Verkehrsbehinderungen. Ein Teilstück der Brücke auf der A643 ist heute kurzfristig gesperrt worden. Grund sind Schäden an einer Behelfsbrücke. Der Verkehr Richtung Frankfurt wird deshalb an der Abfahrt Wiesbaden-Eppelallee abgeleitet. Der Verkehr Richtung Mainz-Bingen ist nicht betroffen. SWR Nachrichten, Redaktion Niklas Behrendt. Das Wetter in Baden-Württemberg und Rheinland-Pfalz. Vorübergehend lässt der Einfluss eines Hochs nach. Heute Nacht teils klar, 12 bis 5 Grad. Morgen neben dichten Wolken nur noch gelegentlich Sonne. Maximal 15 Grad im Westerwald und 24 Grad am Kaiserstuhl. 21.33 Uhr.
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22: Wem gehört Grönland und wer entscheidet am Ende über die Zukunft der Insel? Dieser lange dänisch-US-amerikanische Streit erbrachte jetzt ein Sicherheitsabkommen. Und das bedeutet mehr militärische Präsenz für die USA, aber keine Übernahme der Insel. Dänemarks Ministerpräsidentin Frederiksen sagte, das Abkommen respektiere die Souveränität Dänemarks und vor allem das Recht der Grönländer auf Selbstbestimmung. In Grönland wird diese Einigung mit Erleichterung aufgenommen, aber einiges an Skepsis bleibt. Mats Nicholson berichtet.
23: Normalerweise konzentriert sich die Grönländerin Mia Chemnitz auf Mützen und andere Produkte aus der Wolle des arktischen Moschusochsen, die sie in ihrem kleinen Laden in Nuuk herstellt. Doch am Dienstagmittag grönländischer Zeit standen für sie die Live-Bilder aus New York im Vordergrund.
24: I didn't dare to allow myself to believe.
25: Ich wollte erst nicht glauben, dass es wirklich passiert und wir einen guten Deal haben. Ich bin im Laufe des Tages immer unruhiger geworden, bis sie das Abkommen endlich unterzeichnet hatten und wieder aus dem Raum gegangen sind. Ich habe wirklich den Atem angehalten.
23: Endlich eine Einigung. Vorbei die Zeiten der Drohungen Trumps, Grönland zu kaufen oder mit militärischer Stärke zu übernehmen. Trulslund Paulsen war bis Juni dänischer Verteidigungsminister. Als im Januar die komplexen Gespräche zwischen Grönland, Dänemark und den USA begannen, war er von Beginn an dabei. Am Anfang dieser Verhandlungsrunde wusste niemand, wie sie enden würde. Es war ja klar, dass die Verhandlungsführer auf amerikanischer Seite das Abkommen letztendlich Donald Trump vorlegen müssen. Und der unterschrieb am Ende. Laut dem Abkommen werden die USA ihre bestehende Militärbasis ausbauen und zwei weitere Militärstützpunkte auf der Arktisinsel errichten. Investitionen von Nicht-NATO- und Nicht-EU-Staaten in Grönland sind in Zukunft nur noch begrenzt möglich. Von einer US-Übernahme Grönlands ist aber keine Rede mehr. Im Gegenteil, das neue Abkommen garantiert die Souveränität des Königreichs Dänemarks und das Selbstbestimmungsrecht Grönlands. Regierungschef Jens Frederik Nielsen zog sich nach der Unterzeichnung um und zeigte sich in New York im festlichen grönländischen Anorak. Wir stehen hier mit einem Abkommen und ich kann sagen, dass ich damit zufrieden bin. Meine roten Linien wurden nicht überschritten. Diesen Punkt hob auch Dänemarks Ministerpräsidentin Mette Frederiksen hervor. Sie sprach von einer Stärkung der gesamten europäischen und transatlantischen Sicherheit. Der dänische Diplomat und Schriftsteller Bo Lidegaard beschäftigt sich seit langem mit der Sicherheitsfrage Grönlands. Im dänischen Rundfunk wurde er gefragt, welche Folgen der Deal für die knapp 60.000 Menschen haben wird, die auf der größten Insel der Welt leben.
1: Ich
23: glaube nicht, dass sich dadurch in der praktischen Realität in Grönland etwas ändern wird. Abgesehen von der enormen Erleichterung darüber, dass das Recht der Grönländer, vor allem das Recht auf Selbstbestimmung mit der Unterschrift des Präsidenten, nun auch von den USA bestätigt wurde. Das neue Abkommen gilt für immer, so wie von Trump behauptet. Es gibt kein Ablaufdatum, keine Vertragspartei kann allein kündigen. Und trotz allem bleibt die Skepsis. Zumindest bei Mia Chemnitz in ihrem kleinen Laden in Nuuk.
24: This evening I will only feel relief.
25: Aktuell fühle ich nur Erleichterung. Ich weiß, dass alles passieren kann, wenn Trump spät abends vielleicht wieder anfängt, irgendwas zu twittern. Aber ich weiß, dass der Deal gut aussieht und dass Grönland und Dänemark beide dahinter stehen. Alles andere liegt nicht in unserer Macht.
22: 21.37 Uhr. Die letzten Wochen haben es gezeigt. Selten hatten Landtagswahlen so viel Einfluss auf die Bundespolitik. Der Kanzler gilt als angezählt, die SPD stellt unangekündigte Reformen in Frage und der politische Betrieb wirkt irgendwie wie aus dem Tritt. Der Tagesschau-Podcast 11KM mit Kevin Ebert analysiert jetzt, warum die politische Arbeit in Zeiten von Dauerkrisen und vor allem Social Media so schwierig geworden ist.
2: Während die AfD jubelt, stehen Union und SPD massiv unter Druck und wirken ja fast ratlos in der Frage, wie Deutschland eigentlich noch regiert werden kann. Warum das politische Arbeiten in Zeiten von Dauerkrisen und Social-Media-Wahlkämpfen so kompliziert geworden ist, analysieren wir heute mit Ingo Lierheimer. Er leitet die BR-Politikredaktion. Hallo Ingo, schön, dass du da bist.
3: Hi Kevin.
2: Ingo, jetzt hatten wir in kürzester Zeit, innerhalb weniger Wochen, drei wichtige Landtagswahlen in Mecklenburg-Vorpommern, in Sachsen-Anhalt und in Berlin, der Kampf ums Rathaus. Was hat das mit der Bundespolitik gemacht, mit der demokratischen Landschaft? Wo stehen wir gerade?
3: Ja, ich glaube, wir stehen vor vielen Fragezeichen und das beschäftigt die Parteien, weil wir viele Zäsuren erlebt haben.
4: Einen schönen guten Abend. Ich begrüße Sie zur Tagesschau. Zufriedene Gesichter bei der AfD-Spitze. Nach der Wahl in Sachsen-Anhalt ist die Partei stärkste Kraft im neuen Landtag.
3: Wenn wir sehen, dass in Sachsen-Anhalt mit der AfD eine in Teilen rechtsextremistische Partei fast die absolute Mehrheit gewonnen hat und man schon seit Jahren darüber diskutiert, wie gehen wir mit der Partei um, wie schaffen wir es, dass sie wieder kleiner wird, in Anführungsstrichen, weil sie einfach diese Demokratie überwinden möchte.
4: Bundeskanzler Merz spricht am Tag nach der historischen Niederlage der CDU bei der Landtagswahl in Mecklenburg-Vorpommern von einer tiefen Zäsur.
5: Das Ergebnis in Mecklenburg-Vorpommern können wir nicht schönreden. Es ist ein Desaster.
3: Wir haben aber auch gesehen, dass die CDU in Mecklenburg-Vorpommern zum ersten Mal in ihrer Geschichte nicht mehr in einen Landtag eingezogen ist. Also das macht natürlich auch was mit einer Partei. Und wir haben insgesamt, glaube ich, auch als Zäsur das die Parteien der Mitte immer mehr darum kämpfen müssen, überhaupt noch den entsprechenden Zuspruch zu bekommen, um Regierungsmehrheiten herstellen zu können und dadurch natürlich auch immer zum Teil immer größere Regierungskoalitionen bilden müssen oder andere Gebilde, um überhaupt eine Mehrheit herstellen zu können.
2: Wie ist denn deine Einschätzung? Gab es in Deutschland schon mal einen Kanzler, der so unter Beschuss stand wie Friedrich Merz?
3: Ja, es ist immer schwer vergleichbar, die Situation. Es gab Kanzler, die mussten zurücktreten. Adenauer, Erhard, Brandt. Schröder musste gehen nach einer verlorenen Landtagswahl, hat er dann es zu Neuwahlen hin manövriert. Auch Merkel war unter Druck. Was, glaube ich, neu ist, sind, dass wir Beliebtheitswerte auch messen. Das gab es früher auch nicht, zu Adenauers Zeiten. Und auch unter Merkel war das noch nicht so ausgeprägt wie heute und es ist noch nicht so lange her. Und dadurch natürlich eine ständige Wasserstandsmeldung haben. Und das verselbstständigt sich natürlich auch, wenn wir permanent auch berichten darüber, wie beliebt oder unbeliebt jemand ist, dann wird er dadurch sicherlich nicht beliebter. Also das erzeugt natürlich auch nochmal ein eigenes Momentum.
2: Diese Umfrageerhebungen und den medialen Umgang generell, da sprechen wir gleich noch drüber. Du hast jetzt schon skizziert, Merz, die Regierung, die Koalition, die sind einem Dauerstress, einem Dauerbeschuss ausgesetzt. Und wenn wir über diesen politischen Betrieb sprechen, über die Demokratie, was würdest du sagen, was sind Gründe dafür? Woran liegt das?
3: Naja, die Situation, die wir haben, wir schauen jetzt seit Wochen sehr stark auf die innenpolitische Situation, weil wir eben drei Landtagswahlen hatten. Was wir dabei völlig außer Acht lassen, ist, dass so ganz nebenbei die geopolitische Lage einfach nicht besser geworden ist. Und wir haben seit 4 Jahren einen Krieg Russlands gegen die Ukraine, der auch uns enorm fordert, uns als Gesellschaft und die Politik in Deutschland, in Europa, weil sie die Ukraine natürlich unterstützen will, die Bedrohung durch Russland ist vorhanden, wir spüren sie, wir bekommen sie auch in Deutschland zu spüren, Stichwort hybrider Krieg, Stichwort Leipzig-Drohnenfund. Und wir haben dann so ganz nebenbei auch noch eine permanente Auseinandersetzung, also wirklich eine permanente Auseinandersetzung mit den USA. Unser ehemals engster Verbündeter ist eben kein engster Verbündeter mehr, sondern wir müssen immer auf alles eingestellt sein. Und das eigentlich auf allen Ebenen, wirtschaftspolitisch, Stichwort Zölle, geostrategisch, wenn wir auf die NATO schauen, die USA unter Trump einfach auch nicht mehr so unterstützen, wie wir es gewohnt waren. Und die Liste ist noch lange nicht zu Ende. Wir haben den Hamas-Überfall auf Israel, den Gaza-Krieg, den Iran-Krieg mit steigenden Energiepreisen. Und das muss man auch noch sagen, davor gab es die Corona-Krise, die diese Gesellschaft tatsächlich massiv verändert hat und auch ein ganz anderes Klima in Deutschland geschaffen hat. Nicht nur in Deutschland, aber ich glaube besonders in Deutschland.
2: Diesen Stressfaktor Geopolitik mal ausgeklammert, sofern das überhaupt funktioniert. Aber du hast vorhin schon die innenpolitischen Spannungen angesprochen. Lass uns mal auf Deutschland blicken und vielleicht auf die Wahlkämpfe, die da jetzt gerade sehr hart geführt wurden. Was hat sich da verändert? Was hast du da beobachtet?
3: Wir haben eine neue Art von Wahlkämpfen erlebt, auch gerade in Sachsen-Anhalt, aber auch in Mecklenburg-Vorpommern und in Berlin. Ich glaube, dass die Medien da eine ganz neue Rolle auch gespielt haben, weil diese Wahlkämpfe sehr stark über Social Media geführt wurden. Also es gibt immer noch den Haustürwahlkampf, das überrascht
2: existiert
3: mich auch immer,
2: der existiert.
3: Okay. In Berlin war das ganz, ganz stark. In der Stadt natürlich auch ein bisschen leichter als in Flächenstaaten wie Mecklenburg-Vorpommern oder auch in Sachsen-Anhalt. Und es gibt immer noch ganz viele Wahlplakate, also die gehen auch nicht weg.
2: Ja.
3: Aber der Wahlkampf wird natürlich auf Social Media geführt und ich würde auch mal sagen, er wird dort gewonnen oder verloren. Und wir haben dadurch natürlich auch eine inhaltliche Konsequenz. Denn auf Social Media kann ich in der Regel nur knapper kommunizieren. Also die Botschaften sind verkürzt und die Geschwindigkeit wird unglaublich groß. Und wenn ich mal in einer Bubble drin stecke, dann bin ich da auch. Das heißt auch, dass gerade auch viele junge Leute, die oft auch AfD wählen, also das haben wir jetzt gesehen nach den Landtagswahlen, oder auch zur Linken tendieren, dass die oft sehr einfachen Botschaften, die beide Parteien aussenden, natürlich dann folgen, weil sie sagen, klingt gut, überzeugt mich.
6: Was macht das mit dem Wahlkampf? Also das ist ja jetzt erstmal Medienkonsumverhalten, aber sind dann Parteien auch gewillter zu verknappen, zu verkürzen, einzelne Positionen stärker in den Fokus zu rücken, nicht mehr so breit inhaltlich zu werden?
3: Ja, gar nicht mal nicht nur so breit, sondern einfach das, was du gesagt hast, diese Verknappung. Also ich habe eine kurze Botschaft und möglichst einfache Botschaft. Und wenn es mir dann noch gelingt, die zu personalisieren, das heißt noch vielleicht einen charismatischen Kopf dahinter zu haben, einer, der gut ankommt auf Social Media, das ist ja auch nicht bei allen der Fall, dann glaube ich, kann ich da einfach unglaublich viel Zuspruch gewinnen. Und diese Möglichkeit, die gab es halt vorher nicht.
6: Ich glaube, was super viel Stress auf das politische Handeln und den Betrieb auswirkt, ist die Berichterstattung über Umfragewerte. Da haben wir auch gerade schon drüber gesprochen. Also nahezu wöchentlich, gefühlt fast täglich, haben wir neue Erkenntnisse über Beliebtheitswerte und neue Rankings. Wie blickst du da drauf?
3: Sehr skeptisch, muss ich ganz ehrlich sagen. Bin aber auch schon ein paar Jährchen dabei und weiß auch noch, dass wir auch schon ganz andere Zeiten hatten, wo wir auch redaktionell darüber diskutiert haben, sollen wir über Umfragen berichten oder nicht? Denn natürlich machst du über Umfragen auch Politik.
6: Ja.
3: Und so wie du es gerade skizziert hast, sie häufen sich, die Umfragen. Es gibt mehr Institute, es gibt andere Erhebungsverfahren. Das heißt, die Geschwindigkeit wird mehr, in der die Umfragen rauskommen. Und man hat ein permanentes Messinstrument quasi. Wie geht's denn der Regierung gerade? Wie geht's der Partei XY gerade? Und das macht natürlich etwas, weil auch wenn viele Politiker immer sagen, abgerechnet wird am Wahltag und wir schauen dann mal, die schauen sich die Umfragen natürlich ganz genau an. Die sind für sie ja auch wichtig. Also es ist auch wichtig zu wissen, was bewegt die Menschen? Wo drückt der Schuh? Was können wir ändern? Wo müssen wir unsere Politik vielleicht anpassen? Also das als politisches Instrument ist das, glaube ich, total wichtig. Permanent aber zu sagen, die Partei A steht bei so und so viel Prozent, die Partei B bei so und so viel Prozent und das andauernd zu machen, führt eigentlich dazu, dass man sich weniger mit den Inhalten beschäftigt, sondern mehr mit dem Zustand der Parteien.
6: Ja, und ich meine, man kann jetzt auf Friedrich Merz persönlich blicken, wie man möchte, aber wenn man fast täglich hört, dass er der unbeliebteste Kanzler aller Zeiten ist, das manifestiert sich ja, also der Total. Kommt ja da nicht mehr raus.
3: Er hat gehörig dazu beigetragen, aber sowas kann sich einfach auch verselbstständigen. Oder anderes Beispiel, nach der Sachsen-Anhalt-Wahl hat die CDU und damit die Öffentlichkeit 2 Wochen lang darüber gesprochen, dass es jetzt womöglich sein kann, dass die CDU in Mecklenburg-Vorpommern unter die 5%-Hürde rutscht. Es ist am Ende passiert, ganz, ganz, ganz knapp. Aber ich glaube, man kann den eigenen Untergang auch so ein bisschen herbeireden, weil das hat natürlich auch eine Konsequenz, wenn ich das so betone, weil das vielleicht auch die Motivation für den einen oder die andere gewesen sein könnte, zu sagen, ach, damit kann ich den Merz womöglich dann wegbringen aus dem Kanzleramt. Das wurde ja durchaus auch diskutiert und analysiert vorher, dass das eine Möglichkeit ist und sich entsprechend dann dafür entscheiden, vielleicht jemanden zu wählen, den sie nie gewählt hätte.
6: Wie hoch schätzt du das Stresspotenzial dieser permanenten Umfragen, dieser Beliebtheitswerte, dieses permanenten Rankings ein?
3: Das ist extrem hoch natürlich, weil man unter Dauerdruck steht. Das hat aber nicht nur mit den Umfragen zu tun, glaube ich, sondern einfach auch mit der politischen Situation und auch der medialen Situation, dass man immer schwerer eigentlich in eine Situation kommt, wo man halbwegs in Ruhe mal entscheiden kann. Also man hat so viele politische, ach, schwieriges Wort, aber ich benutze es trotzdem, Brandherde, denen man ständig irgendwie begegnen muss, die man löschen muss, eindämmen muss. Und gleichzeitig soll man noch über Reformen nachdenken. Das ist natürlich schon auch wirklich eine Herausforderung und ein permanenter Druck, absolut. Ja.
6: Und wir alle merken ja, dass sich die politische Landschaft insgesamt auch zu verschieben scheint. Das sehen wir an politischen Lagern, das sehen wir aber auch an Koalitionsbildungen, die immer schwieriger werden. Ingo, was verschiebt sich da genau?
3: Naja, wir haben die Situation, mit der Sachsen-Anhalt-Wahl, dass zum ersten Mal nach 1945 eine in Teilen rechtsextreme Partei die Möglichkeit hat, in einem Bundesland zumindest Regierungsverantwortung zu übernehmen. Mhm. Muss man mal sehen, ob das was wird oder eher nicht wird. Aber sie sind ganz knapp an der absoluten Mehrheit vorbeigeschrammt, die AfD. Das ist insofern einfach eine besondere Situation, weil die AfD versucht, die Axt an die Demokratie anzulegen. Sie wird vom Verfassungsschutz beobachtet und sie ist in Sachsen-Anhalt vom

0: die Axt an die Demokratie anlegen will, die AfD. Die Linke macht Versprechungen, die sie meines Erachtens in Teilen so nicht einhalten kann und gibt einfache Antworten, aber es ist nicht extremistisch und das ist ein gewaltiger Unterschied und ich glaube, Linke, diese Differenzierung müssen wir auch machen.
1: Genau, Linke auch schon mit Regierungserfahrung.
0: Auch mit Regierungserfahrung in Thüringen, mit Bodo Ramelow und auch in Berlin natürlich auch schon regiert und auch in anderen Bundesländern mitregiert, aber in Thüringen den Regierungschef gestellt, also das ist ein gehöriger Unterschied und bei allen Problemen, die diese Partei auch hat, Stichwort Antisemitismus, sie ist trotzdem eine Partei, die demokratisch orientiert ist. Und das ist der große Unterschied einfach zur AfD. Trotzdem wird der Zuspruch für beide größer. Und das hat auch damit zu tun, wenn man auf die Linke schaut, dass die Linke gerade Positionen von der SPD übernommen hat, weil die SPD ihre Klientel zum Teil verloren hat, zum Teil einfach vernachlässigt hat. Also die Arbeiter, die Industriearbeiter werden sowieso weniger. Und die SPD hat versäumt, die anderen, die Arbeitnehmerinnen und Arbeitnehmer insgesamt anders anzusprechen. Die Linke schafft es. Sie schafft es auch mit einer anderen Adressierung, mit einer anderen medialen Ansprache. Und insofern tun sich die Parteien der Mitte, wenn man so will, wenn man SPD und CDU, CSU damit reinrechnet, aber auch die Grünen, sehr viel schwerer. Und das ist wiederum dann auch interessant, wenn wir schauen, wen wählen denn die Jungen? Mhm. Ich habe vorhin schon gesagt, gerade haben wir gesehen, die AfD, die Linke werden sehr stark von den Jungen gewählt. Aber vor ein paar Jahren bei der Bundestagswahl 2021, da war es noch die FDP und die Grünen. Mhm. Also das ist auch sehr volatil und das wechselt auch durchaus sehr schnell. Das ist also kein Zustand, der so bleiben muss.
1: Mhm. Und inwiefern ist das Stress für eine demokratische Landschaft und für politische Akteure?
0: Na, wenn du dich in die Politiker reinversetzt und einen Parteistrategen reinversetzt, dann müssen die sich ja die Haare permanent raufen, weil sie einfach keine Bindung mehr haben. Ja. Also die Leute sind nicht einfach zuverlässig bei ihnen und sie können sich überlegen, was machen wir für diese Leute, die unsere Anhänger sind und wie kriegen wir vielleicht noch neue dazu, sondern sie müssen permanent überlegen, wen adressiere ich denn eigentlich und wie? Und wie bekomme ich meine Anhängerschaft hinter mir versammelt? Und wer ist das überhaupt? Also diese Frage hat sich über Jahre, Jahrzehnte nicht gestellt. Da war es ganz klar, nehmen wir das Beispiel SPD, Arbeiter haben SPD gewählt. Arbeiter sind heute bei der AfD in großen Teilen gelandet. Und da ist es natürlich ganz, ganz schwierig erstmal für Parteien, sich da auch neu zu sortieren, neu aufzustellen, ein Profil zu finden. Und genau das versuchen sie jetzt natürlich auch. Leider muss man sagen, auch in der Regierungskoalition, weil das ist natürlich schwierig, wenn man in der Regierungskoalition sein Profil sucht, dann heißt es, dass man einfach gegenseitig noch mehr Abstriche machen muss.
1: Du hast es schon gesagt, wenn Parteien ihr eigenes Profil suchen, ne? Die SPD vielleicht in Abgrenzung zur Linken, wie kann man irgendwie das Profil da schärfen? Die Union muss irgendwie mit der AfD umgehen, was das Wählerklientel angeht. Dann ist es sicherlich umso schwieriger, in einer Regierungskoalition zusammenzuarbeiten, Kompromisse zu finden, eine gemeinsame Linie irgendwie zu etablieren. Würdest du sagen, das hat zugenommen, dass es immer schwieriger wird, Regierungskompromisse zu finden und da ins Handeln, ins Umsetzen zu kommen?
0: Ich glaube nicht, dass es schwieriger geworden ist, diese Kompromisse zu finden auf politischer Ebene. Ich glaube, es ist schwieriger geworden, diese Kompromisse zu verkaufen, den Menschen zu sagen, dass das nicht schlecht sein muss, wenn man einen Kompromiss gefunden hat, weil wenn man keine absolute Mehrheit hat, kann man die eigenen Ziele nicht eins zu eins umsetzen. Ist einfach so, muss ich einen Kompromiss finden. Das ist die Natur der Demokratie.
1: Was muss sich dann ändern, dass Regierungen wieder handlungsfähiger werden?
0: Man braucht vor allem einen Plan, eine Perspektive, die ich den Menschen vermittle. Wenn ich sagen kann, mit dieser Reform wird es gelingen, dass die Sozialsysteme in Zukunft überhaupt noch existieren und ihr auch noch eine Rente bekommt, ihr Jungen. Und dazu sage, Folgendes wird dann und dann passieren, dann habe ich zum einen einen klaren Zeitplan aufgemacht und ich habe eine Perspektive eröffnet. Und dann kann ich das gut finden oder schlecht finden. Das ist dann immer noch eine Bewertungsfrage. Aber es gibt einfach einen klaren Rahmen dafür. Das schafft einfach Sicherheit und das beruhigt eine Situation, die ansonsten sehr,

0: sehr schwer zu handeln ist.
1: Ich möchte, dass Sie, liebe Bürgerinnen und Bürger unseres Landes, schon im Sommer spüren, hier verändert sich langsam etwas zum Besseren. Es geht voran.
0: Es war einfach voreilig. Es war viel zu früh, dass Friedrich Merz gesagt hat, schon im Sommer letzten Jahres werden die Menschen die Veränderungen spüren.
2: Ja.
0: Umgekehrt, glaube ich, wird ein Schuh draus zu sagen, Leute, es dauert ein bisschen, aber wir kümmern uns drum und dann wird sich was ändern. Ich glaube, dass das die bessere Kommunikationsstrategie ist.
2: Jetzt waren ja die Wahlen in Sachsen-Anhalt, in Mecklenburg-Vorpommern, in Berlin. Und in ungefähr einem halben Jahr folgt dann die Landtagswahl in Nordrhein-Westfalen. Und als bevölkerungsreichstes Bundesland sind die traditionell und logischerweise besonders wichtig. Diese Landtagswahlen, die senden immer wieder wie so Schockwellen in die Bundespolitik. Und es gibt auch Vorschläge, die Landtagswahlen mehr zu bündeln, zum Beispiel alle in einem Jahr abzuhalten, damit eben die Bundesregierung sich mehr auf ihre Regierungsarbeit auf Bundesebene konzentrieren kann. Was hältst du von diesem Vorschlag?
0: Ja, die Landtagswahlen in einem Jahr alle abzuhalten, alles an einem Tag zu machen, gab es auch schon mal in der Diskussion, alle Landtagswahlen. Das würde aber auch letztlich ein Superwahljahr bedeuten und man wäre in diesem Jahr auch permanent im Wahlkampf, von dem Organisatorischen noch abgesehen.
2: Mhm.
0: Also ja, es ist immer so, dass man natürlich merkt, die nächsten Landtagswahlen kommen, es werden politische Beschlüsse nicht gefasst, sondern aufgeschoben, weil man denkt, das ist vielleicht unangenehm, das mindert die eigenen Chancen. Trotzdem, man kennt ja den Landtagswahlkalender, der ist ja bekannt weit im Voraus. Also ich kann mich auch ein bisschen danach orientieren und mitunter sollte dann auch Politik den Mut haben zu sagen, nein, ich orientiere mich jetzt nicht nach den Landtagswahlen und das ist ja in der Vergangenheit jetzt auch durchaus passiert.
2: Jetzt bin ich 32 und die Hälfte meiner Lebenszeit, das ist schon krass, wenn man so drüber nachdenkt, kenne ich Angela Merkel als Bundeskanzlerin. Ist sowas heute überhaupt noch möglich? Oder würdest du sagen, es ist vielleicht sogar ja, wie so New Normal, dass Regierungen und Kanzler immer schneller wechseln, wie wir das zum Beispiel aus Großbritannien kennen, wo gefühlt alle 2 Jahre ein neuer Premierminister ernannt wird?
0: Es ist wahrscheinlich so, dass man sich jetzt gerade schwer vorstellen kann, dass noch jemand 16 Jahre Friedrich Merz erlebt, aber auch grundsätzlich jemand anders so lange im Amt ist. Ich weiß nicht, ich glaube 16 Jahre sind auch nicht wünschenswert, weil sich da auch vieles so einschleift, ja, und es keine Erneuerung gibt. Aber das, was wir jetzt gerade erleben, ist natürlich für Deutschland auch total neu. Wir haben die Ampelregierung gehabt, die zerbrochen ist. Und wir haben jetzt nach 1,5 Jahren eine Regierung unter Friedrich Merz, die auch schon mit dem Rücken zur Wand steht, wo wir über das Ende der Kanzlerschaft reden, das Ende der Koalition gesprochen haben. Also das brauchen wir auch nicht als New Normal. Ein bisschen Ruhe ist ein tatsächlich nicht nur hehrer Wunsch, sondern ein guter Wunsch, weil Politik braucht einfach auch Zeit. Es braucht Zeit und es braucht auch Ruhe, um Entscheidungen treffen zu können. Und ich meine mit Ruhe jetzt einfach Ruhe von gesellschaftlichem Druck und medialer Hyperaufgeregtheit.
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1: Um 22 Uhr mit Reza Waffa. Die USA haben den russischen Präsidenten Putin zum G20-Gipfel in Miami im Dezember eingeladen. Man hoffe, dass er die Einladung annimmt, sagte US-Außenminister Rubio am Rande der UN-Generaldebatte in New York. Aus der Nachrichtenredaktion Henning Knipp.
2: Rubio betonte nach einem Treffen mit Russlands Außenminister Lavrov, um Probleme zu lösen, müsse man sich mit den Menschen treffen, mit denen man nicht übereinstimme. Lavrov wies dabei Forderungen nach einer Kampfpause gegen die Ukraine zurück. Es werde bei der militärischen Spezialoperation keine Pause eingelegt. Der ukrainische Präsident Selenskyj warf Putin in seiner Rede vor der UN-Vollversammlung vor, keinen Frieden zu wollen. Er rief die internationale Gemeinschaft auf, Russlands Einnahmen weiter zu beschneiden und damit dessen Kriegsführung zu erschweren.
1: Der Windkraftbetrüger Hendrik Holt ist in Dubai festgenommen worden. Das hat die Staatsanwaltschaft Osnabrück bestätigt. Aus der Nachrichtenredaktion Viktor Kupka.
3: Demnach wurde Holt bereits gestern in Dubai verhaftet. Im Mai 2022 war er vom Landgericht Osnabrück wegen Banden- und gewerbsmäßigen Betrugs zu 7 Jahren und 6 Monaten Freiheitsstrafe verurteilt worden. Während eines Freigangs Ende August dieses Jahres hatte er sich unbemerkt abgesetzt. Den Informationen zufolge war er über Polen in die Türkei und anschließend nach Dubai geflohen. Holt könnte nun nach Deutschland ausgeliefert werden. Die Vereinigten Arabischen Emirate haben vor kurzem ein Rechtshilfeabkommen mit Deutschland unterzeichnet, welches dies ermöglicht.
1: Die Bundesregierung hat einen Aktionsplan gegen den Missbrauch von Sozialleistungen beschlossen. Erklärtes Ziel ist es, vor allem den organisierten Betrug im Zusammenhang mit der EU-Zuwanderung in den Griff zu bekommen. Unter anderem sollen die Behörden mehr Daten abgleichen können, damit sie schneller erkennen können, wer unberechtigt Leistungen bezieht. Auch hat das Kabinett einen Gesetzentwurf gebilligt, um Steuerhinterziehung im Handel einzudämmen. Konkret sollen ab 2028 gedruckte Kassenbons durch digitale ersetzt werden. Der ehemalige US-Filmproduzent Weinstein ist wegen eines Sexualverbrechens zu 15 Jahren Haft verurteilt worden. Eine Jury hatte den 74-Jährigen im vergangenen Jahr erneut schuldig gesprochen. 2006 in seiner Wohnung einen sexuellen Übergriff auf eine frühere Produktionsassistentin begangen zu haben. Weinstein war bereits 2020 zu 23 Jahren Haft verurteilt worden. Das höchste Gericht des Bundesstaats New York hob die Schuldsprüche jedoch wegen Verfahrensfehlern auf. Das waren die Nachrichten. Das Wetter in Deutschland: in der Nacht in der Nordhälfte stark bewölkt mit Regen, im Süden trocken, Tiefstwerte 14 bis 3 Grad. Morgen im Südwesten und Westen meist trocken und zeitweise Sonnenschein, sonst teils stark bewölkt und gebietsweise Regen, 14 bis 24 Grad. Und am Freitag überwiegend heiter bis 24 Grad. Es ist 22:03 Uhr.
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4: Und wir beginnen mit einer amtlichen Gefahrenmitteilung für Nordrhein-Westfalen. Durch einen Brand in Iserlohn kommt es in den Stadtteilen Simmern und Rombrock sowie in den Menden und in Fröndenberg zu Geruchsbelästigung und Rauchniederschlag. Gesundheitliche Beeinträchtigungen können nicht ausgeschlossen werden. Wir schauen auf die Straßen. A1 Lübeck-Hamburg. Die Norderelbbrücke ist wegen eines defekten Schwertransports in beiden Richtungen bis ca. 5 Uhr morgen mehrfach kurzfristig gesperrt. Die A4 Dresden-Görlitz ist zwischen Niederseifersdorf und Kodersdorf wegen Wartungsarbeiten bis 5 Uhr gesperrt. Die A24 Hamburg Richtung Berlin ist zwischen Neuruppin Süd und Fehr Berlin wegen einer Nachtbaustelle bis 6 Uhr gesperrt. Die A29 Oldenburg Richtung Wilhelmshaven ist zwischen Oldenburg-Ohmstede und Kreuz Oldenburg-Nord wegen einer Nachtbaustelle bis 5 Uhr gesperrt. Die A29 Oldenburg Richtung Ahlhorner Heide ist zwischen Wardenburg und Großen Kneten wegen einer Nachtbaustelle bis 5 Uhr gesperrt. A7 Flensburg-Hamburg, die ist zwischen Hamburg-Schnelsen und Dreieck Hamburg-Nordwest in beiden Richtungen vorübergehend gesperrt. Die A38 Halle Richtung Göttingen ist zwischen Lützen und Kreuz-Rippachtal wegen Bauarbeiten vorübergehend gesperrt. Die A39 Hamburg Richtung Lüneburg ist zwischen Marschener Kreuz und Winsen-Ost nach einem Unfall gesperrt. Die A40 Essen Richtung Dortmund ist zwischen Dreieck Bochum-West und Bochum-Zentrum wegen Bauarbeiten bis Freitag gesperrt. Die A620 Saarbrücken Richtung Saarlouis ist zwischen Saarbrücken-Gersweiler und Klarental wegen einer Nachtbaustelle bis 5 Uhr gesperrt. Dadurch staut es sich. Die A643 Mainz Richtung Wiesbaden ist zwischen Wiesbaden-Eppelallee und Schiersteiner Kreuz wegen Brückenschäden bis 5 Uhr gesperrt. Und die letzte Meldung für den Augenblick, die B29 Stuttgart Richtung Aalen ist zwischen Winterbach und Schorndorf West wegen eines brennenden Fahrzeugs gesperrt. Vorsicht, hier läuft Kraftstoff aus und fahren Sie bitte auch weiterhin überall, wo Sie unterwegs sind, vorsichtig und kommen Sie sicher an Ihr Ziel.
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4: Mit Maja Weber am Mikrofon aus dem NDR Infostudio in Hamburg einen schönen guten Abend. Wir bringen Sie mit Analysen, Interviews und Hintergrundberichten gut informiert durch die Nacht. Beim Thema Sozialstaat und wie stark er beschnitten werden muss, um im Bundeshaushalt Geld zu sparen, ist man sich uneins in der schwarz-roten Koalition. Beim Thema Missbrauch von Sozialleistungen herrscht hingegen Einigkeit. Das Kabinett hat jetzt einen Aktionsplan beschlossen, um Sozialbetrug zu bekämpfen. Im Fokus steht dabei ein ganzer Komplex. Täter locken Personen aus dem EU-Ausland an, versprechen Job und Wohnung, was dann aber zu Schwarzarbeit und Unterbringung in sogenannten Schrottimmobilien führen kann. Dagmar Pepping mit den Einzelheiten.
5: Eigentlich wollte Arbeits- und Sozialministerin Bärbel Baas den Aktionsplan gegen Sozialmissbrauch zusammen mit Innenminister Alexander Dobrindt vorstellen. Aber die SPD-Politikerin musste kurzfristig aus familiären Gründen sämtliche Termine absagen. Als Vertreterin stellte Staatssekretärin Leonie Gebers, die oberste Beamtin im Ministerium von Baas, den Plan vor. Deutschland brauche Arbeitskräfte aus anderen EU-Staaten und werde auch weiter um sie werben, so Gebers.
6: Was aber nicht geht, ist, dass dieses Recht auf Freizügigkeit ausgenutzt wird. Und das ist leider ein Problem geworden, das deutschlandweit in Kommunen auftritt.
5: CSU-Innenminister Dobrindt formulierte es so.
7: Kriminelle Strukturen versuchen sich den Sozialstaat zur Beute zu machen. Darauf geben wir die Antwort mit dem Aktionsplan mit klarer Kante gegen Sozialbetrüger und organisierte Kriminalität.
5: Seit Jahren bringen Banden Bürger aus ärmeren EU-Staaten wie Bulgarien und Rumänien nach Deutschland. Sie beschäftigen diese Menschen zum Schein oder nur für ganz wenige Stunden und die hergelockten EU-Bürger beantragen hier aufstockende Sozialleistungen, wie die Grundsicherung, das frühere Bürgergeld. Viele dieser Menschen wohnen in sogenannten Schrottimmobilien. Heruntergekommenen Häusern und Wohnungen, für die Vermieter überhöhte Mieten verlangen, bezahlt vom Jobcenter. Betroffen sind insbesondere Kommunen im Ruhrgebiet. Ein Geschäftsmodell für die organisierte Kriminalität, betont der Innenminister.
7: Bei Kontrollen, die durchgeführt worden sind von den Ländern, konnte man solche Immobilien identifizieren, die ausschließlich mit Sozialbetrügern besetzt waren. Das sind Menschen, die entweder gar nicht existieren, sondern nur als Name existieren oder unter falschen Namen existieren oder einfach nur zu dem Grunde auch hierher gebracht worden sind, um Leistungen zu erschleichen.
5: Die Bundesregierung hat bereits Maßnahmen auf den Weg gebracht, damit die Kommunen besser gegen Schrottimmobilien vorgehen können. Als letzter Schritt sollen sogar Enteignungen möglich sein. Zudem geht die Bundesagentur für Arbeit mit ihrem neuen zentralen Kompetenzzenter Leistungsmissbrauch mit 5 regionalen Zweigstellen gegen Missstände und Betrug vor. Außerdem will die Bundesregierung Arbeitgeber, die auf Schwarzarbeit setzen, stärker in Haftung nehmen. Innenminister Dobrindt und die Regierung wollen Tempo machen. Die beschlossenen Maßnahmen des Aktionsplanes sollen bis Ende des Jahres umgesetzt werden, lautet das Ziel.
4: Ein Bericht von Dagmar Pepping und über den Aktionsplan hat mein Kollege Markus Schubert mit dem Sozialwissenschaftler und Volkswirt Stefan Sell von der Hochschule Koblenz gesprochen. Er hat ihn gefragt, wie Sozialbetrug mithilfe sogenannter Schrottimmobilien funktioniert, denn über diese Immobilien läuft ein zentrales Element der Betrugsmasche.
8: Das Geschäftsmodell mit den Schrottimmobilien können Sie eigentlich nur machen, wenn Sie Städte, Regionen haben, wo es ein Überangebot an Wohnraum gibt, Leerstand gibt in größerem Umfang. Und das war in manchen Ruhrgebietsstädten der Fall. Dort stand sehr viel Wohnraum leer. Ja, und dann läuft das Geschäftsmodell so ab, dass diese Häuser zum Verkauf stehen. Dann werden die versteigert Und dann gibt es die eigentlichen Ausbeuter, die kaufen dann diese Häuser auf, machen nur eine Anzahlung, das ist alles rechtlich möglich, und sagen, der ganze Kaufpreis wird dann erst später bezahlt. Und dann stecken die in die Wohnungen, die werden völlig überbelegt mit Armutszuwanderern aus Südeuropa. Da sind dann irgendwie 10, 15, 20 Leute in der Wohnung und werden auch angemeldet. Und jetzt haben die natürlich kein Geld, sondern die können, wenn sie denn mindestens einen Minijob irgendwo nachweisen, auf dem Papier zum Jobcenter gehen. Mhm. Und das Jobcenter übernimmt ja auch die angemessene Miete. Ja, und dann fließt da auf einmal ganz, ganz viel Geld. Und dann können Sie sich vorstellen, dass die Besitzer dieser Schrottimmobilien, dass die in wenigen Monaten aus einer völlig überbelegten Immobilie ganz, ganz viel Geld, was vom Jobcenter kommt, rausziehen können.
9: Warum gelingt es bisher nicht, diese Fehlverteilungen zu stoppen? Ist denn nicht jede Leistung mit einem Wust an Anträgen und Nachweisen verbunden, ehe etwas bewilligt wird?
8: Ja, da legen Sie den Fehler eigentlich auf die entscheidende Wunde, die übrigens auch gesehen werden muss bei der Interpretation dessen, was jetzt wortreich als Aktionsplan heute durchs Bundeskabinett gegangen ist. Wir haben ein Problem, dass die eine Seite nicht weiß, was die andere Seite weiß und macht. Das heißt, die kommunalen Ausländerbehörden haben keine Informationen über die Information der Sozialhilfestellen, der Jobcenter, des Ausländerzentralregisters. Das läuft alles nebeneinander her und wird auch teilweise durch Datenschutzbestimmungen wird das verhindert, dass man das zusammenführt. Da will man jetzt endlich ran. Das hat man allerdings auch schon vor einigen Jahren gesagt, dass man da ran will. Das wäre auch dringend nötig. Und dann schützt unser Recht tatsächlich, das muss man so deutlich sagen, die richtig schwarzen Schafe. Das regt mich auch immer auf. Also zum Beispiel diese Schrottimmobilien, das sind ja katastrophale Zustände, unter denen die Leute da leben. Und jetzt müsste man denken, da müssen doch die Behörden sich jederzeit Zugriff verschaffen können, um zu kontrollieren, unter welchen Bedingungen da Menschen hausen müssen oder ob die Menschen überhaupt da sind. Aber das ist aus datenschutzrechtlichen Gründen bisher den Kommunen in vielen Fällen gar nicht möglich. Und das will man auch ändern und das ist auch gut so, dass man auch schneller da reingehen kann, um zu gucken, ob da was aus dem Ruder läuft. Aber ich kann nichts anderes als Ihnen sagen, tatsächlich steht Deutschland sich an dieser Stelle wieder mal selber doch sehr im Weg. Ja.
9: Und wenn der Vorhang des Datenschutzes weggezogen ist, haben die Kommunen dann die Mittel und das Personal, um reinzugehen und energischer handeln zu können?
8: So, und jetzt sprechen Sie das eigentliche große Problem an, was sich jetzt auftut. Deswegen werden Sie auch sehen, wird die Politik hier diesen Aktionsplan uns vor die Füße werfen. Guck mal, wir machen doch was, aber Sie werden den nicht groß bewerben, weil das ganze Missbrauchsmodell funktioniert nur, wenn die vielen Menschen, die dort leben in den Schrottimmobilien, wenn die auch auf dem Papier zumindest mindestens einen Minijob haben, eine geringfügige Beschäftigung. Und das ist das eigentliche Problem. Die können sich dann nämlich auf die EU-Arbeitnehmerfreizügigkeit berufen. Und das sind ja alles EU-Bürger. Ja. Und dann kriegen sie die nicht mehr, also nicht mehr weg. Ne? Und das will man ändern. Das steht dann im Aktionsplan drin. Man bittet die EU doch endlich dieses Freizügigkeitsrecht restriktiver zu fassen. So, das werden Sie aber, da werden Sie warten drauf können. Und jetzt kommt das, stellen wir uns mal das Schönste vor, es gelingt die EU-Bürokraten zu überzeugen, da muss man jetzt ein bisschen her daran gehen. Was wird denn passieren? Sie müssen trotzdem natürlich, und das ist auch rechtsstaatlich wichtig, in dem Einzelfall nachweisen, dass hier Ausbeutungen stattfinden, wo Leute ganz viel Geld kassieren. Das ist organisierte Kriminalität übrigens. Ne? Das sind nicht die armen Schlucker, die da auf der Straße rumlungern, die sich die Taschen voll machen. So, und jetzt müssen sie im Prinzip in diesen Städten, müssen sie massiv mit Leuten reingehen. Da brauchen sie aber viel Personal. Die sind derzeit schlichtweg nicht da. Und das ist der entscheidende Punkt, ja.
4: Das war der Sozialwissenschaftler Stefan Sell von der Hochschule Koblenz im Gespräch mit meinem Kollegen Markus Schubert.

0: Die Zeit, es ist 22.15 Uhr.
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0: Wir schauen auf den Krieg in der Ukraine, allerdings mit der Perspektive der Gesellschaft, aus der die Ukraine angegriffen wird, aus Russland. Wie ist dort die Stimmung kurz nach den Duma-Wahlen? Tragen die Menschen die Politik des Kremls, die Politik Putins noch mit? Im Internet häufen sich Videos, in denen es massive Kritik am russischen Vorgehen gibt. Fast schon ungewöhnlich viel angesichts der Restriktionen gegenüber Kriegsgegnerinnen und Gegnern. Roman Schell hat 20 Jahre lang als freier Reporter aus Russland berichtet. Für das NDR-Medienmagazin ZAP hat er russische Exiljournalistinnen und Journalisten in Amsterdam, Tiflis und Berlin getroffen und viele offen kritische Videos ausgewertet. Mein WDR-Kollege Michael Imhof hat ihn gefragt, welches davon ihn überrascht hat.
2: Das war das Video mit einer Mutter eines gefallenen Soldaten. Sie hat in die Kamera geschrien, in ihre Handykamera geschrien: Putin, wann hörst du endlich auf? Wann stoppst du diesen Krieg? Wenn du, Putin, diesen Krieg nicht bald beendest, dann wird es zu einem Bürgerkrieg kommen. Dieses Video sorgte für viel Unruhe in Russland. Die russischen Exilmedien haben dieses Video sehr oft gepostet und bei dieser Frau ist FSB aufgetaucht.
3: Was sagt denn dieser Moment über die Stimmung im Land?
2: Ich habe so eine aufgeheizte Stimmung in Russland, ehrlich gesagt, noch nie erlebt. Die Sache ist, der Krieg ist in Russland inzwischen angekommen. Die Ukraine hat dieses Jahr seit dem Frühjahr oder sogar seit dem Winter, würde ich sagen, die Gegenschläge massiv ausgeweitet. Täglich werden in Russland Raffinerien, Infrastrukturobjekte, Lager bombardiert, oft werden Wohnhäuser getroffen und die Menschen sehen den Krieg zum ersten Mal. Sogar Menschen in Sibirien oder in Omsk, Chanty-Mansijsk, das sind tausende Kilometer von der ukrainischen Grenze. Niemand hätte das gedacht, dass es zu sowas kommt. Und die Menschen sehen auch, dass das Staatsfernsehen zu den meisten Anschlägen einfach schweigt. Sie rasten aus, sie zeichnen deswegen zahlreiche Videos auf. Hier sind einige Beispiele.
4: Ich habe diese Scheiße so satt. Wann habt ihr endlich genug vom Krieg, ihr Arschlöcher?
5: Eine Frage an unseren Oberbefehlshaber Putin. Wo bleiben denn unsere Schutzräume? Warum schicken sie uns in die Keller? Putin, wann beendest du das alles?
3: Sind das Einzelmeinungen? Ich habe jetzt nicht das Gefühl, dass das russische Volk laut wird gegen Putin, gegen den Krieg.
2: Doch, ich habe in den letzten Monaten Hunderte, wenn nicht sogar Tausende Videos aus Russland analysiert. Und es kommen Videos aus Perm, aus Saratow, Samara, aus vielen verschiedenen Regionen in Russland, wo die Menschen einfach schockiert sind. Sie müssen sich verstecken plötzlich vor ukrainischen Drohnen und sie finden zum Beispiel keine Bunker, wo sie sich verstecken können. Und das macht sie wahnsinnig. Sie stehen tagelang vor den Tankstellen in den Warteschlangen. Es gibt Schlägereien um Benzin. Das heißt, die Menschen können tagelang nicht tanken. Benzinpreise sind in Russland explodiert. Das ist auch was Neues. Und diese Stimmen kommen aus dem ganzen Riesenland.
3: Wenn du sagst, du hast hunderte Videos analysiert, wie gehst du denn da vor? Weil das Internet wird in Russland ja stark eingeschränkt. Also wie bist du auf diese Videos gekommen?
2: Das Erstaunliche ist, die Russen haben es wirklich gelernt, diese Blockaden umzugehen. Es gibt spezielle Software, immer neue Software werden installiert, VPN nennt sich das. Und die Russen installieren massenhaft VPN-Dienste. Sie installieren immer neue VPN-Dienste, keine kostenlose, sondern kostenpflichtige. Der Kreml blockiert diese Software immer wieder und fast jeden Tag oder jede Woche tauchen neue Programme auf, die von den Leuten installiert werden. Und dieses Spiel wird jeden Tag in Russland gespielt.
3: Es gibt viele Journalisten, die ins Exil gegangen sind und aus dem Ausland arbeiten, um die Menschen in Russland aufzuklären. Deswegen warst du auch in Amsterdam, du warst in Tiflis und hast diese Journalisten getroffen. Wie kamst du an die ran? War das nicht schwer?
2: Ich wurde natürlich überprüft. Ich habe in einem geheimen Studio von Tiberain gedreht. Die Leute sind seit dem Jahr 2022 auf der Flucht im Exil. Sie haben Angst vor FSB, sie haben Angst vor einem Giftanschlag. Also sie leben in Angst, auch im Westen. Das ist schon auf jeden Fall ein wichtiges Thema. Und ja, das Vertrauen musste ich erstmal aufbauen.
3: Und wie wird da in diesen Redaktionen gearbeitet?
2: Die Kolleginnen und Kollegen führen fast täglich oder wöchentlich eigene Umfragen in Russland durch. Und das ist noch eine Quelle, ein Beweis für die sich ändernde Stimmung in Russland. Um die Lage in Russland zu erfahren, um über die Stimmung in Russland zu erfahren, nutzen sie indirekte Wege, um so ein bisschen ein Gefühl dafür zu bekommen, wie sich die Stimmung in Russland geändert hat.
3: Zum Schluss, wenn du jetzt das, was du aus den Videos kennst, neben das Ergebnis der Parlaments-, der Duma-Wahl legst in Russland, bei der ja die Opposition nicht nur keine Chance hatte, sondern letzten Endes von der Wahlliste gestrichen wurde, glaubst du, dass Russland aus sich heraus noch erleben wird, dass das Volk sagt, wir haben die Schnauze voll von dir, Putin, wir haben die Schnauze voll vom Krieg?
2: Das geschieht jetzt schon, würde ich sagen. Der Kreml kann diese ganze Flut von Handyvideos nicht ignorieren. Und Putin sagt jetzt inzwischen immer wieder, er will Donbass erobern. Er spricht nicht mehr von der ganzen Ukraine, denn es ist völlig klar für ihn, für die Militärbloggerinnen und Blogger, für die russischen Soldaten und für die russische Bevölkerung, Ukraine, das ganze Land als Ziel ist, nicht zu erreichen. Putin will irgendeinen Sieg seinem Volk präsentieren. Und davon redet er immer wieder. Und das ist auch das Ergebnis, die Folge von dieser ganzen Flut von Videos, die Folge von Frustration in Russland, die überall zu beobachten ist.
0: Das waren Einschätzungen des Journalisten Roman Schell. Das ist eine Reportage für das NDR Medienmagazin ZAP, Sie online auf dem YouTube-Kanal von ZAP auch sehen können. Wir schauen mal wo ganz anders hin. Was unter unseren Straßen liegt, sehen wir meistens erst dann, wenn es Probleme gibt. Abwasserrohre, die vielerorts in die Jahre gekommen sind. Deutschlands Abwassersysteme müssen zum Teil dringend saniert werden. Die nötigsten Investitionen schätzt der Verband kommunaler Unternehmen auf mehr als 500 Milliarden Euro. Denn es geht um viele tausend Kilometer. Allein in Schleswig-Holstein ist das Kanalnetz fast 28.000 Kilometer lang. Wie sollen die Gemeinden das stemmen? Hauke von Hallern berichtet.
6: Videoinspektion einer maroden Abwasserleitung. Auf dem Monitor sind in den Kanal eingewachsene Wurzeln und Risse zu sehen. Vielen Abwasserkanälen in Schleswig-Holstein geht es wie diesem in Lübeck. Sie sind undicht, verstopft, marode. Werden die Leitungen undicht, können Schadstoffe in die Umwelt gelangen. Diese Leitung im Stadtteil St. Gertrud hat die Stadt Lübeck inzwischen saniert. Heute ist Abnahme. Der Kanal wird erneut mit einer Kamera inspiziert. Ein Mitarbeiter sitzt im Videowagen, steuert den Roboter mit Kamera.
7: So, wir fahren jetzt einmal an den Anschluss heran. Der ist auch saniert worden, wie wir sehen. Und ist auch schön sauber angelegt geworden, das Rohr.
6: Der Verband kommunaler Unternehmen schätzt den Sanierungsbedarf bundesweit auf 520 Milliarden Euro in den nächsten 20 Jahren. Der Klimawandel verschärfe das Problem, erklärt der Landesgeschäftsführer des Gemeindetags Schleswig-Holstein, Martin Kruse.
8: Es gibt viele Situationen, da läuft zu viel Wasser letztendlich auch in die entsprechenden Abwassersysteme im Rahmen Starkregen und so weiter und so fort. Auf der anderen Seite hat sich der Verbrauch auch verändert. Wir sparen natürlich zu Hause auch oftmals Wasser. Das heißt, da hat sich im System auch letztendlich viel verändert. Und das muss natürlich bei der Sanierung auch mitbedacht werden.
6: Durch den Klimawandel gibt es immer mehr Starkregen. Das Problem mit den alten Kanälen, das Regenwasser samt Schmutzwasser aus den Toiletten tritt aus, fließt auf die Straße. Das wollen sie in Lübeck jetzt ändern, sagt Martin Gregersen von den Entsorgungsbetrieben, sodass viel weniger Abwasser in Kläranlagen geleitet wird.
9: Indem wir die Kanäle trennen. Es gibt noch in den alten Kanälen Mischwasser, wo das häusliche Abwasser mit dem Regenwasser zusammenfließt. Und jetzt trennen wir das einfach nur häusliches Abwasser im Schmutzwasser verläuft und das Regenwasser von der Straße, von den Dächern parallel dazu läuft und dann in die Gewässer eingetragen werden kann.
6: 20 Millionen Euro investiert die Stadt Lübeck jedes Jahr in ihre Kanalisation.
9: Wir haben noch sehr, sehr viel zu tun, allein für die Sanierung. Wir sind dabei, circa jedes Jahr 6 bis 8 Kilometer zu machen und müssen aber auch noch entsprechend Kanäle auch noch trennen. Da haben wir noch 10 Jahre mindestens zu tun, sage ich mal.
6: Den gesamten Sanierungsbedarf für die 28.000 Kilometer lange Kanalisation in Schleswig-Holstein schätzt der Gemeindetag auf eine Milliardensumme. Landesweit gibt es viel zu tun und damit die Abwassergebühren nicht noch weiter steigen, fordert der Verband kommunaler Unternehmen mehr Geld von Bund und Land für Infrastrukturprogramme und schlankere Planungs- und Genehmigungsverfahren, also weniger Bürokratie.
0: Hauke von Hallern berichtete.
1: Sport.
0: München und die Region Rhein-Ruhr, das sind die beiden verbliebenen Kandidaten für eine deutsche Bewerbung auf die Austragung Olympischer Sommerspiele. Moritz Knorr.
10: Damit sind aus drei Kandidaten nur noch zwei geworden. Berlin ist nämlich aus dem Rennen, das berichtet der RBB. Und die Einzelheiten kommen von Kirsten Buchmann.
11: Berlin hatte zusammen mit Brandenburg, Sachsen und Mecklenburg-Vorpommern angestrebt, die Olympischen Spiele 2036, 2040 oder 2044 auszurichten. In Deutschland sind nun noch München sowie die Region Köln-Rhein-Ruhr im Rennen. Der Deutsche Olympische Sportbund, DOSB, will am Samstag in Baden-Baden über den nationalen Bewerber für die Spiele entscheiden. In Berlin lehnt die Siegerin der Abgeordnetenhauswahl, die Linke, Olympische Spiele ab. In einem Evaluierungsbericht einer DOSB-Expertin Expertenkommission erreichten München sowie Köln-Rhein-Ruhr bessere Ergebnisse als Berlin. Anders als in den beiden anderen Regionen gab es in der Hauptstadt keine Abstimmung der Bevölkerung. Allerdings hatte das Abgeordnetenhaus einer Bewerbung zugestimmt. Die internationale Entscheidung über den künftigen Austragungsort soll voraussichtlich 2029 fallen.
10: Für die Fußballerinnen vom VfL Wolfsburg und von Eintracht Frankfurt war es ein erfolgreicher Abend. Im Europacup, dem Wettbewerb unter der Champions League, gewannen beide Mannschaften das Hinspiel der zweiten Qualifikationsrunde. Frankfurt war mit 1:0 auf Island bei Hafnarfjörður erfolgreich. Wolfsburg machte es deutlicher, 6:1 gegen Sturm Graz aus Österreich. Und Trainer Stefan Lerch, der zeigte sich nach dem Spiel zufrieden.
12: Ja, ich denke, wir hatten von Anfang an viel Kontrolle über das Spiel, viel Dominanz, konnten uns auch über das gesamte Spiel immer wieder auch gute Torchancen erarbeiten, haben das Spiel eigentlich über viele Strecken einfach in unseren Händen auch defensiv wenig zugelassen. Das ist jetzt eine gute Ausgangslage.
10: Europapokal bei den Fußballerinnen, Länderspielpause bei den Fußballern. Mit großer Vorfreude wird die Premiere von Jürgen Klopp als deutschem Bundestrainer erwartet. Morgen Abend geht es in Amsterdam gegen die Niederlande. Und Klopp, der hat sich vor dem Spiel ganz typisch wie Jürgen Klopp präsentiert. Thomas Kunze.
13: Vor Beginn des großen Klopp-Castings und dem eigenen Debüt mit dem Adler auf der Brust machte Jürgen Klopp einen extrem entspannten, einen gelösten Eindruck. Fragen nach der Startelf zum Beispiel wollte der Bundestrainer auf gar keinen Fall beantworten, weil ja auch sein Gegenüber, Bondscoach Xavi Hernandez, nichts verraten hatte.
14: Weil er Xavi hier die Aufstellung bekannt gegeben hatte? Weil dann hätte ich sie gerne, wenn ich sie hätte, dann würde ich gerne über unsere aufsprechen. Also, da warten wir einen Moment.
13: Heißt, niemand wird vorher erfahren, wer genau auf welcher Position auflaufen wird. Das Wie allerdings, die Art und Weise, scheint schon festzustehen. Alles, was Jürgen Klopp sehen will und hoffentlich sehen wird, sind Hingabe, Intensität, Laufbereitschaft und Willen. Das, was man zu teilen vermisst hat in den letzten Monaten.
14: So, jetzt können wir ganz einfach, und das ist die Außenwelt, können wir sagen, die Jungs wollen nicht. Glaubt mir, die wollen unbedingt. Es bedeutet den Jungs nichts. Glaub mir, es bedeutet ihnen alles.
13: Einem bedeutet all das allerdings noch viel mehr. Dem einzigen, der zu 100% weiß, dass er gegen die Niederlande auflaufen wird. Torhüter Marc-André Ter Stegen ist nach Dauertiefs mit Verletzungen und Vereinswechseln endlich Deutschlands Nummer 1.
15: Ich glaube, dass ich auf einem sehr, sehr guten Niveau gerade bin, dass ich natürlich auch weiß, wo ich sein möchte. Es fühlt sich einfach richtig und gut an, dass ich wieder spielen kann und dass ich meine Leistung zeigen kann.
13: Hat er bisher, und zwar glänzend für Ajax Amsterdam. Das Stadion, die Johan Cruyff Arena, kennt Ter Stegen mittlerweile ziemlich gut. Die Länderspielkulisse mit über 55.000 Fans, darunter 2.700 Deutsche, wird allerdings neu sein für Marc-André Ter Stegen und für den Bundestrainer, für Jürgen Klopp, dessen Reise nun endgültig beginnt.
10: Anstoß in Amsterdam ist dann morgen Abend um 20.45 Uhr und damit zurück.
0: Vielen Dank, Moritz Knorr vom Sport in der ARD Infonacht. Und hier geht es gleich weiter mit den Nachrichten. Mein Name ist Maja Weber. Wir hören uns nach den Nachrichten um 22.30 Uhr wieder.

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1: Um 22.30 Uhr mit Reza Waffa. Die USA haben den russischen Präsidenten Putin nach Angaben von Außenminister Rubio zum G20-Gipfel im Dezember in Miami eingeladen. Die US-Regierung hoffe, dass er diese Einladung annehmen werde, sagte Rubio. Aus New York, Martin Gansemeier.
2: Die Einladung Putins zum nächsten G20-Gipfel im Dezember in Miami rechtfertigte US-Außenminister Marco Rubio vor Journalisten am Rande der UN-Vollversammlung. Wenn man Probleme lösen wolle, müsse man sich auch mit Leuten treffen, mit denen man nicht übereinstimme. Eine Teilnahme Putins sei eine gute Gelegenheit, damit Putin nicht nur mit US-Präsident Trump, sondern auch mit anderen Staats- und Regierungschefs ins Gespräch kommen könnte. US-Präsident Trump hatte sich schon vor einigen Monaten für eine Teilnahme Putins am G20-Gipfel ausgesprochen.
1: Der verurteilte Windkraftbetrüger Hendrik Holt ist bereits gestern in Dubai festgenommen worden. Das hat die Staatsanwaltschaft Osnabrück bestätigt. Susanne Schäfer in Osnabrück mit Einzelheiten, wie es jetzt weitergeht.
3: Jetzt kommt es darauf an, dass er auch wieder nach Deutschland kommt. Erst im September hat die Bundesrepublik ein Rechtshilfeabkommen mit den Vereinigten Arabischen Emiraten geschlossen. Das könnte etwas helfen. Aber die Staatsanwaltschaft Osnabrück spricht von einem vertragslosen Auslieferungsersuchen auf diplomatischem Weg. Wie das ausgeht, ist unklar. Hendrik Holt war 2022 vom Landgericht Osnabrück wegen Betrugs zu einer langjährigen Haftstrafe verurteilt worden. Er hatte internationalen Energiekonzernen frei erfundene Windparkprojekte verkauft. Zuletzt befand er sich im offenen Vollzug in Berlin und war am 25. August nicht von einem Freigang zurückgekehrt.
1: Bundesgesundheitsminister Linnemann lehnt eine Zusammenlegung der gesetzlichen und privaten Krankenversicherung ab. Die Strukturprobleme der gesetzlichen Kasse ließen sich damit nicht lösen, sagte der CDU-Politiker bei einer Befragung im Bundestag. Linnemann bekräftigte, dass es auch Kanzler Merz nicht um eine Abschaffung des zweigleisigen Systems gehe. Merz hat am Montag von einem Gerechtigkeitsproblem bei der Bevölkerung gesprochen. Die OECD hat ihre Prognose für die deutsche Wirtschaft leicht angehoben. Die Organisation für wirtschaftliche Zusammenarbeit und Entwicklung geht jetzt für dieses und das kommende Jahr von einem Wachstum von 1,1% aus. Für das laufende Jahr sind das 0,4 Prozentpunkte mehr als in der letzten Schätzung vom Juni. Als einen wesentlichen Grund nannten die Forscher den überraschenden Zuwachs bei deutschen Exporten. Das Wetter in Deutschland in der Nacht. Ist es in der Nordhälfte stark bewölkt und es regnet. Im Süden bleibt es trocken, die Tiefstwerte 14 bis 3 Grad. Morgen im Südwesten und Westen meist trocken und zeitweise Sonnenschein. Sonst teils stark bewölkt und gebietsweise Regen. Die Temperaturen 14 bis 24 Grad. Und am Freitag überwiegend heiter bei 15 bis 24 Grad. Das waren die Nachrichten.
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4: Und wir beginnen mit einer Gefahrenmitteilung für Nordrhein-Westfalen. Durch einen Brand in Iserlohn kommt es in den Stadtteilen Simmern und Romburg sowie in Menden und in Fröndenberg zu Geruchsbelästigung und zu Rauchniederschlag. Gesundheitliche Beeinträchtigungen können nicht ausgeschlossen werden. Dann zu den Straßen. Die A1 Lübeck-Hamburg, die Norderelbbrücke, ist wegen eines defekten Schwertransports in beiden Richtungen bis morgen, ca. 5 Uhr, mehrfach kurzfristig gesperrt. Die A24 Hamburg Richtung Berlin ist zwischen Neuruppin Süd und Fehr Berlin wegen einer Nachtbaustelle bis 6 Uhr gesperrt. Die A39 Hamburg Richtung Lüneburg ist zwischen Maschener Kreuz und Winsen Ost nach einem Unfall gesperrt. Die A620 Saarbrücken Richtung Saarlouis ist wegen einer Nachtbaustelle bis 5 Uhr gesperrt, und zwar zwischen Saarbrücken-Gersweiler und Klarental, und dadurch staut es sich. Die B29 Stuttgart Richtung Aalen ist zwischen Winterbach und Schorndorf West wegen eines brennenden Fahrzeugs gesperrt. Fahren Sie dort bitte vorsichtig und auch sonst umsichtige Fahrt und kommen Sie sicher an Ihr Ziel.
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4: Mit Maja Weber. Guten Abend. Die Europäische Union hat die Sanktionen gegen Russland wegen des Angriffskriegs in der Ukraine diesmal um gleich 3 Jahre verlängert. Damit könnte erst mal 3 Jahre lang Ruhe sein, auch vor Quertreibenden an der Spitze einiger Mitgliedsländer. Aber gleichzeitig wurden 2 russische Oligarchen von der Sanktionsliste der EU gestrichen. Die Nachricht hat innerhalb der EU für viel Streit gesorgt, denn diese russischen Oligarchen können damit zum Beispiel wieder freier reisen. In der Ukraine reagierte man verständnislos. Weitere Reaktionen aus Brüssel hat Thomas Speckhofen.
5: So richtig wohl ist Kommissionssprecher Christian Wiegand nicht bei der Frage nach dieser Sanktionsliste, von der nun die beiden russischen Oligarchen gestrichen wurden. Die EU habe doch einmal mehr ihre Einigkeit gezeigt bei der Bestätigung der bestehenden Sanktionen gegen Russland, betont Wiegand stattdessen.
6: The EU has once again showed its unanimity in confirming the existing sanctions against Russia.
5: Und dann sei ja auch noch die Dauer der Liste erheblich verlängert worden, von den bislang 6 auf jetzt 36 Monate. Das sei ebenfalls ein klares Zeichen des Drucks auf Russland.
6: It's also a very clear message of pressure on Russia that the behavior must change because our pressure is here to stay in the long term.
5: Denn der Druck werde langfristig bleiben, fügt der Kommissionssprecher noch hinzu. Mehr aber will die Kommission nicht dazu sagen, trotz vielfacher Nachfrage. Von einem schwierigen Kompromiss ist dagegen bei der irischen Ratspräsidentschaft die Rede. 3 Personen wurden von der Sanktionsliste genommen. Bei 2 davon handelt es sich um Alisha Usmanov und Michael Friedmann, 2 russische Oligarchen. Darauf bestanden haben die Slowakei, Frankreich und Luxemburg aus unterschiedlichen Gründen. Zahlreiche Staaten, allen voran Litauen, sprachen sich dagegen aus, weil ein falsches Signal davon ausgehe. Litauen hat sich eigenen Angaben zufolge nun bei der Abstimmung enthalten, behält sich aber nationale Sanktionen gegen Usmanov und Friedmann vor. Sobald die Entscheidung im Europäischen Amtsblatt veröffentlicht wird, gilt sie. Und das kann schnell geschehen. Dann dürfen Usmanov und Friedmann wieder frei reisen in der Europäischen Union, sofern die einzelnen Staaten ihnen das nicht individuell verbieten. Und die eingefrorenen Milliarden müssen wieder freigegeben werden.
7: Das ist einerseits sicherlich bedauerlich, weil es die Richtigen getroffen hatte,
5: sagt Michael Gahler, Außenpolitiker der Christdemokraten im Europaparlament. Er könne die Entscheidung, Usmanov von der Liste zu nehmen, allerdings in der Abwägung verstehen,
7: dass man gesagt hat, wir haben hier eine Situation, dass ein unschuldiger Staatsbürger in Aserbaidschan in Haft ist und der wird begnadigt, wenn dieser Herr von der Liste kommt. Da sind demokratische Staaten, glaube ich, immer auf der Seite ihrer eigenen Bürger.
5: Dem Argument, dass sich die EU erpressbar gemacht haben könnte, entgegnet auch Gahler, dass die Liste nun eine viel längere und damit verbindlichere Dauer hat.
7: Auf der anderen Seite halte ich es für richtig, dass man jetzt von dem 6-Monats-Rhythmus bei der Listung der betreffenden Personen runtergekommen ist und das auf 3 Jahre verlängert hat.
5: Damit, so Gahler, sei diese potenziell alle halbe Jahre wieder aufflammende Debatte immerhin vermieden. Ergänzen kann man die Liste natürlich jederzeit. Die EU-Außenbeauftragte Kaja Kallas arbeitet bereits an 1600 weiteren Namen.
4: Thomas Speckhofen berichtete aus Brüssel.
0: Wirtschaft.
4: Die Industrie in Deutschland streicht aufgrund der Krise in weiten Teilen der Branche Monat für Monat 10.000 bis 15.000 Arbeitsplätze. Besonders betroffen sind die Automobil- und die Chemieindustrie. Trotzdem verlangt die IG Metall mehr Geld für die Branche. 5% mehr lautet die jüngste Tarifforderung. Auf der anderen Seite könnte man sagen, es sind nur 5%. Und so bescheiden waren die Metaller selten zu Beginn einer Tarifrunde. Lars Hoffmann sortiert die Beschlüsse am Frankfurter Gewerkschaftssitz.
8: 5% mehr Geld für die 3,7 Millionen Beschäftigten fordert die IG Metall. Das berücksichtige alle Unternehmen, sagt Nadine Boguslawski, im IG Metall-Vorstand für die Tarifpolitik zuständig.
9: Die Betriebe, in denen es boomt, Rüstung, Luft- und Raumfahrt, Medizintechnik und andere, da hätte die Forderung durchaus auch ein bisschen höher sein können. Wir haben auch Betriebe, die sind in der Krise, die gesagt haben, ein bisschen niedriger wäre auch okay. Von daher sagen wir ja, die 5% sind gut austariert zwischen den Betrieben, die in der Krise sind und denen, bei denen es boomt.
8: Vielen Unternehmen gehe es mittlerweile wieder besser. Die Auftragslage helle sich auf. Und in den Unternehmen, in denen es besonders gut läuft, etwa in der Rüstungsindustrie oder der Luft- und Raumfahrt, will die Gewerkschaft zum ersten Mal eine Gewinnbeteiligung für die Beschäftigten erstreiten. Ganz anders bewertet Udo Dingelreiter, Präsident des Arbeitgeberverbandes Gesamtmetall, die Lage.
10: Die Forderungen sind zu hoch. Wir haben stark an Wettbewerbsfähigkeit verloren. Wir haben in den letzten Jahren etwa 350.000 Arbeitsplätze verloren. Allein im letzten Monat mehr als 10.000.
8: Die Kosten müssten runter, damit die Unternehmen wieder wettbewerbsfähiger werden, beispielsweise im Vergleich mit der zunehmenden Konkurrenz aus China. Aus verschiedenen Unternehmen ist schon zu hören, es könnten Werksschließungen drohen. Die 35-Stunden-Woche müsse abgeschafft werden. Die Beschäftigten sollten ohne Lohnausgleich länger arbeiten. 38 oder 40 Stunden pro Woche. Für Christiane Benner, erste Vorsitzende der IG Metall, kommt das nicht in Frage.
11: Für uns ein Angriff insgesamt auf die Fläche und auf die 35-Stunden-Woche ist nicht akzeptabel.
8: Drohungen mit Arbeitsplatzabbau und Standortverlagerungen will sie nicht hinnehmen. In Unternehmen, in denen es schlecht läuft, sei die Gewerkschaft schon jetzt bereit, über Einsparungen, längere oder kürzere Arbeitszeiten zu sprechen. Und als Teil der Tarifrunde will die IG Metall mit den Arbeitgebern aber auch noch ausdrücklich darüber verhandeln, was zusätzlich helfen könnte, Arbeitsplätze und Standorte in Deutschland zu sichern. Am 7. Oktober beginnen die Tarifverhandlungen zunächst in den großen und wichtigen Bezirken Nordrhein-Westfalen und Baden-Württemberg, danach auch in allen anderen Bezirken. Ende Oktober läuft dann die Friedenspflicht aus. Christiane Benner macht schon mal deutlich, wozu die Beschäftigten bereit sind.
11: Die wollen einfach weg von diesem ganzen Thema Schließungen, Abbau, Lohnkürzung, Arbeitszeitverlängerung. Die Leute sind kampfbereit in dieser Tarifrunde.
8: Warnstreiks schon in der Nacht auf den 1. November dürften fast unausweichlich sein. Wenigstens in diesem Punkt dürften sich Gewerkschaft und Udo Dingelreiter, Präsident des Arbeitgeberverbandes Gesamtmetall, einig sein.
10: Ich denke, wir werden in harte Tarifverhandlungen gehen. Meine Hoffnung ist, dass wir am Ende zu einem verträglichen, tragfähigen Kompromiss kommen, wie es in Deutschland in kritischen Zeiten schon ganz häufig eigentlich immer gelungen ist.
8: Leicht wird es aber nicht, angesichts der vielen Probleme in der Metall- und Elektroindustrie.
4: Lars Hoffmann über die vergleichsweise schmale Forderung von 5% mehr Lohn und Gehalt seitens der IG Metall. Das Crescentia-Kloster in Kaufbeuren liegt mitten in der Altstadt. Hier wohnt Schwester Mirjam Treffler. Sie ist 31 Jahre alt und war früher zahnmedizinische Fachangestellte. Irgendwann wollte sie sich beruflich umorientieren, was Neues machen und hat sich dann entschieden, ins Kloster zu gehen. Vor Jahrhunderten eine Normalität, für junge Frauen in der heutigen Zeit aber ungewöhnlich. Iris Zakiridis hat Schwester Mirjam getroffen.

0: Schwester Miriam Treffler bei der Laudes, dem Morgenlob im Kristentiakloster in Kaufbeuren. Sie trägt ein schwarzes Ordensgewand und auf dem Kopf einen Schleier. 13 Schwestern von den insgesamt 22 sitzen in den Kirchenbänken und singen einen Psalm. Die 31-Jährige ist die zweitjüngste und lebt seit 8 Jahren hier.
1: Was mich genau an dem Leben fasziniert hat, kann ich so auf den Punkt gar nicht sagen. Das ist so das Gesamtpaket. Das ist der Ort, das sind die Menschen, das ist die Spiritualität, die Mitschwestern.
0: Die älteren Mitschwestern sind froh über den Nachwuchs, so wie Schwester Franziska.
2: Mei, diese ganze digitale Welt, ich bin so glücklich. Also die eine macht unsere Homepage, die Schwester Annika, und Instagram und so weiter für uns. Die Schwester Miriam ist sowieso da, total fit mit Computer. Und das Singen, die singt so schön, die Schwester Miriam.
0: Das Kloster ist nach der heiligen Crescentia Höss benannt. Die Franziskanerin wirkte im 18. Jahrhundert als Oberin hier. Schwester Miriam ist eines Tages zufällig im Kloster zu Besuch gewesen, fühlt sich auf Anhieb wohl.
1: Ja, also mit dem Ordenseintritt habe ich mich natürlich gegen Partnerschaft und eigene Familie entschieden. Aber es ist jetzt für mich kein großer Verlust. Es ist nichts, was ich vermisse.
0: Aufgewachsen bei Dasing ist Sabrina, wie sie eigentlich heißt, immer schon kirchlich engagiert und wagt 2018 den Schritt ins Kloster. Früher hat Schwester Miriam als zahnmedizinische Fachangestellte gearbeitet. Jetzt macht sie eine Ausbildung zur Kauffrau für Büromanagement bei der Diözese Augsburg. Dort wird sie später dann mit einer Vollzeitstelle zum Einkommen des Klosters beitragen. Noch ist sie Ordensschwester in Ausbildung. In einem Jahr wird sie sich dann endgültig an die Gemeinschaft binden.
1: Jetzt habe ich ja momentan noch zeitliche Profess und mein nächster Zukunftswunsch ist, hier auch ganz bleiben zu dürfen, ganz dazugehören, die Profess auf Lebenszeit abzulegen.
0: Das heißt auch, es geht weiter für das Crescentiakloster.
3: Mit jungen Schwestern wie Miriam. Ein Beitrag war das von Iris Zakiridis.

0: Die Zeit, es ist 22.45 Uhr.
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0: Die Auswirkungen des Iran-Krieges sind vielfältig. Blockierte Seewege, beschädigte Raffinerien und in der Folge gestiegene Preise für Ölprodukte wie Benzin, Diesel und Kerosin. Jetzt will Afrikas reichster Mann, der nigerianische Milliardär Aliko Dangote, die Ölexporte seines Landes ausweiten und seine Raffinerie in Lagos zur weltweit größten ausbauen. Er plant, die Produktionskapazitäten zu verdoppeln. Vor einigen Tagen hat er deshalb die Raffineriesparte seines Firmenimperiums an die Börse gebracht. Fachleute sprechen vom größten Börsengang des Kontinents. Georg Restle mit weiteren Hintergründen.
2: Es ist ein Ereignis der Superlativen. Afrikas reichster Mann, Aliko Dangote, startet Mitte September den größten Börsengang in der afrikanischen Geschichte und will damit zum größten afrikanischen Player im Ölgeschäft werden. Seine Ölraffinerie in Nigeria ist heute schon die größte auf dem afrikanischen Kontinent und eine der größten weltweit. Jetzt will Dangote die Produktionskapazitäten sogar verdoppeln und öffnet sein Unternehmen für Kleinanleger aus ganz Afrika. Für ihn ist das ein Ereignis von historischer Tragweite. Heute ist ein historischer Tag, nicht nur für die Dangote-Ölraffinerie und Nigerias Kapitalmarkt, sondern für jeden Nigerianer und Afrikaner, der an das Versprechen unserer Nation glaubt. Es geht nicht nur darum, ein Unternehmen an die Börse zu bringen. Es geht um ganz neue Chancen für Nigeria, für Afrika und für alle schwarzen Menschen. Schon kurz nach dem Börsengang setzte ein regelrechter Run auf die Aktien an. Viele Kleinanleger, die das Mindestangebot von 10 Aktien annehmen wollten, schauten aber buchstäblich ins Leere, weil viel zu viele viel zu schnell zugreifen wollten. So wie der Besitzer eines kleinen Druckerladens in Nigerias Hauptstadt Abuja. Ich habe versucht, die Aktien auf einer speziellen App zu kaufen, aber beim ersten Versuch wurde der Bildschirm leer und auch beim zweiten Versuch verschwand alles. Viele Menschen in Nigeria hoffen jetzt auf große Gewinne und dass der Aktienkurs möglichst schnell, möglichst hoch steigt. In einem Land, in dem fast 2/3 der Bevölkerung in extremer Armut leben und die Mehrzahl der Menschen gerade unter extrem hohen Sprit- und Lebensmittelpreisen leidet. Daran dürfte auch der historische Börsengang kaum etwas ändern. Viele der Straßenhändlerinnen in Nigerias größter Stadt Lagos können sich die Aktien schlicht nicht leisten. Auch wenn sie für die Mindestmenge nur knapp 4 Euro hinlegen müssen. Das sind immerhin rund 10% des monatlichen Mindestlohns. Wir versuchen hier zu überleben. Es mag eine gute Sache sein, aber nicht für die Armen. Wenn du das Geld hast, kannst du investieren. Aber wir versuchen nur zu überleben. Für viele Nigerianer und Nigerianerinnen ist das Angebot dagegen lukrativ. Schon bisher galt das Mega-Unternehmen aus Nigeria als großer Profiteur der weltweiten Energiekrise infolge des Kriegs gegen den Iran. Im ersten Halbjahr 2026 machte das Unternehmen einen Gewinn von 1,82 Milliarden Dollar, nachdem es im Vorjahr noch rote Zahlen geschrieben hatte. Ein junger nigerianischer Finanzbuchhalter beschreibt das so. Wir holen uns jetzt unser nigerianisches Öl zurück. Deshalb glaube ich, dass das eine einmalige Chance ist, Teileigentümer von etwas zu sein, das nigerianisch ist und das wachsen und global werden wird. Die Erwartungen vieler Nigerianerinnen sind hoch, endlich vom Ölreichtum des Landes profitieren zu können. Vor allem profitiert hat bisher allerdings Aliko Dangote selbst. Sein Vermögen hat sich durch den Börsengang laut dem US-Magazin Forbes quasi über Nacht um 20 Milliarden Dollar auf über 50 Milliarden erhöht.
0: Georg Restle berichtete vom größten Börsengang in der Geschichte Nigerias und auch ganz Afrikas. Wir schauen nach Israel. Dort haben wir schon länger nicht mehr hingeschaut. Bald sind dort aber Wahlen. Und unsere Korrespondentinnen und Korrespondenten in der Region berichten natürlich trotzdem immer wieder von ihren Beobachtungen. So wie Nathalie Amiri. Sie nimmt uns mit auf die von Israel besetzten Golanhöhen. Jahrzehntelang fühlten sich viele der dort lebenden Drusinnen und Drusen Syrien zugehörig. Sie lehnten die israelische Staatsbürgerschaft ab. Inzwischen aber steigt die Zahl der Einbürgerungsanträge. Immer mehr Drusen wollen einen israelischen Pass haben. Was bedeutet das für ihre Identität?
3: Leif Abu Saleh drückt die Eisengitter zum Fußballplatz auf. Der Wind weht, wie so oft auf den Golanhöhen. 1967 besetzte Israel das syrische Gebiet. Bis heute leben hier auf diesen biblisch anmutenden Höhen im Norden Israels Drusen. Eine mystisch-religiöse Glaubensgemeinschaft, die sich im 11. Jahrhundert aus dem schiitischen Islam heraus entwickelte. Der 27. Juli 2024 war ein heißer, trockener Tag. Trotzdem begannen die Kinder am späten Nachmittag auf dem Fußballplatz des drusischen Dorfes Mashdal Shams zu spielen. Es ist 18.18 Uhr, als die Warnsirenen im Dorf ertönen. Nur Sekunden später schlägt eine schwere Falak-1-Rakete iranischer Bauart neben dem Platz ein. 10 Kilometer weit

0: Staatsbürgerschaft an. Doch für viele war die Ablehnung auch eine Frage der Identität und der Verbundenheit mit Syrien. Doch diese Haltung beginnt sich zu verändern. Auch bei Leys Abu Saleh. Leys 16-jähriger Sohn Fadj starb noch in der Nacht an seinen Verletzungen durch den Raketenangriff, wie 11 weitere Kinder.
1: Es waren die israelische und die jüdische Bevölkerung, die Anteil an diesem Ereignis genommen haben. Auch die israelischen Medien berichteten darüber und sagten, dass hier leider 12 Kinder getötet wurden. Kein arabischer Sender und kein arabisches Land hat dieses Ereignis so aufgegriffen, dass ich das Gefühl bekommen hätte, sie stehen uns bei oder sie fühlen mit uns.
0: Es ist eines der traumatischen Ereignisse, die zu einem Wendepunkt bei den Drusen auf den Golanhöhen geführt hat. Leif hatte bisher nur den syrischen Pass. Zögerlich sagt er,
1: jetzt habe ich die israelische Staatsbürgerschaft. Ich habe sie nach diesem tragischen Tod meines Sohnes angenommen.
0: Er spricht auch die politischen Entwicklungen in Syrien an, die immer mehr Drusen bewegen, einen israelischen Pass zu beantragen.
1: Wir befinden uns jetzt am Grenzzaun auf dem Golan. Hier ist der besetzte Golan. Und dort drüben war das befreite syrische Gebiet. Jetzt ist auch dieses Gebiet besetzt.
0: Salman Fakhreddin ist 73 Jahre alt und Rentner. Er fühlte sich dem syrischen Staat solidarisch, kämpfte gegen die Besatzung Israels. Er würde niemals einen israelischen Pass besitzen wollen. Das wäre Verrat. Trotzdem hat er Verständnis für den Sinneswandel von gerade der jungen Generation.
1: Denn sie sind in zweifacher Hinsicht Opfer. Sie sind Opfer der israelischen Besatzung und Opfer der Brutalität der islamistischen Bewegung in Syrien.
0: Nur rund 100 Kilometer Luftlinie von Masjd al-Shams entfernt liegt Zuweida, das Zentrum der Drusen im Süden Syriens. Im Juli 2025 eskalierten dort Kämpfe zwischen Drusen und Beduinen. Auch syrische Regierungstruppen griffen ein und wurden beschuldigt, sich an der Gewalt gegen Drusen beteiligt zu haben. Innerhalb weniger Tage starben mehr als 2000 Menschen. Nur wenige hundert Meter neben der Grenze stehen tausende Apfelbäume. Die Äste biegen sich unter den leuchtenden, reifen Äpfeln. Früher verkauften sie tonnenweise Äpfel nach Syrien. Heute nur innerhalb Israels.
1: Im Moment gibt es in Syrien niemanden, der das Recht hat, unsere Äpfel zu essen. Sie können im Himmel Äpfel essen.
0: Zwischen 2022 und 2024 gab es jährlich etwa 500 bis 600 Anträge für einen israelischen Pass. 2025 beantragen 3.750 Drusen die israelische Staatsbürgerschaft. Im März 2026 waren rund 40% der Drusen auf den Golanhöhen eingebürgerte israelische Staatsbürger. Die Straßen füllen sich. Jung und alt aus allen 5 Dörfern sind nach Masjd al-Shams gekommen. Um 12 Uhr mittags ist ein greiser Mann ihrer Gemeinschaft verstorben. Um 19 Uhr beginnt der Trauerzug. Trennen wird die Gemeinschaft kein Pass der Welt. So scheint es.
2: Ein Bericht von unserer Korrespondentin Nathalie Amiri.
3: Kultur.
2: Die US-Schauspieler Woody Harrelson und Matthew McConaughey sind, jeder für sich, gefragte Hollywood-Stars. Die beiden kennen sich auch lange und sind enge Freunde. Vor einiger Zeit kam dann im Internet das Gerücht auf, die beiden Texaner könnten Halbbrüder sein. Und aus diesem Gerücht haben sie nun eine Comedy-Serie gemacht, in der sie sich selbst spielen und das Gerücht gekonnt aufspießen. Die Serie heißt passend dazu Brothers, also Brüder. Carsten Umlauf hat sie bereits gesehen.
4: Könnten Woody Harrelson und Matthew McConaughey wirklich Brüder sein? Eine Frage, von der Woody am Anfang der Serie noch nicht mal ahnt. Da will er sich wegen eines ganz anderen Problems verdünnisieren. Seine ältere Tochter hat ihre Verlobung aufgelöst und ist todunglücklich. Eine Situation, mit der Woody überhaupt nicht richtig umgehen kann.
5: Wie kann jemand, der mit 3 Frauen zusammenlebt, bitte so wenig über Frauen wissen?
6: Weil ihr manchmal ganz schön verwirrend seid, so als im Geschlecht.
4: Weil er realisiert, dass er da nicht so einfach rauskommt, packt er kurzerhand seine Frau und seine 2 Töchter in den familieneigenen Hippie-Bus und fährt zu seinem besten Freund Matthew McConaughey nach Texas.
7: Grüße, McConaughey!
8: Ist das Woody?
9: Was machst du hier?
10: Ich hatte einfach mal Entspannung nötig.
11: Entspannung wovon?
4: Der Familienüberfall sorgt für einige komische Situationen, auch wegen der Unterschiede

0: zwischen den Best Buddies, die hier zu echter Hochform auflaufen. Harrelson ist spontan, gechillt, am liebsten im schlabbrigen Batik-Look unterwegs. McConaughey dagegen eher diszipliniert, der Tradition verpflichtet und natürlich auch in Cowboy-Hut und Hemd immerzu gut aussehend.
1: Du wirst echt mal für McConaughey?
2: Allerdings.
1: Willst du mit meiner Freundin schlafen?
2: Nein, würde ich nicht.
1: Oh. Kann ich behaupten, dass du es getan hast?
2: Nein, kannst du nicht.
0: Harrelson und McConaughey spielen eine auf die Spitze getriebene Version ihrer selbst. Darin erinnert Brothers an andere Meta-Comedy-Serien wie Lass es Larry oder Call My Agent. Und es macht großen Spaß, den eigentlich coolen Charakterdarstellern dabei zuzusehen, wie sie flankiert von Anspielungen an ihre früheren Serien und Filme sich selbst auf die Schippe nehmen. Ihren Star-Ruhm und die ausreichend vorhandene Eitelkeit.
2: Ein Oscar-Gewinner? Ein Oscar... Wie heißt das, wenn man ihn nicht kriegt?
3: Nominierter.
2: Nominierter.
0: Aber was ist nun mit dem wahren Gerücht, das angeblich den Anlass für die Serie gab und das die beiden in Interviews selbst in die Öffentlichkeit gebracht haben, dass sie tatsächlich Halbbrüder sein könnten? Wenn man die Jugend- und Urlaubsbilder der beiden im Vorspann nebeneinander sieht, scheint das sogar auf der Hand zu liegen. Ihre Biografien sind schillernd. Harrelson ist der Sohn eines verurteilten Auftragsmörders. McConaugheys Vater war eine große Nummer im Ölgeschäft. Seine Eltern pflegten eine On- und Off-Ehe, ließen sich mehrfach scheiden, was ein Techtelmechtel zwischendrin schon auch in den Bereich des Möglichen rückt. Vor allem, wenn Matthews reale Mutter, genannt Ma Mac, annähernd eine solche Erscheinung ist wie die umwerfende Holland Taylor, die sie in der Serie verkörpert. Eine texanische Lady, zäh, trinkfest und mit waffenscheinpflichtiger Zunge.
4: Unter gewissen Umständen ist es kein Zufall, dass du und Matthew euch ständig wie Brüder behagt.
5: Mama Mac, willst du etwas sagen?
6: Dass du und Matthew Brüder sein könntet?
4: Ja.
0: In der Serie bringt ein DNA-Test einiges ins Rollen, den McConaughey und Harrelson im echten Leben, wie sie sagen, nie machen wollten. Vielleicht ist das Ganze auch nur ein PR-Gag. Die Serie lebt jedenfalls davon, dass die beiden ohnehin Brüder im Geiste sind, die sich als mittelalte, weiße Männer oft genug lächerlich machen, gerade wenn sie als Väter und Freunde versuchen, alles richtig zu machen. Das ist sehr komisch, mal anrührend, mal anarchisch, immer unterhaltsam und unbedingt auch wahr.
6: Das ist alles sehr dramatisch.
7: Natürlich ist das dramatisch, immerhin bin ich Schauspieler. You know.
8: Carsten Umlauf über die Serie Brothers, die bei Apple TV zu sehen ist und die ich mir, glaube ich, anschaue. Jetzt geht es hier gleich weiter mit den Nachrichten um 23 Uhr und danach hören wir uns wieder und sprechen über den Wahlsieg der Linken und die Folgen für eventuelle Sondierungen und Koalitionen. Mein Name ist Maja Weber. Bis gleich. Bleiben Sie dran.
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10: Um 23 Uhr mit Reza Waffer. Die USA haben den russischen Präsidenten Putin zum G20-Gipfel in Miami im Dezember eingeladen. Man hoffe, dass er die Einladung annimmt, sagte US-Außenminister Rubio am Rande der UN-Generaldebatte in New York. Aus der Nachrichtenredaktion Henning Knipp.
11: Rubio betonte nach einem Treffen mit Russlands Außenminister Lavrov, um Probleme zu lösen, müsse man sich mit den Menschen treffen, mit denen man nicht übereinstimme. Lavrov wies dabei Forderungen nach einer Kampfpause gegen die Ukraine zurück. Es werde bei der militärischen Spezialoperation keine Pause eingelegt. Der ukrainische Präsident Zelensky warf Putin in seiner Rede vor der UN-Vollversammlung vor, keinen Frieden zu wollen. Er rief die internationale Gemeinschaft auf, Russlands Einnahmen weiter zu beschneiden und damit dessen Kriegsführung zu erschweren.
10: Der Windkraftbetrüger Hendrik Holt ist in Dubai festgenommen worden. Das hat die Staatsanwaltschaft Osnabrück bestätigt. Aus der Nachrichtenredaktion Viktor Kupka.
12: Demnach wurde Holt bereits gestern in Dubai verhaftet. Im Mai 2022 war er vom Landgericht Osnabrück wegen Banden- und gewerbsmäßigen Betrugs zu 7 Jahren und 6 Monaten Freiheitsstrafe verurteilt worden. Während eines Freigangs Ende August dieses Jahres hatte er sich unbemerkt abgesetzt. Den Informationen zufolge war er über Polen in die Türkei und anschließend nach Dubai geflohen. Holt könnte nun nach Deutschland ausgeliefert werden. Die Vereinigten Arabischen Emirate haben vor kurzem ein Rechtshilfeabkommen mit Deutschland unterzeichnet, welches dies ermöglicht.
10: Mit verschiedenen Maßnahmen will die Bundesregierung verstärkt gegen den Missbrauch von Sozialleistungen vorgehen. Das Kabinett hat einen entsprechenden Gesetzentwurf verabschiedet. Im Mittelpunkt dabei stehen Betrugsfälle durch Menschen aus anderen EU-Staaten. Um diese besser aufklären zu können, sollen die Behörden mehr Daten austauschen können. Außerdem ist geplant, Geschäftsmodelle mit sogenannten Schrottimmobilien stärker zu bekämpfen. Dabei locken Kriminelle Menschen etwa aus Bulgarien und Rumänien nach Deutschland, um über hohe Mieten Sozialleistungen abzukassieren. Und der Bundestag hat sich am Abend zum ersten Mal mit einem Gesetzentwurf befasst, der härtere Strafen für den Einsatz sogenannter K.O.-Tropfen vorsieht. Justizministerin Hubig will durchsetzen, dass die Mindeststrafe von aktuell 3 auf 5 Jahre Haft steigt. Voraussetzung dafür ist, dass Betäubungsmittel rechtlich auf einer Stufe mit Waffen oder Messern stehen. Täter benutzen K.O.-Tropfen, um ihre Opfer wehrlos zu machen und sie zu vergewaltigen. Das waren Nachrichten. Das Wetter in Deutschland: in der Nacht in der Nordhälfte stark bewölkt mit Regen, im Süden trocken, Tiefstwerte 14 bis 3 Grad. Morgen im Südwesten und Westen meist trocken und zeitweise Sonnenschein, sonst teils stark bewölkt und gebietsweise Regen, 14 bis 24 Grad. Am Freitag ist es überwiegend heiter bei 15 bis 24 Grad. Es ist 23.03 Uhr.
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8: Und wir beginnen erstmal mit einer Gefahrenmitteilung für Nordrhein-Westfalen. Durch einen Brand in Iserlohn kommt es in den Stadtteilen Simmern und Rombrock sowie in Menden und in Fröndenberg zu Geruchsbelästigung und Rauchniederschlag. Gesundheitliche Beeinträchtigungen können nicht ausgeschlossen werden. Dann zu den Straßen in Deutschland. A1 Lübeck-Hamburg, da ist die Norderelbbrücke wegen eines defekten Schwertransports in beiden Richtungen bis morgen ca. 5 Uhr mehrfach kurzfristig gesperrt. Die A4 Dresden-Görlitz ist zwischen Niederseifersdorf und Kodersdorf wegen Wartungsarbeiten bis 5 Uhr gesperrt. Die A24 Hamburg Richtung Berlin ist zwischen Neuruppin Süd und Fehr Berlin wegen einer Nachtbaustelle bis 6 Uhr gesperrt. Die A29 Oldenburg Richtung Wilhelmshaven ist zwischen Oldenburg-Ohmstede und Kreuz Oldenburg Nord wegen einer Nachtbaustelle bis 5 Uhr gesperrt. Die A29 Oldenburg Richtung Ahlhorner Heide ist zwischen Wartenburg und Großen Kneten ebenfalls gesperrt wegen einer Nachtbaustelle bis 5 Uhr. Die A39 Hamburg Richtung Lüneburg ist zwischen Maschener Kreuz und Winsen Ost nach einem Unfall gesperrt. Die A40 Essen Richtung Dortmund ist zwischen Dreieck Bochum West und Bochum Zentrum wegen Bauarbeiten bis Freitag gesperrt. Die A620 Saarbrücken Richtung Saarlouis ist zwischen Saarbrücken Gerstweiler und Klarental wegen einer Nachtbaustelle bis 5 Uhr gesperrt, dadurch staut es sich. Die A643 Mainz Richtung Wiesbaden ist zwischen Wiesbaden-Eppelallee und Schiersteiner Kreuz wegen Brückenschäden bis 5 Uhr gesperrt. Und die letzte Meldung für den Augenblick: die B29 Stuttgart Richtung Aalen ist zwischen Winterbach und Schaumdorf West wegen eines brennenden Fahrzeugs gesperrt. Fahren Sie bitte vorsichtig und kommen Sie gut und sicher an Ihr Ziel.
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8: Mit Maja Weber am Mikrofon aus dem NDR-Infostudio in Hamburg. Einen schönen guten Abend. Die Linke in Berlin hat einen rauschenden Wahlsieg davongetragen, aber nach dem Siegesrausch ist vor den Sondierungen. Und da hat die Partei ein Problem, denn der Linken wird schon länger Antisemitismus vorgeworfen und das stört SPD und Grüne in der Hauptstadt enorm. Schließlich will man ja koalieren. Aus der SPD verlangen Arbeitsministerin Baas, Vizekanzler Klingbeil und Generalsekretär Klüssendorf auf Instagram, Zitat, die Linke darf Antisemitismus in ihren Reihen keinen Millimeter Platz lassen, Zitat Ende. Und für die Union sind die Vorwürfe eine Steilvorlage, um die Linke in einen Topf mit der AfD zu werfen. CDU-Bundesvize und Bildungsministerin Karin Prien sagte,
3: es ist doch eine radikale Partei, die hier in Berlin, gerade hier in Berlin, jetzt über 25% der Stimmen erhalten hat. Das finde ich schockierend. Ich meine, das ist die Stadt der Wannsee-Konferenz, in der offen antisemitische Positionen nicht nur in einem Kreisverband der Linken vertreten werden. Linke, die sich gegen Antisemitismus engagiert haben, haben die Partei verlassen in den letzten Jahren. Mit dieser Linken in Berlin kann man überhaupt nicht koalieren.
8: sagt Karin Prien von der CDU. Darüber hat mein Kollege Markus Schubert mit dem Sozialpsychologen Dr. Tom Uhlich gesprochen. Er ist Antisemitismusforscher an der Hochschule Rhein-Main in Wiesbaden und Mitherausgeber des in diesem Jahr erschienenen Buches Antisemitismus definieren. Antisemitismus hat und hatte immer schon viele Gesichter. Er kann sich mit Antikapitalismus verbinden und das alte Klischee von den angeblich reichen Juden bedienen. Er kann christlich sein, aus der Erzählung, dass Judas als Verräter stellvertretend für alle Juden stehe. Und er kann heute auch anti-israelisch sein und in Israel eine Kolonialmacht sehen, der das Existenzrecht abgesprochen wird. Was für einen Antisemitismus gibt es in Teilen der Linken, speziell in der Hauptstadt?
13: Ich würde sagen, es ist gar nicht so furchtbar einfach, Antisemitismus, wie er in der politischen Linken auftritt, von Antisemitismus in anderen politischen Szenen und Milieus zu unterscheiden. Ein Punkt, der, würde ich sagen, schon gehäuft in der Linken auftritt, ist eben dieser Antisemitismus mit einem emanzipatorischen Selbstmissverständnis, wie man sagen müsste. Also ein Antisemitismus, der mit dem falschen Bewusstsein einhergeht, für die gute Sache zu streiten, für die Freiheit und Gleichheit aller zu streiten, für die Befreiung marginalisierter Menschen zu streiten. Diese Form von Antisemitismus, würde ich sagen, tritt eben gehäuft in der Linken auf, aber nicht ausschließlich.
14: Ist das in der Linken ein Parteimainstream oder ein Flügel oder sind es einzelne Aktivisten, die vielleicht in der großen Mitgliederwelle, die die Linke erhalten hat in den letzten 2 Jahren, besonders aktiv rekrutiert haben und die Linke damit vielleicht auch umgesteuert, vielleicht sogar gekapert haben?
13: Ich würde sagen, dass die antisemitischen Szenen, die sich innerhalb der Linken organisieren, nicht homogen sind, sondern dass es da auch unterschiedliche Strömungen gibt. Es gibt eine sehr klassische trotzkistische Strömung, die sich beispielsweise in Marx 21 organisiert hat, die also schon sehr tief in Parteistrukturen verwurzelt ist, einen sehr hohen Organisationsgrad erreicht hat. Demgegenüber sind dann vielleicht eher so diese neueren Eintritte zu benennen, wo primär junge Menschen es in die Partei gezogen hat, die sich über Internetkanäle, über Social Media dann radikalisiert haben und eben nochmal ein anderes Bewusstsein damit reinbringen. Also ich würde sagen, das ist nicht homogen, wie das in der Partei selber auftritt. Man kann nicht so wirklich sagen, finde ich, ob das jetzt hegemonial innerhalb der Partei ist oder ob das immer noch eine Minderheitenströmung ist. Es gibt auf jeden Fall reflexive Kräfte dagegen. Es gibt allerdings auch eben eine falsche Toleranz gegenüber diesen Kräften und Szenen, die auch von der Parteispitze ausgeht.
14: Wie blicken die jüdische Gemeinde in Berlin und wie blicken jüdische Mitglieder in der Linken auf diese Entwicklung und die Perspektive einer linken Regierung in der Hauptstadt?
13: Für die kann ich nicht sprechen, weil ich kein Jude bin. Ich schaue mir natürlich an, was es für Verlautbarungen gibt. Also beispielsweise, der Zentralrat hat ja beispielsweise davor gewarnt, in eine Koalition zu gehen. Der Vorsitzende der jüdischen Gemeinde in Berlin hat den 5-Punkte-Plan der Linkspartei in Berlin heftig kritisiert. Und ich denke, solche Verlautbarungen sind ernst zu nehmen. Es gibt eben immer wieder Stimmen von jungen Jüdinnen und Juden, die sich auch als Links durchaus begreifen und die immer wieder von so einer gewissen Heimatlosigkeit sprechen, das jetzt, glaube ich, nicht nur Jüdinnen und Juden umtreibt, aber so eine politische Heimatlosigkeit, dass man sich eigentlich den Idealen, wie eben zum Beispiel solidarisches Wohnen und so weiter, doch irgendwie zugehörig fühlt, aber eben ansonsten aus dieser Partei exkludiert aufgrund der Verharmlosung von Antisemitismus dort.
14: Nun hat die Linke weder als Partei noch als politische Richtung den Antisemitismus erfunden oder neuerdings exklusiv. Die AfD kennt keine Brandmauer gegen klassische Neonazis oder rechtsextreme Vordenker. Was ist die gefährlichere Entwicklung in Deutschland aktuell? Welche Art von antijüdischen Stereotypen sickert eher in die Mitte der Gesellschaft?
13: Also wenn ich das hierarchisieren müsste, dann würde ich natürlich sagen, dass eine faschistische Partei, die sich anschickt, die erste Neonazi-Regierung in der Bundesrepublik nach 45 zu stellen, definitiv die größere Gefahr ist, auch für das Leben von Jüdinnen und Juden in dem Land. Ich halte relativ wenig von dieser extremismus-theoretischen Gleichsetzung, dass Linkspartei und AfD ja selbst in Bezug auf Antisemitismus vergleichbar wären. Denn gerade in der Linkspartei gibt es ja diese Reflexivität gegenüber Antisemitismus. Gibt es zum Beispiel die Landesarbeitsgemeinschaft Antisemitismus, jetzt auch eine Bundesarbeitsgemeinschaft Antisemitismus, die nicht als Feigenblatt herangezogen werden sollten, aber die schon auch auf jeden Fall anzeigen, dass es hier den Willen zur Selbstreflexion gibt, der bleibt bei den Rechten aus. Und der bleibt, würde ich auch sagen, bei den Konservativen viel zu häufig aus. Wenn beispielsweise wie jüngst Friedrich Merz Antisemitismus als eine Form der Ausländerfeindlichkeit charakterisiert, dann ist das klassischer nationaler Antisemitismus, weil er Jüdinnen und Juden aus dem Staat ausschließt. Und das würde ich mir wünschen, dass das dann eben auch aufgearbeitet wird.
8: Sie hörten den Antisemitismusforscher Dr. Tom Ohlig von der Hochschule Rhein-Main in Wiesbaden. Wir schauen aufs Wetter, aber nicht auf die Aussichten, sondern wie es in diesem Sommer war und auch wie es in Zukunft wird. Extreme Hitze, heftiger Starkregen oder bittere Kälte, das sind die Prognosen der Wissenschaft. Hart für die Menschen und genauso auch für unsere Wirtschaft. Lösungsansätze suchen Forschende auf dem Extremwetterkongress in Hamburg. Jenny Witt berichtet.
15: Knapp 42 Grad in Sachsen-Anhalt, 39 Grad im Süden Hamburgs und beides schon im Juni. Solche Hitzerekorde seien aber nur die Spitze des Eisbergs, sagt Klimavorstand Tobias Fuchs vom Deutschen Wetterdienst beim Kongress. Auch die mittlere Temperatur lag diesen Sommer um die 29 Grad, vergleichbar mit Mittelmeerländern wie Frankreich und Italien. Das sei eine extreme gesundheitliche Belastung, die zu vielen Hitzetoten geführt habe. 16.300 hat das Robert-Koch-Institut gezählt. Ein extremer Sommer, der laut Fuchs nicht der einzige bleiben wird.
16: Wir haben insbesondere eine Beschleunigung des Klimawandels. Dadurch steigen natürlich die Extreme. Was wir gerade in diesem Sommer jetzt erlebt haben, ist eben eine extrem frühe Hitzewelle. Wir hatten noch nie so eine Hitzewelle Ende Juni gehabt. Der extremste Sommer bisher war 2003. Da hatten wir die starke Hitzewelle im August. Und wir hatten seit März halt viel zu wenig Niederschlag gehabt. Und insgesamt von März bis August teilweise 30 und in der Südhälfte teilweise 50% zu wenig Niederschlag.
15: Der Meteorologe warnt vor Ressourcenproblemen in der Zukunft. Landwirte werden stärker bewässern müssen, gerade dann, wenn auch mehr Trinkwasser gebraucht wird. Zudem steige in jedem heißen Sommer wieder die Waldbrandgefahr. Und der DWD erwartet auch zukünftig wieder Niedrigwasser in den Flüssen. Der Extremwetterkongress diene dazu, solches Wissen fürs Handeln zu nutzen, sagt Tagungsvorstand Frank Böttcher.
17: Die erste Aufgabe besteht darin, den Klimaschutz weiter voranzutreiben, die internationale Zusammenarbeit zu stärken, was unter den aktuellen Rahmenbedingungen nicht einfach sein wird. Das zweite ist, wir müssen uns um die Klimaanpassung kümmern. Das ist unsere vorrangige Aufgabe. Es geht dabei um Katastrophenschutz, es geht um Bevölkerungsschutz, es geht um Daseinsvorsorge. Wir werden andere Pflanzen in unseren Wäldern erleben, wir werden andere Tiere sehen in unseren Regionen, wir werden auch andere Krankheitserreger bekommen. Darauf müssen wir uns einstellen.
15: Wie genau solche Klimaanpassung klappen kann, dazu tauschen sich in Hamburg rund 1000 Fachleute miteinander aus. Darunter Städteplaner, Küstenschützer, die Wasserwirtschaft und Vertreter der Immobilienbranche. Im Energiebereich geht es um Stromnetze, die auch von Extremwetter nicht lahmgelegt werden. Viele Teilnehmer hier fordern allerdings auch mehr entschlossenes Handeln seitens der Politik. Auch die Wirtschaft sei betroffen. An jedem heißen Tag gehe die Wirtschaftsleistung um mehr als 400 Millionen Euro zurück.
8: Ein Bericht von Jenny Witt zum Extremwetterkongress in Hamburg.

0: Zeit, es ist 23.15 Uhr.
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0: Wir hatten eigentlich jetzt gerade ein Korrespondentengespräch geplant mit New York, unserer Korrespondentin dort. Die ist allerdings leider nicht zu erreichen. Wir würden das dann später machen und ein Thema weitergehen. Wir schauen nämlich nach Spanien, nicht nach New York. Diese Zwangsräumung bewegt ganz Spanien. Nach 70 Jahren muss die Rentnerin Mari Carmen ihre Wohnung im Madrider Zentrum für immer verlassen. Der Vermieter, ein Immobilienfonds, wollte die Monatsmiete trotz des schon lange bestehenden Vertrages drastisch erhöhen. Zu viel für die 87-Jährige. Heute Vormittag vollstreckte die Polizei die Anordnung zur Zwangsräumung. Das Schicksal von Mari Carmen ist für viele in Spanien zum Symbol der verfehlten Wohnungspolitik des Landes geworden. Marc Hoffmann berichtet aus Madrid.
2: Mit schwerem Werkzeug versuchen Einsatzkräfte der Policía Nacional, die Tür des Mehrfamilienhauses zu öffnen und ins Treppenhaus vorzurücken. Das spanische Fernsehen überträgt die Räumung live, genauso wie die Proteste von Aktivisten und Anwohnern vor dem Haus. Zur gleichen Zeit, im sechsten Stock oben, wartet die 87-jährige Rentnerin auf den Moment, gegen den sie seit 7 Jahren teils öffentlich gekämpft hat.
3: Son unos inhumanos.
2: Das alles sei unmenschlich, klagt sie im Interview mit dem staatlichen Fernsehen am Tag vor der Zwangsräumung. Seht mich an, ich lebe mit einer Machete im Nacken und warte darauf, dass man mir den Kopf abschlägt. Genau das werden sie nun morgen tun. Seit 1956 wohnt sie in der über 90 Quadratmeter großen Wohnung im begehrten Zentrum Madrids, unweit des Retiro-Parks. Ihr Vater hatte damals den Mietvertrag unterschrieben. Nach dem Tod der Eltern ging der Altvertrag an die Tochter über, also an sie, an Mari Carmen. Stets pünktlich zahlte sie die monatliche Miete von 500 Euro. Nachdem nun ein Investmentfonds das Wohnhaus gekauft hatte, sollte die Miete auf über 2.600 Euro steigen. Nach Verhandlungen ging der Vermieter noch einmal runter auf 1.600 Euro, immer noch zu viel für die allein lebende Frau und viel mehr als ihre eigentliche Rente. Die sogenannte Mietergewerkschaft Sindicato de Inquilinos kämpfte bis zuletzt an der Seite von Mari Carmen, um die Vollstreckung doch noch irgendwie zu verhindern. Mitglieder organisierten eine Sitzblockade am Eingang ihres Hauses und verbarrikadierten die Wohnungstür, was die Räumung am Ende nicht verhinderte, sondern nur verzögerte. Auf einer Krankentrage wird die gesundheitlich schwer angeschlagene Rentnerin schließlich aus dem Haus gebracht. Das Schicksal bewegt Spanien und ist für viele ein Symbol dafür, was in der Wohnungspolitik seit Jahren schiefläuft.
4: Hay fuerzas políticas.
2: Es gibt gewisse politische Kräfte, die beschlossen haben, den Wohnungsmarkt zu einem Geschäft zu machen. Und das mag legal sein, aber nicht legitim, äußert sich Isabel Rodríguez García, die Wohnungsministerin von der regierenden sozialistischen Partei PSOE. Seit der Corona-Pandemie galt in Spanien ein Moratorium für Zwangsräumungen bei Härtefällen, wie in dem Fall von Mari Carmen. Diese Regelung lief aber Anfang des Jahres aus und die linke Minderheitsregierung von Ministerpräsident Pedro Sánchez wollte sie in einem neuen Wohnungsgesetz dauerhaft verankern. Doch dieses Gesetz scheiterte an der fehlenden Unterstützung der rechtskonservativen Opposition. Die Zwangsräumung der 87-Jährigen und die mediale Aufmerksamkeit dafür dürfte die Stimmung insbesondere in den stark betroffenen Großstädten wie Madrid und Barcelona weiter anheizen. Dort, wo seit Jahren die Mieten steigen und bezahlbarer Wohnraum knapper wird. Wir rufen alle dazu auf, sich Initiativen anzuschließen und sich an Nachbarschaftsaktionen im zivilen Kampf zu beteiligen, so eine Sprecherin der Mietergewerkschaft. Für den Abend hat die Gruppe zu neuen Protesten aufgerufen, während der Sozialdienst der Stadt Madrid nun eine neue Unterbringung für Mari Carmen sucht.
0: Das war Marc Hoffmann mit einem Bericht aus Madrid. Es ist ein schlimmer Befund für eine moderne Gesellschaft. Rund jede dritte Frau in Deutschland hat schon mindestens einmal in ihrem Leben körperliche oder sexualisierte Gewalt erlebt. Das zeigen Zahlen des Bundesamtes für Familie und zivilgesellschaftliche Aufgaben. Die Gewalt geht oft vom Partner im eigenen Zuhause aus. Das Land Hessen will mehr dafür tun, Frauen zu schützen. Sozialministerin Hoffmann von der SPD hat deshalb heute das neue Gewalthilfegesetz in Hessen vorgestellt. Erik Hane berichtet.
4: 1725 Mal. So oft mussten Frauenhäuser in Hessen schutzsuchende Frauen 2024 abweisen. Das geht aus einer Antwort des Sozialministeriums auf eine kleine Anfrage der Grünen vom Anfang dieses Jahres hervor. Für Lisa Ortwein vom Frauenhaus Hanau ist das ein unhaltbarer Zustand. Im vergangenen November sagte sie,
5: es sind zu wenig Plätze nicht nur in Hessen, sondern in ganz Deutschland vorhanden. Das heißt, wir sind regelmäßig damit konfrontiert, Frauen, die vor Gewalt flüchten müssen, auch abzuweisen.
4: Wie viele Plätze in Hessen genau fehlen, soll jetzt eine Bedarfsanalyse klären. Ende des Jahres sollen Ergebnisse vorliegen. Laut Sozialministerin Hofmann von der SPD könnten insgesamt rund 630 Plätze benötigt werden. Das liegt zumindest eine Empfehlung der Istanbul-Konvention zur Bekämpfung von Gewalt gegen Frauen nahe. Derzeit gibt es in Hessen aber nur 364 Plätze in 32 Frauenhäusern, sagt Ministerin Hofmann.
6: Wir sehen, dass Frauen keinen Frauenhausplatz bekommen, obwohl sie einen bräuchten. Das hat zum einen den Grund, dass aktuell Plätze noch fehlen und es davon abhängt, wo wohnt eine Frau, ob sie wohnortnah einen Platz wirklich bekommt. Das wollen und werden wir mit dem Ausbau des Systems ändern, indem wir die Frauenhausplätze steigern, aber auch die Beratungs- und Interventionsstellen weiter ausbauen.
4: Schon im kommenden Jahr sollen deshalb zwei Frauenhäuser in Hessen dazukommen. Die Zahl der Plätze soll dann auf 404 steigen. Das Land wird dann auch den laufenden Betrieb von Frauenhäusern und Beratungsstellen finanziell komplett übernehmen, verspricht die Ministerin.
6: Ich habe schon gesagt, dass wir die Mittel für das Frauenhilfesystem massiv ausbauen und steigern. Unsere Zuschüsse für die Betriebskosten lagen zuletzt bei knapp 11 Millionen Euro. Für 2027 sind dies 30 Millionen Euro und dann 2028 31 Millionen Euro.
4: Julia Herz, die frauenpolitische Sprecherin der Grünen, begrüßt zwar das neue Gewalthilfegesetz des Landes als Schritt in die richtige Richtung, fordert aber Nachbesserungen.
7: Wir gehen Stand jetzt davon nicht aus, dass das Geld reicht und auch, dass die Geschwindigkeit nicht ausreicht, weil die Plätze entstehen natürlich auch nicht von heute auf morgen, sondern müssen eben entsprechend gebaut und auch mit Personal ausgestattet werden. Und das ist ein langfristiger Prozess, den man jetzt angehen muss.
4: Grundlage für das heute vorgestellte hessische Gewalthilfegesetz ist ein Bundesgesetz. Das sieht vor, dass Frauen und Kinder, die von Gewalt betroffen sind, ab 2032 einen Rechtsanspruch auf kostenlose Beratung und Schutz bekommen. Die Länder sind verpflichtet, das umzusetzen.
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0: Mit Ina Kast. Berlin wird seine Olympiakandidatur zurückziehen. Diese Informationen hat der RBB und es war die Nachricht des Tages. Denn schon am Samstag wird es ja beim Deutschen Olympischen Sportbund zur Abstimmung darüber kommen, welchen deutschen Bewerber der DOSB ins Rennen schickt. Berlin also nicht. Bleiben noch München und Köln mit der Rhein-Ruhr-Region. Diese beiden haben bei der Bewertung einer Expertenkommission auch deutlich besser abgeschnitten als die Hauptstadt, Holger Kühner.
8: Zum angekündigten Rückzug von Berlins Olympia-Bewerbung konnte und wollte der Vorstandsvorsitzende des Deutschen Olympischen Sportbundes, Otto Fricke, noch nichts sagen. Fricke, der am kommenden Samstag die DOSB-Versammlung leiten wird, bei der die Stadt und Region gewählt wird, mit der sich Deutschland dann künftig um Olympische Spiele bewirbt, äußerte sich im Gespräch mit der Sportschau zum Prüfbericht, der München knapp vor der Bewerbung Köln-Rhein-Ruhr sieht. Berlin liegt dabei leicht abgeschlagen auf Rang 3. Die Ergebnisse der Vorprüfung seien dabei für die Delegierten aber nur eine Entscheidungshilfe. Dass der Deutsche Behindertensportverband laut Satzung nicht mit abstimmen darf, obwohl es auch um die Paralympics gehe, bezeichnete Fricke selbstkritisch als nicht mehr zeitgemäß. 144 Stimmen werden am Samstag vergeben. Das Ergebnis wird von Bundespräsident Frank-Walter Steinmeier bekannt gegeben.
0: Zum Handball. Der deutsche Meister Magdeburg hat genau wie der THW Kiel oder Gummersbach souverän das Achtelfinale im DHB-Pokal erreicht. Erstligist Flensburg hat beim Zweitligisten Lübeck-Schwartau viel Mühe gehabt, Rudi Dautwitz.
9: Der Zweitligist hatte die Sensation vor Augen. 19:16 führte ein furios aufspielender VfL Lübeck-Schwartau vor seinen begeisterten 2250 Fans zur Pause. Pause. Und erst 10 Minuten vor dem Ende gelang dem großen Favoriten die Wende. Flensburgs Simon Püttlik mit 11 Treffern und der in der Schlussphase starke Simon Möller im Tor waren die Erfolgsgaranten. Beim Gastgeber überragend Ole Hagedorn. 11 seiner 12 Würfe landeten im Flensburger Tor. Die Gäste boten beim 38-35 Sieg vor allem in der Abwehr keine gute Leistung.
0: Die Champions League haben die Fußballerinnen von Wolfsburg und Frankfurt verpasst. Sie wollen sich aber noch für den Europacup qualifizieren. Die VfL-Frauen haben ihr Hinspiel gegen Sturm Graz deutlich mit 6:1 gewonnen. Frankfurt hat sich dagegen nur hauchdünn mit 1:0 beim isländischen Vertreter Hafnarfjörður durchgesetzt, Simon Schäfer.
10: Das war ein richtig hartes Stück Arbeit für die Frankfurterinnen bei ihrem Auftakt in den Europacup, denn die Isländerinnen standen defensiv sehr stabil, ließen wenig Chancen zu. In der 60. Minute gab es einen Elfmeter für die Eintracht nach einem Foul gegen Kapitänin Laura Freigang. Ihre Mitspielerin Rebecca Blomqvist schnappte sich den Ball und versenkte wuchtig und präzise zum 1:0 und sorgte so mit Blick auf das Rückspiel für eine gute Ausgangsposition. Das findet kommenden Mittwoch statt, dann im Stadion am Brentanobad in Frankfurt. Fürs Weiterkommen ins Achtelfinale reicht der Eintracht, dabei sogar schon ein Unentschieden.
0: Keine 24 Stunden mehr, dann steht Jürgen Klopp zum ersten Mal als Bundestrainer der deutschen Nationalmannschaft an der Seitenlinie. Das Nations League-Spiel in Amsterdam gegen die Niederlande wird auch für Torwart-Routinier Marc-André Ter Stegen besonders. Er ist an der Grenze zu den Niederlanden aufgewachsen und spielt seit dieser Saison für Ajax Amsterdam. Ter Stegen auf die Frage, was diesen Jürgen Klopp so besonders macht.
11: Ja, ich glaube, seine Energie ist Wahnsinn. Ist verrückt eigentlich. Wenn man ihn dann manchmal so im Fernsehen gesehen hat, dann bringt er natürlich irgendwie so eine Unbekümmertheit dann auch rüber. Das macht ihn aus. Und ich glaube, er vermittelt die Idee, die er dann hat, auch genau so und versucht es auch uns schmackhaft zu machen. Und ich glaube, das schafft er.
0: Fußball-Bundesligist Borussia Mönchengladbach will mit einem neuen Trainer raus aus der Krise. Der neue Trainer ist Ex-St. Pauli-Coach Alexander Blessin und wurde nun offiziell vorgestellt. Der Schwabe will dem Tabellenletzten helfen, Punkte zu sammeln. Aber nicht nur das.
12: Auch das Vertrauen zurückzuholen, das Selbstvertrauen für die Spieler, aber natürlich das Vertrauen auch der Fans zurückzugewinnen. Und darum geht's.
0: Die Länderspielpause kommt Blessin entgegen. Er arbeitet nun mit seinen Spielern daran, Vertrauen zurückzugewinnen.
13: Sie haben es im Sportblock gehört, Berlin wackelt und will seine Olympia-Bewerbung zurückziehen. Hören Sie dazu gleich die Meinung von Sebastian Schöbel.
14: Die Meinung. Dass nach sportlichen Niederlagen die Nerven blank liegen und die Schuld bei allen anderen nur nicht sich selbst gesucht wird, ist menschlich. Das gilt für Profisportler genauso wie für Amateure und auch für Olympia-Aspiranten. Verlieren tut weh. Allerdings unterscheiden sich gute und schlechte Verlierer dadurch, dass die einen irgendwann nüchtern die Gründe analysieren und eigene Fehler eingestehen, während die anderen einfach weiter Legenden schmieden. So muss man das dann wohl auch einordnen, wenn Füchse-Boss Bob Hanning Wahlsiegerin Elif Eralp von den Linken vorwirft, rotzfrech und undemokratisch den Berliner Olympiatraum beerdigt zu haben und ihr deswegen auch gleich die Eignung als Regierende abspricht. Fakt ist, dass die Skepsis in der Berliner Bevölkerung immer groß war und die Zustimmung nie so stark wie in München oder der Rhein-Ruhr-Region. Weil der Senat aber keinen Weg fand, die Bevölkerung abstimmen zu lassen, wurde nun die Berlin-Wahl zum Olympiareferendum. Mit klarem Ergebnis, das Nein-Lager hat gewonnen, mit dem Wahlsieg der Linken. Getragen übrigens von vielen jungen Wählerinnen und Wählern, die eigentlich olympiafreundlich eingestellt sind. Problematisch ist auch der Versuch von Berlins Olympiabeauftragtem KW Nieromand, Eralp die Schuld an Berlins Niederlage anzulasten. Denn ihre Aussage am Tag nach der Wahl, die Sache mit Olympia habe sich erledigt, war faktisch richtig. In einer rot-grün-roten Landesregierung wären 2 von 3 Parteien gegen die Bewerbung. Damit würde Berlin ein entscheidendes Kriterium des Internationalen Olympischen Komitees nicht erfüllen, den des politischen Rückhalts. Stattdessen sollte sich die Berliner Olympiamannschaft fragen, warum es ihr nicht gelungen ist, die Stadt für die Spiele zu begeistern. Wo war die groß angelegte Werbekampagne in den Wochen vor der Wahl? Warum haben CDU und SPD, die Spiele unbedingt wollten, ihre Begeisterung im Wahlkampf nicht rübergebracht? Und wie konnte es passieren, dass Berlin gegenüber München und Rhein-Ruhr auch bei den Sportstätten, dem Zuschauerpotenzial und der sportfachlichen Strahlkraft schwächer bewertet wurde? Das Ringen für und gegen Olympia war hart in Berlin, bisweilen auch ein bisschen unfair. Aber das musste allen Verantwortlichen vorher klar gewesen sein. Die politische Aufarbeitung sollte deswegen sportlich fair bleiben.
13: Sie hörten einen Kommentar von Sebastian Schöbel.

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1: Um 23.30 Uhr mit Ronald Lessig. Die USA haben den russischen Präsidenten Putin nach Angaben von Außenminister Rubio zum G20-Gipfel im Dezember in Miami eingeladen. Die US-Regierung hoffe, dass er diese Einladung annehmen werde, sagte Rubio. Aus New York, Martin Ganselmeier.
2: Die Einladung Putins zum nächsten G20-Gipfel im Dezember in Miami rechtfertigte US-Außenminister Marco Rubio vor Journalisten am Rande der UN-Vollversammlung. Wenn man Probleme lösen wolle, müsse man sich auch mit Leuten treffen, mit denen man nicht übereinstimme. Eine Teilnahme Putins sei eine gute Gelegenheit, damit Putin nicht nur mit US-Präsident Trump, sondern auch mit anderen Staats- und Regierungschefs ins Gespräch kommen könnte. US-Präsident Trump hatte sich schon vor einigen Monaten für eine Teilnahme Putins am G20-Gipfel ausgesprochen.
1: Der verurteilte Windkraftbetrüger Hendrik Holt ist in Dubai festgenommen worden. Das hat die Staatsanwaltschaft Osnabrück bestätigt. Demnach wurde Holt bereits gestern verhaftet. Das Landgericht Osnabrück hatte ihn im Mai 2022 wegen Banden- und gewerbsmäßigen Betruges zu 7,5 Jahren Haft verurteilt. Ende August hatte Holt sich während eines Freigangs abgesetzt. Holt könnte nun ausgeliefert werden. Die Vereinigten Arabischen Emirate haben erst vor kurzem ein Rechtshilfeabkommen mit Deutschland unterschrieben. Die Bundesregierung hat einen Aktionsplan gegen den Missbrauch von Sozialleistungen beschlossen. Erklärtes Ziel ist es, vor allem den organisierten Betrug im Zusammenhang mit der EU-Zuwanderung in den Griff zu bekommen. Unter anderem sollen die Behörden mehr Daten abgleichen können, damit sie schneller erkennen, wer unberechtigt Leistungen bezieht. Auch hat das Kabinett einen Gesetzentwurf gebilligt, um Steuerhinterziehung im Handel einzudämmen. Konkret sollen ab 2028 gedruckte Kassenbons durch digitale ersetzt werden. Das Bundesjustizministerium will Raub und sexuellen Missbrauch härter bestrafen, wenn die Täter ihre Opfer vorher durch sogenannte K.O.-Tropfen betäuben. Über diesen Gesetzentwurf hat der Bundestag am Abend erstmals beraten. Aus Berlin, Kirsten Girschig.
3: Das Bundesjustizministerium will, dass ihre Nutzung zur Begehung einer Vergewaltigung oder eines Raubs in Zukunft mit mindestens 5 Jahren Freiheitsstrafe bestraft wird. Bislang gelten solche Betäubungsmittel nicht als gefährliches Werkzeug im Sinne des Strafrechts. Der Gesetzentwurf wird nun gemeinsam mit einem eigenen Gesetzentwurf des Bundesrats in den zuständigen Ausschüssen im Parlament beraten.
1: Das Wetter in Deutschland. In der Nacht in der Nordhälfte stark bewölkt mit Regen, im Süden trocken bei 14 bis 3 Grad. Morgen im Südwesten und Westen trocken und zeitweise Sonne, sonst stark bewölkt und gebietsweise Regen bei 14 bis 24 Grad. Am Freitag überwiegend heiter, 15 bis 24 Grad. Das waren die Nachrichten.
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4: Und wir beginnen mit einer Gefahrenmitteilung für Nordrhein-Westfalen. Durch einen Brand in Iserlohn kommt es in den Stadtteilen Simmern und Rombrock sowie in Menden und in Fröndenberg zu Geruchsbelästigung und Rauchniederschlag. Gesundheitliche Beeinträchtigungen können nicht ausgeschlossen werden. Und wir schauen auf die Straßen in Deutschland. A1 Lübeck-Hamburg. Die Norderelbbrücke ist wegen eines Schwertransports in beiden Richtungen mehrfach kurzfristig gesperrt. Die A4 Dresden-Görlitz ist zwischen Niederseifersdorf und Kodersdorf wegen Wartungsarbeiten bis 5 Uhr in beiden Richtungen gesperrt. Die A24 Hamburg Richtung Berlin ist zwischen Neuruppin Süd und Fähr Berlin wegen einer Nachtbaustelle bis 6 Uhr gesperrt. Die A39 Hamburg Richtung Lüneburg ist zwischen Maschener Kreuz und Winsen Ost nach einem Unfall gesperrt. Die A620 Saarbrücken Richtung Saarlouis ist zwischen Saarbrücken-Gersweiler und Klarental wegen einer Nachtbaustelle bis 5 Uhr gesperrt. Und die B29 Stuttgart Richtung Aalen ist zwischen Winterbach und Schorndorf West wegen eines brennenden Fahrzeugs gesperrt. Fahren Sie bitte vorsichtig und kommen Sie gut und auch sicher an Ihr Ziel.
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4: Mit Maja Weber herzlich willkommen. Als es 2024 im Süden Brasiliens tagelang durchregnete, verschwanden Straßen und Häuser unter den Wassermassen. Die Bilder von damals hat niemand dort vergessen. Jetzt wächst die Sorge, dass es wieder zu Überflutungen kommen könnte. Ein Grund dafür liegt im tropischen Pazifik. Dort ist das Oberflächenwasser ungewöhnlich warm. Ein Zeichen für das Wetterphänomen El Niño. Fachleute rechnen damit, dass El Niño in den kommenden Monaten besonders stark ausgeprägt sein wird. Und auch im Süden Brasiliens könnte es dann mehr regnen als üblich. Wie bereiten sich die Menschen auf dieses Risiko vor? Anne Herberg hat mit einigen gesprochen.
5: Das war einmal mein Bad, erklärt Daisy Martins. Räumt Schutt und Trümmer ihres einstigen Hauses beiseite, in der Favela Morro da Policia in Porto Alegre. Triste Zeugnisse der Unwetterkatastrophe, die hier vor 2 Jahren alles verwüstet hat. Und jetzt droht das Klimaphänomen El Niño neues Unglück zu bringen. Wir haben Angst, was in den nächsten Monaten auf uns zukommt. Mit Stürmen von bis zu 100 Stundenkilometern. Und hier oben ist das noch heftiger. Vor 2 Jahren brachte El Niño eine Sturmflut. Die Stadt Porto Alegre und große Teile Südbrasiliens standen wochenlang unter Wasser. Mindestens 180 Menschen starben, 600.000 wurden obdachlos. Und die Region bleibt Risikogebiet. Der Zivilschutz ist jetzt schon in Alarmbereitschaft. Wir wissen, dass es zu starken Regenfällen kommt. Wir sind bereits in der Regenzeit, es gibt schon Überschwemmungen und mit El Niño wird das noch stärker. Marcos Oliveira leitet den Zivilschutz in Porto Alegre. Die Behörde verfügt über ein neues Überwachungszentrum, 30 neue Mitarbeiter und der Hochwasserschutz, der 2024 versagte, modernisiert. Noch nie zuvor in der Geschichte Brasiliens hat sich eine Regierung so intensiv auf die Bewältigung von El Niño vorbereitet, wie wir es für dieses Ereignis getan haben, erklärte Brasiliens Präsident Luiz Inácio Lula da Silva kürzlich. Meteorologen wie Gilvan Sampaio vom Weltrauminstitut INPE widersprechen. Die Maßnahmen zur Klimaanpassung bleiben in Brasilien, wie im übrigen Südamerika, sehr zaghaft. Meistens werden sie erst ergriffen, wenn es bereits zu Extremwetterereignissen gekommen ist. Aber wir wissen, das ist die neue Normalität, nicht nur aufgrund von El Niño. Auch deswegen versucht die Stadt nun, Bewohner aus Risikogebieten umzusiedeln. Denn es sind die Ärmsten, wie die Bewohner der Favela Morro da Policia, die am verwundbarsten sind. Daisy Martins wurde vom Zivilschutz ausgebildet, die Nachbarn aufzuklären. Die Leute müssen lernen, nicht am Rand eines Abhangs zu bauen, wo es Probleme gibt. Man muss Bäume beschneiden oder entfernen, die ein Risiko darstellen und für Entwässerung sorgen. Außerdem müssen die Menschen ermutigt werden, sich an die zuständigen Stellen zu wenden. Aber die Leute bauen einfach weiter und erhöhen so das Risiko, dass Häuser einstürzen. Anwohner der Favela Morro da Policia werden nun nach und nach umgesiedelt. Aber noch immer leben mehr als 150 Personen in dem Armenviertel mit dem ständigen Risiko, dass der Steilhang abrutscht. Denn die Niederschläge nehmen wieder zu und der Pegel des Guaiaíba-Flusses in Porto Alegre steigt erneut.
4: Anne Herberg berichtete aus Brasilien.
0: Wirtschaft.
4: Ob bei Todesfällen, einem Umzug in eine deutlich kleinere Wohnung oder ins Pflegeheim, wenn ein Haushalt aufgelöst werden muss, fühlen sich Hinterbliebene und Angehörige schnell überfordert, emotional und auch von der schieren Menge der Gegenstände. Wie geht man strategisch vor? Wie und wo fängt man an und worauf muss man bei professionellen Entrümpelungen achten? Jörg Marksteiner mit einigen Tipps.
6: Seit vielen Wochen fährt, nennen wir sie Petra Simon, in das Haus ihrer verstorbenen Mutter und räumt aus Zimmer für Zimmer.
7: Also man denkt dann, ach ja, so eine Schublade ist eine halbe Stunde leer und nach 3 Stunden hat man dann ihren Zettel gelesen.
6: Briefe, Notizen, alte Rezepte, Dokumente verstreut in allen Ecken des Hauses. Und vieles wird dann doch nochmal angeschaut.
7: Dann habe ich meine alten Kommunionkarten gefunden und natürlich muss ich da nochmal reinschauen. Und das hält auf. Ich habe es wirklich unterschätzt.
6: Trotzdem war für sie klar, sie räumt selbst aus, ohne einen professionellen Haushaltsauflöser wie Marcel Querl. Er ist seit vielen Jahren in der Branche aktiv und weiß, dass es für Angehörige oft belastend ist, eine ganze Wohnung voller persönlicher Dinge plötzlich ausräumen zu müssen.
8: Als Privatperson steht man natürlich erstmal vor so einem Berg. Es kann natürlich dann auch sein, dass man ja mit vielen Sachen konfrontiert wird, die emotional sind. Das heißt, wenn ich sowas angehe, dann immer mit Freunden versuchen erstmal zu eruieren, was kann ich selber machen oder ist die Last einfach zu groß und ich brauche einen Profi.
6: Während gewerbliche Anbieter meist nur 2 bis 3 Tage für ein ganzes Haus benötigen, dauert eine private Haushaltsauflösung oft viele Wochen. Dabei könnte es meist etwas schneller gehen, wenn sich Privatleute von den Profis einige Tipps abschauen, sagt Marcel Querl.
8: Man sollte immer strukturiert vorgehen, das ist ganz wichtig. Zuerst müssen alle Dokumente gesichert werden, Testamente müssen zum Beispiel zum Amtsgericht.
6: Und nicht an allen Ecken gleichzeitig loslegen, sondern Zimmer für Zimmer durcharbeiten. Und vorher Fotos von einem Raum machen, falls man später etwas sucht. Für das Aussortieren empfiehlt der Profi, 4 Kisten oder Zonen festlegen. Eine für persönliche Dinge, die man behalten möchte. Noch wichtiger, eine zweite, klar markierte Kiste für alles, was später genauer angeschaut werden muss. Bankauszüge etwa, Steuer- und Versicherungsunterlagen, Verträge, Fotos, Datenträger und so weiter. Und dann noch 2 weitere Kisten, eine für alle Dinge, die man spenden möchte und eine für alles, was entsorgt wird. So aufgeteilt lässt sich ein Zimmer einigermaßen zügig ausräumen. Wichtig dabei, Bücher nie weggeben, ohne vorher noch einmal schnell durchzublättern, denn manchmal ist dort Geld versteckt, sagt der professionelle Hausentrümpler, und nicht nur da.
8: Also die Klassiker sind natürlich in Schränken, Wäsche, da wird eigentlich das meiste versteckt. Ansonsten finden wir natürlich Sachen in Kaffeedosen, in Zuckerpackungen, Untermatratzen, in Matratzen.
6: Bis eine Mietwohnung leergeräumt sein muss, bleiben wegen der gesetzlichen Kündigungsfristen 3 Monate Zeit. Muss es schneller gehen und es wird eine Firma beauftragt, dann sollten Kunden darauf achten, einen seriösen Anbieter zu finden, sagt Marcel Querl. Also einen Betrieb, der die Leistungen klar beschreibt. Zum Beispiel klärt, wie Wertgegenstände angerechnet werden, der Fundstücke herausgibt und die Entsorgung später klar belegen kann. Und Kunden sollten auch immer mehrere Angebote einholen. Schließlich geht es ja um viel Geld.
8: Als Hausnummer könnte man jetzt sagen, eine 2-Zimmer-Wohnung geht ab 1.000 Euro los, wenn jetzt nichts angerechnet wird. Kann aber, wenn sie extrem vermüllt ist, auch schon bis 3.000, 4.000 Euro kosten.
4: Wie kann man vorgehen bei Haushaltsauflösungen und Entrümpelungen? Dazu ein Bericht von Jörg Marksteiner. Wir schauen einmal zum Thema Schule. Im Unterricht mal eben eine Nachricht beantworten und sich in den sozialen Medien ablenken vom langweiligen Mathe- oder Deutschunterricht. Die Versuchung ist bei einigen Schülerinnen und Schülern bestimmt groß. Deshalb sind Handys in der Schule schon lange ein Thema, das immer wieder für Diskussionen sorgt. Viele Bundesländer suchen und finden neue Regelungen. In Baden-Württemberg zum Beispiel müssen Schulen seit Beginn dieses Schuljahres verbindliche Vorgaben für die Handynutzung aufstellen. Patrick Neumann hat sich das in einer Schule in Baden-Baden angeschaut. Hier werden die Smartphones der Schülerinnen und Schüler vor dem Unterricht weggesperrt.
9: Ihr nehmt eure Handytaschen raus, öffnet, wenn der Magnet bei euch ist, die Tasche, verschließt dann euer Smartphone darin und packt es dann bitte zurück in die Tasche.
10: Vor dem Unterricht müssen die Schülerinnen und Schüler am Markgraf-Ludwig-Gymnasium in Baden-Baden ihre Smartphones in spezielle Hüllen stecken. Die werden dann am Lehrerpult elektronisch verschlossen. Erst nach dem Unterricht werden die Hüllen wieder entriegelt und die Handys können wieder entnommen werden. Auch wenn das Handy abgeben etwas wehtut, so sehen die meisten den Sinn der Sache aber ein, wie zum Beispiel Greta und Lea aus der 7. Klasse.
11: Am ersten Schultag war es halt schon eine Umstellung für uns, weil wir wussten ja so, manche Schulen wurde gesagt, dass jetzt eine Handytasche kommt.
12: Es gab schon einige Leute, die dann, gerade wenn der Lehrer zum Beispiel ins Lehrerzimmer ist und Arbeitsblätter drucken oder so, dann waren schon einige manchmal am Handy oder haben da kurz Nachrichten geschrieben oder so, und das ist jetzt halt eben nicht mehr. Und es ist auf jeden Fall ruhiger und die meisten konzentrieren sich mehr, und auch in der Arbeit ist es deutlich besser.
10: Die etwa 10 Euro teuren Handyhüllen sind kleine Beutel. Sie sind aus einem speziellen Material gefertigt, sodass die Telefone nicht erreichbar sind. Der Lehrer Alexander Hassenstein ist froh, im Unterricht kommt es jetzt zu deutlich weniger Störungen.
13: Das ist ja auch ein wesentliches Ziel tatsächlich, was wir mit dieser Einführung der Handytaschen verfolgen, dass den Kindern auch bewusst ist, dass ich eben jetzt am Vormittag keinen Zugriff darauf habe und nicht ständig unter Spannung bin. Habe ich eine neue Nachricht bekommen? Habe ich irgendetwas, was ich erledigen muss? Muss ich mal schnell auf die Toilette, obwohl ich eigentlich gar nicht muss, nur um meine Nachrichten zu checken? Also das ist sicherlich etwas, was die Konzentration und letztlich auch die Aufmerksamkeit und das Miteinander im Unterricht und auch darüber hinaus in den Pausen fördert.
10: Das Handyverbot im Unterricht gilt natürlich auch in den höheren Klassen. Felicitas Feierle ist 15 Jahre alt, obwohl sie natürlich auch gerne ein Handy benutzt, sieht sie aber ein, dass das Lernen mit Handy nicht gerade ideal ist.
14: Ich habe auch in den letzten Jahren auch realisiert, dass halt einfach die Schüler sehr abgelenkt waren durch die Handys auch teilweise. Einfach, sie mussten ja nicht mal an dem Handy dran sein, aber einfach, dass sie quasi das immer irgendwo in der Nähe hatten und keine Ahnung, ob die irgendwelche Nachrichten gekriegt haben oder so. Und ich glaube, dadurch waren die einfach unkonzentriert. Und deswegen muss ich sagen, dass ich es eigentlich sehr gut finde. Ich meine, wir geben die ja eben nur für den Unterricht ab. Und dann nach der Schule haben wir sie ja wieder. Und ich muss sagen, ich finde das sehr sinnvoll.
10: An den Schülerinnen und Schülern des MLG in Baden-Baden könnte sich der ein oder andere Erwachsene vielleicht sogar mal ein Beispiel nehmen. Ab und zu mal das Smartphone beiseite legen, das könnte nicht schaden, oder?
4: Patrick Neumann berichtete aus einer Schule in Baden-Baden über den Umgang mit Handys. Ein Blick in die USA. Einst stand der Name Harvey Weinstein für tolle Filme mit großen Stars, für Hollywood und Glamour. Heute verbindet man den Namen des ehemaligen Filmproduzenten mit sexuellen Übergriffen. Seit Jahren sitzt Weinstein deswegen schon im Gefängnis, verurteilt in gleich mehreren Prozessen. Doch das Verfahren gegen ihn vor einem New Yorker Gericht musste neu aufgerollt werden. Und jetzt ist ein Urteil gefallen. Der heute 74-Jährige muss für 15 Jahre in Haft. Gabi Biesinger mit Einzelheiten.
15: Bei dem Schuldspruch ging es um den sexuellen Übergriff auf eine ehemalige TV-Produktionsassistentin, den Filmmogul Harvey Weinstein 2006 in seiner New Yorker Wohnung begangen hatte. Die Betroffene Miriam Haley trug vor Gericht eine Erklärung zu den Auswirkungen der Tat auf ihr Leben vor. Sie sprach über die Belästigungen und Demütigungen in den vergangenen Jahren und dass sie von Weinstein, seinen Verteidigern sowie von Podcastern, von denen sie vermutet, dass sie für die Schädigung ihres Rufs bezahlt wurden, öffentlich diffamiert worden sei. Schon 2020 war Weinstein zu 23 Jahren Haft verurteilt worden, nachdem eine Geschworenenjury ihn des sexuellen Übergriffs auf Haley sowie der Vergewaltigung der angehenden Schauspielerin Jessica Mann schuldig gesprochen hatte. Das Urteil wurde jedoch 4 Jahre später wegen Verfahrensmängeln aufgehoben. Das jetzt verhängte Strafmaß ist ein weiterer bedeutender Schritt in der seit Jahren andauernden Aufarbeitung von Weinsteins Sexualverbrechen. Neben mehreren Verfahren in New York gab es auch Prozesse in Kalifornien. Vor Gericht hatte Weinstein bisher stets alle Vorwürfe zurückgewiesen. Seine Anwälte argumentieren, die sexuellen Kontakte seien einvernehmlich
16: gewesen.
15: Ja,
16: großartig.
15: Der gesundheitlich angeschlagene Weinstein wechselte in den vergangenen Jahren in New York zwischen Gefängnis und Häftlingskrankenstation. Als vor rund 10 Jahren von Dutzenden Frauen die ersten Belästigungs- und Vergewaltigungsvorwürfe gegen den mächtigen Filmproduzenten erhoben wurden, löste das die weltweite MeToo-Debatte aus. In vielen Ländern meldeten sich unabhängig von dem Fall Weinstein Opfer von Übergriffen zu Wort. Es entstand eine Bewegung, die sich gegen sexuelle Belästigung und Machtmissbrauch stemmt. Weinstein war jahrzehntelang eine Schlüsselfigur im Filmgeschäft in Hollywood und produzierte bekannte Filme wie Pulp Fiction oder Good Will Hunting. Für Shakespeare in Love gewann er einen Oscar.
4: Ein Bericht von Gabi Biesinger. Mehr als 4,5 Jahre dauert jetzt die russische Großoffensive in der Ukraine und fast täglich gibt es massive Angriffe mit Drohnen und Raketen. Die Ukraine ihrerseits hat in den vergangenen Wochen und Monaten russische Ziele angegriffen. Bei der Generalversammlung der Vereinten Nationen in New York hat der ukrainische Präsident Zelensky seine Rede in der UN-Generaldebatte gehalten. Und jetzt ist uns live aus New York Ute Scheins zugeschaltet. Frau Scheins, was war die wichtigste Aussage bzw. die wichtigste Botschaft von Präsident Zelensky?
17: Ja, Präsident Zelensky hat klargemacht, dass natürlich die Ukraine den Krieg nicht will, sich aber verteidigen muss, weil Russland ukrainische Städte stündlich bombardiert. Er sagt, dass Putin auch klar Nein zur Diplomatie sagen würde und hat nochmal betont, auch Zelensky hat betont, dass der Krieg also wahnsinnig sinnlos ist, weil jeden Monat tausende Russen ihr Leben in der Todeszone an der Front lassen würden, nur für sehr überschaubare Geländegewinne für Russland. Und ganz zu Anfang hat Zelensky auch mal ist darauf eingegangen, dass die Ukraine russische Raffinerien, also die Dieselindustrie Russlands, bombardiert. Das hat Trump ja kritisiert. Zelensky hat aber gesagt, dass es nicht darum gehe, jetzt die Ölindustrie zu schädigen, sondern darum, die Möglichkeiten Russlands einzuschränken, den Krieg zu finanzieren. Und bei der Gelegenheit hat er, das war ein großer Teil seiner Rede, hat er eben auch davon gesprochen oder regelrecht die Fähigkeiten der Ukraine beworben, Abwehrdrohnen zu bauen und gesagt, dass die Ukraine bei der Entwicklung von Abfangdrohnen auch für andere Länder interessant sein könnte und bei der Gelegenheit auch eine Reihe von Deals aufgezählt, unter anderem Drohnenabkommen mit Australien und Kanada und weiteren europäischen Partnern.
16: Hat sich Selenskyj dann eher an die Weltgemeinschaft insgesamt gewandt oder direkt Vorwürfe weiter formuliert an Russland?
17: Ich würde sagen, also er hatte im Wesentlichen, glaube ich, zwei Adressaten. Das ist natürlich zum einen die Weltgemeinschaft, hat auch von der Gefahr gesprochen, die von Russland ausgehen würde und gesagt, dass Putin den Krieg ausweiten wolle. Das ist auch eine Gefahr, über die US-Außenminister Rubio gesprochen hatte am Rande der Vollversammlung. Aber ein wesentlicher Teil der Rede von Selenskyj war sicherlich auch direkt an Putin adressiert. Zum Beispiel auch der Hinweis, dass die Ukraine mittlerweile in der Lage ist, auch Ziele tief im Hinterland anzugreifen. Und er hat auch regelrecht Putin gewarnt. Das kann man durchaus so verstehen, dass wenn Russland weiter im Krieg im Winter die Energieversorgung der Ukraine angreifen würde, könnte die Ukraine den Spieß auch rumdrehen. Also was sich sicherlich dann auf die Energieversorgung Russlands bezieht.
16: Selenskyj hatte US-Präsident Trump am Dienstag persönlich getroffen und danach von einem, Zitat, positiven und produktiven Gespräch gesprochen. Wie sehr hat er in seiner Rede auf die Unterstützung durch Trump und die USA gesetzt?
17: Ja, er hat sich schon so geäußert, dass er bereit ist für ein Treffen mit Putin sicherlich und auch von einem trilateralen Treffen zusammen mit Trump gesprochen. Also dass eben drei Seiten, also die drei Parteien sich an einen Tisch setzen. Aber dass es dazu kommt, ist eher unwahrscheinlich, weil der Kreml-Sprecher heute auch nochmal gesagt hat, dass die USA zwar Gespräche vermitteln würden, dass es aber derzeit keine konkreten Pläne gäbe, dass Russland und die Ukraine sich zusammensetzen würden. Was sicherlich ein Zeichen auch dafür ist, aus Trumps Sicht jetzt gesprochen, dass Selenskyj zwar weiter auf Trump zählt, aber dass er sich wahrscheinlich nicht nur von ihm die Hilfe verspricht. Er hat heute erwähnt, dass er hat mit Trump reden können.

0: Europäer den Waffenstillstand voraussichtlich nur nutzen würden, so der Vorwurf, um die Ukraine, wie er sagt, mit Waffen voll zu pumpen. Also da muss man sich, glaube ich, noch nicht zu viel von versprechen.
1: Und was war von den Europäern beim Thema Ukraine zu hören? Diese Generalversammlung wird ja auch immer für diplomatische Unterredungen genutzt.
0: Ja, die Europäer haben relativ klar und deutlich ihre Unterstützung für die Ukraine weiter signalisiert, eben, dass sie alles tun würden, um die Ukraine weiter zu unterstützen, solange es nötig ist. Also zumindest nach außen hin der Einigkeit signalisiert, auch nicht nur vor der Vollversammlung, sondern auch in den bilateralen Gesprächen. Also das war schon relativ deutlich und klar.
1: Vielen Dank, Ute Scheins, für diese Eindrücke von der UN-Vollversammlung in New York. Dankeschön.
0: Gerne.
1: Ja, und wir machen weiter im Programm mit der Kultur.
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1: Man kann es kaum anders sagen, für den US-Schauspieler Robert Pattinson ist es das Jahr. Zuerst kam das Drama mit Zendaya in die Kinos, dann Christopher Nolans Odyssee und im Dezember folgt noch Dune Part 3. Vier große Filme in einem Jahr, denn es fehlt noch einer, Primetime. Und da spielt Pattinson seine ambivalenteste Rolle im Kino. Er verkörpert einen Fernsehjournalisten, der mutmaßliche Sexualstraftäter vor laufender Kamera in die Falle lockt. Das Vorbild ist die echte, also die reale US-amerikanische Fernsehsendung To Catch a Predator. Also wie fängt man einen, ja, Räuber? Die Mitte der Nullerjahre überraschenderweise zum Quotenhit wurde. Anna Wollner berichtet.
3: Komm doch rein!
4: Deine Eltern sind sicher nicht zu Hause?
3: Ganz sicher.
5: Ein Haus in einer durchschnittlichen Wohngegend, ein paar Kekse auf der Anrichte, eine jugendlich wirkende Person im Hintergrund, versteckte Kameras und Männer, die glauben, sie seien dort mit minderjährigen Mädchen verabredet. Stattdessen wartet ein Fernsehteam auf sie.
6: Heute Abend was vor?
4: Wer sind Sie?
6: Nehmen Sie doch Platz. Ich bin Chris Hansen. Von Dateline NBC. Und wir machen eine Story über Erwachsene, die Online-Kontakt zu Teenagern suchen. Ihnen ist klar, wonach das aussieht, oder?
5: Das Vorbild für Primetime ist die NBC-Sendung To Catch a Predator. Moderator Chris Hansen konfrontierte Anfang der Nullerjahre die Männer vor laufender Kamera mit ihren eigenen Chatverläufen. Millionen Zuschauende sahen damals zu. Die Verbrechensbekämpfung wurde zur Primetime-Unterhaltung.
7: Ich mag Ihre Sendung nicht besonders. Doch Amerika liebt sie. Daher neuer Sendeplatz. To Catch a Predator, 21 Uhr. Primetime.
8: Ich bin größer als Lost.
5: Robert Pattinson spielt in Primetime nicht direkt den Moderator Chris Hansen, aber eine deutlich an ihm orientierte Version. Mit tiefer Stimme, gedehnter Sprache und einer fast unheimlichen Ruhe. Dabei wollte Pattinson den Film ursprünglich nur produzieren und hatte gar nicht an die Hauptrolle für sich selbst gedacht.
9: Wir haben das Drehbuch ewig gemeinsam entwickelt, bevor ich überhaupt daran dachte zu spielen. Ich habe versucht, daraus die bestmögliche Rolle für jemand anderen zu machen und dann hing ich selbst immer mehr drin. Wir haben monatelang über die Sendung und die Welt drumherum recherchiert. Irgendwann habe ich gemerkt, eigentlich recherchiere ich längst für die Rolle. Und Chris Hansen ist einfach jemand, den man unweigerlich imitiert.
5: Regisseur Lance Oppenheim kommt eigentlich aus dem Dokumentarfilmbereich, ein Background, den er nicht leugnen kann. Sein Spielfilmdebüt beobachtet immer auch die, die eigentlich die anderen beobachten. Es ist eine Art Making-of von Reality-TV, zeigt, wie aus einer realen Gefahr Schritt für Schritt eine möglichst spannende Fernsehsendung entsteht.
10: Also, du spielst einen 13-Jährigen.
11: Ist für eine Probe noch Zeit?
10: Wir nehmen das sofort auf.
11: Komm rein!
10: Sie werden es lieben.
5: Primetime verhält sich dabei maximal ambivalent. Der Film zeigt, wie schnell der Wunsch, Täter zu überführen, mit Sensationslust verschmilzt. Pattinson als Moderator steht genau zwischen diesen Polen. Auf der einen Seite steht der eigene moralische Anspruch seiner Figur, auf der anderen Seite die Lust an der eigenen Wirkung.
12: The more you watch the show, there's something.
9: Je mehr man die Sendung sieht, desto mehr merkt man, dass seine Präsenz etwas Magnetisches hat. Wenn man sie wirklich obsessiv schaut, merkt man diese seltsame Alchemie. die Ästhetik, die Inszenierung, wie alles zusammengesetzt ist, diese bestimmte Zeit. Irgendetwas, das er macht, ist der Grund, warum die Leute 20 Jahre später immer noch über diese Sendung reden. Sie war auf eine Art bahnbrechend. Sie hat die Regeln des Fernsehens gebrochen. Und selbst wenn man buchstäblich tausende Stunden Material dazu gesehen hat, kann man immer noch nicht genau sagen, was es ist.
5: Diese uneindeutige

0: Persönlichkeit passt zu Pattinson und seinem schmierigen Spiel. Sein Moderator glaubt an die eigene Mission, genießt aber auch sichtbar die Macht, die ihm die Kamera gibt. Primetime geht dabei nicht immer subtil vor. Am Ende wird aus der klugen Medienbeobachtung ein konventionellerer Thriller. Aber Pattinson hält mit seiner Darstellung den Film zusammen. Er spielt einen Mann, der das Fernsehen für das Gute benutzen will, bis kaum noch zu erkennen ist, ob er die Kamera kontrolliert oder die Kamera längst ihn.
1: Anna Wollner über den Film Primetime mit dem britischen Schauspieler Robert Pattinson, der morgen am Donnerstag in die Kinos kommt.
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0: Sie hören die ARD-Infonacht und gleich gibt es die Nachrichten um 0 Uhr. Danach sprechen wir über die Pläne der Bundesregierung, wie sie Sozialbetrug eindämmen möchte.
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2: Um 0 Uhr mit Ronald Lessig. Die USA haben den russischen Präsidenten Putin zum G20-Gipfel in Miami eingeladen. Man hoffe, dass er die Einladung für Dezember annehme, sagte US-Außenminister Rubio am Rande der UN-Generaldebatte in New York. Aus der Nachrichtenredaktion Henning Knipp.
3: Rubio betonte nach einem Treffen mit Russlands Außenminister Lavrov, um Probleme zu lösen, müsse man sich mit den Menschen treffen, mit denen man nicht übereinstimme. Lavrov wies dabei Forderungen nach einer Kampfpause gegen die Ukraine zurück. Es werde bei der militärischen Spezialoperation keine Pause eingelegt. Der ukrainische Präsident Zelensky warf Putin in seiner Rede vor der UN-Vollversammlung vor, keinen Frieden zu wollen. Er rief die internationale Gemeinschaft auf, Russlands Einnahmen weiter zu beschneiden und damit dessen Kriegsführung zu erschweren.
2: Die Chefs der größten US-amerikanischen Technologiekonzerne haben im UN-Sicherheitsrat vor den Risiken durch künstliche Intelligenz gewarnt. Man sei an einem Scheideweg angelangt, sagte der Chef des Unternehmens OpenAI, Altman. Nun sei extreme Vorsicht angebracht. Altman hatte erst kürzlich dafür plädiert, das Entwicklungsthema bei der KI zu drosseln. Grund waren mehrere Vorfälle, bei denen KI-Systeme andere Unternehmen oder Plattformen angriffen. US-Präsident Trump lehnt die Idee eines globalen Kontrollsystems ab. Der in Berlin entflohene Windkraftbetrüger Hendrik Holt ist in Dubai festgenommen worden. Das hat die Staatsanwaltschaft Osnabrück bestätigt. Aus der Nachrichtenredaktion Viktor Kupka.
4: Im Mai 2022 war er vom Landgericht Osnabrück wegen Banden- und gewerbsmäßigen Betrugs zu 7 Jahren und 6 Monaten Freiheitsstrafe verurteilt worden. Während eines Freigangs Ende August dieses Jahres hatte er sich unbemerkt abgesetzt. Den Informationen zufolge war er über Polen in die Türkei und anschließend nach Dubai geflohen. Holt könnte nun nach Deutschland ausgeliefert werden. Die Vereinigten Arabischen Emirate haben vor kurzem ein Rechtshilfeabkommen mit Deutschland unterzeichnet, welches dies ermöglicht.
2: Der Bundestag hat sich am Abend zum ersten Mal mit einem Gesetzentwurf befasst, der härtere Strafen für den Einsatz sogenannter K.O.-Tropfen vorsieht. Justizministerin Hubich will durchsetzen, dass die Mindeststrafe von aktuell 3 auf 5 Jahre Haft steigt. Voraussetzung dafür ist, dass Betäubungsmittel rechtlich auf einer Stufe mit Waffen oder Messern stehen. Täter benutzen K.O.-Tropfen, um ihre Opfer wehrlos zu machen und sie zu vergewaltigen. Das waren die Nachrichten. Das Wetter in Deutschland. In der Nacht in der Nordhälfte stark bewölkt mit Regen, im Süden trocken, bei 14 bis 3 Grad. Am Tage im Südwesten und Westen trocken und zeitweise sonnig, sonst stark bewölkt oder regnerisch, bei 14 bis 24 Grad. Am Freitag heiter bis 24 Grad. Es ist 0:03 Uhr.
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0: Es folgt eine Gefahrenmitteilung für Nordrhein-Westfalen. Durch einen Brand in Iserlohn kommt es in den Stadtteilen Simmern und Rombrock sowie in Menden und Fröndenberg zu Geruchsbelästigung und Rauchniederschlag. Gesundheitliche Beeinträchtigungen können nicht ausgeschlossen werden. A1 Lübeck-Hamburg. Die Norderelbbrücke ist wegen eines Schwertransports in beiden Richtungen mehrfach kurzfristig gesperrt. Die A4 Dresden-Görlitz ist zwischen Niederseifersdorf und Kodersdorf wegen Wartungsarbeiten bis 5 Uhr in beiden Richtungen gesperrt. Die A9 Halle-Leipzig Richtung Berlin ist zwischen Wiedemar und Halle an der Saale nach einem Unfall gesperrt. Die A24 Hamburg Richtung Berlin ist zwischen Neuruppin Süd und Fehr Berlin wegen einer Nachtbaustelle bis 6 Uhr gesperrt. Die A29 Oldenburg Richtung Wilhelmshaven ist zwischen Oldenburg-Ohmstede und Kreuz Oldenburg Nord wegen einer Nachtbaustelle bis 5 Uhr gesperrt. Die A29 Oldenburg Richtung Ahlhorner Heide ist zwischen Wadenburg und Großen Kneten wegen einer Nachtbaustelle bis 5 Uhr gesperrt. Die A39 Hamburg Richtung Lüneburg ist zwischen Maschener Kreuz und Winsen Ost nach einem Unfall gesperrt. Die A40 Essen Richtung Dortmund ist zwischen Dreieck Bochum West und Bochum Zentrum wegen Bauarbeiten bis Freitag gesperrt. Die A620 Saarbrücken Richtung Saarlouis ist zwischen Saarbrücken-Gersweiler und Klarental wegen einer Nachtbaustelle bis 5 Uhr gesperrt. Die A643 Mainz Richtung Wiesbaden ist zwischen Wiesbaden-Eppel-Allee und Schiersteiner Kreuz wegen Brückenschäden bis 5 Uhr gesperrt. Und die B29 Stuttgart Richtung Aalen ist zwischen Winterbach und Schorndorf West wegen eines brennenden Fahrzeugs gesperrt. Seien Sie vorsichtig, fahren Sie vorsichtig und kommen Sie sicher an Ihr Ziel.
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0: Mit Maja Weber am Mikrofon aus dem NDR-Infostudio in Hamburg. Herzlich willkommen. Wir bringen Sie mit Analysen, Interviews und Hintergrundberichten gut informiert durch die Nacht. Beim Thema Sozialstaat und wie stark er beschnitten werden muss, um im Bundeshaushalt Geld zu sparen, darüber ist man sich uneins in der schwarz-roten Koalition. Beim Thema Missbrauch von Sozialleistungen herrscht hingegen Einigkeit. Das Kabinett hat jetzt einen Aktionsplan beschlossen, um Sozialbetrug zu bekämpfen. Im Fokus steht dabei ein ganzer Komplex. Täter locken Personen aus dem EU-Ausland an, versprechen Job und Wohnung, was dann aber zu Schwarzarbeit und Unterbringung in sogenannten Schrottimmobilien führen kann. Dagmar Pepping mit den Einzelheiten.
5: Eigentlich wollte Arbeits- und Sozialministerin Bärbel Baas den Aktionsplan gegen Sozialmissbrauch zusammen mit Innenminister Alexander Dobrindt vorstellen. Aber die SPD-Politikerin musste kurzfristig aus familiären Gründen sämtliche Termine absagen. Als Vertreterin stellte Staatssekretärin Leonie Gebers, die oberste Beamtin im Ministerium von Baas, den Plan vor. Deutschland brauche Arbeitskräfte aus anderen EU-Staaten und werde auch weiter um sie werben, so Gebers.
6: Was aber nicht geht, ist, dass dieses Recht auf Freizügigkeit ausgenutzt wird. Und das ist leider ein Problem geworden, das deutschlandweit in Kommunen auftritt.
5: CSU-Innenminister Dobrindt formulierte es so.
7: Kriminelle Strukturen versuchen sich, den Sozialstaat zur Beute zu machen. Darauf geben wir die Antwort mit dem Aktionsplan mit klarer Kante gegen Sozialbetrüger und organisierte Kriminalität.
5: Seit Jahren bringen Banden Bürger aus ärmeren EU-Staaten wie Bulgarien und Rumänien nach Deutschland. Sie beschäftigen diese Menschen zum Schein oder nur für ganz wenige Stunden und die hergelockten EU-Bürger beantragen hier aufstockende Sozialleistungen, wie die Grundsicherung, das frühere Bürgergeld. Viele dieser Menschen wohnen in sogenannten Schrottimmobilien. Heruntergekommenen Häusern und Wohnungen, für die Vermieter überhöhte Mieten verlangen, bezahlt vom Jobcenter. Betroffen sind insbesondere Kommunen im Ruhrgebiet. Ein Geschäftsmodell für die organisierte Kriminalität, betont der Innenminister.
7: Bei Kontrollen, die durchgeführt worden sind von den Ländern, konnte man solche Immobilien identifizieren, die ausschließlich mit Sozialbetrügern besetzt waren. Das sind Menschen, die entweder gar nicht existieren, sondern nur als Name existieren oder unter falschen Namen existieren oder einfach nur zu dem Grunde auch hierher gebracht worden sind, um Leistungen zu erschleichen.
5: Die Bundesregierung hat bereits Maßnahmen auf den Weg gebracht, damit die Kommunen besser gegen Schrottimmobilien vorgehen können. Als letzter Schritt sollen sogar Enteignungen möglich sein. Jobcenter erhalten Kenntnis von unbewohnbaren Wohnungen oder Scheinadressen und können die Mietkosten dann prüfen und die Zahlungen gegebenenfalls einstellen. Helfen beim Kampf gegen Sozialbetrug soll vor allem ein besserer Datenaustausch der Behörden.
6: Wichtig ist sicherlich der Datenaustausch zwischen Ausländerbehörden und Jobcentern, um Missbrauch und etwa auch Doppelzahlungen schneller aufzudecken,
5: sagt Leonie Gebers, die Staatssekretärin im Arbeits- und Sozialministerium. Zudem geht die Bundesagentur für Arbeit mit ihrem neuen zentralen Kompetenzzenter Leistungsmissbrauch mit 5 regionalen Zweigstellen gegen Missstände und Betrug vor. Außerdem will die Bundesregierung Arbeitgeber, die auf Schwarzarbeit setzen, stärker in Haftung nehmen. Ebenfalls Teil des Aktionsplanes, Personen, die per Haftbefehl gesucht werden, sollen künftig keine Leistungen mehr erhalten. Das betrifft insbesondere rechtskräftig verurteilte Straftäter, die sich dem Haftantritt entziehen.
7: Bisher ist die Situation so, dass die Sozialleistungen einfach weiter bezahlt werden. Zu Recht gibt es da eine große Empörung auch über diese Situation. Wir stellen dies ab.
5: Innenminister Dobrindt und die Regierung wollen Tempo machen. Die beschlossenen Maßnahmen des Aktionsplanes sollen bis Ende des Jahres umgesetzt werden, lautet das Ziel.
0: Ein Bericht von Dagmar Pepping. Über den Aktionsplan der Bundesregierung hat mein Kollege Markus Schubert mit dem Sozialwissenschaftler und Volkswirt Stefan Sell von der Hochschule Koblenz gesprochen. Er hat ihn gefragt, wie Sozialbetrug mithilfe sogenannter Schrottimmobilien funktioniert. Denn diese Immobilien sind ein zentrales Element der Betrugsmaschinerie.
8: Das Geschäftsmodell mit den Schrottimmobilien können Sie eigentlich nur machen, wenn Sie Städte, Regionen haben, wo es ein Überangebot an Wohnraum gibt, Leerstand gibt in größerem Umfang. Und das war in, / ist in manchen Ruhrgebietsstädten der Fall. Dort stand sehr viel Wohnraum leer. Ja, und dann läuft das Geschäftsmodell so ab, dass diese Häuser zum Verkauf stehen, dann werden die versteigert und dann gibt es die eigentlichen Ausbeuter, die kaufen dann diese Häuser auf, machen nur eine Anzahlung, das ist alles rechtlich möglich und sagen, der ganze Kaufpreis wird dann erst später bezahlt und dann stecken die in die Wohnungen, die werden völlig überbelegt mit Armutszuwanderern aus Südeuropa. Da sind dann irgendwie 10, 15, 20 Leute in der Wohnung und werden auch angemeldet. Und jetzt haben die natürlich kein Geld, sondern die können, wenn sie denn mindestens einen Minijob irgendwo nachweisen, auf dem Papier zum Jobcenter gehen. Mhm. Und das Jobcenter übernimmt ja auch die angemessene Miete. Ja, und dann fließt da auf einmal ganz, ganz viel Geld. Und dann können Sie sich vorstellen, dass die Besitzer dieser Schrottimmobilien, dass die in wenigen Monaten aus einer völlig überbelegten Immobilie ganz, ganz viel Geld, was vom Jobcenter kommt, rausziehen können.
9: Warum gelingt es bisher nicht, diese Fehlverteilungen zu stoppen? Ist denn nicht jede Leistung mit einem Wust an Anträgen und Nachweisen verbunden, ehe etwas bewilligt wird?
8: Ja, da legen Sie den Fehler eigentlich auf die entscheidende Wunde, die übrigens auch gesehen werden muss bei der Interpretation dessen, was jetzt wortreich als Aktionsplan heute durchs Bundeskabinett gegangen ist. Wir haben ein Problem, dass die eine Seite nicht weiß, was die andere Seite weiß und macht. Das heißt, die kommunalen Ausländerbehörden haben keine Informationen über die Information der Sozialhilfestellen, der Jobcenter, des Ausländerzentralregisters. Das läuft alles nebeneinander her und wird auch teilweise durch Datenschutzbestimmungen wird das verhindert, dass man das zusammenführt. Da will man jetzt endlich ran. Das hat man allerdings auch schon vor einigen Jahren gesagt, dass man da ran will. Das wäre auch dringend nötig. Und dann schützt unser Recht tatsächlich, das muss man so deutlich sagen, die richtig schwarzen Schafe. Das regt mich auch immer auf. Also zum Beispiel diese Schrottimmobilien, das sind ja katastrophale Zustände, unter denen die Leute da leben. Und jetzt müsste man denken, da müssen doch die Behörden sich jederzeit Zugriff verschaffen können, um zu kontrollieren, unter welchen Bedingungen da Menschen hausen müssen oder ob die Menschen überhaupt da sind. Aber das ist aus datenschutzrechtlichen Gründen bisher den Kommunen in vielen Fällen gar nicht möglich. Und das will man auch ändern und das ist auch gut so, dass man auch schneller da reingehen kann, um zu gucken, ob da was aus dem Ruder läuft. Aber ich kann nichts anderes als Ihnen sagen, tatsächlich steht Deutschland sich an dieser Stelle wieder mal selber doch sehr im Weg. Ja.
9: Und wenn der Vorhang des Datenschutzes weggezogen ist, haben die Kommunen dann die Mittel und das Personal, um reinzugehen und energischer handeln zu können?
8: So, und jetzt sprechen Sie das eigentliche große Problem an, was sich jetzt auftut. Deswegen werden Sie auch sehen, wird die Politik hier diesen Aktionsplan uns vor die Füße werfen. Guck mal, wir machen doch was, aber Sie werden den nicht groß bewerben, weil das ganze Missbrauchsmodell funktioniert nur, wenn die vielen Menschen, die dort leben in den Schrottimmobilien, wenn die auch auf dem Papier zumindest mindestens einen Minijob haben, eine geringfügige Beschäftigung. Und das ist das eigentliche Problem. Die können sich dann nämlich auf die EU-Arbeitnehmerfreizügigkeit berufen. Und das sind ja alles EU-Bürger. Ja. Und dann kriegen sie die nicht mehr weg. Ne? Und das will man ändern. Das steht dann im Aktionsplan drin. Man bittet die EU doch endlich dieses Freizügigkeit. Freizügigkeitsrecht restriktiver zu fassen. So, das werden Sie aber, da werden Sie warten drauf können. Und jetzt kommt das, stellen wir uns mal das Schönste vor, es gelingt die EU-Bürokraten zu überzeugen, da muss man jetzt ein bisschen her daran gehen. Was wird denn passieren? Sie müssen trotzdem natürlich, und das ist auch rechtsstaatlich wichtig, in dem Einzelfall nachweisen, dass hier Ausbeutung stattfinden, wo Leute ganz viel Geld kassieren. Das ist organisierte Kriminalität übrigens. Ne? Das sind nicht die armen Schlucker, die da auf der Straße rumlungern, die sich die Taschen voll machen. So, und jetzt müssen sie im Prinzip in diesen Städten, müssen sie massiv mit Leuten reingehen. Da brauchen sie aber viel Personal. Die sind derzeit schlichtweg nicht da. Und das ist der entscheidende Punkt, ja.
0: Soweit der Sozialwissenschaftler Stefan Sell von der Hochschule Koblenz im Gespräch mit meinem Kollegen Markus Schubert.
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0: Wir schauen auf den Krieg in der Ukraine, allerdings mit der Perspektive der Gesellschaft, aus der die Ukraine heraus angegriffen wird, aus Russland. Wie ist dort die Stimmung kurz nach den Duma-Wahlen? Tragen die Menschen die Politik des Kremls und Putins noch mit? Im Internet häufen sich Videos, in denen es massive Kritik am russischen Vorgehen gibt. Fast schon ungewöhnlich viel angesichts der Restriktionen gegenüber Kriegsgegnern. Roman Schell hat 20 Jahre lang als freier Reporter aus Russland berichtet. Für das NDR-Medienmagazin ZAP hat er russische Exiljournalistinnen und Journalisten in Amsterdam, in Tiflis und in Berlin getroffen und viele offen kritische Videos ausgewertet. Mein WDR-Kollege Michael Imhoff hat ihn gefragt, welches davon ihn überrascht hat.
10: Das war das Video mit einer Mutter eines gefallenen Soldaten. Sie hat in die Kamera geschrien, in ihre Handykamera geschrien: Putin, wann hörst du endlich auf? Wann stoppst du diesen Krieg? Wenn du, Putin, diesen Krieg nicht bald beendest, dann wird es zu einem Bürgerkrieg kommen. Dieses Video sorgte für viel Unruhe in Russland. Die russischen Exilmedien haben dieses Video sehr oft gepostet und bei dieser Frau ist FSB aufgetaucht.
11: Was sagt denn dieser Moment über die Stimmung im Land?
10: Ich habe so eine aufgeheizte Stimmung in Russland ehrlich gesagt noch nie erlebt. Die Sache ist, der Krieg ist in Russland inzwischen angekommen. Die Ukraine hat dieses Jahr seit dem Frühjahr oder sogar seit dem Winter, würde ich sagen, die Gegenschläge massiv ausgeweitet. Täglich werden in Russland Raffinerien, Infrastrukturobjekte, Lager bombardiert, oft werden Wohnhäuser getroffen und die Menschen sehen den Krieg zum ersten Mal. Sogar Menschen in Sibirien oder in Omsk, Chanty-Mansijsk, das sind tausende Kilometer von der ukrainischen Grenze. Niemand hätte das gedacht, dass es zu sowas kommt. Und die Menschen sehen auch, dass das Staatsfernsehen zu den meisten Anschlägen einfach schweigt. Sie rasten aus, sie zeichnen deswegen zahlreiche Videos auf. Hier sind einige Beispiele.
12: Ich habe diese Scheiße so satt. Wann habt ihr endlich genug vom Krieg, ihr Arschlöcher?
13: Eine Frage an unseren Oberbefehlshaber Putin. Wo bleiben denn unsere Schutzräume? Warum schicken sie uns in die Keller? Putin, wann beendest du das alles?
11: Sind das Einzelmeinungen? Ich habe jetzt nicht das Gefühl, dass das russische Volk laut wird gegen Putin, gegen den Krieg.
10: Doch, ich habe in den letzten Monaten Hunderte, wenn nicht sogar Tausende Videos aus Russland analysiert. Und es kommen Videos aus Perm, aus Saratow-Samara, aus vielen verschiedenen Regionen in Russland, wo die Menschen einfach schockiert sind. Sie müssen sich verstecken plötzlich vor ukrainischen Drohnen und sie finden zum Beispiel keine Bunker, wo sie sich verstecken können. Und das macht sie wahnsinnig. Sie stehen tagelang vor den Tankstellen in den Warteschlangen. Es gibt Schlägereien um Benzin. Das heißt, die Menschen können tagelang nicht tanken. Benzinpreise sind in Russland explodiert. Das ist auch was Neues. Und diese Stimmen kommen aus dem ganzen Riesenland.
11: Wenn du sagst, du hast hunderte Videos analysiert, wie gehst du denn da vor? Weil das Internet wird in Russland ja stark eingeschränkt. Also wie bist du auf diese Videos gekommen?
10: Das Erstaunliche ist, die Russen haben es wirklich gelernt, diese Blockaden umzugehen. Es gibt spezielle Software, immer neue Software werden installiert, VPN nennt sich das. Und die Russen installieren massenhaft VPN-Dienste. Sie installieren immer neue VPN-Dienste, keine kostenlose, sondern kostenpflichtige. Der Kreml blockiert diese Software, immer wieder und fast jeden Tag oder jede Woche tauchen neue Programme auf, die von den Leuten installiert werden. Und dieses Spiel wird jeden Tag in Russland gespielt.
11: Es gibt viele Journalisten, die ins Exil gegangen sind und aus dem Ausland arbeiten, um die Menschen in Russland aufzuklären. Deswegen warst du auch in Amsterdam, du warst in Tiflis und hast diese Journalisten getroffen. Wie kamst du an die ran? War das nicht schwer?
10: Ich wurde natürlich überprüft. Ich habe in einem geheimen Studio von Tiberain gedreht. Die Leute sind seit dem Jahr 2022 auf der Flucht im Exil. Sie haben Angst vor FSB, sie haben Angst vor einem Giftanschlag, also sie leben in Angst, auch im Westen. Das ist schon auf jeden Fall ein wichtiges Thema. Und ja, das Vertrauen musste ich erstmal aufbauen.
11: Und wie wird da in diesen Redaktionen gearbeitet?
10: Die Kolleginnen und Kollegen führen fast täglich oder wöchentlich eigene Umfragen in Russland durch. Und das ist noch eine Quelle, ein Beweis für die sich ändernde Stimmung in Russland. Um die Lage in Russland zu erfahren, um über die Stimmung in Russland zu erfahren, nutzen sie indirekte Wege, um so ein bisschen ein Gefühl dafür zu bekommen, wie sich die Stimmung in Russland geändert hat.
11: Zum Schluss, wenn du jetzt das, was du aus den Videos kennst, neben das Ergebnis der Parlaments-, der Duma-Wahl legst in Russland, bei der ja die Opposition nicht nur keine Chance hatte, sondern letzten Endes von der Wahlliste gestrichen wurde, glaubst du, dass Russland aus sich heraus noch erleben wird, dass das Volk sagt, wir haben die Schnauze voll von dir, Putin, wir haben die Schnauze voll vom Krieg?
10: Das geschieht jetzt schon, würde ich sagen. Der Kreml kann diese ganze Flut von Handyvideos nicht ignorieren. Und Putin sagt jetzt inzwischen immer wieder, er will Donbass erobern. Er spricht nicht mehr von der ganzen Ukraine, denn es ist völlig klar für ihn, für die Militärbloggerinnen und Blogger, für die russischen Soldaten und für die russische Bevölkerung, Ukraine, das ganze Land als Ziel ist nicht zu erreichen. Putin will irgendeinen Sieg seinem Volk präsentieren. Und davon redet er immer wieder. Und das ist auch das Ergebnis, die Folge von dieser ganzen Flut von Videos, die Folge von Frustration in Russland, die überall zu beobachten ist.
0: Das waren Einschätzungen des Journalisten Roman Schell, dessen Reportage für das NDR-Medienmagazin ZAP Sie online auch auf dem YouTube-Kanal von ZAP sehen können. Der Herbst ist da. Offiziell, und das bedeutet, die Hochsaison der Pilze startet. Und das ist nicht ein leichtes Thema, denn Pilze sammeln ist nicht ganz einfach und kann auch gefährlich werden, wenn man sich nicht auskennt. Nach diesem Sommer mit Rekordhitze und Trockenheitsperioden stellt sich ohnehin die Frage, wie viele Pilze gibt es überhaupt? Und Philipp Wegmann hat sich damit beschäftigt.
14: Na, wo sind sie denn? Wenn irgendwas in der Wiese rumsteht, schreien, gibt's doch nicht. Ja, hier, da, wollte schon was sagen.
15: Ein kleiner Gang über die Wiese in der Nähe des eigenen Hauses bei Much im Bergischen Land und schon findet Daniel Frank die ersten verschiedenen Pilzarten. Frank ist seit 26 Jahren Pilzsachverständiger. Das heißt, er kennt sich mit Pilzen aus wie kaum ein Zweiter und ist daran ausgebildet, Arten zu bestimmen und Pilze zu erkennen. Dabei arbeitet er auch eng mit Ärzten und Krankenhäusern zusammen und hilft dabei, mögliche verzehrte Giftpilze zu bestimmen. Daniel Frank weiß so gut wie alles über Pilze. Auch, dass Trockenheit, wie in diesem Sommer, den Pilzen zusetzen kann.
16: Die sind sehr anpassungsfähig. Kurzfristig heißt das natürlich für das Wachstum oder für die Sammler, dass nichts wächst. Wenn der Boden schön nass ist, dann kommen in den nächsten ein, zwei Wochen auch die Pilze. So war es dieses Jahr auch. Die holen jetzt alles nach, weil im Sommer, da war natürlich überhaupt nichts mit Wachstum.
15: Die klimatischen Veränderungen sorgen außerdem dafür, dass einige Pilze verschwinden, auf der anderen Seite aber auch andere Pilzarten dazukommen. Vor allem aus dem mediterranen Raum. Verschiedene Pilzsorten aus verschiedenen Ländern, das birgt auch die Gefahr von Verwechslung. Deswegen appelliert Daniel Frank auch nochmal an alle, wenn Pilze gesammelt werden.
16: Immer ganz wichtig, mit Knolle ausgraben, damit der Sachverständige auch bestimmen kann, weil ansonsten fehlen eben halt die Bestimmungsmerkmale.
15: Andere Gefahren für die Pilze wie Waldbrände oder Schwermetalle im Boden, die von den Pilzen teilweise abgespeichert werden können, ob natürlich oder durch Landwirtschaft oder Umweltbelastung verursacht, ordnet Daniel Frank ebenfalls nochmals ein.
16: Ein Waldbrand selber macht die Pilze ja nicht giftig. Was passieren kann, aber das passiert nicht nur beim Waldbrand, sondern auch bei Trockenheit, dass die Pilze eben halt sehr schnell verderben Und verdorbene Pilze sind auch giftig und so gefährlich wie eine Fischvergiftung. Gerade zum Thema Schwermetalle muss man natürlich sagen, wenn man da sich nicht sicher ist, auch da gibt es dann dafür die Pilzsachverständigen. Von der Zigarette stirbt man auch nicht, ne? Das wissen wir auch alle. Das kommt auch immer ein bisschen auf die Dosis an. Also hier sieht man typische Trockenschäden, wo dem Pilz beim Wachsen quasi das Wasser ausgegangen ist oder ihm zu warm geworden ist, dann platzt der Hut auf. Wir haben hier am Hutrand wirklich schon knüppelharte Verhärtungen. Das wäre dann auch schon ein Pilz, den man nicht mehr freigeben könnte, weil er eben halt durch Trockenschäden zu sehr vergammelt ist.
15: Wer sein Glück mal probieren will, neben den Klassikern wie Eifel und Sauerland gibt es auch am Niederrhein Gebiete wie die Leucht oder die Hohen Mark nördlich des Ruhrgebiets als beliebte Orte fürs Sammeln. Ein erstes Abgleichen geht dann gut über 123pilze.de und dann natürlich der Anruf beim Pilzsachverständigen. Wichtige Regel außerdem, keine Pilze von Straßenrändern, wo Autos fahren oder wo Giftmittel gespritzt werden, sammeln. Oder bei Mülldeponien oder alten Ablageplätzen.
0: Ein Bericht von Philipp Wegmann über das Pilzesammeln in diesem Herbst.
1: Sport.
17: Mit Moritz Knorr. Mit welchem Kandidaten geht der Deutsche Olympische Sportbund ins Rennen um die Austragung Olympischer Sommerspiele? Das ist die große Frage vor diesem Wochenende. Eines steht laut RBB-Informationen aber wohl fest. Berlin wird es nicht. Damit blieben nur noch zwei Kandidaten. Einzelheiten von Kirsten Buchmann.
18: Berlin hatte zusammen mit Brandenburg, Sachsen und Mecklenburg-Vorpommern angestrebt, die Olympischen Spiele 2036, 2040 oder 2044 auszurichten. In Deutschland sind nun noch München sowie die Region Köln-Rhein-Ruhr im Rennen. Der Deutsche Olympische Sportbund, DOSB, will am Samstag in Baden-Baden über den nationalen Bewerber für die Spiele entscheiden. In Berlin lehnt die Siegerin der Abgeordnetenhauswahl, die Linke, Olympische Spiele ab. In einem Evaluierungsbericht einer DOSB-Expertin erreichten München sowie Köln-Rhein-Ruhr bessere Ergebnisse als Berlin. Anders als in den beiden anderen Regionen gab es in der Hauptstadt keine Abstimmung der Bevölkerung. Allerdings hatte das Abgeordnetenhaus einer Bewerbung zugestimmt. Die internationale Entscheidung über den künftigen Austragungsort soll voraussichtlich 2029 fallen.
17: Für die Fußballerinnen vom VfL Wolfsburg und von Eintracht Frankfurt war es ein erfolgreicher Abend. Im Europacup gewannen beide Mannschaften das Hinspiel in der zweiten Qualifikationsrunde. Frankfurt war mit 1:0 auf Island bei Hafnarfjörður erfolgreich. Wolfsburg machte es deutlicher. 6:1 gegen Sturm Graz aus Österreich. Und Trainer Stefan Lerch, der zeigte sich nach dem Spiel zufrieden.
19: Ja, ich denke, wir hatten von Anfang an viel Kontrolle über das Spiel, viel Dominanz, konnten uns auch über das gesamte Spiel immer wieder auch gute Torchancen erarbeiten, haben das Spiel eigentlich über viele Strecken einfach in unseren Händen, auch defensiv wenig zugelassen. Das ist jetzt eine gute Ausgangslage.
17: Europapokal bei den Fußballerinnen, Länderspielpause bei den Fußballern. Mit großer Vorfreude wird die Premiere von Jürgen Klopp als Bundestrainer erwartet. Heute Abend geht es gegen die Niederlande. Und Klopp, der hat sich vor dem Spiel ganz typisch Klopp präsentiert. Thomas Kunze.
20: Vor Beginn des großen Klopp-Castings und dem eigenen Debüt mit dem Adler auf der Brust machte Jürgen Klopp einen extrem entspannten, einen gelösten Eindruck. Fragen nach der Startelf zum Beispiel wollte der Bundestrainer auf gar keinen Fall beantworten, weil ja auch sein Gegenüber, Bondscoach Xavi Hernandez, nichts verraten hatte.
21: Weil er Xavi hier die Aufstellung bekannt gegeben hatte, weil dann hätte ich sie gerne, wenn ich sie hätte, dann würde ich gerne über unsere aufsprechen. Also da warten wir einen Moment.
20: Heißt, niemand wird vorher erfahren, wer genau auf welcher Position auflaufen wird. Das Wie allerdings, die Art und Weise, scheint schon festzustehen. Alles, was Jürgen Klopp sehen will und hoffentlich sehen wird, sind Hingabe, Intensität, Laufbereitschaft und Willen. Das, was man zu teilen vermisst hat in den letzten Monaten.
21: So, jetzt können wir ganz einfach, und das ist die Außenwelt, können wir sagen, die Jungs wollen nicht. Glaubt mir, die wollen unbedingt. Es bedeutet den Jungs nichts. Glaub mir, es bedeutet ihnen alles.
20: Einem bedeutet all das allerdings noch viel mehr. Dem einzigen, der zu 100% weiß, dass er gegen die Niederlande auflaufen wird. Torhüter Marc-André Ter Stegen ist nach Dauertiefs mit Verletzungen und Vereinswechseln endlich Deutschlands Nummer 1.
3: Ich glaube, dass ich auf einem sehr, sehr guten Niveau gerade bin, dass ich natürlich auch weiß, wo ich sein möchte. Es fühlt sich einfach richtig und gut an, dass ich wieder spielen kann und dass ich meine Leistung zeigen kann.
20: Hat er bisher, und zwar glänzend für Ajax Amsterdam. Das Stadion, die Johan Cruyff Arena, kennt Ter Stegen mittlerweile ziemlich gut. Die Länderspielkulisse mit über 55.000 Fans, darunter 2.700 Deutsche, wird allerdings neu sein für Marc-André Ter Stegen und für den Bundestrainer, für Jürgen Klopp, dessen Reise nun endgültig beginnt.
17: In der Nations League trifft Deutschland in dieser Länderspielpause außerdem noch auf Serbien und spielt zweimal gegen Griechenland.
0: Das war der Sport in der ARD-Infonacht mit Moritz Knorr. Und hier geht es jetzt gleich weiter mit den Nachrichten um 0.30 Uhr. Danach sprechen wir über die Reaktionen auf die Brüsseler Streichung zweier Oligarchen von der Sanktionsliste der Europäischen Union. Mein Name ist Maja Weber. Bleiben Sie dran, wir hören uns nach den Nachrichten wieder.

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1: Und wir unterbrechen die Nachrichten für einen kurzen Moment. Wir haben einen Falschfahrer auf der B13 München-Ingolstadt zwischen Garching bei München und der A92 unter Schleißheim. Da kommt Ihnen ein Falschfahrer entgegen. Fahren Sie bitte äußerst rechts und überholen Sie nicht. Auf der B13 München-Ingolstadt zwischen Garching bei München und der A92 unter Schleißheim ist ein Falschfahrer unterwegs. Vorsicht bitte in beiden Richtungen. Und jetzt geht es weiter mit den Nachrichten.
2: Die USA haben den russischen Präsidenten Putin nach Angaben von Außenminister Rubio zum G20-Gipfel im Dezember in Miami eingeladen. Die US-Regierung hoffe, dass er diese Einladung einnehmen werde, sagte Rubio. Aus New York, Martin Ganselmeier.
3: Die Einladung Putins zum nächsten G20-Gipfel im Dezember in Miami rechtfertigte US-Außenminister Marco Rubio vor Journalisten am Rande der UN-Vollversammlung. Wenn man Probleme lösen wolle, müsse man sich auch mit Leuten treffen, mit denen man nicht übereinstimme. Eine Teilnahme Putins sei eine gute Gelegenheit, damit Putin nicht nur mit US-Präsident Trump, sondern auch mit anderen Staats- und Regierungschefs ins Gespräch kommen könnte. US-Präsident Trump hatte sich schon vor einigen Monaten für eine Teilnahme Putins am G20-Gipfel ausgesprochen.
2: Der chinesische Präsident Xi ist zu einem dreitägigen Staatsbesuch in den USA eingetroffen. Präsident Trump begrüßte ihn persönlich auf dem Rollfeld eines Militärstützpunktes in der Nähe von Washington. Dass der US-Präsident einen ausländischen Staats- oder Regierungschef persönlich am Flughafen empfängt, ist äußerst selten. Auch First Lady Melania Trump nahm an der Ankunftszeremonie für Xi und dessen Ehefrau teil. Geplant ist ein offizieller Empfang im Weißen Haus mit anschließendem Staatsbankett. Das Bundesjustizministerium will Raub und sexuellen Missbrauch härter bestrafen, wenn die Täter ihre Opfer mit sogenannten K.O.-Tropfen betäubt haben. Über diesen Gesetzentwurf hat der Bundestag am Abend erstmals beraten. Aus Berlin, Kirsten Girschig.
4: Das Bundesjustizministerium will, dass ihre Nutzung zur Begehung einer Vergewaltigung oder eines Raubs in Zukunft mit mindestens 5 Jahren Freiheitsstrafe bestraft wird. Bislang gelten solche Betäubungsmittel nicht als gefährliches Werkzeug im Sinne des Strafrechts. Der Gesetzentwurf wird nun gemeinsam mit einem eigenen Gesetzentwurf des Bundesrats in den zuständigen Ausschüssen im Parlament beraten.
2: Wegen einer Drohnensichtung ist der Flugbetrieb am Hauptstadtflughafen BER am Abend kurzzeitig eingestellt worden. Gegen 20 Uhr sei eine Drohne über dem Flughafengelände gesichtet worden, hieß es von der Bundespolizei. Erst sei die Nordbahn und später auch die Südbahn für Starts und Landungen gesperrt worden. Nach 45 Minuten gab es demnach Entwarnung und die Sperrung wurde wieder aufgehoben. Das Wetter in Deutschland. In der Nacht in der Nordhälfte stark bewölkt mit Regen, im Süden trocken, bei 14 bis 3 Grad. In der Nacht im Norden stark bewölkt mit Regen, im Süden trocken, bei 14 bis 3 Grad und am Tage im Südwesten und Westen meist trocken, zeitweise sonnig, sonst stark bewölkt und gebietsweise Regen, 14 bis 24 Grad. Das waren die Nachrichten.
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1: Und wir beginnen mit dem Falschfahrer auf der B13 München-Ingolstadt. Zwischen Garching bei München und der A92 unter Schleißheim kommt Ihnen ein Falschfahrer entgegen. Fahren Sie bitte äußerst rechts und überholen Sie nicht auf der B13 München-Ingolstadt. Zwischen Garching bei München und der A92 unter Schleißheim ist ein Falschfahrer unterwegs. Vorsicht bitte in beiden Richtungen. Es folgt eine Gefahrenmitteilung für Nordrhein-Westfalen. Durch einen Brand in Iserlohn kommt es in den Stadtteilen Simmern und Rombrock sowie in den Menden und in Fröndenberg zu Geruchsbelästigung und Rauchniederschlag. Gesundheitliche Beeinträchtigungen können nicht ausgeschlossen werden. Und wir schauen auf die Straßen. A1 Lübeck-Hamburg. Die Norderelbbrücke ist wegen eines Schwertransports in beiden Richtungen mehrfach kurzfristig gesperrt. Die A4 Dresden-Görlitz ist zwischen Niederseifersdorf und Kodersdorf wegen Wartungsarbeiten bis 5 Uhr in beiden Richtungen gesperrt. Die A29 Oldenburg Richtung Ahlhorner Heide ist zwischen Wardenburg und Großenkneten wegen einer Nachtbaustelle bis 5 Uhr gesperrt. Die A620 Saarbrücken Richtung Saarlouis ist zwischen Saarbrücken-Gersweiler und Klarental wegen einer Nachtbaustelle bis 5 Uhr gesperrt. Die A643 Mainz Richtung Wiesbaden ist zwischen Wiesbaden-Eppelallee und Schiersteiner Kreuz wegen Brückenschäden bis 5 Uhr gesperrt. Und die B29 Stuttgart Richtung Aalen ist zwischen Winterbach und Schorndorf West wegen eines brennenden Fahrzeugs gesperrt. Fahren Sie bitte vorsichtig und kommen Sie sicher an Ihr Ziel. Gute Fahrt.
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1: Mit Maja Weber herzlich willkommen und schön, dass Sie dabei sind. Die Europäische Union hat die Sanktionen gegen Russland wegen des Angriffskriegs in der Ukraine dieses Mal um gleich 3 Jahre verlängert. Damit könnte erstmal 3 Jahre lang Ruhe sein, auch vor Quertreibern an der Spitze einiger Mitgliedsländer. Aber gleichzeitig wurden 2 russische Oligarchen von der Sanktionsliste gestrichen. Die Nachricht hat innerhalb der EU für Streit gesorgt. Diese russischen Oligarchen könnten zum Beispiel wieder freier reisen. In der Ukraine reagierte man verständnislos. Die Reaktion aus Brüssel hat Thomas Spickhofen zusammengefasst.
5: So richtig wohl ist Kommissionssprecher Christian Wiegand nicht bei der Frage nach dieser Sanktionsliste, von der nun die beiden russischen Oligarchen gestrichen wurden. Die EU habe doch einmal mehr ihre Einigkeit gezeigt bei der Bestätigung der bestehenden Sanktionen gegen Russland, betont Wiegand stattdessen.
6: The EU has once again showed its unanimity in confirming the existing sanctions against Russia.
5: Und dann sei ja auch noch die Dauer der Liste erheblich verlängert worden, von den bislang 6 auf jetzt 36 Monate. Das sei ebenfalls ein klares Zeichen des Drucks auf Russland.
6: It's also a very clear message of pressure on Russia that the behavior must change because our pressure is here to stay in the long term.
5: Denn der Druck werde langfristig bleiben, fügt der Kommissionssprecher noch hinzu. Mehr aber will die Kommission nicht dazu sagen, trotz vielfacher Nachfrage. Von einem schwierigen Kompromiss ist dagegen bei der irischen Ratspräsidentschaft die Rede. 3 Personen wurden von der Sanktionsliste genommen. Bei 2 davon handelt es sich um Alisher Usmanov und Michael Friedmann, 2 russische Oligarchen. Darauf bestanden haben die Slowakei, Frankreich und Luxemburg aus unterschiedlichen Gründen. Zahlreiche Staaten, allen voran Litauen, sprachen sich dagegen aus, weil ein falsches Signal davon ausgehe. Litauen hat sich eigenen Angaben zufolge nun bei der Abstimmung enthalten, behält sich aber nationale Sanktionen gegen Usmanov und Friedmann vor. Sobald die Entscheidung im Europäischen Amtsblatt veröffentlicht wird, gilt sie. Und das kann schnell geschehen. Dann dürfen Usmanov und Friedmann wieder frei reisen in der Europäischen Union, sofern die einzelnen Staaten ihnen das nicht individuell verbieten. Und die eingefrorenen Milliarden müssen wieder freigegeben werden.
7: Das ist einerseits sicherlich bedauerlich, weil es die Richtigen getroffen hatte,
5: sagt Michael Gala, Außenpolitiker der Christdemokraten im Europaparlament. Er könne die Entscheidung, Usmanov von der Liste zu nehmen, allerdings in der Abwägung verstehen,
7: dass man gesagt hat, wir haben hier eine Situation, dass ein unschuldiger Staatsbürger in Aserbaidschan in Haft ist und der wird begnadigt, wenn dieser Herr von der Liste kommt. Da sind demokratische Staaten, glaube ich, immer auf der Seite ihrer eigenen Bürger.
5: Dem Argument, dass sich die EU erpressbar gemacht haben könnte, entgegnet auch Gala, dass die Liste nun eine viel längere und damit verbindlichere Dauer hat.
7: Auf der anderen Seite halte ich es für richtig, dass man jetzt von dem 6-Monats-Rhythmus bei der Listung der betreffenden Personen runtergekommen ist und das auf 3 Jahre verlängert hat.
5: Damit, so Gala, sei diese potenziell alle halbe Jahre wieder aufflammende Debatte immerhin vermieden. Ergänzen kann man die Liste natürlich jederzeit. Die EU-Außenbeauftragte Kaja Kallas arbeitet bereits an 1600 weiteren Namen.
1: Thomas Spickhofen berichtete aus Brüssel.
0: Wirtschaft.
1: Bundeskanzler Merz hat eine Debatte über das Krankenkassensystem losgetreten. Er sprach von einem Gerechtigkeitsproblem, wenn sich der Eindruck verfestige, dass Privatversicherte sofort jede Leistung bekämen und gesetzlich Versicherte Wochen und Monate warten müssten. Wir wollten wissen, bekommen andere Länder es besser hin?
8: In der Schweiz muss jeder krankenversichert sein. Er braucht eine sogenannte Grundversicherung. Die haben hier alle, egal ob Säugling oder Rentner, Hilfsarbeiter oder Generaldirektorin. Die Grundversicherung übernimmt Arztbesuche und Krankenhausaufenthalte, aber unter anderem auch Physiotherapien. Die Beiträge, die die Versicherten bezahlen, hängen nicht vom Einkommen ab. Unterschiede in der Höhe gibt es trotzdem, je nachdem, wie alt man ist oder bei wem man versichert ist, wo man wohnt und wie hoch der Franchise Franchiseanteil ist, bezahlt man mehr oder weniger. Die Franchise ist die Summe, die jeder Versicherte pro Jahr selbst bezahlt, bevor die Kasse überhaupt einspringt. Von jeder Rechnung, die über diese Summe hinausgeht, bezahlen Versicherte in der Regel nochmal 10% den Selbstbehalt. Geld vom Arbeitgeber gibt es für die Grundversicherung nicht. Wer die Beiträge nicht bezahlen kann, wird vom Staat unterstützt. Neben der Grundversicherung gibt es noch jede Menge Zusatzversicherungen, die man freiwillig abschließen kann, die aber teilweise sehr teuer sind. Unter anderem für Zahnbehandlungen. Die Kosten für Zahnbehandlungen werden von der Grundversicherung nämlich so gut wie nie übernommen. Wohl auch deswegen gelten die Schweizer als Weltmeister im Zähneputzen. Eigenverantwortung wird hier, wie in vielen anderen Bereichen auch, groß geschrieben. Aus dem ARD-Studio Schweiz, Sandra Bieger.
9: Statt etlicher Krankenkassen wie in Deutschland gibt es im Vereinigten Königreich einen nationalen Gesundheitsdienst für alle, den NHS. Er finanziert sich aus allgemeinen Steuereinnahmen und einer staatlichen Sozialabgabe. Die Briten zahlen also auch in den Gesundheitsdienst ein, aber indirekt. Dafür sind die meisten medizinisch notwendigen Leistungen für Patienten kostenlos. Also Arztbesuche, Krankenhausbehandlungen und viele Vorsorgeangebote. Der Vorteil des NHS ist dieser universelle Zugang. Die medizinische Versorgung hängt nicht davon ab, wie umfangreich jemand versichert ist. Der Nachteil ist die Abhängigkeit des NHS von politischen Budgetentscheidungen. Wenn mehr Geld gebraucht wird, können nicht einfach die Beiträge zur Krankenversicherung erhöht werden. Deshalb hat der NHS zum Beispiel über Jahre nicht genug medizinisches Personal ausgebildet, um mit dem steigenden Bedarf einer alternden Bevölkerung Schritt zu halten. In Folge warten derzeit mehr als 7 Millionen Briten auf routinemäßige Krankenhausbehandlungen. Franziska Hoppen, London.
10: In den Niederlanden wurde die reine private Krankenversicherung, wie wir sie kennen, abgeschafft. Hier gibt es seit 20 Jahren eine einheitliche Grundversorgung für alle. Das Ganze nennt sich Basisversicherung und ist genau das. Basis. Wer mehr will, muss extra zahlen. Das fängt beim Zahnweh an. Dann ist man froh, mit einem kostenpflichtigen Zusatzpaket vorgesorgt zu haben. Es gibt alle möglichen Leistungen dazu zu kaufen. Gut für die, die es sich leisten können und wollen. Gerechter wurde das System eigentlich nicht. Oder nur in einem Punkt. Nicht dazu kaufen kann man sich schnelle Termine. Alle, ob arm oder reich, alle quälen sich mit den gleichen Problemen herum und sitzen gleich lang in den Wartezimmern. Alle müssen erstmal zur Hausärztin oder zum Hausarzt und dürfen erst dann, oft erst nach Monaten, zum Spezialisten.
1: Unsere Korrespondentinnen und Korrespondenten zur Frage, ob andere Länder ihre Gesundheitsversorgung gerechter geregelt bekommen als Deutschland. Das Crescentia-Kloster im bayerischen Kaufbeuren liegt mitten in der Altstadt. Hier wohnt Schwester Mirjam Treffler. Sie ist 31 Jahre alt und war früher zahnmedizinische Fachangestellte. Irgendwann wollte sie sich beruflich umorientieren, was Neues machen. Und hat sich dann entschieden, ins Kloster zu gehen. Vor Jahrhunderten vielleicht eine Normalität, für junge Frauen in der heutigen Zeit aber ungewöhnlich. Iris Zakiridis hat Schwester Mirjam getroffen.
11: Ja.

0: Herrlichkeit.
1: Schwester Miriam Treffler bei der Laudes, dem Morgenlob im Kreszentiakloster in Kaufbeuren. Sie trägt ein schwarzes Ordensgewand und auf dem Kopf einen Schleier. 13 Schwestern von den insgesamt 22 sitzen in den Kirchenbänken und singen einen Psalm. Die 31-Jährige ist die zweitjüngste und lebt seit 8 Jahren hier.
2: Was mich genau an dem Leben fasziniert hat, kann ich so auf den Punkt gar nicht sagen. Das ist so das Gesamtpaket. Das ist der Ort, das sind die Menschen, das ist die Spiritualität, die Mitschwestern.
1: Die älteren Mitschwestern sind froh über den Nachwuchs, so wie Schwester Franziska.
3: Mei, diese ganze digitale Welt, ich bin so glücklich. Also die eine macht unsere Homepage, die Schwester Annika, und Instagram und so weiter für uns. Die Schwester Miriam ist sowieso da, total fit mit Computer. Und das Singen, die singt so schön, die Schwester Miriam.
1: Das Kloster ist nach der heiligen Kreszentia Höss benannt. Die Franziskanerin wirkte im 18. Jahrhundert als Oberin hier. Schwester Miriam ist eines Tages zufällig im Kloster zu Besuch gewesen, fühlt sich auf Anhieb wohl.
2: Ja, also mit dem Ordenseintritt habe ich mich natürlich gegen Partnerschaft und eigene Familie entschieden. Aber das ist jetzt für mich kein großer Verlust. Es ist nichts, was ich vermisse.
1: Aufgewachsen bei Dasing ist Sabrina, wie sie eigentlich heißt, immer schon kirchlich engagiert und wagt 2018 den Schritt ins Kloster. Früher hat Schwester Miriam als zahnmedizinische Fachangestellte gearbeitet. Jetzt macht sie eine Ausbildung zur Kauffrau für Büromanagement bei der Diözese Augsburg. Dort wird sie später dann mit einer Vollzeitstelle zum Einkommen des Klosters beitragen. Noch ist sie Ordensschwester in Ausbildung. In einem Jahr wird sie sich dann endgültig an die Gemeinschaft binden.
2: Jetzt habe ich ja momentan noch zeitliche Profess und mein nächster Zukunftswunsch ist, hier auch ganz bleiben zu dürfen, ganz dazugehören, die Profess auf Lebenszeit abzulegen.
1: Das heißt auch, es geht weiter für das Kreszentiakloster.
4: Mit jungen Schwestern wie Miriam. Ein Beitrag war das von Iris Zakiridis. Und wir haben eine Entwarnung auf der B13 München-Ingolstadt. Da ist kein Falschfahrer mehr zwischen Garching bei München und der A92 unter Schleißheim unterwegs. Weiterhin gute Fahrt.
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4: Wir haben in der Infonacht schon länger nicht mehr nach Israel geschaut, aber unsere Korrespondentinnen und Korrespondenten berichten uns natürlich immer wieder von ihren Beobachtungen, so wie Nathalie Amiri. Sie nimmt uns mit auf die von Israel besetzten Golanhöhen. Jahrzehntelang fühlten sich viele der dort lebenden Drusinnen und Drusen Syrien zugehörig. Sie lehnten die israelische Staatsbürgerschaft auch ab. Inzwischen aber steigt die Zahl der Einbürgerungsanträge. Immer mehr Drusen wollen einen israelischen Pass haben. Was bedeutet das für ihre Identität?
6: Leif Abu Saleh drückt die Eisengitter zum Fußballplatz auf. Der Wind weht, wie so oft auf den Golanhöhen. 1967 besetzte Israel das syrische Gebiet. Bis heute leben hier auf diesen biblisch anmutenden Höhen im Norden Israels Drusen. Eine mystisch-religiöse Glaubensgemeinschaft, die sich im 11. Jahrhundert aus dem schiitischen Islam heraus entwickelte. Der 27. Juli 2024 war ein heißer, trockener Tag. Trotzdem begannen die Kinder am späten Nachmittag auf dem Fußballplatz des drusischen Dorfes Mashdal Shams zu spielen. Es ist 18.18 Uhr, als die Warnsirenen im Dorf ertönen. Nur Sekunden später schlägt eine schwere Falak-1-Rakete iranischer Bauart neben dem Platz ein. 10 Kilometer weit entfernt wurde sie mutmaßlich von der schiitischen Terrororganisation der Hisbollah aus dem Libanon abgefeuert. Leith Abu Salehs Geschäft befindet sich nur 50 Meter entfernt vom Fußballplatz.
7: Ich rannte auf den Platz und suchte meinen Sohn. Natürlich sah ich die Kinder, die auf dem Boden lagen. Aber meine Augen suchten nur nach meinem Sohn. Dann sah ich ihn, in der Mitte des Spielfelds. Er hatte noch einen schwachen Puls.
6: Neben dem Fußballfeld von Mashdal Shams wehen 2 Flaggen im Wind. Die israelische und die 5-farbige Flagge der Drusen. Rund 30.000 Drusen leben auf den Golanhöhen. Über Jahrzehnte verstanden sich viele von ihnen, vor allem als syrische Drusen, lebend auf einem Gebiet, das Israel 1967 eroberte und 1981 annektierte. Seit 1981 bietet Israel den Drusen auf den Golanhöhen die israelische Staatsbürgerschaft an. Doch für viele war die Ablehnung auch eine Frage der Identität und der Verbundenheit mit Syrien. Doch diese Haltung beginnt sich zu verändern. Auch bei Leis Abu Saleh. Leifs 16-jähriger Sohn Fadj starb noch in der Nacht an seinen Verletzungen durch den Raketenangriff, wie 11 weitere Kinder.
7: Es waren die israelische und die jüdische Bevölkerung, die Anteil an diesem Ereignis genommen haben. Auch die israelischen Medien berichteten darüber und sagten, dass hier leider 12 Kinder getötet wurden. Kein arabischer Sender und kein arabisches Land hat dieses Ereignis so aufgegriffen, dass ich das Gefühl bekommen hätte, sie stehen uns bei oder sie fühlen mit uns.
6: Es ist eines der traumatischen Ereignisse, die zu einem Wendepunkt bei den Drusen auf den Golanhöhen geführt hat. Leif hatte bisher nur den syrischen Pass. Zögerlich sagt er,
7: jetzt habe ich die israelische Staatsbürgerschaft. Ich habe sie nach diesem tragischen Tod meines Sohnes angenommen.
6: Er spricht auch die politischen Entwicklungen in Syrien an, die immer mehr Drusen bewegen, einen israelischen Pass zu beantragen.
7: Wir befinden uns jetzt am Grenzzaun auf dem Golan. Hier ist der besetzte Golan und dort drüben war das befreite syrische Gebiet. Jetzt ist auch dieses Gebiet besetzt.
6: Salman Fakhreddin ist 73 Jahre alt und Rentner. Er fühlte sich dem syrischen Staat solidarisch, kämpfte gegen die Besatzung Israels. Er würde niemals einen israelischen Pass besitzen wollen. Das wäre Verrat. Trotzdem hat er Verständnis für den Sinneswandel von gerade der jungen Generation.
7: Denn sie sind in zweifacher Hinsicht Opfer. Sie sind Opfer der israelischen Besatzung und Opfer der Brutalität der islamistischen Bewegung in Syrien.
6: Nur rund 100 Kilometer Luftlinie von Masjd al-Shams entfernt liegt Zuweida, das Zentrum der Drusen im Süden Syriens. Im Juli 2025 eskalierten dort Kämpfe zwischen Drusen und Beduinen. Auch syrische Regierungstruppen griffen ein und wurden beschuldigt, sich an der Gewalt gegen Drusen beteiligt zu haben. Innerhalb weniger Tage starben mehr als 2000 Menschen. Nur wenige hundert Meter neben der Grenze stehen tausende Apfelbäume. Die Äste biegen sich unter den leuchtenden, reifen Äpfeln. Früher verkauften sie tonnenweise Äpfel nach Syrien. Heute nur innerhalb Israels.
7: Im Moment gibt es in Syrien niemanden, der das Recht hat, unsere Äpfel zu essen. Sie können im Himmel Äpfel essen.
6: Zwischen 2022 und 2024 gab es jährlich etwa 500 bis 600 Anträge für einen israelischen Pass. 2025 beantragen 3.750 Drusen die israelische Staatsbürgerschaft. Im März 2026 waren rund 40% der Drusen auf den Golanhöhen eingebürgerte israelische Staatsbürger. Die Straßen füllen sich. Jung und alt aus allen 5 Dörfern sind nach Masjd al-Shams gekommen. Um 12 Uhr mittags ist ein greiser Mann ihrer Gemeinschaft verstorben. Um 19 Uhr beginnt der Trauerzug. Trennen wird die Gemeinschaft kein Pass der Welt. So scheint es.
4: Ein Bericht unserer Korrespondentin Nathalie Amiri.
5: Kultur.
4: In knapp 2 Wochen, am 5. Oktober, wird der Deutsche Buchpreis vergeben. Hoffnungen auf die Auszeichnung darf sich auch die Schriftstellerin und Dramaturgin Peggy Mädler machen. Ihr Roman unter dem Titel Selbstregulierung des Herzens hat es auf die Shortlist des Preises geschafft. Nils Beindker hat ihr Buch gelesen und mit der Autorin darüber gesprochen.
0: Da lag er, der weitläufige Grund zwischen Buchen und Kiefern. Und mitten darin die steinernen Überreste eines kleinen Unterstandes. Es roch nach trockenem Holz und Kiefernharz.

0: Gotik war ein großes Wort in der damaligen Zeit nach dem Mauerbau. Die Vorstellung, mit neuer Rechentechnik unter anderem die sozialistische Wirtschaft viel effizienter zu gestalten und zu optimieren. Der Planungseuphorie steht freilich eine bedrückende Realität entgegen. Ereignisse wie die Niederschlagung des Prager Frühlings 1968 oder die Ausbürgerung Wolf Biermanns 8 Jahre später gehen an den Figuren im Roman nicht vorbei.
1: Das Bild, was von DDR gezeichnet wird, also gerade aus so einem Abstand von jetzt mittlerweile mehr als 35 Jahren heraus, ist wirklich wie so ein Mosaik, wo verschiedenste Steinchen sozusagen zusammen eigentlich nur ein Bild davon ergeben können. Für mich war es vor allen Dingen reizvoll, mir die DDR nochmal aus so einer wirtschaftlichen Perspektive anzugucken. Das hat mich enorm interessiert, weil das Erste, was natürlich einfällt, ist die Mangelwirtschaft.
0: Einfühlsam und mit großer Präzision folgt Peggy Medler, 1976 in Dresden geboren, den Lebenswegen ihrer Figuren. Eine andere Zentrale ist die Künstlerin Mona. Sie arbeitet auch das eine Nische in der Werbung und sie zieht mit Freunden aufs Land, in das Dorf, in dessen Nähe das Wochenendgrundstück von Georg liegt. Sie begegnen einander, immer wieder kreuzen sich die Wege, etwa bei einem Sommerfest.
2: »Aber was passiert, wenn unser Verstand eines Tages nicht mehr mithalten kann?«, fragte sie ihn von der Seite her. »Denken dann die Maschinen für uns?« Es war nicht zu erkennen, wie ernst oder ironisch die Frage gemeint war.
0: Die Schauspielerin Caroline Ebner hat für den Podcast Buchgefühl aus Peggy Medlers Roman »Selbstregulierung des Herzens« gelesen. Der Zeitraum der Geschichte erstreckt sich über 4 Jahrzehnte und führt bis in das wiedervereinigte Land, erkundet auch das Nachleben der DDR.
1: Hier kippt ein System und geht in, wie die Kybernetik so schön sagt, und geht in einen neuen Zustand über. Und das heißt für die Figuren natürlich auch, dass alte Gewohnheiten nicht mehr funktionieren, dass alte Bewegungsmuster nicht mehr funktionieren, sondern sie sich neu zurechtfinden müssen und neu orientieren müssen. Und Georg gerät da tatsächlich in eine große Sortierarbeit.
0: Er hinterfragt die eigene Rolle. Selbstregulierung des Herzens ist ein Roman nicht nur über Lochkarten, sondern ebenso über Lebenswege und die Flucht aufs Land. Von einem kleinen Mosaiksteinchen spricht Peggy Medler mit Blick auf die Geschichte, die sie erzählt. Sie ist, das wird mit jeder Seite spürbar, so viel mehr.
3: Nils Beindker über den Roman Selbstregulierung des Herzens von Peggy Medler, der für den Deutschen Buchpreis nominiert ist. Erschienen ist das Buch bei Galliani Berlin und kostet 23 Euro.
4: Standpunkte.
3: Die Bundesregierung hat einen Aktionsplan gegen organisierten Sozialleistungsbetrug beschlossen, insbesondere im Bereich der Zuwanderung innerhalb der EU. Dafür sollen Behörden künftig mehr Daten abgleichen dürfen. Volker Findhammer vom Deutschlandfunk meint, die Regierung hätte schon viel früher anfangen müssen.
5: Es ist schon lange bekannt, dass sogenannte Schrottimmobilien bandenmäßig organisiert als Massenunterkünfte für Arbeitnehmer aus Osteuropa genutzt werden, die über Kurzzeit- oder Scheinarbeitsverhältnisse angemeldet werden, um für sich und ihre Angehörigen staatliche Leistungen zu beziehen, von denen sie dann einen Großteil an die Hintermänner abgeben müssen. Aber auch um das gleich klarzustellen, den Betroffenen kann man das nicht zum Vorwurf machen. Den Wunsch nach einem besseren Leben kann und sollte man niemand verwehren. Und oft genug wurden sie ja mit der Aussicht auf einen regulären Job in Deutschland angeworben. Allein die organisierten Strukturen dahinter, die faktisch die Zu- und Einwanderung mit dem gezielten Sozialbetrug für sich zu einem Geschäftsmodell gemacht haben, sind das eigentliche Problem, das es zu bekämpfen gilt.
3: Das sagt Volker Findhammer vom Deutschlandfunk. Die Pforzheimer Zeitung erklärt, dass ein Kompetenzzentrum für Leistungsmissbrauch keine Ermittler ersetze.
6: Eine digitale Meldung entbindet die Behörden nicht von der Pflicht, vor Ort genau hinzuschauen und zu kontrollieren. Erst wenn es gelingt, die Netzwerke hinter der Ausbeutung zu zerschlagen, wird sich an den unhaltbaren Zuständen in vielen Städten etwas ändern. Sie schaden nicht nur den Betroffenen, sondern auch dem Vertrauen der Bürger in den Rechtsstaat.
3: Der Reutlinger Generalanzeiger findet, neue Gesetze nützten nur dann etwas, wenn man sie tatsächlich auch anwenden könne.
6: Die Fotos eines Mitglieds des Remo-Clans bei der Wahlparty der Berliner Linken zeigen, dass eine gewisse Naivität im Umgang mit organisierter Kriminalität

0: immer noch in Teilen des linken Milieus vorhanden ist. Behörden und Politiker müssen diese Naivität dringend ablegen. Denn Sozialbetrüger schaden nicht nur der Solidarität der Arbeitnehmer, am meisten schaden sie dem Ruf ihrer zahlreichen, ehrlich arbeitenden Landsleute, die versuchen, als Arbeitsmigranten in der deutschen Sozialgemeinschaft legal Fuß zu fassen.
1: Und damit kommen wir zu unserem zweiten Thema, die politische Lage in Berlin nach dem Wahlsieg der Linken. Die Frankfurter Allgemeine Zeitung stellt fest, dass SPD und Grüne bisher wenig Widerwillen bezüglich einer Koalition mit der Linkspartei geäußert hätten.
0: Was die SPD-Vorsitzenden Klingbeil und Baas dazu zu sagen hatten, nämlich Antisemitismus keinen Millimeter Platz zu geben, versteht sich von selbst und bleibt hinter dem zurück, was die Berliner SPD forderte. Eine Distanzierung jedes Berliner linke Abgeordneten vom Antisemitismus. Die Grünen formulieren immerhin rote Linien und verlangen den Ausschluss eines Remo-Clan-Freundes aus der Linksfraktion. Beide Parteien könnten eine Koalition mit dieser speziellen Berliner Linkspartei auch einfach ablehnen. Es gäbe eine Mehrheit mit der CDU.
1: Das waren die Standpunkte, heute zusammengestellt von Amir Brecht.

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1: Um 1 Uhr mit Ronald Lessig. Die USA haben den russischen Präsidenten Putin zum G20-Gipfel in Miami eingeladen. Man hoffe, dass er die Einladung für Dezember annehme, sagte US-Außenminister Rubio am Rande der UN-Generaldebatte in New York. Aus der Nachrichtenredaktion Henning Knipp.
2: Rubio betonte nach einem Treffen mit Russlands Außenminister Lavrov, um Probleme zu lösen, müsse man sich mit den Menschen treffen, mit denen man nicht übereinstimme. Lavrov wies dabei Forderungen nach einer Kampfpause gegen die Ukraine zurück. Es werde bei der militärischen Spezialoperation keine Pause eingelegt. Der ukrainische Präsident Zelensky warf Putin in seiner Rede vor der UN-Vollversammlung vor, keinen Frieden zu wollen. Er rief die internationale Gemeinschaft auf, Russlands Einnahmen weiter zu beschneiden und damit dessen Kriegsführung zu erschweren.
1: Die Chefs der größten US-amerikanischen Technologiekonzerne haben im UN-Sicherheitsrat vor den Risiken durch künstliche Intelligenz gewarnt. Man sei an einem Scheideweg angelangt, sagte der Chef des Unternehmens OpenAI, Altman. Nun sei extreme Vorsicht angebracht. Altman hatte erst kürzlich dafür plädiert, das Entwicklungstempo bei KI zu drosseln. Grund waren mehrere Vorfälle, bei denen KI-Systeme anderer Unternehmen oder Plattformen angriffen. US-Präsident Trump lehnt die Idee eines globalen Kontrollsystems für KI bisher ab. Der in Berlin entflohene Windkraftbetrüger Hendrik Holt ist in Dubai festgenommen worden. Das hat die Staatsanwaltschaft Osnabrück bestätigt. Aus der Nachrichtenredaktion Viktor Kupka.
3: Im Mai 2022 war er vom Landgericht Osnabrück wegen Banden- und gewerbsmäßigen Betrugs zu 7 Jahren und 6 Monaten Freiheitsstrafe verurteilt worden. Während eines Freigangs Ende August dieses Jahres hatte er sich unbemerkt abgesetzt. Den Informationen zufolge war er über Polen in die Türkei und anschließend nach Dubai geflohen. Holt könnte nun nach Deutschland ausgeliefert werden. Die Vereinigten Arabischen Emirate haben vor kurzem ein Rechtshilfeabkommen mit Deutschland unterzeichnet, welches dies ermöglicht.
1: Der Bundestag hat sich am Abend zum ersten Mal mit einem Gesetzentwurf befasst, der härtere Strafen für den Einsatz sogenannter K.O.-Tropfen vorsieht. Justizministerin Hubig will durchsetzen, dass die Mindeststrafe von aktuell 3 auf 5 Jahre Haft steigt. Voraussetzung dafür ist, dass Betäubungsmittel rechtlich auf einer Stufe mit Waffen oder Messern stehen. Täter benutzen K.O.-Tropfen, um ihre Opfer wehrlos zu machen und sie zu vergewaltigen. Das waren die Nachrichten. Das Wetter in Deutschland. In der Nacht im Norden stark bewölkt oder regnerisch, im Süden trocken bei 14 bis 3 Grad. Am Tage im Südwesten trocken und zeitweise sonnig, sonst stark bewölkt und gebietsweise Regen 14 bis 24 Grad. Es ist 1.03 Uhr.
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4: Wir fangen an mit einer Gefahrenmitteilung für Nordrhein-Westfalen. Durch einen Brand in Iserlohn kommt es in den Stadtteilen Simmern und Rombrock sowie in Menden und in Fröndenberg zu Geruchsbelästigung und Rauchniederschlag. Gesundheitliche Beeinträchtigungen können nicht ausgeschlossen werden. Auf die Straßen. A1 Lübeck-Hamburg. Die Norderelbbrücke ist wegen eines Schwertransports in beiden Richtungen mehrfach kurzfristig gesperrt. Die A4 Dresden-Görlitz ist zwischen Niederseifersdorf und Kodersdorf wegen Wartungsarbeiten bis 5 Uhr in beiden Richtungen gesperrt. Die A24 Hamburg Richtung Berlin ist zwischen Neuruppin Süd und Fehr Berlin wegen einer Nachtbaustelle bis 6 Uhr gesperrt. Die A29 Oldenburg Richtung Wilhelmshaven ist zwischen Oldenburg-Ohmstede und Kreuz Oldenburg-Nord wegen einer Nachtbaustelle bis 5 Uhr gesperrt. Die A29 Oldenburg Richtung Ahlhorner Heide ist zwischen Wardenburg und Großenkneten wegen einer Nachtbaustelle bis 5 Uhr gesperrt. Die A40 Essen Richtung Dortmund ist zwischen Dreieck Bochum West und Bochum Zentrum wegen Bauarbeiten bis Freitag gesperrt. Die A620 Saarbrücken Richtung Saarlouis ist zwischen Saarbrücken-Gersweiler und Klarental wegen einer Nachtbaustelle gesperrt bis 5 Uhr. Die A643 Mainz Richtung Wiesbaden ist zwischen Wiesbaden-Eppelallee und Schiersteiner Kreuz wegen Brückenschäden bis 5 Uhr gesperrt. Und die letzte Meldung für den Augenblick, die B29 Stuttgart Richtung Aalen ist zwischen Winterbach und Schorndorf West wegen eines brennenden Fahrzeugs gesperrt. Fahren Sie bitte vorsichtig. Und kommen Sie sicher an Ihr Ziel. Gute Fahrt.
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4: Mit Maja Weber am Mikrofon aus dem NDR-Infostudio in Hamburg. Herzlich willkommen. Die Linke in Berlin hat einen rauschenden Wahlsieg davongetragen, aber nach dem Siegesrausch ist vor den Sondierungen. Und da hat die Partei ein Problem, denn der Linken wird schon länger Antisemitismus vorgeworfen und das stört SPD und Grüne in der Hauptstadt enorm. Schließlich will man koalieren. Aus der SPD verlangen Arbeitsministerin Baas, Vizekanzler Klingbeil und Generalsekretär Klüssendorf auf Instagram, Zitat, die Linke darf Antisemitismus in ihren Reihen keinen Millimeter Platz lassen. Zitat Ende. Für die Union sind die Vorwürfe eine Steilvorlage, um die Linke in einen Topf mit der AfD zu werfen. CDU-Bundesvize und Bildungsministerin Karin Prien sagte,
5: es ist doch eine radikale Partei, die hier in Berlin, gerade hier in Berlin, jetzt über 25% der Stimmen erhalten hat. Das finde ich schockierend. Ich meine, das ist die Stadt der Wannsee-Konferenz, in der offen antisemitische Positionen nicht nur in einem Kreisverband der Linken vertreten werden. Linke, die sich gegen Antisemitismus engagiert haben, haben die Partei verlassen in den letzten Jahren. Mit dieser Linken in Berlin kann man überhaupt nicht koalieren.
4: Das sagt Karin Prien von der CDU. Die Co-Vorsitzende der Linken auf Bundesebene, Ines Schwertner, wies die Vorwürfe zurück und ordnete sie als Ablenkungsmanöver ein.
6: Dieser Antisemitismusvorwurf kommt wirklich deutlich und auch deutlich zu oft und der verharmlost dann eben wirklich auch den realen Antisemitismus, den viele jüdische Menschen erleben. Deswegen ist er so gefährlich. Er diskriminiert natürlich auch diejenigen Menschen, die auf die Straße gehen für Palästina-Solidarität. Und ganz viel, was die CDU jetzt hier an Keule raushaut, weil sie Angst haben vor sozialer Politik. Die haben einfach Angst vor der Linken und dafür den Antisemitismus weiterhin zu benutzen, um uns zu diskreditieren. Das finde ich wirklich eine Frechheit. Aber die CDU muss sich fragen, ob sie mit dieser Politik nicht sowieso schon längst gescheitert sind.
4: Soweit die Co-Vorsitzende der Linken auf Bundesebene, Ines Schwertner. Darüber hat mein Kollege Markus Schubert mit dem Sozialpsychologen Dr. Tom Uhlig gesprochen. Er ist Antisemitismusforscher an der Hochschule Rhein-Main in Wiesbaden und Mitherausgeber des in diesem Jahr erschienenen Buches Antisemitismus definieren. Antisemitismus hat und hatte immer schon viele Gesichter. Und was für einen Antisemitismus gibt es in Teilen der Linken, hat mein Kollege den Sozialpsychologen gefragt.
7: Ich würde sagen, es ist gar nicht so furchtbar einfach, Antisemitismus, wie er in der politischen Linken auftritt, von Antisemitismus in anderen politischen Szenen und Milieus zu unterscheiden. Ein Punkt, der, würde ich sagen, schon gehäuft in der Linken auftritt, ist eben dieser Antisemitismus mit einem emanzipatorischen Selbstmissverständnis, wie man sagen müsste. Also ein Antisemitismus, der mit dem falschen Bewusstsein einhergeht, für die gute Sache zu streiten, für die Freiheit und Gleichheit aller zu streiten, für die Befreiung marginalisierter Menschen zu streiten. Diese Form von Antisemitismus, würde ich sagen, tritt eben gehäuft in der Linken auf, aber nicht ausschließlich.
8: Ist das in der Linken ein Partei-Mainstream oder ein Flügel oder sind es einzelne Aktivisten, die vielleicht in der großen Mitgliederwelle, die die Linke erhalten hat in den letzten 2 Jahren, besonders aktiv rekrutiert haben und die Linke damit vielleicht auch umgesteuert, vielleicht sogar gekapert haben?
7: Ich würde sagen, dass die antisemitischen Szenen, die sich innerhalb der Linken organisieren, nicht homogen sind, sondern dass es da auch unterschiedliche Strömungen gibt. Es gibt eine sehr klassische trotzkistische Strömung, die sich beispielsweise in Marx 21 organisiert hat, die also schon sehr tief in Parteistrukturen verwurzelt ist, einen sehr hohen Organisationsgrad erreicht hat. Demgegenüber sind dann vielleicht eher so diese neueren Eintritte zu benennen, wo primär junge Menschen es in die Partei gezogen hat, die sich über Internetkanäle, über Social Media dann radikalisiert haben und eben nochmal ein anderes Bewusstsein damit reinbringen. Also ich würde sagen, das ist nicht homogen, wie das in der Partei selber auftritt. Man kann nicht so wirklich sagen, finde ich, ob das jetzt hegemonial innerhalb der Partei ist oder ob das immer noch eine Minderheitenströmung ist. Es gibt auf jeden Fall reflexive Kräfte dagegen. Es gibt allerdings auch eben eine falsche Toleranz gegenüber diesen Kräften und Szenen, die auch von der Parteispitze ausgeht.
8: Wie blicken die jüdische Gemeinde in Berlin und wie blicken jüdische Mitglieder in der Linken auf diese Entwicklung und die Perspektive einer linken Regierung in der Hauptstadt?
7: Für die kann ich nicht sprechen, weil ich kein Jude bin. Ich schaue mir natürlich an, was es für Verlautbarungen gibt. Also beispielsweise, ja, also der Zentralrat hat ja beispielsweise davor gewarnt, in eine Koalition zu gehen. Der Vorsitzende der jüdischen Gemeinde in Berlin hat den Fünf-Punkte-Plan der Linkspartei in Berlin heftig kritisiert. Und ich denke, solche Verlautbarungen sind ernst zu nehmen. Es gibt eben immer wieder Stimmen von jungen Jüdinnen und Juden, die sich auch als Links durchaus begreifen und die immer wieder von so einer gewissen Heimatlosigkeit sprechen, das jetzt, glaube ich, nicht nur Jüdinnen und Juden umtreibt, aber so eine politische Heimatlosigkeit, dass man sich eigentlich den Idealen, wie eben zum Beispiel solidarisches Wohnen und so weiter, doch irgendwie zugehörig fühlt, aber eben ansonsten aus dieser Partei exkludiert aufgrund der Verharmlosung von Antisemitismus dort.
8: Nun hat die Linke weder als Partei noch als politische Richtung den Antisemitismus erfunden oder neuerdings exklusiv. Die AfD kennt keine Brandmauer gegen klassische Neonazis oder rechtsextreme Vordenker. Was ist die gefährlichere Entwicklung in Deutschland aktuell? Welche Art von antijüdischen Stereotypen sickert eher in die Mitte der Gesellschaft?
7: Also wenn ich das hierarchisieren müsste, dann würde ich natürlich sagen, dass eine faschistische Partei, die sich anschickt, die erste Neonazi-Regierung in der Bundesrepublik nach 45 zu stellen, definitiv die größere Gefahr ist, auch für das Leben von Jüdinnen und Juden in dem Land. Ich halte relativ wenig von dieser extremismustheoretischen Gleichsetzung, dass Linkspartei und AfD ja selbst in Bezug auf Antisemitismus vergleichbar wären. Denn gerade in der Linkspartei gibt es ja diese Reflexivität gegenüber Antisemitismus. Gibt es zum Beispiel die Landesarbeitsgemeinschaft Antisemitismus, jetzt auch eine Bundesarbeitsgemeinschaft Antisemitismus, die nicht als Feigenblatt herangezogen werden sollten, aber die schon auch auf jeden Fall anzeigen, dass es hier den Willen zur Selbstreflexion gibt, der bleibt bei den Rechten aus. Und der bleibt, würde ich auch sagen, bei den Konservativen viel zu häufig aus. Wenn beispielsweise wie jüngst Friedrich Merz Antisemitismus als eine Form der Ausländerfeindlichkeit charakterisiert, dann ist das klassischer nationaler Antisemitismus, weil er Jüdinnen und Juden aus dem Staat ausschließt. Und das würde ich mir wünschen, dass das dann eben auch aufgearbeitet wird.
4: Das war der Antisemitismusforscher Dr. Tom Ulich von der Hochschule Rhein-Main in Wiesbaden. Wir schauen mal aufs Wetter, aber nicht auf die Aussichten, sondern wie es in diesem Sommer war und auch wie es in Zukunft wird. Extreme Hitze, heftiger Starkregen oder bittere Kälte mit Schneemassen, das sind die Prognosen der Wissenschaft. Hart für die Menschen und genauso auch für unsere Wirtschaft. Lösungsansätze, die suchen Forschende auf dem Extremwetterkongress in Hamburg. Jenny Witt berichtet.
9: Knapp 42 Grad in Sachsen-Anhalt, 39 Grad im Süden Hamburgs und beides schon im Juni. Solche Hitzerekorde seien aber nur die Spitze des Eisbergs, sagt Klimavorstand Tobias Fuchs vom Deutschen Wetterdienst beim Kongress. Auch die mittlere Temperatur lag diesen Sommer um die 29 Grad, vergleichbar mit Mittelmeerländern wie Frankreich und Italien. Das sei eine extreme gesundheitliche Belastung, die zu vielen Hitzetoten geführt habe. 16.300 hat das Robert-Koch-Institut gezählt. Ein extremer Sommer, der laut Fuchs nicht der einzige bleiben wird.
10: Wir haben insbesondere eine Beschleunigung des Klimawandels. Dadurch steigen natürlich die Extreme. Was wir gerade in diesem Sommer jetzt erlebt haben, ist eben eine extrem frühe Hitzewelle. Wir hatten noch nie so eine Hitzewelle Ende Juni gehabt. Der extremste Sommer bisher war 2003. Da hatten wir die starke Hitzewelle im August. Und wir hatten seit März halt viel zu wenig Niederschlag gehabt. Und insgesamt von März bis August teilweise 30 und in der Südhälfte teilweise 50% zu wenig Niederschlag.
9: Der Meteorologe warnt vor Ressourcenproblemen in der Zukunft. Landwirte werden stärker bewässern müssen, gerade dann, wenn auch mehr Trinkwasser gebraucht wird. Zudem steige in jedem heißen Sommer wieder die Waldbrandgefahr. Und der DWD erwartet auch zukünftig wieder Niedrigwasser in den Flüssen. Der Extremwetterkongress diene dazu, solches Wissen fürs Handeln zu nutzen, sagt Tagungsvorstand Frank Böttcher.
11: Die erste Aufgabe besteht darin, den Klimaschutz weiter voranzutreiben, die internationale Zusammenarbeit zu stärken, was unter den aktuellen Rahmenbedingungen nicht einfach sein wird. Das zweite ist, wir müssen uns um die Klimaanpassung kümmern. Das ist unsere vorrangige Aufgabe. Es geht dabei um Katastrophenschutz, es geht um Bevölkerungsschutz, es geht um Daseinsvorsorge. Wir werden andere Pflanzen in unseren Wäldern erleben, wir werden andere Tiere Tiere sehen in unseren Regionen. Wir werden auch andere Krankheitserreger bekommen. Darauf müssen wir uns einstellen.
9: Wie genau solche Klimaanpassung klappen kann, dazu tauschen sich in Hamburg rund 1000 Fachleute miteinander aus. Darunter Städteplaner, Küstenschützer, die Wasserwirtschaft und Vertreter der Immobilienbranche. Im Energiebereich geht es um Stromnetze, die auch von Extremwetter nicht lahmgelegt werden. Viele Teilnehmer hier fordern allerdings auch mehr entschlossenes Handeln seitens der Politik. Auch die Wirtschaft sei betroffen. An jedem heißen Tag gehe die Wirtschaftsleistung um mehr als 400 Millionen Euro zurück.
4: Jenny Witt berichtete vom Extremwetterkongress in Hamburg.
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4: Mehr als 4,5 Jahre dauert jetzt die russische Großoffensive in der Ukraine. Fast täglich gibt es massive Angriffe mit Drohnen und Raketen. Die Ukraine ihrerseits hat in den vergangenen Wochen und Monaten russische Ziele angegriffen, sogar Moskau. In New York hat der ukrainische Präsident Zelensky seine Rede in der UN-Vollversammlung vor der Generaldebatte gehalten. Darüber habe ich mit unserer Korrespondentin Ute Scheins in New York gesprochen. Meine erste Frage war, was war die wichtigste Aussage oder Botschaft von Präsident Zelensky?
12: Ja, Präsident Zelensky hat klargemacht, dass natürlich die Ukraine den Krieg nicht will, sich aber verteidigen muss, weil Russland ukrainische Städte stündlich bombardiert. Er sagt, dass Putin auch klar Nein zur Diplomatie sagen würde und hat nochmal betont, auch Zelensky hat betont, dass der Krieg also wahnsinnig sinnlos ist, weil jeden Monat tausende Russen ihr Leben in der Todeszone an der Front lassen würden, nur für sehr überschaubare Geländegewinne für Russland. Und ganz zu Anfang hat Zelensky auch mal ist er darauf eingegangen, dass die Ukraine russische Raffinerien, also die Dieselindustrie Russlands, bombardiert. Das hat Trump ja kritisiert. Zelensky hat aber gesagt, dass es nicht darum gehe, jetzt die Ölindustrie zu schädigen, sondern darum, die Möglichkeiten Russlands einzuschränken, den Krieg zu finanzieren. Und bei der Gelegenheit hat er, das war ein großer Teil seiner Rede, hat er eben auch davon gesprochen oder regelrecht die Fähigkeiten der Ukraine beworben, Abwehrdrohnen zu bauen und gesagt, dass die Ukraine bei der Entwicklung von Abfangdrohnen auch für andere Länder interessant sein könnte und bei der Gelegenheit auch eine Reihe von Deals aufgezählt, unter anderem Drohnenabkommen mit Australien und Kanada und weiteren europäischen Partnern.
4: Hat sich Zelensky dann eher an die Weltgemeinschaft insgesamt gewandt oder direkt Vorwürfe weiter formuliert an Russland?
12: Ich würde sagen, also er hatte im Wesentlichen, glaube ich, zwei Adressaten. Das ist natürlich zum einen die Weltgemeinschaft, hat auch von der Gefahr gesprochen, die von Russland ausgehen würde und gesagt, dass Putin den Krieg ausweiten wolle. Das ist auch eine Gefahr, über die US-Außenminister Rubio gesprochen hatte am Rande der Vollversammlung. Aber ein wesentlicher Teil der Rede von Zelensky war sicherlich auch direkt an Putin adressiert. Zum Beispiel auch der Hinweis, dass die Ukraine mittlerweile in der Lage ist, auch Ziele tief im Hinterland anzugreifen. Und er hat auch regelrecht Putin gewarnt. Das kann man durchaus so verstehen, dass wenn Russland weiter im Krieg im Winter die Energieversorgung der Ukraine angreifen würde, könnte die Ukraine den Spieß auch rumdrehen. Also was sich sicherlich dann auf die Energieversorgung Russlands bezieht.
4: Zelensky hatte US-Präsident Trump am Dienstag persönlich getroffen und danach von einem, Zitat, positiven und produktiven Gespräch gesprochen. Wie sehr hat er in seiner Rede auf die Unterstützung durch Trump und die USA gesetzt?
12: Ja, er hat sich schon so geäußert, dass er bereit ist für ein Treffen mit Putin sicherlich und auch von einem trilateralen Treffen zusammen mit Trump gesprochen. Also dass eben drei Seiten, die drei Parteien sich an einen Tisch setzen. Aber dass es dazu kommt, ist eher unwahrscheinlich, weil der Kreml-Sprecher heute auch nochmal gesagt hat, dass die USA zwar Gespräche vermitteln würden, dass es aber derzeit keine konkreten Pläne gäbe, dass Russland und die Ukraine sich zusammensetzen würden. Was sicherlich ein Zeichen auch dafür ist, aus Trumps Sicht jetzt gesprochen, dass Zelensky zwar weiter auf Trump zählt, aber dass er sich wahrscheinlich nicht nur von ihm die Hilfe verspricht. Er hat heute erwähnt, dass er hat mit Trump reden können, aber dass er den chinesischen Staatschef nicht habe sprechen können, weil ich denke mal, dass er sich von ihm verspricht, dass er da einen größeren Hebel hat, Druck auf Putin auszuüben.
4: Am Rande gab es ja auch ein Treffen zwischen US-Außenminister Rubio und dem russischen Amtskollegen Lavrov. Und dann kam auch noch die Meldung am Tag, dass die USA den russischen Präsidenten Putin zum G20-Gipfel im Dezember in Miami eingeladen haben. Was hören Sie in New York? Gibt es Stimmen, die da zumindest Hoffnung haben auf Gespräche zu einem Kriegsende?
12: Ich bin da eher skeptisch. Die USA haben zwar Putin zu dem G20-Treffen nach Miami eingeladen, aber es muss sich noch zeigen, ob es überhaupt dazu kommt, weil eben der russische Außenminister Lavrov heute sehr deutlich im Sicherheitsrat auch wenig Hoffnung gemacht hat auf einen Waffenstillstand. Das wäre ja schon mal ein erster Schritt, weil er sagt, dass die Europäer den Waffenstillstand voraussichtlich nur nutzen würden, so der Vorwurf, um die Ukraine, wie er sagt, mit Waffen vollzupumpen. Also da muss man sich, glaube ich, noch nicht zu viel von versprechen.
4: Das waren Informationen und Einschätzungen von Ute Scheins aus New York.
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4: Uschi Obermaier feiert heute ihren 80. Geburtstag. Sie war in den 1960er Jahren das bestbezahlte Fotomodell der Bundesrepublik, Schauspielerin und galt als eine Ikone der sexuellen Revolution. Lutz Hanker mit einem Porträt.
13: Musik interessiert sie, aber noch mehr interessieren sie die Musiker. Well, she's walking through the clouds. Sogar Gitarrengott Jimi Hendrix macht seine ganz eigene Uschi Obermaier Experience.
14: Also er war so süß. Also einer, der ist ganz scheu, spricht auch ganz leise. Also hat einfach so eine Soul und war wirklich so ein lieber Mensch.
13: Und die Herren Jagger und Richards von den Rolling Stones streiten sich tatsächlich in ihrer WG, wer heute Nacht ran darf.
15: Uschi, the most beautiful girl in the world.
16: And she loves guitar players.
15: No, she loves singers.
13: Ursula Obermaier, die Münchner Vorstadtgöre aus dem Scherbenviertel Sendling, strahlend, engelsgleich und sehr sexy, mit der wilden Mähne und dem sinnlichen Schmollmund. Als Groupie der Krautrockband Amondyl 2 lernt sie 1968 im Drogennebel der Essener Songtage den Esoterikbeauftragten Rainer Langhans kennen.
17: Ja, und das war Liebe auf den ersten Blick. Er fand so toll, dass ich so ein weißes Hemd anhatte, wo man die Tittenspitzen durchsehen konnte.
13: Langhans nimmt sie mit nach Berlin in die legendäre Kommune 1. Aber das ganze 68er-Ding ist ihr zu gescheit. Sie will einfach nur Spaß haben.
17: Ich hatte keine Ahnung, ich wusste nicht den Unterschied zwischen Kommunismus und Kapitalismus, überhaupt nichts. Da hat sich mal irgendwie fürchterlich geärgert über mich. Und hat gesagt, du Fotomodell, du.
13: Mit dem Rainer ist es aber auch bald vorbei. Jetzt ist der Bockhorn angesagt. Dieter Bockhorn, eine schillernde Kiezgröße auf St. Pauli.
17: Er hat gesagt, so, und jetzt zeige ich dir unser Leben. Und ich hatte so einen Stoß Tarotkarten. Und dann hat er unser ganzes Leben gelegt. Und es war echt toll. Und das hat genau gestimmt.
13: Der Bockhorn und die Uschi fahren jahrelang in einem Hippie-Mobil durch die Welt. Zuerst nach Indien und später nach Mexiko. Wo Bockhorn mit seinem Motorrad tödlich verunglückt. Da ist Uschi erst 37. Seitdem ist ihr Leben viel ruhiger und sie selbst irgendwie kaum älter geworden. Die Obermaier macht ihr Ding, freiheitsliebend, selbstbestimmt. Erst als Schmuckdesignerin in Kalifornien und seit 2020 als Landfrau an der Algarve zwischen Oliven- und Orangenbäumen. Nach Deutschland kommt sie nur noch zu Besuch. Würde sie alles wieder so machen? Ja, sagt sie, nur ein paar Männer hätte ich mir vielleicht sparen können. Geboren wurde Uschi Obermaier, Überlebenskünstlerin aus München-Sendling und das schönste Gesicht der 68er am 24. September 1946. Das war heute vor 80 Jahren.
4: Happy Birthday, der Stichtag von Lutz Hanker.
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18: Mit Ina Kast. Berlin wird seine Olympiakandidatur zurückziehen. Diese Informationen hat der RBB und es war die Nachricht des Tages. Denn schon am Samstag wird es ja beim Deutschen Olympischen Sportbund zur Abstimmung darüber kommen, welchen deutschen Bewerber der DOSB ins Rennen schickt. Berlin also nicht. Bleiben noch München und Köln mit der Rhein-Ruhr-Region. Diese beiden haben bei der Bewertung einer Expertenkommission auch deutlich besser abgeschnitten als die Hauptstadt, Holger Kühner.
19: Zum angekündigten Rückzug von Berlins Olympia-Bewerbung konnte und wollte der Vorstandsvorsitzende des Deutschen Olympischen Sportbundes, Otto Fricke, noch nichts sagen. Fricke, der am kommenden Samstag die DOSB-Versammlung leiten wird, bei der die Stadt und Region gewählt wird, mit der sich Deutschland dann künftig um Olympische Spiele bewirbt, äußerte sich im Gespräch mit der Sportschau zum Prüfbericht, der München knapp vor der Bewerbung Köln-Rhein-Ruhr sieht. Berlin liegt dabei leicht abgeschlagen auf Rang 3. Die Ergebnisse der Vorprüfung seien dabei für die Delegierten aber nur eine Entscheidungshilfe. Dass der Deutsche Behindertensportverband laut Satzung nicht mit abstimmen darf, obwohl es auch um die Paralympics gehe, bezeichnete Fricke selbstkritisch als nicht mehr zeitgemäß. 144 Stimmen werden am Samstag vergeben. Das Ergebnis wird von Bundespräsident Frank-Walter Steinmeier bekannt gegeben.
18: Zum Handball. Der deutsche Meister Magdeburg hat genau wie der THW Kiel oder Gummersbach souverän das Achtelfinale im DHB-Pokal erreicht. Erstligist Flensburg hat beim Zweitligisten Lübeck-Schwartau viel Mühe gehabt, Rudi Dautwitz.
20: Der Zweitligist hatte die Sensation vor Augen. 19:16 führte ein furios aufspielender VfL Lübeck-Schwartau vor seinen begeisterten 2250 Fans zur Pause. Und erst 10 Minuten vor dem Ende gelang dem großen Favoriten die Wende. Flensburgs Simon Püttlik mit 11 Treffern und der in der Schlussphase starke Simon Möller im Tor waren die Erfolgsgaranten. Beim Gastgeber überragend Ole Hagedorn. 11 seiner 12 Würfe landeten im Flensburger Tor. Die Gäste boten beim 38:35 Sieg vor allem in der Abwehr keine gute Leistung.
18: Die Champions League haben die Fußballerinnen von Wolfsburg und Frankfurt verpasst. Sie wollen sich aber noch für den Europacup qualifizieren. Die VfL-Frauen haben ihr Hinspiel gegen Sturm Graz deutlich mit 6:1 gewonnen. Frankfurt hat sich dagegen nur hauchdünn mit 1:0 beim isländischen Vertreter Hafnarfjörður durchgesetzt, Simon Schäfer.
21: Das war ein richtig hartes Stück Arbeit für die Frankfurterinnen bei ihrem Auftakt in den Europacup, denn die Isländerinnen standen defensiv sehr stabil, ließen wenig Chancen zu. In der 60. Minute gab es einen Elfmeter für die Eintracht nach einem Foul gegen Kapitänin Laura Freigang. Ihre Mitspielerin Rebecca Blomqvist schnappte sich den Ball und senkte wuchtig und präzise zum 1:0 und sorgte so mit Blick auf das Rückspiel für eine gute Ausgangsposition. Das findet kommenden Mittwoch statt, dann im Stadion am Brentanobad in Frankfurt. Fürs Weiterkommen ins Achtelfinale reicht der Eintracht, dabei sogar schon ein Unentschieden.
18: Keine 24 Stunden mehr, dann steht Jürgen Klopp zum ersten Mal als Bundestrainer der deutschen Nationalmannschaft an der Seitenlinie. Das Nations League-Spiel in Amsterdam gegen die Niederlande wird auch für Torwart-Routinier Marc-André Ter Stegen besonders. Er ist an der Grenze zu den Niederlanden aufgewachsen und spielt seit dieser Saison für Ajax Amsterdam. Ter Stegen auf die Frage, was diesen Jürgen Klopp so besonders macht.
22: Ja, ich glaube, seine Energie ist Wahnsinn. Ist verrückt eigentlich. Wenn man ihn dann manchmal so im Fernsehen gesehen hat, dann bringt er natürlich irgendwie so eine Unbekümmertheit dann auch rüber. Das macht ihn aus. Und ich glaube, er vermittelt die Idee, die er dann hat, auch genau so und versucht es auch uns schmackhaft zu machen. Und ich glaube, das schafft er.
18: Fußball-Bundesligist Borussia Mönchengladbach will mit einem neuen Trainer raus aus der Krise. Der neue Trainer ist Ex-St. Pauli-Coach Alexander Blessin und wurde nun offiziell vorgestellt. Der Schwabe will dem Tabellenletzten helfen, Punkte zu sammeln. Aber nicht nur das.
23: Auch das Vertrauen zurückzuholen, ja, das Selbstvertrauen für die Spieler, aber natürlich das Vertrauen auch der Fans zurückzugewinnen. Und darum geht's.
18: Die Länderspielpause kommt Blessin entgegen. Er arbeitet nun mit seinen Spielern daran, Vertrauen zurückzugewinnen.
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25: Sie haben es im Sportblock gehört, Berlin wackelt und will seine Olympiabewerbung zurückziehen. Sebastian Schöbel hat dazu eine Meinung.
26: Dass nach sportlichen Niederlagen die Nerven blank liegen und die Schuld bei allen anderen nur nicht sich selbst gesucht wird, ist menschlich. Das gilt für Profisportler genauso wie für Amateure und auch für Olympia-Aspiranten. Verlieren tut weh. Allerdings unterscheiden sich gute und schlechte Verlierer dadurch, dass die einen irgendwann nüchtern die Gründe analysieren und eigene Fehler eingestehen, während die anderen einfach weiter Legenden schmieden. So muss man das dann wohl auch einordnen, wenn Füchse-Boss Bob Hanning Wahlsiegerin Elif Eralp von den Linken vorwirft, rotzfrech und undemokratisch den Berliner Olympiatraum beerdigt zu haben und ihr deswegen auch gleich die Eignung als Regierende abspricht. Fakt ist, dass die Skepsis in der Berliner Bevölkerung immer groß war und die Zustimmung nie so stark wie in München oder der Rhein-Ruhr-Region. Weil der Senat aber keinen Weg fand, die Bevölkerung abstimmen zu lassen, wurde nun die Berlin-Wahl zum Olympiareferendum. Mit klarem Ergebnis, das Nein-Lager hat gewonnen, mit dem Wahlsieg der Linken. Getragen übrigens von vielen jungen Wählerinnen und Wählern, die eigentlich olympiafreundlich eingestellt sind. Problematisch ist auch der Versuch von Berlins Olympiabeauftragtem KW Nieromand. Er reibt die Schuld an Berlins Niederlage anzulasten. Denn ihre Aussage am Tag nach der Wahl, die Sache mit Olympia habe sich erledigt, war faktisch richtig. In einer rot-grün-roten Landesregierung wären 2 von 3 Parteien gegen die Bewerbung. Damit würde Berlin ein entscheidendes Kriterium des Internationalen Olympischen Komitees nicht erfüllen, den des politischen Rückhalts. Stattdessen sollte sich die Berliner Olympiamannschaft fragen, warum es ihr nicht gelungen ist, die Stadt für die Spiele zu begeistern. Wo war die groß angelegte Werbekampagne in den Wochen vor der Wahl? Warum haben CDU und SPD, die die Spiele unbedingt wollten, ihre Begeisterung im Wahlkampf nicht rübergebracht? Und wie konnte es passieren, dass Berlin gegenüber München und Rhein-Ruhr auch bei den Sportstätten, dem Zuschauerpotenzial und der sportfachlichen Strahlkraft schwächer bewertet wurde? Das Ringen für und gegen Olympia war hart in Berlin, bisweilen auch ein bisschen unfair. Aber das musste allen Verantwortlichen vorher klar gewesen sein. Die politische Aufarbeitung sollte deswegen sportlich fair bleiben.
25: Ein Kommentar von Sebastian Schöbel. Und jetzt geht's weiter mit den Nachrichten.
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2: Um 1.30 Uhr mit Ronald Lessig. Die USA haben den russischen Präsidenten Putin zum nächsten G20-Gipfel im Dezember in Miami eingeladen. Das teilte Außenminister Rubio nach einem Treffen mit seinem russischen Amtskollegen Lavrov am Rande der UN-Vollversammlung in New York mit. Um Probleme zu lösen, müsse man sich mit den Menschen treffen, mit denen man nicht übereinstimme, sagte Rubio. Der ukrainische Präsident Zelensky warf Putin vor der UN-Vollversammlung unterdessen vor, keinen Frieden zu wollen. Er nannte den russischen Staatschef den Patienten Null, von dem aus sich der Krieg immer weiter ausbreite. Die USA haben offenbar keine Wahlbeobachter der OSZE zur Zwischenwahl Anfang November eingeladen. In den vergangenen 24 Jahren waren bei allen US-Wahlen auf Bundesebene immer Vertreter der Organisation für Sicherheit und Zusammenarbeit in Europa vor Ort. Sie sollen die Wahlen in Bezug auf Meinungs- und Versammlungsfreiheit sowie Fairness bewerten. Aus Washington Samuel Jakisch.
3: Das sei eine deutliche Abkehr der US-Regierung von der bewährten demokratischen Praxis, erklärte die Organisation am Mittwoch. Erst vor wenigen Wochen hatte auch Russland abgelehnt, Beobachter der OSZE zu den dortigen Abgeordnetenhauswahlen einzuladen. Rechtlich gesehen müssen die Vereinigten Staaten keine Wahlbeobachter der OSZE einladen. Allerdings haben sich auch die USA wie alle OSZE-Teilnehmerstaaten politisch selbst dazu verpflichtet, im Rahmen des sogenannten Kopenhagener Dokuments von 1990.
2: Das Bundesjustizministerium will Raub und sexuellen Missbrauch härter bestrafen, wenn die Täter ihre Opfer mit sogenannten K.O.-Tropfen betäubt haben. Über diesen Gesetzentwurf hat der Bundestag am Abend erstmals beraten. Aus Berlin, Kirsten Girschig.
5: Das Bundesjustizministerium will, dass ihre Nutzung zur Begehung einer Vergewaltigung oder eines Raubs in Zukunft mit mindestens 5 Jahren Freiheitsstrafe bestraft wird. Bislang gelten solche Betäubungsmittel nicht als gefährliches Werkzeug im Sinne des Strafrechts. Der Gesetzentwurf wird nun gemeinsam mit einem eigenen Gesetzentwurf des Bundesrats in den zuständigen Ausschüssen im Parlament beraten.
2: Wegen einer Drohnensichtung ist der Flugbetrieb am Hauptstadtflughafen BER am Abend kurzzeitig eingestellt worden. Gegen 20 Uhr sei eine Drohne über dem Flughafengelände gesichtet worden, hieß es von der Bundespolizei. Nach 45 Minuten gab es demnach Entwarnung, für die Sperrung wurde bisher aufgehoben. Das Wetter in Deutschland. In der Nacht in der Nordhälfte stark bewölkt mit Regen, im Süden trocken, bei 14 bis 3 Grad. Am Tage im Südwesten meist trocken und zeitweise sonnig, sonst stark bewölkt und gebietsweise Regen, bei 14 bis 24 Grad. Am Freitag überwiegend heiter bis 24 Grad und am Samstag heiter bis 28 Grad. Das waren die Nachrichten.
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25: Wir beginnen mit einer Gefahrenmitteilung für Nordrhein-Westfalen. Durch einen Brand in Iserlohn kommt es in den Stadtteilen Simmern und Rombrock sowie in Menden und in Fröndenberg zu Geruchsbelästigung und Rauchniederschlag. Gesundheitliche Beeinträchtigungen können nicht ausgeschlossen werden. Wir schauen auf die Straßen. Die A1 Lübeck-Hamburg. Da ist die Norderelbbrücke wegen eines Schwertransports in beiden Richtungen mehrfach kurzfristig gesperrt. Die A29 Oldenburg Richtung Wilhelmshaven ist zwischen Oldenburg-Ohmstede und Kreuz Oldenburg-Nord wegen einer Nachtbaustelle bis 5 Uhr gesperrt. Die A40 Essen Richtung Dortmund ist zwischen Dreieck Bochum-West und Bochum-Zentrum wegen Bauarbeiten bis Freitag gesperrt. Die A643 Mainz Richtung Wiesbaden ist zwischen Wiesbaden-Eppel-Allee und Schiersteiner Kreuz wegen Brückenschäden bis 5 Uhr gesperrt. Und die B29 Stuttgart Richtung Aalen ist zwischen Winterbach und Schaundorf-West wegen eines brennenden Fahrzeugs gesperrt. Fahren Sie bitte vorsichtig und kommen Sie sicher an Ihr Ziel.
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25: Mit Maja Weber, schön, dass Sie dabei sind. Als es 2024 im Süden Brasiliens tagelang durchregnete, verschwanden Straßen und Häuser unter den Wassermassen. Die Bilder von damals hat niemand dort vergessen. Jetzt wächst die Sorge, dass es wieder zu Überschwemmungen kommen könnte. Ein Grund dafür liegt im tropischen Pazifik. Dort ist das Oberflächenwasser ungewöhnlich warm. Ein Zeichen für das Wetterphänomen El Niño. Fachleute rechnen damit, dass El Niño in den kommenden Monaten besonders stark ausgeprägt sein wird. Und auch im Süden Brasiliens könnte es dann mehr regnen als üblich. Wie bereiten sich die Menschen auf dieses Risiko vor? Anne Herberg hat mit einigen gesprochen.
6: Das war einmal mein Bad, erklärt Daisy Martins. Räumt Schutt und Trümmer ihres einstigen Hauses beiseite. In der Favela Morro da Polícia in Porto Alegre. Triste Zeugnisse der Unwetterkatastrophe, die hier vor 2 Jahren alles verwüstet hat. Und jetzt droht das Klimaphänomen El Niño neues Unglück zu bringen. Wir haben Angst, was in den nächsten Monaten auf uns zukommt. Mit Stürmen von bis zu 100 Stundenkilometern. Und hier oben ist das noch heftiger. Vor 2 Jahren brachte El Niño eine Sturmflut. Die Stadt Porto Alegre und große Teile Südbrasiliens standen wochenlang unter Wasser. Mindestens 180 Menschen starben. 600.000 wurden obdachlos. Und die Region bleibt Risikogebiet. Der Zivilschutz ist jetzt schon in Alarmbereitschaft. Wir wissen, dass es zu starken Regenfällen kommt. Wir sind bereits in der Regenzeit. Es gibt schon Überschwemmungen. Und mit El Niño wird das noch stärker. Marcos Oliveira leitet den Zivilschutz in Porto Alegre. Die Behörde verfügt über ein neues Überwachungszentrum, 30 neue Mitarbeiter und der Hochwasserschutz, der 2024 versagte, modernisiert. Noch nie zuvor in der Geschichte Brasiliens hat sich eine Regierung so intensiv auf die Bewältigung von El Niño vorbereitet, wie wir es für dieses Ereignis getan haben, erklärte Brasiliens Präsident Luiz Inácio Lula da Silva kürzlich. Meteorologen wie Gilvan Sampaio vom Weltrauminstitut INPE widersprechen. Die Maßnahmen zur Klimaanpassung bleiben in Brasilien, wie im übrigen Südamerika, sehr zaghaft. Meistens werden sie erst ergriffen, wenn es bereits zu Extremwetterereignissen gekommen ist. Aber wir wissen, das ist die neue Normalität, nicht nur aufgrund von El Niño. Auch deswegen versucht die Stadt nun, Bewohner aus Risikogebieten umzusiedeln. Denn es sind die Ärmsten, wie die Bewohner der Favela Morro da Polícia, die am verwundbarsten sind. Daisy Martins wurde vom Zivilschutz ausgebildet, die Nachbarn aufzuklären. Die Leute müssen lernen, nicht am Rand eines Abhangs zu bauen, wo es Probleme gibt. Man muss Bäume beschneiden oder entfernen, die ein Risiko darstellen und für Entwässerung sorgen. Außerdem müssen die Menschen ermutigt werden, sich an die zuständigen Stellen zu wenden. Aber die Leute bauen einfach weiter und erhöhen so das Risiko, dass Häuser einstürzen. Anwohner der Favela Morro da Polícia werden nun nach und nach umgesiedelt. Aber noch immer leben mehr als 150 Personen in dem Armenviertel mit dem ständigen Risiko, dass der Steilhang abrutscht. Denn die Niederschläge nehmen wieder zu und der Pegel des Guaiaíba-Flusses in Porto Alegre steigt erneut.
25: Anne Herberg berichtete aus Brasilien.
0: Wirtschaft.
25: Die Industrie in Deutschland streicht aufgrund der kriselnden Wirtschaft in weiten Teilen der Branche Monat für Monat 10.000 bis 15.000 Arbeitsplätze. Besonders betroffen sind die Automobil- und die Chemieindustrie. Trotzdem verlangt die IG Metall mehr Geld für die Branche. 5% mehr lautet die jüngste Tarifforderung. Auf der anderen Seite könnte man sagen, es sind nur 5%. So bescheiden waren die Metaller selten zu Beginn einer Tarifrunde. Lars Hoffmann sortiert die Beschlüsse am Sitz der Gewerkschaft in Frankfurt.
26: 5% mehr Geld für die 3,7 Millionen Beschäftigten fordert die IG Metall. Das berücksichtige alle Unternehmen, sagt Nadine Boguslawski, im IG Metall-Vorstand für die Tarifpolitik zuständig.
7: Die Betriebe, in denen es boomt, Rüstung, Luft- und Raumfahrt, Medizintechnik und andere, da hätte die Forderung durchaus auch ein bisschen höher sein können. Wir haben auch Betriebe, die sind in der Krise, die gesagt haben, ein bisschen niedriger wäre auch okay. Von daher sagen wir ja, die 5% sind gut austariert zwischen den Betrieben, die in der Krise sind und denen, bei denen es boomt.
26: Vielen Unternehmen gehe es mittlerweile wieder besser. Die Auftragslage helle sich auf. Und in den Unternehmen, in denen es besonders gut läuft, etwa in der Rüstungsindustrie oder der Luft- und Raumfahrt, will die Gewerkschaft zum ersten Mal eine Gewinnbeteiligung für die Beschäftigten erstreiten. Ganz anders bewertet Udo Dingelreiter, Präsident des Arbeitgeberverbandes Gesamtmetall, die Lage.
8: Die Forderungen sind zu hoch. Wir haben stark an Wettbewerbsfähigkeit verloren. Wir haben in den letzten Jahren etwa 350.000 Arbeitsplätze verloren. Allein im letzten Monat mehr als 10.000.
26: Die Kosten müssten runter, damit die Unternehmen wieder wettbewerbsfähiger werden, beispielsweise im Vergleich mit der zunehmenden Konkurrenz aus China. Aus verschiedenen Unternehmen ist schon zu hören, es könnten Werksschließungen drohen. Die 35-Stunden-Woche müsse abgeschafft werden. Die Beschäftigten sollten ohne Lohnausgleich länger arbeiten, 38 oder 40 Stunden pro Woche. Für Christiane Benner, erste Vorsitzende der IG Metall, kommt das nicht in Frage.
9: Für uns ein Angriff insgesamt auf die Fläche und auf die 35-Stunden-Woche ist nicht akzeptabel.
26: Drohungen mit Arbeitsplatzabbau und Standortverlagerungen will sie nicht hinnehmen. In Unternehmen, in denen es schlecht läuft, sei die Gewerkschaft schon jetzt bereit, über Einsparungen, längere oder kürzere Arbeitszeiten zu sprechen. Und als Teil der Tarifrunde will die IG Metall mit den Arbeitgebern aber auch noch ausdrücklich darüber verhandeln, was zusätzlich helfen könnte, Arbeitsplätze und Standorte in Deutschland zu sichern. Am 7. Oktober beginnen die Tarifverhandlungen zunächst in den großen und wichtigen Bezirken Nordrhein-Westfalen und Baden-Württemberg, danach auch in allen anderen Bezirken. Ende Oktober läuft dann die Friedenspflicht aus. Christiane Benner macht schon mal deutlich, wozu die Beschäftigten bereit sind.
9: Die wollen einfach weg von diesem ganzen Thema Schließungen, Abbau, Lohnkürzung, Arbeitszeitverlängerung. Die Leute sind kampfbereit in dieser Tarifrunde.
26: Warnstreiks schon in der Nacht auf den 1. November dürften fast unausweichlich sein. Wenigstens in diesem Punkt dürften sich Gewerkschaft und Udo Dingelreiter, Präsident des Arbeitgeberverbandes Gesamtmetall, einig sein.
8: Ich denke, wir werden in harte Tarifverhandlungen gehen. Meine Hoffnung ist, dass wir am Ende zu einem verträglichen, tragfähigen Kompromiss kommen, wie es in Deutschland in kritischen Zeiten schon ganz häufig eigentlich immer gelungen ist.
26: Leicht wird es aber nicht, angesichts der vielen Probleme in der Metall- und Elektroindustrie.
25: Lars Hoffmann über die vergleichsweise schmale Forderung der IG Metall zu Beginn dieser Tarifrunde. Ein anderes Thema. Über Handys in der Schule gibt es unterschiedliche Meinungen. Die Chance, es als Arbeitsmittel zu nutzen, schnell was zu recherchieren, steht der Versuchung gegenüber, Nachrichten zu beantworten oder auf Social Media zu scrollen und damit Abhängigkeiten zu verstärken. Das Thema wird also heiß diskutiert. Viele Bundesländer suchen nach Neuregelungen. In Baden-Württemberg müssen Schulen seit Beginn dieses Schuljahres die Handynutzung verbindlich regeln. Patrick Neumann war an einer Schule in Baden-Baden zu Gast. Hier werden die Smartphones der Schülerinnen und Schüler vor Unterrichtsbeginn weggesperrt.
10: Ihr nehmt eure Handytaschen raus, öffnet, wenn der Magnet bei euch ist, die Tasche. Verschließt dann euer Smartphone darin und packt es dann bitte zurück in die Tasche.
11: Vor dem Unterricht müssen die Schülerinnen und Schüler am Markgraf-Ludwig-Gymnasium in Baden-Baden ihre Smartphones in spezielle Hüllen stecken. Die werden dann am Lehrerpult elektronisch verschlossen. Erst nach dem Unterricht werden die Hüllen wieder entriegelt und die Handys können wieder entnommen werden. Auch wenn das Handy abgeben etwas wehtut, so sehen die meisten den Sinn der Sache aber ein, wie zum Beispiel Greta und Lea aus der 7. Klasse.
12: Am ersten ersten Schultag war es halt schon eine Umstellung für uns, weil wir wussten ja so, manche Schulen wurde gesagt, dass jetzt eine Handytasche kommt.
13: Es gab schon einige Leute, die dann, gerade wenn der Lehrer zum Beispiel ins Lehrerzimmer ist und ein Arbeitsblatt hat drucken oder so, dann waren schon einige manchmal am Handy oder haben da kurz Nachrichten geschrieben oder so, und das ist jetzt halt eben nicht mehr. Und es ist auf jeden Fall ruhiger und die meisten konzentrieren sich mehr, und auch in der Arbeit ist es deutlich besser.
11: Die etwa 10 Euro teuren Handyhüllen sind kleine Beutel. Sie sind aus einem speziellen Material gefertigt, sodass die Telefone nicht erreichbar sind. Der Lehrer Alexander Hassenstein ist froh, im Unterricht kommt es jetzt zu deutlich weniger Störungen.
14: Das ist ja auch ein wesentliches Ziel tatsächlich, was wir mit dieser Einführung der Handytaschen verfolgen, dass den Kindern auch bewusst ist, dass ich eben jetzt am Vormittag keinen Zugriff darauf habe und nicht ständig unter Spannung bin. Habe ich eine neue Nachricht bekommen? Habe ich irgendetwas, was ich erledigen muss? Muss ich mal schnell auf die Toilette, obwohl ich eigentlich gar nicht muss, nur um meine Nachrichten zu checken? Also das ist sicherlich etwas, was die Konzentration und letztlich auch die Aufmerksamkeit und das Miteinander im Unterricht und auch darüber hinaus in den Pausen fördert.
11: Das Handyverbot im Unterricht gilt natürlich auch in den höheren Klassen. Felicitas Feierl ist 15 Jahre alt, obwohl sie natürlich auch gerne ein Handy benutzt, sieht sie aber ein, dass das Lernen mit Handy nicht gerade ideal ist.
15: Ich habe auch in den letzten Jahren auch realisiert, dass halt einfach die Schüler sehr abgelenkt waren durch die Handys auch teilweise. Einfach, sie mussten ja nicht mal an dem Handy dran sein, aber einfach, dass sie quasi das immer irgendwo in der Nähe hatten und keine Ahnung, ob die irgendwelche Nachrichten gekriegt haben oder so. Und ich glaube, dadurch waren die einfach unkonzentriert. Und deswegen muss ich sagen, dass ich es eigentlich sehr gut finde. Ich meine, wir geben die ja eben nur für den Unterricht ab. Und danach der Schule haben wir sie ja wieder. Und ich muss sagen, ich finde das sehr sinnvoll.
11: An den Schülerinnen und Schülern des MLG in Baden-Baden könnte sich der ein oder andere Erwachsene vielleicht sogar mal ein Beispiel nehmen. Ab und zu mal das Smartphone beiseite legen, das könnte nicht schaden, oder?
25: Patrick Neumann berichtete aus einer Schule in Baden-Baden.
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25: Sie sind geschmacks- und geruchlos. K.O.-Tropfen in einem Getränk also nicht zu bemerken. Meistens sind es Männer, die sie, meistens Frauen, ins Glas schütten, um die Frauen bewusstlos und damit wehrlos zu machen. Dann rauben sie ihre Opfer aus, misshandeln oder vergewaltigen sie. Die Bundesregierung will jetzt den Einsatz der sogenannten K.O.-Tropfen deutlich schärfer bestrafen, weil sie auch selbst schon eine tödliche Gefahr bedeuten können, gerade wenn sie mit Alkohol verabreicht werden. Chris Berdrow berichtet.
16: Geht es nach dem Willen der Bundesregierung, dann stehen K.O.-Tropfen rechtlich in Zukunft auf einer Stufe mit Waffen oder gefährlichen Werkzeugen wie etwa Messern. Setzen Straftäter sie zum Beispiel in einem Nachtclub ein, um ihre Opfer wehrlos zu machen und sie danach zu vergewaltigen, dann steigt die Mindeststrafe von bislang 3 auf 5 Jahre. Bei der Vorstellung ihres Entwurfs hatte Bundesjustizministerin Stefanie Hubich den Einsatz von K.O.-Tropfen bei Vergewaltigungen als besonders verwerflich bezeichnet. Betroffene hätten oft gar keine Chance, die Übergriffe zu bemerken und abzuwehren. Das sei besonders widerwärtig. Die Regierung reagiert mit ihren Plänen auch auf ein Urteil des Bundesgerichtshofs. Das Gericht hatte vor 2 Jahren entschieden, dass heimlich ins Getränk gemischte Substanzen rechtlich nicht als Waffe zu werten sind. Für eine Verschärfung der Strafen setzt sich auch der Bundesrat ein. Die Länderkammer setzt in ihrem Entwurf aber auf eine andere Formulierung, die sich enger an die bestehende Rechtsprechung anlehnt. Die Bundesregierung kritisiert daran, dass Tätern damit schon beim Verabreichen der K.O.-Tropfen eine gezielte Absicht nachgewiesen werden müsste. Das sei in der Praxis aber nur schwer zu beweisen. Nach der ersten Debatte im Bundestag werden sich die Fachpolitiker des Parlaments intensiv mit den Entwürfen beschäftigen.
25: Ein Bericht von Chris Berdrow. K.O.-Tropfen sind deswegen so gefährlich, weil man sie unwissentlich zu sich nimmt. Und wenn zum Beispiel jemand sie einem bei einer Party oder in einer Bar heimlich ins Getränk mischt. Sandra Ait-Hillers gibt uns jetzt einen Einblick in die Art und Weise, wie diese Substanzen wirken.
17: Tanzen im Club, feiern mit Drinks. So fängt der Abend bei Betroffenen häufig an. Kurz nach den ersten Schlücken wird ihnen übel. Sie fühlen sich schwindelig, bis sie plötzlich schläfrig oder sogar bewusstlos werden. So wirken sogenannte K.O.-Mittel. Besonders tückisch sind sie deshalb, weil sie gemischt in geschmacksintensiven Getränken mit Alkohol oder Zucker farb-, geschmacks- und geruchlos sind, erklärt Anja Gummelson, Leiterin der forensischen Chemie in der Rechtsmedizin der Universität Rostock.
4: Sie wirken sehr schnell, führen zu Bewusstseinsstörungen, Lähmungen, manchmal Blackouts oder halt auch Koma oder auch Tod bei Überdosierung. Also es ist eine ziemlich gefährliche Substanzklasse. Und oftmals werden dafür Schlafmittel oder auch Antihistaminika verwendet oder Anästhetika aus der Medizin, wie beispielsweise Ketamin.
17: Mehr als 100 Substanzen zählt man unter dem Begriff K.O.-Mittel. Besonders im Fokus stehen dabei die sogenannten K.O.-Tropfen. Stoffe, die sich auch als Partydrogen etabliert haben. GHL und seine Vorstufen GBL oder BDO. GHB steht für Gamma-Hydroxybutyrat. Es unterliegt seit 2002 dem Betäubungsmittelgesetz. Im Gegensatz dazu werden seine Vorläufer GBL, Gamma-Hydroxybuttersäure, und BDO, 1,4-Butandiol, industriell verwendet, als Lösungs- und Reinigungsmittel und als Weichmacher. Nach Beobachtung der Chemikerin Anja Gummelson nimmt der Einsatz vor allem von GBL in den letzten Jahren zu.
4: Es wirkt leicht euphorisierend, deswegen nennt man das zum Beispiel auch Liquid Ecstasy, weil es ähnliche Wirkungen wie Ecstasy hervorruft im Körper. Aber diese ganz kleine Dosis einzustellen scheint ziemlich schwierig zu sein, weil vor allem die Konzentration des GHBs nicht bekannt sind, wenn man sie auf dem Schwarzmarkt erwirbt.
17: Schon mehr als 3 Milliliter K.O.-Tropfen können schwerwiegende Folgen haben. Von Koma bis hin zum Atemstillstand. Welche Wirkungen bei welcher Menge eintreten, hängt von verschiedenen Faktoren ab, wie Körpergewicht, Alkohol oder Medikamenteneinnahme. Weil auch Alkohol Kontrollverlust und Blackouts auslösen kann, seien sich Betroffene häufig gar nicht bewusst, dass sie K.O.-Tropfen eingenommen hätten und trauten sich nicht oder spät, die Polizei aufzusuchen oder auch Blut- und Urinproben zum Beispiel bei Gewaltschutzambulanzen abzugeben. Für die Nachweisbarkeit sei dies ein großes Problem, weiß Anja Gummelson.
4: Man ist sich sehr unsicher und läuft wahrscheinlich nicht sofort zur Polizei. Und das ist eigentlich der größte Fehler, weil unsere Nachweisgrenze im Labor oder die Zeit, wo wir es überhaupt nachweisen können, im Blut liegt bei maximal 6 Stunden und im Urin nur bei maximal 10 bis 12 Stunden.
17: Wie viele Menschen in Deutschland Erfahrungen mit K.O.-Tropfen gemacht haben, lässt sich deswegen nicht sagen. Experten und das Bundeskriminalamt gehen von einer hohen Dunkelziffer aus. Selbst bei den Personen, die Strafanzeige erstatten, liege selten ein toxikologischer Nachweis vor, berichtet Dirk Peglow, Vorsitzender des Bundes Deutscher Kriminalbeamter. Und mangels einheitlicher Regelungen dokumentieren die Bundesländer mögliche Taten im Zusammenhang mit K.O.-Tropfen unterschiedlich.
19: Also manche Bundesländer erheben das ja und versuchen festzustellen, bei wie vielen Vorgängen wurde jetzt vermerkt, dass es hier sich um K.O.-Tropfen handelt. Das ist ja auch eigentlich schon seit längerer Zeit so, dass das eigentlich Vorgaben sind, dass wir das irgendwo in der Strafanzeige, in dem Formblatt irgendwo aufführen. Aber die statistische Erfassung in der PKS erfolgt halt eben anhand des Leitdeliktes. Ja, und das ist dann eben ein Sexualdelikt oder eine Körperverletzung oder Ähnliches.
17: Nach dem Willen des Bundesjustizministeriums sollen die Strafen bei Raub- oder sexuellen Straftaten mittels K.O.-Tropfen verschärft werden. Experten empfehlen, beim Feiern aufmerksam zu sein, also das Glas abdecken und das Getränk nicht unbeaufsichtigt lassen. Stattdessen wachsam sein und bei plötzlicher Schläfrigkeit oder Atemnot Hilfe holen.
0: Kultur.
25: Die US-Schauspieler Woody Harrelson und Matthew McConaughey sind, jeder für sich, gefragte Hollywood-Stars. Die beiden kennen sich lange und sind enge Freunde. Vor einiger Zeit kam im Internet das Gerücht auf, die beiden Texaner könnten Halbbrüder sein. Und aus diesem Gerücht haben sie nun eine Comedy-Serie gemacht, in der sie sich selbst spielen und das Gerücht gekonnt aufspießen. Die Serie heißt passend dazu Brothers, also Brüder. Carsten Umlauf hat sie bereits gesehen.
20: Könnten Woody Harrelson und Matthew McConaughey wirklich Brüder sein? Eine Frage, von der Woody am Anfang der Serie noch nicht mal ahnt. Da will er sich wegen eines ganz anderen Problems verdünnisieren. Seine ältere Tochter hat ihre Verlobung aufgelöst und ist todunglücklich. Eine Situation, mit der Woody überhaupt nicht richtig umgehen kann.
21: Wie kann jemand, der mit 3 Frauen zusammenlebt, bitte so wenig über Frauen wissen?
22: Weil ihr manchmal ganz schön verwirrend seid, so als
1: Geschlecht.
20: Weil er realisiert, dass er da nicht so einfach rauskommt, packt er kurzerhand seine Frau und seine zwei Töchter in den familieneigenen Hippie-Bus und fährt zu seinem besten Freund Matthew McConaughey nach Texas.
3: Grüße, McConaughey!
5: Ist das Woody?
18: Was machst du hier?
22: Ich hatte einfach mal Entspannung nötig.
23: Entspannung wovon?
20: Der Familienüberfall sorgt für einige komische Situationen, auch wegen der Unterschiede zwischen den Best Buddies, die hier zu echter Hochform auflaufen. Harrelson ist spontan, gechillt, am liebsten im schlabbrigen Batik-Look unterwegs, McConaughey dagegen eher diszipliniert, der Tradition verpflichtet und natürlich auch in Cowboy-Hut und Hemd immerzu gut aussehend.
24: Du wirst echt mehr für McConaughey?

0: Wenn man die Jugend- und Urlaubsbilder der beiden im Vorspann nebeneinander sieht, scheint das sogar auf der Hand zu liegen. Ihre Biografien sind schillernd. Harrelson ist der Sohn eines verurteilten Auftragsmörders. McConaugheys Vater war eine große Nummer im Ölgeschäft. Seine Eltern pflegten eine On- und Off-Ehe, ließen sich mehrfach scheiden, was ein Techtelmechtel zwischendrin schon auch in den Bereich des Möglichen rückt. Vor allem, wenn Matthews reale Mutter, genannt Ma Mac, annähernd eine solche Erscheinung ist wie die umwerfende Holland Taylor, die sie in der Serie verkörpert. Eine texanische Lady, zäh, trinkfest und mit waffenscheinpflichtiger Zunge.
1: Unter gewissen Umständen ist es kein Zufall, dass du und Matthew euch ständig wie Brüder behagt.
2: Ma Mac, willst du etwas sagen?
3: Dass du und Matthew Brüder sein könntet?
1: Ja.
0: In der Serie bringt ein DNA-Test einiges ins Rollen, den McConaughey und Harrelson im echten Leben, wie sie sagen, nie machen wollten. Vielleicht ist das Ganze auch nur ein PR-Gag. Die Serie lebt jedenfalls davon, dass die beiden ohnehin Brüder im Geiste sind, die sich als mittelalte, weiße Männer oft genug lächerlich machen, gerade wenn sie als Väter und Freunde versuchen, alles richtig zu machen. Das ist sehr komisch, mal anrührend, mal anarchisch, immer unterhaltsam und unbedingt auch wahr.
3: Das ist alles sehr dramatisch.
1: Natürlich ist das dramatisch, immerhin bin ich Schauspieler. You know.
4: Carsten Umlauf über die Serie Brothers, die bei Apple TV zu sehen ist.
5: Standpunkte.
4: Die Bundesregierung hat einen Aktionsplan gegen organisierten Sozialleistungsbetrug beschlossen, insbesondere im Bereich der EU-Zuwanderung. Dafür sollen Behörden künftig mehr Daten abgleichen dürfen. Volker Findhammer vom Deutschlandfunk meint, damit hätte die Regierung schon viel früher anfangen müssen.
6: Es ist schon lange bekannt, dass sogenannte Schrottimmobilien bandenmäßig organisiert als Massenunterkünfte für Arbeitnehmer aus Osteuropa genutzt werden, die über Kurzzeit- oder Scheinarbeitsverhältnisse angemeldet werden, um für sich und ihre Angehörigen staatliche Leistungen zu beziehen, von denen sie dann einen Großteil an die Hintermänner abgeben müssen. Aber auch um das gleich klarzustellen, den Betroffenen kann man das nicht zum Vorwurf machen. Den Wunsch nach einem besseren Leben kann und sollte man niemand verwehren. Und oft genug wurden sie ja mit der Aussicht auf einen regulären Job in Deutschland angeworben. Allein die organisierten Strukturen dahinter, die faktisch die Zu- und Einwanderung mit dem gezielten Sozialbetrug für sich zu einem Geschäftsmodell gemacht haben, sind das eigentliche Problem, das es zu bekämpfen gilt.
4: Sagt Volker Findhammer vom Deutschlandfunk. Die Pforzheimer Zeitung erklärt, dass ein Kompetenzzentrum für Leistungsmissbrauch keine Ermittlungen ersetzen kann.
7: Eine digitale Meldung entbindet die Behörden nicht von der Pflicht, vor Ort genau hinzuschauen und zu kontrollieren. Erst wenn es gelingt, die Netzwerke hinter der Ausbeutung zu zerschlagen, wird sich an den unhaltbaren Zuständen in vielen Städten etwas ändern. Sie schaden nicht nur den Betroffenen, sondern auch dem Vertrauen der Bürger in den Rechtsstaat.
4: Der Reutlinger Generalanzeiger findet, neue Gesetze nützten nur dann etwas, wenn man sie auch tatsächlich anwende.
7: Die Fotos eines Mitglieds des Remo-Clans bei der Wahlparty der Berliner Linken zeigen, dass eine gewisse Naivität im Umgang mit organisierter Kriminalität immer noch in Teilen des linken Milieus vorhanden ist. Behörden und Politiker müssen diese Naivität dringend ablegen. Denn Sozialbetrüger schaden nicht nur der Solidarität der Arbeitnehmer, am meisten schaden sie dem Ruf ihrer zahlreichen, ehrlich arbeitenden Landsleute, die versuchen, als Arbeitsmigranten in der deutschen Sozialgemeinschaft legal Fuß zu fassen.
4: Damit sind wir beim zweiten Thema, die politische Lage in Berlin nach dem Wahlsieg der Linken. Die Frankfurter Allgemeine Zeitung stellt fest, dass SPD und Grüne bisher wenig Widerwillen bezüglich einer Koalition mit der Linkspartei äußerten.
7: Was die SPD-Vorsitzenden Klingbeil und Baas dazu zu sagen hatten, nämlich Antisemitismus keinen Millimeter Platz zu geben, versteht sich von selbst und bleibt hinter dem zurück, was die Berliner SPD forderte. Eine Distanzierung jedes Berliner linke Abgeordneten vom Antisemitismus. Die Grünen formulieren immerhin rote Linien und verlangen den Ausschluss eines Remo-Clan-Freundes aus der Linksfraktion. Beide Parteien könnten eine Koalition mit dieser speziellen Berliner Linkspartei auch einfach ablehnen. Es gäbe eine Mehrheit mit der CDU.
4: Das waren die Standpunkte, heute zusammengestellt von Amir Brecht. Und das war auch der erste Teil der ARD-Infonacht. Mein Name ist Maja Weber und ich empfehle Sie jetzt meinem Kollegen Sven Hasenclever, der Sie weiterhin gut informiert durch die Nacht bringt. Machen Sie es gut.

0: Und wir unterbrechen kurz für eine dringende Verkehrsmeldung.
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0: Achtung, ein Falschfahrer.
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0: In Bremen auf der B6 Autobahnzubringer Überseestadt zwischen Ute-Bremer Tunnel und der A27 Bremen-Überseestadt kommt Ihnen ein Falschfahrer entgegen. Fahren Sie äußerst rechts und überholen Sie nicht. Auf der B6 Autobahnzubringer Überseestadt zwischen Ute-Bremer Tunnel und der A27 Bremen-Überseestadt ist ein Falschfahrer unterwegs. Vorsicht bitte in beiden Richtungen. Und jetzt die Nachrichten.
2: Menschen treffen, mit denen man nicht übereinstimme. Zuvor hatte Rubio sich mit seinem russischen Amtskollegen Lavrov getroffen. Der G20-Gipfel soll im Dezember in einem Golfclub von US-Präsident Trump in Florida stattfinden. Der ukrainische Präsident Zelensky hatte sich grundsätzlich zu einem Treffen mit Putin im Rahmen des Gipfels bereit erklärt. Das lehnt der Kreml jedoch ab.
3: Die Chefs der größten US-amerikanischen Technologiekonzerne haben im UN-Sicherheitsrat vor den Risiken durch künstliche Intelligenz gewarnt. Man sei an einem Scheideweg angelangt, sagte der Chef des Unternehmens OpenAI, Altman. Nun sei extreme Vorsicht angebracht. Altman hatte erst kürzlich dafür plädiert, das Entwicklungstempo bei KI zu drosseln. Grund waren mehrere Vorfälle, bei denen KI-Systeme andere Unternehmen oder Plattformen angriffen. US-Präsident Trump lehnt ein globales Kontrollsystem für KI bisher ab. Der chinesische Präsident Xi ist zu einem dreitägigen Staatsbesuch in den USA eingetroffen. Präsident Trump begrüßte ihn persönlich auf dem Rollfeld eines Militärstützpunktes in der Nähe von Washington. Auch First Lady Melania Trump nahm an der Ankunftszeremonie für Xi und dessen Ehefrau teil. Geplant ist ein offizieller Empfang im Weißen Haus mit anschließendem Staatsbankett. Der in Berlin entflohene Windkraftbetrüger Hendrik Holt ist in Dubai festgenommen worden. Das hat die Staatsanwaltschaft Osnabrück bestätigt. Aus der Nachrichtenredaktion Viktor Kupka.
4: Im Mai 2022 war er vom Landgericht Osnabrück wegen Banden- und gewerbsmäßigen Betrugs zu 7 Jahren und 6 Monaten Freiheitsstrafe verurteilt worden. Während eines Freigangs Ende August dieses Jahres hatte er sich unbemerkt abgesetzt. Den Informationen zufolge war er über Polen in die Türkei und anschließend nach Dubai geflohen. Holt könnte nun nach Deutschland ausgeliefert werden. Die Vereinigten Arabischen Emirate haben vor kurzem ein Rechtshilfeabkommen mit Deutschland unterzeichnet, welches dies ermöglicht.
3: Das waren die Nachrichten. Das Wetter in Deutschland. In der Nacht im Norden stark bewölkt oder regnerisch, im Süden trocken bei 14 bis 3 Grad. Am Tage im Südwesten und Westen trocken, zeitweise sonnig, sonst stark bewölkt und regnerisch bei 14 bis 24 Grad. Am Freitag überwiegend heiter, 15 bis 24 Grad. Am Samstag meist heiter, im Norden wechselnd bewölkt, bis 28 Grad. Die Zeit, es ist 2.03 Uhr.
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0: Achtung, noch immer der Falschfahrer in Bremen auf der B6 Autobahnzubringer Überseestadt zwischen Ute-Bremer Tunnel und der A27 Bremen-Überseestadt kommt Ihnen ein Falschfahrer entgegen. Fahren Sie äußerst rechts und überholen Sie nicht. Auf der B6 Autobahnzubringer Überseestadt zwischen Ute-Bremer Tunnel und der A27 Bremen-Überseestadt ist ein Falschfahrer unterwegs. Vorsicht in beiden Richtungen. Die Autobahn 1 Lübeck-Hamburg, die Norderelbbrücke, ist wegen eines Schwertransports in beiden Richtungen mehrfach kurzfristig gesperrt. Die A4 Dresden-Görlitz ist zwischen Niederseifersdorf und Kodersdorf wegen Wartungsarbeiten bis 5 Uhr in beiden Richtungen gesperrt. Die A24 Hamburg Richtung Berlin ist zwischen Neuruppin-Süd und Fährberlin wegen einer Nachtbaustelle bis 6 Uhr gesperrt. Die A29 Oldenburg Richtung Wilhelmshaven ist zwischen Oldenburg-Ohmstede und Kreuz-Oldenburg-Nord wegen einer Nachtbaustelle bis 5 Uhr gesperrt. Nochmal die A29 Oldenburg Richtung Alhorner Heide, die ist zwischen Waderburg und Großenkneten wegen einer Nachtbaustelle bis 5 Uhr gesperrt.